0: Bereits im Jahr 2019 schlossen sich das Uniklinikum Halle und das BG-Klinikum Bergmannstrost für eine strategische Partnerschaft zusammen, um besser für die zentralen Herausforderungen des Gesundheitswesens gewappnet zu sein und die medizinische Versorgung im Land langfristig und nachhaltig zu stärken. Diese Zusammenarbeit soll nun weiter intensiviert werden, was jedoch nicht ohne die entsprechende Unterstützung seitens der Politik möglich ist. Weshalb sich am Freitag neben dem Oberbürgermeister der Saalestadt zahlreiche VertreterInnen der Landesregierung im Löwengebäude der Martin-Luther-Universität eingefunden hatten, um dort eine Absichtserklärung für den Ausbau der Kooperation zwischen der Unimedizin und den BG-Kliniken zu unterzeichnen. Hintergrund hierfür war unter anderem die Krankenhausreform, die darauf abzielt, dass die Kliniken sich spezialisieren, zentralisieren und damit verbunden außerdem miteinander kooperieren.
1: Das heißt, dass jeder seine Expertise einbringt und man gemeinsam dadurch die Patientenversorgung verbessert. In diesem speziellen Fall bedeutet das, dass die BG-Kliniken, die eine absolute Expertise im traumatologischen, im Traumaunfallwiederherstellungsbereich haben, dies kombinieren mit dem breiten Spektrum der interdisziplinären Medizin an Universitätskliniken, das heißt HNO, Augen, Kindermedizin, innere Medizin.
0: Für beide Seiten bedeutet die Kooperation zum einen eine gestärkte Expertise sowie eine bessere und schnellere PatientInnenversorgung bei Unfallszenarien. In diesem Rahmen werden knapp 800 Millionen Euro in den Neubau eines BG-Klinikums am Hauptstandort der Unimedizin investiert, um dort die Gesundheitsversorgung im Traumabereich künftig gemeinsam innovativer zu gestalten und an diesem Standort eine der größten zentralen Notaufnahmen in ganz Deutschland zu schaffen.
1: Wenn ein Schwerstverletzter, egal ob Erwachsener oder Kind, mit dem Hubschrauber nach Halle geflogen wird, ist ja Geschwindigkeit entscheidend. Und im Moment sind wir in der Stadt über zwei Standorte verteilt. Dann wird es wirklich in einer gemeinsamen Notaufnahme, in einem Schockraum, die Behandlung sein. Das heißt, es ist maximale Geschwindigkeit, maximale Expertise. Und das kommt natürlich der Patientenversorgung zugute.
0: Von dieser erhofft man sich, dass sie mit Hilfe der verstärkten Kooperation auf ein neues Level gehoben wird, wovon nicht nur die Menschen in der Saalestadt, sondern PatientInnen im ganzen Land profitieren sollten. Für die Kliniken selbst werde das gemeinsame Notfallzentrum zudem eine erhebliche Entlastung bedeuten, unter anderem im Rahmen des aktuellen Fachkräftemangels, der auch in Zukunft weiterhin eine Herausforderung darstellen dürfte.
1: Die letzten Jahre haben uns ja auch gezeigt, dass wir krisenresilienter werden sollen und müssen. Also Corona ist so ein Thema. Wir haben eine geopolitische Lage, die nicht einfach ist. Und die BG steht genau für dieses Thema in Kooperation mit Universitätsmedizin, bei Großschadenslagen die Bevölkerung priorisiert zu versorgen.
2: Wie nennt man eine Frau, die immer weiß, wo ihr Mann ist?
3: Witwe.
4: Ganz alte DDR-Bürger verbinden mit MMM noch die Messe der Meister von morgen. MDF1-Zuschauer kennen MMM als Magdeburgers Monatsmeinung. Aber mit Max und Moritz in Magdeburg kommt nun ein neues MMM dazu. Diesmal verfasst von den Hengstmännern und als Sommertheater auf die Bühne vor dem Schleppdach im Technikmuseum Magdeburg gebracht. Die allseits bekannte und 1865 veröffentlichte Bildergeschichte von Wilhelm Busch lieferte dabei die Grundlage für den Handlungsfaden und einige Charaktere auf der Bühne, angefangen mit Witwe Bolte, die sich hier jedoch als Kneiperin betätigt und in deren Versammlungsraum der Kulturausschuss zur 1000-Jahr-Feier des fiktiven Magdeburger Stadtteils Fermerskau tagen soll.
5: Ihr taggleich der Kulturausschuss des Festkreises, kooptiert durch das Organisationskomitee 1000 Jahre Fermerskau.
6: Ja, da kommen sie wieder, die ganzen Säcke, die ganzen Betonköppe, diese ganzen Bonzen, die ja jahrzehntelang so viel verkackt haben, dass Leute wieder anfangen, Nazis zu wählen. Bam! Wutbürger.
7: Wieso proben wir eigentlich, wenn hier gleich noch eine Sitzung ist?
5: Weil außer mir vom Präsidium des Ausschusses noch niemand da ist. Ja.
7: Wer kommt?
5: Wer kommt? Zum Beispiel der Baubeigeordnete der Stadt, Burkhard Schneiderbeck.
7: So eine Pfeife.
5: Dann Lempel.
7: Der Lehrer.
5: Ja. Und auch der Geschäftsführer der Mühle. als Beisitzer auch noch der Bäckermeister. Ja. Und natürlich auch der Präsident. Hm? Onkel Fritz.
3: Onkel Fritz.
5: Onkel Fritz.
6: Da kommen Sie wieder alle. Die ganzen Hackfressen.
5: Und ich?
6: Die ganzen Hackfressen. Und du.
4: Ja, damit wäre die Marschrichtung vorgegeben, denn zu den angekündigten Teilnehmern an der Sitzung gehören jeweils die durch die Streiche von Max und Moritz inspirierten Sketche, die man in die Gegenwart holte. Wie zum Beispiel der arme Baubeigeordnete mit dem Doppelnamen Schneiderböck, dargestellt von Christian Karius, der hier eine hervorragende Piet Klocke-Performance abliefert und der es leid ist, über die Brückenmisere sprechen zu müssen. Wobei Max und Moritz hier nicht die Brücke ansägten, sondern, um den Hennigsdorfer Spannstahl zu überprüfen, Löcher bohrten.
8: Nächster, bitte.
7: Detlef Bierstedt, Asphaltzeitung. Unter welcher Brücke sollen unsere Abonnenten denn jetzt pennen?
8: Nächster, bitte.
6: Nächster. Arne Semsroth.
7: Frag den Staat.
6: Danke. Frag den Staat. Herr Professor Dr.
8: Ja?
6: Beck. Wie ist es denn? Haben Sie jetzt Angst, wenn die AfD im September die Wahl gewinnt, weil die gesagt haben, dass sie die komplette Verwaltung austauschen werden?
3: Was ist denn mit Ihnen los?
6: Haben Sie da Angst, dass Sie als Baubeigeordnete auch Ihren Posten verlieren, Herr Professor? Leck mich am Arsch.
8: Natürlich nicht. Die haben viel zu wenige Verwandte. Nächster.
4: Zu jedem von einem Max- und Moritz-Streich Betroffenen gehört ein passendes Lied, wobei die musikalischen Farben dazu sehr unterschiedlich sind. Von etwas, was wie Rammstein klingt für den Baubeigeordneten, bis hin zu den Beatles für den Bauern, der zwar keine aufgeschnittenen Säcke beklagt, sondern die niedrigen Milch.

zwei Stunden wird das Publikum so von Lacher zu Lacher geführt, wobei es gelang, diesmal wieder etwas politischer zu sein als in den Vorjahren. Die nahende Landtagswahl ist dabei immer wieder Thema und es macht großen Spaß, wie das den Hengstmännern gelingt und ihren Mitspielern Heiko Herford, Franziska Hengstmann und dem bereits erwähnten Christian Karius. Sie tauchen in zahlreichen wechselnden Rollen auf, immer richtig kostümiert, und auch die beiden Tänzerinnen, die als Max und Moritz die passenden Freudentänze zum gelungenen Streich aufführen,

0: Ja, und auch werbetechnisch herrscht Flaute.
1: Flaute.
0: Auf Social Media haben wir keine Follower mehr.
1: Fast keine mehr. Nirgendwo? Nee. Auf Instagram, auf Facebook, auf TikTok? Keine Pullover? Also wie viel Pullover haben wir? Wie viel
2: Follower?
1: Wie viel Follower haben wir denn? Follower haben wir denn?
0: Das steht da.
2: Da, auf dem Zettel. Nee, es steht.
1: Ja, wo?
0: Da. 4.
3: Ja, und da darf natürlich auch die Mutti nicht fehlen. Doch wir wollen jetzt nicht zu viel verraten, denn schließlich sollten Sie sich unbedingt ein Ticket kaufen und sich das Sommerspektakel live ansehen. Es gilt der unbedingte MDF1-Schaubefehl und der Hinweis, dass das Sommertheater nur bis zum 25. Juli aufgeführt wird. Also Karte kaufen, Spaß haben und das passende Wetter dürfte auch nach Sommerspektakel aussehen.
4: Dieses war der letzte Streich? Und das Ende folgt zugleich.
5: Dreißig Jahre stand sie leer und nun wird sie wieder mit Leben gefüllt. Die alte Villa in der Nienburger Straße in Bernburg bekommt jetzt endlich einen neuen Zweck. Das SOS Kinderdorf eröffnet einen neuen Standort. Neben dem bisherigen Gebäude wird nun ein neues angeschlossen.
6: Das Haus stand tatsächlich ewig leer und es wurde immer wieder auch verschmutzt und war auf jeden Fall nicht sehr schön anzusehen. Und deswegen haben wir uns vor ungefähr 6-7 Jahren auf den Weg gemacht und gedacht, naja, dann machen wir die Braut ein bisschen hübsch. Wir haben sie nicht nur ein bisschen hübsch gemacht, sondern die Fassade tatsächlich hergerichtet, auch Sicherungsmaßnahmen vorgenommen. Und dann waren wir aber sehr erfreut, dass noch während dieser Prozess nicht ganz abgeschlossen war, dass SOS Kinderdorf auf uns zugekommen ist und gesagt hat, wir würden gerne mal gucken. Und aus dem Gucken wurde ein, wir wollen es. Und das ist für uns ein Glücksgriff gewesen und wie wir heute auch gehört haben, auch für das SOS Kinderdorf.
5: Am 3. Juni war nun die große Eröffnungsfeier des historischen Gebäudes. Da die Anfrage an die Einrichtung immer mehr stieg, musste sich nach neuen Möglichkeiten umgesehen werden. Mit einem so großen Gebäude nebenan fiel dies aber schon bald ins Auge.
7: Ja gut, zunächst mal bot es sich ja an, direkt Nachbar zu unserem derzeitigen oder damaligen Gebäude zu sein, ist natürlich im wahrsten Sinne des Wortes naheliegend, dass man da sich umschaut und dort versucht zu expandieren. Das war eben dieses Gebäude in der Nienburger Straße. Ja gut, es stand vorher 30 Jahre leer, ist errichtet worden kurz nach Ende des 30-jährigen Krieges, hat also 350 Jahre auf dem Buckel. Und zwar sehr wohl bewusst, dass das mit Überraschungen gepaart sein wird, wenn wir ins Detail gehen. Wir waren mutig, wir sind es auch weiterhin mutig und haben gesagt, wir machen das. Die Nachbarschaft liegt nahe, wir sind Bernburg sehr verbunden. Ja, und wir haben in der Tat auch nochmal umplanen müssen, als die Planungen schon fast abgeschlossen waren. Wir entdeckten per Zufall einen Saal, den vorher keiner kannte. Und so haben wir dann nochmal umplanen müssen, haben dann ein betreutes Wohnen nicht mehr realisiert. Dafür aber diesen Saal der Öffentlichkeit geöffnet. Das heißt, dieser Saal, Pusteblume heißt er, der ist frei zugänglich für alle Bernburger und auch andere Menschen, die mal reinkommen wollen, auf einen Kaffee, mal sich unterhalten wollen, sich informieren wollen. Also wir haben Öffentlichkeit geschaffen, wir holen Menschen zu SOS in unser Kinderdorf hinein.
5: Knapp 500 Kinder werden sich täglich in der Einrichtung aufhalten. Ein großer Anstieg, welcher auch die Anzahl der Mitarbeitenden auf 170 erhöhe. Das neue Gebäude scheint also dringend nötig. Nun können dadurch aber auch neue Angebote geschaffen werden.
8: Also das Haus wird als erstes das Familiencafé Pusteblume beherbergen. Dann haben wir den Saal, der quasi zum offenen Bereich dazugehört mit Beratungsraum. Dann haben wir in der unteren Etage die Verwaltung komplett dann sitzen und in der oberen und im Obergeschoss zwei Wohngruppen mit jeweils 8 Kindern.
5: Eine Besonderheit des Hauses ist der unverhoffte Saal und das Café Pusteblume. Beide sollen für die Öffentlichkeit geöffnet werden und so dem gemeinen Stadtbild zugutekommen.
8: Alle Bernburgerinnen und Bernburger sind eingeladen, dieses Café zu nutzen. Es ist ja direkt ein Familiencafé. Uns ist wichtig, dass auch jeder hierher kommen kann. Deswegen hatte ich vorhin auch gesagt, sich eine Tasse Kaffee leisten. Das heißt also, wir haben auch niedrige Preise, einfach auch, um das allen zu ermöglichen. Das Café wird nicht gewinnbringend betrieben.

0: sondern es ist wirklich ein Zuschussgeschäft, aber es ist uns wichtig, dass Familien hier sich aufhalten können. Das Außengelände wird alles noch dann hergerichtet. Hier wird auch ein Spielplatz sein für Kinder. Und der Saal soll nicht nur von Kindern genutzt werden, also der ist auch bespielbar, sondern dann auch für die Öffentlichkeit Konzerte, Ausstellungen, Sitzungen. Vielleicht will auch jemand mal eine Hochzeit hier feiern. Und wenn man hinten den Vorraum sieht, das ist ja, sieht richtig schnucklig und urig aus, sage ich jetzt mal so. Ne?
1: So ganz fertig ist die Villa aber leider noch nicht ganz. Einige kleine Baustellen existieren noch. Hier ist das Ende aber auch schon in Sicht.
2: Richtig, es geht noch weiter. Hier in dem Haus haben wir noch ein paar Kleinigkeiten zu tun, werden am 1.7. und am 1.8. die anderen drei Bereiche noch integrieren und dann ist dieses Haus komplett. Aber dann werden wir anschließend das alte Bestandshaus, werden wir teilweise abreißen, neu bauen, auch ein klein bisschen erweitern, hinten die Außenanlagen miteinander verbinden. Das geht jetzt los, wenn wir hier fertig sind und das wird dann, ja, hoffen wir mal, Ende 27, Anfang 28 fertig sein.
1: Das Wichtigste an so einem Haus ist jedoch nicht, wie kleinteilig schön es restauriert wurde und welche Geschichte dahinter steckt. Es geht ja schließlich um die Kinder.
0: Ja, wir haben Kinder aus der anderen Wohngruppe hier drüben, die haben gesagt, ich möchte auch da reinziehen, aber die bleiben natürlich in ihrer Wohngruppe. Wir haben auch schon ein paar Kinder, wo wir wissen, die dann in dieses Haus ziehen werden. Also und die Kinder, die hier wohnen, die haben sich an mir gesagt, das ist sehr schön. Aber die können das Haus natürlich auch nutzen. Die dürfen hier rüberkommen. Die können hier auf dem Spielplatz genauso spielen wie die anderen Kinder. Also wie gesagt, da machen wir nicht irgendwo, dass wir sagen, stopp, das ist deins und das ist meins. Das ist unseres.
1: Mit der Eröffnung des neuen Gebäudes hat Bernburg einen großen Schritt in eine sozialere und kinderfreundlichere Zukunft getan. Mit 6,5 Millionen Euro natürlich ein kostspieliger Schritt. Doch durch viele Spender aus hauptsächlich Sachsen-Anhalt konnte hier ein wichtiges Zeichen für ein sozialeres Miteinander gesetzt werden.

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3: In Sachsen-Anhalt gibt es etwa 700 Unternehmen, die man der Pharmabranche zurechnet, einem speziellen Bereich der chemischen Industrie und aufgrund der Menge dieser Art an Unternehmen in Sachsen-Anhalt mit einer entsprechend großen Bedeutung für die Wirtschaft. Das hat die Landesregierung erkannt und man möchte diesen Industriezweig gezielt ausbauen. Dazu hat am Dienstag eine Gruppe von Vertretern der Pharmaindustrie, der Gewerkschaften, der Landesregierung und aus der Wissenschaft eine entsprechende Erklärung unterzeichnet, die sich mit der Zukunft des Pharmastandortes in Sachsen-Anhalt beschäftigt. Kern ist dabei die Weiterentwicklung unseres Bundeslandes zu einem europäischen Innovations- und Resilienz-Hub.
4: Wir können sagen, dass wir im Bereich Chemieindustrie extrem gut aufgestellt sind, was die Unternehmen angeht. VCI war heute auch mit am Tisch, Verband der chemischen Industrie. Aber Sie kennen auch die Herausforderungen, die dort sind. Und unser Ziel sollte sein, dass die Branchen, wo wir denken, dass es da mehr Möglichkeiten gibt, weil beispielsweise die EU vereinbart, mehr auch nach Europa zurückzuholen, resilienter zu werden von anderen Märkten außerhalb der Europäischen Union, dass wir dann auf jeden Fall die besten Voraussetzungen haben. Sachsen-Anhalt, der Ort ist, von dem in Deutschland ein ganz großer Teil abhängt der gesamten Pharma-Situation. Das heißt, viele Medikamente, die Sie heute irgendwo in Deutschland zu sich nehmen, teils irgendwo in Europa, kommen aus Sachsen-Anhalt. Die Grundversorgung kommt hier aus diesem Bundesland. Wir haben also in den letzten Jahrzehnten einiges auch aufgebaut. Und was sehr spannend ist, eine Zahl, die ich tatsächlich auch kannte, aber ich habe sie mir heute nochmal bestätigen lassen, ist das Durchschnittsgehalt in der pharmazeutischen Industrie. Das liegt bei ca. 80.000 Euro im Jahr. Das ist also weit höher als das Durchschnittsgehalt, was man überhaupt in Deutschland verdient. Und natürlich um einiges höher als das Durchschnittsgehalt, was wir in Sachsen-Anhalt im Durchschnitt verdienen.
3: Es geht dabei vor allem um die passenden Voraussetzungen für neue Investitionen, Innovationen und hochwertige Arbeitsplätze zu schaffen. Und das in enger Zusammenarbeit mit europäischen Institutionen, die vor allem ein Interesse daran haben, dass Europa eine strategische Unabhängigkeit bei Arzneimitteln stärkt. Auch über die Weiterentwicklung bestehender Industriestandorte. Denn, so Ministerpräsident Schulze, Europa muss bei Arzneimitteln und Wirkstoffen wieder unabhängiger werden.
5: Deutschland ist der zweit- oder der drittgrößte Markt weltweit. Also das ist schon eine ganz gute Nummer für uns, aber der Wettbewerb weltweit ist gigantisch und legt jeden Tag zu. Denn gerade in einer Welt, wo der Wettbewerb täglich zulegt, ist Geschwindigkeit noch viel wichtiger als in der Vergangenheit. Und ja, natürlich gibt es auch eine Art von Wettbewerb, wo eine Firma sich dann niederlassen wird. Meistens ist noch immer die Entscheidung für Europa, denn eigentlich will man in jedem Fall Produktion haben in den drei großen Kontinenten. Aber wenn es einmal nach Europa kommen sollte, dann wollen wir natürlich, dass es in Deutschland stattfindet. Und dann bin ich gerne bei Ihnen, wenn Sie das auch mal in Sachsen-Anhalt hinkriegen möchten. Und das haben wir vor kurzem gesehen bei einem neuen Produktionsanlage für Radioligandentherapie. Ganz neu, das ist wirklich Forefront von den wissenschaftlichen Entwicklungen bei uns. Und ich gehe davon aus, dass es ein Impuls, Anreiz ist für Neugründungen, für mehr Tätigkeit, mehr Aktivität in so einem Feld.
3: Mit einem 5-Punkte-Plan will man nun die Wettbewerbsfähigkeit des Standortes Sachsen-Anhalt nachhaltig stärken. Dazu gehört die Beschleunigung von Investitionen, die Fachkräftesicherung auch aus dem Ausland, die Förderung von Innovationen, wobei die Hochschulstandorte verstärkt ins Blickfeld kommen. Und man will Sachsen-Anhalt internationaler präsentieren, damit auch ausländische Investoren Sachsen-Anhalt als Pharma-Standort wahrnehmen. In gewisser Weise versteht sich diese Initiative als Plan B, nachdem der Wunsch, hier eine Halbleiterindustrie anzusiedeln, zunächst gescheitert ist.

0: Im Jahr 2007, also vor fast 20 Jahren, wurde der breite Weg in der Landeshauptstadt mit der ersten Bodenplatte des Sports Walk of Fame bestückt, worauf in den Folgejahren eine Vielzahl an Ehrungen für Magdeburger SportlerInnen, Vereine und TrainerInnen folgten. Am Dienstag konnte die inzwischen 35. Bodenplatte enthüllt werden, ein besonderer Meilenstein, den man natürlich einer ebenso besonderen Person widmen wollte. Kaum jemand dürfte dieser Ehre wohl besser gerecht werden als Erfolgscoach Bernd Henneberg, der sich durch seine zahlreichen Errungenschaften mit seinen Schützlingen beim SC Magdeburg als einer der erfolgreichsten Schwimmtrainer der Welt etablierte. Für sein Lebenswerk und seine entscheidende Rolle in den Erfolgen der Elbestadt im Schwimmen wurde die Sportlegende nun ebenfalls im Fundament der Stadt verewigt. Umso freudiger, dass es sich dabei um ein besonderes Geschenk zu seinem 80. Geburtstag handelte, den Henneberg im vergangenen Jahr feiern konnte.
1: Eigentlich ist das unbeschreiblich, weil ich damit überhaupt gerechnet habe, wie gesagt, bis zu meinem 80. Geburtstag, wo mir die Sportler das überreicht haben und ich emotional total bewegt war, dass sowas realisiert werden konnte. Ich bin stolz darauf, dass ich mich in diese Ehrung einreihen darf und freue mich vor allem über den heutigen Tag, wo mir das zuteil wurde.
0: Nicht nur das Schwimmen, sondern der Sport allgemein ist ein fester Bestandteil der Identität von Magdeburg. Die Tatsache, dass bereits 35 Bodenplatten mit verschiedensten sportlichen Erfolgen den breiten Weg zieren, ist dafür Beweis genug. Zweifellos sind Bernd Henneberg eine Vielzahl dieser Triumphe zu verdanken, sodass er nicht nur die jüngste Erweiterung des Sports Walk of Fame, sondern all die Bodenplatten, die Magdeburgs Errungenschaften im Schwimmsport kennzeichnen, mit denen teilt, die durch seinen Einfluss Erfolge verzeichnen konnten.
2: Das ganz Besondere heute ist, dass wir mit Bernd Henneberg einen Trainer, einen Erfolgstrainer ehren, der wirklich nicht nur aufgrund seiner professionellen Qualitäten als Trainer das auch immer geschafft hat, über 100 Medaillen ja im Laufe seiner Zeit mit seinen Sportlerinnen und Sportlern, mit den Schwimmerinnen und Schwimmern dementsprechend zu erzielen, sondern wirklich halt auch als Mensch, als Vorbild immer diente. Und das zeigt ja auch, dass diese Platte, die heute verlegt wurde, von ehemaligen Schwimmerinnen und Schwimmern gesponsert, gespendet wurde. Und das zeigt wiederum, wie eng die Verbundenheit hier der Gesellschaft in der Stadt mit dem Sport ist. Und insofern freuen wir uns sehr über die heutige Verlegung.
0: Eine Neuerung wurde am Dienstag außerdem verkündet. Die Ehrenmeile am Breiten Weg kann ab sofort auch auf digitaler Ebene besichtigt werden. Mittels QR-Code können Besucher neuerdings Informationen, Bilder und Videoclips zu den geehrten Sportlegenden vor Ort abrufen. In gebündelter Form sind alle Inhalte zudem auf der Website sportcity-magdeburg.com verfügbar.

0: Eigentlich war es in Halberstadt eine ganz normale Veranstaltung der liberalen Mittelstandsvereinigung. 6 Spitzenpolitiker waren geladen, um die Positionen ihrer Parteien im Wahlkampf zu vertreten. Doch ein Foto von dem Generalsekretär der CDU, Guido Heuer, und dem Spitzenkandidaten Ulrich Siegmund sorgte für ein Erdbeben in der deutschen Medienlandschaft. Dabei ging es um die Frage, ob ein CDU-Politiker zu einem aktuellen AfD-Kandidaten ein gutes Verhältnis haben darf. Von Markus Lanz über Welt-TV bis hin zu zahlreichen anderen sogenannten Leitmedien waren die Meinungen sehr kontrovers. Die meisten Journalisten jedoch fanden das Foto ganz normal.
1: Nun haben die Christdemokraten allerdings ein Problem, denn ein Foto zeigt den CDU-Fraktionschef in kumpelhafter Pose, ausgerechnet mit dem AfD-Spitzenkandidaten.
2: Ein Foto, das ganz Deutschland elektrisiert und das mitten im Landtagswahlkampf für jede Menge Wirbel in der CDU Sachsen-Anhalts sorgt. Ein Lächeln, ein Mikrofon und eine sehr freundliche, fast schon vertraute Geste. Und schon steht die Debatte über die sogenannte Brandmauer zur AfD wieder ganz im Mittelpunkt.
3: Ein Foto, das Herrn Siegmund, also Ulrich Siegmund, den Spitzenkandidaten der AfD, und Guido Heuer, den Fraktionschef der CDU, im Landtag von Sachsen-Anhalt zeigen. Man sagt, das ist der Beleg für das Ende der Brandmauer, da kungeln zwei miteinander. Nichts könnte weiter von der Wirklichkeit entfernt sein.
4: Das ganze Wochenende waren ja irgendwie die Medien und auch die Politikszene so sehr damit beschäftigt, ein Foto zu analysieren, auf dem eben zu sehen ist, wie der Landtagsfraktionschef der CDU in Sachsen-Anhalt sehr nahe und sehr gesellig an seinem AfD-Kontrahenten Ulrich Siegmund sitzt. Ganz normale Menschen würden sie denken, ja, das ist ein normales Foto, aber natürlich die Brandmauerherzen brennen lichterloh, also Grüne und Linke, die kriegen sie gar nicht mehr ein. So, wo ist die Abgrenzung? Und ich frage mich mal, wie sie sich das vorstellen. Also glauben die, wenn da jetzt der Guido Heuer, so heißt der CDU-Mann, den AfD-Mann berührt, dass da irgendwie beide in Flammen aufgehen? Oder?
0: Wie war aber die Stimmung wirklich vor Ort? Alle diskutierten über ein Foto von einer Veranstaltung, wo sie selbst nicht dabei waren. Wir aber schon. Das sogenannte Kuschelfoto entstand in einer Situation, wo alle auf dem Podium und auch das Publikum sich über vorhergehende ironische Aussagen amüsierten. Die Aufnahme zwischen Guido Heuer und Ulrich Siegmund fand im Bruchteil einer Sekunde statt und spiegelt keineswegs die zweistündigen hitzigen Diskussionen zwischen den Kandidaten wider. Denn gekuschelt wurde unter den Teilnehmern in den 2 Stunden nicht.
5: Und einen Satz gestatten Sie mir noch. Aber ja, ich muss Ihnen widersprechen, diesen Pessimismus, man kann das nicht zurückdrehen, das teile ich überhaupt nicht. Ist denn jetzt Ihr Lösungsansatz, den Kopf in den Sand zu stecken und zu sagen, wir lassen das so weitermachen? Die CDU hält, und da muss ich Ihnen recht geben, an allen Fehlentscheidungen noch weiter fest. Wir haben nach wie vor das Heizungsgesetz, wurde alles vor der Wahl versprochen, wird abgeschafft, haben wir immer noch. CO2-Steuer weiter ausufern, wir haben eine LKW-Maut, alles CDU-Themen. Und das lähmt unseren Mittelstand. Und Herr Heuer, wir brauchen einfach Freiheit für die

0: Mittelstand. Und die letzte Sache nochmal, das ist mir ein ganz inneres Bedürfnis, da bin ich übrigens auf Ihren neuen potenziellen Koalitionspartner, denn zwei, drei Weitersatz mal gespannt, ab September vor Hohmann. Es gibt keinen Hahn irgendwo an der Wand, wo einfach Geld rauskommt, wenn man das aufdreht, was man dann wieder Gießkanne umverteilen kann. Das müssen Leute erwirtschaften. Wenn man ein Unternehmen so führen würde, wie Sie Politik machen würden, könnte man Insolvenz anmelden. Das ist eine Insolvenzverschleppung. Demzufolge Freiheitsunternehmen.
1: Ja, es gibt ein berühmtes Foto, was in Halberstadt gemacht wurde. Jetzt haben viele drüber geredet, aber niemand war da. Sie waren da. Wie haben Sie das selber empfunden?
2: Ja, ich persönlich finde, dass es eine Frechheit ist, dass da jetzt so ein Bohai drum gemacht wird um dieses Foto. Denn wenn man dabei gewesen wäre und nicht nur das stille Foto sieht, dann würde man sehen, dass Herr Heuer eigentlich dem Herrn Siegmund in dem Moment widerspricht und das quasi direkt. Deswegen greift er sich das Mikro. Und ja, die beiden haben gelacht. Okay, es war am Ende eine einigermaßen humorvolle Situation, aber trotzdem, wenn man es politisch auslegen will, dann war es keine Kumpanei, sondern genau das Gegenteil. Das sieht man auf dem Foto natürlich nicht und deswegen ist es schade, dass einfach mit einem Bild irgendwie Stimmung gemacht wird und dann was behauptet wird, was mit der Realität tatsächlich gar nichts zu tun hat. Wenn man sich den Rest der Veranstaltung anguckt, hat sich, denke ich, Herr Heuer ganz klar auch von der AfD abgegrenzt.
3: Na, man sieht mal schnell wieder, wie das gehen kann, dass ein Foto total missinterpretiert wird. Das war ein Wahlforum, was ich gut finde, wenn im Harzkreis auch, in dem Fall meine ich in Halberstadt war es gewesen, über die Themen der Parteien diskutiert wird, wie man Deutschland verändern will, Deutschland besser machen will, Sachsen-Anhalt vor allen Dingen besser machen will. Und dann ein Foto so dargestellt wird, als würde es da irgendwie eine Verbrüderung geben. Also ich habe mich da schon sehr gewundert, dass es wieder mal nicht um Inhalte ging bei der Diskussion um das Foto, sondern ausschließlich um das Foto selbst.
4: Bilder haben eine Menge Macht. Doch in diesem Fall wurde von vielen Medienvertretern versucht, einen Skandal herbeizuführen, den es so nie gegeben hat. Gott sei Dank sind viele renommierte Journalisten darauf nicht reingefallen und haben das Foto so kommentiert, wie es sein sollte. Ein ganz normales Bild ohne jegliche Bedeutung.

0: Der Starpark, das Gewerbegebiet an der A14 östlich der Stadthalle, gehört mit seinen knapp 230 Hektar Fläche zu den größten zusammenhängenden Industriegebieten Mitteldeutschlands. Alle Flächen auf dem Areal sind entweder bereits vollständig vermarktet oder reserviert. Damit sich daran so schnell nichts ändert, muss hier weiterhin den entsprechenden Standards bezüglich Energieversorgung und Verkehrsanbindung nachgekommen werden, weshalb am Mittwoch zum feierlichen Spatenstich an den Standort geladen wurde für den Beginn einer wichtigen Nacherschließung auf dem Gelände.
1: Je mehr Unternehmen dann halt vor Ort sind, umso mehr Auslastung der Straßen hat man dann halt auch. Und dann macht es halt Sinn, das auch zu optimieren, um halt, ich sag mal, zu allen möglichen Zeiten dann halt auch den Verkehr auch entlasten zu können, um auf Havarien reagieren zu können, um redundant zu sein. Und es verbessert natürlich automatisch auch noch die Fahrzeiten der Mitarbeiter, nicht, weil man kürzere Strecken dann auch zurücklegt, der Bus kann effizienter fahren. Also es hat viele Vorteile.
0: Neben dem Ausbau des Straßennetzes wird zudem der Gleisanschluss des Geländes verlängert für eine verbesserte Anbindung des Güterverkehrs. Weiterhin beinhaltet die geplante Nacherschließung das Optimieren von Telekommunikation, die Trink- und Abwasserversorgung sowie Gas und Strom. In diesem Rahmen soll zudem das hier ansässige Umspannwerk über seine aktuellen 52 MB Leistung hinaus optimiert werden.
1: Die Unternehmen haben ja auch noch nicht ihre Endausbaustufen erreicht. Das sind ja auch Flächen, die optioniert sind, noch nicht bebaut. Und wenn dann weitere Produktionsanlagen dazukommen, kommt natürlich auch ein weiterer Strombedarf dazu. Und auf die Situation müssen wir uns vorbereiten, weil wenn dann die Ansiedlung kommt, dann muss der Strom halt da sein. Und dafür braucht man halt auch ein paar Jahre Vorbereitungszeit. Und deswegen, weil die Leistung jetzt vertraglich gebunden ist, steht jetzt halt auch deswegen die Erweiterung an, um auch weitere Erweiterungen dann zu ermöglichen.
0: Der Kostenaufwand für die Nacherschließung beläuft sich auf 25 Millionen Euro. Finanziert werden 90% der Gesamtsumme mit Hilfe von GRW-Landesmitteln. Der Rest wird von der Stadthalle gedeckt. Eine wichtige Investition für diesen Standort, denn nur dann, wenn die entsprechenden Industriestandards gegeben sind, ist es den Unternehmen vor Ort möglich, hier dauerhaft wettbewerbsfähig zu bleiben.
1: Nur mit einer vernünftigen und leistungsfähigen Infrastruktur kann man halt vernünftig fair und entsorgt werden und kann dann halt auch am Markt bestehen. Wenn das Unternehmen keine Erweiterungsmöglichkeit mehr hat, kann es auch sein, dass es sich sonst einen anderen Standort suchen muss.
0: Die Nacherschließung am Starpark ist in einzelne Bauabschnitte unterteilt, weshalb die Fertigstellung des Gleisanschlusses noch in diesem Jahr, voraussichtlich gegen November,

0: November erfolgen wird. Die verbesserte Straßeninfrastruktur soll dann Ende nächsten Jahres fertiggestellt sein und das Umspannwerk im Jahr darauf. Ein Besuch auf dem Wertstoffhof ist für die meisten sicher nichts Ungewöhnliches. Dieser endet für den Normalverbraucher jedoch üblicherweise an der Abgabestelle und die übrigen Bereiche des riesigen Geländes bekommt man eher nicht zu Gesicht. Aber was passiert eigentlich auf dem Rest des Areals und was geschieht mit dem Müll, nachdem er zum Wertstoffhof geliefert wurde? Diese Fragen und noch mehr könnten sich Interessierte am Wochenende beantworten lassen, denn die Hallische Wasser- und Stadtwirtschaft, kurz HWS, lädt am Samstag zum Tag der offenen Tür auf das Betriebsgelände in der äußeren Hordorfer Straße. Wir bekamen am Mittwoch schon einmal einen Blick hinter die Kulissen mit einer Führung entlang der verschiedenen Stationen auf dem Wertstoffhof. Auf all das und noch mehr können sich auch die Besucher beim Familientag freuen.
1: Eigentlich sieht man uns ja in der Müllabfuhr oder in der Reinigung draußen im Straßenbild nur mit unseren großen Fahrzeugen. Die kann man einerseits hier tatsächlich mal ganz in der Nähe betrachten und nicht nur betrachten, auch mal einsteigen und ein kleines Highlight für alle kleineren Gästen ab 75 cm auch eine Mitfahrgelegenheit in einem Müllfahrzeug. Wir werden mit drei Müllfahrzeugen hier auf dem Gelände einen kleinen Parcours fahren, wo dann auch unsere, sag mal, Kleinbürger die Möglichkeit haben, mitzufahren und tatsächlich mal live zu erleben, wie es ist, in einem Müllfahrzeug mitzufahren.
0: Darüber hinaus kann an Rundgängen über das 5 Hektar große Betriebsgelände teilgenommen werden, um den Besuchern einen Überblick darüber zu verschaffen, was eigentlich mit dem Biomüll sowie mit den Inhalten der blauen und gelben Tonnen gemacht wird, sobald diese auf dem Wertstoffhof ankommen. Und die ganz Mutigen, sprich Geruchsunempfindlichen, zu denen wir allerdings nicht gehörten, schauen auch einmal in der Restmüllhalle vorbei. In diesem Rahmen hofft man zudem, die Bürger gleichzeitig noch einmal zu sensibilisieren, wie wichtig die Abfalltrennung ist und worauf es dabei konkret ankommt. Dabei stellt sich natürlich die Frage, wie gut trennt die Stadthalle eigentlich ihren Müll?
1: Die Hallenser trennt schon sehr gut den Müll. Wenn wir uns anschauen, in der gelben Tonne, in der blauen Tonne und auch in der Biotonne sind die Fraktionen tatsächlich drinne, die da reingehören und doch sehr wenig Störstoffe. Wo wir noch Potenzial sehen, ist tatsächlich die Restmülltonne. In der Restmülltonne als Beispiel haben wir nach aktuellen Analysen immer noch mehr als 30% organische Abfälle. Die gehören da eigentlich nicht rein, die gehören nämlich in die Biotonne. Das hat, wenn man es ordentlich sortiert, zwei Vorteile. Erstens, ich reduziere den Restmüll, der tatsächlich nicht mehr gut recycelbar ist. Und zum anderen, die Biotonne ist natürlich günstiger als die Restmülltonne, hat natürlich auch nochmal den geldwerten Vorteil für den Bürger.
0: Für die jüngsten Gäste wird natürlich versucht, all das auf spielerische Weise zu vermitteln. Unmengen an Technik zum Anfassen, Mülltrennspiele, Upcycling und eine Fotostation mit Arbeitskleidung der HWS dürften am Samstag für reichlich Unterhaltung sorgen. Gleichzeitig soll jedoch vermittelt werden, wie viel Arbeit hinter dem Geschehen auf einem Wertstoffhof steckt und wie anstrengend diese Arbeit eigentlich ist.
1: So ein Müllwerker, der schleppt tatsächlich jeden Tag bis zu 800 Mülltonnen jeden Tag vom Fahrzeug weg bzw. zum Fahrzeug hin. Möchten natürlich auch um Verständnis bitten, ja, wenn unsere Müllfahrzeuge in der Stadt unterwegs sind, die fahren natürlich nicht so schnell und müssen anhalten. Da bitten wir natürlich auch die entsprechenden Bürger um Verständnis, dass es dann mal nicht so schnell in der Straße vorangeht. Und natürlich auch zeigen, was wir tun, um diese Stadt nicht nur lebenswert, sondern auch sauber zu halten.
0: Aber natürlich soll weiterhin der Spaß am Tag der offenen Tür im Vordergrund stehen. Ohne zu viel zu verraten, die entsprechende musikalische Untermalung wird von einer Band mit besonderen Instrumenten geboten und für das leibliche Wohl ist selbstverständlich auch gesorgt. Noch eine kurze Info zum Abschluss. Der Wertstoffmarkt an sich bleibt an diesem Wochenende geschlossen. Wer also dringende Abfallabgaben zu erledigen hat, für den stehen alternativ die Standorte in der Schieferstraße und der äußeren Radeweller Straße zur Verfügung.

Es war das erste Mal, zumindest für mich, dass zu einer Spielzeit-Pressekonferenz im Puppentheater wirklich einmal eine Puppe anwesend war. Schließlich geht es ja im Puppentheater auch um sie. Auch wenn diese Puppe hier mit einer gewissen Anarchie eine sonst eher dröge Pressekonferenz aufrüttelte.

0: Damit trommelte sie für eine der drei geplanten Uraufführungen für das nächste Jahr, bei der man sich eines besonderen Stoffes annehmen wird, der auch noch einen Magdeburg-Bezug hat. Schwebende Lasten, der Magdeburger Schriftstellerin Annette Gröschner.
1: Das freut uns unglaublich, dass wir von Annette Gröschner den Roman Schwebende Lasten bei uns auf die Bühne bringen und dass Annette Gröschner uns auch die Aufführungsrechte zugesichert hat. Und wir diesen Magdeburg-Roman, der über diese Stadt spricht, der auf eine ganz besondere Art und Weise eine Frau in den Mittelpunkt des Geschehens setzt und über einen großen Zeitbogen, in dem viel passiert, beschreibt. Und das ist für unsere Kunstform natürlich auch eine große Herausforderung, diesen Roman umzusetzen und mit unseren Mitteln zu erzählen. Aber uns juckt es in den Fingern und wir sind sehr gespannt auf die Produktion und auf die Erarbeitung dieses Romans.
0: Die Premiere ist übrigens für den 25. März des kommenden Jahres geplant. Die zweite Uraufführung betrifft die Geschichte um Alfonsina Strada, ein gleichnamiges Stück um eine Italienerin, die es schaffte, gegen alle Widerstände in den 1920er Jahren am Giro d'Italia mitzufahren. Und die dritte Uraufführung ist ein Soloprojekt von Richard Baborka unter dem Titel Plastik John Lennon.
1: Da freue ich mich auch besonders drauf, weil es natürlich mit viel Musik erzählt wird, vermutlich mit Objekten. Ich will der ganzen Inszenierung gar nicht vorgreifen, aber es wird eine spannende Auseinandersetzung mit einem großen Künstler sein. Ja.

0: Ja, das wären die drei Uraufführungen in der kommenden Spielzeit. Weiter wird es auch drei Premieren für Erwachsene geben, wozu auch das Hofspektakel zum Ende der Spielzeit gehört und für das man sich dem Decamerone annehmen wird. Und Sie merken schon, die Zahl 3 spielt eine wichtige Rolle 2026/27 und so wird es auch drei Premieren für das Kindertheater geben. Wobei sicher das Weihnachtsmärchen Nussknacker und Mäusekönig für viele Kinder das Wichtigste im Programm sein durfte. Weiter wird es mit Bettina Bummelt auch die Inszenierung eines DDR-Kinderbuchklassikers geben, in dem die Puppenspieler in gewisser Weise eine Aufforderung zur Rebellion auf die Bühne bringen wollen, was sich im Übrigen durch viele der geplanten Inszenierungen zieht, die Aufführung selber nachzudenken, selber zu entscheiden, aber auch
1: Dinge zur Sprache bringen, die man vielleicht selber noch nie gedacht hat, die einen aber ermutigen, wenn man in der Gemeinschaft erlebt, dass man auch Gedanken anders betrachten kann, zu anderen Schlüssen kommen kann und da nochmal in eine Interaktion tritt, sowohl von der Bühne zum Publikum als auch vom Publikum zur Bühne. Und Sie haben gesehen, das werden wir in unseren Dialog- und Gesprächsformaten am roten Faden weiter betreiben, dass wir ganz gezielt kulturpolitische Themen uns auch herausgreifen, um aktiv in den Dialog zu treten mit unserem Publikum.
0: Wer jetzt die Kinderkulturtage vermisste, der braucht keine Sorgen zu haben. Auch diese wird es 2027 geben, aber erst im September des kommenden Jahres. Und damit gehören sie zur Spielzeit 2027/28, die im Übrigen auch sehr wichtig sein wird, denn dann wird das Magdeburger Puppentheater 70 Jahre alt und man will sich ausgiebig in das Festival der Moderne zum Jubiläum 100 Jahre Theaterausstellung einbringen. Doch bis dahin wird noch viel Wasser die Elbe hinunterfließen und es zahlreiche Neuinszenierungen geben, auf die man sich freuen kann, egal wie alt man ist.

0: Das ist die Formel von Polyurethan, einem duroplastischen Kunststoff, dessen Entwicklung auf das Jahr 1937 zurückgeht. Es handelt sich um einen Zwei-Komponenten-Kunststoff, der je nach seiner Zusammensetzung, nach seiner Aushärtung Eigenschaften wie Holz aufweist. Auf dieser Grafik wurde dargestellt, wie die entstehende Masse in einer Form aushärtet und zu einem Stuhl wird. Dem allseits bekannten Z-Stuhl. Entstanden sind die Aufnahmen in einer neuen Ausstellung im Stadtmuseum in Halle, in der unter der Überschrift Pure Visionen die Geschichte dieses Möbelstücks erzählt wird. Es ist eine Wanderausstellung, die zuvor auch schon in Dresden und Eisenhüttenstadt zu sehen war, aber im Stadtmuseum erweiterte man sie noch um einen regionalen Bezug zu Halle.
1: Also uns als Stadtmuseum war es wichtig, hier einen Regionalteil zur Ausstellung zu machen. Der Hallebezug besteht zum einen darin, dass im VUB Germaplast auch eine Matte hergestellt wurde, sogenannte Molly-Sit-Matte, vertrieben im Westen aus Polyurethan. Das ist also ein Produktionsbezug. Dann haben wir natürlich den Bezug zur Chemieindustrie und zum Chemieprogramm der DDR allgemein. Nach der Chemiekonferenz mit der Überschrift Chemie bringt Brot, Wohlstand und Schönheit, dass halt hier sowohl Dinge designt worden sind an der Kunsthochschule Burg-Giebichenstein für die Produktion, als auch natürlich die Rohstoffe hergestellt worden sind und die Produktion stattgefunden hat von Alltagsgegenständen.
0: Auch deshalb sind hier zahlreiche Kunststoffprodukte aus DDR-Zeiten zu sehen. Doch kommen wir wieder zurück auf den Z-Stuhl, der gemeinhin als eine DDR-Design-Ikone bezeichnet wird. Aber da müssen vielleicht einige Zuschauer jetzt ganz stark sein, denn nicht nur das Design kam aus dem Westen.
2: Genau, das Design für den Z-Stuhl stammt von Ernst Möckel, seinerzeit Absolvent der HFG Ulm. Und er hat lange Zeit sich damit beschäftigt, einen Freischwinger quasi aus Kunststoff herzustellen. Und dafür bot eben dieses wahnsinnig verhärtende Material Polyurethan, also dieser spezifische Kunststoff, bot sich dafür an, weil er eben so beschaffen ist, dass er nicht bricht, auch in dieser Formgebung. Für die Möbeltechnologie fit gemacht quasi wurde dieser Kunststoff in der Bundesrepublik, das muss man schon sagen. Die DDR hat irgendwann quasi diese Weiterentwicklung aufgegeben, hat dann aber gesehen, dass es ein Fehler war und musste dann aber tatsächlich für sehr viele Devisen, genau, teures Westgeld, musste dann die DDR tatsächlich die Verfahrenstechnologie, die Maschinen und die Formen für diese Möbel, in die sie eben dieses Material hineingeschäumt wird, kaufen. Und Teil dieses Kaufvertrags waren eben auch die Designs von den westdeutschen Entwerfern.
0: Und damit wird dieses in der Bundesrepublik auch als Kängurustuhl bezeichnete Sitzmöbel zu einer deutsch-deutschen Geschichte. Denn der Mann, der der DDR Technologie und Design verkaufte, wollte die dann hierzulande herzustellenden Schüler auch im Westen vertreiben. Allerdings ging sein Unternehmen vorher in Konkurs. Und auch die schnellen modischen Wechsel sorgten dafür, dass Z-Stuhl, Gartenei und Tische in der alten BRD bald nicht mehr gefragt waren. Und auch die Ölkrise Anfang der 1970er sorgte dafür, dass man Kunststoffanwendungen dort überdachte. Nicht so in der DDR, da setzte man große Hoffnungen in die Materialsubstitution, denn Holz war knapp und noch war das Erdöl aus der Sowjetunion billig. Und so überschwemmten die Konsumgüterproduzenten der großen Chemiekombinate in Schwarzheide und Schwedt den DDR-Markt, bis keiner mehr die Stühle kaufen wollte.
2: Also die Idee war natürlich, dass man Konsumgüter sehr schnell, genau, schön auf Masse produziert, aber die Realität war dann, dass nicht jeder seinen schönen Holzstuhl ersetzen wollte durch einen weißen oder braunen Kunststoffstuhl. Das heißt, man hatte Probleme in dem Vertrieb und hat nicht alle an Mann oder Frau gebracht, und man musste sich was anderes überlegen. bewegen. Das heißt, das war der Grund, wieso diese Stühle in so vielen Kantinen, Schulessensräumen oder Schwimmbädern oder auch Erholungsheimen, Mokkamilch, Eisbars, genau. Also dadurch avancierten sie quasi zu so einem, also tatsächlich zu diesem Design DDR oder zu dieser DDR-Design-Ikone, weil es eben ein ganz bekanntes Möbelstück war, des Alltagslebens, könnte man sagen.
0: Weiter wurden auf Basis dieser Kunststofftechnologie Designer beauftragt, neue Anwendungen zu gestalten, aber die schwerfällige DDR-Planwirtschaft verhinderte die Produktion, meistens weil man sich nicht in der Lage sah, die schweren Formen herzustellen.
2: In Halle ist ja die Kunsthochschule damals, oder die Burg Giebichenstein, so wie sie, oder die Burg, wie sie in Kürze genannt wird, und die sollte sich, also diese Entwicklung von Anwendungen in Polyurethan, das wurde so Anfang der 70er Jahre zu so einem richtigen Staatsaufgabe in der DDR. Und natürlich wurden auch Hochschulen angehalten und diverse Betriebe, sich mit diesem Thema zu beschäftigen. Und wir haben im Archiv der Burg Giebichenstein eben gefunden, 13 Abschlussarbeiten, die sich mit diesem Material beschäftigen und dem Einsatz. Und vor allem sind wir sehr froh, dass wir Rudolf Horn, der ja langjähriger, also der berühmte Designer Rudolf Horn, der hat lange Jahre hier an der Burg unterrichtet, und auch er hat Funktionselemente aus Polyurethan entworfen, auch so typisch für seinen Gestaltungsansatz, variabel für jeden Bereich in der Wohnung. Das zeigen wir hier auch in der Ausstellung an zahlreichen Fotografien. Also das ist nicht nur, manche nennen es, also im umgangssprachlichen Gebrauch werden sie Garderobenelemente von Rudolf Horn genannt, aber der Einsatz war vielfältig, von der Küche übers Wohnzimmer, Garderobe natürlich, aber auch Schlafzimmer und Kinderzimmer.
0: In der Ausstellung wird diese Produktgeschichte als gesamtdeutsche Erzählung ausgebreitet, ergänzt durch Schilderungen von Zeitzeugen aus der Produktion oder zur Nutzung der Möbelstücke. Und mit Molly Sitt zeigt man auch ein Produkt, das man in Halle ausschließlich für den bundesdeutschen Markt herstellte. Werbemittel aus der Zeit, die man noch finden konnte, dokumentieren das. Aber vielleicht hat ja noch jemand in den alten Bundesländern ein solches Stück auf dem Dachboden liegen. Die staatlichen Sammlungen in Dresden würden sich freuen, so etwas noch zu bekommen. Auf Dachböden werden sicher auch noch viele der Z-Stühle aus DDR-Produktion zu finden sein, auch wenn die letzten Exemplare 1983 hergestellt wurden. Damals wurde Erdöl auch hierzulande ein knappes Gut, als die Sowjetunion auch von ihren Bruderstaaten harte Devisen für den kostbaren Rohstoff haben wollte. Neben den ausgestellten Designstücken erfährt der Besuchende natürlich auch etwas über deren Produktion, auch angepasst an kindliches Verständnis in Form einer Bildergeschichte und mit einigen interaktiven Elementen, die zum Experimentieren und Entdecken einladen. Bis zum 1. November kann man diese Ausstellung erst einmal besuchen, dann wird sie wohl nach Gera weiterziehen, denn das Interesse an solchen Geschichten ist ungebrochen, übrigens in Ost und West.

0: in den Claims auf den Plakaten wiederfinden, mit denen nun auch die Linke das Land zupflastern will. Als erstes fällt auf, dass es dieser Partei sehr wichtig ist, dafür nur Themen zu wählen, die man als Parlamentarier in einem Landesparlament auch wirklich beeinflussen kann. Auch wenn klar ist, dass andere Parteien das nicht machen und sich auf Themen konzentrieren, die eigentlich auf Bundesebene entschieden werden, wie zum Beispiel die Steuer oder die Ausländerpolitik. Und deswegen legt die Partei Die Linke ihren Schwerpunkt auf folgende Themen.
1: Also es gibt tatsächlich drei Themen, die für mich, aber auch für meine Partei am wichtigsten ist. Das eine ist die Verbesserung in der Bildung, beginnend in der Kita. Also tatsächlich, wir müssen an den Personalschlüssel ran, um Kinder besser für die Zukunft vorzubereiten und auch schon in der Kita, also tatsächlich bestmöglich zu fördern. Und natürlich müssen wir gucken, wie wir Schulen weiterentwickeln und zukunftsfest machen, weil so wie es ist, kann es auch in dem Bereich nicht bleiben. Ein weiteres Thema ist die Gesundheitsversorgung. Wir müssen es schaffen, bei 75% der Menschen, die im ländlichen Raum sind, dass es nicht eine Gefährdung ist, wenn man einen Herzinfarkt im ländlichen Raum bekommt, dass es zum Tode führen muss, sondern eine Grundversorgung, eine Nähe zu den Notaufnahmen, sie muss zeitnah erfolgen können. Und deswegen setzen wir auf den Erhalt der Krankenhäuser. Und ich sage auch ganz klar, wir schrecken auch nicht vor der Forderung nach einer Enteignung von privaten Krankenhäusern zurück, weil Krankenhäuser haben den Zweck, Menschen gesund zu machen und nicht Profite zu machen. Und ein dritter Punkt, der ist mir sehr, sehr wichtig, ist eine bessere finanzielle Ausstattung der Kommunen. Kommunen sind nicht ohne Grund das Herz der Demokratie. Sie wissen, was die Menschen vor Ort brauchen. Und dort wird der Mangel als erstes ganz deutlich. Das sind nicht nur wie in Magdeburg zusammenfallende Brücken, sondern das ist eben auch der ÖPNV, der nur ein, zweimal am Tag in die eine und in die andere Richtung fährt. Das sind fehlende Dorfgemeinschaftshäuser. Und wir haben parallel das Problem, dass die Dorfkneipen zumachen. Das heißt, es gibt kaum noch die Chance, für Menschen zueinander zu kommen. Und wenn Menschen nicht mehr miteinander was Gemeinsames erleben, keine Austauschmöglichkeiten haben, dann ist das erheblich, ein erheblicher Schaden für das soziale Zusammensein.
0: Mit der Kampagne werden nun nicht nur die Direktkandidaten der einzelnen Wahlkreise in den kommenden Monaten Wahlkampf betreiben, denn im Grunde verdeutlicht sie auch eine Kontinuität der Partei, die sich ihre Ziele nicht erst für einen Wahlkampf definiert. Und dazu gehört nun auch eine linke Definition von Heimat.
1: Ich finde, sie ist dort, wo sie hingehört, nämlich sie ist für alle da. Und es sollte niemals passieren, dass eine rechtsextreme Partei diesen Namen okkupieren darf, sondern Menschen mit Behinderungen, Frauen, Männer, queere Menschen. Sie alle gehören zu unserer Heimat, zu Sachsen-Anhalt. Und deswegen ganz bewusst, Heimat ist für alle da.
0: Die Kampagne bietet nun den Rahmen auch für die geplanten Wahlkampfveranstaltungen, die in ein paar Tagen in Magdeburg ihren Anfang nehmen sollen.
1: Wir haben ganz viel Unterstützung von unseren drei Silberlocken, Dietmar Bartsch, Bodo Ramelow und Gregor Gysi. Gregor Gysi kommt am 22. Juni, 15 Uhr nach Olfen 1. Da wird er den Wahlkampfauftakt mit mir gestalten. Heidi Reicheneck kommt mehrfach nach Sachsen-Anhalt. Und wir werden ganz viel vor Ort sein, weil das ist das Entscheidende. Ja, wir machen Social Media. Macht übrigens auch richtig Spaß, Social Media. Aber das direkte Gespräch vor Ort, das ist durch nichts zu ersetzen.
0: Eines fällt allerdings auf. Die Linke wäre wahrscheinlich nicht die Linke, wenn sie nicht ein klares Feindbild hätte. Und sie hat es auf dieser Veranstaltung auch klar formuliert. Neben rechtsradikalen Parteien sind es aber auch vor allem die Unternehmen, die man als Gegner ausmacht. Insofern waren von ihren Fans hier bejubelte Versprechungen zu höheren Löhnen einfach zu machen. Schließlich müssen diese ja nicht von der Partei erwirtschaftet werden.
2: Bereits im Jahr 2019 schlossen sich das Uniklinikum Halle und das BG-Klinikum Bergmannstrost für eine strategische Partnerschaft zusammen, um besser für die zentralen Herausforderungen des Gesundheitswesens gewappnet zu sein und die medizinische Versorgung im Land langfristig und nachhaltig zu stärken. Diese Zusammenarbeit soll nun weiter intensiviert werden, was jedoch nicht ohne die entsprechende Unterstützung seitens der Politik möglich ist. Weshalb sich am Freitag neben dem Oberbürgermeister der Saalestadt zahlreiche VertreterInnen der Landesregierung im Löwengebäude der Martin-Luther-Universität eingefunden hatten, um dort eine Absichtserklärung für den Ausbau der Kooperation zwischen der Unimedizin und den BG-Kliniken zu unterzeichnen. Hintergrund hierfür war unter anderem die Krankenhausreform, die darauf abzielt, dass die Kliniken sich spezialisieren,

0: zentralisieren und damit verbunden außerdem miteinander kooperieren.
1: Das heißt, dass jeder seine Expertise einbringt und man gemeinsam dadurch die Patientenversorgung verbessert. In diesem speziellen Fall bedeutet das, dass die BG-Kliniken, die eine absolute Expertise im traumatologischen, im Traumaunfallwiederherstellungsbereich haben, dies kombinieren mit dem breiten Spektrum der interdisziplinären Medizin an Universitätskliniken. Das heißt HNO, Augen, Kindermedizin, innere Medizin.
0: Für beide Seiten bedeutet die Kooperation zum einen eine gestärkte Expertise sowie eine bessere und schnellere PatientInnenversorgung bei Unfallszenarien. In diesem Rahmen werden knapp 800 Millionen Euro in den Neubau eines BG-Klinikums am Hauptstandort der Unimedizin investiert, um dort die Gesundheitsversorgung im Traumabereich künftig gemeinsam innovativer zu gestalten und an diesem Standort eine der größten zentralen Notaufnahmen in ganz Deutschland zu schaffen.
1: Wenn ein Schwerstverletzter, egal ob Erwachsener oder Kind, mit dem Hubschrauber nach Halle geflogen wird, ist ja Geschwindigkeit entscheidend. Und im Moment sind wir in der Stadt über zwei Standorte verteilt. Dann wird es wirklich in einer gemeinsamen Notaufnahme, in einem Schockraum, die Behandlung sein. Das heißt, es ist maximale Geschwindigkeit, maximale Expertise. Und das kommt natürlich der Patientenversorgung zugute.
0: Von dieser erhofft man sich, dass sie mithilfe der verstärkten Kooperation auf ein neues Level gehoben wird, wovon nicht nur die Menschen in der Saalestadt, sondern PatientInnen im ganzen Land profitieren sollten. Für die Kliniken selbst werde das gemeinsame Notfallzentrum zudem eine erhebliche Entlastung bedeuten, unter anderem im Rahmen des aktuellen Fachkräftemangels, der auch in Zukunft weiterhin eine Herausforderung darstellen dürfte.
1: Die letzten Jahre haben uns ja auch gezeigt, dass wir krisenresilienter werden sollen und müssen. Also Corona ist so ein Thema. Wir haben eine geopolitische Lage, die nicht einfach ist. Und die BG steht genau für dieses Thema in Kooperation mit Universitätsmedizin bei Großschadenslagen die Bevölkerung priorisiert zu versorgen.
2: Wie nennt man eine Frau, die immer weiß, wo ihr Mann ist?
3: Witwe.
4: Ganz alte DDR-Bürger verbinden mit MMM noch die Messe der Meister von morgen. MDF1-Zuschauer kennen MMM als Magdeburgers Monatsmeinung. Aber mit Max und Moritz in Magdeburg kommt nun ein neues MMM dazu. Diesmal verfasst von den Hengstmännern und als Sommertheater auf die Bühne vor dem Schleppdach im Technikmuseum Magdeburg gebracht. Die allseits bekannte und 1865 veröffentlichte Bildergeschichte von Wilhelm Busch lieferte dabei die Grundlage für den Handlungsfaden und einige Charaktere auf der Bühne, angefangen mit Witwe Bolte, die sich hier jedoch als Kneiperin betätigt und in deren Versammlungsraum der Kulturausschuss zur 1000-Jahr-Feier des fiktiven Magdeburger Stadtteils Fermerskau tagen soll.
5: Ihr taggleich der Kulturausschuss des Festkreises, kooptiert durch das Organisationskomitee 1000 Jahre Fermerskau.
6: Ja, da kommen sie wieder, die ganzen Säcke, die ganzen Betonköppe, diese ganzen Bonzen, die hier jahrzehntelang so viel verkackt haben, dass Leute wieder anfangen, Nazis zu wählen. Bam! Wutbürger.
7: Wieso proben wir eigentlich, wenn hier gleich noch eine Sitzung ist?
5: Weil außer mir vom Präsidium des Ausschusses noch niemand da ist. Ja,
7: Wer kommt?
5: Wer kommt? Zum Beispiel der Baubeigeordnete der Stadt, Burkhard Schneiderbeck.
7: So eine Pfeife.
5: Dann Lempel.
7: Der Lehrer.
5: Ja, und auch der Geschäftsführer der Mühle. Als Beisitzer auch noch der Bäckermeister. Ja. Und natürlich auch der Präsident. Hm? Onkel Fritz.
6: Da kommen sie wieder alle. Die ganzen Hackfressen.
5: Und ich?
6: Die ganzen Hackfressen. Und
4: ja, damit wäre die Marschrichtung vorgegeben, denn zu den angekündigten Teilnehmern an der Sitzung gehören jeweils die durch die Streiche von Max und Moritz inspirierten Sketche, die man in die Gegenwart holte. Wie zum Beispiel der arme Baubeigeordnete mit dem Doppelnamen Schneider.

0: Böck, dargestellt von Christian Karius, der hier eine hervorragende Piet-Klocke-Performance abliefert und der es leid ist, über die Brückenmisere sprechen zu müssen. Wobei Max und Moritz hier nicht die Brücke ansägten, sondern, um den Hennigsdorfer Spannstahl zu überprüfen, Löcher bohrten.
1: Nächster bitte.
2: Detlef Bierstedt, Asphaltzeitung. Unter welcher Brücke sollen unsere Abonnenten denn jetzt pennen?
1: Nächster bitte.
3: Nächster. Arne Semsrott.
2: Frag den Staat.
3: Danke. Frag den Staat. Herr Professor Dr.
1: Ja?
3: Beck. Wie ist es denn? Haben Sie jetzt Angst, wenn die AfD im September die Wahl gewinnt, weil die gesagt haben, dass sie die komplette Verwaltung austauschen werden?
4: Was ist denn mit Ihnen los?
3: Haben Sie da Angst, dass Sie als Baubeigeordnete auch Ihren Posten verlieren, Herr Professor? Leck mich am Arsch.
1: Natürlich nicht. Die haben viel zu wenige Verwandte. Nächster.
0: Zu jedem von einem Max- und Moritz-Streich Betroffenen gehört ein passendes Lied, wobei die musikalischen Farben dazu sehr unterschiedlich sind. Von etwas, was wie Rammstein klingt für den Baubeigeordneten, bis hin zu den Beatles für den Bauern, der zwar keine aufgeschnittenen Säcke beklagt, sondern die niedrigen Milchpreise.

0: zwei Stunden wird das Publikum so von Lacher zu Lacher geführt, wobei es gelang, diesmal wieder etwas politischer zu sein als in den Vorjahren. Die nahende Landtagswahl ist dabei immer wieder Thema und es macht großen Spaß, wie das den Hengstmännern gelingt und ihren Mitspielern Heiko Herford, Franziska Hengstmann und dem bereits erwähnten Christian Karius. Sie tauchen in zahlreichen wechselnden Rollen auf, immer richtig kostümiert, und auch die beiden Tänzerinnen, die als Max und Moritz die passenden Freudentänze zum gelungenen Streich aufführen, werden angemessen zum Thema gewandet, ob als Milchtüte oder als im UV-Licht leuchtender Bauarbeiter. Ein Kittel, ein Hut, ein T-Shirt oder gern auch ein schreiend karierter Anzug verwandeln den Darstellenden in seine Rolle.
1: Okay. Auf jeden Fall ist alles dicht.
2: Alles dicht.
1: Man kommt nicht hin.
2: Naja, es hat aber auch gute Seiten, ne? Wenn man nicht hinkommt, da kommt ja wenigstens auch keiner weg, was?
3: Ha!

0: 4.
1: Ja, und da darf natürlich auch die Mutti nicht fehlen. Doch wir wollen jetzt nicht zu viel verraten, denn schließlich sollten Sie sich unbedingt ein Ticket kaufen und sich das Sommerspektakel live ansehen. Es gilt der unbedingte MDF1-Schaubefehl und der Hinweis, dass das Sommertheater nur bis zum 25. Juli aufgeführt wird. Also Karte kaufen, Spaß haben und das passende Wetter dürfte auch nach Sommerspektakel aussehen.
2: Dieses war der letzte Streich? Und das Ende folgt zugleich.
3: Jahre stand sie leer und nun wird sie wieder mit Leben gefüllt. Die alte Villa in der Nienburger Straße in Bernburg bekommt jetzt endlich einen neuen Zweck. Das SOS Kinderdorf eröffnet einen neuen Standort. Neben dem bisherigen Gebäude wird nun ein neues angeschlossen.
4: Das Haus stand tatsächlich ewig leer und es wurde immer wieder auch verschmutzt und war auf jeden Fall nicht sehr schön anzusehen. Und deswegen haben wir uns vor ungefähr 6-7 Jahren auf den Weg gemacht und gedacht, naja, dann machen wir die Braut ein bisschen hübsch. Wir haben sie nicht nur ein bisschen hübsch gemacht, sondern die Fassade tatsächlich hergerichtet, auch Sicherungsmaßnahmen vorgenommen. Und dann waren wir aber sehr erfreut, dass noch während dieser Prozess nicht ganz abgeschlossen war, das SOS Kinderdorf auf uns zugekommen ist und gesagt hat, wir würden gerne mal gucken. Und aus dem Gucken wurde ein, wir wollen es. Und das ist für uns ein Glücksgriff gewesen und wie wir heute auch gehört haben, auch für das SOS Kinderdorf.
3: Am 3. Juni war nun die große Eröffnungsfeier des historischen Gebäudes. Da die Anfrage an die Einrichtung immer mehr stieg, musste sich nach neuen Möglichkeiten umgesehen werden. Mit einem so großen Gebäude nebenan fiel dies aber schon bald ins Auge.
5: Ja gut, zunächst mal bot es sich ja an, direkt Nachbar zu unserem derzeitigen oder damaligen Gebäude zu sein, ist natürlich im wahrsten Sinne des Wortes naheliegend, dass man da sich umschaut und dort versucht zu expandieren. Das war eben dieses Gebäude in der Nienburger Straße. Ja gut, es stand vorher 30 Jahre leer, ist errichtet worden kurz nach Ende des 30-jährigen Krieges, hat also 350 Jahre auf dem Buckel. Und zwar sehr wohl bewusst, dass das mit Überraschungen gepaart sein wird, wenn wir ins Detail gehen. Wir waren mutig, wir sind es auch weiterhin mutig und haben gesagt, wir machen das. Die Nachbarschaft liegt nahe, wir sind Bernburg sehr verbunden. Ja, und wir haben in der Tat auch nochmal umplanen müssen, als die Planungen schon fast abgeschlossen waren. Wir entdeckten per Zufall einen Saal, den vorher keiner kannte. Und so haben wir dann nochmal umplanen müssen, haben dann ein betreutes Wohnen nicht mehr realisiert. Dafür aber diesen Saal der Öffentlichkeit geöffnet. Das heißt, dieser Saal, Pusteblume heißt er, der ist frei zugänglich für alle Bernburger und auch andere Menschen, die mal reinkommen wollen auf einen Kaffee, mal sich unterhalten wollen, sich informieren wollen. Also wir haben Öffentlichkeit geschaffen, wir holen Menschen zu SOS in unser Kinderdorf hinein.
3: Knapp 500 Kinder werden sich täglich in der Einrichtung aufhalten. Ein großer Anstieg, welcher auch die Anzahl der Mitarbeitenden auf 170 erhöhe. Das neue Gebäude scheint also dringend nötig. Nun können dadurch aber auch neue Angebote geschaffen werden.
6: Also das Haus wird als erstes das Familiencafé Pusteblume beherbergen. Dann haben wir den Saal, der quasi zum offenen Bereich dazugehört, mit Beratungsraum. Dann haben wir in der unteren Etage die Verwaltung komplett dann sitzen und in der oberen und im Obergeschoss zwei Wohngruppen mit jeweils 8 Kindern.
3: Eine Besonderheit des Hauses ist der unverhoffte Saal und das Café Pusteblume. Beide sollen für die Öffentlichkeit geöffnet werden und so dem gemeinen Stadtbild zugutekommen.
6: Alle Bernburgerinnen und Bernburger sind eingeladen, dieses Kaffee zu nutzen. Es ist ja direkt ein Familiencafé. Uns ist wichtig, dass auch jeder hierher kommen kann. Deswegen hatte ich vorhin auch gesagt, sich eine Tasse Kaffee leisten. Das heißt also, wir haben auch niedrige Preise, einfach auch, um das allen zu ermöglichen. Das Kaffee wird nicht gewinnbringend betrieben, sondern es ist wirklich ein Zuschussgeschäft. Aber es ist uns wichtig, dass Familien hier sich aufhalten können. Das Außengelände wird alles noch dann hergerichtet. Hier wird auch ein Spielplatz sein für Kinder. Und der Saal soll nicht nur von Kindern genutzt werden, also der ist auch bespielbar, sondern dann auch für die Öffentlichkeit Konzerte, Ausstellungen, Sitzungen. Vielleicht will auch jemand mal eine Hochzeit hier feiern. Und wenn man hinten den Vorraum sieht, das ist ja, sieht richtig schnucklig und urig aus, sage ich jetzt mal so. Ne?
3: So ganz fertig ist die Villa aber leider noch nicht ganz. Einige kleine Baustellen existieren noch. Hier ist das Ende.

0: aber auch schon in Sicht.
1: Richtig, es geht noch weiter. Hier in dem Haus haben wir noch ein paar Kleinigkeiten zu tun, werden am 1.7. und am 1.8. die anderen drei Bereiche noch integrieren und dann ist dieses Haus komplett. Aber dann werden wir anschließend das alte Bestandshaus, werden wir teilweise abreißen, neu bauen, auch ein klein bisschen erweitern, hinten die Außenanlagen miteinander verbinden. Das geht jetzt los, wenn wir hier fertig sind und das wird dann, na, hoffen wir mal, Ende 27, Anfang 28 fertig sein.
0: Das Wichtigste an so einem Haus ist jedoch nicht, wie kleinteilig schön es restauriert wurde und welche Geschichte dahinter steckt. Es geht ja schließlich um die Kinder.
2: Ja, wir haben Kinder aus der anderen Wohngruppe hier drüben. Die haben gesagt, ich möchte auch da reinziehen, aber die bleiben natürlich in ihrer Wohngruppe. Wir haben auch schon ein paar Kinder, wo wir wissen, die dann in dieses Haus ziehen werden. Also und die Kinder, die hier wohnen, die haben gesagt, das ist sehr schön. Aber die können das Haus natürlich auch nutzen. Die dürfen hier rüberkommen. Die können hier auf dem Spielplatz genauso spielen wie die anderen Kinder. Also wie gesagt, da machen wir nicht irgendwo, dass wir Sachen stoppen. Das ist deins und das ist meins. Das ist unseres.
0: Mit der Eröffnung des neuen Gebäudes hat Bernburg einen großen Schritt in eine sozialere und kinderfreundlichere Zukunft getan. Mit 6,5 Millionen Euro natürlich ein kostspieliger Schritt. Doch durch viele Spender aus hauptsächlich Sachsen-Anhalt konnte hier ein wichtiges Zeichen für ein sozialeres Miteinander gesetzt werden.

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3: In Sachsen-Anhalt gibt es etwa 700 Unternehmen, die man der Pharmabranche zurechnet, einem speziellen Bereich der chemischen Industrie und aufgrund der Menge dieser Art an Unternehmen in Sachsen-Anhalt mit einer entsprechend großen Bedeutung für die Wirtschaft. Das hat die Landesregierung erkannt und man möchte diesen Industriezweig gezielt ausbauen. Dazu hat am Dienstag eine Gruppe von Vertretern der Pharmaindustrie, der Gewerkschaften, der Landesregierung und aus der Wissenschaft eine entsprechende Erklärung unterzeichnet, die sich mit der Zukunft des Pharmastandortes in Sachsen-Anhalt beschäftigt. Kern ist dabei die Weiterentwicklung unseres Bundeslandes zu einem europäischen Innovations- und Resilienz-Hub.
4: Wir können sagen, dass wir im Bereich Chemieindustrie extrem gut aufgestellt sind, was die Unternehmen angeht. VCI war heute auch mit am Tisch, Verband der chemischen Industrie. Aber Sie kennen auch die Herausforderungen, die dort sind. Und unser Ziel sollte sein, dass die Branchen, wo wir denken, dass es da mehr Möglichkeiten gibt, weil beispielsweise die EU vereinbart, mehr auch nach Europa zurückzuholen, resilienter zu werden von anderen Märkten außerhalb der Europäischen Union, dass wir dann auf jeden Fall die besten Voraussetzungen haben. Sachsen-Anhalt, der Ort ist, von dem in Deutschland ein ganz großer Teil abhängt der gesamten Pharma-Situation. Das heißt, viele Medikamente, die Sie heute irgendwo in Deutschland zu sich nehmen, teils irgendwo in Europa, kommen aus Sachsen-Anhalt. Die Grundversorgung kommt hier aus diesem Bundesland. Wir haben also in den letzten Jahrzehnten einiges auch aufgebaut. Und was sehr spannend ist, eine Zahl, die ich tatsächlich auch

0: kannte, aber ich habe sie mir heute nochmal bestätigen lassen, ist das Durchschnittsgehalt in der pharmazeutischen Industrie. Das liegt bei ca. 80.000 Euro im Jahr. Das ist also weit höher als das Durchschnittsgehalt, was man überhaupt in Deutschland verdient. Und natürlich um einiges höher als das Durchschnittsgehalt, was wir in Sachsen-Anhalt im Durchschnitt verdienen.
1: Es geht dabei vor allem um die passenden Voraussetzungen für neue Investitionen, Innovationen und hochwertige Arbeitsplätze zu schaffen. Und das in enger Zusammenarbeit mit europäischen Institutionen, die vor allem ein Interesse daran haben, dass Europa eine strategische Unabhängigkeit bei Arzneimitteln stärkt. Auch über die Weiterentwicklung bestehender Industriestandorte. Denn, so Ministerpräsident Schulze, Europa muss bei Arzneimitteln und Wirkstoffen wieder unabhängiger werden.
2: Deutschland ist der zweit- oder der drittgrößte Markt weltweit. Also das ist schon eine ganz gute Nummer für uns. Aber der Wettbewerb weltweit ist gigantisch und legt jeden Tag zu. Denn gerade in einer Welt, wo der Wettbewerb täglich zulegt, ist Geschwindigkeit noch viel wichtiger als in der Vergangenheit. Und ja, natürlich gibt es auch eine Art von Wettbewerb, wo eine Firma sich dann niederlassen wird. Meistens ist noch immer die Entscheidung für Europa, denn eigentlich will man in jedem Fall Produktion haben in den drei großen Kontinenten. Aber wenn es einmal nach Europa kommen sollte, dann wollen wir natürlich, dass es in Deutschland stattfindet. Und dann bin ich gerne bei Ihnen, wenn Sie das auch mal in Sachsen-Anhalt hinkriegen möchten. Und das haben wir vor kurzem gesehen bei einem neuen Produktionsanlage für Radioligandentherapie. Ganz neu, das ist wirklich Forefront von den wissenschaftlichen Entwicklungen bei uns. Und ich gehe davon aus, dass es ein Impuls, Anreiz ist für Neugründungen, für mehr Tätigkeit, mehr Aktivität in so einem Feld.
1: Mit einem 5-Punkte-Plan will man nun die Wettbewerbsfähigkeit des Standortes Sachsen-Anhalt nachhaltig stärken. Dazu gehört die Beschleunigung von Investitionen, die Fachkräftesicherung auch aus dem Ausland, die Förderung von Innovationen, wobei die Hochschulstandorte verstärkt ins Blickfeld kommen. Und man will Sachsen-Anhalt internationaler präsentieren, damit auch ausländische Investoren Sachsen-Anhalt als Pharma-Standort wahrnehmen. In gewisser Weise versteht sich diese Initiative als Plan B, nachdem der Wunsch, hier eine Halbleiterindustrie anzusiedeln, zunächst gescheitert ist.

0: Jahr 2007, also vor fast 20 Jahren, wurde der breite Weg in der Landeshauptstadt mit der ersten Bodenplatte des Sports Walk of Fame bestückt, worauf in den Folgejahren eine Vielzahl an Ehrungen für Magdeburger SportlerInnen, Vereine und TrainerInnen folgten. Am Dienstag konnte die inzwischen 35. Bodenplatte enthüllt werden, ein besonderer Meilenstein, den man natürlich einer ebenso besonderen Person widmen wollte. Kaum jemand dürfte dieser Ehre wohl besser gerecht werden als Erfolgscoach Bernd Henneberg, der sich durch seine zahlreichen Errungenschaften mit seinen Schützlingen beim SC Magdeburg als einer der erfolgreichsten Schwimmtrainer der Welt etablierte. Für sein Lebenswerk und seine entscheidende Rolle in den Erfolgen der Elbestadt im Schwimmen wurde die Sportlegende nun ebenfalls im Fundament der Stadt verewigt. Umso freudiger, dass es sich dabei um ein besonderes Geschenk zu seinem 80. Geburtstag handelte, den Henneberg im vergangenen Jahr feiern konnte.
1: Eigentlich ist das unbeschreiblich, weil ich damit überhaupt gerechnet habe, wie gesagt, bis zu meinem 80. Geburtstag, wo mir die Sportler das überreicht haben und ich emotional total bewegt war, dass sowas realisiert werden konnte. Ich bin stolz darauf, dass ich mich in diese Ehrung einreihen darf und freue mich vor allem über den heutigen Tag, wo mir das zuteil wurde.
0: Nicht nur das Schwimmen, sondern der Sport allgemein ist ein fester Bestandteil der Identität von Magdeburg. Die Tatsache, dass bereits 35 Bodenplatten mit verschiedensten sportlichen Erfolgen den breiten Weg zieren, ist dafür Beweis genug. Zweifellos sind Bernd Henneberg eine Vielzahl dieser Triumphe zu verdanken, sodass er nicht nur die jüngste Erweiterung des Sports Walk of Fame, sondern all die Bodenplatten, die Magdeburgs Errungenschaften im Schwimmsport kennzeichnen, mit denen teilt, die durch seinen Einfluss Erfolge verzeichnen konnten.
2: Das ganz Besondere heute ist, dass wir mit Bernd Henneberg einen Trainer, einen Erfolgstrainer ehren, der wirklich nicht nur aufgrund seiner professionellen Qualitäten als Trainer das auch immer geschafft hat, über 100 Medaillen, ja, im Laufe seiner Zeit

0: mit seinen Sportlerinnen und Sportlern, mit den Schwimmerinnen und Schwimmern dementsprechend zu erzielen, sondern wirklich halt auch als Mensch, als Vorbild immer diente. Und das zeigt ja auch, dass diese Platte, die heute verlegt wurde, von ehemaligen Schwimmerinnen und Schwimmern gesponsert, gespendet wurde. Und das zeigt wiederum, wie eng die Verbundenheit hier der Gesellschaft in der Stadt mit dem Sport ist. Und insofern freuen wir uns sehr über die heutige Verlegung.
1: Eine Neuerung wurde am Dienstag außerdem verkündet. Die Ehrenmeile am Breiten Weg kann ab sofort auch auf digitaler Ebene besichtigt werden. Mittels QR-Code können Besucher neuerdings Informationen, Bilder und Videoclips zu den geehrten Sportlegenden vor Ort abrufen. In gebündelter Form sind alle Inhalte zudem auf der Website sportcity-magdeburg.com verfügbar.

0: Eigentlich war es in Halberstadt eine ganz normale Veranstaltung der liberalen Mittelstandsvereinigung. 6 Spitzenpolitiker waren geladen, um die Positionen ihrer Parteien im Wahlkampf zu vertreten. Doch ein Foto von dem Generalsekretär der CDU, Guido Heuer, und dem Spitzenkandidaten Ulrich Siegmund sorgte für ein Erdbeben in der deutschen Medienlandschaft. Dabei ging es um die Frage, ob ein CDU-Politiker zu einem aktuellen AfD-Kandidaten ein gutes Verhältnis haben darf. Von Markus Lanz über Welt-TV bis hin zu zahlreichen anderen sogenannten Leitmedien waren die Meinungen sehr kontrovers. Die meisten Journalisten jedoch fanden das Foto ganz normal.
1: Nun haben die Christdemokraten allerdings ein Problem, denn ein Foto zeigt den CDU-Fraktionschef in kumpelhafter Pose, ausgerechnet mit dem AfD-Spitzenkandidaten.
2: Ein Foto, das ganz Deutschland elektrisiert und das mitten im Landtagswahlkampf für jede Menge Wirbel in der CDU Sachsen-Anhalt sorgt. Ein Lächeln, ein Mikrofon und eine sehr freundliche, fast schon vertraute Geste. Und schon steht die Debatte über die sogenannte Brandmauer zur AfD wieder ganz im Mittelpunkt.
3: Ein Foto, das Herrn Siegmund, also Ulrich Siegmund, den Spitzenkandidaten der AfD, und Guido Heuer, den Fraktionschef der CDU, im Landtag von Sachsen-Anhalt zeigen. Wenn man sagt, das ist der Beleg für das Ende der Brandmauer, da kungeln zwei miteinander, nichts könnte weiter von der Wirklichkeit entfernt sein.
4: Das ganze Wochenende waren ja irgendwie die Medien und auch die Politikszene so sehr damit beschäftigt, ein Foto zu analysieren, auf dem eben zu sehen ist, wie der Landtagsfraktionschef der CDU in Sachsen-Anhalt sehr nahe und sehr gesellig an seinem AfD-Kontrahenten Ulrich Siegmund sitzt. Ganz normale Menschen würden sie denken, ja, das ist ein normales Foto, aber natürlich die Brandmauerherzen brennen lichterloh, also Grüne und Linke, die kriegen sie gar nicht mehr ein. So, wo ist die Abgrenzung? Und ich frage mich mal, wie sie sich das vorstellen. Also glauben die, wenn da jetzt der Guido Heuer, so heißt der CDU-Mann, den AfD-Mann berührt, dass da irgendwie beide in Flammen aufgehen? Oder?
0: Wie war aber die Stimmung wirklich vor Ort? Alle diskutierten über ein Foto von einer Veranstaltung, wo sie selbst nicht dabei waren. Wir aber schon. Das sogenannte Kuschelfoto entstand in einer Situation, wo alle auf dem Podium und auch das Publikum sich über vorhergehende ironische Aussagen amüsierten. Die Aufnahme zwischen Guido Heuer und Ulrich Siegmund fand im Bruchteil einer Sekunde statt und spiegelt keineswegs die zweistündigen hitzigen Diskussionen zwischen den Kandidaten wider. Denn gekuschelt wurde unter den Teilnehmern in den 2 Stunden nicht.
5: Und einen Satz gestatten Sie mir noch. Aber ja, ich muss Ihnen widersprechen, diesen Pessimismus, man kann es nicht zurückdrehen, das teile ich überhaupt nicht. Ist der jetzige Lösungsansatz, den Kopf in den Sand zu stecken und zu sagen, wir lassen das so weitermachen? Die CDU hält, und da muss ich Ihnen recht geben, an allen Fehlentscheidungen noch weiter fest. Wir haben nach wie vor das Heizungsgesetz, wurde alles vor der Wahl versprochen, wird abgeschafft, haben wir immer noch. CO2-Steuer weiter ausufern, wir haben eine LKW-Maut, alles CDU-Themen. Und das lähmt unseren Mittelstand. Und Herr Heuer, wir brauchen einfach Freiheit für den Mittelstand. Und die letzte Sache nochmal, das ist mir ein ganz inneres Bedürfnis, da bin ich übrigens auch hier neu. Potenziellen Koalitionspartner, denn es war ja ein weiterer Satz, mal gespannt, ab September, Frau Hohmann. Es gibt keinen Hahn irgendwo an der Wand, wo einfach Geld rauskommt, wenn man das aufdreht, was man dann wieder Gießkanne umverteilen kann. Das müssen Leute erwirtschaften. Wenn man ein Unternehmen so führen würde, wie Sie Politik machen würden, könnte man Insolvenz anmelden. Das ist eine Insolvenzverschleppung. Demzufolge Freiheitsunternehmen.
6: Ja, es gibt ein berühmtes Foto, was in Halberstadt gemacht wurde. Jetzt haben viele drüber geredet, aber niemand war da. Sie waren da. Wie haben Sie das selber empfunden?
7: Ja, ich persönlich finde, dass es eine Frechheit ist, dass da jetzt so ein Bohai drum gemacht wird um dieses Foto. Denn wenn man dabei gewesen wäre und nicht nur das stille Foto sieht, dann würde man sehen, dass Herr Heuer eigentlich dem Herrn Siegmund in dem Moment widerspricht und das quasi direkt. Deswegen greift er sich das Mikro. Und ja, die beiden haben gelacht. Okay, es war am Ende eine einigermaßen humorvolle Situation, aber trotzdem, wenn man es politisch auslegen will, dann war es keine Kumpanei, sondern genau das Gegenteil. Das sieht man auf dem Foto natürlich nicht und deswegen ist es schade, dass einfach mit einem Bild irgendwie Stimmung gemacht wird und dann was behauptet wird, was mit der Realität tatsächlich gar nichts zu tun hat. Wenn man sich den Rest der Veranstaltung anguckt, hat sich, denke ich, Herr Heuer ganz klar auch von der AfD abgegrenzt.
8: Na, man sieht mal schnell wieder, wie das gehen kann, dass ein Foto total missinterpretiert wird. Das war ein Wahlforum, was ich gut finde, wenn im Harzkreis auch, in dem Fall meine ich in Halberstadt war es gewesen, über die Themen der Parteien diskutiert wird, wie man Deutschland verändern will, Deutschland besser machen will, Sachsen-Anhalt vor allen Dingen besser machen will. Und dann ein Foto so dargestellt wird, als würde es da irgendwie eine Verbrüderung geben. Also ich habe mich da schon sehr gewundert, dass es wieder mal nicht um Inhalte ging bei der Diskussion um das Foto, sondern ausschließlich um das Foto selbst.
0: Bilder haben eine Menge Macht. Doch in diesem Fall wurde von vielen Medienvertretern versucht, einen Skandal herbeizuführen, den es so nie gegeben hat. Gott sei Dank sind viele renommierte Journalisten darauf nicht reingefallen und haben das Foto so kommentiert, wie es sein sollte. Ein ganz normales Bild, ohne jegliche Bedeutung.

0: Der Starpark, das Gewerbegebiet an der A14 östlich der Stadthalle, gehört mit seinen knapp 230 Hektar Fläche zu den größten zusammenhängenden Industriegebieten Mitteldeutschlands. Alle Flächen auf dem Areal sind entweder bereits vollständig vermarktet oder reserviert. Damit sich daran so schnell nichts ändert, muss hier weiterhin den entsprechenden Standards bezüglich Energieversorgung und Verkehrsanbindung nachgekommen werden, weshalb am Mittwoch zum feierlichen Spatenstich an den Standort geladen wurde, für den Beginn einer wichtigen Nacherschließung auf dem Gelände.
1: Je mehr Unternehmen dann halt vor Ort sind, umso mehr Auslastung der Straßen hat man dann halt auch. Und dann macht es halt Sinn, das auch zu optimieren, um halt, ich sag mal, zu allen möglichen Zeiten dann halt auch den Verkehr auch entlasten zu können, um auf Havarien reagieren zu können, um redundant zu sein. Und es verbessert natürlich automatisch auch noch die Fahrzeiten der Mitarbeiter, weil man kürzere Strecken dann auch zurücklegt. Der Bus kann effizienter fahren. Also es hat viele Vorteile.
0: Neben dem Ausbau des Straßennetzes wird zudem der Gleisanschluss des Geländes verlängert für eine verbesserte Anbindung des Güterverkehrs. Weiterhin beinhaltet die geplante Nacherschließung das Optimieren von Telekommunikation, die Trink- und Abwasserversorgung sowie Gas und Strom. In diesem Rahmen soll zudem das hier ansässige Umspannwerk über seine aktuellen 52 MB Leistung hinaus optimiert werden.
1: Die Unternehmen haben ja auch noch nicht ihre Endausbaustufen erreicht. Das sind ja auch Flächen, die optioniert sind, noch nicht bebaut. Und wenn dann weitere Produktionsanlagen dazukommen, kommt natürlich auch ein weiterer Strombedarf dazu. Und auf die Situation müssen wir uns vorbereiten, weil wenn dann die Ansiedlung kommt, dann muss der Strom halt da sein. Und dafür braucht man halt auch ein paar Jahre Vorbereitungszeit. Und deswegen, weil die Leistung jetzt vertraglich gebunden ist, steht jetzt halt auch deswegen die Erweiterung an, um auch weitere Erweiterungen dann zu ermöglichen.
0: Der Kostenaufwand für die Nacherschließung beläuft sich auf 25 Millionen Euro. Finanziert werden 90% der Gesamtsumme mithilfe von GRW-Landesmitteln. Der Rest wird von der Stadthalle gedeckt. Eine wichtige Investition für diesen Standort, denn nur dann, wenn die entsprechenden Industriestandards gegeben sind, ist es den Unternehmen vor Ort möglich, hier dauerhaft wettbewerbsfähig zu bleiben.
1: Nur mit einer vernünftigen und leistungsfähigen Infrastruktur kann man halt vernünftig fair und entsorgt werden und kann dann halt auch am Markt bestehen. Wenn das Unternehmen keine Erweiterungsmöglichkeit mehr hat, kann es auch sein, dass es sich sonst einen anderen Standort suchen muss.
0: Die Nacherschließung am Starpark ist in einzelne Bauabschnitte unterteilt, weshalb die Fertigstellung des Gleisanschlusses noch in diesem Jahr, voraussichtlich gegen November, erfolgen wird. Die verbesserte Straßeninfrastruktur soll dann Ende nächsten Jahres fertiggestellt sein und das Umspannwerk im Jahr darauf. Ein Besuch auf dem Wertstoffhof ist für die meisten sicher nichts Ungewöhnliches. Dieser endet für den Normalverbraucher jedoch üblicherweise an der Abgabestelle und die übrigen Bereiche des riesigen Geländes bekommt man eher nicht zu Gesicht. Aber was passiert eigentlich auf dem Rest des Areals und was geschieht mit dem Müll, nachdem er zum Wertstoffhof geliefert wurde? Diese Fragen und noch mehr könnten sich Interessierte am Wochenende beantworten lassen, denn die Hallische Wasser- und Stadtwirtschaft, kurz HWS, lädt am Samstag zum Tag der offenen

0: offenen Tür auf das Betriebsgelände in der äußeren Hohrdorfer Straße. Wir bekamen am Mittwoch schon einmal einen Blick hinter die Kulissen mit einer Führung entlang der verschiedenen Stationen auf dem Wertstoffhof. Auf all das und noch mehr können sich auch die Besucher beim Familientag freuen.
1: Eigentlich sieht man uns ja in der Müllabfuhr oder in der Reinigung draußen im Straßenbild nur mit unseren großen Fahrzeugen. Die kann man einerseits hier tatsächlich mal ganz in der Nähe betrachten und nicht nur betrachten, auch mal einsteigen. Und ein kleines Highlight für alle kleineren Gästen ab 75 cm auch eine Mitfahrgelegenheit in einem Müllfahrzeug. Wir werden mit drei Müllfahrzeugen hier auf dem Gelände einen kleinen Parcours fahren, wo dann auch unsere, sag mal, kleinen Bürger die Möglichkeit haben, mitzufahren und tatsächlich mal live zu erleben, wie es ist, in einem Müllfahrzeug mitzufahren.
0: Darüber hinaus kann an Rundgängen über das 5 Hektar große Betriebsgelände teilgenommen werden, um den Besuchern einen Überblick darüber zu verschaffen, was eigentlich mit dem Biomüll sowie mit den Inhalten der blauen und gelben Tonnen gemacht wird, sobald diese auf dem Wertstoffhof ankommen. Und die ganz Mutigen, sprich Geruchsunempfindlichen, zu denen wir allerdings nicht gehörten, schauen auch einmal in der Restmüllhalle vorbei. In diesem Rahmen hofft man zudem, die Bürger gleichzeitig noch einmal zu sensibilisieren, wie wichtig die Abfalltrennung ist und worauf es dabei konkret ankommt. Dabei stellt sich natürlich die Frage, wie gut trennt die Stadt Halle eigentlich ihren Müll?
1: Die Hallenser trennt schon sehr gut den Müll. Wenn wir uns anschauen, in der gelben Tonne, in der blauen Tonne und auch in der Biotonne, sind die Fraktionen tatsächlich drin, die da reingehören und doch sehr wenig Störstoffe. Wo wir noch Potenzial sehen, ist tatsächlich die Restmülltonne. In der Restmülltonne, als Beispiel, haben wir nach aktuellen Analysen immer noch mehr als 30% organische Abfälle. Die gehören da eigentlich nicht rein, die gehören nämlich in die Biotonne. Das hat, wenn man es ordentlich sortiert, zwei Vorteile. Erstens, ich reduziere den Restmüll, der tatsächlich nicht mehr gut recycelbar ist. Und zum anderen, die Biotonne ist natürlich günstiger als die Restmülltonne, hat natürlich auch nochmal den geldwerten Vorteil für den Bürger.
0: Für die jüngsten Gäste wird natürlich versucht, all das auf spielerische Weise zu vermitteln. Unmengen an Technik zum Anfassen, Mülltrennspiele, Upcycling und eine Fotostation mit Arbeitskleidung der HWS dürften am Samstag für reichlich Unterhaltung sorgen. Gleichzeitig soll jedoch vermittelt werden, wie viel Arbeit hinter dem Geschehen auf einem Wertstoffhof steckt und wie anstrengend diese Arbeit eigentlich ist.
1: So ein Müllwerker, der schleppt tatsächlich jeden Tag bis zu 800 Mülltonnen jeden Tag vom Fahrzeug weg bzw. zum Fahrzeug hin. Möchten natürlich auch um Verständnis bitten, ja, wenn unsere Müllfahrzeuge in der Stadt unterwegs sind, die fahren natürlich nicht so schnell und müssen anhalten. Da bitten wir natürlich auch die entsprechenden Bürger um Verständnis, dass es dann mal nicht so schnell in der Straße vorangeht. Und natürlich auch zeigen, was wir tun, um diese Stadt nicht nur lebenswert, sondern auch sauber zu halten.
0: Aber natürlich soll weiterhin der Spaß am Tag der offenen Tür im Vordergrund stehen. Ohne zu viel zu verraten, die entsprechende musikalische Untermalung wird von einer Band mit besonderen Instrumenten geboten und für das leibliche Wohl ist selbstverständlich auch gesorgt. Noch eine kurze Info zum Abschluss. Der Wertstoffmarkt an sich bleibt an diesem Wochenende geschlossen. Wer also dringende Abfallabgaben zu erledigen hat, für den stehen alternativ die Standorte in der Schieferstraße und der äußeren Radeweller Straße zur Verfügung.

Es war das erste Mal, zumindest für mich, dass zu einer Spielzeit-Pressekonferenz im Puppentheater wirklich einmal eine Puppe anwesend war. Schließlich geht es ja im Puppentheater auch um sie. Auch wenn diese Puppe hier mit einer gewissen Anarchie eine sonst eher dröge Pressekonferenz aufrüttelte.

0: Damit trommelte sie für eine der drei geplanten Uraufführungen für das nächste Jahr, bei der man sich eines besonderen Stoffes annehmen wird, der auch noch einen Magdeburg-Bezug hat. Schwebende Lasten der Magdeburger Schriftstellerin Annette Gröschner.
1: Das freut uns unglaublich, dass wir von Annette Gröschner den Roman Schwebende Lasten bei uns auf die Bühne bringen und dass Annette Gröschner uns auch die Aufführungsrechte zugesichert hat und wir diesen Magdeburg-Roman, der über diese Stadt spricht, der auf eine ganz besondere Art und Weise eine Frau in den Mittelpunkt des Geschehens setzt und über einen großen Zeitbogen, in dem viel passiert, beschreibt. Und das ist für unsere Kunstform natürlich auch eine große Herausforderung, diesen Roman umzusetzen und mit unseren Mitteln zu erzählen. Aber uns juckt es in den Fingern und wir sind sehr gespannt auf die Produktion und auf die Erarbeitung dieses Romans.
0: Die Premiere ist übrigens für den 25. März des kommenden Jahres geplant. Die zweite Uraufführung betrifft die Geschichte um Alfonsina Strada, ein gleichnamiges Stück um eine Italienerin, die es schaffte, gegen alle Widerstände in den 1920er Jahren am Giro d'Italia mitzufahren. Und die dritte Uraufführung ist ein Soloprojekt von Richard Baborka unter dem Titel Plastik John Lennon.
1: Da freue ich mich auch besonders drauf, weil es natürlich mit viel Musik erzählt wird, vermutlich mit Objekten. Ich will der ganzen Inszenierung gar nicht vorgreifen, aber es wird eine spannende Auseinandersetzung mit einem großen Künstler sein. Ja.

0: Ja, das wären die drei Uraufführungen in der kommenden Spielzeit. Weiter wird es auch drei Premieren für Erwachsene geben, wozu auch das Hochspektakel zum Ende der Spielzeit gehört und für das man sich dem Decamerone annehmen wird. Und Sie merken schon, die Zahl 3 spielt eine wichtige Rolle 2026/27 und so wird es auch drei Premieren für das Kindertheater geben. Wobei sicher das Weihnachtsmärchen Nussknacker und Mäusekönig für viele Kinder das Wichtigste im Programm sein durfte. Weiter wird es mit Bettina Bummelt auch die Inszenierung eines DDR-Kinderbuchklassikers geben, in dem die Puppenspieler in gewisser Weise eine Aufforderung zur Rebellion auf die Bühne bringen wollen, was sich im Übrigen durch viele der geplanten Inszenierungen zieht, die Aufführung selber nachzudenken, selber zu entscheiden, aber auch
1: Dinge zur Sprache bringen, die man vielleicht selber noch nie gedacht hat, die einen aber ermutigen, wenn man in der Gemeinschaft erlebt, dass man auch Gedanken anders betrachten kann, zu anderen Schlüssen kommen kann und da nochmal in eine Interaktion tritt, sowohl von der Bühne zum Publikum als auch vom Publikum zur Bühne. Und Sie haben gesehen, das werden wir in unseren Dialog- und Gesprächsformaten am roten Faden weiter betreiben, dass wir ganz gezielt kulturpolitische Themen uns auch herausgreifen, um aktiv in den Dialog zu treten mit unserem Publikum.
0: Wer jetzt die Kinderkulturtage vermisste, der braucht keine Sorgen zu haben. Auch diese wird es 2027 geben, aber erst im September des kommenden Jahres. Und damit gehören sie zur Spielzeit 2027/28, die im Übrigen auch sehr wichtig sein wird, denn dann wird das Magdeburger Puppentheater 70 Jahre alt und man will sich ausgiebig in das Festival der Moderne zum Jubiläum 100 Jahre Theaterausstellung einbringen. Doch bis dahin wird noch viel Wasser die Elbe hinunterfließen und es zahlreiche Neuinszenierungen geben, auf die man sich freuen kann, egal wie alt man ist.

0: Das ist die Formel von Polyurethan, einem duroplastischen Kunststoff, dessen Entwicklung auf das Jahr 1937 zurückgeht. Es handelt sich um einen Zwei-Komponenten-Kunststoff, der je nach seiner Zusammensetzung, nach seiner Aushärtung Eigenschaften wie Holz aufweist. Auf dieser Grafik wurde dargestellt, wie die entstehende Masse in einer Form aushärtet und zu einem Stuhl wird. Dem allseits bekannten Z-Stuhl. Entstanden sind die Aufnahmen in einer neuen Ausstellung im Stadtmuseum in Halle, in der unter der Überschrift Pure Visionen die Geschichte dieses Möbelstücks erzählt wird. Es ist eine Wanderausstellung, die zuvor auch schon in Dresden und Eisenhüttenstadt zu sehen war, aber im Stadtmuseum erweiterte man sie noch um einen regionalen Bezug zu Halle.
1: Also uns als Stadtmuseum war es wichtig, hier einen Regionalteil zur Ausstellung zu machen. Der Halle-Bezug besteht zum einen darin, dass im VUB Germaplast auch eine Matte hergestellt wurde, sogenannte Molly-Sit-Matte, vertrieben im Westen aus Polyurethan. Das ist also ein Produktionsbezug. Dann haben wir natürlich den Bezug zur Chemieindustrie und zum Chemieprogramm der DDR allgemein. Nach der Chemiekonferenz mit der Überschrift Chemie bringt Brot, Wohlstand und Schönheit, dass halt hier sowohl Dinge designt worden sind an der Kunsthochschule Burg-Giebichenstein für die Produktion, als auch natürlich die Rohstoffe hergestellt worden sind und die Produktion stattgefunden hat von Alltagsgegenständen.
0: Auch deshalb sind hier zahlreiche Kunststoffprodukte aus DDR-Zeiten zu sehen. Doch kommen wir wieder zurück auf den Z-Stuhl, der gemeinhin als eine DDR-Design-Ikone bezeichnet wird. Aber da müssen vielleicht einige Zuschauer jetzt ganz stark sein, denn nicht nur das Design kam aus dem Westen.
2: Genau, das Design für den Z-Stuhl stammt von Ernst Möckel, seinerzeit Absolvent der HFG Ulm. Und er hat lange Zeit sich damit beschäftigt, einen Freischwinger quasi aus Kunststoff herzustellen. Und dafür bot eben dieses wahnsinnig verhärtende Material, Polyurethan, also dieser spezifische Kunststoff, bot sich dafür an, weil er eben so beschaffen ist, dass er nicht bricht, auch in dieser Formgebung. Für die Möbeltechnologie fit gemacht quasi wurde dieser Kunststoff in der Bundesrepublik, das muss man schon sagen. Die DDR hat irgendwann quasi diese Weiterentwicklung aufgegeben, hat dann aber gesehen, dass es ein Fehler war und musste dann aber tatsächlich für sehr viele Devisen, teures Westgeld, musste dann die DDR tatsächlich die Verfahrenstechnologie, die Maschinen und die Formen für diese Möbel, in die sie eben dieses Material hineingeschäumt wird, kaufen. Und Teil dieses Kaufvertrags waren eben auch die Designs von den westdeutschen Entwerfern.
0: Und damit wird dieses in der Bundesrepublik auch als Känguru-Stuhl bezeichnete Sitzmöbel zu einer deutsch-deutschen Geschichte. Denn der Mann, der DDR Technologie und Design verkaufte, wollte die dann hierzulande herzustellenden Schüler auch im Westen vertreiben. Allerdings ging sein Unternehmen vorher in Konkurs. Und auch die schnellen modischen Wechsel sorgten dafür, dass Z-Stuhl, Gartenei und Tische in der alten BRD bald nicht mehr gefragt waren. Und auch die Ölkrise Anfang der 1970er sorgte dafür, dass man Kunststoffanwendungen dort überdachte. Nicht so in der DDR, da setzte man große Hoffnungen in die Materialsubstitution, denn Holz war knapp und noch war das Erdöl aus der Sowjetunion billig. Und so überschwemmten die Konsumgüterproduzenten der großen Chemiekombinate in Schwarzheide und Schwedt den DDR-Markt, bis keiner mehr die Stühle kaufen wollte.
2: Also die Idee war natürlich, dass man Konsumgüter schön auf Masse produziert. Aber die Realität war dann, dass nicht jeder seinen schönen Holzstuhl ersetzen wollte durch einen weißen oder braunen Kunststoffstuhl. Das heißt, man hatte Probleme in dem Vertrieb und hat nicht alle an Mann oder Frau gebracht. Und man musste sich was anderes überlegen. legen. Das heißt, das war der Grund, wieso diese Stühle in so vielen Kantinen, Schulessensräumen oder Schwimmbädern oder auch Erholungsheim, Mokkamilch, Eisbars, genau. Also dadurch avancierten sie quasi zu so einem, also tatsächlich zu diesem Design DDR oder zu dieser DDR-Design-Ikone, weil es eben ein ganz bekanntes Möbelstück war, des Alltagslebens, könnte man sagen.
0: Weiter wurden auf Basis dieser Kunststofftechnologie Designer beauftragt, neue Anwendungen zu gestalten, aber die schwerfällige DDR-Planwirtschaft verhinderte die Produktion, meistens weil man sich nicht in der Lage sah, die schweren Formen herzustellen.
2: In Halle ist ja die Kunsthochschule damals, oder die Burg Giebichenstein, so wie sie, oder die Burg, wie sie in Kürze genannt wird, und die sollte sich, also diese Entwicklung von Anwendungen in Polyurethan, das wurde so Anfang der 70er Jahre zu so einem richtigen Staatsaufgabe in der DDR. Und natürlich wurden auch Hochschulen angehalten und diverse Betriebe, sich mit diesem Thema zu beschäftigen. Und wir haben im Archiv der Burg Giebichenstein eben gefunden 13 Abschlussarbeiten, die sich mit diesem Material beschäftigen und dem Einsatz. Und vor allem sind wir sehr froh, dass wir Rudolf Horn, der ja langjähriger, also der berühmte Designer Rudolf Horn, der hat lange Jahre hier an der Burg unterrichtet, und auch er hat Funktionselemente aus Polyurethan entworfen, auch so typisch für seinen Gestaltungsansatz, variabel für jeden Bereich in der Wohnung. Das zeigen wir hier auch in der Ausstellung an zahlreichen Fotografien. Also das ist nicht nur, manche nennen es, also im umgangssprachlichen Gebrauch werden sie Garderobenelemente von Rudolf Horn genannt, aber der Einsatz war vielfältig, von der Küche übers Wohnzimmer, Garderobe natürlich, aber auch Schlafzimmer und Kinderzimmer.
0: In der Ausstellung wird diese Produktgeschichte als gesamtdeutsche Erzählung ausgebreitet, ergänzt durch Schilderungen von Zeitzeugen aus der Produktion oder zur Nutzung der Möbelstücke. Und mit Molly Sitt zeigt man auch ein Produkt, das man in Halle ausschließlich für den bundesdeutschen Markt herstellte. Werbemittel aus der Zeit, die man noch finden konnte, dokumentieren das. Aber vielleicht hat ja noch jemand in den alten Bundesländern ein solches Stück auf dem Dachboden liegen. Die staatlichen Sammlungen in Dresden würden sich freuen, so etwas noch zu bekommen. Auf Dachböden werden sicher auch noch viele der Z-Stühle aus DDR-Produktion zu finden sein, auch wenn die letzten Exemplare 1983 hergestellt wurden. Damals wurde Erdöl auch hierzulande ein knappes Gut, als die Sowjetunion auch von ihren Bruderstaaten harte Devisen für den kostbaren Rohstoff haben wollte. Neben den ausgestellten Designstücken erfährt der Besuchende natürlich auch etwas über deren Produktion, auch angepasst an kindliches Verständnis in Form einer Bildergeschichte und mit einigen interaktiven Elementen, die zum Experimentieren und Entdecken einladen. Bis zum 1. November kann man diese Ausstellung erst einmal besuchen, dann wird sie wohl nach Gera weiterziehen, denn das Interesse an solchen Geschichten ist ungebrochen, übrigens in Ost und West.

0: Auch die Partei Die Linke hat nun den Wahlkampf offiziell eröffnet, auch wenn man sich, wie Spitzenkandidatin Eva von Angern ausführte, bereits seit einem Jahr im Wahlkampfmodus befindet. Zeit, die man nutzte, um mit den Bürgern ins Gespräch zu kommen, und die Ergebnisse dieser Bemühungen sollen sich in den Claims auf den Plakaten wiederfinden, mit denen nun auch Die Linke das Land zupflastern will. Als erstes fällt auf, dass es dieser Partei sehr wichtig ist, dafür nur Themen zu wählen, die man als Parlamentarier in einem Landesparlament auch wirklich beeinflussen kann. Auch wenn klar ist, dass andere Parteien das nicht machen und sich auf Themen konzentrieren, die eigentlich auf Bundesebene entschieden werden, wie zum Beispiel die Steuer oder die Ausländerpolitik. Und deswegen legt die Partei Die Linke ihren Schwerpunkt auf folgende Themen.
1: Also es gibt tatsächlich drei Themen, die für mich, aber auch für meine Partei am wichtigsten ist. Das eine ist die Verbesserung in der Bildung, beginnend in der Kita. Also tatsächlich, wir müssen an den Personalschlüssel ran, um Kinder besser für die Zukunft vorzubereiten und auch schon in der Kita, also tatsächlich bestmöglich zu fördern. Und natürlich müssen wir gucken, wie wir Schulen weiterentwickeln und zukunftsfest machen, weil so wie es ist, kann es auch in dem Bereich nicht bleiben. Ein weiteres Thema ist die Gesundheitsversorgung. Wir müssen es schaffen, bei 75% der Menschen, die im ländlichen Raum sind, dass es nicht eine Gefährdung ist, wenn man einen Herzinfarkt im ländlichen Raum bekommt, dass es zum Tode führen muss, sondern eine Grundversorgung, eine Nähe zu den Notaufnahmen, sie muss zeitnah erfolgen können. Und deswegen setzen wir auf den Erhalt der Krankenhäuser. Und ich sage auch ganz klar, wir schrecken auch nicht vor der Forderung nach einer Enteignung von privaten Krankenhäusern zurück, weil Krankenhäuser haben den Zweck, Menschen gesund zu machen und nicht Profite zu machen. Und ein dritter Punkt, der ist mir sehr, sehr wichtig, ist eine bessere finanzielle Ausstattung der Kommunen. Kommunen sind nicht ohne Grund das Herz der Demokratie. Sie wissen, was die Menschen vor Ort brauchen. Und dort wird der Mangel als erstes ganz deutlich. Das sind nicht nur wie in Magdeburg zusammenfallende Brücken, sondern das ist eben auch der ÖPNV, der nur ein, zweimal am Tag in die eine und in die andere Richtung fährt. Das sind fehlende Dorfgemeinschaftshäuser. Und wir haben parallel das Problem, dass die Dorfkneipen zumachen. Das heißt, es gibt kaum noch die Chance, für Menschen zueinander zu kommen. Und wenn Menschen nicht mehr miteinander was Gemeinsames erleben, keine Austauschmöglichkeiten haben, dann ist das ein erheblicher Schaden für das soziale Zusammensein.
0: Mit der Kampagne werden nun nicht nur die Direktkandidaten der einzelnen Wahlkreise in den kommenden Monaten Wahlkampf betreiben, denn im Grunde verdeutlicht sie auch eine Kontinuität der Partei, die sich ihre Ziele nicht erst für einen Wahlkampf definiert. Und dazu gehört nun auch eine linke Definition von Heimat.
1: Ich finde, sie ist dort, wo sie hingehört, nämlich sie ist für alle da. Und es sollte niemals passieren, dass eine rechtsextreme Partei diesen Namen okkupieren darf, sondern Menschen mit Behinderungen, Frauen, Männer, queere Menschen. Sie alle gehören zu unserer Heimat, zu Sachsen-Anhalt. Und deswegen ganz bewusst, Heimat ist für alle da.
0: Die Kampagne bietet nun den Rahmen auch für die geplanten Wahlkampfveranstaltungen, die in ein paar Tagen in Magdeburg ihren Anfang nehmen sollen.
1: Wir haben ganz viel Unterstützung von unseren drei Silberlocken, Dietmar Bartsch, Bodo Ramelow und Gregor Gysi. Gregor Gysi kommt am 22. Juni, 15 Uhr nach Olfen 1. Da wird er den Wahlkampfauftakt mit mir gestalten. Heidi Reicheneck kommt mehrfach nach Sachsen-Anhalt. Und wir werden ganz viel vor Ort sein, weil das ist das Entscheidende. Ja, wir machen Social Media. Macht übrigens auch richtig Spaß, Social Media. Aber das direkte Gespräch vor Ort, das ist durch nichts zu ersetzen.
0: Eines fällt allerdings auf. Die Linke wäre wahrscheinlich nicht die Linke, wenn sie nicht ein klares Feindbild hätte. Und sie hat es auf dieser Veranstaltung auch klar formuliert. Neben rechtsradikalen Parteien sind es aber auch vor allem die Unternehmen, die man als Gegner ausmacht. Insofern waren von ihren Fans hier bejubelte Versprechungen zu höheren Löhnen einfach zu machen. Schließlich müssen diese ja nicht von der Partei erwirtschaftet werden.
2: Bereits im Jahr 2019 schlossen sich das Uniklinikum Halle und das BG-Klinikum Bergmannstrost für eine strategische Partnerschaft zusammen, um besser für die zentralen Herausforderungen des Gesundheitswesens gewappnet zu sein und die medizinische Versorgung im Land langfristig und nachhaltig zu stärken. Diese Zusammenarbeit soll nun weiter intensiviert werden, was jedoch nicht ohne die entsprechende Unterstützung seitens der Politik möglich ist. Weshalb sich am Freitag neben dem Oberbürgermeister der Saalestadt zahlreiche VertreterInnen der Landesregierung im Löwengebäude der Martin-Luther-Universität eingefunden hatten, um dort eine Absichtserklärung für den Ausbau der Kooperation zwischen der Unimedizin und den BG-Kliniken zu unterzeichnen. Hintergrund hierfür war unter anderem die Krankenhausreform, die darauf abzielt, dass die Kliniken sich spezialisieren, zentralisieren und damit verbunden außerdem miteinander kooperieren.
3: Das heißt, dass jeder seine Expertise einbringt und man gemeinsam dadurch die Patientenversorgung verbessert. In diesem speziellen Fall bedeutet das, dass die BG-Kliniken, die eine absolute Expertise im traumatologischen, im Traumaunfallwiederherstellungsbereich haben, dies kombinieren mit dem breiten Spektrum der interdisziplinären Medizin an Universitätskliniken. Das heißt HNO, Augen, Kindermedizin, innere Medizin.
2: Für beide Seiten bedeutet die Kooperation zum einen eine gestärkte Expertise sowie eine bessere und schnellere PatientInnenversorgung bei Unfallszenarien. In diesem Rahmen werden knapp 800 Millionen Euro in den Neubau eines BG-Klinikums am Hauptstandort der Unimedizin investiert, um dort die Gesundheitsversorgung im Traumabereich künftig gemeinsam innovativer zu gestalten und an diesem Standort eine der größten zentralen Notaufnahmen in ganz Deutschland zu schaffen.
3: Wenn ein Schwerstverletzter, egal ob Erwachsener oder Kind, mit dem Hubschrauber nach Halle geflogen wird, ist ja Geschwindigkeit entscheidend. Und im Moment sind wir in der Stadt über zwei Standorte verteilt. Dann wird es wirklich in einer gemeinsamen Notaufnahme, in einem Schockraum, die Behandlung sein. Das heißt, es ist maximale Geschwindigkeit, maximale Expertise. Und das kommt natürlich der Patientenversorgung zugute.
2: Von dieser erhofft man sich, dass sie mit Hilfe der verstärkten Kooperation auf ein neues Level gehoben wird, wovon nicht nur die Menschen in der Saalestadt, sondern PatientInnen im ganzen Land profitieren sollten. Für die Kliniken selbst werde das gemeinsame Notfallzentrum zudem eine erhebliche Entlastung bedeuten, unter anderem im Rahmen des aktuellen Fachkräftemangels, der auch in Zukunft weiterhin eine Herausforderung darstellen dürfte.
3: Die letzten Jahre haben uns ja auch gezeigt, dass wir krisenresilienter werden sollen und müssen. Also Corona ist so ein Thema. Wir haben eine geopolitische Lage, die nicht einfach ist. Und die BG steht genau für dieses Thema in Kooperation mit Universitätsmedizin bei Großschadenslagen die Bevölkerung priorisiert zu versorgen.
4: Wie nennt man eine Frau, die immer weiß, wo ihr Mann ist?
5: Witwe.
0: Ganz alte DDR-Bürger verbinden mit MMM noch die Messe der Meister von morgen. MDF1-Zuschauer kennen MMM als Magdeburgers Monatsmeinung. Aber mit Max und Moritz in Magdeburg kommt nun ein neues MMM dazu. Diesmal verfasst von den Hengstmännern und als Sommertheater auf die Bühne vor dem Schleppdach im Technikmuseum Magdeburg gebracht. Die allseits bekannte und 1865 veröffentlichte Bildergeschichte von Wilhelm Busch lieferte dabei die Grundlage für den Handlungsfaden und einige Charaktere auf der Bühne, angefangen mit Witwe Bolte, die sich hier jedoch als Kneiperin betätigt und in deren Versammlungsraum der Kulturausschuss zur 1000-Jahr-Feier des fiktiven Magdeburger Stadtteils Fermerskau tagen soll.
6: Hier taggleich der Kulturausschuss des Festkreises, kooptiert durch das Organisationskomitee, 1000 Jahre Fermerskau.
7: Ja, da kommen sie wieder, die ganzen Säcke, die ganzen Betonköppe, die ganzen Bonzen, die hier jahrzehntelang so viel verkackt haben, dass Leute wieder anfangen, Nazis zu wählen. Bam! Wutbürger.
8: Wieso proben wir eigentlich, wenn hier gleich noch eine Sitzung ist?
6: Weil außer mir vom Präsidium des Ausschusses noch niemand da ist. Ja,
8: und
6: ist
8: noch,
6: Wer kommt?
8: Na, wer kommt?
6: Zum Beispiel der Baubeigeordnete der Stadt, Burkhard Schneiderbeck.
8: So eine Pfeife.
6: Ja. Dann Lempel.
8: Der Lehrer.
6: Ja, und auch der Geschäftsführer der Mühle. Als Beisitzer auch noch der Bäckermeister. Ja. Und natürlich auch der Präsident, Onkel Fritz.
8: Onkel Fritz.
7: Da kommen sie wieder alle. Die ganzen Hackfressen.
6: Und ich?
7: ganzen Hackfressen. Und du.
0: Ja, damit wäre die Marschrichtung vorgegeben, denn zu den angekündigten Teilnehmern an der Sitzung gehören jeweils die durch die Streiche von Max und Moritz inspirierten Sketche, die man in die Gegenwart holte. Wie zum Beispiel der arme Baubeigeordnete mit dem Doppelnamen Schneiderböck, dargestellt von Christian Karius, der hier eine hervorragende Piet-Klocke-Performance abliefert und der es leid ist, über die Brückenmisere sprechen zu müssen. Wobei Max und Moritz hier nicht die Brücke ansägten, sondern, um den Hennigsdorfer Spannstahl zu überprüfen, Löcher bohrten.
5: Nächster, bitte.
8: Detlef Bierstedt, Asphaltzeitung. Unter welcher Brücke sollen unsere Abonnenten denn jetzt pennen?
5: Nächster, bitte.
7: Arne Semsroth.
8: Frag den Staat.
7: Danke. Frag den Staat. Herr Professor Dr.
5: Ja?
7: Beck. Wie ist es denn? Haben Sie jetzt Angst, wenn die AfD im September die Wahl gewinnt, weil die gesagt haben, dass sie die komplette Verwaltung austauschen werden?
9: Was ist mit Ihnen los?
7: Haben Sie da Angst, dass Sie als Baubeigeordnete auch Ihren Posten verlieren, Herr Professor? Leck mich am Arsch nicht.
5: Natürlich nicht. Die haben viel zu wenige Verwandte. Nächster.
0: Zu jedem von einem Max- und Moritz-Streich Betroffenen gehört ein passendes Lied, wobei die musikalischen Farben dazu sehr unterschiedlich sind. Von etwas, was wie Rammstein klingt für den Baubeigeordneten, bis hin zu den Beatles für den Bauern, der zwar keine aufgeschnittenen Säcke beklagt, sondern die niedrigen Milchpreise.

0: zwei Stunden wird das Publikum so von Lacher zu Lacher geführt, wobei es gelang, diesmal wieder etwas politischer zu sein als in den Vorjahren. Die nahende Landtagswahl ist dabei immer wieder Thema und es macht großen Spaß, wie das den Hengstmännern gelingt und ihren Mitspielern Heiko Herford, Franziska Hengstmann und dem bereits erwähnten Christian Karius. Sie tauchen in zahlreichen wechselnden Rollen auf, immer richtig kostümiert, und auch die beiden Tänzerinnen, die als Max und Moritz die passenden Freudentänze zum gelungenen Streich aufführen, werden angemessen zum Thema gewandet, ob als Milchtüte oder als im UV-Licht leuchtender Bauarbeiter. Ein Kittel, ein Hut, ein T-Shirt oder gern auch ein schreiend karierter Anzug verwandeln den Darstellenden in seine Rolle.
1: Okay. Auf jeden Fall ist alles dicht.
2: Alles dicht.
1: Man kommt nicht hin.
2: Man kommt nicht hin. Naja, es hat aber auch gute Seiten, ne? Wenn man nicht hinkommt, da kommt ja wenigstens auch keiner weg, was?
3: Ja, mein Gott. Und auch werbetechnisch herrscht Flaute.
2: Flaute.
3: Auf Social Media haben wir keine Follower mehr.
2: Fast keine mehr. Nirgendwo?
3: Nee.
2: Auf Instagram, auf Facebook, auf TikTok? Keine Pullover? Also wie viel Pullover haben wir? Wie viel
4: Follower?
2: Wie viel Follower haben wir denn? Follower haben wir denn?
3: Das steht da.
4: Da, auf dem Zettel. Nee, es steht.
2: Ja, wo?
3: Da.

0: Und das Ende folgt zugleich.
1: "30 Jahre stand sie leer und nun wird sie wieder mit Leben gefüllt. Die alte Villa in der Nienburger Straße in Bernburg bekommt jetzt endlich einen neuen Zweck. Das SOS Kinderdorf eröffnet einen neuen Standort. Neben dem bisherigen Gebäude wird nun ein neues angeschlossen."
2: Das Haus stand tatsächlich ewig leer und es wurde immer wieder auch verschmutzt und war auf jeden Fall nicht sehr schön anzusehen. Und deswegen haben wir uns vor ungefähr 6-7 Jahren auf den Weg gemacht und gedacht, naja, dann machen wir die Braut ein bisschen hübsch. Wir haben sie nicht nur ein bisschen hübsch gemacht, sondern die Fassade tatsächlich hergerichtet, auch Sicherungsmaßnahmen vorgenommen. Und dann waren wir aber sehr erfreut, dass noch während dieser Prozess nicht ganz abgeschlossen war, das SOS Kinderdorf auf uns zugekommen ist und gesagt hat, wir würden gerne mal gucken. Und aus dem Gucken wurde ein, wir wollen es. Und das ist für uns ein Glücksgriff gewesen und wie wir heute auch gehört haben, auch für das SOS Kinderdorf.
1: Am 3. Juni war nun die große Eröffnungsfeier des historischen Gebäudes. Da die Anfrage an die Einrichtung immer mehr stieg, musste sich nach neuen Möglichkeiten umgesehen werden. Mit einem so großen Gebäude nebenan fiel dies aber schon bald ins Auge.
3: Ja gut, zunächst mal bot es sich ja an, direkt Nachbar zu unserem derzeitigen oder damaligen Gebäude zu sein, ist natürlich im wahrsten Sinne des Wortes naheliegend, dass man da sich umschaut und dort versucht zu expandieren. Das war eben dieses Gebäude in der Nienburger Straße. Ja gut, es stand vorher 30 Jahre leer, ist errichtet worden kurz nach Ende des 30-jährigen Krieges, hat also 350 Jahre auf dem Buckel. Uns war sehr wohl bewusst, dass das mit Überraschungen gepaart sein wird, wenn wir ins Detail gehen. Wir waren mutig, wir sind es auch weiterhin mutig und haben gesagt, wir machen das. Die Nachbarschaft liegt nahe, wir sind Bernburg sehr verbunden. Ja, und wir haben in der Tat auch nochmal umplanen müssen, als die Planungen schon fast abgeschlossen waren. Wir entdeckten per Zufall einen Saal, den vorher keiner kannte. Und so haben wir dann nochmal umplanen müssen, haben dann ein betreutes Wohnen nicht mehr realisiert. Dafür aber diesen Saal der Öffentlichkeit geöffnet. Das heißt, dieser Saal, Pusteblume heißt er, der ist frei zugänglich für alle Bernburger und auch andere Menschen, die mal reinkommen wollen, auf einen Kaffee, mal sich unterhalten wollen, sich informieren wollen. Also wir haben Öffentlichkeit geschaffen, wir holen Menschen zu SOS in unser Kinderdorf hinein.
1: Knapp 500 Kinder werden sich täglich in der Einrichtung aufhalten. Ein großer Anstieg, welcher auch die Anzahl der Mitarbeitenden auf 170 erhöhe. Das neue Gebäude scheint also dringend nötig. Nun können dadurch aber auch neue Angebote geschaffen werden.
4: Also das Haus wird als erstes das Familiencafé Pusteblume beherbergen. Dann haben wir den Saal, der quasi zum offenen Bereich dazugehört, mit Beratungsraum. Dann haben wir in der unteren Etage die Verwaltung komplett dann sitzen und in der oberen und im Obergeschoss zwei Wohngruppen mit jeweils 8 Kindern.
1: Eine Besonderheit des Hauses ist der unverhoffte Saal und das Café Pusteblume. Beide sollen für die Öffentlichkeit geöffnet werden und so dem gemeinen Stadtbild zugutekommen.
4: Alle Bernburgerinnen und Bernburger sind eingeladen, dieses Café zu nutzen. Es ist ja direkt ein Familiencafé. Uns ist wichtig, dass auch jeder hierher kommen kann. Deswegen hatte ich vorhin auch gesagt, sich eine Tasse Kaffee leisten. Das heißt also, wir haben auch niedrige Preise, einfach auch, um das allen zu ermöglichen. Das Café wird nicht gewinnbringend betrieben, sondern es ist wirklich ein Zuschussgeschäft. Aber es ist uns wichtig, dass Familien hier sich aufhalten können. Das Außengelände wird alles noch dann hergerichtet. Hier wird auch ein Spielplatz sein für Kinder. Und der Saal soll nicht nur von Kindern genutzt werden, also der ist auch bespielbar, sondern dann auch für die Öffentlichkeit Konzerte, Ausstellungen, Sitzungen. Vielleicht will auch jemand mal eine Hochzeit hier feiern. Und wenn man hinten den Vorraum sieht, das ist ja, sieht richtig schnucklig und urig aus, sage ich jetzt mal so. Ne?
1: So ganz fertig ist die Villa aber leider noch nicht ganz. Einige kleine Baustellen existieren noch. Hier ist das Ende aber auch schon in Sicht.
3: Richtig, es geht noch weiter. Hier in dem Haus haben wir noch ein paar Kleinigkeiten zu tun, werden am 1.7. und am 1.8. die anderen drei Bereiche noch integrieren und dann ist dieses Haus komplett. Aber dann werden wir anschließend das alte Bestandshaus, werden wir teilweise abreißen, neu bauen, auch ein klein bisschen erweitern, hinten die Außenanlagen miteinander verbinden. Das geht jetzt los, wenn wir hier fertig sind und das wird dann, na, hoffen wir mal, Ende 27, Anfang 28 fertig sein.
1: Das Wichtigste an so einem Haus ist jedoch nicht, wie kleinteilig schön es restauriert wurde und welche

0: Geschichte dahinter steckt. Es geht ja schließlich um die Kinder.
1: Ja, wir haben Kinder aus der anderen Wohngruppe hier drüben. Die haben gesagt, ich möchte auch da reinziehen. Aber die bleiben natürlich in ihrer Wohngruppe. Wir haben auch schon ein paar Kinder, wo wir wissen, die dann in dieses Haus ziehen werden. Also und die Kinder, die hier wohnen, die haben sich an mir gesagt, das ist sehr schön. Aber die können das Haus natürlich auch nutzen. Die dürfen hier rüberkommen. Die können hier auf dem Spielplatz genauso spielen wie die anderen Kinder. Also wie gesagt, da machen wir nicht irgendwo, dass wir Sachen stoppt. Das ist deins und das ist meins. Das ist unseres.
0: Mit der Eröffnung des neuen Gebäudes hat Bernburg einen großen Schritt in eine sozialere und kinderfreundlichere Zukunft getan. Mit 6,5 Millionen Euro natürlich ein kostspieliger Schritt. Doch durch viele Spender aus hauptsächlich Sachsen-Anhalt konnte hier ein wichtiges Zeichen für ein sozialeres Miteinander gesetzt werden.

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3: In Sachsen-Anhalt gibt es etwa 700 Unternehmen, die man der Pharmabranche zurechnet, einem speziellen Bereich der chemischen Industrie und aufgrund der Menge dieser Art an Unternehmen in Sachsen-Anhalt mit einer entsprechend großen Bedeutung für die Wirtschaft. Das hat die Landesregierung erkannt und man möchte diesen Industriezweig gezielt ausbauen. Dazu hat am Dienstag eine Gruppe von Vertretern der Pharmaindustrie, der Gewerkschaften, der Landesregierung und aus der Wissenschaft eine entsprechende Erklärung unterzeichnet, die sich mit der Zukunft des Pharmastandortes in Sachsen-Anhalt beschäftigt. Kern ist dabei die Weiterentwicklung unseres Bundeslandes zu einem europäischen Innovations- und Resilienz-Hub.
4: Wir können sagen, dass wir im Bereich Chemieindustrie extrem gut aufgestellt sind, was die Unternehmen angeht. VCI war heute auch mit am Tisch, Verband der chemischen Industrie. Aber Sie kennen auch die Herausforderungen, die dort sind. Und unser Ziel sollte sein, dass die Branchen, wo wir denken, dass es da mehr Möglichkeiten gibt, weil beispielsweise die EU vereinbart, mehr auch nach Europa zurückzuholen, resilienter zu werden von anderen Märkten außerhalb der Europäischen Union, dass wir dann auf jeden Fall die besten Voraussetzungen haben. Sachsen-Anhalt, der Ort ist, von dem in Deutschland ein ganz großer Teil abhängt der gesamten Pharma-Situation. Das heißt, viele Medikamente, die Sie heute irgendwo in Deutschland zu sich nehmen, teils irgendwo in Europa, kommen aus Sachsen-Anhalt. Die Grundversorgung kommt hier aus diesem Bundesland. Wir haben also in den letzten Jahrzehnten einiges auch aufgebaut. Und was sehr spannend ist, eine Zahl, die ich tatsächlich auch kannte, aber ich habe sie mir heute noch mal bestätigen lassen, ist das Durchschnittsgehalt in der pharmazeutischen Industrie. Das liegt bei ca. 80.000 Euro im Jahr. Das ist also weit höher als das Durchschnittsgehalt, was man überhaupt in Deutschland verdient. Und natürlich um einiges höher als das Durchschnittsgehalt, was wir in Sachsen-Anhalt im Durchschnitt verdienen.
3: Es geht dabei vor allem um die passenden Voraussetzungen für neue Investitionen, Innovationen und hochwertige Arbeitsplätze zu schaffen. Und das in enger Zusammenarbeit mit europäischen Institutionen, die vor allem ein Interesse

0: Interesse daran haben, dass Europa eine strategische Unabhängigkeit bei Arzneimitteln stärkt, auch über die Weiterentwicklung bestehender Industriestandorte. Denn, so Ministerpräsident Schulz, Europa muss bei Arzneimitteln und Wirkstoffen wieder unabhängiger werden.
1: Deutschland ist der zweite oder der drittgrößte Markt weltweit. Also das ist schon eine ganz gute Nummer für uns, aber der Wettbewerb weltweit ist gigantisch und legt jeden Tag zu. Denn gerade in einer Welt, wo der Wettbewerb täglich zulegt, ist Geschwindigkeit noch viel wichtiger als in der Vergangenheit. Und ja, natürlich gibt es auch eine Art von Wettbewerb, wo eine Firma sich dann niederlassen wird. Meistens ist noch immer die Entscheidung für Europa, denn eigentlich will man in jedem Fall Produktion haben in den drei großen Kontinenten. Aber wenn es einmal nach Europa kommen sollte, dann wollen wir natürlich, dass es in Deutschland stattfindet. Und dann bin ich gerne bei Ihnen, wenn Sie das auch mal in Sachsen-Anhalt hinkriegen möchten. Und das haben wir vor kurzem gesehen bei einem neuen Produktionsanlage für Radioligandentherapie. Ganz neu, das ist wirklich Forefront von den wissenschaftlichen Entwicklungen bei uns. Und ich gehe davon aus, dass es ein Impuls, Anreiz ist für Neugründungen, für mehr Tätigkeit, mehr Aktivität in so einem Feld.
0: Mit einem
1: Vielen Dank,
0: Fünf-Punkte-Plan will man
1: CEO
0: nun die
1: Dr.
0: Wettbewerbsfähigkeit des Standortes Sachsen-Anhalt nachhaltig stärken. Dazu gehört die Beschleunigung von Investitionen, die Fachkräftesicherung, auch aus dem Ausland, die Förderung von Innovationen, wobei die Hochschulstandorte verstärkt ins Blickfeld kommen. Und man will Sachsen-Anhalt internationaler präsentieren, damit auch ausländische Investoren Sachsen-Anhalt als Pharma-Standort wahrnehmen. In gewisser Weise versteht sich diese Initiative als Plan B, nachdem der Wunsch, hier eine Halbleiterindustrie anzusiedeln, zunächst gescheitert ist.

0: Jahr 2007, also vor fast 20 Jahren, wurde der breite Weg in der Landeshauptstadt mit der ersten Bodenplatte des Sports Walk of Fame bestückt, worauf in den Folgejahren eine Vielzahl an Ehrungen für Magdeburger SportlerInnen, Vereine und TrainerInnen folgten. Am Dienstag konnte die inzwischen 35. Bodenplatte enthüllt werden, ein besonderer Meilenstein, den man natürlich einer ebenso besonderen Person widmen wollte. Kaum jemand dürfte dieser Ehre wohl besser gerecht werden als Erfolgscoach Bernd Henneberg, der sich durch seine zahlreichen Errungenschaften mit seinen Schützlingen beim SC Magdeburg als einer der erfolgreichsten Schwimmtrainer der Welt etablierte. Für sein Lebenswerk und seine entscheidende Rolle in den Erfolgen der Elbestadt im Schwimmen wurde die Sportlegende nun ebenfalls im Fundament der Stadt verewigt. Umso freudiger, dass es sich dabei um ein besonderes Geschenk zu seinem 80. Geburtstag handelte, den Henneberg im vergangenen Jahr feiern konnte.
1: Eigentlich ist das unbeschreiblich, weil ich damit überhaupt gerechnet habe, wie gesagt, bis zu meinem 80. Geburtstag, wo mir die Sportler das überreicht haben und ich emotional total bewegt war, dass sowas realisiert werden konnte. Ich bin stolz darauf, dass ich mich in diese Ehrung einreihen darf und freue mich vor allem über den heutigen Tag, wo mir das zuteil wurde.
0: Nicht nur das Schwimmen, sondern der Sport allgemein ist ein fester Bestandteil der Identität von Magdeburg. Die Tatsache, dass bereits 35 Bodenplatten mit verschiedensten sportlichen Erfolgen den breiten Weg zieren, ist dafür Beweis genug. Zweifellos sind Bernd Henneberg eine Vielzahl dieser Triumphe zu verdanken, sodass er nicht nur die jüngste Erweiterung des Sports Walk of Fame, sondern all die Bodenplatten, die Magdeburgs Errungenschaften im Schwimmsport kennzeichnen, mit denen teilt, die durch seinen Einfluss Erfolge verzeichnen konnten.
2: Das ganz Besondere heute ist, dass wir mit Bernd Henneberg einen Trainer, einen Erfolgstrainer ehren, der wirklich nicht nur aufgrund seiner professionellen Qualitäten als Trainer das auch immer geschafft hat, über 100 Medaillen ja im Laufe seiner Zeit mit seinen Sportlerinnen und Sportlern, mit den Schwimmerinnen und Schwimmern dementsprechend zu erzielen, sondern wirklich halt auch als Mensch, als Vorbild immer diente. Und das zeigt ja auch, dass diese Platte, die heute verlegt wurde, von ehemaligen Schwimmerinnen und Schwimmern gesponsert, gespendet wurde. Und das zeigt wiederum, wie eng die Verbundenheit hier der Gesellschaft in der Stadt mit dem Sport ist. Und insofern freuen wir uns sehr über die heutige Verlegung.
0: Eine Neuerung wurde am Dienstag außerdem verkündet. Die Ehrenmeile am Breiten Weg kann ab sofort auch auf digitaler Ebene besichtigt werden.

Mittels QR-Code können Besucher neuerdings Informationen, Bilder und Videoclips zu den geehrten Sportlegenden vor Ort abrufen. In gebündelter Form sind alle Inhalte zudem auf der Website sportcity-magdeburg.com verfügbar.

0: Eigentlich war es in Halberstadt eine ganz normale Veranstaltung der liberalen Mittelstandsvereinigung. Sechs Spitzenpolitiker waren geladen, um die Positionen ihrer Parteien im Wahlkampf zu vertreten. Doch ein Foto von dem Generalsekretär der CDU, Guido Heuer, und dem Spitzenkandidaten Ulrich Siegmund sorgte für ein Erdbeben in der deutschen Medienlandschaft. Dabei ging es um die Frage, ob ein CDU-Politiker zu einem aktuellen AfD-Kandidaten ein gutes Verhältnis haben darf. Von Markus Lanz über Welt-TV bis hin zu zahlreichen anderen sogenannten Leitmedien waren die Meinungen sehr kontrovers. Die meisten Journalisten jedoch fanden das Foto ganz normal.
1: Nun haben die Christdemokraten allerdings ein Problem, denn ein Foto zeigt den CDU-Fraktionschef in kumpelhafter Pose, ausgerechnet mit dem AfD-Spitzenkandidaten.
2: Ein Foto, das ganz Deutschland elektrisiert und das mitten im Landtagswahlkampf für jede Menge Wirbel in der CDU Sachsen-Anhalts sorgt. Ein Lächeln, ein Mikrofon und eine sehr freundliche, fast schon vertraute Geste. Und schon steht die Debatte über die sogenannte Brandmauer zur AfD wieder ganz im Mittelpunkt.
3: Ein Foto, das Herrn Siegmund, also Ulrich Siegmund, den Spitzenkandidaten der AfD, und Guido Heuer, den Fraktionschef der CDU, im Landtag von Sachsen-Anhalt zeigen. Man sagt, das ist der Beleg für das Ende der Brandmauer, da kungeln zwei miteinander. Nichts könnte weiter von der Wirklichkeit entfernt sein.
4: Das ganze Wochenende waren ja irgendwie die Medien und auch die Politikszene so sehr damit beschäftigt, ein Foto zu analysieren, auf dem eben zu sehen ist, wie der Landtagsfraktionschef der CDU in Sachsen-Anhalt sehr nahe und sehr gesellig an seinem AfD-Kontrahenten Ulrich Siegmund sitzt. Ganz normale Menschen würden sie denken, ja, das ist ein normales Foto, aber natürlich die Brandmauerherzen brennen lichterloh, also Grüne und Linke, die kriegen sie gar nicht mehr ein. So, wo ist die Abgrenzung? Und ich frage mich mal, wie sie sich das vorstellen. Also glauben die, wenn da jetzt der Guido Heuer, so heißt der CDU-Mann, den AfD-Mann berührt, dass da irgendwie beide in Flammen aufgehen? Oder?
0: Wie war aber die Stimmung wirklich vor Ort? Alle diskutierten über ein Foto von einer Veranstaltung, wo sie selbst nicht dabei waren. Wir aber schon. Das sogenannte Kuschelfoto entstand in einer Situation, wo alle auf dem Podium und auch das Publikum sich über vorhergehende ironische Aussagen amüsierten. Die Aufnahme zwischen Guido Heuer und Ulrich Siegmund fand im Bruchteil einer Sekunde statt und spiegelt keineswegs die zweistündigen hitzigen Diskussionen zwischen den Kandidaten wider. Denn gekuschelt wurde unter den Teilnehmern in den zwei Stunden nicht.
5: Und einen Satz gestatten Sie mir noch. Aber ja, ich muss Ihnen widersprechen, diesen Pessimismus. Man kann es nicht zurückdrehen. Das teile ich überhaupt nicht. Ist denn jetzt Ihr Lösungsansatz, den Kopf in den Sand zu stecken und zu sagen, wir lassen das so weitermachen? Die CDU hält, und da muss ich Ihnen recht geben, an allen Fehlentscheidungen noch weiter fest. Wir haben nach wie vor das Heizungsgesetz, wurde alles vor der Wahl versprochen, wird abgeschafft, haben wir immer noch. CO2-Steuer, weiter ausufern, wir haben eine Lkw-Maut, alles CDU-Themen. Und das lähmt unseren Mittelstand. Und Herr Heuer, wir brauchen einfach Freiheit für den Mittelstand. Und die letzte Sache nochmal, das ist mir ein ganz inneres Bedürfnis, da bin ich übrigens auch hier neuen potenziellen Koalitionspartner, denn es war ja ein weiterer Satz, mal gespannt, ab September vor Hohmann. Es gibt keinen Hahn irgendwo an der Wand, wo einfach Geld rauskommt, wenn man das aufdreht, was man dann wieder Gießkanne umverteilen kann. Das müssen die Leute erwirtschaften. Wenn man ein Unternehmen so führen würde, wie Sie Politik machen würden, könnte man Insolvenz anmelden, das ist eine Insolvenzverschleppung. Demzufolge Freiheitsunternehmen.
6: Ja, es gibt ein berühmtes Foto, was in Halberstadt gemacht wurde. Jetzt haben viele drüber geredet, aber niemand war da. Sie waren da. Wie haben Sie das selber empfunden?
7: Ja, ich persönlich finde, dass es eine Frechheit ist, dass da jetzt so ein Bohai drum gemacht wird um dieses Foto. Denn wenn man dabei gewesen wäre und nicht nur das stille Foto sieht, dann würde man sehen, dass Herr Heuer eigentlich dem Herrn Siegmund in dem Moment widerspricht. Und das quasi direkt, deswegen greift er sich das Mikro. Und ja, die beiden haben gelacht. Okay, es war am Ende eine einigermaßen humorvolle Situation, aber trotzdem, wenn man es politisch auslegen will, dann war es keine Kumpanei, sondern genau das Gegenteil. Das sieht man auf dem Foto natürlich nicht und deswegen ist es schade, dass einfach mit einem Bild irgendwie Stimmung gemacht wird und dann was behauptet wird, was mit der Realität tatsächlich gar nichts zu tun hat. Wenn man sich den Rest der Veranstaltung anguckt,

0: hat sich, denke ich, Herr Heuer ganz klar auch von der AfD abgegrenzt.
1: Na, man sieht mal schnell wieder, wie das gehen kann, dass ein Foto total missinterpretiert wird. Das war ein Wahlforum, was ich gut finde, wenn im Harzkreis auch, in dem Fall meine ich in Halberstadt war es gewesen, über die Themen der Parteien diskutiert wird, wie man Deutschland verändern will, Deutschland besser machen will, Sachsen-Anhalt vor allen Dingen besser machen will. Und dann ein Foto so dargestellt wird, als würde es da irgendwie eine Verbrüderung geben. Also ich habe mich da schon sehr gewundert, dass es wieder mal nicht um Inhalte ging bei der Diskussion um das Foto, sondern ausschließlich um das Foto selbst.
2: Bilder haben eine Menge Macht. Doch in diesem Fall wurde von vielen Medienvertretern versucht, einen Skandal herbeizuführen, den es so nie gegeben hat. Gott sei Dank sind viele renommierte Journalisten darauf nicht reingefallen und haben das Foto so kommentiert, wie es sein sollte. Ein ganz normales Bild ohne jegliche Bedeutung.

0: Der Starpark, das Gewerbegebiet an der A14 östlich der Stadt Halle, gehört mit seinen knapp 230 Hektar Fläche zu den größten zusammenhängenden Industriegebieten Mitteldeutschlands. Alle Flächen auf dem Areal sind entweder bereits vollständig vermarktet oder reserviert. Damit sich daran so schnell nichts ändert, muss hier weiterhin den entsprechenden Standards bezüglich Energieversorgung und Verkehrsanbindung nachgekommen werden, weshalb am Mittwoch zum feierlichen Spatenstich an den Standort geladen wurde für den Beginn einer wichtigen Nacherschließung auf dem Gelände.
1: Je mehr Unternehmen dann halt vor Ort sind, umso mehr Auslastung der Straßen hat man dann halt auch. Und dann macht es halt Sinn, das auch zu optimieren, um halt, ich sag mal, zu allen möglichen Zeiten dann halt auch den Verkehr auch entlasten zu können, um auf Havarien reagieren zu können, um redundant zu sein. Und es verbessert natürlich automatisch auch noch die Fahrzeiten der Mitarbeiter, nicht, weil man kürzere Strecken dann auch zurücklegt. Der Bus kann effizienter fahren. Also es hat viele Vorteile.
0: Neben dem Ausbau des Straßennetzes wird zudem der Gleisanschluss des Geländes verlängert für eine verbesserte Anbindung des Güterverkehrs. Weiterhin beinhaltet die geplante Nacherschließung das Optimieren von Telekommunikation, die Trink- und Abwasserversorgung sowie Gas und Strom. In diesem Rahmen soll zudem das hier ansässige Umspannwerk über seine aktuellen 52 MB Leistung hinaus optimiert werden.
1: Die Unternehmen haben ja auch noch nicht ihre Endausbaustufen erreicht. Das sind ja auch Flächen, die optioniert sind, noch nicht bebaut. Und wenn dann weitere Produktionsanlagen dazukommen, kommt natürlich auch ein weiterer Strombedarf dazu. Und auf die Situation müssen wir uns vorbereiten, weil wenn dann die Ansiedlung kommt, dann muss der Strom halt da sein. Und dafür braucht man halt auch ein paar Jahre Vorbereitungszeit. Und deswegen, weil die Leistung jetzt vertraglich gebunden ist, steht jetzt halt auch deswegen die Erweiterung an, um auch weitere Erweiterungen dann zu ermöglichen.
0: Der Kostenaufwand für die Nacherschließung beläuft sich auf 25 Millionen Euro. Finanziert werden 90% der Gesamtsumme mit Hilfe von GRW-Landesmitteln. Der Rest wird von der Stadt Halle gedeckt. Eine wichtige Investition für diesen Standort, denn nur dann, wenn die entsprechenden Industriestandards gegeben sind, ist es den Unternehmen vor Ort möglich, hier dauerhaft wettbewerbsfähig zu bleiben.
1: Nur mit einer vernünftigen und leistungsfähigen Infrastruktur kann man halt vernünftig fair und entsorgt werden und kann dann halt auch am Markt bestehen. Wenn das Unternehmen keine Erweiterungsmöglichkeit mehr hat, kann es auch sein, dass es sich sonst einen anderen Standort suchen muss.
0: Die Nacherschließung am Starpark ist in einzelne Bauabschnitte unterteilt, weshalb die Fertigstellung des Gleisanschlusses noch in diesem Jahr, voraussichtlich gegen November, erfolgen wird. Die verbesserte Straßeninfrastruktur soll dann Ende nächsten Jahres fertiggestellt sein und das Umspannwerk im Jahr darauf. Ein Besuch auf dem Wertstoffhof ist für die meisten sicher nichts Ungewöhnliches. Dieser endet für den Normalverbraucher jedoch üblicherweise an der Abgabestelle und die übrigen Bereiche des riesigen Geländes bekommt man eher nicht zu Gesicht. Aber was passiert eigentlich auf dem Rest des Areals und was geschieht mit dem Müll, nachdem er zum Wertstoffhof geliefert wurde? Diese Fragen und noch mehr könnten sich Interessierte am Wochenende beantworten lassen, denn die Hallische Wasser- und Stadtwirtschaft, kurz HWS, lädt am Samstag zum Tag der offenen Tür auf das Betriebsgelände in der äußeren Hordorfer Straße. Wir bekamen am Mittwoch schon einmal einen Blick hinter die Kulissen mit einer Führung entlang der verschiedenen Stationen auf dem Wertstoffhof. Auf all das und noch mehr können sich auch die Besucher beim Familientag freuen.
2: Eigentlich sieht man uns ja in der Müllabfuhr und in der Reinigung draußen im Straßenbild nur mit unseren großen Fahrzeugen. Die kann man einerseits hier tatsächlich mal ganz in der Nähe betrachten und nicht nur betrachten, auch mal einsteigen. Und ein kleines Highlight für alle kleineren Gästen ab 75 cm auch eine Mitfahrgelegenheit in einem Müllfahrzeug. Wir werden mit drei

0: Müllfahrzeugen hier auf dem Gelände einen kleinen Parcours fahren, wo dann auch unsere, sag mal, kleinen Bürger die Möglichkeit haben, mitzufahren und tatsächlich mal live zu erleben, wie es ist, in einem Müllfahrzeug mitzufahren.
1: Darüber hinaus kann an Rundgängen über das 5 Hektar große Betriebsgelände teilgenommen werden, um den Besuchern einen Überblick darüber zu verschaffen, was eigentlich mit dem Biomüll sowie mit den Inhalten der blauen und gelben Tonnen gemacht wird, sobald diese auf dem Wertstoffhof ankommen. Und die ganz Mutigen, sprich Geruchsunempfindlichen, zu denen wir allerdings nicht gehörten, schauen auch einmal in der Restmüllhalle vorbei. In diesem Rahmen hofft man zudem, die Bürger gleichzeitig noch einmal zu sensibilisieren, wie wichtig die Abfalltrennung ist und worauf es dabei konkret ankommt. Dabei stellt sich natürlich die Frage, wie gut trennt die Stadt Halle eigentlich ihren Müll?
0: Die Hallenser trennt schon sehr gut den Müll. Wenn wir uns anschauen, in der gelben Tonne, in der blauen Tonne und auch in der Biotonne sind die Fraktionen tatsächlich drin, die da reingehören und doch sehr wenig Störstoffe. Wo wir noch Potenzial sehen, ist tatsächlich die Restmülltonne. In der Restmülltonne als Beispiel haben wir nach aktuellen Analysen immer noch mehr als 30% organische Abfälle. Die gehören da eigentlich nicht rein, die gehören nämlich in die Biotonne. Das hat, wenn man es ordentlich sortiert, zwei Vorteile. Erstens, ich reduziere den Restmüll, der tatsächlich nicht mehr gut recycelbar ist. Und zum anderen, die Biotonne ist natürlich günstiger als die Restmülltonne, hat natürlich auch nochmal den geldwerten Vorteil für den Bürger.
1: Für die jüngsten Gäste wird natürlich versucht, all das auf spielerische Weise zu vermitteln. Unmengen an Technik zum Anfassen, Mülltrennspiele, Upcycling und eine Fotostation mit Arbeitskleidung der HWS dürften am Samstag für reichlich Unterhaltung sorgen. Gleichzeitig soll jedoch vermittelt werden, wie viel Arbeit hinter dem Geschehen auf einem Wertstoffhof steckt und wie anstrengend diese Arbeit eigentlich ist.
0: So ein Müllwerker, der schleppt tatsächlich jeden Tag bis zu 800 Mülltonnen jeden Tag vom Fahrzeug weg bzw. zum Fahrzeug hin. Möchten natürlich auch um Verständnis bitten, ja, wenn unsere Müllfahrzeuge in der Stadt unterwegs sind, die fahren natürlich nicht so schnell und müssen anhalten. Da bitten wir natürlich auch die entsprechenden Bürger um Verständnis, dass es dann mal nicht so schnell in der Straße vorangeht. Und natürlich auch zeigen, was wir tun, um diese Stadt nicht nur lebenswert, sondern auch sauber zu halten.
1: Aber natürlich soll weiterhin der Spaß am Tag der offenen Tür im Vordergrund stehen. Ohne zu viel zu verraten, die entsprechende musikalische Untermalung wird von einer Band mit besonderen Instrumenten geboten und für das leibliche Wohl ist selbstverständlich auch gesorgt. Noch eine kurze Info zum Abschluss. Der Wertstoffmarkt an sich bleibt an diesem Wochenende geschlossen. Wer also dringende Abfallabgaben zu erledigen hat, für den stehen alternativ die Standorte in der Schieferstraße und der äußeren Radeweller Straße zur Verfügung.

Es war das erste Mal, zumindest für mich, dass zu einer Spielzeit-Pressekonferenz im Puppentheater wirklich einmal eine Puppe anwesend war. Schließlich geht es ja im Puppentheater auch um sie. Auch wenn diese Puppe hier mit einer gewissen Anarchie eine sonst eher dröge Pressekonferenz aufrüttelte.

0: Damit trommelte sie für eine der drei geplanten Uraufführungen für das nächste Jahr, bei der man sich eines besonderen Stoffes annehmen wird, der auch noch einen Magdeburg-Bezug hat. Schwebende Lasten der Magdeburger Schriftstellerin Annette Gröschner.
1: Das freut uns unglaublich, dass wir von Annette Gröschner den Roman Schwebende Lasten bei uns auf die Bühne bringen und dass Annette Gröschner uns auch die Aufführungsrechte zugesichert hat und wir diesen Magdeburg-Roman, der über diese Stadt spricht, der auf eine ganz besondere Art und Weise eine Frau in den Mittelpunkt des Geschehens setzt und über einen großen Zeitbogen, in dem viel passiert, beschreibt. Und das ist für unsere Kunstform natürlich auch eine große Herausforderung, diesen Roman umzusetzen und mit unseren Mitteln zu erzählen. Aber uns juckt es in den Fingern und wir sind sehr gespannt auf die Produktion und auf die Erarbeitung dieses Romans.
0: Die Premiere ist übrigens für den 25. März des kommenden Jahres geplant. Die zweite Uraufführung betrifft die Geschichte um Alfonsina Strada, ein gleichnamiges Stück um eine Italienerin, die es schaffte, gegen alle Widerstände in den 1920er Jahren am Giro d'Italia mitzufahren. Und die dritte Uraufführung ist ein Solo.

0: Solo-Projekt von Richard Barborka unter dem Titel Plastik John Lennon.
1: Da freue ich mich auch besonders drauf, weil es natürlich mit viel Musik erzählt wird, vermutlich mit Objekten. Ich will der ganzen Inszenierung gar nicht vorgreifen, aber es wird eine spannende Auseinandersetzung mit einem großen Künstler sein. Ja.

0: Ja, das wären die drei Uraufführungen in der kommenden Spielzeit. Weiter wird es auch drei Premieren für Erwachsene geben, wozu auch das Hofspektakel zum Ende der Spielzeit gehört und für das man sich dem Decamerone annehmen wird. Und Sie merken schon, die Zahl 3 spielt eine wichtige Rolle 2026/27 und so wird es auch drei Premieren für das Kindertheater geben. Wobei sicher das Weihnachtsmärchen Nussknacker und Mäusekönig für viele Kinder das Wichtigste im Programm sein durfte. Weiter wird es mit Bettina Bummelt auch die Inszenierung eines DDR-Kinderbuchklassikers geben, in dem die Puppenspieler in gewisser Weise eine Aufforderung zur Rebellion auf die Bühne bringen wollen, was sich im Übrigen durch viele der geplanten Inszenierungen zieht, die Aufführung selber nachzudenken, selber zu entscheiden, aber auch
1: Dinge zur Sprache bringen, die man vielleicht selber noch nie gedacht hat, die einen aber ermutigen, wenn man in der Gemeinschaft erlebt, dass man auch Gedanken anders betrachten kann, zu anderen Schlüssen kommen kann und da nochmal in eine Interaktion tritt, sowohl von der Bühne zum Publikum als auch vom Publikum zur Bühne. Und Sie haben gesehen, das werden wir in unseren Dialog- und Gesprächsformaten am roten Faden weiter betreiben, dass wir ganz gezielt kulturpolitische Themen uns auch herausgreifen, um aktiv in den Dialog zu treten mit unserem Publikum.
0: Wer jetzt die Kinderkulturtage vermisste, der braucht keine Sorgen zu haben. Auch diese wird es 2027 geben, aber erst im September des kommenden Jahres. Und damit gehören sie zur Spielzeit 2027/28, die im Übrigen auch sehr wichtig sein wird, denn dann wird das Magdeburger Puppentheater 70 Jahre alt und man will sich ausgiebig in das Festival der Moderne zum Jubiläum 100 Jahre Theaterausstellung einbringen. Doch bis dahin wird noch viel Wasser die Elbe hinunterfließen und es zahlreiche Neuinszenierungen geben, auf die man sich freuen kann, egal wie alt man ist.

0: Das ist die Formel von Polyurethan, einem duroplastischen Kunststoff, dessen Entwicklung auf das Jahr 1937 zurückgeht. Es handelt sich um einen Zwei-Komponenten-Kunststoff, der je nach seiner Zusammensetzung, nach seiner Aushärtung Eigenschaften wie Holz aufweist. Auf dieser Grafik wurde dargestellt, wie die entstehende Masse in einer Form aushärtet und zu einem Stuhl wird. Dem allseits bekannten Z-Stuhl. Entstanden sind die Aufnahmen in einer neuen Ausstellung im Stadtmuseum in Halle, in der unter der Überschrift Pure Visionen die Geschichte dieses Möbelstücks erzählt wird. Es ist eine Wanderausstellung, die zuvor auch schon in Dresden und Eisenhüttenstadt zu sehen war, aber im Stadtmuseum erweiterte man sie noch um einen regionalen Bezug zu Halle.
1: Also uns als Stadtmuseum war das wichtig, hier einen Regionalteil zur Ausstellung zu machen. Der Halle-Bezug besteht zum einen darin, dass im VÖB Germaplast auch eine Matte hergestellt wurde, sogenannte Molly-Sit-Matte, vertrieben im Westen aus Polyurethan. Das ist also ein Produktionsbezug. Dann haben wir natürlich den Bezug zur Chemieindustrie und zum Chemieprogramm der DDR allgemein. Nach der Chemiekonferenz mit der Überschrift Chemie bringt Brot, Wohlstand und Schönheit, dass halt hier sowohl Dinge designt worden sind an der Kunsthochschule Burg-Giebichenstein für die Produktion, als auch natürlich die Rohstoffe hergestellt worden sind und die Produktion stattgefunden hat von Alltagsgegenständen.
0: Auch deshalb sind hier zahlreiche Kunststoffprodukte aus DDR-Zeiten zu sehen. Doch kommen wir wieder zurück auf den Z-Stuhl, der gemeinhin als eine DDR-Design-Ikone bezeichnet wird. Aber da müssen vielleicht einige Zuschauer jetzt ganz stark sein, denn nicht nur das Design kam aus dem Westen.
2: Genau, das Design für den Z-Stuhl stammt von Ernst Möckel, seinerzeit Absolvent der HFG Ulm. Und er hat lange Zeit sich damit beschäftigt, einen Freischwinger quasi aus Kunststoff zu

0: herzustellen. Und dafür bot eben dieses wahnsinnig verhärtende Material Polyurethan, also dieser spezifische Kunststoff, bot sich dafür an, weil er eben so beschaffen ist, dass er nicht bricht, auch in dieser Formgebung. Für die Möbeltechnologie fit gemacht quasi wurde dieser Kunststoff in der Bundesrepublik, das muss man schon sagen. Die DDR hat irgendwann quasi diese Weiterentwicklung aufgegeben, hat dann aber gesehen, dass es ein Fehler war und musste dann aber tatsächlich für sehr viele Devisen, teures Westgeld, musste dann die DDR tatsächlich die Verfahrenstechnologie, die Maschinen und die Formen für diese Möbel, in die sie eben dieses Material hineingeschäumt wird, kaufen. Und Teil dieses Kaufvertrags waren eben auch die Designs von den westdeutschen Entwerfern.
1: Und damit wird dieses in der Bundesrepublik auch als Kängurustuhl bezeichnete Sitzmöbel zu einer deutsch-deutschen Geschichte. Denn der Mann, der der DDR Technologie und Design verkaufte, wollte die dann hierzulande herzustellenden Schüler auch im Westen vertreiben. Allerdings ging sein Unternehmen vorher in Konkurs. Und auch die schnellen modischen Wechsel sorgten dafür, dass Z-Stuhl, Gartenei und Tische in der alten BRD bald nicht mehr gefragt waren. Und auch die Ölkrise Anfang der 1970er sorgte dafür, dass man Kunststoffanwendungen dort überdachte. Nicht so in der DDR, da setzte man große Hoffnungen in die Materialsubstitution, denn Holz war knapp und noch war das Erdöl aus der Sowjetunion billig. Und so überschwemmten die Konsumgüterproduzenten der großen Chemiekombinate in Schwarzheide und Schwedt den DDR-Markt, bis keiner mehr die Stühle kaufen wollte.
0: Also die Idee war natürlich, dass man Konsumgüter sehr schnell, schön auf Masse produziert. Aber die Realität war dann, dass nicht jeder seinen schönen Holzstuhl ersetzen wollte durch einen weißen oder braunen Kunststoffstuhl. Das heißt, man hatte Probleme in dem Vertrieb und hat nicht alle an Mann oder Frau gebracht. Und man musste sich was anderes überlegen. Das heißt, das war der Grund, wieso diese Stühle in so vielen Kantinen, Schulessensräumen oder Schwimmbädern oder auch Erholungsheimen, Mockermilch, Eisbars, also dadurch avancierten sie quasi zu so einem, also tatsächlich zu diesem Design DDR oder zu dieser DDR-Design-Ikone, weil es eben ein ganz bekanntes Möbelstück war, des Alltagslebens, könnte man sagen.
1: Weiter wurden auf Basis dieser Kunststofftechnologie Designer beauftragt, neue Anwendungen zu gestalten, aber die schwerfällige DDR-Planwirtschaft verhinderte die Produktion, meistens weil man sich nicht in der Lage sah, die schweren Formen herzustellen.
0: In Halle ist ja die Kunsthochschule damals, oder die Burg Giebichenstein, die Burg, wie sie in Kürze genannt wird, und die sollte sich, also diese Entwicklung von Anwendungen in Polyurethan, das wurde so Anfang der 70er Jahre zu so einem richtigen Staatsaufgabe in der DDR. Und natürlich wurden auch Hochschulen angehalten und diverse Betriebe, sich mit diesem Thema zu beschäftigen. Und wir haben im Archiv der Burg Giebichenstein eben gefunden, 13 Abschlussarbeiten, die sich mit diesem Material beschäftigen und dem Einsatz. Und vor allem sind wir sehr froh, dass wir Rudolf Horn, der ja langjähriger, also der berühmte Designer Rudolf Horn, der hat lange Jahre hier an der Burg unterrichtet, und auch er hat Funktionselemente aus Polyurethan entworfen, auch so typisch für seinen Gestaltungsansatz, variabel für jeden Bereich in der Wohnung. Das zeigen wir hier auch in der Ausstellung an zahlreichen Fotografien. Also das ist nicht nur, manche nennen es, also im umgangssprachlichen Gebrauch werden die Garderobenelemente von Rudolf Horn genannt, aber der Einsatz war vielfältig, von der Küche übers Wohnzimmer, Garderobe natürlich, aber auch Schlafzimmer und Kinderzimmer.
1: In der Ausstellung wird diese Produktgeschichte als gesamtdeutsche Erzählung ausgebreitet, ergänzt durch Schilderungen

von Zeitzeugen aus der Produktion oder zur Nutzung der Möbelstücke. Und mit Molly Sitt zeigt man auch ein Produkt, das man in Halle ausschließlich für den bundesdeutschen Markt herstellte. Werbemittel aus der Zeit, die man noch finden konnte, dokumentieren das. Aber vielleicht hat ja noch jemand in den alten Bundesländern ein solches Stück auf dem Dachboden liegen. Die staatlichen Sammlungen in Dresden würden sich freuen, so etwas noch zu bekommen. Auf Dachböden werden sicher auch noch viele der Z-Stühle aus DDR-Produktion zu finden sein, auch wenn die letzten Exemplare 1983 hergestellt wurden. Damals wurde Erdöl auch hierzulande ein knappes Gut, als die Sowjetunion auch von ihren Bruderstaaten harte Devisen für den kostbaren Rohstoff haben wollte. Neben den ausgestellten Designstücken erfährt der Besuchende natürlich auch etwas über deren Produktion, auch angepasst an kindliches Verständnis in Form einer Bildergeschichte und mit einigen interaktiven Elementen, die zum Experimentieren und Entdecken einladen. Bis zum 1. November kann man diese Ausstellung erst einmal besuchen, dann wird sie wohl nach Gera weiterziehen, denn das Interesse an solchen Geschichten ist ungebrochen, übrigens in Ost und West.

0: Auch die Partei Die Linke hat nun den Wahlkampf offiziell eröffnet, auch wenn man sich, wie Spitzenkandidatin Eva von Angern ausführte, bereits seit einem Jahr im Wahlkampfmodus befinde. Zeit, die man nutzte, um mit den Bürgern ins Gespräch zu kommen, und die Ergebnisse dieser Bemühungen sollen sich in den Claims auf den Plakaten wiederfinden, mit denen nun auch Die Linke das Land zupflastern will. Als erstes fällt auf, dass es dieser Partei sehr wichtig ist, dafür nur Themen zu wählen, die man als Parlamentarier in einem Landesparlament auch wirklich beeinflussen kann. Auch wenn klar ist, dass andere Parteien das nicht machen und sich auf Themen konzentrieren, die eigentlich auf Bundesebene entschieden werden, wie zum Beispiel die Steuer oder die Ausländerpolitik. Und deswegen legt die Partei Die Linke ihren Schwerpunkt auf folgende Themen.
1: Also es gibt tatsächlich drei Themen, die für mich, aber auch für meine Partei am wichtigsten ist. Das eine ist die Verbesserung in der Bildung, beginnend in der Kita. Also tatsächlich, wir müssen an den Personalschlüssel ran, um Kinder besser für die Zukunft vorzubereiten und auch schon in der Kita, also tatsächlich bestmöglich zu fördern. Und natürlich müssen wir gucken, wie wir Schulen weiterentwickeln und zukunftsfest machen, weil so wie es ist, kann es auch in dem Bereich nicht bleiben. Ein weiteres Thema ist die Gesundheitsversorgung. Wir müssen es schaffen, bei 75% der Menschen, die im ländlichen Raum sind, dass es nicht eine Gefährdung ist, wenn man einen Herzinfarkt im ländlichen Raum bekommt, dass es zum Tode führen muss, sondern eine Grundversorgung, eine Nähe zu den Notaufnahmen, sie muss zeitnah erfolgen können. Und deswegen setzen wir auf den Erhalt der Krankenhäuser. Und ich sage auch ganz klar, wir schrecken auch nicht vor der Forderung nach einer Enteignung von privaten Krankenhäusern zurück, weil Krankenhäuser haben den Zweck, Menschen gesund zu machen und nicht Profite zu machen. Und ein dritter Punkt, der ist mir sehr, sehr wichtig, ist eine bessere finanzielle Ausstattung der Kommunen. Kommunen sind nicht ohne Grund das Herz der Demokratie. Sie wissen, was die Menschen vor Ort brauchen. Und dort wird der Mangel als erstes ganz deutlich. Das sind nicht nur wie in Magdeburg zusammenfallende Brücken, sondern das ist eben auch der ÖPNV, der nur ein, zweimal am Tag in die eine und in die andere Richtung fährt. Das sind fehlende Dorfgemeinschaftshäuser. Und wir haben parallel das Problem, dass die Dorfkneipen zumachen. Das heißt, es gibt kaum noch die Chance, für Menschen zueinander zu kommen. Und wenn Menschen nicht mehr miteinander was Gemeinsames erleben, keine Austauschmöglichkeiten haben, dann ist das erheblich, ein erheblicher Schaden für das soziale Zusammensein.
0: Mit der Kampagne werden nun nicht nur die Direktkandidaten der einzelnen Wahlkreise in den kommenden Monaten Wahlkampf betreiben, denn im Grunde verdeutlicht sie auch eine Kontinuität der Partei, die sich ihre Ziele nicht erst für einen Wahlkampf definiert. Und dazu gehört nun auch eine linke Definition von Heimat.
1: Ich finde, sie ist dort, wo sie hingehört, nämlich sie ist für alle da. Und es sollte niemals passieren, dass eine rechtsextreme Partei diesen Namen okkupieren darf, sondern Menschen mit Behinderungen, Frauen, Männer, queere Menschen. Sie alle gehören zu unserer Heimat, zu Sachsen-Anhalt. Und deswegen ganz bewusst, Heimat ist für alle da.
0: Die Kampagne bietet nun den Rahmen auch für die geplanten Wahlkampfveranstaltungen, die in ein paar Tagen in Magdeburg ihren Anfang nehmen sollen.
1: Wir haben ganz viel Unterstützung von unseren drei Silberlocken, Dietmar Bartsch, Bodo Ramelow und Gregor Gysi. Gregor Gysi kommt am 22. Juni, 15 Uhr nach Olfen 1. Da wird er den Wahlkampfauftakt mit mir gestalten. Heidi Reicheneck kommt mehrfach nach Sachsen-Anhalt. Und wir werden ganz viel vor Ort sein, weil das ist das Entscheidende. Ja, wir machen Social Media. Macht übrigens auch richtig Spaß, Social Media. Aber das direkte Gespräch vor Ort, das ist durch nichts zu ersetzen.
0: Eines fällt allerdings auf. Die Linke wäre wahrscheinlich nicht die Linke, wenn sie nicht ein klares Feindbild hätte. Und sie hat es auf dieser Veranstaltung auch klar formuliert. Neben rechtsradikalen Parteien sind es aber auch vor allem die Unternehmen, die man als Gegner ausmacht. Insofern waren von ihren Fans hier bejubelte Versprechungen zu höheren Löhnen einfach zu machen. Schließlich müssen diese ja nicht von der Partei erwirtschaftet werden.
2: Bereits im Jahr 2019 schlossen sich das Uniklinikum Halle und das BG-Klinikum Bergmannstrost für eine strategische Partnerschaft zusammen, um besser für die zentralen Herausforderungen des Gesundheitswesens gewappnet zu sein und die medizinische Versorgung im Land langfristig und nachhaltig zu stärken. Diese Zusammenarbeit soll nun weiter intensiviert werden, was jedoch nicht ohne die entsprechende Unterstützung seitens der Politik möglich ist. Weshalb sich am Freitag neben dem Oberbürgermeister der Saalestadt zahlreiche VertreterInnen der Landesregierung im Löwengebäude der Martin-Luther-Universität eingefunden hatten, um dort eine Absichtserklärung für den Ausbau der Kooperation zwischen der Unimedizin und den BG-Kliniken zu unterzeichnen. Hintergrund hierfür war unter anderem die Krankenhausreform, die darauf abzielt, dass die Kliniken sich spezialisieren, zentralisieren und damit verbunden außerdem miteinander kooperieren.
3: Das heißt, dass jeder seine Expertise einbringt und man gemeinsam dadurch die Patientenversorgung verbessert. In diesem speziellen Fall bedeutet das, dass die BG-Kliniken, die eine absolute Expertise im traumatologischen, im Traumaunfallwiederherstellungsbereich haben, dies kombinieren mit dem breiten Spektrum der interdisziplinären Medizin an Universitätskliniken. Das heißt HNO, Augen, Kindermedizin, innere Medizin.
2: Für beide Seiten bedeutet die Kooperation zum einen eine gestärkte Expertise sowie eine bessere und schnellere PatientInnenversorgung bei Unfallszenarien. In diesem Rahmen werden knapp 800 Millionen Euro in den Neubau eines BG-Klinikums am Hauptstandort der Unimedizin investiert, um dort die Gesundheitsversorgung im Traumabereich künftig gemeinsam innovativer zu gestalten und an diesem Standort eine der größten zentralen Notaufnahmen in ganz Deutschland zu schaffen.
3: Wenn

0: Ein Schwerstverletzter, egal ob Erwachsener oder Kind, mit dem Hubschrauber nach Halle geflogen wird, ist ja Geschwindigkeit entscheidend. Und im Moment sind wir in der Stadt über zwei Standorte verteilt. Dann wird es wirklich in einer gemeinsamen Notaufnahme, in einem Schockraum, die Behandlung sein. Das heißt, es ist maximale Geschwindigkeit, maximale Expertise. Und das kommt natürlich der Patientenversorgung zugute.
1: Von dieser erhofft man sich, dass sie mithilfe der verstärkten Kooperation auf ein neues Level gehoben wird, wovon nicht nur die Menschen in der Saalestadt, sondern PatientInnen im ganzen Land profitieren sollten. Für die Kliniken selbst werde das gemeinsame Notfallzentrum zudem eine erhebliche Entlastung bedeuten, unter anderem im Rahmen des aktuellen Fachkräftemangels, der auch in Zukunft weiterhin eine Herausforderung darstellen dürfte.
0: Die letzten Jahre haben uns ja auch gezeigt, dass wir krisenresilienter werden sollen und müssen. Also Corona ist so ein Thema. Wir haben eine geopolitische Lage, die nicht einfach ist. Und die BG steht genau für dieses Thema in Kooperation mit Universitätsmedizin bei Großschadenslagen die Bevölkerung priorisiert zu versorgen.
2: Wie nennt man eine Frau, die immer weiß, wo ihr Mann ist?
3: Witwe.
4: Ganz alte DDR-Bürger verbinden mit MMM noch die Messe der Meister von morgen. MDF1-Zuschauer kennen MMM als Magdeburgers Monatsmeinung. Aber mit Max und Moritz in Magdeburg kommt nun ein neues MMM dazu. Diesmal verfasst von den Hengstmännern und als Sommertheater auf die Bühne vor dem Schleppdach im Technikmuseum Magdeburg gebracht. Die allseits bekannte und 1865 veröffentlichte Bildergeschichte von Wilhelm Busch lieferte dabei die Grundlage für den Handlungsfaden und einige Charaktere auf der Bühne, angefangen mit Witwe Bolte, die sich hier jedoch als Kneiperin betätigt und in deren Versammlungsraum der Kulturausschuss zur 1000-Jahr-Feier des fiktiven Magdeburger Stadtteils Fermerskau tagen soll.
5: Hier taggleich der Kulturausschuss des Festkreises, kooptiert durch das Organisationskomitee, 1000 Jahre Fermerskau.
3: Ja, da kommen sie wieder, die ganzen Säcke, die ganzen Betonköppe, diese ganzen Bonzen, die hier jahrzehntelang so viel verkackt haben, dass Leute wieder anfangen, Nazis zu wählen. Bam! Wutbürger.
6: Wieso proben wir eigentlich, wenn hier gleich noch eine Sitzung ist?
5: Weil außer mir vom Präsidium des Ausschusses noch niemand da ist. Ja.
6: Und
5: ist wer kommt?
6: Wer kommt?
5: Wer kommt? Zum Beispiel der Baubeigeordnete der Stadt, Burkhard Schneiderbeck.
6: So eine Pfeife.
5: Dann Lempel.
6: Der Lehrer.
5: Ja. Und auch der Geschäftsführer der Mühle. Als Beisitzer auch noch der Bäckermeister.
6: Ja.
5: Und natürlich auch der Präsident, Onkel Fritz.
6: Onkel Fritz.
3: Da kommen sie wieder alle. Die ganzen Hackfressen.
5: Und ich?
3: Die ganzen Hackfressen. Und?
4: Ja, damit wäre die Marschrichtung vorgegeben, denn zu den angekündigten Teilnehmern an der Sitzung gehören jeweils die durch die Streiche von Max und Moritz inspirierten Sketche, die man in die Gegenwart holte. Wie zum Beispiel der arme Baubeigeordnete mit dem Doppelnamen Schneiderböck, dargestellt von Christian Karius, der hier eine hervorragende Piet-Klocke-Performance abliefert und der es leid ist, über die Brückenmisere sprechen zu müssen. Wobei Max und Moritz hier nicht die Brücke ansägten, sondern, um den Henningsdorfer Spannstahl zu überprüfen, Löcher bohrten.
7: Nächster, bitte.
6: Detlef Bierstedt, Asphaltzeitung. Unter welcher Brücke sollen unsere Abonnenten denn jetzt pennen?
7: Nächster, bitte.
3: Arne Semsroth.
6: Frag den Staat.
3: Danke. Frag den Staat. Herr Professor Dr.
7: Ja?
3: Beck. Wie ist es denn? Haben Sie jetzt Angst, wenn die AfD im September die Wahl gewinnt, weil die gesagt haben, dass sie die komplette Verwaltung austauschen werden?
8: Was ist denn mit Ihnen los?
3: Haben Sie da Angst, dass Sie als Baubeigeordneter auch Ihren Posten verlieren, Herr Professor, leck mich am Arsch.
7: Natürlich nicht. Die haben viel zu wenige Verwandte. Nächster.
4: Zu jedem von einem Max- und Moritz-Streich Betroffenen gehört ein passendes Lied, wobei die musikalischen Farben dazu sehr unterschiedlich sind. Von etwas, was wie Rammstein klingt für den Baubeigeordneten, bis hin zu den Beatles für den Bauern, der zwar keine aufgeschnittenen Säcke beklagt, sondern die niedrigen

0: 2 Stunden wird das Publikum so von Lacher zu Lacher geführt, wobei es gelang, diesmal wieder etwas politischer zu sein als in den Vorjahren. Die nahende Landtagswahl ist dabei immer wieder Thema und es macht großen Spaß, wie das den Hengstmännern gelingt und ihren Mitspielern Heiko Herford, Franziska Hengstmann und dem bereits erwähnten Christian Karius. Sie tauchen in zahlreichen wechselnden Rollen auf, immer richtig kostümiert, und auch die beiden Tänzerinnen, die als Max und Moritz die passenden Freudentänze zum gelungenen Streich aufführen, werden angemessen zum Thema gewandet, ob als Milchtüte oder als im UV-Licht leuchtender Bauarbeiter. Ein Kittel, ein Hut, ein T-Shirt oder gern auch ein schreiend karierter Anzug verwandeln den Darstellenden in seine Rolle.
1: Okay. Auf jeden Fall ist alles dicht.
2: Alles dicht.
1: Man kommt nicht hin.
2: Man kommt nicht hin. Naja, es hat aber auch gute Seiten, nicht? Wenn man nicht hinkommt, da kommt ja wenigstens auch keiner weg. Was?
3: Ja, und auch werbetechnisch herrscht Flaute.
2: Flaute.
3: Auf Social Media haben wir keine Follower mehr.
2: Also, nicht.
3: Fast keine mehr.
2: Nirgendwo?
3: Nee.
2: Auf Instagram, auf Facebook, auf TikTok? Keine Pullover? Also wie viel Pullover haben wir? Wie viel
4: Follower.
2: Wie viel Follower haben wir denn? Follower haben wir denn?
3: Das steht da.
4: Ja, auf dem Zettel. Nee, es steht.
2: Ja, wo?
3: Da. 4.
0: Ja, und da darf natürlich auch die Mutti nicht fehlen. Doch wir wollen jetzt nicht zu viel verraten, denn schließlich sollten Sie sich unbedingt ein Ticket kaufen und sich das Sommerspektakel live ansehen. Es gilt der unbedingte MDF1-Schaubefehl und der Hinweis, dass das Sommertheater nur bis zum 25. Juli aufgeführt wird. Also Karte kaufen, Spaß haben, und das passende Wetter dürfte auch nach Sommerspektakel aussehen.
4: Dieses war der letzte Streich?

0: anzusehen. Und deswegen haben wir uns vor ungefähr 6, 7 Jahren auf den Weg gemacht und gedacht, naja, dann machen wir die Braut ein bisschen hübsch. Wir haben sie nicht nur ein bisschen hübsch gemacht, sondern die Fassade tatsächlich hergerichtet, auch Sicherungsmaßnahmen vorgenommen. Und dann waren wir aber sehr erfreut, dass noch während dieser Prozess nicht ganz abgeschlossen war, dass SOS Kinderdorf auf uns zugekommen ist und gesagt hat, wir würden gerne mal gucken. Und aus dem Gucken wurde ein, wir wollen es. Und das ist für uns ein Glücksgriff gewesen und wie wir heute auch gehört haben, auch für das SOS Kinderdorf.
1: Am 3. Juni war nun die große Eröffnungsfeier des historischen Gebäudes. Da die Anfrage an die Einrichtung immer mehr stieg, musste sich nach neuen Möglichkeiten umgesehen werden. Mit einem so großen Gebäude nebenan fiel dies aber schon bald ins Auge.
2: Ja gut, zunächst mal bot es sich ja an, direkt Nachbar zu unserem derzeitigen oder damaligen Gebäude zu sein, ist natürlich im wahrsten Sinne des Wortes naheliegend, dass man da sich umschaut und dort versucht zu expandieren. Das war eben dieses Gebäude in der Nienburger Straße. Ja gut, es stand vorher 30 Jahre leer, ist errichtet worden kurz nach Ende des 30-jährigen Krieges, hat also 350 Jahre auf dem Buckel. Und zwar sehr wohl bewusst, dass das mit Überraschungen gepaart sein wird, wenn wir ins Detail gehen. Wir waren mutig, wir sind es auch weiterhin mutig und haben gesagt, wir machen das. Die Nachbarschaft liegt nahe, wir sind Bernburg sehr verbunden. Ja, und wir haben in der Tat auch nochmal umplanen müssen, als die Planungen schon fast abgeschlossen waren. Wir entdeckten per Zufall einen Saal, den vorher keiner kannte. Und so haben wir dann nochmal umplanen müssen, haben dann ein betreutes Wohnen nicht mehr realisiert. Dafür aber diesen Saal der Öffentlichkeit geöffnet. Das heißt, dieser Saal, Pusteblume heißt er, der ist frei zugänglich für alle Bernburger und auch andere Menschen, die mal reinkommen wollen, auf einen Kaffee, mal sich unterhalten wollen, sich informieren wollen. Also wir haben Öffentlichkeit geschaffen, wir holen Menschen zu SOS in unser Kinderdorf hinein.
1: Knapp 500 Kinder werden sich täglich in der Einrichtung aufhalten. Ein großer Anstieg, welcher auch die Anzahl der Mitarbeitenden auf 170 erhöhe. Das neue Gebäude scheint also dringend nötig. Nun können dadurch aber auch neue Angebote geschaffen werden.
3: Also das Haus wird als erstes das Familiencafé Pusteblume beherbergen. Dann haben wir den Saal, der quasi zum offenen Bereich dazugehört, mit Beratungsraum. Dann haben wir in der unteren Etage die Verwaltung komplett dann sitzen und in der oberen und im Obergeschoss 2 Wohngruppen mit jeweils 8 Kindern.
1: Eine Besonderheit des Hauses ist der unverhoffte Saal und das Café Pusteblume. Beide sollen für die Öffentlichkeit geöffnet werden und so dem gemeinen Stadtbild zugutekommen.
3: Alle Bernburgerinnen und Bernburger sind eingeladen, dieses Café zu nutzen. Es ist ja direkt ein Familiencafé. Uns ist wichtig, dass auch jeder hierher kommen kann. Deswegen hatte ich vorhin auch gesagt, sich eine Tasse Kaffee leisten. Das heißt also, wir haben auch niedrige Preise, einfach auch, um das allen zu ermöglichen. Das Café wird nicht gewinnbringend betrieben, sondern es ist wirklich ein Zuschussgeschäft. Aber es ist uns wichtig, dass Familien hier sich aufhalten können. Das Außengelände wird alles noch dann hergerichtet. Hier wird auch ein Spielplatz sein für Kinder. Und der Saal soll nicht nur von Kindern genutzt werden, also der ist auch bespielbar. Sondern dann auch für die Öffentlichkeit Konzerte, Ausstellungen, Sitzungen. Vielleicht will auch jemand mal eine Hochzeit hier feiern. Und wenn man hinten den Vorraum sieht, das ist ja, sieht richtig schnucklig und urig aus, sage ich jetzt mal so. Ne?
1: So ganz fertig ist die Villa aber leider noch nicht ganz. Einige kleine Baustellen existieren noch. Hier ist das Ende aber auch schon in Sicht.
2: Richtig, es geht noch weiter. Hier in dem Haus haben wir noch ein paar Kleinigkeiten zu tun, werden am 1.7. und am 1.8. die anderen 3 Bereiche noch integrieren und dann ist dieses Haus komplett. Aber dann werden wir anschließend das alte Bestandshaus, werden wir teilweise abreißen, neu bauen, auch ein klein bisschen erweitern, hinten die Außenanlagen miteinander verbinden. Das geht jetzt los, wenn wir hier fertig sind und das wird dann, na, hoffen wir mal, Ende 27, Anfang 28 fertig sein.
1: Das Wichtigste an so einem Haus ist jedoch nicht, wie kleinteilig schön es restauriert wurde und welche Geschichte dahinter steckt. Es geht ja schließlich um die Kinder.
3: Ja, wir haben Kinder aus der anderen Wohngruppe hier drüben, die haben gesagt, ich möchte auch da reinziehen, aber die bleiben natürlich in ihrer Wohngruppe. Wir haben auch schon ein paar Kinder, wo wir wissen, die dann in dieses Haus ziehen werden. Also und die Kinder, die hier wohnen, die haben sich an der mir gesagt, das ist sehr schön. Aber die können das Haus natürlich auch nutzen. Die dürfen hier rüberkommen. Die können hier auf dem Spielplatz genauso spielen wie die anderen Kinder. Also wie gesagt, da machen wir nicht irgendwo, dass wir sagen, stopp, das ist deins und das ist meins. Das ist unseres.
1: Mit der Eröffnung des neuen Gebäudes hat Bernburg einen großen Schritt in eine sozialere und kinderfreundlichere Zukunft getan.

Mit 6,5 Millionen Euro natürlich ein kostspieliger Schritt. Doch durch viele Spender aus hauptsächlich Sachsen-Anhalt konnte hier ein wichtiges Zeichen für ein sozialeres Miteinander gesetzt werden.

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3: In Sachsen-Anhalt gibt es etwa 700 Unternehmen, die man der Pharmabranche zurechnet, einem speziellen Bereich der chemischen Industrie und aufgrund der Menge dieser Art an Unternehmen in Sachsen-Anhalt mit einer entsprechend großen Bedeutung für die Wirtschaft. Das hat die Landesregierung erkannt und man möchte diesen Industriezweig gezielt ausbauen. Dazu hat am Dienstag eine Gruppe von Vertretern der Pharmaindustrie, der Gewerkschaften, der Landesregierung und aus der Wissenschaft eine entsprechende Erklärung unterzeichnet, die sich mit der Zukunft des Pharmastandortes in Sachsen-Anhalt beschäftigt. Kern ist dabei die Weiterentwicklung unseres Bundeslandes zu einem europäischen Innovations- und Resilienz-Hub.
4: Wir können sagen, dass wir im Bereich Chemieindustrie extrem gut aufgestellt sind, was die Unternehmen angeht. VCI war heute auch mit am Tisch, Verband der chemischen Industrie. Aber Sie kennen auch die Herausforderungen, die dort sind. Und unser Ziel sollte sein, dass die Branchen, wo wir denken, dass es da mehr Möglichkeiten gibt, weil beispielsweise die EU vereinbart, mehr auch nach Europa zurückzuholen, resilienter zu werden von anderen Märkten außerhalb der Europäischen Union, dass wir dann auf jeden Fall die besten Voraussetzungen haben. Sachsen-Anhalt, der Ort ist, von dem in Deutschland ein ganz großer Teil abhängt der gesamten Pharma-Situation. Das heißt, viele Medikamente, die Sie heute irgendwo in Deutschland zu sich nehmen, teils irgendwo in Europa, kommen aus Sachsen-Anhalt. Die Grundversorgung kommt hier aus diesem Bundesland. Wir haben also in den letzten Jahrzehnten einiges auch aufgebaut. Und was sehr spannend ist, eine Zahl, die ich tatsächlich auch kannte, aber ich habe sie mir heute nochmal bestätigen lassen, ist das Durchschnittsgehalt in der pharmazeutischen Industrie. Das liegt bei ca. 80.000 Euro im Jahr. Das ist also weit höher als das Durchschnittsgehalt, was man überhaupt in Deutschland verdient. Und natürlich um einiges höher als das Durchschnittsgehalt, was wir in Sachsen-Anhalt im Durchschnitt verdienen.
3: Es geht dabei vor allem um die passenden Voraussetzungen für neue Investitionen, Innovationen und hochwertige Arbeitsplätze zu schaffen. Und das in enger Zusammenarbeit mit europäischen Institutionen, die vor allem ein Interesse daran haben, dass Europa eine strategische Unabhängigkeit bei Arzneimitteln stärkt. Auch über die Weiterentwicklung bestehender Industriestandorte. Denn, so Ministerpräsident Schulze, Europa muss bei Arzneimitteln und Wirkstoffen wieder unabhängiger werden.
5: Deutschland ist der zweit- oder der drittgrößte Markt weltweit. Also das ist schon eine ganz gute Nummer für uns, aber der Wettbewerb weltweit ist gigantisch und legt jeden Tag zu. Denn gerade in einer Welt, wo der Wettbewerb täglich zulegt,

0: ist Geschwindigkeit noch viel wichtiger als in der Vergangenheit. Und ja, natürlich gibt es auch eine Art von Wettbewerb, wo eine Firma sich dann niederlassen wird. Meistens ist noch immer die Entscheidung für Europa, denn eigentlich will man in jedem Fall Produktion haben in den drei großen Kontinenten. Aber wenn es dann mal nach Europa kommen sollte, dann wollen wir natürlich, dass es in Deutschland stattfindet. Und dann bin ich gerne bei Ihnen, wenn Sie das auch mal in Sachsen-Anhalt hinkriegen möchten. Und das haben wir vor kurzem gesehen bei einem neuen Produktionsanlage für Radio, Ligandentherapie, ganz neu. Das ist wirklich Forefront von den wissenschaftlichen Entwicklungen bei uns. Und ich gehe davon aus, dass es ein Impuls, Anreiz ist für Neugründungen, für mehr Tätigkeit, mehr Aktivität in so einem Feld.
1: Mit einem
0: Ich denke,
1: Fünf-Punkte-Plan will
0: dass
1: man
0: wir
1: nun
0: also
1: die Wettbewerbsfähigkeit des Standortes Sachsen-Anhalt nachhaltig stärken. Dazu gehört die Beschleunigung von Investitionen, die
0: Möchte mal ein Stückchen
1: Fachkräftesicherung, auch
0: zurückgehen.
1: aus dem Ausland,
0: Nicht nur
1: die
0: darüber
1: Förderung von
0: nachdenken, sondern
1: Innovationen,
0: entsprechend
1: wobei die
0: Wege
1: Hochschulstandorte
0: aufzeigen.
1: verstärkt ins Blickfeld
0: Vielleicht können wir
1: kommen.
0: das noch
1: Und man will
0: vereinfachen. Ich
1: Sachsen-Anhalt
0: werde das auch
1: internationaler präsentieren, damit auch ausländische Investoren Sachsen-Anhalt als
0: das
1: Pharma-Standort
0: jetzt mal
1: wahrnehmen. In
0: im
1: gewisser Weise versteht sich diese Initiative
0: Vorfeld
1: als
0: auch für
1: Plan
0: andere
1: B,
0: Anwendungsgebiete
1: nachdem der
0: hinaus.
1: Wunsch, hier eine
0: Vielleicht
1: Halbleiterindustrie anzusiedeln,
0: ist
1: zunächst
0: das dann auch
1: gescheitert
0: nochmal
1: ist.

0: Jahr 2007, also vor fast 20 Jahren, wurde der breite Weg in der Landeshauptstadt mit der ersten Bodenplatte des Sports Walk of Fame bestückt, worauf in den Folgejahren eine Vielzahl an Ehrungen für Magdeburger SportlerInnen, Vereine und TrainerInnen folgten. Am Dienstag konnte die inzwischen 35. Bodenplatte enthüllt werden, ein besonderer Meilenstein, den man natürlich einer ebenso besonderen Person widmen wollte. Kaum jemand dürfte dieser Ehre wohl besser gerecht werden als Erfolgscoach Bernd Henneberg, der sich durch seine zahlreichen Errungenschaften mit seinen Schützlingen beim SC Magdeburg als einer der erfolgreichsten Schwimmtrainer der Welt etablierte. Für sein Lebenswerk und seine entscheidende Rolle in den Erfolgen der Elbestadt im Schwimmen wurde die Sportlegende nun ebenfalls im Fundament der Stadt verewigt. Umso freudiger, dass es sich dabei um ein besonderes Geschenk zu seinem 80. Geburtstag handelte, den Henneberg im vergangenen Jahr feiern konnte.
1: Eigentlich ist das unbeschreiblich, weil ich damit überhaupt gerechnet habe, wie gesagt, bis zu meinem 80. Geburtstag, wo mir die Sportler das überreicht haben und ich emotional total bewegt war, dass sowas realisiert werden konnte. Ich bin stolz darauf, dass ich mich in diese Ehrung einreihen darf und freue mich vor allem über den heutigen Tag, wo mir das zuteil wurde.
0: Nicht nur das Schwimmen, sondern der Sport allgemein ist ein fester Bestandteil der Identität von Magdeburg. Die Tatsache, dass bereits 35 Bodenplatten mit verschiedensten sportlichen Erfolgen den breiten Weg zieren, ist dafür Beweis genug. Zweifellos sind Bernd Henneberg eine Vielzahl dieser Triumphe zu verdanken, sodass er nicht nur die jüngste Erweiterung des Sports Walk of Fame, sondern all die Bodenplatten, die Magdeburgs Errungenschaften im Schwimmsport kennzeichnen, mit denen teilt, die durch seinen Einfluss Erfolge verzeichnen konnten.
2: Das ganz Besondere heute ist, dass wir mit Bernd Henneberg einen Trainer, einen Erfolgstrainer ehren, der wirklich nicht nur aufgrund seiner professionellen Qualitäten als Trainer das auch immer geschafft hat, über 100 Medaillen ja im Laufe seiner Zeit mit seinen Sportlerinnen und Sportlern, mit den Schwimmerinnen und Schwimmern dementsprechend zu erzielen, sondern wirklich halt auch als Mensch, als Vorbild immer diente. Und das zeigt ja auch, dass diese Platte, die heute verlegt wurde, von ehemaligen Schwimmerinnen und Schwimmern gesponsert, gespendet wurde. Und das zeigt wiederum, wie eng die Verbundenheit hier der Gesellschaft in der Stadt mit dem Sport ist. Und insofern freuen wir uns sehr über die heutige Verlegung.
0: Eine Neuerung wurde am Dienstag außerdem verkündet. Die Ehrenmeile am Breiten Weg kann ab sofort auch auf digitaler Ebene besichtigt werden. Mittels QR-Code können Besucher neuerdings Informationen, Bilder und Videoclips zu den geehrten Sportlegenden vor Ort abrufen. In gebündelter Form sind alle Inhalte zudem auf der Website sportcity-magdeburg.com verfügbar.

0: Eigentlich war es in Halberstadt eine ganz normale Veranstaltung der liberalen Mittelstandsvereinigung. Sechs Spitzenpolitiker waren geladen, um die Positionen ihrer Parteien im Wahlkampf zu vertreten. Doch ein Foto von dem Generalsekretär der CDU, Guido Heuer, und dem Spitzenkandidaten Ulrich Siegmund sorgte für ein Erdbeben in der deutschen Medienlandschaft. Dabei ging es um die Frage, ob ein CDU-Politiker zu einem aktuellen AfD-Kandidaten ein gutes Verhältnis haben darf. Von Markus Lanz über Welt-TV bis hin zu zahlreichen anderen sogenannten Leitmedien waren die Meinungen sehr kontrovers. Die meisten Journalisten jedoch fanden das Foto ganz normal.
1: Nun haben die Christdemokraten allerdings ein Problem, denn ein Foto zeigt den CDU-Fraktionschef in kumpelhafter Pose, ausgerechnet mit dem AfD-Spitzenkandidaten.
2: Ein Foto, das ganz Deutschland elektrisiert und das mitten im Landtagswahlkampf für jede Menge Wirbel in der CDU Sachsen-Anhalt sorgt. Ein Lächeln, ein Mikrofon und eine sehr freundliche, fast schon vertraute Geste. Und schon steht die Debatte über die sogenannte Brandmauer zur AfD wieder ganz im Mittelpunkt.
3: Ein Foto, das Herrn Siegmund, also Ulrich Siegmund, den Spitzenkandidaten der AfD, und Guido Heuer, den Fraktionschef der CDU, im Landtag von Sachsen-Anhalt zeigen. Man sagt, das ist der Beleg für das Ende der Brandmauer. Da kungeln zwei miteinander. Nichts könnte weiter von der Wirklichkeit entfernt sein.
4: Das ganze Wochenende waren ja irgendwie die Medien und auch die Politikszene so sehr damit beschäftigt, ein Foto zu analysieren, auf dem eben zu sehen ist, wie der Landtagsfraktionschef der CDU in Sachsen-Anhalt sehr nahe und sehr gesellig an seinem AfD-Kontrahenten Ulrich Siegmund sitzt. Ganz normale Menschen würden sie denken, ja, das ist ein normales Foto, aber natürlich die Brandmauerherzen brennen lichterloh, also Grüne und Linke, die kriegen sie gar nicht mehr ein. So, wo ist die Abgrenzung? Und ich frage mich mal, wie sie sich das vorstellen. Also glauben die, wenn da jetzt der Guido Heuer, so heißt der CDU-Mann, den AfD-Mann berührt, dass da irgendwie beide in Flammen aufgehen? Oder?
0: Wie war aber die Stimmung wirklich vor Ort? Alle diskutierten über ein Foto von einer Veranstaltung, wo sie selbst nicht dabei waren. Wir aber schon. Das sogenannte Kuschelfoto entstand in einer Situation, wo alle auf dem Podium und auch das Publikum sich über vorhergehende ironische Aussagen amüsierten. Die Aufnahme zwischen Guido Heuer und Ulrich Siegmund fand im Bruchteil einer Sekunde statt und spiegelt keineswegs die zweistündigen hitzigen Diskussionen zwischen den Kandidaten wider. Denn gekuschelt wurde unter den Teilnehmern in den zwei Stunden nicht.
5: Und einen Satz gestatten Sie mir noch. Aber ja, ich muss Ihnen widersprechen, diesen Pessimismus. Man kann es nicht zurückdrehen. Das teile ich überhaupt nicht. Ist denn jetzt Ihr Lösungsansatz, den Kopf in den Sand zu stecken und zu sagen, wir lassen alles so weitermachen? Die CDU hält, und da muss ich Ihnen recht geben, an allen Fehlentscheidungen noch weiter fest. Wir haben nach wie vor das Heizungsgesetz, wurde alles vor der Wahl versprochen, wird abgeschafft, haben wir immer noch. CO2-Steuer weiter ausufern, wir haben eine Lkw-Maut, alles CDU-Themen. Und das lähmt unseren Mittelstand. Und Herr Heuer, wir brauchen einfach Freiheit für den Mittelstand. Und die letzte Sache nochmal, das ist mir ein ganz inneres Bedürfnis, da bin ich übrigens mal auf Ihren neuen potenziellen Koalitionspartner, denn es war ja ein weiterer Satz, mal gespannt, ab September vor Hohmann. Es gibt keinen Hahn irgendwo an der Wand, wo einfach Geld rauskommt, wenn man das aufdreht, was man dann wieder Gießkanne umverteilen kann. Das müssen Leute erwirtschaften. Wenn man ein Unternehmen so führen würde, wie Sie Politik machen würden, könnte man Insolvenz anmelden, das ist eine Insolvenzverschleppung. Demzufolge Freiheit für Unternehmen.
6: Ja, es gibt ein berühmtes Foto, was in Halberstadt gemacht wurde. Jetzt haben viele drüber geredet, aber niemand war da. Sie waren da. Wie haben Sie das selber empfunden?
7: Ja, ich persönlich finde ich, dass es eine Frechheit ist, dass da jetzt so ein Bohai drum gemacht wird um dieses Foto. Denn wenn man dabei gewesen wäre und nicht nur das stille Foto sieht, dann würde man sehen, dass Herr Heuer eigentlich dem Herrn Siegmund in dem Moment widerspricht und das quasi direkt. Deswegen greift er sich das Mikro. Und ja, die beiden haben gelacht. Okay, es war am Ende eine einigermaßen humorvolle Situation, aber trotzdem, wenn man es politisch auslegen will, dann war es keine Kumpanei, sondern genau das Gegenteil. Das sieht man auf dem Foto natürlich nicht und deswegen ist es schade, dass einfach mit einem Bild irgendwie Stimmung gemacht wird und dann was behauptet wird, was mit der Realität tatsächlich gar nichts zu tun hat. Wenn man sich den Rest der Veranstaltung anguckt, hat sich, denke ich, Herr Heuer ganz klar auch von der AfD abgegrenzt.
8: Na, man sieht mal schnell wieder, wie das gehen kann, dass ein Foto total missinterpretiert wird. Das war ein Wahlforum, was ich gut finde, wenn im Harzkreis auch, in dem Fall meine ich in Halberstadt war es gewesen, über die Themen der Parteien diskutiert wird, wie man Deutschland verändern will, Deutschland besser machen will, Sachsen-Anhalt vor allen Dingen besser machen will. Und dann ein Foto so dargestellt wird, als würde es da irgendwie eine Verbrüderung geben. Also ich habe mich da schon sehr gewundert, dass es wieder mal nicht um Inhalte ging bei der Diskussion um das Foto, sondern ausschließlich um das Foto selbst.
0: Bilder haben eine Menge Macht. Doch in diesem Fall wurde von vielen Medienvertretern versucht, einen Skandal herbeizuführen, den es so nie gegeben hat. Gott sei Dank sind viele renommierte Journalisten darauf nicht reingefallen und haben das Foto so kommentiert, wie es sein sollte. Ein ganz normales Bild ohne jegliche Bedeutung.

0: Der Starpark, das Gewerbegebiet an der A14 östlich der Stadthalle, gehört mit seinen knapp 230 Hektar Fläche zu den größten zusammenhängenden Industriegebieten Mitteldeutschlands. Alle Flächen auf dem Areal sind entweder bereits vollständig vermarktet oder reserviert. Damit sich daran so schnell nichts ändert, muss hier weiterhin den entsprechenden Standards bezüglich Energieversorgung und Verkehrsanbindung nachgekommen werden, weshalb am Mittwoch zum feierlichen Spatenstich an den Standort geladen wurde, für den Beginn einer wichtigen Nacherschließung auf dem Gelände.
1: Je mehr Unternehmen dann halt vor Ort sind, umso mehr Auslastung der Straßen hat man dann halt auch. Und dann macht es halt Sinn, das auch zu optimieren, um halt, ich sag mal, zu allen möglichen Zeiten dann halt auch den Verkehr auch entlasten zu können, um auf Havarien reagieren zu können, um redundant zu sein. Und es verbessert natürlich automatisch auch noch die Fahrzeiten der Mitarbeiter, nicht, weil man kürzere Strecken dann auch zurücklegt. Der Bus kann effizienter fahren. Also es hat viele Vorteile.
0: Neben dem Ausbau des Straßennetzes wird zudem der Gleisanschluss des Geländes verlängert für eine verbesserte Anbindung des Güterverkehrs. Weiterhin beinhaltet die geplante Nacherschließung das Optimieren von Telekommunikation, die Trink- und Abwasserversorgung sowie Gas und Strom. In diesem Rahmen soll zudem das hier ansässige Umspannwerk über seine aktuellen 52 MB Leistung hinaus optimiert werden.
1: Die Unternehmen haben ja auch noch nicht ihre Endausbaustufen erreicht. Das sind ja auch Flächen, die optioniert sind, noch nicht bebaut. Und wenn dann weitere Produktionsanlagen dazukommen, kommt natürlich auch ein weiterer Strombedarf dazu. Und auf die Situation müssen wir uns vorbereiten, weil wenn dann die Ansiedlung kommt, dann muss der Strom halt da sein. Und dafür braucht man halt auch ein paar Jahre Vorbereitungszeit. Und deswegen, weil die Leistung jetzt vertraglich gebunden ist, steht jetzt halt auch deswegen die Erweiterung an, um auch weitere Erweiterungen dann zu ermöglichen.
0: Der Kostenaufwand für die Nacherschließung beläuft sich auf 25 Millionen Euro. Finanziert werden 90% der Gesamtsumme mit Hilfe von GRW-Landesmitteln. Der Rest wird von der Stadthalle gedeckt. Eine wichtige Investition für diesen Standort, denn nur dann, wenn die entsprechenden Industriestandards gegeben sind, ist es den Unternehmen vor Ort möglich, hier dauerhaft wettbewerbsfähig zu bleiben.
1: Nur mit einer vernünftigen und leistungsfähigen Infrastruktur kann man halt vernünftig fair und entsorgt werden und kann dann halt auch am Markt bestehen. Wenn das Unternehmen keine Erweiterungsmöglichkeit mehr hat, kann es auch sein, dass es sich sonst einen anderen Standort suchen muss.
0: Die Nacherschließung am Starpark ist in einzelne Bauabschnitte unterteilt, weshalb die Fertigstellung des Gleisanschlusses noch in diesem Jahr, voraussichtlich gegen November, erfolgen wird. Die verbesserte Straßeninfrastruktur soll dann Ende nächsten Jahres fertiggestellt sein und das Umspannwerk im Jahr darauf. Ein Besuch auf dem Wertstoffhof ist für die meisten sicher nichts Ungewöhnliches. Dieser endet für den Normalverbraucher jedoch üblicherweise an der Abgabestelle und die übrigen Bereiche des riesigen Geländes bekommt man eher nicht zu Gesicht. Aber was passiert eigentlich auf dem Rest des Areals und was geschieht mit dem Müll, nachdem er zum Wertstoffhof geliefert wurde? Diese Fragen und noch mehr könnten sich Interessierte am Wochenende beantworten lassen, denn die Hallische Wasser- und Stadtwirtschaft, kurz HWS, lädt am Samstag zum Tag der offenen Tür auf das Betriebsgelände in der äußeren Hohrdorfer Straße. Wir bekamen am Mittwoch schon einmal einen Blick hinter die Kulissen mit einer Führung entlang der verschiedenen Stationen auf dem Wertstoffhof. Auf all das und noch mehr können sich auch die Besucher beim Familientag freuen.
2: Eigentlich sieht man uns ja in der Müllabfuhr und in der Reinigung draußen im Straßenbild nur mit unseren großen Fahrzeugen. Die kann man einerseits hier tatsächlich mal ganz in der Nähe betrachten und nicht nur betrachten, auch mal einsteigen. Und ein kleines Highlight für alle kleineren Gästen ab 75 cm auch eine Mitfahrgelegenheit in einem Müllfahrzeug. Wir werden mit drei Müllfahrzeugen hier auf dem Gelände einen kleinen Parcours fahren, wo dann auch unsere, sag mal, kleinen Bürger die Möglichkeit haben, mitzufahren und tatsächlich mal live zu erleben, wie es ist, in einem Müllfahrzeug mitzufahren.
0: Darüber hinaus kann an Rundgängen über das 5 Hektar große Betriebsgelände teilgenommen werden, um den Besuchern einen Überblick darüber zu verschaffen, was eigentlich mit dem Biomüll sowie mit den Inhalten der blauen und gelben Tonnen gemacht wird, sobald diese auf dem Wertstoffhof ankommen. Und die ganz Mutigen, sprich Geruchsunempfindlichen, zu denen wir allerdings nicht gehörten, schauen auch einmal in der Restmüllhalle vorbei. In diesem Rahmen hofft man zudem, die Bürger gleichzeitig noch einmal zu sensibilisieren, wie wichtig die Abfalltrennung ist und worauf es dabei konkret ankommt. Dabei stellt sich natürlich die Frage, wie gut trennt die Stadthalle eigentlich ihren Müll?
2: Die Hallenser trennt schon sehr gut den Müll. Wenn wir uns anschauen, in der gelben Tonne, in der blauen Tonne und auch in der Biotonne sind die Fraktionen tatsächlich drin, die da reingehören und doch sehr wenig Störstoffe. Wo wir noch Potenzial sehen, ist tatsächlich die Restmülltonne. In der Restmülltonne als Beispiel haben wir nach aktuellen Analysen immer noch mehr als 30% organische Abfälle. Die gehören da eigentlich nicht rein, die gehören nämlich in die Biotonne. Das hat, wenn man es ordentlich sortiert, zwei Vorteile. Erstens, ich reduziere den Restmüll, der tatsächlich nicht mehr gut recycelbar ist. Und zum anderen, die Biotonne ist natürlich günstiger als die Restmülltonne, hat natürlich auch nochmal den geldwerten Vorteil für den Bürger.
0: Für die jüngsten Gäste wird natürlich versucht, all das auf spielerische Weise zu vermitteln. Unmengen an Technik zum Anfassen, Mülltrennspiele, Upcycling und eine Fotostation mit Arbeitskleidung der HWS dürften am Samstag für reichlich Unterhaltung sorgen. Gleichzeitig soll jedoch vermittelt werden, wie viel Arbeit hinter dem Geschehen auf einem Wertstoffhof steckt und wie anstrengend diese Arbeit eigentlich ist.
2: So ein Müllwerker, der schleppt tatsächlich jeden Tag bis zu 800 Mülltonnen jeden Tag vom Fahrzeug weg bzw. zum Fahrzeug hin. Möchten natürlich auch um Verständnis bitten, ja, wenn unsere Müllfahrzeuge in der Stadt unterwegs sind, die fahren natürlich nicht so schnell und müssen anhalten. Da bitten wir natürlich auch die entsprechenden Bürger um Verständnis, dass es dann mal nicht so schnell in der Straße vorangeht. Und natürlich auch zeigen, was wir tun, um diese Stadt nicht nur lebenswert, sondern auch sauber zu halten.
0: Aber natürlich soll weiterhin der Spaß am Tag der offenen Tür im Vordergrund stehen. Ohne zu viel zu verraten, die entsprechende musikalische Untermalung wird von einer Band mit besonderen Instrumenten geboten und für das leibliche Wohl ist selbstverständlich auch gesorgt. Noch eine kurze Info zum Abschluss. Der Wertstoffmarkt an sich bleibt an diesem Wochenende geschlossen. Wer also dringende Abfallabgaben zu erledigen hat, für den stehen alternativ die Standorte in der Schieferstraße und der äußeren Radewellerstraße zur Verfügung.

Es war das erste Mal, zumindest für mich, dass zu einer Spielzeit-Pressekonferenz im Puppentheater wirklich einmal eine Puppe anwesend war. Schließlich geht es ja im Puppentheater auch um sie. Auch wenn diese Puppe hier mit einer gewissen Anarchie eine sonst eher dröge Pressekonferenz aufrüttelte.

0: Damit trommelte sie für eine der drei geplanten Uraufführungen für das nächste Jahr, bei der man sich eines besonderen Stoffes annehmen wird, der auch noch einen Magdeburg-Bezug hat. Schwebende Lasten der Magdeburger Schriftstellerin Annette Gröschner.
1: Das freut uns unglaublich, dass wir von Annette Gröschner den Roman Schwebende Lasten bei uns auf die Bühne bringen und dass Annette Gröschner uns auch die Aufführungsrechte zugesichert hat und wir diesen Magdeburg-Roman, der über diese Stadt spricht, der auf eine ganz besondere Art und Weise eine Frau in den Mittelpunkt des Geschehens setzt und über einen großen Zeitbogen, in dem viel passiert, beschreibt. Und das ist für unsere Kunstform natürlich auch eine große Herausforderung, diesen Roman umzusetzen und mit unseren Mitteln zu erzählen. Aber uns juckt es in den Fingern und wir sind sehr gespannt auf die Produktion und auf die Erarbeitung dieses Romans.
0: Die Premiere ist übrigens für den 25. März des kommenden Jahres geplant. Die zweite Uraufführung betrifft die Geschichte um Alfonsina Strada, ein gleichnamiges Stück um eine Italienerin, die es schaffte, gegen alle Widerstände in den 1920er Jahren am Giro d'Italia mitzufahren. Und die dritte Uraufführung ist ein Soloprojekt von Richard Paborka unter dem Titel Plastik John Lennon.
1: Da freue ich mich auch besonders drauf, weil es natürlich mit viel Musik erzählt wird, vermutlich mit Objekten. Ich will der ganzen Inszenierung gar nicht vorgreifen, aber es wird eine spannende Auseinandersetzung mit einem großen Künstler sein.

0: Ja, das wären die drei Uraufführungen in der kommenden Spielzeit. Weiter wird es auch drei Premieren für Erwachsene geben, wozu auch das Hofspektakel zum Ende der Spielzeit gehört und für das man sich dem Decamerone annehmen wird. Und Sie merken schon, die Zahl 3 spielt eine wichtige Rolle 2026/27 und so wird es auch drei Premieren für das Kindertheater geben. Wobei sicher das Weihnachtsmärchen Nussknacker und Mäusekönig für viele Kinder das Wichtigste im Programm sein durfte. Weiter wird es mit Bettina Bummelt auch die Inszenierung eines DDR-Kinderbuchklassikers geben, in dem die Puppenspieler in gewisser Weise eine Aufforderung zur Rebellion auf die Bühne bringen wollen, was sich im Übrigen durch viele der geplanten Inszenierungen zieht, die Aufführung selber nachzudenken, selber zu entscheiden, aber auch
1: Dinge zur Sprache bringen, die man vielleicht selber noch nie gedacht hat, die einen aber ermutigen, wenn man in der Gemeinschaft erlebt, dass man auch Gedanken anders betrachten kann, zu anderen Schlüssen kommen kann und da nochmal in eine Interaktion tritt, sowohl von der Bühne zum Publikum als auch vom Publikum zur Bühne. Und Sie haben gesehen, das werden wir in unseren Dialog- und Gesprächsformaten am roten Faden weiter betreiben, dass wir ganz gezielt kulturpolitische Themen uns auch herausgreifen, um aktiv in den Dialog zu treten mit unserem Publikum.
0: Wer jetzt die Kinderkulturtage vermisste, der braucht keine Sorgen zu haben. Auch diese wird es 2027 geben, aber erst im September des kommenden Jahres. Und damit gehören sie zur Spielzeit 2027/28, die im Übrigen auch sehr wichtig sein wird, denn dann wird das Magdeburger Puppentheater 70 Jahre alt und man will sich ausgiebig in das Festival der Moderne zum Jubiläum 100 Jahre Theaterausstellung einbringen. Doch bis dahin wird noch viel Wasser die Elbe hinunterfließen und es zahlreiche Neuinszenierungen geben, auf die man sich freuen kann, egal wie alt man ist.

0: Das ist die Formel von Polyurethan, einem duroplastischen Kunststoff, dessen Entwicklung auf das Jahr 1937 zurückgeht. Es handelt sich um einen Zwei-Komponenten-Kunststoff, der je nach seiner Zusammensetzung, nach seiner Aushärtung Eigenschaften wie Holz aufweist. Auf dieser Grafik wurde dargestellt, wie die entstehende Masse in einer Form aushärtet und zu einem Stuhl wird. Dem allseits bekannten Z-Stuhl. Entstanden sind die Aufnahmen in einer neuen Ausstellung im Stadtmuseum in Halle, in der unter der Überschrift Pure Visionen die Geschichte dieses Möbelstücks erzählt wird. Es ist eine Wanderausstellung, die zuvor auch schon in Dresden und Eisenhüttenstadt zu sehen war, aber im Stadtmuseum erweiterte man sie noch um einen regionalen Bezug zu Halle.
1: Also uns als Stadtmuseum war das wichtig, hier einen Regionalteil zur Ausstellung zu machen. Der Halle-Bezug besteht zum einen darin, dass im VEB Germaplast auch eine Matte hergestellt wurde, sogenannte Molly-Sit-Matte, vertrieben im Westen aus Polyurethan. Das ist also ein Produktionsbezug. Dann haben wir natürlich den Bezug zur Chemieindustrie und zum Chemieprogramm der DDR allgemein. Nach der Chemiekonferenz mit der Überschrift Chemie bringt Brot, Wohlstand und Schönheit, dass halt hier sowohl Dinge designt worden sind an der Kunsthochschule Burg-Giebichenstein für die Produktion, als auch natürlich die Rohstoffe hergestellt worden sind und die Produktion stattgefunden hat von Alltagsgegenständen.
0: Auch deshalb sind hier zahlreiche Kunststoffprodukte aus DDR-Zeiten zu sehen. Doch kommen wir wieder zurück auf den Z-Stuhl, der gemeinhin als eine DDR-Design-Ikone bezeichnet wird. Aber da müssen vielleicht einige Zuschauer jetzt ganz stark sein, denn nicht nur das Design kam aus dem Westen.
2: Genau, das Design für den Z-Stuhl stammt von Ernst Möckel, seinerzeit Absolvent der HFG Ulm. Und er hat lange Zeit sich damit beschäftigt, einen Freischwinger quasi aus Kunststoff herzustellen. Und dafür bot eben dieses wahnsinnig das verhärtende Material Polyurethan, also dieser spezifische Kunststoff, bot sich dafür an, weil er eben so beschaffen ist, dass er nicht bricht, auch in dieser Formgebung. Für die Möbeltechnologie fit gemacht quasi wurde dieser Kunststoff in der Bundesrepublik, das muss man schon sagen. Die DDR hat irgendwann quasi diese Weiterentwicklung aufgegeben, hat dann aber gesehen, dass es ein Fehler war und musste dann aber tatsächlich für sehr viele Devisen, teures Westgeld, musste dann die DDR tatsächlich die Verfahrenstechnologie, die Maschinen und die Formen für diese Möbel, in die sie eben dieses Material hineingeschäumt wird, kaufen. Und Teil dieses Kaufvertrags waren eben auch die Designs von den westdeutschen Entwerfern.
0: Und damit wird dieses in der Bundesrepublik auch als Känguru-Stuhl bezeichnete Sitzmöbel zu einer deutsch-deutschen Geschichte. Denn der Mann, der DDR Technologie und Design verkaufte, wollte die dann hierzulande herzustellenden Schüler auch im Westen vertreiben. Allerdings ging sein Unternehmen vorher in Konkurs. Und auch die schnellen modischen Wechsel sorgten dafür, dass Z-Stuhl, Gartenei und Tische in der alten BRD bald nicht mehr gefragt waren. Und auch die Ölkrise Anfang der 1970er sorgte dafür, dass man Kunststoffanwendungen dort überdachte. Nicht so in der DDR, da setzte man große Hoffnungen in die Materialsubstitution, denn Holz war knapp und noch war das Erdöl aus der Sowjetunion billig. Und so überschwemmten die Konsumgüterproduzenten der großen Chemiekombinate in Schwarzheide und Schwedt den DDR-Markt, bis keiner mehr die Stühle kaufen wollte.
2: Also die Idee war natürlich, dass man Konsumgüter sehr schnell, schön auf Masse produziert. Aber die Realität war dann, dass nicht jeder seinen schönen Holzstuhl ersetzen wollte durch einen weißen oder braunen Kunststoffstuhl. Das heißt, man hatte Probleme in dem Vertrieb und hat nicht alle an Mann oder Frau gebracht. Und man musste sich was anderes überlegen. bewegen. Das heißt, das war der Grund, wieso diese Stühle in so vielen Kantinen, Schulessensräumen oder Schwimmbädern oder auch Erholungsheim, Mockermilch, Eisbars, genau. Also dadurch avancierten sie quasi zu so einem, also tatsächlich zu diesem Design DDR oder zu dieser DDR-Design-Ikone, weil es eben ein ganz bekanntes Möbelstück war, des Alltagslebens, könnte man sagen.
0: Weiter wurden auf Basis dieser Kunststofftechnologie Designer beauftragt, neue Anwendungen zu gestalten, aber die schwerfällige DDR-Planwirtschaft verhinderte die Produktion, meistens weil man sich nicht in der Lage sah, die schweren Formen herzustellen.
2: In Halle ist ja die Kunsthochschule damals, oder die Burg Giebichenstein, so wie sie, oder die Burg, wie sie in Kürze genannt wird, und die sollte sich, also diese Entwicklung von Anwendungen in Polyurethan, das wurde so Anfang der 70er Jahre zu so einem richtigen Staatsaufgabe in der DDR. Und natürlich wurden auch Hochschulen angehalten und diverse Betriebe, sich mit diesem Thema zu beschäftigen. Und wir haben im Archiv der Burg Giebichenstein eben gefunden 13 Abschlussarbeiten, die sich mit diesem Material beschäftigen und dem Einsatz. Und vor allem sind wir sehr froh, dass wir Rudolf Horn, der ja langjähriger, also der berühmte Designer Rudolf Horn, der hat lange Jahre hier an der Burg unterrichtet, und auch er hat Funktionselemente aus Polyurethan entworfen, auch so typisch für seinen Gestaltungsansatz, variabel für jeden Bereich in der Wohnung. Das zeigen wir hier auch in der Ausstellung an zahlreichen Fotografien. Also das ist nicht nur, manche nennen es, also im umgangssprachlichen Gebrauch werden sie Garderobenelemente von Rudolf Horn genannt, aber der Einsatz war vielfältig, von der Küche übers Wohnzimmer, Garderobe natürlich, aber auch Schlafzimmer und Kinderzimmer.
0: In der Ausstellung wird diese Produktgeschichte als gesamtdeutsche Erzählung ausgebreitet, ergänzt durch Schilderungen von Zeitzeugen aus der Produktion oder zur Nutzung der Möbelstücke. Und mit Molly Sitt zeigt man auch ein Produkt, das man in Halle ausschließlich für den bundesdeutschen Markt herstellte. Werbemittel aus der Zeit, die man noch finden konnte, dokumentieren das. Aber vielleicht hat ja noch jemand in den alten Bundesländern ein solches Stück auf dem Dachboden liegen. Die staatlichen Sammlungen in Dresden würden sich freuen, so etwas noch zu bekommen. Auf Dachböden werden sicher auch noch viele der Z-Stühle aus DDR-Produktion zu finden sein, auch wenn die letzten Exemplare 1983 hergestellt wurden. Damals wurde Erdöl auch hierzulande ein knappes Gut, als die Sowjetunion auch von ihren Bruderstaaten harte Devisen für den kostbaren Rohstoff haben wollte. Neben den ausgestellten Designstücken erfährt der Besuchende natürlich auch etwas über deren Produktion, auch angepasst an kindliches Verständnis in Form einer Bildergeschichte und mit einigen interaktiven Elementen, die zum Experimentieren und Entdecken einladen. Bis zum 1. November kann man diese Ausstellung erst einmal besuchen, dann wird sie wohl nach Gera weiterziehen, denn das Interesse an solchen Geschichten ist ungebrochen, übrigens in Ost und West.

0: Auch die Partei Die Linke hat nun den Wahlkampf offiziell eröffnet, auch wenn man sich, wie Spitzenkandidatin Eva von Angern ausführte, bereits seit einem Jahr im Wahlkampfmodus befinde. Zeit, die man nutzte, um mit den Bürgern ins Gespräch zu kommen, und die Ergebnisse dieser Bemühungen sollen sich in den Claims auf den Plakaten wiederfinden, mit denen nun auch Die Linke das Land zupflastern will. Als erstes fällt auf, dass es dieser Partei sehr wichtig ist, dafür nur Themen zu wählen, die man als Parlamentarier in einem Landesparlament auch wirklich beeinflussen kann. Auch wenn klar ist, dass andere Parteien das nicht machen und sich auf Themen konzentrieren, die eigentlich auf Bundesebene entschieden werden, wie zum Beispiel die Steuer oder die Ausländerpolitik. Und deswegen legt die Partei Die Linke ihren Schwerpunkt auf folgende Themen.
1: Also es gibt tatsächlich drei Themen, die für mich, aber auch für meine Partei am wichtigsten ist. Das eine ist die Verbesserung in der Bildung, beginnend in der Kita. Also tatsächlich, wir müssen an den Personalschlüssel ran, um Kinder besser für die Zukunft vorzubereiten und auch schon in der Kita, also tatsächlich bestmöglich zu fördern. Und natürlich müssen wir gucken, wie wir Schulen weiterentwickeln und zukunftsfest machen, weil so wie es ist, kann es auch in dem Bereich nicht bleiben. Ein weiteres Thema ist die Gesundheitsversorgung. Wir müssen es schaffen, bei 75% der Menschen, die im ländlichen Raum sind, dass es nicht eine Gefährdung ist, wenn man einen Herzinfarkt im ländlichen Raum bekommt, dass es zum Tode führen muss, sondern eine Grundversorgung, eine Nähe zu den Notaufnahmen, sie muss zeitnah erfolgen können. Und deswegen setzen wir auf den Erhalt der Krankenhäuser. Und ich sage auch ganz klar, wir schrecken auch nicht vor der Forderung nach einer Enteignung von privaten Krankenhäusern zurück, weil Krankenhäuser haben den Zweck, Menschen gesund zu machen und nicht Profite zu machen. Und ein dritter Punkt, der ist mir sehr, sehr wichtig, ist eine bessere finanzielle Ausstattung der Kommunen. Kommunen sind nicht ohne Grund das Herz der Demokratie. Sie wissen, was die Menschen vor Ort brauchen. Und dort wird der Mangel als erstes ganz deutlich. Das sind nicht nur wie in Magdeburg zusammenfallende Brücken, sondern das ist eben auch der ÖPNV, der nur ein, zweimal am Tag in die eine und in die andere Richtung fährt. Das sind fehlende Dorfgemeinschaftshäuser. Und wir haben parallel das Problem, dass die Dorfkneipen zumachen. Das heißt, es gibt kaum noch die Chance, für Menschen zueinander zu kommen. Und wenn Menschen nicht mehr miteinander was Gemeinsames erleben, keine Austauschmöglichkeiten haben, dann ist das erheblich, ein erheblicher Schaden für das soziale Zusammensein.
0: Mit der Kampagne werden nun nicht nur die Direktkandidaten der einzelnen Wahlkreise in den kommenden Monaten Wahlkampf betreiben, denn im Grunde verdeutlicht sie auch eine Kontinuität der Partei, die sich ihre Ziele nicht erst für einen Wahlkampf definiert. Und dazu gehört nun auch eine linke Definition von Heimat.
1: Ich finde, sie ist dort, wo sie hingehört, nämlich sie ist für alle da. Und es sollte niemals passieren, dass eine rechtsextreme Partei diesen Namen okkupieren darf, sondern Menschen mit Behinderungen, Frauen, Männer, queere Menschen. Sie alle gehören zu unserer Heimat, zu Sachsen-Anhalt. Und deswegen ganz bewusst, Heimat ist für alle da.
0: Die Kampagne bietet nun den Rahmen auch für die geplanten Wahlkampfveranstaltungen, die in ein paar Tagen in Magdeburg ihren Anfang nehmen sollen.
1: Wir haben ganz viel Unterstützung von unseren drei Silberlocken, Dietmar Bartsch, Bodo Ramelow und Gregor Gysi. Gregor Gysi kommt am 22. Juni, 15 Uhr nach Olfen 1. Da wird er den Wahlkampfauftakt mit mir gestalten. Heidi Reicheneck kommt mehrfach nach Sachsen-Anhalt. Und wir werden ganz viel vor Ort sein, weil das ist das Entscheidende. Ja, wir machen Social Media. Macht übrigens auch richtig Spaß, Social Media. Aber das direkte Gespräch vor Ort, das ist durch nichts zu ersetzen.
0: Eines fällt allerdings auf. Die Linke wäre wahrscheinlich nicht die Linke, wenn sie nicht ein klares Feindbild hätte. Und sie hat es auf dieser Veranstaltung auch klar formuliert. Neben rechtsradikalen Parteien sind es aber auch vor allem die Unternehmen, die man als Gegner ausmacht. Insofern waren von ihren Fans hier bejubelte Versprechungen zu höheren Löhnen einfach zu machen. Schließlich müssen diese ja nicht von der Partei erwirtschaftet werden.
2: Bereits im Jahr 2019 schlossen sich das Uniklinikum Halle und das BG-Klinikum Bergmannstrost für eine strategische Partnerschaft zusammen, um besser für die zentralen Herausforderungen des Gesundheitswesens gewappnet zu sein und die medizinische Versorgung im Land langfristig und nachhaltig zu stärken. Diese Zusammenarbeit soll nun weiter intensiviert werden, was jedoch nicht ohne die entsprechende Unterstützung seitens der Politik möglich ist. Weshalb sich am Freitag neben dem Oberbürgermeister der Saalestadt zahlreiche VertreterInnen der Landesregierung im Löwengebäude der Martin-Luther-Universität eingefunden hatten, um dort eine Absichtserklärung für den Ausbau der Kooperation zwischen der Unimedizin und den BG-Kliniken zu unterzeichnen. Hintergrund hierfür war unter anderem die Krankenhausreform, die darauf abzielt, dass die Kliniken sich spezialisieren, zentralisieren und damit verbunden außerdem miteinander kooperieren.
3: Das heißt, dass jeder seine Expertise einbringt und man gemeinsam dadurch die Patientenversorgung verbessert. In diesem speziellen Fall bedeutet das, dass die BG-Kliniken, die eine absolute Expertise im traumatologischen, im Traumaunfallwiederherstellungsbereich haben, dies kombinieren mit dem breiten Spektrum der interdisziplinären Medizin an Universitätskliniken. Das heißt HNO, Augen, Kindermedizin, innere Medizin.
2: Für beide Seiten bedeutet die Kooperation zum einen eine gestärkte Expertise sowie eine bessere und schnellere PatientInnenversorgung bei Unfallszenarien. In diesem Rahmen werden knapp 800 Millionen Euro in den Neubau eines BG-Klinikums am Hauptstandort der Unimedizin investiert, um dort die Gesundheitsversorgung im Traumabereich künftig gemeinsam innovativer zu gestalten und an diesem Standort eine der größten zentralen Notaufnahmen in ganz Deutschland zu schaffen.
3: Wenn ein Schwerstverletzter, egal ob Erwachsener oder Kind, mit dem Hubschrauber nach Halle geflogen wird, ist ja Geschwindigkeit entscheidend. Und im Moment sind wir in der Stadt über zwei Standorte verteilt. Dann wird es wirklich in einer gemeinsamen Notaufnahme, in einem Schockraum, die Behandlung sein. Das heißt, es ist maximale Geschwindigkeit, maximale Expertise. Und das kommt natürlich der Patientenversorgung zugute.
2: Von dieser erhofft man sich, dass sie mit Hilfe der verstärkten Kooperation auf ein neues Level gehoben wird, wovon nicht nur die Menschen in der Saalestadt, sondern PatientInnen im ganzen Land profitieren sollten. Für die Kliniken selbst werde das gemeinsame Notfallzentrum zudem eine erhebliche Entlastung bedeuten, unter anderem im Rahmen des aktuellen Fachkräftemangels, der auch in Zukunft weiterhin eine Herausforderung darstellen dürfte.
3: Die letzten Jahre haben uns ja auch gezeigt, dass wir krisenresilienter werden sollen und müssen. Also Corona ist so ein Thema. Wir haben eine geopolitische Lage, die nicht einfach ist. Und die BG steht genau für dieses Thema in Kooperation mit Universitätsmedizin bei Großschadenslagen die Bevölkerung priorisiert zu versorgen.
4: Wie nennt man eine Frau, die immer weiß, wo ihr Mann ist?
5: Witwe.
0: Ganz alte DDR-Bürger verbinden mit MMM noch die Messe der Meister von morgen. MDF1-Zuschauer kennen MMM als Magdeburgers Monatsmeinung. Aber mit Max und Moritz in Magdeburg kommt nun ein neues MMM dazu. Diesmal verfasst von den Hengstmännern und als Sommertheater auf die Bühne vor dem Schleppdach im Technikmuseum Magdeburg gebracht. Die allseits bekannte und 1865 veröffentlichte Bildergeschichte von Wilhelm Busch lieferte dabei die Grundlage für den Handlungsfaden und einige Charaktere auf der Bühne, angefangen mit Witwe Bolte, die sich hier jedoch als Kneiperin betätigt und in deren Versammlungsraum der Kulturausschuss zur 1000-Jahr-Feier des fiktiven Magdeburger Stadtteils Fermerskau tagen soll.
6: Hier taggleich der Kulturausschuss des Festkreises, kooptiert durch das Organisationskomitee, 1000 Jahre Fermerskau.
7: Ja, da kommen sie wieder, die ganzen Säcke, die ganzen Betonköppe, diese ganzen Bonzen, die hier jahrzehntelang so viel verkackt haben, dass Leute wieder anfangen, Nazis zu wählen. Bam! Wutbürger.
8: Wieso proben wir eigentlich, wenn hier gleich noch eine Sitzung ist?
6: Weil außer mir vom Präsidium des Ausschusses noch niemand da ist. Ja,
8: und,
6: ist noch,
8: wer kommt?
6: Wer kommt? Zum Beispiel der Baubeigeordnete der Stadt, Burkhard Schneiderbeck.
8: So eine Pfeife.
6: Dann Lempel.
8: Der Lehrer.
6: Ja, und auch der Geschäftsführer der Mühle. Als Beisitzer auch noch der Bäckermeister.
8: Ja.
6: Und natürlich auch der Präsident, Onkel Fritz.
8: Onkel Fritz.
7: Da kommen sie wieder alle. Die ganzen Hackfressen.
6: Und ich?
7: die ganzen Hackfressen. Und du.
0: Ja, damit wäre die Marschrichtung vorgegeben, denn zu den angekündigten Teilnehmern an der Sitzung gehören jeweils die durch die Streiche von Max und Moritz inspirierten Sketche, die man in die Gegenwart holte. Wie zum Beispiel der arme Baubeigeordnete mit dem Doppelnamen Schneiderböck, dargestellt von Christian Karius, der hier eine hervorragende Piet-Klocke-Performance abliefert und der es leid ist, über die Brückenmisere sprechen zu müssen. Wobei Max und Moritz hier nicht die Brücke ansägten, sondern, um den Henningsdorfer Spannstahl zu überprüfen, Löcher bohrten.
5: Nächster, bitte.
8: Detlef Bierstedt, Asphaltzeitung. Unter welcher Brücke sollen unsere Abonnenten denn jetzt pennen?
5: Nächster, bitte.
7: Nächster. Arne Semsrott.
8: Frag den Staat.
7: Danke. Frag den Staat. Herr Professor Dr.
5: Ja?
7: Beck. Wie ist es denn? Haben Sie jetzt Angst, wenn die AfD im September die Wahl gewinnt, weil die gesagt haben, dass sie die komplette Verwaltung austauschen werden?
9: Was ist denn mit Ihnen los?
7: Haben Sie da Angst, dass Sie als Baubeigeordnete auch Ihren Posten verlieren, Herr Professor? Leck mich am Arsch.
5: Natürlich nicht. Die haben viel zu wenige Verwandte. Nächster.
0: Zu jedem von einem Max- und Moritz-Streich Betroffenen gehört ein passendes Lied, wobei die musikalischen Farben dazu sehr unterschiedlich sind. Von etwas, was wie Rammstein klingt für den Baubeigeordneten, bis hin zu den Beatles für den Bauern, der zwar keine aufgeschnittenen Säcke beklagt, sondern die niedrigen Milchpreise.

0: 2 Stunden wird das Publikum so von Lacher zu Lacher geführt, wobei es gelang, diesmal wieder etwas politischer zu sein als in den Vorjahren. Die nahende Landtagswahl ist dabei immer wieder Thema und es macht großen Spaß, wie das den Hengstmännern gelingt und ihren Mitspielern Heiko Herford, Franziska Hengstmann und dem bereits erwähnten Christian Karius. Sie tauchen in zahlreichen wechselnden Rollen auf, immer richtig kostümiert, und auch die beiden Tänzerinnen, die als Max und Moritz die passenden Freudentänze zum gelungenen Streich aufführen, werden angemessen zum Thema gewandet, ob als Milchtüte oder als im UV-Licht leuchtender Bauarbeiter. Ein Kittel, ein Hut, ein T-Shirt oder gern auch ein schreiend karierter Anzug verwandeln den Darstellenden in seine Rolle.
1: Okay. Auf jeden Fall ist alles dicht.
2: Alles dicht.
1: Man kommt nicht hin.
2: Man kommt nicht hin. Naja, es hat aber auch gute Seiten, ne? Wenn man nicht hinkommt, da kommt ja wenigstens auch keiner weg, was?
3: Ja, und auch werbetechnisch herrscht Flaute.
2: Flaute.
3: Auf Social Media haben wir keine Follower mehr.
2: Nicht.
3: Fast keine mehr.
2: Nirgendwo? Nee. Auf Instagram, auf Facebook, auf TikTok? Keine Pullover? Also wie viel Pullover haben... Wie viel...
4: Follower.
2: Wie viel Follower haben wir denn? Follower haben wir denn?
3: Das steht da.
4: Da, auf dem Zettel. Nee, es steht.
2: Ja, wo?
3: Da. 4.
0: Ja, und da darf natürlich auch die Mutti nicht fehlen, doch wir wollen jetzt nicht zu viel verraten, denn schließlich sollten sie sich unbedingt ein Ticket kaufen und sich das Sommerspektakel live ansehen. Es gilt der unbedingte MDF1-Schaubefehl und der Hinweis, dass das Sommertheater nur bis zum 25. Juli aufgeführt wird. Also Karte kaufen, Spaß haben, und das passende Wetter dürfte auch nach Sommerspektakel aussehen.
4: Dieses war der letzte Streich? Und das Ende folgt zugleich.
5: »30 Jahre stand sie leer und nun wird sie wieder mit Leben gefüllt. Die alte Villa in der Nienburger Straße in Bernburg bekommt jetzt endlich einen neuen Zweck. Das SOS Kinderdorf eröffnet einen neuen Standort. Neben dem bisherigen Gebäude wird nun ein neues angeschlossen.
6: Das Haus stand tatsächlich ewig leer und es wurde immer wieder auch verschmutzt und war auf jeden Fall nicht sehr schön angeschlossen.

0: Mit einem so großen Gebäude nebenan fiel dies aber schon bald ins Auge.
1: Ja gut, zunächst mal bot es sich ja an, direkt Nachbar zu unserem derzeitigen oder damaligen Gebäude zu sein, ist natürlich im wahrsten Sinne des Wortes naheliegend, dass man da sich umschaut und dort versucht zu expandieren. Das war eben dieses Gebäude in der Nienburger Straße. Ja gut, es stand vorher 30 Jahre leer, ist errichtet worden kurz nach Ende des 30-jährigen Krieges, hat also 350 Jahre auf dem Buckel. Und zwar sehr wohl bewusst, dass das mit Überraschungen gepaart sein wird, wenn wir ins Detail gehen. Wir waren mutig, wir sind es auch weiterhin mutig und haben gesagt, wir machen das. Die Nachbarschaft liegt nahe, wir sind Bernburg sehr verbunden. Ja, und wir haben in der Tat auch nochmal umplanen müssen, als die Planungen schon fast abgeschlossen waren. Wir entdeckten per Zufall einen Saal, den vorher keiner kannte. Und so haben wir dann nochmal umplanen müssen, haben dann ein betreutes Wohnen nicht mehr realisiert. Dafür aber diesen Saal der Öffentlichkeit geöffnet. Das heißt, dieser Saal, Pusteblume heißt er, der ist frei zugänglich für alle Bernburger und auch andere Menschen, die mal reinkommen wollen, auf einen Kaffee, mal sich unterhalten wollen, sich informieren wollen. Also wir haben Öffentlichkeit geschaffen, wir holen Menschen zu SOS in unser Kinderdorf hinein.
0: Knapp 500 Kinder werden sich täglich in der Einrichtung aufhalten. Ein großer Anstieg, welcher auch die Anzahl der Mitarbeitenden auf 170 erhöhe. Das neue Gebäude scheint also dringend nötig. Nun können dadurch aber auch neue Angebote geschaffen werden.
2: Also das Haus wird als erstes das Familiencafé Pusteblume beherbergen. Dann haben wir den Saal, der quasi zum offenen Bereich dazugehört, mit Beratungsraum. Dann haben wir in der unteren Etage die Verwaltung komplett dann sitzen und in der oberen und im Obergeschoss zwei Wohngruppen mit jeweils 8 Kindern.
0: Eine Besonderheit des Hauses ist der unverhoffte Saal und das Café Pusteblume. Beide sollen für die Öffentlichkeit geöffnet werden und so dem gemeinen Stadtbild zugutekommen.
2: Alle Bernburgerinnen und Bernburger sind eingeladen, dieses Café zu nutzen. Es ist ja direkt ein Familiencafé. Uns ist wichtig, dass auch jeder hierher kommen kann. Deswegen hatte ich vorhin auch gesagt, sich eine Tasse Kaffee leisten. Das heißt also, wir haben auch niedrige Preise, einfach auch, um das allen zu ermöglichen. Das Café wird nicht gewinnbringend betrieben, sondern es ist wirklich ein Zuschussgeschäft. Aber es ist uns wichtig, dass Familien hier sich aufhalten können. Das Außengelände wird alles noch dann hergerichtet. Hier wird auch ein Spielplatz sein für Kinder. Und der Saal soll nicht nur von Kindern genutzt werden, also der ist auch bespielbar, sondern dann auch für die Öffentlichkeit Konzerte, Ausstellungen, Sitzungen. Vielleicht will auch jemand mal eine Hochzeit hier feiern. Und wenn man hinten den Vorraum sieht, das ist ja, sieht richtig schnucklig und urig aus, sage ich jetzt mal so. Ne?
0: So ganz fertig ist die Villa aber leider noch nicht ganz. Einige kleine Baustellen existieren noch. Hier ist das Ende aber auch schon in Sicht.
1: Richtig, es geht noch weiter. Hier in dem Haus haben wir noch ein paar Kleinigkeiten zu tun, werden am 1.7. und am 1.8. die anderen drei Bereiche noch integrieren und dann ist dieses Haus komplett. Aber dann werden wir anschließend das alte Bestandshaus, werden wir teilweise abreißen, neu bauen, auch ein klein bisschen erweitern, hinten die Außenanlagen miteinander verbinden. Das geht jetzt los, wenn wir hier fertig sind und das wird dann, na, hoffen wir mal, Ende 27, Anfang 28 fertig sein.
0: Das Wichtigste an so einem Haus ist jedoch nicht, wie kleinteilig schön es restauriert wurde und welche Geschichte dahinter steckt. Es geht ja schließlich um die Kinder.
2: Ja, wir haben Kinder aus der anderen Wohngruppe hier drüben, die haben gesagt, ich möchte auch da reinziehen, aber die bleiben natürlich in ihrer Wohngruppe. Wir haben auch schon ein paar Kinder, wo wir wissen, die dann in dieses Haus ziehen werden. Also und die Kinder, die hier wohnen, die haben sich an mir gesagt, das ist sehr schön. Aber die können das Haus natürlich auch nutzen. Die dürfen hier rüberkommen. Die können hier auf dem Spielplatz genauso spielen wie die anderen Kinder. Also wie gesagt, da machen wir nicht irgendwo, dass wir sagen, stopp, das ist deins und das ist meins. Das ist unseres.
0: Mit der Eröffnung des neuen Gebäudes hat Bernburg einen großen Schritt in eine sozialere und kinderfreundlichere Zukunft getan. Mit 6,5 Millionen Euro natürlich ein kostspieliger Schritt. Doch durch viele Spender aus hauptsächlich Sachsen-Anhalt konnte hier ein wichtiges Zeichen für ein sozialeres Miteinander gesetzt werden.

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3: In Sachsen-Anhalt gibt es etwa 700 Unternehmen, die man der Pharmabranche zurechnet. Einem speziellen Bereich der chemischen Industrie und aufgrund der Menge dieser Art an Unternehmen in Sachsen-Anhalt mit einer entsprechend großen Bedeutung für die Wirtschaft. Das hat die Landesregierung erkannt und man möchte diesen Industriezweig gezielt ausbauen. Dazu hat am Dienstag eine Gruppe von Vertretern der Pharmaindustrie, der Gewerkschaften, der Landesregierung und aus der Wissenschaft eine entsprechende Erklärung unterzeichnet, die sich mit der Zukunft des Pharmastandortes in Sachsen-Anhalt beschäftigt. Kern ist dabei die Weiterentwicklung unseres Bundeslandes zu einem europäischen Innovations- und Resilienz-Hub.
4: Wir können sagen, dass wir im Bereich Chemieindustrie extrem gut aufgestellt sind, was die Unternehmen angeht. VCI war heute auch mit am Tisch, Verband der chemischen Industrie. Aber Sie kennen auch die Herausforderungen, die dort sind. Und unser Ziel sollte sein, dass die Branchen, wo wir denken, dass es da mehr Möglichkeiten gibt, weil beispielsweise die EU vereinbart, mehr auch nach Europa zurückzuholen, resilienter zu werden von anderen Märkten außerhalb der Europäischen Union, dass wir dann auf jeden Fall die besten Voraussetzungen haben. Sachsen-Anhalt, der Ort ist, von dem in Deutschland ein ganz großer Teil abhängt der gesamten Pharma-Situation. Das heißt, viele Medikamente, die Sie heute irgendwo in Deutschland zu sich nehmen, teils irgendwo in Europa, kommen aus Sachsen-Anhalt. Die Grundversorgung kommt hier aus diesem Bundesland. Wir haben also in den letzten Jahrzehnten einiges auch aufgebaut. Und was sehr spannend ist, eine Zahl, die ich tatsächlich auch kannte, aber ich habe sie mir heute nochmal bestätigen lassen, ist das Durchschnittsgehalt in der pharmazeutischen Industrie. Das liegt bei ca. 80.000 Euro im Jahr. Das ist also weit höher als das Durchschnittsgehalt, was man überhaupt in Deutschland verdient. Und natürlich um einiges höher als das Durchschnittsgehalt, was wir in Sachsen-Anhalt im Durchschnitt verdienen.
3: Es geht dabei vor allem um die passenden Voraussetzungen für neue Investitionen, Innovationen und hochwertige Arbeitsplätze zu schaffen. Und das in enger Zusammenarbeit mit europäischen Institutionen, die vor allem ein Interesse daran haben, dass Europa eine strategische Unabhängigkeit bei Arzneimitteln stärkt. Auch über die Weiterentwicklung bestehender Industriestandorte. Denn, so Ministerpräsident Schulze, Europa muss bei Arzneimitteln und Wirkstoffen wieder unabhängiger werden.
5: Deutschland ist der zweit- oder der drittgrößte Markt weltweit. Also das ist schon eine ganz gute Nummer für uns, aber der Wettbewerb weltweit ist gigantisch und legt jeden Tag zu. Denn gerade in einer Welt, wo der Wettbewerb täglich zulegt, ist Geschwindigkeit noch viel wichtiger als in der Vergangenheit. Und ja, natürlich gibt es auch eine Art von Wettbewerb, wo eine Firma sich dann niederlassen wird. Meistens ist noch immer die Entscheidung für Europa, denn eigentlich will man in jedem Fall Produktion haben in den drei großen Kontinenten. Aber wenn es einmal nach Europa kommen sollte, dann wollen wir natürlich, dass es in Deutschland stattfindet. Und dann bin ich gerne bei Ihnen, wenn Sie das auch mal in Sachsen-Anhalt hinkriegen möchten. Und das haben wir vor kurzem gesehen bei einem neuen Produktionsanlage für Radio-Ligandentherapie. Ganz neu, das ist wirklich Forefront von

0: den wissenschaftlichen Entwicklungen bei uns. Und ich gehe davon aus, dass es ein Impuls, Anreiz ist für Neugründungen, für mehr Tätigkeit, mehr Aktivität in so einem Feld.
1: Mit einem Fünf-Punkte-Plan will man nun die Wettbewerbsfähigkeit des Standortes Sachsen-Anhalt nachhaltig stärken. Dazu gehört die Beschleunigung von Investitionen, die Fachkräftesicherung, auch aus dem Ausland, die Förderung von Innovationen, wobei die Hochschulstandorte verstärkt ins Blickfeld kommen. Und man will Sachsen-Anhalt internationaler präsentieren, damit auch ausländische Investoren Sachsen-Anhalt als Pharma-Standort wahrnehmen. In gewisser Weise versteht sich diese Initiative als Plan B, nachdem der Wunsch, hier eine Halbleiterindustrie anzusiedeln, zunächst gescheitert ist.

0: Jahr 2007, also vor fast 20 Jahren, wurde der breite Weg in der Landeshauptstadt mit der ersten Bodenplatte des Sports Walk of Fame bestückt, worauf in den Folgejahren eine Vielzahl an Ehrungen für Magdeburger SportlerInnen, Vereine und TrainerInnen folgten. Am Dienstag konnte die inzwischen 35. Bodenplatte enthüllt werden, ein besonderer Meilenstein, den man natürlich einer ebenso besonderen Person widmen wollte. Kaum jemand dürfte dieser Ehre wohl besser gerecht werden als Erfolgscoach Bernd Henneberg, der sich durch seine zahlreichen Errungenschaften mit seinen Schützlingen beim SC Magdeburg als einer der erfolgreichsten Schwimmtrainer der Welt etablierte. Für sein Lebenswerk und seine entscheidende Rolle in den Erfolgen der Elbestadt im Schwimmen wurde die Sportlegende nun ebenfalls im Fundament der Stadt verewigt. Umso freudiger, dass es sich dabei um ein besonderes Geschenk zu seinem 80. Geburtstag handelte, den Henneberg im vergangenen Jahr feiern konnte.
1: Eigentlich ist das unbeschreiblich, weil ich damit überhaupt gerechnet habe, wie gesagt, bis zu meinem 80. Geburtstag, wo mir die Sportler das überreicht haben und ich emotional total bewegt war, dass sowas realisiert werden konnte. Ich bin stolz darauf, dass ich mich in diese Ehrung einreihen darf und freue mich vor allem über den heutigen Tag, wo mir das zuteil wurde.
0: Nicht nur das Schwimmen, sondern der Sport allgemein ist ein fester Bestandteil der Identität von Magdeburg. Die Tatsache, dass bereits 35 Bodenplatten mit verschiedensten sportlichen Erfolgen den breiten Weg zieren, ist dafür Beweis genug. Zweifellos sind Bernd Henneberg eine Vielzahl dieser Triumphe zu verdanken, sodass er nicht nur die jüngste Erweiterung des Sports Walk of Fame, sondern all die Bodenplatten, die Magdeburgs Errungenschaften im Schwimmsport kennzeichnen, mit denen teilt, die durch seinen Einfluss Erfolge verzeichnen konnten.
2: Das ganz Besondere heute ist, dass wir mit Bernd Henneberg einen Trainer, einen Erfolgstrainer ehren, der wirklich nicht nur aufgrund seiner professionellen Qualitäten als Trainer das auch immer geschafft hat, über 100 Medaillen ja im Laufe seiner Zeit mit seinen Sportlerinnen und Sportlern, mit den Schwimmerinnen und Schwimmern dementsprechend zu erzielen, sondern wirklich halt auch als Mensch, als Vorbild immer diente. Und das zeigt ja auch, dass diese Platte, die heute verlegt wurde, von ehemaligen Schwimmerinnen und Schwimmern gesponsert, gespendet wurde. Und das zeigt wiederum, wie eng die Verbundenheit hier der Gesellschaft in der Stadt mit dem Sport ist. Und insofern freuen wir uns sehr über die heutige Verlegung.
0: Eine Neuerung wurde am Dienstag außerdem verkündet. Die Ehrenmeile am Breiten Weg kann ab sofort auch auf digitaler Ebene besichtigt werden. Mittels QR-Code können Besucher neuerdings Informationen, Bilder und Videoclips zu den geehrten Sportlegenden vor Ort abrufen. In gebündelter Form sind alle Inhalte zudem auf der Website sportcity-magdeburg.com verfügbar.

0: Eigentlich war es in Halberstadt eine ganz normale Veranstaltung der liberalen Mittelstandsvereinigung. Sechs Spitzenpolitiker waren geladen, um die Positionen ihrer Parteien im Wahlkampf zu vertreten. Doch ein Foto von dem Generalsekretär der CDU, Guido Heuer, und dem Spitzenkandidaten Ulrich Siegmund sorgte für ein Erdbeben in der deutschen Medienlandschaft. Dabei ging es um die Frage, ob ein CDU-Politiker zu einem aktuellen AfD-Kandidaten ein gutes Verhältnis haben darf. Von Markus Lanz über Welt-TV bis hin zu zahlreichen anderen sogenannten Leitmedien waren die Meinungen sehr kontrovers. Die meisten Journalisten jedoch fanden das Foto ganz normal.
1: Nun haben die Christdemokraten allerdings ein Problem, denn ein Foto zeigt den CDU-Fraktionschef in kumpelhafter Pose

0: ausgerechnet mit dem AfD-Spitzenkandidaten.
1: Ein Foto, das ganz Deutschland elektrisiert und das mitten im Landtagswahlkampf für jede Menge Wirbel in der CDU Sachsen-Anhalts sorgt. Ein Lächeln, ein Mikrofon und eine sehr freundliche, fast schon vertraute Geste. Und schon steht die Debatte über die sogenannte Brandmauer zur AfD wieder ganz im Mittelpunkt.
2: Ein Foto, das Herrn Siegmund, also Ulrich Siegmund, den Spitzenkandidaten der AfD, und Guido Heuer, den Fraktionschef der CDU, im Landtag von Sachsen-Anhalt zeigen. Wenn man sagt, das ist der Beleg für das Ende der Brandmauer, da kungeln zwei miteinander, nichts könnte weiter von der Wirklichkeit entfernt sein.
3: Das ganze Wochenende waren ja irgendwie die Medien und auch die Politikszene so sehr damit beschäftigt, ein Foto zu analysieren, auf dem eben zu sehen ist, wie der Landtagsfraktionschef der CDU in Sachsen-Anhalt sehr nahe und sehr gesellig an seinem AfD-Kontrahenten Ulrich Siegmund sitzt. Ganz normale Menschen würden sie denken, ja, das ist ein normales Foto, aber natürlich die Brandmauerherzen brennen lichterloh, also Grüne und Linke, die kriegen sie gar nicht mehr ein. So, wo ist die Abgrenzung? Und ich frage mich mal, wie sie sich das vorstellen. Also glauben die, wenn da jetzt der Guido Heuer, so heißt der CDU-Mann, den AfD-Mann berührt, dass da irgendwie beide in Flammen aufgehen? Oder?
4: Wie war aber die Stimmung wirklich vor Ort? Alle diskutierten über ein Foto von einer Veranstaltung, wo sie selbst nicht dabei waren. Wir aber schon. Das sogenannte Kuschelfoto entstand in einer Situation, wo alle auf dem Podium und auch das Publikum sich über vorhergehende ironische Aussagen amüsierten. Die Aufnahme zwischen Guido Heuer und Ulrich Siegmund fand im Bruchteil einer Sekunde statt und spiegelt keineswegs die zweistündigen hitzigen Diskussionen zwischen den Kandidaten wider. Denn gekuschelt wurde unter den Teilnehmern in den 2 Stunden nicht.
5: Und einen Satz gestatten Sie mir noch. Aber ja, ich muss Ihnen widersprechen, diesen Pessimismus. Man kann es nicht zurückdrehen. Das teile ich überhaupt nicht. Ist denn jetzt Ihr Lösungsansatz, den Kopf in den Sand zu stecken und zu sagen, wir lassen das so weitermachen? Die CDU hält, und da muss ich Ihnen recht geben, an allen Fehlentscheidungen noch weiter fest. Wir haben nach wie vor das Heizungsgesetz, wurde alles vor der Wahl versprochen, wird abgeschafft, haben wir immer noch. CO2-Steuer weiter ausufern, wir haben eine LKW-Maut, alles CDU-Themen. Und das lähmt unseren Mittelstand. Und Herr Heuer, wir brauchen einfach Freiheit für den Mittelstand. Und die letzte Sache nochmal, das ist mir ein ganz inneres Bedürfnis, da bin ich übrigens auch auf Ihren neuen potenziellen Koalitionspartner, denn es war ja ein weiterer Satz, mal gespannt, ab September vor Hohmann. Es gibt keinen Hahn irgendwo an der Wand, wo einfach Geld rauskommt, wenn man das aufdreht, was man dann wieder Gießkanne umverteilen kann. Das müssen Leute erwirtschaften. Wenn man ein Unternehmen so führen würde, wie Sie Politik machen würden, könnte man Insolvenz anmelden. Das ist eine Insolvenzbeschränkung. Demzufolge Freiheitsunternehmen.
6: Ja, es gibt ein berühmtes Foto, was in Halberstadt gemacht wurde. Jetzt haben viele drüber geredet, aber niemand war da. Sie waren da. Wie haben Sie das selber empfunden?
7: Ja, ich persönlich finde, dass es eine Frechheit ist, dass da jetzt so ein Bohai drum gemacht wird um dieses Foto. Denn wenn man dabei gewesen wäre und nicht nur das stille Foto sieht, dann würde man sehen, dass Herr Heuer eigentlich dem Herrn Siegmund in dem Moment widerspricht und das quasi direkt. Deswegen greift er sich das Mikro. Und ja, die beiden haben gelacht. Okay, es war am Ende eine einigermaßen humorvolle Situation, aber trotzdem, wenn man es politisch auslegen will, dann war es keine Kumpanei, sondern genau das Gegenteil. Das sieht man auf dem Foto natürlich nicht und deswegen ist es schade, dass einfach mit einem Bild irgendwie Stimmung gemacht wird und dann was behauptet wird, was mit der Realität tatsächlich gar nichts zu tun hat. Wenn man sich den Rest der Veranstaltung anguckt, hat sich, denke ich, Herr Heuer ganz klar auch von der AfD abgegrenzt.
8: Na, man sieht mal schnell wieder, wie das gehen kann, dass ein Foto total missinterpretiert wird. Das war ein Wahlforum, was ich gut finde, wenn im Harzkreis auch, in dem Fall meine ich in Halberstadt war es gewesen, über die Themen der Parteien diskutiert wird, wie man Deutschland verändern will, Deutschland besser machen will, Sachsen-Anhalt vor allen Dingen besser machen will. Und dann ein Foto so dargestellt wird, als würde es da irgendwie eine Verbrüderung geben. Also ich habe mich da schon sehr gewundert, dass es wieder mal nicht um Inhalte ging bei der Diskussion um das Foto, sondern ausschließlich um das Foto selbst.
4: Bilder haben eine Menge Macht. Doch in diesem Fall wurde von vielen Medienvertretern versucht, einen Skandal herbeizuführen, den es so nie gegeben hat. Gott sei Dank sind viele renommierte Journalisten darauf nicht reingefallen und haben das Foto so kommentiert, wie es sein sollte. Ein ganz normales Bild ohne jegliche Bedeutung.

0: Industriegebieten Mitteldeutschlands. Alle Flächen auf dem Areal sind entweder bereits vollständig vermarktet oder reserviert. Damit sich daran so schnell nichts ändert, muss hier weiterhin den entsprechenden Standards bezüglich Energieversorgung und Verkehrsanbindung nachgekommen werden, weshalb am Mittwoch zum feierlichen Spatenstich an den Standort geladen wurde für den Beginn einer wichtigen Nacherschließung auf dem Gelände.
1: Je mehr Unternehmen dann halt vor Ort sind, umso mehr Auslastung der Straßen hat man dann halt auch. Und dann macht es halt Sinn, das auch zu optimieren, um halt, ich sag mal, zu allen möglichen Zeiten dann halt auch den Verkehr auch entlasten zu können, um auf Havarien reagieren zu können, um redundant zu sein. Und es verbessert natürlich automatisch auch noch die Fahrzeiten der Mitarbeiter, nicht? Weil man kürzere Strecken dann auch zurücklegt, der Bus kann effizienter fahren. Also es hat viele Vorteile.
0: Neben dem Ausbau des Straßennetzes wird zudem der Gleisanschluss des Geländes verlängert für eine verbesserte Anbindung des Güterverkehrs. Weiterhin beinhaltet die geplante Nacherschließung das Optimieren von Telekommunikation, die Trink- und Abwasserversorgung sowie Gas und Strom. In diesem Rahmen soll zudem das hier ansässige Umspannwerk über seine aktuellen 52 MB Leistung hinaus optimiert werden.
1: Die Unternehmen haben ja auch noch nicht ihre Endausbaustufen erreicht. Das sind ja auch Flächen, die optioniert sind, noch nicht bebaut. Und wenn dann weitere Produktionsanlagen dazukommen, kommt natürlich auch ein weiterer Strombedarf dazu. Und auf die Situation müssen wir uns vorbereiten, weil wenn dann die Ansiedlung kommt, dann muss der Strom halt da sein. Und dafür braucht man halt auch ein paar Jahre Vorbereitungszeit. Und deswegen, weil die Leistung jetzt vertraglich gebunden ist, steht jetzt halt auch deswegen die Erweiterung an, um auch weitere Erweiterungen dann zu ermöglichen.
0: Der Kostenaufwand für die Nacherschließung beläuft sich auf 25 Millionen Euro. Finanziert werden 90% der Gesamtsumme mit Hilfe von GRW-Landesmitteln. Der Rest wird von der Stadt Halle gedeckt. Eine wichtige Investition für diesen Standort, denn nur dann, wenn die entsprechenden Industriestandards gegeben sind, ist es den Unternehmen vor Ort möglich, hier dauerhaft wettbewerbsfähig zu bleiben.
1: Nur mit einer vernünftigen und leistungsfähigen Infrastruktur kann man halt vernünftig fair und entsorgt werden und kann dann halt auch am Markt bestehen. Wenn das Unternehmen keine Erweiterungsmöglichkeit mehr hat, kann es auch sein, dass es sich sonst einen anderen Standort suchen muss.
0: Die Nacherschließung am Starpark ist in einzelne Bauabschnitte unterteilt, weshalb die Fertigstellung des Gleisanschlusses noch in diesem Jahr, voraussichtlich gegen November, erfolgen wird. Die verbesserte Straßeninfrastruktur soll dann Ende nächsten Jahres fertiggestellt sein und das Umspannwerk im Jahr darauf. Ein Besuch auf dem Wertstoffhof ist für die meisten sicher nichts Ungewöhnliches. Dieser endet für den Normalverbraucher jedoch üblicherweise an der Abgabestelle und die übrigen Bereiche des riesigen Geländes bekommt man eher nicht zu Gesicht. Aber was passiert eigentlich auf dem Rest des Areals und was geschieht mit dem Müll, nachdem er zum Wertstoffhof geliefert wurde? Diese Fragen und noch mehr könnten sich Interessierte am Wochenende beantworten lassen, denn die Hallische Wasser- und Stadtwirtschaft, kurz HWS, lädt am Samstag zum Tag der offenen Tür auf das Betriebsgelände in der äußeren Hordorfer Straße. Wir bekamen am Mittwoch schon einmal einen Blick hinter die Kulissen mit einer Führung entlang der verschiedenen Stationen auf dem Wertstoffhof. Auf all das und noch mehr können sich auch die Besucher beim Familientag freuen.
2: Eigentlich sieht man uns ja in der Müllabfuhr oder in der Reinigung draußen im Straßenbild nur mit unseren großen Fahrzeugen. Die kann man einerseits hier tatsächlich mal ganz in der Nähe betrachten und nicht nur betrachten, auch mal einsteigen. Und ein kleines Highlight für alle kleineren Gästen ab 75 cm auch eine Mitfahrgelegenheit in einem Müllfahrzeug. Wir werden mit drei Müllfahrzeugen hier auf dem Gelände einen kleinen Parcours fahren, wo dann auch unsere, sag mal, kleinen Bürger die Möglichkeit haben, mitzufahren und tatsächlich mal live zu erleben, wie es ist, in einem Müllfahrzeug mitzufahren.
0: Darüber hinaus kann an Rundgängen über das 5 Hektar große Betriebsgelände teilgenommen werden, um den Besuchern einen Überblick darüber zu verschaffen, was eigentlich mit dem Biomüll sowie mit den Inhalten der blauen und gelben Tonnen gemacht wird, sobald diese auf dem Wertstoffhof ankommen. Und die ganz Mutigen, sprich Geruchsunempfindlichen, zu denen wir allerdings nicht gehörten, schauen auch einmal in der Restmüllhalle vorbei. In diesem Rahmen hofft man zudem, die Bürger gleichzeitig noch einmal zu sensibilisieren, wie wichtig die Abfalltrennung ist und worauf es dabei konkret ankommt. Dabei stellt sich natürlich die Frage, wie gut trennt die Stadt Halle eigentlich ihren Müll?
2: Die Hallenser trennt schon sehr gut den Müll. Wenn wir uns anschauen, in der gelben Tonne, in der blauen Tonne und auch in der Biotonne, sind die Fraktionen tatsächlich drin, die da reingehören und doch sehr wenig Störstoffe. Wo wir noch Potenzial sehen, ist tatsächlich die Restmülltonne. In der Restmülltonne als Beispiel haben wir nach aktuellen Analysen immer noch mehr als 30% organische Abfälle. Die gehören da eigentlich nicht rein, die gehören nämlich in die Biotonne. Das hat, wenn man es ordentlich sortiert, zwei Vorteile. Erstens, ich reduziere den Restmüll, der tatsächlich nicht mehr gut recycelbar

0: ist. Und zum anderen, die Biotonne ist natürlich günstiger als die Restmülltonne, hat es natürlich auch nochmal den geldwerten Vorteil für den Bürger.
1: Für die jüngsten Gäste wird natürlich versucht, all das auf spielerische Weise zu vermitteln. Unmengen an Technik zum Anfassen, Mülltrennspiele, Upcycling und eine Fotostation mit Arbeitskleidung der HWS dürften am Samstag für reichlich Unterhaltung sorgen. Gleichzeitig soll jedoch vermittelt werden, wie viel Arbeit hinter dem Geschehen auf einem Wertstoffhof steckt und wie anstrengend diese Arbeit eigentlich ist.
0: So ein Müllwerker, der schleppt tatsächlich jeden Tag bis zu 800 Mülltonnen jeden Tag vom Fahrzeug weg bzw. zum Fahrzeug hin. Möchten natürlich auch um Verständnis bitten, ja, wenn unsere Müllfahrzeuge in der Stadt unterwegs sind, die fahren natürlich nicht so schnell und müssen anhalten. Da bitten wir natürlich auch die entsprechenden Bürger um Verständnis, dass es dann mal nicht so schnell in der Straße vorangeht. Und natürlich auch zeigen, was wir tun, um diese Stadt nicht nur lebenswert, sondern auch sauber zu halten.
1: Aber natürlich soll weiterhin der Spaß am Tag der offenen Tür im Vordergrund stehen. Ohne zu viel zu verraten, die entsprechende musikalische Untermalung wird von einer Band mit besonderen Instrumenten geboten und für das leibliche Wohl ist selbstverständlich auch gesorgt. Noch eine kurze Info zum Abschluss. Der Wertstoffmarkt an sich bleibt an diesem Wochenende geschlossen. Wer also dringende Abfallabgaben zu erledigen hat, für den stehen alternativ die Standorte in der Schieferstraße und der äußeren Radeweller Straße zur Verfügung.

Es war das erste Mal, zumindest für mich, dass zu einer Spielzeit-Pressekonferenz im Puppentheater wirklich einmal eine Puppe anwesend war. Schließlich geht es ja im Puppentheater auch um sie. Auch wenn diese Puppe hier mit einer gewissen Anarchie eine sonst eher dröge Pressekonferenz aufrüttelte.

0: Damit trommelte sie für eine der drei geplanten Uraufführungen für das nächste Jahr, bei der man sich eines besonderen Stoffes annehmen wird, der auch noch einen Magdeburg-Bezug hat. Schwebende Lasten der Magdeburger Schriftstellerin Annette Gröschner.
1: Das freut uns unglaublich, dass wir von Annette Gröschner den Roman Schwebende Lasten bei uns auf die Bühne bringen und dass Annette Gröschner uns auch die Aufführungsrechte zugesichert hat und wir diesen Magdeburg-Roman, der über diese Stadt spricht, der auf eine ganz besondere Art und Weise eine Frau in den Mittelpunkt des Geschehens setzt und über einen großen Zeitbogen, in dem viel passiert, beschreibt. Und das ist für unsere Kunstform natürlich auch eine große Herausforderung, diesen Roman umzusetzen und mit unseren Mitteln zu erzählen. Aber uns juckt es in den Fingern und wir sind sehr gespannt auf die Produktion und auf die Erarbeitung dieses Romans.
0: Die Premiere ist übrigens für den 25. März des kommenden Jahres geplant. Die zweite Uraufführung betrifft die Geschichte um Alfonsina Strada, ein gleichnamiges Stück um eine Italienerin, die es schaffte, gegen alle Widerstände in den 1920er Jahren am Giro d'Italia mitzufahren. Und die dritte Uraufführung ist ein Soloprojekt von Richard Baborka unter dem Titel Plastik John Lennon.
1: Da freue ich mich auch besonders drauf, weil es natürlich mit viel Musik erzählt wird, vermutlich mit Objekten. Ich will der ganzen Inszenierung gar nicht vorgreifen, aber es wird eine spannende Auseinandersetzung mit einem großen Künstler sein. Ja.

Ja, das wären die drei Uraufführungen in der kommenden Spielzeit. Weiter wird es auch drei Premieren für Erwachsene geben, wozu auch das Hofspektakel zum Ende der Spielzeit gehört und für das man sich dem Decamerone annehmen wird. Und Sie merken schon, die Zahl 3 spielt eine wichtige Rolle 2026/27 und so wird es auch drei Premieren für das Kindertheater geben. Wobei sicher das Weihnachtsmärchen Nussknacker und Mäusekönig für viele Kinder das Wichtigste im Programm sein durfte. Weiter wird es mit Bettina Bummelt auch die Inszenierung eines DDR-Kinderbuchklassikers geben, in dem die Puppenspieler in gewisser Weise eine Aufforderung zur Rebellion auf die Bühne bringen wollen, was sich im Übrigen durch viele der geplanten

0: geplanten Inszenierungen zieht, die Aufführung selber nachzudenken, selber zu entscheiden, aber auch
1: Dinge zur Sprache bringen, die man vielleicht selber noch nie gedacht hat, die einen aber ermutigen, wenn man in der Gemeinschaft erlebt, dass man auch Gedanken anders betrachten kann, zu anderen Schlüssen kommen kann und da nochmal in eine Interaktion tritt, sowohl von der Bühne zum Publikum als auch vom Publikum zur Bühne. Und Sie haben gesehen, das werden wir in unseren Dialog- und Gesprächsformaten am roten Faden weiter betreiben, dass wir ganz gezielt kulturpolitische Themen uns auch herausgreifen, um aktiv in den Dialog zu treten mit unserem Publikum.
0: Wer jetzt die Kinderkulturtage vermisste, der braucht keine Sorgen zu haben. Auch diese wird es 2027 geben, aber erst im September des kommenden Jahres. Und damit gehören sie zur Spielzeit 2027-28, die im Übrigen auch sehr wichtig sein wird, denn dann wird das Magdeburger Puppentheater 70 Jahre alt und man will sich ausgiebig in das Festival der Moderne zum Jubiläum 100 Jahre Theaterausstellung einbringen. Doch bis dahin wird noch viel Wasser die Elbe hinunterfließen und es zahlreiche Neuinszenierungen geben, auf die man sich freuen kann, egal wie alt man ist.

0: Das ist die Formel von Polyurethan, einem duroplastischen Kunststoff, dessen Entwicklung auf das Jahr 1937 zurückgeht. Es handelt sich um einen Zwei-Komponenten-Kunststoff, der je nach seiner Zusammensetzung, nach seiner Aushärtung Eigenschaften wie Holz aufweist. Auf dieser Grafik wurde dargestellt, wie die entstehende Masse in einer Form aushärtet und zu einem Stuhl wird. Dem allseits bekannten Z-Stuhl. Entstanden sind die Aufnahmen in einer neuen Ausstellung im Stadtmuseum in Halle, in der unter der Überschrift Pure Visionen die Geschichte dieses Möbelstücks erzählt wird. Es ist eine Wanderausstellung, die zuvor auch schon in Dresden und Eisenhüttenstadt zu sehen war, aber im Stadtmuseum erweiterte man sie noch um einen regionalen Bezug zu Halle.
1: Also uns als Stadtmuseum war es wichtig, hier einen Regionalteil zur Ausstellung zu machen. Der Halle-Bezug besteht zum einen darin, dass im VUB Germaplast auch eine Matte hergestellt wurde, sogenannte Molly-Sit-Matte, vertrieben im Westen aus Polyurethan. Das ist also ein Produktionsbezug. Dann haben wir natürlich den Bezug zur Chemieindustrie und zum Chemieprogramm der DDR allgemein. Nach der Chemiekonferenz mit der Überschrift Chemie bringt Brot, Wohlstand und Schönheit, dass halt hier sowohl Dinge designt worden sind an der Kunsthochschule Burg-Giebichenstein für die Produktion, als auch natürlich die Rohstoffe hergestellt worden sind und die Produktion stattgefunden hat von Alltagsgegenständen.
0: Auch deshalb sind hier zahlreiche Kunststoffprodukte aus DDR-Zeiten zu sehen. Doch kommen wir wieder zurück auf den Z-Stuhl, der gemeinhin als eine DDR-Design-Ikone bezeichnet wird. Aber da müssen vielleicht einige Zuschauer jetzt ganz stark sein, denn nicht nur das Design kam aus dem Westen.
2: Genau, das Design für den Z-Stuhl stammt von Ernst Möckel, seinerzeit Absolvent der HFG Ulm. Und er hat lange Zeit sich damit beschäftigt, einen Freischwinger quasi aus Kunststoff herzustellen. Und dafür bot eben dieses wahnsinnig verhärtende Material, Polyurethan, also dieser spezifische Kunststoff, bot sich dafür an, weil er eben so beschaffen ist, dass er nicht bricht, auch in dieser Formgebung. Für die Möbeltechnologie fit gemacht quasi wurde dieser Kunststoff in der Bundesrepublik, das muss man schon sagen. Die DDR hat irgendwann quasi diese Weiterentwicklung aufgegeben, hat dann aber gesehen, dass es ein Fehler war und musste dann aber tatsächlich für sehr viele Devisen, teures Westgeld, musste dann die DDR tatsächlich die Verfahrenstechnologie, die Maschinen und die Formen für diese Möbel, in die sie eben dieses Material hineingeschäumt wird, kaufen. Und Teil dieses Kaufvertrags waren eben auch die Designs von den westdeutschen Entwerfern.
0: Und damit wird dieses in der Bundesrepublik auch als Känguru-Stuhl bezeichnete Sitzmöbel zu einer deutsch-deutschen Geschichte. Denn der Mann, der DDR Technologie und Design verkaufte, wollte die dann hierzulande herzustellenden Schüler auch im

0: Westen vertreiben. Allerdings ging sein Unternehmen vorher in Konkurs. Und auch die schnellen modischen Wechsel sorgten dafür, dass Z-Stuhl, Gartenei und Tische in der alten BRD bald nicht mehr gefragt waren. Und auch die Ölkrise Anfang der 1970er sorgte dafür, dass man Kunststoffanwendungen dort überdachte. Nicht so in der DDR, da setzte man große Hoffnungen in die Materialsubstitution, denn Holz war knapp und noch war das Erdöl aus der Sowjetunion billig. Und so überschwemmten die Konsumgüterproduzenten der großen Chemiekombinate in Schwarzheide und Schwedt den DDR-Markt, bis keiner mehr die Stühle kaufen wollte.
1: Also die Idee war natürlich, dass man Konsumgüter sehr schnell, genau, schön auf Masse produziert. Aber die Realität war dann, dass nicht jeder seinen schönen Holzstuhl ersetzen wollte durch einen weißen oder braunen Kunststoffstuhl. Das heißt, man hatte Probleme in dem Vertrieb und hat nicht alle an Mann oder Frau gebracht. Und man musste sich was anderes überlegen. Das heißt, das war der Grund, wieso diese Stühle in so vielen Kantinen, Schulessensräumen oder Schwimmbädern oder auch Erholungsheimen, Mokkamilch, Eisbars, genau. Also dadurch avancierten sie quasi zu so einem, also tatsächlich zu diesem Design DDR oder zu dieser DDR-Design-Ikone, weil es eben ein ganz bekanntes Möbelstück war, des Alltagslebens, könnte man sagen.
0: Weiter wurden auf Basis dieser Kunststofftechnologie Designer beauftragt, neue Anwendungen zu gestalten, aber die schwerfällige DDR-Planwirtschaft verhinderte die Produktion, meistens weil man sich nicht in der Lage sah, die schweren Formen herzustellen.
1: In Halle ist ja die Kunsthochschule damals, oder die Burg Giebichenstein, so wie sie oder die Burg, wie sie in Kürze genannt wird, und die sollte sich, also diese Entwicklung von Anwendungen in Polyurethan, das wurde so Anfang der 70er Jahre zu so einem richtigen Staatsaufgabe in der DDR. Und natürlich wurden auch Hochschulen angehalten und diverse Betriebe, sich mit diesem Thema zu beschäftigen. Und wir haben im Archiv der Burg Giebichenstein eben gefunden 13 Abschlussarbeiten, die sich mit diesem Material beschäftigen und dem Einsatz. Und vor allem sind wir sehr froh, dass wir Rudolf Horn, der ja langjähriger, also der berühmte Designer Rudolf Horn, der hat lange Jahre hier an der Burg unterrichtet, und auch er hat Funktionselemente aus Polyurethan entworfen, auch so typisch für seinen Gestaltungsansatz, variabel für jeden Bereich in der Wohnung. Das zeigen wir hier auch in der Ausstellung an zahlreichen Fotografien. Also das ist nicht nur, manche nennen es, also im umgangssprachlichen Gebrauch werden die Garderobenelemente von Rudolf Horn genannt, aber der Einsatz war vielfältig, von der Küche übers Wohnzimmer, Garderobe natürlich, aber auch Schlafzimmer und Kinderzimmer.
0: In der Ausstellung wird diese Produktgeschichte als gesamtdeutsche Erzählung ausgebreitet, ergänzt durch Schilderungen von Zeitzeugen aus der Produktion oder zur Nutzung der Möbelstücke. Und mit Molly Sitt zeigt man auch ein Produkt, das man in Halle ausschließlich für den bundesdeutschen Markt herstellte. Werbemittel aus der Zeit, die man noch finden konnte, dokumentieren das. Aber vielleicht hat ja noch jemand in den alten Bundesländern ein solches Stück auf dem Dachboden liegen. Die staatlichen Sammlungen in Dresden würden sich freuen, so etwas noch zu bekommen. Auf Dachböden werden sicher auch noch viele der Z-Stühle aus DDR-Produktion zu finden sein, auch wenn die letzten Exemplare 1983 hergestellt wurden. Damals wurde Erdöl auch hierzulande ein knappes Gut, als die Sowjetunion auch von ihren Bruderstaaten harte Devisen für den kostbaren Rohstoff haben wollte. Neben den ausgestellten Designstücken erfährt der Besuchende natürlich auch etwas über deren Produktion, auch angepasst an kindliches Verständnis in Form einer Bildergeschichte und mit einigen interaktiven Elementen, die zum Experimentieren und Entdecken einladen. Bis zum 1. November kann man diese Ausstellung erst einmal besuchen, dann wird sie wohl nach Gera weiterziehen, denn das Interesse an solchen Geschichten ist ungebrochen. Über

0: Auch die Partei Die Linke hat nun den Wahlkampf offiziell eröffnet, auch wenn man sich, wie Spitzenkandidatin Eva von Angern ausführte, bereits seit einem Jahr im Wahlkampfmodus befindet. Zeit, die man nutzte, um mit den Bürgern ins Gespräch zu kommen, und die Ergebnisse dieser Bemühungen sollen sich in den Claims auf den Plakaten wiederfinden, mit denen nun auch Die Linke das Land zupflastern will. Als erstes fällt auf, dass es dieser Partei sehr wichtig ist, dafür nur Themen zu wählen, die man als Parlamentarier in einem Landesparlament auch wirklich beeinflussen kann. Auch wenn klar ist, dass andere Parteien das nicht machen und sich auf Themen konzentrieren, die eigentlich auf Bundesebene entschieden werden, wie zum Beispiel die Steuer oder die Ausländerpolitik. Und deswegen legt die Partei Die Linke ihren Schwerpunkt auf folgende Themen.
1: Also es gibt tatsächlich drei Themen, die für mich, aber auch für meine Partei am wichtigsten ist. Das eine ist die Verbesserung in der Bildung, beginnend in der Kita. Also tatsächlich, wir müssen an den Personalschlüssel ran, um Kinder besser für die Zukunft vorzubereiten und auch schon in der Kita, also tatsächlich bestmöglich zu fördern. Und natürlich müssen wir gucken, wie wir Schulen weiterentwickeln und zukunftsfest machen, weil so wie es ist, kann es auch in dem Bereich nicht bleiben. Ein weiteres Thema ist die Gesundheitsversorgung. Wir müssen es schaffen, bei 75% der Menschen, die im ländlichen Raum sind, dass es nicht eine Gefährdung ist, wenn man einen Herzinfarkt im ländlichen Raum bekommt, dass es zum Tode führen muss, sondern eine Grundversorgung, eine Nähe zu den Notaufnahmen, sie muss zeitnah erfolgen können. Und deswegen setzen wir auf den Erhalt der Krankenhäuser. Und ich sage auch ganz klar, wir schrecken auch nicht vor der Forderung nach einer Enteignung von privaten Krankenhäusern zurück, weil Krankenhäuser haben den Zweck, Menschen gesund zu machen und nicht Profite zu machen. Und ein dritter Punkt, der ist mir sehr, sehr wichtig, ist eine bessere finanzielle Ausstattung der Kommunen. Kommunen sind nicht ohne Grund das Herz der Demokratie. Sie wissen, was die Menschen vor Ort brauchen. Und dort wird der Mangel als erstes ganz deutlich. Das sind nicht nur wie in Magdeburg zusammenfallende Brücken, sondern das ist eben auch der ÖPNV, der nur ein, zweimal am Tag in die eine und in die andere Richtung fährt. Das sind fehlende Dorfgemeinschaftshäuser. Und wir haben parallel das Problem, dass die Dorfkneipen zumachen. Das heißt, es gibt kaum noch die Chance, für Menschen zueinander zu kommen. Und wenn Menschen nicht mehr miteinander was Gemeinsames erleben, keine Austauschmöglichkeiten haben, dann ist das ein erheblicher Schaden.

0: für das soziale Zusammensein.
1: Mit der Kampagne werden nun nicht nur die Direktkandidaten der einzelnen Wahlkreise in den kommenden Monaten Wahlkampf betreiben, denn im Grunde verdeutlicht sie auch eine Kontinuität der Partei, die sich ihre Ziele nicht erst für einen Wahlkampf definiert. Und dazu gehört nun auch eine linke Definition von Heimat.
0: Ich finde, sie ist dort, wo sie hingehört, nämlich sie ist für alle da. Und es sollte niemals passieren, dass eine rechtsextreme Partei diesen Namen okkupieren darf, sondern Menschen mit Behinderungen, Frauen, Männer, queere Menschen. Sie alle gehören zu unserer Heimat, zu Sachsen-Anhalt. Und deswegen ganz bewusst, Heimat ist für alle da.
1: Die Kampagne bietet nun den Rahmen auch für die geplanten Wahlkampfveranstaltungen, die in ein paar Tagen in Magdeburg ihren Anfang nehmen sollen.
0: Wir haben ganz viel Unterstützung von unseren drei Silberlocken, Dietmar Bartsch, Bodo Ramelow und Gregor Gysi. Gregor Gysi kommt am 22. Juni, 15 Uhr nach Olfen 1. Da wird er den Wahlkampfauftakt mit mir gestalten. Heidi Reicheneck kommt mehrfach nach Sachsen-Anhalt. Und wir werden ganz viel vor Ort sein, weil das ist das Entscheidende. Ja, wir machen Social Media. Macht übrigens auch richtig Spaß, Social Media. Aber das direkte Gespräch vor Ort, das ist durch nichts zu ersetzen.
1: Eines fällt allerdings auf. Die Linke wäre wahrscheinlich nicht die Linke, wenn sie nicht ein klares Feindbild hätte. Und sie hat es auf dieser Veranstaltung auch klar formuliert. Neben rechtsradikalen Parteien sind es aber auch vor allem die Unternehmen, die man als Gegner ausmacht. Insofern waren von ihren Fans hier bejubelte Versprechungen zu höheren Löhnen einfach zu machen. Schließlich müssen diese ja nicht von der Partei erwirtschaftet werden.
2: Bereits im Jahr 2019 schlossen sich das Uniklinikum Halle und das BG-Klinikum Bergmannstrost für eine strategische Partnerschaft zusammen, um besser für die zentralen Herausforderungen des Gesundheitswesens gewappnet zu sein und die medizinische Versorgung im Land langfristig und nachhaltig zu stärken. Diese Zusammenarbeit soll nun weiter intensiviert werden, was jedoch nicht ohne die entsprechende Unterstützung seitens der Politik möglich ist. Weshalb sich am Freitag neben dem Oberbürgermeister der Saalestadt zahlreiche VertreterInnen der Landesregierung im Löwengebäude der Martin-Luther-Universität eingefunden hatten, um dort eine Absichtserklärung für den Ausbau der Kooperation zwischen der Unimedizin und den BG-Kliniken zu unterzeichnen. Hintergrund hierfür war unter anderem die Krankenhausreform, die darauf abzielt, dass die Kliniken sich spezialisieren, zentralisieren und damit verbunden außerdem miteinander kooperieren.
3: Das heißt, dass jeder seine Expertise einbringt und man gemeinsam dadurch die Patientenversorgung verbessert. In diesem speziellen Fall bedeutet das, dass die BG-Kliniken, die eine absolute Expertise im traumatologischen, im Traumaunfallwiederherstellungsbereich haben, dies kombinieren mit dem breiten Spektrum der interdisziplinären Medizin an Universitätskliniken. Das heißt HNO, Augen, Kindermedizin, innere Medizin.
2: Für beide Seiten bedeutet die Kooperation zum einen eine gestärkte Expertise sowie eine bessere und schnellere PatientInnenversorgung bei Unfallszenarien. In diesem Rahmen werden knapp 800 Millionen Euro in den Neubau eines BG-Klinikums am Hauptstandort der Unimedizin investiert, um dort die Gesundheitsversorgung im Traumabereich künftig gemeinsam innovativer zu gestalten und an diesem Standort eine der größten zentralen Notaufnahmen in ganz Deutschland zu schaffen.
3: Wenn ein Schwerstverletzter, egal ob Erwachsener oder Kind, mit dem Hubschrauber nach Halle geflogen wird, ist ja Geschwindigkeit entscheidend. Und im Moment sind wir in der Stadt über zwei Standorte verteilt. Dann wird es wirklich in einer gemeinsamen Notaufnahme, in einem Schockraum, die Behandlung sein. Das heißt, es ist maximale Geschwindigkeit, maximale Expertise. Und das kommt natürlich der Patientenversorgung zugute.
2: Von dieser erhofft man sich, dass sie mit Hilfe der verstärkten Kooperation auf ein neues Level gehoben wird, wovon nicht nur die Menschen in der Saalestadt, sondern PatientInnen im ganzen Land profitieren sollten. Für die Kliniken selbst werde das gemeinsame Notfallzentrum zudem eine erhebliche Entlastung bedeuten, unter anderem im Rahmen des aktuellen Fachkräftemangels, der auch in Zukunft weiterhin eine Herausforderung darstellen dürfte.
3: Die letzten Jahre haben uns ja auch gezeigt, dass wir krisenresilienter werden sollen und müssen. Also Corona ist so ein Thema. Wir haben eine geopolitische Lage, die nicht einfach ist. Und die BG steht genau für dieses Thema in Kooperation mit Universitätsmedizin bei Großschadenslagen die Bevölkerung priorisiert zu versorgen.
4: Wie nennt man eine Frau,

0: die immer weiß, wo ihr Mann ist.
1: Witwe.
2: Ganz alte DDR-Bürger verbinden mit MMM noch die Messe der Meister von morgen. MDF1-Zuschauer kennen MMM als Magdeburgers Monatsmeinung. Aber mit Max und Moritz in Magdeburg kommt nun ein neues MMM dazu. Diesmal verfasst von den Hengstmännern und als Sommertheater auf die Bühne vor dem Schleppdach im Technikmuseum Magdeburg gebracht. Die allseits bekannte und 1865 veröffentlichte Bildergeschichte von Wilhelm Busch lieferte dabei die Grundlage für den Handlungsfaden und einige Charaktere auf der Bühne, angefangen mit Witwe Bolte, die sich hier jedoch als Kneiperin betätigt und in deren Versammlungsraum der Kulturausschuss zur 1000-Jahr-Feier des fiktiven Magdeburger Stadtteils Fermerskau tagen soll.
3: Hier taggleich der Kulturausschuss des Festkreises, kooptiert durch das Organisationskomitee 1000 Jahre Fermerskau.
1: Ja, da kommen sie wieder, die ganzen Säcke, die ganzen Betonköppe, diese ganzen Bonzen, die hier jahrzehntelang so viel verkackt haben, dass Leute wieder anfangen, Nazis zu wählen. Bam! Wutbürger.
4: Wieso proben wir eigentlich, wenn hier gleich noch eine Sitzung ist?
3: Weil außer mir vom Präsidium des Ausschusses noch niemand da ist. Ja,
4: und, also,
3: wer kommt?
4: Na, wer kommt?
3: Na, wer kommt? Zum Beispiel der Baubeigeordnete der Stadt, Burkhard Schneiderbeck.
4: So eine Pfeife.
3: Dann Lempel.
4: Der Lehrer.
3: Ja, und auch der Geschäftsführer der Mühle. Als Beisitzer auch noch der Bäckermeister. Ja. Und natürlich auch der Präsident. Hm? Onkel Fritz.
1: Da kommen sie wieder alle. Die ganzen Hackfressen.
3: Und ich?
1: Die ganzen Hackfressen. Und?
2: Ja, damit wäre die Marschrichtung vorgegeben, denn zu den angekündigten Teilnehmern an der Sitzung gehören jeweils die durch die Streiche von Max und Moritz inspirierten Sketche, die man in die Gegenwart holte. Wie zum Beispiel der arme Baubeigeordnete mit dem Doppelnamen Schneiderböck, dargestellt von Christian Karius, der hier eine hervorragende Piet-Klocke-Performance abliefert und der es leid ist, über die Brückenmisere sprechen zu müssen. Wobei Max und Moritz hier nicht die Brücke ansägten, sondern, um den Hennigsdorfer Spannstahl zu überprüfen, Löcher bohrten.
5: Nächster, bitte.
4: Detlef Bierstedt, Asphaltzeitung. Unter welcher Brücke sollen unsere Abonnenten denn jetzt pennen?
5: Nächster, bitte.
1: Nächster. Arne Semsroth.
4: Frag den Staat.
1: Danke. Frag den Staat. Herr Professor Dr.
5: Ja?
1: Beck. Wie ist es denn? Haben Sie jetzt Angst, wenn die AfD im September die Wahl gewinnt, weil die gesagt haben, dass sie die komplette Verwaltung austauschen werden?
6: Was ist denn mit Ihnen los?
1: Haben Sie da Angst, dass Sie als Baubeigeordnete auch Ihren Posten verlieren, Herr Professor? Leck mich am Arsch nicht.
5: Natürlich nicht. Die haben viel zu wenige Verwandte. Nächster.
2: Zu jedem von einem Max- und Moritz-Streich Betroffenen gehört ein passendes Lied, wobei die musikalischen Farben dazu sehr unterschiedlich sind. Von etwas, was wie Rammstein klingt für den Baubeigeordneten, bis hin zu den Beatles für den Bauern, der zwar keine aufgeschnittenen Säcke beklagt, sondern die niedrigen Milchpreise.

0: zwei Stunden wird das Publikum so von Lacher zu Lacher geführt, wobei es gelang, diesmal wieder etwas politischer zu sein als in den Vorjahren. Die nahende Landtagswahl ist dabei immer wieder Thema und es macht großen Spaß, wie das den Hengstmännern gelingt und ihren Mitspielern Heiko Herford, Franziska Hengstmann und dem bereits erwähnten Christian Karius. Sie tauchen in zahlreichen wechselnden Rollen auf, immer richtig kostümiert, und auch die beiden Tänzerinnen, die als Max und Moritz die passenden Freudentänze zum gelungenen Streich aufführen, werden angemessen zum Thema gewandet, ob als Milchtüte oder als im UV-Licht leuchtender Bauarbeiter. Ein Kittel, ein Hut, ein T-Shirt oder gern auch ein schreien karierter Anzug verwandeln den Darstellenden in seine Rolle.
1: Okay. Auf jeden Fall ist alles dicht.
2: Alles dicht.
1: Man kommt nicht hin.
2: Man kommt nicht hin. Naja, es hat aber auch gute Seiten, ne? Wenn man nicht hinkommt, da kommt ja wenigstens auch keiner weg, was?
3: Ja, und auch werbetechnisch herrscht Flaute.
2: Flaute.
3: Auf Social Media haben wir keine Follower mehr.
2: Nicht.
3: Fast keine mehr.
2: Nirgendwo? Nee. Auf Instagram, auf Facebook, auf TikTok? Keine Pullover? Also wie viel Pullover haben wir? Wie viel
4: Follower.
2: Wie viel Follower haben wir denn? Follower haben wir denn?
3: Das steht da.
4: Da, auf dem Zettel. Es steht.
2: Ja, wo?
3: Da. Vier.
0: Ja, und da darf natürlich auch die Mutti nicht fehlen, doch wir wollen jetzt nicht zu viel verraten, denn schließlich sollten Sie sich unbedingt ein Ticket kaufen und sich das Sommerspektakel live ansehen. Es gilt der unbedingte MDF1 Schaubefehl und der Hinweis, dass das Sommertheater nur bis zum 25. Juli aufgeführt wird, also Karte kaufen, Spaß haben und das passende Wetter dürfte auch nach Sommerspektakel aussehen.
5: Dieses war der letzte Streich? Und das Ende folgt zugleich.
6: Dreißig Jahre stand sie leer und nun wird sie wieder mit Leben gefüllt. Die alte Villa in der Nienburger Straße in Bernburg bekommt jetzt endlich einen neuen Zweck. Das SOS Kinderdorf eröffnet einen neuen Standort. Neben dem bisherigen Gebäude wird nun ein neues angeschlossen.
7: Das Haus stand tatsächlich ewig leer und es wurde immer wieder auch verschmutzt und war auf jeden Fall nicht sehr schön anzusehen. Und deswegen haben wir uns vor ungefähr 6-7 Jahren auf den Weg gemacht und gedacht, naja, dann machen wir die Braut ein bisschen hübsch. Wir haben sie nicht nur ein bisschen hübsch gemacht, sondern die Fassade tatsächlich hergerichtet, auch Sicherungsmaßnahmen vorgenommen. Und dann waren wir aber sehr erfreut, dass noch während dieser Prozess nicht ganz abgeschlossen war, dass SOS Kinderdorf auf uns zugekommen ist und gesagt hat, wir würden gerne mal gucken. Und aus dem Gucken wurde ein, wir wollen es. Und das ist für uns ein Glücksgriff gewesen und wie wir heute auch gehört haben, auch für das SOS Kinderdorf.
6: Am 3. Juni war nun die große Eröffnungsfeier des historischen Gebäudes. Da die Anfrage an die Einrichtung immer mehr stieg, musste sich nach neuen Möglichkeiten umgesehen werden.

0: Part sein wird, wenn wir ins Detail gehen. Wir waren mutig, wir sind es auch weiterhin mutig und haben gesagt, wir machen das. Die Nachbarschaft liegt nahe, wir sind Bernburg sehr verbunden. Ja, und wir haben in der Tat auch nochmal umplanen müssen, als die Planungen schon fast abgeschlossen waren. Wir entdeckten per Zufall einen Saal, den vorher keiner kannte. Und so haben wir dann nochmal umplanen müssen, haben dann ein betreutes Wohnen nicht mehr realisiert. Dafür aber diesen Saal der Öffentlichkeit geöffnet. Das heißt, dieser Saal, Pusteblume heißt er, der ist frei zugänglich für alle Bernburger und auch andere Menschen, die mal reinkommen wollen, auf einen Kaffee, mal sich unterhalten wollen, sich informieren wollen. Also wir haben Öffentlichkeit geschaffen, wir holen Menschen zu SOS in unser Kinderdorf hinein.
1: Knapp 500 Kinder werden sich täglich in der Einrichtung aufhalten. Ein großer Anstieg, welcher auch die Anzahl der Mitarbeitenden auf 170 erhöhe. Das neue Gebäude scheint also dringend nötig. Nun können dadurch aber auch neue Angebote geschaffen werden.
2: Also das Haus wird als erstes das Familiencafé Pusteblume beherbergen. Dann haben wir den Saal, der quasi zum offenen Bereich dazugehört, mit Beratungsraum. Dann haben wir in der unteren Etage die Verwaltung komplett dann sitzen und in der oberen und im Obergeschoss zwei Wohngruppen mit jeweils 8 Kindern.
1: Eine Besonderheit des Hauses ist der unverhoffte Saal und das Café Pusteblume. Beide sollen für die Öffentlichkeit geöffnet werden und so dem gemeinen Stadtbild zugutekommen.
2: Alle Bernburgerinnen und Bernburger sind eingeladen, dieses Café zu nutzen. Es ist ja direkt ein Familiencafé. Uns ist wichtig, dass auch jeder hierher kommen kann. Deswegen hatte ich vorhin auch gesagt, sich eine Tasse Kaffee leisten. Das heißt also, wir haben auch niedrige Preise, einfach auch, um das allen zu ermöglichen. Das Café wird nicht gewinnbringend betrieben, sondern es ist wirklich ein Zuschussgeschäft. Aber es ist uns wichtig, dass Familien hier sich aufhalten können. Außengelände wird alles noch dann hergerichtet. Hier wird auch ein Spielplatz sein für Kinder. Und der Saal soll nicht nur von Kindern genutzt werden, also der ist auch bespielbar, sondern dann auch für die Öffentlichkeit Konzerte, Ausstellungen, Sitzungen. Vielleicht will auch jemand mal eine Hochzeit hier feiern. Und wenn man hinten den Vorraum sieht, das ist ja, sieht richtig schnucklig und urig aus, sage ich jetzt mal so, ne?
1: So ganz fertig ist die Villa aber leider noch nicht ganz. Einige kleine Baustellen existieren noch. Hier ist das Ende aber auch schon in Sicht.
0: Richtig, es geht noch weiter. Hier in dem Haus haben wir noch ein paar Kleinigkeiten zu tun, werden am 1.7. und am 1.8. die anderen drei Bereiche noch integrieren und dann ist dieses Haus komplett. Aber dann werden wir anschließend das alte Bestandshaus, werden wir teilweise abreißen, neu bauen, auch ein klein bisschen erweitern, hinten die Außenanlagen miteinander verbinden. Das geht jetzt los, wenn wir hier fertig sind und das wird dann, na, hoffen wir mal, Ende 27, Anfang 28 fertig sein.
1: Das Wichtigste an so einem Haus ist jedoch nicht, wie kleinteilig schön es restauriert wurde und welche Geschichte dahinter steckt. Es geht ja schließlich um die Kinder.
2: Ja, wir haben Kinder aus der anderen Wohngruppe hier drüben, die haben gesagt, ich möchte auch da reinziehen, aber die bleiben natürlich in ihrer Wohngruppe. Wir haben auch schon ein paar Kinder, wo wir wissen, die dann in dieses Haus ziehen werden. Also, und die Kinder, die hier wohnen, die haben gesagt, das ist sehr schön. Aber die können das Haus natürlich auch nutzen. Die dürfen hier rüberkommen. Die können hier auf dem Spielplatz genauso spielen wie die anderen Kinder. Also, wie gesagt, da machen wir nicht irgendwo, dass wir sagen, stopp, das ist deins und das ist meins. Das ist unseres.
1: Mit der Eröffnung des neuen Gebäudes hat Bernburg einen großen Schritt in eine sozialere und kinderfreundlichere Zukunft getan. Mit 6,5 Millionen Euro natürlich ein kostspieliger Schritt. Doch durch viele Spender aus hauptsächlich Sachsen-Anhalt konnte hier ein wichtiges Zeichen für ein sozialeres Miteinander gesetzt werden.

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3: In Sachsen-Anhalt gibt es etwa 700 Unternehmen, die man der Pharmabranche zurechnet, einem speziellen Bereich der chemischen Industrie und aufgrund der Menge dieser Art an Unternehmen Sachsen-Anhalt mit einer entsprechend großen Bedeutung für die Wirtschaft. Das hat die Landesregierung erkannt und man möchte diesen Industriezweig gezielt ausbauen. Dazu hat am Dienstag eine Gruppe von Vertretern der Pharmaindustrie, der Gewerkschaften, der Landesregierung und aus der Wissenschaft eine entsprechende Erklärung unterzeichnet, die sich mit der Zukunft des Pharmastandortes in Sachsen-Anhalt beschäftigt. Kern ist dabei die Weiterentwicklung unseres Bundeslandes zu einem europäischen Innovations- und Resilienz-Hub.
4: Wir können sagen, dass wir im Bereich Chemieindustrie extrem gut aufgestellt sind, was die Unternehmen angeht. VCI war heute auch mit am Tisch, Verband der chemischen Industrie. Aber Sie kennen auch die Herausforderungen, die dort sind. Und unser Ziel sollte sein, dass die Branchen, wo wir denken, dass es da mehr Möglichkeiten gibt, weil beispielsweise die EU vereinbart, mehr auch nach Europa zurückzuholen, resilienter zu werden von anderen Märkten außerhalb der Europäischen Union, dass wir dann auf jeden Fall die besten Voraussetzungen haben. Sachsen-Anhalt, der Ort ist, von dem in Deutschland ein ganz großer Teil abhängt der gesamten Pharma-Situation. Das heißt, viele Medikamente, die Sie heute irgendwo in Deutschland zu sich nehmen, teils irgendwo in Europa, kommen aus Sachsen-Anhalt. Die Grundversorgung kommt hier aus diesem Bundesland. Wir haben also in den letzten Jahrzehnten einiges auch aufgebaut. Und was sehr spannend ist, eine Zahl, die ich tatsächlich auch kannte, aber ich habe sie mir heute nochmal bestätigen lassen, ist das Durchschnittsgehalt in der pharmazeutischen Industrie. Das liegt bei ca. 80.000 Euro im Jahr. Das ist also weit höher als das Durchschnittsgehalt, was man überhaupt in Deutschland verdient. Und natürlich um einiges höher als das Durchschnittsgehalt, was wir in Sachsen-Anhalt im Durchschnitt verdienen.
3: Es geht dabei vor allem um die passenden Voraussetzungen für neue Investitionen, Innovationen und hochwertige Arbeitsplätze zu schaffen. Und das in enger Zusammenarbeit mit europäischen Institutionen, die vor allem ein Interesse daran haben, dass Europa eine strategische Unabhängigkeit bei Arzneimitteln stärkt. Auch über die Weiterentwicklung bestehender Industriestandorte. Denn, so Ministerpräsident Schulze, Europa muss bei Arzneimitteln und Wirkstoffen wieder unabhängiger werden.
5: Deutschland ist der zweit- oder der drittgrößte Markt weltweit. Also das ist schon eine ganz gute Nummer für uns. Aber der Wettbewerb weltweit ist gigantisch und legt jeden Tag zu. Denn gerade in einer Welt, wo der Wettbewerb täglich zulegt, ist Geschwindigkeit noch viel wichtiger als in der Vergangenheit. Und ja, natürlich gibt es auch eine Art von Wettbewerb, wo eine Firma sich dann niederlassen wird. Meistens ist noch immer die Entscheidung für Europa, denn eigentlich will man in jedem Fall Produktion haben in den drei großen Kontinenten. Aber wenn es einmal nach Europa kommen sollte, dann wollen wir natürlich, dass es in Deutschland stattfindet. Und dann bin ich gerne bei Ihnen, wenn Sie das auch mal in Sachsen-Anhalt hinkriegen möchten. Und das haben wir vor kurzem gesehen bei einem neuen Produktionsanlage für Radio. Ligandentherapie, ganz neu. Das ist wirklich Forefront von den wissenschaftlichen Entwicklungen bei uns. Und ich gehe davon aus, dass es ein Impuls, Anreiz ist für Neugründungen, für mehr Tätigkeit, mehr Aktivität in so einem Feld.
3: Mit einem 5-Punkte-Plan will man nun die Wettbewerbsfähigkeit des Standortes Sachsen-Anhalt nachhaltig stärken. Dazu gehört die Beschleunigung von Investitionen, die Fachkräftesicherung auch aus dem Ausland, die Förderung von Innovationen, wobei die Hochschulstandorte verstärkt ins Blickfeld kommen. Und man will

0: Sachsen-Anhalt
1: Das ist auch
0: internationaler präsentieren, damit auch
1: ziemlich
0: ausländische Investoren Sachsen-Anhalt als
1: passiert
0: Pharma-Standort
1: sich auch
0: wahrnehmen. In gewisser Weise versteht sich diese Initiative als Plan B, nachdem der Wunsch, hier eine Halbleiterindustrie anzusiedeln, zunächst gescheitert ist.

0: Jahr 2007, also vor fast 20 Jahren, wurde der breite Weg in der Landeshauptstadt mit der ersten Bodenplatte des Sports Walk of Fame bestückt, worauf in den Folgejahren eine Vielzahl an Ehrungen für Magdeburger SportlerInnen, Vereine und TrainerInnen folgten. Am Dienstag konnte die inzwischen 35. Bodenplatte enthüllt werden, ein besonderer Meilenstein, den man natürlich einer ebenso besonderen Person widmen wollte. Kaum jemand dürfte dieser Ehre wohl besser gerecht werden als Erfolgscoach Bernd Henneberg, der sich durch seine zahlreichen Errungenschaften mit seinen Schützlingen beim SC Magdeburg als einer der erfolgreichsten Schwimmtrainer der Welt etablierte. Für sein Lebenswerk und seine entscheidende Rolle in den Erfolgen der Elbestadt im Schwimmen wurde die Sportlegende nun ebenfalls im Fundament der Stadt verewigt. Umso freudiger, dass es sich dabei um ein besonderes Geschenk zu seinem 80. Geburtstag handelte, den Henneberg im vergangenen Jahr feiern konnte.
1: Eigentlich ist das unbeschreiblich, weil ich damit überhaupt gerechnet habe, wie gesagt, bis zu meinem 80. Geburtstag, wo mir die Sportler das überreicht haben und ich emotional total bewegt war, dass sowas realisiert werden konnte. Ich bin stolz darauf, dass ich mich in diese Ehrung einreihen darf und freue mich vor allem über den heutigen Tag, wo mir das zuteil wurde.
0: Nicht nur das Schwimmen, sondern der Sport allgemein ist ein fester Bestandteil der Identität von Magdeburg. Die Tatsache, dass bereits 35 Bodenplatten mit verschiedensten sportlichen Erfolgen den breiten Weg zieren, ist dafür Beweis genug. Zweifellos sind Bernd Henneberg eine Vielzahl dieser Triumphe zu verdanken, sodass er nicht nur die jüngste Erweiterung des Sports Walk of Fame, sondern all die Bodenplatten, die Magdeburgs Errungenschaften im Schwimmsport kennzeichnen, mit denen teilt, die durch seinen Einfluss Erfolge verzeichnen konnten.
2: Das ganz Besondere heute ist, dass wir mit Bernd Henneberg einen Trainer, einen Erfolgstrainer ehren, der wirklich nicht nur aufgrund seiner professionellen Qualitäten als Trainer das auch immer geschafft hat, über 100 Medaillen ja im Laufe seiner Zeit mit seinen Sportlerinnen und Sportlern, mit den Schwimmerinnen und Schwimmern dementsprechend zu erzielen, sondern wirklich halt auch als Mensch, als Vorbild immer diente. Und das zeigt ja auch, dass diese Platte, die heute verlegt wurde, von ehemaligen Schwimmerinnen und Schwimmern gesponsert, gespendet wurde. Und das zeigt wiederum, wie eng die Verbundenheit hier der Gesellschaft in der Stadt mit dem Sport ist. Und insofern freuen wir uns sehr über die heutige Verlegung.
0: Eine Neuerung wurde am Dienstag außerdem verkündet. Die Ehrenmeile am Breiten Weg kann ab sofort auch auf digitaler Ebene besichtigt werden. Mittels QR-Code können Besucher neuerdings Informationen, Bilder und Videoclips zu den geehrten Sportlegenden vor Ort abrufen. In gebündelter Form sind alle Inhalte zudem auf der Website sportcity-magdeburg.com verfügbar.

0: Eigentlich war es in Halberstadt eine ganz normale Veranstaltung der liberalen Mittelstandsvereinigung. 6 Spitzenpolitiker waren geladen, um die Positionen ihrer Parteien im Wahlkampf zu vertreten. Doch ein Foto von dem Generalsekretär der CDU, Guido Heuer, und dem Spitzenkandidaten Ulrich Siegmund sorgte für ein Erdbeben in der deutschen Medienlandschaft. Dabei ging es um die Frage, ob ein CDU-Politiker zu einem aktuellen AfD-Kandidaten ein gutes Verhältnis haben darf. Von Markus Lanz über Welt TV bis hin zu zahlreichen anderen sogenannten Leitmedien waren die Meinungen sehr kontrovers. Die meisten Journalisten jedoch fanden das Foto ganz normal.
1: Nun haben die Christdemokraten allerdings ein Problem, denn ein Foto zeigt den CDU-Fraktionschef in kumpelhafter Pose, ausgerechnet mit dem AfD-Spitzenkandidaten.
2: Ein Foto, das ganz Deutschland elektrisiert und das mitten im Landtagswahlkampf für jede Menge Wirbel in der CDU Sachsen-Anhalts sorgt. Ein Lächeln, ein Mikrofon und eine sehr freundliche, fast schon vertraute Geste. Und schon steht die Debatte über die sogenannte Brandmauer zur AfD wieder ganz im Mittelpunkt.
3: Ein Foto, das Herrn Siegmund, also Ulrich Siegmund, den Spitzenkandidaten der AfD, und Guido Heuer, den Fraktionschef

0: der CDU im Landtag von Sachsen-Anhalt zeigen. Man sagt, das ist der Beleg für das Ende der Brandmauer. Da kungeln zwei miteinander. Nichts könnte weiter von der Wirklichkeit entfernt sein.
1: Das ganze Wochenende waren ja irgendwie die Medien und auch die Politikszene so sehr damit beschäftigt, ein Foto zu analysieren, auf dem eben zu sehen ist, wie der Landtagsfraktionschef der CDU in Sachsen-Anhalt sehr nahe und sehr gesellig an seinem AfD-Kontrahenten Ulrich Siegmund sitzt. Ganz normale Menschen würden sich denken, ja, das ist ein normales Foto, aber natürlich die Brandmauerherzen brennen lichterloh, also Grüne und Linke, die kriegen sie gar nicht mehr ein. So, wo ist die Abgrenzung? Und ich frage mich mal, wie sie sich das vorstellen. Also glauben die, wenn da jetzt der Guido Heuer, so heißt der CDU-Mann, den AfD-Mann berührt, dass da irgendwie beide in Flammen aufgehen? Oder?
2: Wie war aber die Stimmung wirklich vor Ort? Alle diskutierten über ein Foto von einer Veranstaltung, wo sie selbst nicht dabei waren. Wir aber schon. Das sogenannte Kuschelfoto entstand in einer Situation, wo alle auf dem Podium und auch das Publikum sich über vorhergehende ironische Aussagen amüsierten. Die Aufnahme zwischen Guido Heuer und Ulrich Siegmund fand im Bruchteil einer Sekunde statt und spiegelt keineswegs die zweistündigen hitzigen Diskussionen zwischen den Kandidaten wider. Denn gekuschelt wurde unter den Teilnehmern in den zwei Stunden nicht.
3: Und einen Satz gestatten Sie mir noch. Aber ja, ich muss Ihnen widersprechen, diesen Pessimismus, man kann es nicht zurückdrehen, das teile ich überhaupt nicht. Ist denn jetzt Ihr Lösungsansatz, den Kopf in den Sand zu stecken und zu sagen, wir lassen alles so weitermachen? Die CDU hält, und da muss ich Ihnen recht geben, an allen Fehlentscheidungen noch weiter fest. Wir haben nach wie vor das Heizungsgesetz, wurde alles vor der Wahl versprochen, wird abgeschafft, haben wir immer noch. CO2-Steuer weiter ausufern, wir haben eine Lkw-Maut, alles CDU-Themen. Und das lähmt unseren Mittelstand. Und Herr Heuer, wir brauchen einfach Freiheit für den Mittelstand. Und die letzte Sache nochmal, das ist mir ein ganz inneres Bedürfnis, da bin ich übrigens auch wie neuen potenziellen Koalitionspartner, denn es war ja ein weiterer Satz, mal gespannt, ab September vor Hohmann. Es gibt keinen Hahn irgendwo an der Wand, wo einfach Geld rauskommt, wenn man das aufdreht, was man dann wieder Gießkanne umverteilen kann. Das müssen Leute erwirtschaften. Wenn man ein Unternehmen so führen würde, wie Sie Politik machen würden, könnte man Insolvenz anmelden. Das ist eine Insolvenzbeschränkung. Demzufolge Freiheit unternehmen.
4: Ja, es gibt ein berühmtes Foto, was in Halberstadt gemacht wurde. Jetzt haben viele drüber geredet, aber niemand war da. Sie waren da. Wie haben Sie das selber empfunden?
5: Ja, ich persönlich finde, dass es eine Frechheit ist, dass da jetzt so ein Bohai drum gemacht wird um dieses Foto. Denn wenn man dabei gewesen wäre und nicht nur das stille Foto sieht, dann würde man sehen, dass Herr Heuer eigentlich dem Herrn Siegmund in dem Moment widerspricht und das quasi direkt. Deswegen greift er sich das Mikro. Und ja, die beiden haben gelacht. Okay, es war am Ende eine einigermaßen humorvolle Situation, aber trotzdem, wenn man es politisch auslegen will, dann war es keine Kumpanei, sondern genau das Gegenteil. Das sieht man auf dem Foto natürlich nicht und deswegen ist es schade, dass einfach mit einem Bild irgendwie Stimmung gemacht wird und dann was behauptet wird, was mit der Realität tatsächlich gar nichts zu tun hat. Wenn man sich den Rest der Veranstaltung anguckt, hat sich, denke ich, Herr Heuer ganz klar auch von der AfD abgegrenzt.
6: Na, man sieht mal schnell wieder, wie das gehen kann, dass ein Foto total missinterpretiert wird. Das war ein Wahlforum, was ich gut finde, wenn im Harzkreis auch, in dem Fall meine ich in Halberstadt war es gewesen, über die Themen der Parteien diskutiert wird, wie man Deutschland verändern will, Deutschland besser machen will, Sachsen-Anhalt vor allen Dingen besser machen will. Und dann ein Foto so dargestellt wird, als würde es da irgendwie eine Verbrüderung geben. Also ich habe mich da schon sehr gewundert, dass es wieder mal nicht um Inhalte ging bei der Diskussion um das Foto, sondern ausschließlich um das Foto selbst.
2: Bilder haben eine Menge Macht. Doch in diesem Fall wurde von vielen Medienvertretern versucht, einen Skandal herbeizuführen, den es so nie gegeben hat. Gott sei Dank sind viele renommierte Journalisten darauf nicht reingefallen und haben das Foto so kommentiert, wie es sein sollte. Ein ganz normales Bild ohne jegliche Bedeutung.

0: Der Starpark, das Gewerbegebiet an der A14 östlich der Stadthalle, gehört mit seinen knapp 230 Hektar Fläche zu den größten zusammenhängenden Industriegebieten Mitteldeutschlands. Alle Flächen auf dem Areal sind entweder bereits vollständig vermarktet oder reserviert. Damit sich daran so schnell nichts ändert, muss hier weiterhin den entsprechenden Standards bezüglich Energieversorgung und Verkehrsanbindung nachgekommen werden, weshalb am Mittwoch zum feierlichen Spatenstich an den Standort geladen wurde, für den Beginn einer wichtigen Nacherschließung auf dem Gelände.
1: Je mehr Unternehmen dann halt vor Ort sind, umso mehr Auslastung der Straßen hat man dann halt auch. Und dann macht es halt Sinn, das auch zu optimieren, um halt, ich sag mal, zu allen möglichen Zeiten dann halt auch den Verkehr

0: Verkehr auch entlasten zu können, um auf Havarien reagieren zu können, um redundant zu sein. Und es verbessert natürlich automatisch auch noch die Fahrzeiten der Mitarbeiter, nicht, weil man kürzere Strecken dann auch zurücklegt. Der Bus kann effizienter fahren. Also es hat viele Vorteile.
1: Neben dem Ausbau des Straßennetzes wird zudem der Gleisanschluss des Geländes verlängert für eine verbesserte Anbindung des Güterverkehrs. Weiterhin beinhaltet die geplante Nacherschließung das Optimieren von Telekommunikation, die Trink- und Abwasserversorgung sowie Gas und Strom. In diesem Rahmen soll zudem das hier ansässige Umspannwerk über seine aktuellen 52 MB Leistung hinaus optimiert werden.
0: Die Unternehmen haben ja auch noch nicht ihre Endausbaustufen erreicht. Das sind ja auch Flächen, die optioniert sind, noch nicht bebaut. Und wenn dann weitere Produktionsanlagen dazukommen, kommt natürlich auch ein weiterer Strombedarf dazu. Und auf die Situation müssen wir uns vorbereiten, weil wenn dann die Ansiedlung kommt, dann muss der Strom halt da sein. Und dafür braucht man halt auch ein paar Jahre Vorbereitungszeit. Und deswegen, weil die Leistung jetzt vertraglich gebunden ist, steht jetzt halt auch deswegen die Erweiterung an, um auch weitere Erweiterungen dann zu ermöglichen.
1: Der Kostenaufwand für die Nacherschließung beläuft sich auf 25 Millionen Euro. Finanziert werden 90% der Gesamtsumme mit Hilfe von GRW-Landesmitteln. Der Rest wird von der Stadt Halle gedeckt. Eine wichtige Investition für diesen Standort, denn nur dann, wenn die entsprechenden Industriestandards gegeben sind, ist es den Unternehmen vor Ort möglich, hier dauerhaft wettbewerbsfähig zu bleiben.
0: Nur mit einer vernünftigen und leistungsfähigen Infrastruktur kann man halt vernünftig fair und entsorgt werden und kann dann halt auch am Markt bestehen. Wenn das Unternehmen keine Erweiterungsmöglichkeit mehr hat, kann es auch sein, dass es sich sonst einen anderen Standort suchen muss.
1: Die Nacherschließung am Starpark ist in einzelne Bauabschnitte unterteilt, weshalb die Fertigstellung des Gleisanschlusses noch in diesem Jahr, voraussichtlich gegen November, erfolgen wird. Die verbesserte Straßeninfrastruktur soll dann Ende nächsten Jahres fertiggestellt sein und das Umspannwerk im Jahr darauf. Ein Besuch auf dem Wertstoffhof ist für die meisten sicher nichts Ungewöhnliches. Dieser endet für den Normalverbraucher jedoch üblicherweise an der Abgabestelle und die übrigen Bereiche des riesigen Geländes bekommt man eher nicht zu Gesicht. Aber was passiert eigentlich auf dem Rest des Areals und was geschieht mit dem Müll, nachdem er zum Wertstoffhof geliefert wurde? Diese Fragen und noch mehr könnten sich Interessierte am Wochenende beantworten lassen, denn die Hallische Wasser- und Stadtwirtschaft, kurz HWS, lädt am Samstag zum Tag der offenen Tür auf das Betriebsgelände in der äußeren Hordorfer Straße. Wir bekamen am Mittwoch schon einmal einen Blick hinter die Kulissen mit einer Führung entlang der verschiedenen Stationen auf dem Wertstoffhof. Auf all das und noch mehr können sich auch die Besucher beim Familientag freuen.
2: Eigentlich sieht man uns ja in der Müllabfuhr und in der Reinigung draußen im Straßenbild nur mit unseren großen Fahrzeugen. Die kann man einerseits hier tatsächlich mal ganz in der Nähe betrachten und nicht nur betrachten, auch mal einsteigen. Und ein kleines Highlight für alle kleineren Gästen ab 75 cm auch eine Mitfahrgelegenheit in einem Müllfahrzeug. Wir werden mit drei Müllfahrzeugen hier auf dem Gelände einen kleinen Parcours fahren, wo dann auch unsere, sag mal, Kleinbürger die Möglichkeit haben, mitzufahren und tatsächlich mal live zu erleben, wie es ist, in einem Müllfahrzeug mitzufahren.
1: Darüber hinaus kann an Rundgängen über das 5 Hektar große Betriebsgelände teilgenommen werden, um den Besuchern einen Überblick darüber zu verschaffen, was eigentlich mit dem Biomüll sowie mit den Inhalten der blauen und gelben Tonnen gemacht wird, sobald diese auf dem Wertstoffhof ankommen. Und die ganz Mutigen, sprich Geruchsunempfindlichen, zu denen wir allerdings nicht gehörten, schauen auch einmal in der Restmüllhalle vorbei. In diesem Rahmen hofft man zudem, die Bürger gleichzeitig noch einmal zu sensibilisieren, wie wichtig die Abfalltrennung ist und worauf es dabei konkret ankommt. Dabei stellt sich natürlich die Frage, wie gut trennt die Stadt Halle eigentlich ihren Müll?
2: Die Hallenser trennt schon sehr gut den Müll. Wenn wir uns anschauen, in der gelben Tonne, in der blauen Tonne und auch in der Biotonne, sind die Fraktionen tatsächlich drinne, die da reingehören und doch sehr wenig Störstoffe. Wo wir noch Potenzial sehen, ist tatsächlich die Restmülltonne. In der Restmülltonne als Beispiel haben wir nach aktuellen Analysen immer noch mehr als 30% organische Abfälle. Die gehören da eigentlich nicht rein, die gehören nämlich in die Biotonne. Das hat, wenn man es ordentlich sortiert, zwei Vorteile. Erstens, ich reduziere den Restmüll, der tatsächlich nicht mehr gut recycelbar ist. Und zum anderen, die Biotonne ist natürlich günstiger als die Restmülltonne, hat natürlich auch nochmal den geldwerten Vorteil für den Bürger.
1: Für die jüngsten Gäste wird natürlich versucht, all das auf spielerische Weise zu vermitteln. Unmengen an Technik zum Anfassen, Mülltrennspiele, Upcycling und eine Fotostation mit Arbeitskleidung der HWS dürften am Samstag für reichlich Unterhaltung sorgen. Gleichzeitig soll jedoch vermittelt werden, wie viel Arbeit hinter dem Geschehen auf einem Wertstoffhof steckt und wie anstrengend diese Arbeit eigentlich ist.
2: So ein Müllwerker, der schleppt tatsächlich jeden Tag bis

0: zu 800 Mülltonnen jeden Tag vom Fahrzeug weg bzw. zum Fahrzeug hin. Möchten natürlich auch um Verständnis bitten, ja, wenn unsere Müllfahrzeuge in der Stadt unterwegs sind, die fahren natürlich nicht so schnell und müssen anhalten. Da bitten wir natürlich auch die entsprechenden Bürger um Verständnis, dass es dann mal nicht so schnell in der Straße vorangeht. Und natürlich auch zeigen, was wir tun, um diese Stadt nicht nur lebenswert, sondern auch sauber zu halten.
1: Aber natürlich soll weiterhin der Spaß am Tag der offenen Tür im Vordergrund stehen. Ohne zu viel zu verraten, die entsprechende musikalische Untermalung wird von einer Band mit besonderen Instrumenten geboten und für das leibliche Wohl ist selbstverständlich auch gesorgt. Noch eine kurze Info zum Abschluss. Der Wertstoffmarkt an sich bleibt an diesem Wochenende geschlossen. Wer also dringende Abfallabgaben zu erledigen hat, für den stehen alternativ die Standorte in der Schieferstraße und der äußeren Radeweller Straße zur Verfügung.

Es war das erste Mal, zumindest für mich, dass zu einer Spielzeit-Pressekonferenz im Puppentheater wirklich einmal eine Puppe anwesend war. Schließlich geht es ja im Puppentheater auch um sie. Auch wenn diese Puppe hier mit einer gewissen Anarchie eine sonst eher dröge Pressekonferenz aufrüttelte.

0: Damit trommelte sie für eine der drei geplanten Uraufführungen für das nächste Jahr, bei der man sich eines besonderen Stoffes annehmen wird, der auch noch einen Magdeburg-Bezug hat. Schwebende Lasten der Magdeburger Schriftstellerin Annette Gröschner.
1: Das freut uns unglaublich, dass wir von Annette Gröschner den Roman Schwebende Lasten bei uns auf die Bühne bringen und dass Annette Gröschner uns auch die Aufführungsrechte zugesichert hat und wir diesen Magdeburg-Roman, der über diese Stadt spricht, der auf eine ganz besondere Art und Weise eine Frau in den Mittelpunkt des Geschehens setzt und über einen großen Zeitbogen, in dem viel passiert, beschreibt. Und das ist für unsere Kunstform natürlich auch eine große Herausforderung, diesen Roman umzusetzen und mit unseren Mitteln zu erzählen. Aber uns juckt es in den Fingern und wir sind sehr gespannt auf die Produktion und auf die Erarbeitung dieses Romans.
0: Die Premiere ist übrigens für den 25. März des kommenden Jahres geplant. Die zweite Uraufführung betrifft die Geschichte um Alfonsina Strada, ein gleichnamiges Stück um eine Italienerin, die es schaffte, gegen alle Widerstände in den 1920er Jahren am Giro d'Italia mitzufahren. Und die dritte Uraufführung ist ein Soloprojekt von Richard Baborka unter dem Titel Plastik John Lennon.
1: Da freue ich mich auch besonders drauf, weil es natürlich mit viel Musik erzählt wird, vermutlich mit Objekten. Ich will der ganzen Inszenierung gar nicht vorgreifen, aber es wird eine spannende Auseinandersetzung mit einem großen Künstler sein. Ja.

0: Ja, das wären die drei Uraufführungen in der kommenden Spielzeit. Weiter wird es auch drei Premieren für Erwachsene geben, wozu auch das Hofspektakel zum Ende der Spielzeit gehört und für das man sich dem Decamerone annehmen wird. Und Sie merken schon, die Zahl 3 spielt eine wichtige Rolle 2026/27 und so wird es auch drei Premieren für das Kindertheater geben. Wobei sicher das Weihnachtsmärchen Nussknacker und Mäusekönig für viele Kinder das Wichtigste im Programm sein durfte. Weiter wird es mit Bettina Bummelt auch die Inszenierung eines DDR-Kinderbuchklassikers geben, in dem die Puppenspieler in gewisser Weise eine Aufforderung zur Rebellion auf die Bühne bringen wollen, was sich im Übrigen durch viele der geplanten Inszenierungen zieht, die Aufführung selber nachzudenken, selber zu entscheiden, aber auch
1: Dinge zur Sprache bringen, die man vielleicht selber noch nie gedacht hat, die einen aber ermutigen, wenn man in der Gemeinschaft erlebt, dass man auch Gedanken anders betrachten kann, zu anderen Schlüssen kommen kann und da nochmal in eine Interaktion tritt, sowohl von der Bühne zum Publikum als auch vom Publikum zur Bühne. Und Sie haben gesehen, das werden wir in unseren Dialog- und Gesprächsformen

0: Formaten am roten Faden weiter betreiben, dass wir ganz gezielt kulturpolitische Themen uns auch herausgreifen, um aktiv in den Dialog zu treten mit unserem Publikum.
1: Wer jetzt die Kinderkulturtage vermisste, der braucht keine Sorgen zu haben. Auch diese wird es 2027 geben, aber erst im September des kommenden Jahres. Und damit gehören sie zur Spielzeit 2027-28, die im Übrigen auch sehr wichtig sein wird, denn dann wird das Magdeburger Puppentheater 70 Jahre alt und man will sich ausgiebig in das Festival der Moderne zum Jubiläum 100 Jahre Theaterausstellung einbringen. Doch bis dahin wird noch viel Wasser die Elbe hinunterfließen und es zahlreiche Neuinszenierungen geben, auf die man sich freuen kann, egal wie alt man ist.

0: Das ist die Formel von Polyurethan, einem duroplastischen Kunststoff, dessen Entwicklung auf das Jahr 1937 zurückgeht. Es handelt sich um einen Zwei-Komponenten-Kunststoff, der je nach seiner Zusammensetzung, nach seiner Aushärtung Eigenschaften wie Holz aufweist. Auf dieser Grafik wurde dargestellt, wie die entstehende Masse in einer Form aushärtet und zu einem Stuhl wird. Dem allseits bekannten Z-Stuhl. Entstanden sind die Aufnahmen in einer neuen Ausstellung im Stadtmuseum in Halle, in der unter der Überschrift Pure Visionen die Geschichte dieses Möbelstücks erzählt wird. Es ist eine Wanderausstellung, die zuvor auch schon in Dresden und Eisenhüttenstadt zu sehen war, aber im Stadtmuseum erweiterte man sie noch um einen regionalen Bezug zu Halle.
1: Also uns als Stadtmuseum war das wichtig, hier einen Regionalteil zur Ausstellung zu machen. Der Hallebezug besteht zum einen darin, dass im VUB Germaplast auch eine Matte hergestellt wurde, sogenannte Molly-Sit-Matte, vertrieben im Westen aus Polyurethan. Das ist also ein Produktionsbezug. Dann haben wir natürlich den Bezug zur Chemieindustrie und zum Chemieprogramm der DDR allgemein. Nach der Chemiekonferenz mit der Überschrift Chemie bringt Brot, Wohlstand und Schönheit, dass halt hier sowohl Dinge designt worden sind an der Kunsthochschule Burg Giebichenstein für die Produktion, als auch natürlich die Rohstoffe hergestellt worden sind und die Produktion stattgefunden hat von Alltagsgegenständen.
0: Auch deshalb sind hier zahlreiche Kunststoffprodukte aus DDR-Zeiten zu sehen. Doch kommen wir wieder zurück auf den Z-Stuhl, der gemeinhin als eine DDR-Design-Ikone bezeichnet wird. Aber da müssen vielleicht einige Zuschauer jetzt ganz stark sein, denn nicht nur das Design kam aus dem Westen.
2: Genau, das Design für den Z-Stuhl stammt von Ernst Möckel, seinerzeit Absolvent der HFG Ulm. Und er hat lange Zeit sich damit beschäftigt, einen Freischwinger quasi aus Kunststoff herzustellen. Und dafür bot eben dieses wahnsinnig verhärtende Material, Polyurethan, also dieser spezifische Kunststoff, bot sich dafür an, weil er eben so beschaffen ist, dass er nicht bricht, auch in dieser Formgebung. Für die Möbeltechnologie fit gemacht quasi wurde dieser Kunststoff in der Bundesrepublik, das muss man schon sagen. Die DDR hat irgendwann quasi diese Weiterentwicklung aufgegeben, hat dann aber gesehen, dass es ein Fehler war und musste dann aber tatsächlich für sehr viele Devisen, genau, teures Westgeld, musste dann die DDR tatsächlich die Verfahrenstechnologie, die Maschinen und die Formen für diese Möbel, in die sie eben dieses Material hineingeschäumt wird, kaufen. Und Teil dieses Kaufvertrags waren eben auch die Designs von den westdeutschen Entwerfern.
0: Und damit wird dieses in der Bundesrepublik auch als Känguru-Stuhl bezeichnete Sitzmöbel zu einer deutsch-deutschen Geschichte. Denn der Mann, der DDR Technologie und Design verkaufte, wollte die dann hierzulande herzustellenden Schüler auch im Westen vertreiben. Allerdings ging sein Unternehmen vorher in Konkurs. Und auch die schnellen modischen Wechsel sorgten dafür, dass Z-Stuhl, Gartenei und Tische in der alten BRD bald nicht mehr gefragt waren. Und auch die Ölkrise Anfang der 1970er sorgte dafür, dass man Kunststoffanwendungen dort überdachte. Nicht so in der DDR, da setzte man große Hoffnungen in die Materialsubstitution, denn Holz war knapp und noch war das Erdöl aus der Sowjetunion

0: und billig. Und so überschwemmten die Konsumgüterproduzenten der großen Chemiekombinate in Schwarzheide und Schwedt den DDR-Markt, bis keiner mehr die Stühle kaufen wollte.
1: Also die Idee war natürlich, dass man Konsumgüter sehr schnell, genau, schön auf Masse produziert. Aber die Realität war dann, dass nicht jeder seinen schönen Holzstuhl ersetzen wollte durch einen weißen oder braunen Kunststoffstuhl. Das heißt, man hatte Probleme in dem Vertrieb und hat nicht alle an Mann oder Frau gebracht. Und man musste sich was anderes überlegen. Das heißt, das war der Grund, wieso diese Stühle in so vielen Kantinen, Schulessensräumen oder Schwimmbädern oder auch Erholungsheimen, Mockermilch, Eisbars, genau. Also dadurch avancierten sie quasi zu so einem, also tatsächlich zu diesem Design DDR oder zu dieser DDR-Design-Ikone, weil es eben ein ganz bekanntes Möbelstück war, des Alltagslebens, könnte man sagen.
0: Weiter wurden auf Basis dieser Kunststofftechnologie Designer beauftragt, neue Anwendungen zu gestalten, aber die schwerfällige DDR-Planwirtschaft verhinderte die Produktion, meistens weil man sich nicht in der Lage sah, die schweren Formen herzustellen.
1: In Halle ist ja die Kunsthochschule, damals oder die Burg Giebichenstein, so wie sie, die Burg, wie sie in Kürze genannt wird, und die sollte sich, also diese Entwicklung von Anwendungen in Polyurethan, das wurde so Anfang der 70er Jahre zu so einem richtigen Staatsaufgabe in der DDR. Und natürlich wurden auch Hochschulen angehalten und diverse Betriebe, sich mit diesem Thema zu beschäftigen. Und wir haben im Archiv der Burg Giebichenstein eben gefunden, 13 Abschlussarbeiten, die sich mit diesem Material beschäftigen und dem Einsatz. Und vor allem sind wir sehr froh, dass wir Rudolf Horn, der ja langjähriger, also der berühmte Designer Rudolf Horn, der hat lange Jahre hier an der Burg unterrichtet, und auch er hat Funktionselemente aus Polyurethan entworfen, auch so typisch für seinen Gestaltungsansatz, variabel für jeden Bereich in der Wohnung. Das zeigen wir hier auch in der Ausstellung an zahlreichen Fotografien. Also das ist nicht nur, manche nennen es, also im umgangssprachlichen Gebrauch werden die Garderobenelemente von Rudolf Horn genannt, aber der Einsatz war vielfältig, von der Küche übers Wohnzimmer, Garderobe natürlich, aber auch Schlafzimmer und Kinderzimmer.
0: In der Ausstellung wird diese Produktgeschichte als gesamtdeutsche Erzählung ausgebreitet, ergänzt durch Schilderungen von Zeitzeugen aus der Produktion oder zur Nutzung der Möbelstücke. Und mit Molly Sitt zeigt man auch ein Produkt, das man in Halle ausschließlich für den bundesdeutschen Markt herstellte. Werbemittel aus der Zeit, die man noch finden konnte, dokumentieren das. Aber vielleicht hat ja noch jemand in den alten Bundesländern ein solches Stück auf dem Dachboden liegen. Die staatlichen Sammlungen in Dresden würden sich freuen, so etwas noch zu bekommen. Auf Dachböden werden sicher auch noch viele der Z-Stühle aus DDR-Produktion zu finden sein, auch wenn die letzten Exemplare 1983 hergestellt wurden. Damals wurde Erdöl auch hierzulande ein knappes Gut, als die Sowjetunion auch von ihren Bruderstaaten harte Devisen für den kostbaren Rohstoff haben wollte. Neben den ausgestellten Designstücken erfährt der Besuchende natürlich auch etwas über deren Produktion, auch angepasst an kindliches Verständnis in Form einer Bildergeschichte und mit einigen interaktiven Elementen, die zum Experimentieren und Entdecken einladen. Bis zum 1. November kann man diese Ausstellung erst einmal besuchen, dann wird sie wohl nach Gera weiterziehen, denn das Interesse an solchen Geschichten ist ungebrochen, übrigens in Ost und West.

0: Auch die Partei Die Linke hat nun den Wahlkampf offiziell eröffnet, auch wenn man sich, wie Spitzenkandidatin Eva von Angern ausführte, bereits seit einem Jahr im Wahlkampfmodus befindet. Zeit, die man nutzte, um mit den Bürgern ins Gespräch zu kommen, und die Ergebnisse dieser Bemühungen sollen sich in den Claims auf den Plakaten wiederfinden, mit denen nun auch Die Linke das Land zupflastern will. Als erstes fällt auf, dass es dieser Partei sehr wichtig ist, dafür nur Themen zu wählen, die man als Parlamentarier in einem Landesparlament auch wirklich beeinflussen kann. Auch wenn klar ist, dass andere Parteien das nicht machen und sich auf Themen konzentrieren, die eigentlich auf Bundesebene entschieden werden, wie zum Beispiel die Steuer oder die Ausländerpolitik. Und deswegen legt die Partei Die Linke ihren Schwerpunkt auf folgende Themen.
1: Also es gibt tatsächlich drei Themen, die für mich, aber auch für meine Partei am wichtigsten ist. Das eine ist die Verbesserung in der Bildung, beginnend in der Kita. Also tatsächlich, wir müssen an den Personalschlüssel ran, um Kinder besser für die Zukunft vorzubereiten und auch schon in der Kita, also tatsächlich bestmöglich zu fördern. Und natürlich müssen wir gucken, wie wir Schulen weiterentwickeln und zukunftsfest machen, weil so wie es ist, kann es auch in dem Bereich nicht bleiben. Ein weiteres Thema ist die Gesundheitsversorgung. Wir müssen es schaffen, bei 75% der Menschen, die im ländlichen Raum sind, dass es nicht eine Gefährdung ist, wenn man einen Herzinfarkt im ländlichen Raum bekommt, dass es zum Tode führen muss, sondern eine Grundversorgung, eine Nähe zu den Notaufnahmen, sie muss zeitnah erfolgen können. Und deswegen setzen wir auf den Erhalt der Krankenhäuser. Und ich sage auch ganz klar, wir schrecken auch nicht vor der Forderung nach einer Enteignung von privaten Krankenhäusern zurück, weil Krankenhäuser haben den Zweck, Menschen gesund zu machen und nicht Profite zu machen. Und ein dritter Punkt, der ist mir sehr, sehr wichtig, ist eine bessere finanzielle Ausstattung der Kommunen. Kommunen sind nicht ohne Grund das Herz der Demokratie. Sie wissen, was die Menschen vor Ort brauchen. Und dort wird der Mangel als erstes ganz deutlich. Das sind nicht nur wie in Magdeburg zusammenfallende Brücken, sondern das ist eben auch der ÖPNV, der nur ein, zweimal am Tag in die eine und in die andere Richtung fährt. Das sind fehlende Dorfgemeinschaftshäuser. Und wir haben parallel das Problem, dass die Dorfkneipen zumachen. Das heißt, es gibt kaum noch die Chance, für Menschen zueinander zu kommen. Und wenn Menschen nicht mehr miteinander was Gemeinsames erleben, keine Austauschmöglichkeiten haben, dann ist das erheblich, ein erheblicher Schaden für das soziale Zusammensein.
0: Mit der Kampagne werden nun nicht nur die Direktkandidaten der einzelnen Wahlkreise in den kommenden Monaten Wahlkampf betreiben, denn im Grunde verdeutlicht sie auch eine Kontinuität der Partei, die sich ihre Ziele nicht erst für einen Wahlkampf definiert. Und dazu gehört nun auch eine linke Definition von Heimat.
1: Ich finde, sie ist dort, wo sie hingehört, nämlich sie ist für alle da. Und es sollte niemals passieren, dass eine rechtsextreme Partei diesen Namen okkupieren darf, sondern Menschen mit Behinderungen, Frauen, Männer, queere Menschen. Sie alle gehören zu unserer Heimat, zu Sachsen-Anhalt. Und deswegen ganz bewusst, Heimat ist für alle da.
0: Die Kampagne bietet nun den Rahmen auch für die geplanten Wahlkampfveranstaltungen, die in ein paar Tagen in Magdeburg ihren Anfang nehmen sollen.
1: Wir haben ganz viel Unterstützung von unseren drei Silberlocken, Dietmar Bartsch, Bodo Ramelow und Gregor Gysi. Gregor Gysi kommt am 22. Juni, 15 Uhr nach Olfen 1. Da wird er den Wahlkampfauftakt mit mir gestalten. Heidi Reicheneck kommt mehrfach nach Sachsen-Anhalt. Und wir werden ganz viel vor Ort sein, weil das ist das Entscheidende. Ja, wir machen Social Media. Macht übrigens auch richtig Spaß, Social Media. Aber das direkte Gespräch vor Ort, das ist durch nichts zu ersetzen.
0: Eines fällt allerdings auf. Die Linke wäre wahrscheinlich nicht die Linke, wenn sie nicht ein klares Feindbild hätte. Und sie hat es auf dieser Veranstaltung auch klar formuliert. Neben rechtsradikalen Parteien sind es aber auch vor allem die Unternehmen, die man als Gegner ausmacht. Insofern waren von ihren Fans hier bejubelte Versprechungen zu höheren Löhnen einfach zu machen. Schließlich müssen diese ja nicht von der Partei erwirtschaftet werden.
2: Bereits im Jahr 2019 schlossen sich das Uniklinikum Halle und das BG-Klinikum Bergmannstrost für eine strategische Partnerschaft zusammen, um besser für die zentralen Herausforderungen des Gesundheitswesens gewappnet zu sein und die medizinische Versorgung im Land langfristig und nachhaltig zu stärken. Diese Zusammenarbeit soll nun weiter intensiviert werden, was jedoch nicht ohne die entsprechende Unterstützung seitens der Politik möglich ist. Weshalb sich am Freitag neben dem Oberbürgermeister der Saalestadt zahlreiche VertreterInnen der Landesregierung im Löwengebäude der Martin-Luther-Universität eingefunden hatten, um dort eine Absichtserklärung für den Ausbau der Kooperation zwischen der Unimedizin und den BG-Kliniken zu unterzeichnen. Hintergrund hierfür war unter anderem die Krankenhausreform, die darauf abzielt, dass die Kliniken sich spezialisieren, zentralisieren und damit verbunden außerdem miteinander kooperieren.
3: Das heißt, dass jeder seine Expertise einbringt und man gemeinsam dadurch die Patientenversorgung verbessert. In diesem speziellen Fall bedeutet das, dass die BG-Kliniken, die eine absolute Expertise im traumatologischen, im Traumaunfallwiederherstellungsbereich haben, dies kombinieren mit dem breiten Spektrum der interdisziplinären Medizin an Universitätskliniken. Das heißt HNO, Augen, Kindermedizin, innere Medizin.
2: Für beide Seiten bedeutet die Kooperation zum einen eine gestärkte Expertise sowie eine bessere und schnellere PatientInnenversorgung bei Unfallszenarien. In diesem Rahmen werden knapp 800 Millionen Euro in den Neubau eines BG-Klinikums am Hauptstandort der Unimedizin investiert, um dort die Gesundheitsversorgung im Traumabereich künftig gemeinsam innovativer zu gestalten und an diesem Standort eine der größten zentralen Notaufnahmen in ganz Deutschland zu schaffen.
3: Wenn ein Schwerstverletzter, egal ob Erwachsener oder Kind, mit dem Hubschrauber nach Halle geflogen wird, ist ja Geschwindigkeit entscheidend. Und im Moment sind wir in der Stadt über zwei Standorte verteilt. Dann wird es wirklich in einer gemeinsamen Notaufnahme, in einem Schockraum, die Behandlung sein. Das heißt, es ist maximale Geschwindigkeit, maximale Expertise. Und das kommt natürlich der Patientenversorgung zugute.
2: Von dieser erhofft man sich, dass sie mit Hilfe der verstärkten Kooperation auf ein neues Level gehoben wird, wovon nicht nur die Menschen in der Saalestadt, sondern PatientInnen im ganzen Land profitieren sollten. Für die Kliniken selbst werde das gemeinsame Notfallzentrum zudem eine erhebliche Entlastung bedeuten, unter anderem im Rahmen des aktuellen Fachkräftemangels, der auch in Zukunft weiterhin eine Herausforderung darstellen dürfte.
3: Die letzten Jahre haben uns ja auch gezeigt, dass wir krisenresilienter werden sollen und müssen. Also Corona ist so ein Thema. Wir haben eine geopolitische Lage, die nicht einfach ist. Und die BG steht genau für dieses Thema in Kooperation mit Universitätsmedizin bei Großschadenslagen die Bevölkerung priorisiert zu versorgen.
4: Wie nennt man eine Frau, die immer weiß, wo ihr Mann ist?
5: Witwe.
0: Ganz alte DDR-Bürger verbinden mit MMM noch die Messe der Meister von morgen. MDF1-Zuschauer kennen MMM als Magdeburgers Monatsmeinung. Aber mit Max und Moritz in Magdeburg kommt nun ein neues MMM dazu. Diesmal verfasst von den Hengstmännern und als Sommertheater auf die Bühne vor dem Schleppdach im Technikmuseum Magdeburg gebracht. Die allseits bekannte und 18

0: 1965 veröffentlichte Bildergeschichte von Wilhelm Busch lieferte dabei die Grundlage für den Handlungsfaden und einige Charaktere auf der Bühne, angefangen mit Witwe Bolte, die sich hier jedoch als Kneiperin betätigt und in deren Versammlungsraum der Kulturausschuss zur 1000-Jahr-Feier des fiktiven Magdeburger Stadtteils Vermerskau tagen soll.
1: Ihr Tag gleich der Kulturausschuss des Festkreises, kooptiert durch das Organisationskomitee 1000 Jahre Vermerskau.
2: Ja, da kommen sie wieder, die ganzen Säcke, die ganzen Betonköppe. Diese ganzen Bonzen, die ja jahrzehntelang so viel verkackt haben, dass Leute wieder anfangen, Nazis zu wählen. Bam! Wutbürger.
3: Wieso proben wir eigentlich, wenn hier gleich noch eine Sitzung ist?
1: Weil außer mir vom Präsidium des Ausschusses noch niemand da ist. Ja.
3: Und
1: also,
3: wer kommt?
1: Wer kommt? Zum Beispiel der Baubeigeordnete der Stadt, Burkhard Schneiderbeck.
3: Sonne Pfeife.
1: Dann Lempel.
3: Der Lehrer.
1: Ja, und auch der Geschäftsführer der Mühle. Hm. Als Beisitzer auch noch der Bäckermeister. Ja. Und natürlich auch der Präsident, Onkel Fritz.
3: Onkel Fritz.
2: Da kommen sie wieder alle. Die ganzen Hackfressen.
1: Und ich?
2: Die ganzen Hackfressen. Und du.
0: Ja, damit wäre die Marschrichtung vorgegeben, denn zu den angekündigten Teilnehmern an der Sitzung gehören jeweils die durch die Streiche von Max und Moritz inspirierten Sketche, die man in die Gegenwart holte. Wie zum Beispiel der arme Baubeigeordnete mit dem Doppelnamen Schneiderböck, dargestellt von Christian Karius, der hier eine hervorragende Piet-Klocke-Performance abliefert und der es leid ist, über die Brückenmisere sprechen zu müssen. Wobei Max und Moritz hier nicht die Brücke ansägten, sondern, um den Henningsdorfer Spannstahl zu überprüfen, Löcher bohrten.
4: Nächster, bitte.
3: Detlef Bierstedt, Asphaltzeitung. Unter welcher Brücke sollen unsere Abonnenten denn jetzt pennen?
4: Nächster, bitte.
2: Arne Semsrott.
3: Frag den Staat.
2: Danke. Frag den Staat. Herr Professor Dr.
4: Ja?
2: Beck. Wie ist es denn? Haben Sie jetzt Angst, wenn die AfD im September die Wahl gewinnt, weil die gesagt haben, dass sie die komplette Verwaltung austauschen werden?
5: Was ist denn mit Ihnen los?
2: Haben Sie da Angst, dass Sie als Baubeigeordnete auch Ihren Posten verlieren, Herr Professor? Leck mich am Arsch.
4: Natürlich nicht. Die haben viel zu wenige Verwandte. Nächster.
0: Zu jedem von einem Max- und Moritz-Streich Betroffenen gehört ein passendes Lied, wobei die musikalischen Farben dazu sehr unterschiedlich sind. Von etwas, was wie Rammstein klingt für den Baubeigeordneten, bis hin zu den Beatles für den Bauern, der zwar keine aufgeschnittenen Säcke beklagt, sondern die niedrigen Milchpreise.

0: 2 Stunden wird das Publikum so von Lacher zu Lacher geführt, wobei es gelang, diesmal wieder etwas politischer zu sein als in den Vorjahren. Die nahende Landtagswahl ist dabei immer wieder Thema und es macht großen Spaß, wie das den Hengstmännern gelingt und ihren Mitspielern Heiko Herford, Franziska Hengstmann und dem bereits erwähnten Christian Karius. Sie tauchen in zahlreichen wechselnden Rollen auf, immer richtig kostümiert, und auch die beiden Tänzerinnen, die als Max und Moritz die passenden Freudentänze zum gelungenen Streich aufführen, werden angemessen zum Thema gewandet, ob als Milchtüte oder als im UV-Licht leuchtender Bauarbeiter. Ein Kittel, ein Hut, ein T-Shirt oder gern auch ein schreiend karierter Anzug verwandeln den Darstellenden in seine Rolle.
1: Okay. Auf jeden Fall ist alles dicht.
2: Alles dicht.
1: Man kommt nicht hin.
2: Man kommt nicht hin. Naja, es hat aber auch gute Seiten, ne? Wenn man nicht hinkommt, da kommt ja wenigstens auch keiner weg, was?
3: Ja, und auch werbetechnisch herrscht Flaute.
2: Flaute.
3: Auf Social Media haben wir keine Follower mehr.
2: Nicht.
3: Fast keine mehr.
2: Nirgendwo? Nee. Auf Instagram, auf Facebook, auf TikTok? Keine Pullover? Also wie viel Pullover haben... Wie viel...
4: Follower.
2: Wie viel Follower haben wir denn? Follower haben wir denn?
3: Das steht da.
4: Da, auf dem Zettel. Es steht.
2: Ja, wo?
3: Da. 4.
0: Ja, und da darf natürlich auch die Mutti nicht fehlen, doch wir wollen jetzt nicht zu viel verraten, denn schließlich sollten Sie sich unbedingt ein Ticket kaufen und sich das Sommerspektakel live ansehen. Es gilt der unbedingte MDF1-Schaubefehl und der Hinweis, dass das Sommertheater nur bis zum 25. Juli aufgeführt wird, also Karte kaufen, Spaß haben und das passende Wetter dürfte auch nach Sommerspektakel aussehen.
4: Dieses war der letzte Streich? Und das Ende folgt zugleich.
5: Dreißig Jahre stand sie leer und nun wird sie wieder mit Leben gefüllt. Die alte Villa in der Nienburger Straße in Bernburg bekommt jetzt endlich einen neuen Zweck. Das SOS Kinderdorf eröffnet einen neuen Standort. Neben dem bisherigen Gebäude wird nun ein neues angeschlossen.
6: Das Haus stand tatsächlich ewig leer und es wurde immer wieder auch verschmutzt und war auf jeden Fall nicht sehr schön anzusehen. Und deswegen haben wir uns vor ungefähr 6-7 Jahren auf den Weg gemacht und gedacht, naja, dann machen wir die Braut ein bisschen hübsch. Wir haben sie nicht nur ein bisschen hübsch gemacht, sondern die Fassade tatsächlich hergerichtet, auch Sicherungsmaßnahmen vorgenommen. Und dann waren wir aber sehr erfreut, dass noch während dieser Prozess nicht ganz abgeschlossen war, dass SOS Kinderdorf auf uns zugekommen ist und gesagt hat, wir würden gerne mal gucken. Und aus dem Gucken wurde ein, wir wollen es. Und das ist für uns ein Glücksgriff gewesen und wie wir heute auch gehört haben, auch für das SOS Kinderdorf.
5: Am 3. Juli war nun die große Eröffnungsfeier des historischen Gebäudes. Da die Anfrage an die Einrichtung immer mehr stieg, musste sich nach neuen Möglichkeiten umgesehen werden. Mit einem so großen Gebäude nebenan fiel dies aber schon bald ins Auge.
7: Ja gut, zunächst mal bot es sich ja an, direkt Nachbar zu unserem derzeitigen oder damaligen Gebäude zu sein, ist natürlich im wahrsten Sinne des Wortes naheliegend, dass man da sich umschaut und dort versucht zu expandieren. Das war eben dieses Gebäude in der Nienburger Straße. Ja gut, es stand vorher 30 Jahre leer, ist errichtet worden kurz nach Ende des 30-jährigen Krieges, hat also 350 Jahre auf dem Buckel. Und zwar sehr wohl bewusst, dass das mit Überraschungen gepasst.

0: Es in unser Kinderdorf hinein.
1: Knapp 500 Kinder werden sich täglich in der Einrichtung aufhalten. Ein großer Anstieg, welcher auch die Anzahl der Mitarbeitenden auf 170 erhöhe. Das neue Gebäude scheint also dringend nötig. Nun können dadurch aber auch neue Angebote geschaffen werden.
2: Also das Haus wird als erstes das Familiencafé Pusteblume beherbergen. Dann haben wir den Saal, der quasi zum offenen Bereich dazugehört, mit Beratungsraum. Dann haben wir in der unteren Etage die Verwaltung komplett dann sitzen und in der oberen und im Obergeschoss zwei Wohngruppen mit jeweils 8 Kindern.
1: Eine Besonderheit des Hauses ist der unverhoffte Saal und das Café Pusteblume. Beide sollen für die Öffentlichkeit geöffnet werden und so dem gemeinen Stadtbild zugutekommen.
2: Alle Bernburgerinnen und Bernburger sind eingeladen, dieses Café zu nutzen. Es ist ja direkt ein Familiencafé. Uns ist wichtig, dass auch jeder hierher kommen kann. Deswegen hatte ich vorhin auch gesagt, sich eine Tasse Kaffee leisten. Das heißt also, wir haben auch niedrige Preise, einfach auch, um das allen zu ermöglichen. Das Café wird nicht gewinnbringend betrieben, sondern es ist wirklich ein Zuschussgeschäft. Aber es ist uns wichtig, dass Familien hier sich aufhalten können. Das Außengelände wird alles noch dann hergerichtet. Hier wird auch ein Spielplatz sein für Kinder. Und der Saal soll nicht nur von Kindern genutzt werden, also der ist auch bespielbar, sondern dann auch für die Öffentlichkeit Konzerte, Ausstellungen, Sitzungen. Vielleicht will auch jemand mal eine Hochzeit hier feiern. Und wenn man hinten den Vorraum sieht, das ist ja, sieht richtig schnucklig und urig aus, sage ich jetzt mal so. Ne?
1: So ganz fertig ist die Villa aber leider noch nicht ganz. Einige kleine Baustellen existieren noch. Hier ist das Ende aber auch schon in Sicht.
0: Richtig, es geht noch weiter. Hier in dem Haus haben wir noch ein paar Kleinigkeiten zu tun, werden am 1.7. und am 1.8. die anderen drei Bereiche noch integrieren und dann ist dieses Haus komplett. Aber dann werden wir anschließend das alte Bestandshaus, werden wir teilweise abreißen, neu bauen, auch ein klein bisschen erweitern, hinten die Außenanlagen miteinander verbinden. Das geht jetzt los, wenn wir hier fertig sind und das wird dann, na, hoffen wir mal, Ende 27, Anfang 28 fertig sein.
1: Das Wichtigste an so einem Haus ist jedoch nicht, wie kleinteilig schön es restauriert wurde und welche Geschichte dahinter steckt. Es geht ja schließlich um die Kinder.
2: Ja, wir haben Kinder aus der anderen Wohngruppe hier drüben, die haben gesagt, ich möchte auch da reinziehen, aber die bleiben natürlich in ihrer Wohngruppe. Wir haben auch schon ein paar Kinder, wo wir wissen, die dann in dieses Haus ziehen werden. Also und die Kinder, die hier wohnen, die haben sich an mir gesagt, das ist sehr schön. Aber die können das Haus natürlich auch nutzen. Die dürfen hier rüberkommen. Die können hier auf dem Spielplatz genauso spielen wie die anderen Kinder. Also wie gesagt, da machen wir nicht irgendwo, dass wir sagen, stopp, das ist deins und das ist meins. Das ist unseres.
1: Mit der Eröffnung des neuen Gebäudes hat Bernburg einen großen Schritt in eine sozialere und kinderfreundlichere Zukunft getan. Mit 6,5 Millionen Euro natürlich ein kostspieliger Schritt. Doch durch viele Spender aus hauptsächlich Sachsen-Anhalt konnte hier ein wichtiges Zeichen für ein sozialeres Miteinander gesetzt werden.

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1: In Sachsen-Anhalt gibt es etwa 700 Unternehmen, die man der Pharmabranche zurechnet, einem speziellen Bereich der chemischen Industrie und aufgrund der Menge dieser Art an Unternehmen in Sachsen-Anhalt mit einer entsprechend großen Bedeutung für die Wirtschaft. Das hat die Landesregierung erkannt und man möchte diesen Industriezweig gezielt ausbauen. Dazu hat am Dienstag eine Gruppe von Vertretern der Pharmaindustrie, der Gewerkschaften, der Landesregierung und aus der Wissenschaft eine entsprechende Erklärung unterzeichnet, die sich mit der Zukunft des Pharmastandortes in Sachsen-Anhalt beschäftigt. Kern ist dabei die Weiterentwicklung unseres Bundeslandes zu einem europäischen Innovations- und Resilienzhub.
2: Wir können sagen, dass wir im Bereich Chemieindustrie extrem gut aufgestellt sind, was die Unternehmen angeht. VCI war heute auch mit am Tisch, Verband der chemischen Industrie. Aber Sie kennen auch die Herausforderungen, die dort sind. Und unser Ziel sollte sein, dass die Branchen, wo wir denken, dass es da mehr Möglichkeiten gibt, weil beispielsweise die EU vereinbart, mehr auch nach Europa zurückzuholen, resilienter zu werden von anderen Märkten außerhalb der Europäischen Union, dass wir dann auf jeden Fall die besten Voraussetzungen haben. Sachsen-Anhalt, der Ort ist, von dem in Deutschland ein ganz großer Teil abhängt der gesamten Pharma-Situation. Das heißt, viele Medikamente, die Sie heute irgendwo in Deutschland zu sich nehmen, teils irgendwo in Europa, kommen aus Sachsen-Anhalt. Die Grundversorgung kommt hier aus diesem Bundesland. Wir haben also in den letzten Jahrzehnten einiges auch aufgebaut. Und was sehr spannend ist, eine Zahl, die ich tatsächlich auch kannte, aber ich habe sie mir heute noch mal bestätigen lassen, ist das Durchschnittsgehalt in der pharmazeutischen Industrie. Das liegt bei ca. 80.000 Euro im Jahr. Das ist also weit höher als das Durchschnittsgehalt, was man überhaupt in Deutschland verdient. Und natürlich um einiges höher als das Durchschnittsgehalt, was wir in Sachsen-Anhalt im Durchschnitt verdienen.
1: Es geht dabei vor allem um die passenden Voraussetzungen für neue Investitionen, Innovationen und hochwertige Arbeitsplätze zu schaffen. Und das in enger Zusammenarbeit mit europäischen Institutionen, die vor allem ein Interesse daran haben, dass Europa eine strategische Unabhängigkeit bei Arzneimitteln stärkt. Auch über die Weiterentwicklung bestehender Industriestandorte. Denn, so Ministerpräsident Schulze, Europa muss bei Arzneimitteln und Wirkstoffen wieder unabhängiger werden.
3: Deutschland ist der zweite oder der drittgrößte Markt weltweit. Also das ist schon eine ganz gute Nummer für uns. Aber der Wettbewerb weltweit ist gigantisch und legt jeden Tag zu. Denn gerade in einer Welt, wo der Wettbewerb täglich zulegt, ist Geschwindigkeit noch viel wichtiger als in der Vergangenheit. Und ja, natürlich gibt es auch eine Art von Wettbewerb, wo eine Firma sich dann niederlassen wird. Meistens ist noch immer die Entscheidung für Europa, denn eigentlich will man in jedem Fall Produktion haben in den drei großen Kontinenten. Aber wenn es einmal nach Europa kommen sollte, dann wollen wir natürlich, dass es in Deutschland stattfindet. Und dann bin ich gerne bei Ihnen, wenn Sie das auch mal in Sachsen-Anhalt hinkriegen möchten. Und das haben wir vor kurzem gesehen bei einem neuen Produktionsanlage für Radioligandentherapie. Ganz neu, das ist wirklich Forefront von den wissenschaftlichen Entwicklungen bei uns. Und ich gehe davon aus, dass es ein Impuls, Anreiz ist für Neugründungen, für mehr Tätigkeit, mehr Aktivität in so einem Feld.
1: Mit einem Fünf-Punkte-Plan will man nun die Wettbewerbsfähigkeit des Standortes Sachsen-Anhalt nachhaltig stärken. Dazu gehört die Beschleunigung von Investitionen, die Fachkräftesicherung auch aus dem Ausland, die Förderung von Innovationen, wobei die Hochschulstandorte verstärkt ins Blickfeld kommen. Und man will Sachsen-Anhalt internationaler präsentieren, damit auch ausländische Investoren Sachsen-Anhalt als Pharma-Standort wahrnehmen. In gewisser Weise versteht sich diese Initiative als Plan B, nachdem der Wunsch, hier eine Halbleiterindustrie anzusiedeln, zunächst gescheitert ist.

0: Jahr 2007, also vor fast 20 Jahren, wurde der breite Weg in der Landeshauptstadt mit der ersten Bodenplatte des Sports Walk of Fame bestückt, worauf in den Folgejahren eine Vielzahl an Ehrungen für Magdeburger SportlerInnen, Vereine und TrainerInnen folgten. Am Dienstag konnte die inzwischen 35. Bodenplatte enthüllt werden, ein besonderer Meilenstein, den man natürlich einer ebenso besonderen Person widmen wollte. Kaum jemand dürfte dieser Ehre wohl besser gerecht werden als Erfolgscoach Bernd Henneberg, der sich durch seine zahlreichen Errungenschaften mit seinen Schützlingen beim SC Magdeburg als einer der erfolgreichsten Schwimmtrainer der Welt etablierte. Für sein Lebenswerk und seine entscheidende Rolle in den Erfolgen der Elbestadt im Schwimmen wurde die Sportlegende nun ebenfalls im Fundament der Stadt verewigt. Umso freudiger, dass es sich dabei um ein besonderes Geschenk zu seinem 80. Geburtstag handelte, den Henneberg im vergangenen Jahr feiern konnte.
1: Eigentlich ist das unbeschreiblich, weil ich damit überhaupt gerechnet habe, wie gesagt, bis zu meinem 80. Geburtstag, wo mir die Sportler das überreicht haben und ich emotional total bewegt war, dass sowas realisiert werden konnte. Ich bin stolz darauf, dass ich mich in diese Ehrung einreihen darf und freue mich vor allem über den heutigen Tag, wo mir das zuteil wurde.
0: Nicht nur das Schwimmen, sondern der Sport allgemein ist ein fester Bestandteil der Identität von Magdeburg. Die Tatsache, dass bereits 35 Bodenplatten mit verschiedensten sportlichen Erfolgen den breiten Weg zieren, ist dafür Beweis genug. Zweifellos sind Bernd Henneberg eine Vielzahl dieser Triumphe zu verdanken, sodass er nicht nur die jüngste Erweiterung des Sports Walk of Fame, sondern all die Bodenplatten, die Magdeburgs Errungenschaften im Schwimmsport kennzeichnen, mit denen teilt, die durch seinen Einfluss Erfolge verzeichnen konnten.
2: Das ganz Besondere heute ist, dass wir mit Bernd Henneberg einen Trainer, einen Erfolgstrainer ehren, der wirklich nicht nur aufgrund seiner professionellen Qualitäten als Trainer das auch immer geschafft hat, über 100 Medaillen ja im Laufe seiner Zeit mit seinen Sportlerinnen und Sportlern, mit den Schwimmerinnen und Schwimmern dementsprechend zu erzielen, sondern wirklich halt auch als Mensch, als Vorbild immer diente. Und das zeigt ja auch, dass diese Platte, die heute verlegt wurde, von ehemaligen Schwimmerinnen und Schwimmern gesponsert, gespendet wurde. Und das zeigt wiederum, wie eng die Verbundenheit hier der Gesellschaft in der Stadt mit dem Sport ist. Und insofern freuen wir uns sehr über die heutige Verlegung.
0: Eine Neuerung wurde am Dienstag außerdem verkündet. Die Ehrenmeile am Breiten Weg kann ab sofort auch auf digitaler Ebene besichtigt werden. Mittels QR-Code können Besucher neuerdings Informationen, Bilder und Videoclips zu den geehrten Sportlegenden vor Ort abrufen. In gebündelter Form sind alle Inhalte zudem auf der Website sportcity-magdeburg.com verfügbar.

0: Eigentlich war es in Halberstadt eine ganz normale Veranstaltung der liberalen Mittelstandsvereinigung. Sechs Spitzenpolitiker waren geladen, um die Positionen ihrer Parteien im Wahlkampf zu vertreten. Doch ein Foto von dem Generalsekretär der CDU, Guido Heuer, und dem Spitzenkandidaten Ulrich Siegmund sorgte für ein Erdbeben in der deutschen Medienlandschaft. Dabei ging es um die Frage, ob ein CDU-Politiker zu einem aktuellen AfD-Kandidaten ein gutes Verhältnis haben darf. Von Markus Lanz über Welt-TV bis hin zu zahlreichen anderen sogenannten Leitmedien waren die Meinungen sehr kontrovers. Die meisten Journalisten jedoch fanden das Foto ganz normal.
1: Nun haben die Christdemokraten allerdings ein Problem, denn ein Foto zeigt den CDU-Fraktionschef in kumpelhafter Pose, ausgerechnet mit dem AfD-Spitzenkandidaten.
2: Ein Foto, das ganz Deutschland elektrisiert und das mitten im Landtagswahlkampf für jede Menge Wirbel in der CDU Sachsen-Anhalts sorgt. Ein Lächeln, ein Mikrofon und eine sehr freundliche, fast schon vertraute Geste. Und schon steht die Debatte über die sogenannte Brandmauer zur AfD wieder ganz im Mittelpunkt.
3: Ein Foto, das Herrn Siegmund, also Ulrich Siegmund, den Spitzenkandidaten der AfD, und Guido Heuer, den Fraktionschef der CDU, im Landtag von Sachsen-Anhalt zeigt.
4: Man sagt, das ist der Beleg für das Ende der Brandmauer. Da kungeln zwei miteinander. Nichts könnte weiter von der Wirklichkeit entfernt sein.
5: Das ganze Wochenende waren ja irgendwie die Medien und auch die Politikszene so sehr damit beschäftigt, ein Foto zu analysieren, auf dem eben zu sehen ist, wie der Landtagsfraktionschef der CDU in Sachsen-Anhalt sehr nahe und sehr gesellig an seinem AfD-Kontrahenten Ulrich Siegmund sitzt. Ganz normale Menschen würden sie denken, ja, das ist ein normales Foto, aber natürlich die Brandmauerherzen brennen lichterloh, also Grüne und Linke, die kriegen sie gar nicht mehr ein. So, wo ist die Abgrenzung? Und ich frage mich mal, wie sie sich das vorstellen. Also

0: Also glauben die, wenn da jetzt der Guido Heuer, so heißt der CDU-Mann, den AfD-Mann berührt, dass da irgendwie beide in Flammen aufgehen? Oder?
1: Wie war aber die Stimmung wirklich vor Ort? Alle diskutierten über ein Foto von einer Veranstaltung, wo sie selbst nicht dabei waren. Wir aber schon. Das sogenannte Kuschelfoto entstand in einer Situation, wo alle auf dem Podium und auch das Publikum sich über vorhergehende ironische Aussagen amüsierten. Die Aufnahme zwischen Guido Heuer und Ulrich Siegmund fand im Bruchteil einer Sekunde statt und spiegelt keineswegs die zweistündigen hitzigen Diskussionen zwischen den Kandidaten wider. Denn gekuschelt wurde unter den Teilnehmern in den zwei Stunden nicht.
2: Und einen Satz gestatten Sie mir noch, aber ja, ich muss Ihnen widersprechen, diesen Pessimismus, man kann es nicht zurückdrehen, das teile ich überhaupt nicht. Ist denn jetzt Ihr Lösungsansatz, den Kopf in den Sand zu stecken und zu sagen, wir lassen das so weitermachen? Die CDU hält, und da muss ich Ihnen recht geben, an allen Fehlentscheidungen noch weiter fest. Wir haben nach wie vor das Heizungsgesetz, wurde alles vor der Wahl versprochen, wird abgeschafft, haben wir immer noch. CO2-Steuer weiter ausufern, wir haben eine Lkw-Maut, alles CDU-Themen. Und das lähmt unseren Mittelstand. Und Herr Heuer, wir brauchen einfach Freiheit für den Mittelstand. Und die letzte Sache nochmal, das ist mir ein ganz inneres Bedürfnis, da bin ich übrigens auf Ihren neuen potenziellen Koalitionspartner, denn es war ja ein weiterer Satz, mal gespannt, ab September vor Hohmann. Es gibt keinen Hahn irgendwo an der Wand, wo einfach Geld rauskommt, wenn man das aufdreht, was man dann wieder Gießkanne umverteilen kann. Das müssen die Leute erwirtschaften. Wenn man ein Unternehmen so führen würde, wie Sie Politik machen würden, könnte man Insolvenz anmelden. Das ist eine Insolvenzverschleppung. Demzufolge Freiheit für Unternehmen.
3: Ja, es gibt ein berühmtes Foto, was in Halberstadt gemacht wurde. Jetzt haben viele drüber geredet, aber niemand war da. Sie waren da. Wie haben Sie das selber empfunden?
4: Ja, ich persönlich finde ich, dass es eine Frechheit ist, dass da jetzt so ein Bohai drum gemacht wird um dieses Foto. Denn wenn man dabei gewesen wäre und nicht nur das stille Foto sieht, dann würde man sehen, dass Herr Heuer eigentlich dem Herrn Siegmund in dem Moment widerspricht und das quasi direkt. Deswegen greift er sich das Mikro. Und ja, die beiden haben gelacht. Okay, es war am Ende eine einigermaßen humorvolle Situation, aber trotzdem, wenn man es politisch auslegen will, dann war es keine Kumpanei, sondern genau das Gegenteil. Das sieht man auf dem Foto natürlich nicht und deswegen ist es schade, dass einfach mit einem Bild irgendwie Stimmung gemacht wird und dann was behauptet wird, was mit der Realität tatsächlich gar nichts zu tun hat. Wenn man sich den Rest der Veranstaltung anguckt, hat sich, denke ich, Herr Heuer ganz klar auch von der AfD abgegrenzt.
5: Na, man sieht mal schnell wieder, wie das gehen kann, dass ein Foto total missinterpretiert wird. Das war ein Wahlforum, was ich gut finde, wenn im Harzkreis auch, in dem Fall meine ich in Halberstadt war es gewesen, über die Themen der Parteien diskutiert wird, wie man Deutschland verändern will, Deutschland besser machen will, Sachsen-Anhalt vor allen Dingen besser machen will. Und dann ein Foto so dargestellt wird, als würde es da irgendwie eine Verbrüderung geben. Also ich habe mich da schon sehr gewundert, dass es wieder mal nicht um Inhalte ging bei der Diskussion um das Foto, sondern ausschließlich um das Foto selbst.
1: Bilder haben eine Menge Macht. Doch in diesem Fall wurde von vielen Medienvertretern versucht, einen Skandal herbeizuführen, den es so nie gegeben hat. Gott sei Dank sind viele renommierte Journalisten darauf nicht reingefallen und haben das Foto so kommentiert, wie es sein sollte. Ein ganz normales Bild ohne jegliche Bedeutung.

0: Der Starpark, das Gewerbegebiet an der A14 östlich der Stadthalle, gehört mit seinen knapp 230 Hektar Fläche zu den größten zusammenhängenden Industriegebieten Mitteldeutschlands. Alle Flächen auf dem Areal sind entweder bereits vollständig vermarktet oder reserviert. Damit sich daran so schnell nichts ändert, muss hier weiterhin den entsprechenden Standards bezüglich Energieversorgung und Verkehrsanbindung nachgekommen werden, weshalb am Mittwoch zum feierlichen Spatenstich an den Standort geladen wurde für den Beginn einer wichtigen Nacherschließung auf dem Gelände.
1: Je mehr Unternehmen dann halt vor Ort sind, umso mehr Auslastung der Straßen hat man dann halt auch. Und dann macht es halt Sinn, das auch zu optimieren, um halt, ich sag mal, zu allen möglichen Zeiten dann halt auch den Verkehr auch entlasten zu können, um auf Havarien reagieren zu können, um redundant zu sein. Und es verbessert natürlich automatisch auch noch die Fahrzeiten der Mitarbeiter, nicht, weil man kürzere Strecken dann auch zurücklegt, der Bus kann effizienter fahren. Also es hat viele Vorteile.
0: Neben dem Ausbau des Straßennetzes wird zudem der Gleisanschluss des Geländes verlängert für eine verbesserte Anbindung des Güterverkehrs. Weiterhin beinhaltet die geplante Nacherschließung das Optimieren von Telekommunikation, die Trink- und Abwasserversorgung sowie Gas und Strom. In diesem Rahmen soll zudem das hier ansässige Umspannwerk über seine aktuellen 52 MB Leistung hinaus optimiert werden.
1: Die Unternehmen haben ja auch noch nicht ihre Endausbau.

0: Ausbaustufen erreicht. Das sind ja auch Flächen, die optioniert sind, noch nicht bebaut. Und wenn dann weitere Produktionsanlagen dazukommen, kommt natürlich auch ein weiterer Strombedarf dazu. Und auf die Situation müssen wir uns vorbereiten, weil wenn dann die Ansiedlung kommt, dann muss der Strom halt da sein. Und dafür braucht man halt auch ein paar Jahre Vorbereitungszeit. Und deswegen, weil die Leistung jetzt vertraglich gebunden ist, steht jetzt halt auch deswegen die Erweiterung an, um auch weitere Erweiterungen dann zu ermöglichen.
1: Der Kostenaufwand für die Nacherschließung beläuft sich auf 25 Millionen Euro. Finanziert werden 90% der Gesamtsumme mit Hilfe von GRW-Landesmitteln. Der Rest wird von der Stadt Halle gedeckt. Eine wichtige Investition für diesen Standort, denn nur dann, wenn die entsprechenden Industriestandards gegeben sind, ist es den Unternehmen vor Ort möglich, hier dauerhaft wettbewerbsfähig zu bleiben.
0: Nur mit einer vernünftigen und leistungsfähigen Infrastruktur kann man halt vernünftig fair und entsorgt werden und kann dann halt auch am Markt bestehen. Wenn das Unternehmen keine Erweiterungsmöglichkeit mehr hat, kann es auch sein, dass es sich sonst einen anderen Standort suchen muss.
1: Die Nacherschließung am Starpark ist in einzelne Bauabschnitte unterteilt, weshalb die Fertigstellung des Gleisanschlusses noch in diesem Jahr, voraussichtlich gegen November, erfolgen wird. Die verbesserte Straßeninfrastruktur soll dann Ende nächsten Jahres fertiggestellt sein und das Umspannwerk im Jahr darauf. Ein Besuch auf dem Wertstoffhof ist für die meisten sicher nichts Ungewöhnliches. Dieser endet für den Normalverbraucher jedoch üblicherweise an der Abgabestelle und die übrigen Bereiche des riesigen Geländes bekommt man eher nicht zu Gesicht. Aber was passiert eigentlich auf dem Rest des Areals und was geschieht mit dem Müll, nachdem er zum Wertstoffhof geliefert wurde? Diese Fragen und noch mehr könnten sich Interessierte am Wochenende beantworten lassen, denn die Hallische Wasser- und Stadtwirtschaft, kurz HWS, lädt am Samstag zum Tag der offenen Tür auf das Betriebsgelände in der äußeren Hohrdorfer Straße. Wir bekamen am Mittwoch schon einmal einen Blick hinter die Kulissen mit einer Führung entlang der verschiedenen Stationen auf dem Wertstoffhof. Auf all das und noch mehr können sich auch die Besucher beim Familientag freuen.
2: Eigentlich sieht man uns ja in der Müllabfuhr und in der Reinigung draußen im Straßenbild nur mit unseren großen Fahrzeugen. Die kann man einerseits hier tatsächlich mal ganz in der Nähe betrachten und nicht nur betrachten, auch mal einsteigen. Und ein kleines Highlight für alle kleineren Gästen ab 75 cm, auch eine Mitfahrgelegenheit in einem Müllfahrzeug. Wir werden mit drei Müllfahrzeugen hier auf dem Gelände einen kleinen Parcours fahren, wo dann auch unsere, sag mal, kleinen Bürger die Möglichkeit haben, mitzufahren und tatsächlich mal live zu erleben, wie es ist, in einem Müllfahrzeug mitzufahren.
1: Darüber hinaus kann an Rundgängen über das 5 Hektar große Betriebsgelände teilgenommen werden, um den Besuchern einen Überblick darüber zu verschaffen, was eigentlich mit dem Biomüll sowie mit den Inhalten der blauen und gelben Tonnen gemacht wird, sobald diese auf dem Wertstoffhof ankommen. Und die ganz Mutigen, sprich Geruchsunempfindlichen, zu denen wir allerdings nicht gehörten, schauen auch einmal in der Restmüllhalle vorbei. In diesem Rahmen hofft man zudem, die Bürger gleichzeitig noch einmal zu sensibilisieren, wie wichtig die Abfalltrennung ist und worauf es dabei konkret ankommt. Dabei stellt sich natürlich die Frage, wie gut trennt die Stadt Halle eigentlich ihren Müll?
2: Die Hallenser trennen schon sehr gut den Müll. Wenn wir uns anschauen, in der gelben Tonne, in der blauen Tonne und auch in der Biotonne sind die Fraktionen tatsächlich drin, die da reingehören und doch sehr wenig Störstoffe. Wo wir noch Potenzial sehen, ist tatsächlich die Restmülltonne. In der Restmülltonne als Beispiel haben wir nach aktuellen Analysen immer noch mehr als 30% organische Abfälle. Die gehören da eigentlich nicht rein, die gehören nämlich in die Biotonne. Das hat, wenn man es ordentlich sortiert, zwei Vorteile. Erstens, ich reduziere den Restmüll, der tatsächlich nicht mehr gut recycelbar ist. Und zum anderen, die Biotonne ist natürlich günstiger als die Restmülltonne, hat natürlich auch nochmal den geldwerten Vorteil für den Bürger.
1: Für die jüngsten Gäste wird natürlich versucht, all das auf spielerische Weise zu vermitteln. Unmengen an Technik zum Anfassen, Mülltrennspiele, Upcycling und eine Fotostation mit Arbeitskleidung der HWS dürften am Samstag für reichlich Unterhaltung sorgen. Gleichzeitig soll jedoch vermittelt werden, wie viel Arbeit hinter dem Geschehen auf einem Wertstoffhof steckt und wie anstrengend diese Arbeit eigentlich ist.
2: So ein Müllwerker, der schleppt tatsächlich jeden Tag bis zu 800 Mülltonnen jeden Tag vom Fahrzeug weg bzw. zum Fahrzeug hin. Möchten natürlich auch um Verständnis bitten, ja, wenn unsere Müllfahrzeuge in der Stadt unterwegs sind, die fahren natürlich nicht so schnell und müssen anhalten. Da bitten wir natürlich auch die entsprechenden Bürger um Verständnis, dass es dann mal nicht so schnell in der Straße vorangeht. Und natürlich auch zeigen, was wir tun, um diese Stadt nicht nur lebenswert, sondern auch sauber zu halten.
1: Aber natürlich soll weiterhin der Spaß am Tag der offenen Tür im Vordergrund stehen. Ohne zu viel zu verraten, die entsprechende musikalische Untermalung wird von einer Band mit besonderen Instrumenten geboten und für das leibliche Wohl ist selbstverständlich auch gesorgt. Noch eine kurze Info zum Abschluss. Der Wertstoffmarkt an sich bleibt an diesem Wochenende geschlossen. Wer also dringende Abfallabgaben zu erledigen hat, für den stehen alternativ die Standorte in der Schieferstraße und der äußeren Radewellerstraße zur Verfügung.

Es war das erste Mal, zumindest für mich, dass zu einer Spielzeit-Pressekonferenz im Puppentheater wirklich einmal eine Puppe anwesend war. Schließlich geht es ja im Puppentheater auch um sie. Auch wenn diese Puppe hier mit einer gewissen Anarchie eine sonst eher dröge Pressekonferenz aufrüttelte.

0: Damit trommelte sie für eine der drei geplanten Uraufführungen für das nächste Jahr, bei der man sich eines besonderen Stoffes annehmen wird, der auch noch einen Magdeburg-Bezug hat. Schwebende Lasten der Magdeburger Schriftstellerin Annette Gröschner.
1: Das freut uns unglaublich, dass wir von Annette Gröschner den Roman Schwebende Lasten bei uns auf die Bühne bringen und dass Annette Gröschner uns auch die Aufführungsrechte zugesichert hat und wir diesen Magdeburg-Roman, der über diese Stadt spricht, der auf eine ganz besondere Art und Weise eine Frau in den Mittelpunkt des Geschehens setzt und über einen großen Zeitbogen, in dem viel passiert, beschreibt. Und das ist für unsere Kunstform natürlich auch eine große Herausforderung, diesen Roman umzusetzen und mit unseren Mitteln zu erzählen. Aber uns juckt es in den Fingern und wir sind sehr gespannt auf die Produktion und auf die Erarbeitung dieses Romans.
0: Die Premiere ist übrigens für den 25. März des kommenden Jahres geplant. Die zweite Uraufführung betrifft die Geschichte um Alfonsina Strada, ein gleichnamiges Stück um eine Italienerin, die es schaffte, gegen alle Widerstände in den 1920er Jahren am Giro d'Italia mitzufahren. Und die dritte Uraufführung ist ein Soloprojekt von Richard Paborka unter dem Titel Plastik John Lennon.
1: Da freue ich mich auch besonders drauf, weil es natürlich mit viel Musik erzählt wird, vermutlich mit Objekten. Ich will der ganzen Inszenierung gar nicht vorgreifen, aber es wird eine spannende Auseinandersetzung mit einem großen Künstler sein.

0: Ja, das wären die drei Uraufführungen in der kommenden Spielzeit. Weiter wird es auch drei Premieren für Erwachsene geben, wozu auch das Hofspektakel zum Ende der Spielzeit gehört und für das man sich dem Decamerone annehmen wird. Und Sie merken schon, die Zahl 3 spielt eine wichtige Rolle 2026/27 und so wird es auch drei Premieren für das Kindertheater geben. Wobei sicher das Weihnachtsmärchen Nussknacker und Mäusekönig für viele Kinder das Wichtigste im Programm sein durfte. Weiter wird es mit Bettina Bummelt auch die Inszenierung eines DDR-Kinderbuchklassikers geben, in dem die Puppenspieler in gewisser Weise eine Aufforderung zur Rebellion auf die Bühne bringen wollen, was sich im Übrigen durch viele der geplanten Inszenierungen zieht, die Aufführung selber nachzudenken, selber zu entscheiden, aber auch
1: Dinge zur Sprache bringen, die man vielleicht selber noch nie gedacht hat, die einen aber ermutigen, wenn man in der Gemeinschaft erlebt, dass man auch Gedanken anders betrachten kann, zu anderen Schlüssen kommen kann und da nochmal in eine Interaktion tritt, sowohl von der Bühne zum Publikum als auch vom Publikum zur Bühne. Und Sie haben gesehen, das werden wir in unseren Dialog- und Gesprächsformaten am roten Faden weiter betreiben, dass wir ganz gezielt kulturpolitische Themen uns auch herausgreifen, um aktiv in den Dialog zu treten mit unserem Publikum.
0: Wer jetzt die Kinderkulturtage vermisste, der braucht keine Sorgen zu haben. Auch diese wird es 2027 geben, aber erst im September des kommenden Jahres. Und damit gehören sie zur Spielzeit 2027/28, die im Übrigen auch sehr wichtig sein wird, denn dann wird das Magdeburger Puppentheater 70 Jahre alt und man will sich ausgiebig in das Festival der Moderne zum Jubiläum 100 Jahre Theater ausstellen.

Stellung einbringen. Doch bis dahin wird noch viel Wasser die Elbe hinunterfließen und es zahlreiche Neuinszenierungen geben, auf die man sich freuen kann, egal wie alt man ist.

0: Das ist die Formel von Polyurethan, einem duroplastischen Kunststoff, dessen Entwicklung auf das Jahr 1937 zurückgeht. Es handelt sich um einen Zwei-Komponenten-Kunststoff, der je nach seiner Zusammensetzung, nach seiner Aushärtung Eigenschaften wie Holz aufweist. Auf dieser Grafik wurde dargestellt, wie die entstehende Masse in einer Form aushärtet und zu einem Stuhl wird. Dem allseits bekannten Z-Stuhl. Entstanden sind die Aufnahmen in einer neuen Ausstellung im Stadtmuseum in Halle, in der unter der Überschrift »Pure Visionen« die Geschichte dieses Möbelstücks erzählt wird. Es ist eine Wanderausstellung, die zuvor auch schon in Dresden und Eisenhüttenstadt zu sehen war, aber im Stadtmuseum erweiterte man sie noch um einen regionalen Bezug zu Halle.
1: Also uns als Stadtmuseum war das wichtig, hier einen Regionalteil zur Ausstellung zu machen. Der Halle-Bezug besteht zum einen darin, dass im VÖB Germaplast auch eine Matte hergestellt wurde, sogenannte Molly-Sit-Matte, vertrieben im Westen aus Polyurethan. Das ist also ein Produktionsbezug. Dann haben wir natürlich den Bezug zur Chemieindustrie und zum Chemieprogramm der DDR allgemein. Nach der Chemiekonferenz mit der Überschrift Chemie bringt Brot, Wohlstand und Schönheit, dass halt hier sowohl Dinge designt worden sind an der Kunsthochschule Burg-Giebichenstein für die Produktion, als auch natürlich die Rohstoffe hergestellt worden sind und die Produktion stattgefunden hat von Alltagsgegenständen.
0: Auch deshalb sind hier zahlreiche Kunststoffprodukte aus DDR-Zeiten zu sehen. Doch kommen wir wieder zurück auf den Z-Stuhl, der gemeinhin als eine DDR-Design-Ikone bezeichnet wird. Aber da müssen vielleicht einige Zuschauer jetzt ganz stark sein, denn nicht nur das Design kam aus dem Westen.
2: Genau, das Design für den Z-Stuhl stammt von Ernst Möckel, seinerzeit Absolvent der HFG Ulm. Und er hat lange Zeit sich damit beschäftigt, einen Freischwinger quasi aus Kunststoff herzustellen. Und dafür bot eben dieses wahnsinnig das verhärtende Material Polyurethan, also dieser spezifische Kunststoff, bot sich dafür an, weil er eben so beschaffen ist, dass er nicht bricht, auch in dieser Formgebung. Für die Möbeltechnologie fit gemacht quasi wurde dieser Kunststoff in der Bundesrepublik, das muss man schon sagen. Die DDR hat irgendwann quasi diese Weiterentwicklung aufgegeben, hat dann aber gesehen, dass es ein Fehler war und musste dann aber tatsächlich für sehr viele Devisen, teures Westgeld, musste dann die DDR tatsächlich die Verfahrenstechnologie, die Maschinen und die Formen für diese Möbel, in die sie eben dieses Material hineingeschäumt wird, kaufen. Und Teil dieses Kaufvertrags waren eben auch die Designs von den westdeutschen Entwerfern.
0: Und damit wird dieses in der Bundesrepublik auch als Känguru-Stuhl bezeichnete Sitzmöbel zu einer deutsch-deutschen Geschichte. Denn der Mann, der DDR Technologie und Design verkaufte, wollte die dann hierzulande herzustellenden Schüler auch im Westen vertreiben. Allerdings ging sein Unternehmen vorher in Konkurs. Und auch die schnellen modischen Wechsel sorgten dafür, dass Z-Stuhl, Gartenei und Tische in der alten BRD bald nicht mehr gefragt waren. Und auch die Ölkrise Anfang der 1970er sorgte dafür, dass man Kunststoffanwendungen dort überdachte. Nicht so in der DDR, da setzte man große Hoffnungen in die Materialsubstitution, denn Holz war knapp und noch war das Erdöl aus der Sowjetunion billig. Und so überschwemmten die Konsumgüterproduzenten der großen Chemiekombinate in Schwarzheide und Schwedt den DDR-Markt, bis keiner mehr die Stühle kaufen wollte.
2: Also die Idee war natürlich, dass man Konsumgüter sehr schnell, schön auf Masse produziert. Aber die Realität war dann, dass nicht jeder seinen schönen Holzstuhl ersetzen wollte durch einen weißen oder braunen Kunststoffstuhl. Das heißt, man hatte Probleme in dem Vertrieb und hat nicht alle an Mann oder Frau gebracht. und man musste sich was anderes überlegen. Das heißt, das war der Grund, wieso diese Stühle in so vielen Kantinen, Schulessensräumen oder Schwimmbädern oder auch Erholungsheim, Mockermilch, Eisbars, genau. Also dadurch avancierten sie quasi zu so einem, also tatsächlich zu diesem Design DDR oder zu dieser DDR-Design-Ikone, weil es eben ein ganz bekanntes Möbelstück war, des Alltagslebens, könnte man sagen.
0: Weiter wurden auf Basis dieser Kunststofftechnologie Designer beauftragt, neue Anwendungen zu gestalten, aber die schwerfällige DDR-Planwirtschaft verhinderte die Produktion, meistens weil man sich nicht in der Lage sah, die schweren Formen herzustellen.
2: In Halle ist ja die Kunsthochschule damals, oder die Burg Giebichenstein, so wie sie, oder die Burg, wie sie in Kürze genannt wird, und die sollte sich, also diese Entwicklung von Anwendungen in Polyurethan, das wurde so Anfang der 70er Jahre zu so einem richtigen Staatsaufgabe in der DDR, und natürlich wurden auch Hochschulen angehalten und diverse Betriebe, sich mit diesem Thema zu beschäftigen, und wir haben im Archiv der Burg Giebichenstein eben gefunden 13 Abschlussarbeiten, die sich mit diesem Material beschäftigen und dem Einsatz. Und vor allem sind wir sehr froh, dass wir Rudolf Horn, der ja langjähriger, also der berühmte Designer Rudolf Horn, der hat lange Jahre hier an der Burg unterrichtet, und auch er hat Funktionselemente aus Polyurethan entworfen, auch so typisch für seinen Gestaltungsansatz, variabel für jeden Bereich in der Wohnung. Das zeigen wir hier auch in der Ausstellung an zahlreichen Fotografien. Also das ist nicht nur, manche nennen es, also im umgangssprachlichen Gebrauch werden die Garderobenelemente von Rudolf Horn genannt, aber der Einsatz war vielfältig, von der Küche übers Wohnzimmer, Garderobe natürlich, aber auch Schlafzimmer und Kinderzimmer.
0: In der Ausstellung wird diese Produktgeschichte als gesamtdeutsche Erzählung ausgebreitet, ergänzt durch Schilderungen von Zeitzeugen aus der Produktion oder zur Nutzung der Möbelstücke. Und mit Molly Sitt zeigt man auch ein Produkt, das man in Halle ausschließlich für den bundesdeutschen Markt herstellte. Werbemittel aus der Zeit, die man noch finden konnte, dokumentieren das. Aber vielleicht hat ja noch jemand in den alten Bundesländern ein solches Stück auf dem Dachboden liegen. Die staatlichen Sammlungen in Dresden würden sich freuen, so etwas noch zu bekommen. Auf Dachböden werden sicher auch noch viele der Z-Stühle aus DDR-Produktion zu finden sein, auch wenn die letzten Exemplare 1983 hergestellt wurden. Damals wurde Erdöl auch hierzulande ein knappes Gut, als die Sowjetunion auch von ihren Bruderstaaten harte Devisen für den kostbaren Rohstoff haben wollte. Neben den ausgestellten Designstücken erfährt der Besuchende natürlich auch etwas über deren Produktion, auch angepasst an kindliches Verständnis in Form einer Bildergeschichte und mit einigen interaktiven Elementen, die zum Experimentieren und Entdecken einladen. Bis zum 1. November kann man diese Ausstellung erst einmal besuchen, dann wird sie wohl nach Gera weiterziehen, denn das Interesse an solchen Geschichten ist ungebrochen, übrigens in Ost und West.

0: Auch die Partei Die Linke hat nun den Wahlkampf offiziell eröffnet, auch wenn man sich, wie Spitzenkandidatin Eva von Angern ausführte, bereits seit einem Jahr im Wahlkampfmodus befindet. Zeit, die man nutzte, um mit den Bürgern ins Gespräch zu kommen, und die Ergebnisse dieser Bemühungen sollen sich in den Claims auf den Plakaten wiederfinden, mit denen nun auch Die Linke das Land zupflastern will. Als erstes fällt auf, dass es dieser Partei sehr wichtig ist, dafür nur Themen zu wählen, die man als Parlamentarier in einem Landesparlament auch wirklich beeinflussen kann. Auch wenn klar ist, dass andere Parteien das nicht machen und sich auf Themen konzentrieren, die eigentlich auf Bundesebene entschieden werden, wie zum Beispiel die Steuer oder die Ausländerpolitik. Und deswegen legt die Partei Die Linke ihren Schwerpunkt auf folgende Themen.
1: Also es gibt tatsächlich drei Themen, die für mich, aber auch für meine Partei am wichtigsten ist. Das eine ist die Verbesserung in der Bildung, beginnend in der Kita. Also tatsächlich, wir müssen an den Personalschlüssel ran, um Kinder besser für die Zukunft vorzubereiten und auch schon in der Kita, also tatsächlich bestmöglich zu fördern. Und natürlich müssen wir gucken, wie wir Schulen weiterentwickeln und zukunftsfest machen, weil so wie es ist, kann es auch in dem Bereich nicht bleiben. Ein weiteres Thema ist die Gesundheitsversorgung. Wir müssen es schaffen, bei 75% der Menschen, die im ländlichen Raum sind, dass es nicht eine Gefährdung ist, wenn man einen Herzinfarkt im ländlichen Raum bekommt, dass es zum Tode führen muss, sondern eine Grundversorgung, eine Nähe zu den Notaufnahmen, sie muss zeitnah erfolgen können. Und deswegen setzen wir auf den Erhalt der Krankenhäuser. Und ich sage auch ganz klar, wir schrecken auch nicht vor der Forderung nach einer Enteignung von privaten Krankenhäusern zurück, weil Krankenhäuser haben den Zweck, Menschen gesund zu machen und nicht Profite zu machen. Und ein dritter Punkt, der ist mir sehr, sehr wichtig, ist eine bessere finanzielle Ausstattung der Kommunen. Kommunen sind nicht ohne Grund das Herz der Demokratie. Sie wissen, was die Menschen vor Ort brauchen. Und dort wird der Mangel als erstes ganz deutlich. Das sind nicht nur wie in Magdeburg zusammenfallende Brücken, sondern das ist eben auch der ÖPNV, der nur ein, zweimal am Tag in die eine und in die andere Richtung fährt. Das sind fehlende Dorfgemeinschaftshäuser. Und wir haben parallel das Problem, dass die Dorfkneipen zumachen. Das heißt, es gibt kaum noch die Chance, für Menschen zueinander zu kommen. Und wenn Menschen nicht mehr miteinander was Gemeinsames erleben, keine Austauschmöglichkeiten haben, dann ist das ein erheblicher Schaden für das soziale Zusammensein.
0: Mit der Kampagne werden nun nicht nur die Direktkandidaten der einzelnen Wahlkreise in den kommenden Monaten Wahlkampf betreiben, denn im Grunde verdeutlicht sie auch eine Kontinuität der Partei, die sich ihre Ziele nicht erst für einen Wahlkampf definiert. Und dazu gehört nun auch eine linke Definition von Heimat.
1: Ich finde, sie ist dort, wo sie hingehört, nämlich sie ist für alle da. Und es sollte niemals passieren, dass eine rechtsextreme Partei diesen Namen okkupieren darf, sondern Menschen mit Behinderungen, Frauen, Männer, queere Menschen. Sie alle gehören zu unserer Heimat, zu Sachsen-Anhalt. Und deswegen ganz bewusst, Heimat ist für alle da.
0: Die Kampagne bietet nun den Rahmen auch für die geplanten Wahlkampfveranstaltungen, die in ein paar Tagen in Magdeburg ihren Anfang nehmen sollen.
1: Wir haben ganz viel Unterstützung von unseren drei Silberlocken, Dietmar Bartsch, Bodo Ramelow und Gregor Gysi. Gregor Gysi kommt am 22. Juni, 15 Uhr nach Olpen 1. Da wird er den Wahlkampfauftakt mit mir gestalten. Heidi Reicheneck kommt mehrfach nach Sachsen-Anhalt. Und wir werden ganz viel vor Ort sein, weil das ist das Entscheidende.

0: Partner. Ja, wir machen Social Media. Macht übrigens auch richtig Spaß, Social Media. Aber das direkte Gespräch vor Ort, das ist durch nichts zu ersetzen.
1: Eines fällt allerdings auf. Die Linke wäre wahrscheinlich nicht die Linke, wenn sie nicht ein klares Feindbild hätte. Und sie hat es auf dieser Veranstaltung auch klar formuliert. Neben rechtsradikalen Parteien sind es aber auch vor allem die Unternehmen, die man als Gegner ausmacht. Insofern waren von ihren Fans hier bejubelte Versprechungen zu höheren Löhnen einfach zu machen. Schließlich müssen diese ja nicht von der Partei erwirtschaftet werden.
2: Bereits im Jahr 2019 schlossen sich das Uniklinikum Halle und das BG-Klinikum Bergmannstrost für eine strategische Partnerschaft zusammen, um besser für die zentralen Herausforderungen des Gesundheitswesens gewappnet zu sein und die medizinische Versorgung im Land langfristig und nachhaltig zu stärken. Diese Zusammenarbeit soll nun weiter intensiviert werden, was jedoch nicht ohne die entsprechende Unterstützung seitens der Politik möglich ist. Weshalb sich am Freitag neben dem Oberbürgermeister der Saalestadt zahlreiche VertreterInnen der Landesregierung im Löwengebäude der Martin-Luther-Universität eingefunden hatten, um dort eine Absichtserklärung für den Ausbau der Kooperation zwischen der Unimedizin und den BG-Kliniken zu unterzeichnen. Hintergrund hierfür war unter anderem die Krankenhausreform, die darauf abzielt, dass die Kliniken sich spezialisieren, zentralisieren und damit verbunden außerdem miteinander kooperieren.
3: Das heißt, dass jeder seine Expertise einbringt und man gemeinsam dadurch die Patientenversorgung verbessert. In diesem speziellen Fall bedeutet das, dass die BG-Kliniken, die eine absolute Expertise im traumatologischen, im Traumaunfallwiederherstellungsbereich haben, dies kombinieren mit dem breiten Spektrum der interdisziplinären Medizin an Universitätskliniken. Das heißt HNO, Augen, Kindermedizin, innere Medizin.
2: Für beide Seiten bedeutet die Kooperation zum einen eine gestärkte Expertise sowie eine bessere und schnellere PatientInnenversorgung bei Unfallszenarien. In diesem Rahmen werden knapp 800 Millionen Euro in den Neubau eines BG-Klinikums am Hauptstandort der Unimedizin investiert, um dort die Gesundheitsversorgung im Traumabereich künftig gemeinsam innovativer zu gestalten und an diesem Standort eine der größten zentralen Notaufnahmen in ganz Deutschland zu schaffen.
3: Wenn ein Schwerstverletzter, egal ob Erwachsener oder Kind, mit dem Hubschrauber nach Halle geflogen wird, ist ja Geschwindigkeit entscheidend. Und im Moment sind wir in der Stadt über zwei Standorte verteilt. Dann wird es wirklich in einer gemeinsamen Notaufnahme, in einem Schockraum, die Behandlung sein. Das heißt, es ist maximale Geschwindigkeit, maximale Expertise. Und das kommt natürlich der Patientenversorgung zugute.
2: Von dieser erhofft man sich, dass sie mit Hilfe der verstärkten Kooperation auf ein neues Level gehoben wird, wovon nicht nur die Menschen in der Saalestadt, sondern PatientInnen im ganzen Land profitieren sollten. Für die Kliniken selbst werde das gemeinsame Notfallzentrum zudem eine erhebliche Entlastung bedeuten, unter anderem im Rahmen des aktuellen Fachkräftemangels, der auch in Zukunft weiterhin eine Herausforderung darstellen dürfte.
3: Die letzten Jahre haben uns ja auch gezeigt, dass wir krisenresilienter werden sollen und müssen. Also Corona ist so ein Thema. Wir haben eine geopolitische Lage, die nicht einfach ist. Und die BG steht genau für dieses Thema in Kooperation mit Universitätsmedizin bei Großschadenslagen die Bevölkerung priorisiert zu versorgen.
4: Wie nennt man eine Frau, die immer weiß, wo ihr Mann ist?
5: Witwe.
1: Ganz alte DDR-Bürger verbinden mit MMM noch die Messe der Meister von morgen. MDF1-Zuschauer kennen MMM als Magdeburgers Monatsmeinung. Aber mit Max und Moritz in Magdeburg kommt nun ein neues MMM dazu. Diesmal verfasst von den Hengstmännern und als Sommertheater auf die Bühne vor dem Schleppdach im Technikmuseum Magdeburg gebracht. Die allseits bekannte und 1865 veröffentlichte Bildergeschichte von Wilhelm Busch lieferte dabei die Grundlage für den Handlungsfaden und einige Charaktere auf der Bühne, angefangen mit Witwe Bolte, die sich hier jedoch als Kneiperin betätigt und in deren Versammlungsraum der Kulturausschuss zur 1000-Jahr-Feier des fiktiven Magdeburger Stadtteils Fermerskau tagen soll.
6: Ihr taggleich der Kulturausschuss des Festkreises, kooptiert durch das Organisationskomitee 1000 Jahre Fermerskau.
5: Ja, da kommen sie wieder, die ganzen Säcke, die ganzen Betonköppe.

0: ganzen Bonzen, die hier jahrzehntelang so viel verkackt haben, dass Leute wieder anfangen, Nazis zu wählen. Bam! Wutbürger.
1: Wieso proben wir eigentlich, wenn hier gleich noch eine Sitzung ist?
2: Weil außer mir vom Präsidium des Ausschusses noch niemand da ist. Ja.
3: Wer kommt?
2: Wer kommt? Zum Beispiel der Baubeigeordnete der Stadt, Burkhard Schneiderbeck.
1: So eine Pfeife.
2: Dann Lempel.
3: Der Lehrer.
2: Ja, und auch der Geschäftsführer der Mühle. Als Beisitzer auch noch der Bäckermeister. Und natürlich auch der Präsident. Onkel Fritz.
0: Da kommen sie wieder alle. Die ganzen Hackfressen.
2: Und ich?
0: Die ganzen Hackfressen. Und du.
4: Ja, damit wäre die Marschrichtung vorgegeben, denn und? Zu den angekündigten Teilnehmern an der Sitzung gehören jeweils die durch die Streiche von Max und Moritz inspirierten Sketche, die man in die Gegenwart holte. Wie zum Beispiel der arme Baubeigeordnete mit dem Doppelnamen Schneiderböck, dargestellt von Christian Karius, der hier eine hervorragende Piet-Klocke-Performance abliefert und der es leid ist, über die Brückenmisere sprechen zu müssen. Wobei Max und Moritz hier nicht die Brücke ansägten, sondern, um den Hennigsdorfer Spannstahl zu überprüfen, Löcher bohrten.
5: Nächster bitte.
1: Detlef Bierstedt, Asphaltzeitung. Unter welcher Brücke sollen unsere Abonnenten denn jetzt pennen?
5: Nächster bitte.
0: Arne Semsroth.
1: Frag den Staat.
0: Danke. Frag den Staat. Herr Professor Dr.
5: Ja?
0: Beck. Wie ist es denn? Haben Sie jetzt Angst, wenn die AfD im September die Wahl gewinnt, weil die gesagt haben, dass sie die komplette Verwaltung austauschen werden?
6: Was ist denn mit Ihnen los?
0: Haben Sie da Angst, dass Sie als Baubeigeordnete auch Ihren Posten verlieren, Herr Professor? Leck mich am Arsch.
5: Natürlich nicht. Die haben viel zu wenige Verwandte. Nächster.
4: Zu jedem von einem Max- und Moritz-Streich Betroffenen gehört ein passendes Lied, wobei die musikalischen Farben dazu sehr unterschiedlich sind. Von etwas, was wie Rammstein klingt für den Baubeigeordneten, bis hin zu den Beatles für den Bauern, der zwar keine aufgeschnittenen Säcke beklagt, sondern die niedrigen Milch.

0: zwei Stunden wird das Publikum so von Lacher zu Lacher geführt, wobei es gelang, diesmal wieder etwas politischer zu sein als in den Vorjahren. Die nahende Landtagswahl ist dabei immer wieder Thema. Das macht großen Spaß, wie das den Hengstmännern gelingt und ihren Mitspielern Heiko Herford, Franziska Hengstmann und dem bereits erwähnten Christian Karius. Sie tauchen in zahlreichen wechselnden Rollen auf, immer richtig kostümiert, und auch die beiden Tänzerinnen, die als Max und Moritz die passenden Freudentänze zum gelungenen Streich aufführen, werden angemessen zum Thema gewandet, ob als Milchtüte oder als im UV-Licht leuchtender Bauarbeiter. Ein Kittel, ein Hut, ein T-Shirt oder gern auch ein schreiend karierter Anzug verwandeln den Darstellenden in seine Rolle.
1: Okay. Auf jeden Fall ist alles dicht.
2: Alles dicht.
1: Man kommt nicht hin.
2: Man kommt nicht hin.
1: Naja, es hat aber auch gute Seiten, ne? Wenn man nicht hinkommt, da kommt ja wenigstens auch keiner weg, was?
3: Ja, und auch werbetechnisch herrscht Flaute.
1: Flaute.
3: Auf Social Media haben wir keine Follower mehr.
1: Fast keine mehr. Nirgendwo? Nee. Auf Instagram, auf Facebook, auf TikTok? Keine Pullover? Also wie viel Pullover haben wir?
4: Follower.
1: Wie viel Follower haben wir denn? Follower haben wir denn?
3: Das steht da.
4: Da, auf dem Zettel. Nee, es steht.
1: Ja, wo?
3: Da, 4.
0: Ja, und da darf natürlich auch die Mutti nicht fehlen. Doch wir wollen jetzt nicht zu viel verraten, denn schließlich sollten Sie sich unbedingt ein Ticket kaufen und sich das Sommerspektakel live ansehen. Es gilt der unbedingte MDF1-Schaubefehl und der Hinweis, dass das Sommertheater nur bis zum 25. Juli aufgeführt wird. Also Karte kaufen, Spaß haben, und das passende Wetter dürfte auch nach Sommerspektakel aussehen.
5: Dieses war der letzte Streich? Und das Ende folgt zugleich.
6: »30 Jahre stand sie leer und nun wird sie wieder mit Leben gefüllt. Die alte Villa in der Nienburger Straße in Bernburg bekommt jetzt endlich einen neuen Zweck. Das SOS Kinderdorf eröffnet einen neuen Standort. Neben dem bisherigen Gebäude wird nun ein neues angeschlossen.
7: Das Haus stand tatsächlich ewig leer und es wurde immer wieder auch verschmutzt und war auf jeden Fall nicht sehr schön anzusehen. Und deswegen haben wir uns vor ungefähr 6-7 Jahren auf den Weg gemacht und gedacht, naja, dann machen wir die Braut ein bisschen hübsch. Wir haben sie nicht nur ein bisschen hübsch gemacht, sondern die Fassade tatsächlich hergerichtet, auch Sicherungsmaßnahmen vorgenommen. Und dann waren wir aber sehr erfreut, dass noch während dieser Prozess nicht ganz abgeschlossen war, dass SOS Kinderdorf auf uns zugekommen ist und gesagt hat, wir würden gerne mal gucken. Und aus dem Gucken wurde ein, wir wollen es. Und das ist für uns ein Glücksgriff gewesen und, wie wir heute auch gehört haben, auch für das SOS Kinderdorf.
6: Am 3. Juni war nun die große Eröffnungsfeier des historischen Gebäudes. Da die Anfrage an die Einrichtung immer mehr stieg, musste sich nach neuen Möglichkeiten umgesehen werden. Mit einem so großen Gebäude nebenan fiel dies aber schon bald ins Auge.
8: Ja gut, zunächst mal bot es sich ja an, direkt Nachbar zu unserem derzeitigen oder damaligen Gebäude zu sein, ist natürlich im wahrsten Sinne des Wortes naheliegend, dass man da sich umschaut und dort versucht zu expandieren. Das war eben dieses Gebäude in der Nienburger Straße. Ja gut, es stand vorher 30 Jahre leer, ist errichtet worden kurz nach Ende des 30-jährigen Krieges, hat also 350 Jahre auf dem Buckel. Und zwar sehr wohl bewusst, dass das mit Überraschungen gepaart sein wird, wenn wir ins Detail gehen. Wir waren mutig, wir sind es auch weiterhin mutig und haben gesagt, wir machen das. Die Nachbarschaft liegt nahe, wir sind Bernburg sehr verbunden. Ja, und wir haben in der Tat auch nochmal umplanen müssen, als die Planungen schon fast abgeschlossen waren. Wir entdeckten per Zufall einen Saal, den vorher keiner kannte. Und so haben wir dann nochmal umplanen müssen, haben dann ein betreutes Wohnen nicht mehr realisiert. Dafür aber diesen Saal der Öffentlichkeit geöffnet. Das heißt, dieser Saal, Pusteblume heißt er, der ist frei zugänglich für alle Bernburger und auch andere Menschen, die mal reinkommen wollen, auf einen Kaffee, mal sich unterhalten wollen, sich informieren wollen. Also wir haben Öffentlichkeit geschaffen, wir holen Menschen zu

0: Café Pusteblume. Beide sollen für die Öffentlichkeit geöffnet werden und so dem gemeinen Stadtbild zugutekommen.
1: Alle Bernburgerinnen und Bernburger sind eingeladen, dieses Café zu nutzen. Es ist ja direkt ein Familiencafé. Uns ist wichtig, dass auch jeder hierher kommen kann. Deswegen hatte ich vorhin auch gesagt, sich eine Tasse Kaffee leisten. Das heißt also, wir haben auch niedrige Preise, einfach auch, um das allen zu ermöglichen. Das Café wird nicht gewinnbringend betrieben, sondern es ist wirklich ein Zuschussgeschäft. Aber es ist uns wichtig, dass Familien hier sich aufhalten können. Das Außengelände wird alles noch dann hergerichtet. Hier wird auch ein Spielplatz sein für Kinder. Und der Saal soll nicht nur von Kindern genutzt werden, also der ist auch bespielbar. Sondern dann auch für die Öffentlichkeit Konzerte, Ausstellungen, Sitzungen. Vielleicht will auch jemand mal eine Hochzeit hier feiern. Und wenn man hinten den Vorraum sieht, das ist ja, sieht richtig schnucklig und urig aus, sage ich jetzt mal so. Ne?
0: So ganz fertig ist die Villa aber leider noch nicht ganz. Einige kleine Baustellen existieren noch. Hier ist das Ende aber auch schon in Sicht.
2: Richtig, es geht noch weiter. Hier in dem Haus haben wir noch ein paar Kleinigkeiten zu tun, werden am 1.7. und am 1.8. die anderen drei Bereiche noch integrieren und dann ist dieses Haus komplett. Aber dann werden wir anschließend das alte Bestandshaus, werden wir teilweise abreißen, neu bauen, auch ein klein bisschen erweitern, hinten die Außenanlagen miteinander verbinden. Das geht jetzt los, wenn wir hier fertig sind und das wird dann, ja, hoffen wir mal, Ende 27, Anfang 28 fertig sein.
0: Das Wichtigste an so einem Haus ist jedoch nicht, wie kleinteilig schön es restauriert wurde und welche Geschichte dahinter steckt. Es geht ja schließlich um die Kinder.
1: Ja, wir haben Kinder aus der anderen Wohngruppe hier drüben, die haben gesagt, ich möchte auch da reinziehen, aber die bleiben natürlich in ihrer Wohngruppe. Wir haben auch schon ein paar Kinder, wo wir wissen, die dann in dieses Haus ziehen werden. Also und die Kinder, die hier wohnen, die haben sich an mir gesagt, das ist sehr schön. Aber die können das Haus natürlich auch nutzen. Die dürfen hier rüberkommen. Die können hier auf dem Spielplatz genauso spielen wie die anderen Kinder. Also wie gesagt, da machen wir nicht irgendwo, dass wir Sachen stoppen. Das ist deins und das ist meins. Das ist unseres.
0: Mit der Eröffnung des neuen Gebäudes hat Bernburg einen großen Schritt in eine sozialere und kinderfreundlichere Zukunft getan. Mit 6,5 Millionen Euro natürlich ein kostspieliger Schritt. Doch durch viele Spender aus hauptsächlich Sachsen-Anhalt konnte hier ein wichtiges Zeichen für ein sozialeres Miteinander gesetzt werden.

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3: In Sachsen-Anhalt gibt es etwa 700 Unternehmen, die man der Pharmabranche zurechnet, einem speziellen Bereich der chemischen Industrie und aufgrund der Menge dieser Art an Unternehmen in Sachsen-Anhalt mit einer entsprechend großen Bedeutung für die Wirtschaft. Das hat die Landesregierung erkannt und man möchte diesen Industriezweig gezielt ausbauen. Dazu hat am Dienstag eine Gruppe von Vertretern der Pharmaindustrie, der Gewerkschaften, der Landesregierung und aus der Wissenschaft eine entsprechende Erklärung unterzeichnet, die sich

0: mit der Zukunft des Pharma-Standortes in Sachsen-Anhalt beschäftigt. Kern ist dabei die Weiterentwicklung unseres Bundeslandes zu einem europäischen Innovations- und Resilienz-Hub.
1: Wir können sagen, dass wir im Bereich Chemieindustrie extrem gut aufgestellt sind, was die Unternehmen angeht. VCI war heute auch mit am Tisch, Verband der chemischen Industrie. Aber Sie kennen auch die Herausforderungen, die dort sind. Und unser Ziel sollte sein, dass die Branchen, wo wir denken, dass es da mehr Möglichkeiten gibt, weil beispielsweise die EU vereinbart, mehr auch nach Europa zurückzuholen, resilienter zu werden von anderen Märkten außerhalb der Europäischen Union, dass wir dann auf jeden Fall die besten Voraussetzungen haben. Sachsen-Anhalt, der Ort ist, von dem in Deutschland ein ganz großer Teil abhängt der gesamten Pharma-Situation. Das heißt, viele Medikamente, die Sie heute irgendwo in Deutschland zu sich nehmen, teils irgendwo in Europa, kommen aus Sachsen-Anhalt. Die Grundversorgung kommt hier aus diesem Bundesland. Wir haben also in den letzten Jahrzehnten einiges auch aufgebaut. Und was sehr spannend ist, eine Zahl, die ich tatsächlich auch kannte, aber ich habe sie mir heute noch mal bestätigen lassen, ist das Durchschnittsgehalt in der pharmazeutischen Industrie. Das liegt bei ca. 80.000 Euro im Jahr. Das ist also weit höher als das Durchschnittsgehalt, was man überhaupt in Deutschland verdient. Und natürlich um einiges höher als das Durchschnittsgehalt, was wir in Sachsen-Anhalt im Durchschnitt verdienen.
0: Es geht dabei vor allem um die passenden Voraussetzungen für neue Investitionen, Innovationen und hochwertige Arbeitsplätze zu schaffen. Und das in enger Zusammenarbeit mit europäischen Institutionen, die vor allem ein Interesse daran haben, dass Europa eine strategische Unabhängigkeit bei Arzneimitteln stärkt. Auch über die Weiterentwicklung bestehender Industriestandorte. Denn, so Ministerpräsident Schulze, Europa muss bei Arzneimitteln und Wirkstoffen wieder unabhängiger werden.
2: Deutschland ist der zweit- oder der drittgrößte Markt weltweit. Also das ist schon eine ganz gute Nummer für uns, aber der Wettbewerb weltweit ist gigantisch und legt jeden Tag zu. Denn gerade in einer Welt, wo der Wettbewerb täglich zulegt, ist Geschwindigkeit noch viel wichtiger als in der Vergangenheit. Und ja, natürlich gibt es auch eine Art von Wettbewerb, wo eine Firma sich dann niederlassen wird. Meistens ist noch immer die Entscheidung für Europa, denn eigentlich will man in jedem Fall Produktion haben in den drei großen Kontinenten. Aber wenn es einmal nach Europa kommen sollte, dann wollen wir natürlich, dass es in Deutschland stattfindet. Und dann bin ich gerne bei Ihnen, wenn Sie das auch mal in Sachsen-Anhalt hinkriegen möchten. Und das haben wir vor kurzem gesehen bei einem neuen Produktionsanlage für Radioligandentherapie. Ganz neu, das ist wirklich Forefront von den wissenschaftlichen Entwicklungen bei uns. Und ich gehe davon aus, dass es ein Impuls, Anreiz ist für Neugründungen, für mehr Tätigkeit, mehr Aktivität in so einem Feld.
0: Mit einem 5-Punkte-Plan will man nun die Wettbewerbsfähigkeit des Standortes Sachsen-Anhalt nachhaltig stärken. Dazu gehört die Beschleunigung von Investitionen, die Fachkräftesicherung auch aus dem Ausland, die Förderung von Innovationen, wobei die Hochschulstandorte verstärkt ins Blickfeld kommen. Und man will Sachsen-Anhalt internationaler präsentieren, damit auch ausländische Investoren Sachsen-Anhalt als Pharma-Standort wahrnehmen. In gewisser Weise versteht sich diese Initiative als Plan B, nachdem der Wunsch, hier eine Halbleiterindustrie anzusiedeln, zunächst gescheitert ist.

0: Jahr 2007, also vor fast 20 Jahren, wurde der breite Weg in der Landeshauptstadt mit der ersten Bodenplatte des Sports Walk of Fame bestückt, worauf in den Folgejahren eine Vielzahl an Ehrungen für Magdeburger SportlerInnen, Vereine und TrainerInnen folgten. Am Dienstag konnte die inzwischen 35. Bodenplatte enthüllt werden, ein besonderer Meilenstein, den man natürlich einer ebenso besonderen Person widmen wollte. Kaum jemand dürfte dieser Ehre wohl besser gerecht werden als Erfolgscoach Bernd Henneberg, der sich durch seine zahlreichen Errungenschaften mit seinen Schützlingen beim SC Magdeburg als einer der erfolgreichsten Schwimmtrainer der Welt etablierte. Für sein Lebenswerk und seine entscheidende Rolle in den Erfolgen der Elbestadt im Schwimmen wurde die Sportlegende nun ebenfalls im Fundament der Stadt verewigt. Umso freudiger, dass es sich dabei um ein besonderes Geschenk zu seinem 80. Geburtstag handelte, den Henneberg im vergangenen Jahr feiern konnte.
1: Eigentlich ist das unbeschreiblich, weil ich damit überhaupt gerechnet habe, wie gesagt, bis zu meinem 80. Geburtstag, wo mir die Sportler das überreicht haben und ich emotional total bewegt war, dass sowas realisiert werden konnte. Ich bin stolz darauf, dass ich mich in diese Ehrung einreihen darf und freue mich vor allem über den heutigen Tag, wo mir das zuteil wurde.
0: Nicht nur das Schwimmen, sondern der Sport allgemein ist ein fester Bestandteil der Identität von Magdeburg. Die Tatsache, dass bereits 35 Bodenplatten mit verschiedensten sportlichen Erfolgen den breiten Weg zieren, ist dafür Beweis genug. Zweifellos sind Bernd Henneberg eine Vielzahl dieser Triumphe zu verdanken, sodass er nicht nur die jüngste Erweiterung des Sports Walk of Fame, sondern all die Bodenplatten, die Magdeburgs Errungenschaften im Schwimmsport kennzeichnen, mit denen teilt, die durch seinen Einfluss Erfolge verzeichnen konnten.
2: Das ganz Besondere heute ist, dass wir mit Bernd Henneberg einen Trainer, einen Erfolgstrainer ehren, der wirklich nicht nur aufgrund seiner professionellen Qualitäten als Trainer das auch immer geschafft hat, über 100 Medaillen ja im Laufe seiner Zeit mit seinen Sportlerinnen und Sportlern, mit den Schwimmerinnen und Schwimmern dementsprechend zu erzielen, sondern wirklich halt auch als Mensch, als Vorbild immer diente. Und das zeigt ja auch, dass diese Platte, die heute verlegt wurde, von ehemaligen Schwimmerinnen und Schwimmern gesponsert, gespendet wurde. Und das zeigt wiederum, wie eng die Verbundenheit hier der Gesellschaft in der Stadt mit dem Sport ist. Und insofern freuen wir uns sehr über die heutige Verlegung.
0: Eine Neuerung wurde am Dienstag außerdem verkündet. Die Ehrenmeile am Breiten Weg kann ab sofort auch auf digitaler Ebene besichtigt werden. Mittels QR-Code können Besucher neuerdings Informationen, Bilder und Videoclips zu den geehrten Sportlegenden vor Ort abrufen. In gebündelter Form sind alle Inhalte zudem auf der Website sportcity-magdeburg.com verfügbar.

0: Eigentlich war es in Halberstadt eine ganz normale Veranstaltung der liberalen Mittelstandsvereinigung. Sechs Spitzenpolitiker waren geladen, um die Positionen ihrer Parteien im Wahlkampf zu vertreten. Doch ein Foto von dem Generalsekretär der CDU, Guido Heuer, und dem Spitzenkandidaten Ulrich Siegmund sorgte für ein Erdbeben in der deutschen Medienlandschaft. Dabei ging es um die Frage, ob ein CDU-Politiker zu einem aktuellen AfD-Kandidaten ein gutes Verhältnis haben darf. Von Markus Lanz über Welt-TV bis hin zu zahlreichen anderen sogenannten Leitmedien waren die Meinungen sehr kontrovers. Die meisten Journalisten jedoch fanden das Foto ganz normal.
1: Nun haben die Christdemokraten allerdings ein Problem, denn ein Foto zeigt den CDU-Fraktionschef in kumpelhafter Pose, ausgerechnet mit dem AfD-Spitzenkandidaten.
2: Ein Foto, das ganz Deutschland elektrisiert und das mitten im Landtagswahlkampf für jede Menge Wirbel in der CDU Sachsen-Anhalts sorgt. Ein Lächeln, ein Mikrofon und eine sehr freundliche, fast schon vertraute Geste. Und schon steht die Debatte über die sogenannte Brandmauer zur AfD wieder ganz im Mittelpunkt.
3: Ein Foto, das Herrn Siegmund, also Ulrich Siegmund, den Spitzenkandidaten der AfD, und Guido Heuer, den Fraktionschef der CDU, im Landtag von Sachsen-Anhalt zeigen. Man sagt, das ist der Beleg für das Ende der Brandmauer, da kungeln zwei miteinander. Nichts könnte weiter von der Wirklichkeit entfernt sein.
4: Das ganze Wochenende waren ja irgendwie die Medien und auch die Politikszene so sehr damit beschäftigt, ein Foto zu analysieren, auf dem eben zu sehen ist, wie der Landtagsfraktionschef der CDU in Sachsen-Anhalt sehr nahe und sehr gesellig an seinem AfD-Kontrahenten Ulrich Siegmund sitzt. Ganz normale Menschen würden sie denken, ja, das ist ein normales Foto, aber natürlich die Brandmauerherzen brennen lichterloh, also Grüne und Linke, die kriegen sie gar nicht mehr ein. So, wo ist die Abgrenzung? Und ich frage mich mal, wie sie sich das vorstellen. Also glauben die, wenn da jetzt der Guido Heuer, so heißt der CDU-Mann, den AfD-Mann berührt, dass da irgendwie beide in Flammen aufgehen? Oder?
0: Wie war aber die Stimmung wirklich vor Ort? Alle diskutierten über ein Foto von einer Veranstaltung, wo sie selbst nicht dabei waren. Wir aber schon. Das sogenannte Kuschelfoto entstand in einer Situation, wo alle auf dem Podium und auch das Publikum sich über vorhergehende ironische Aussagen amüsierten. Die Aufnahme zwischen Guido Heuer und Ulrich Siegmund fand im Bruchteil einer Sekunde statt und spiegelt keineswegs die zweistündigen hitzigen Diskussionen zwischen den Kandidaten wider. Denn gekuschelt wurde unter den Teilnehmern in den zwei Stunden nicht.
5: Und einen Satz gestatten Sie mir doch. Aber ja, ich muss Ihnen widersprechen, diesen Pessimismus. Man kann das nicht zurückdrehen. Das teile ich überhaupt nicht. Ist denn jetzt Ihr Lösungsansatz, den Kopf in den Sand zu stecken und zu sagen, wir lassen das so weitermachen? Die CDU hält, und da muss ich Ihnen recht geben, an allen Fehlentscheidungen noch weiter fest. Wir haben nach wie vor das Heizungsgesetz, wurde alles vor der Wahl versprochen, wird abgeschafft, haben wir immer noch. CO2-Steuer weiter ausufern, wir haben eine Lkw-Maut, alles CDU-Themen. Und das lähmt unseren Mittelstand. Und Herr Heuer, wir brauchen einfach Freiheit für den Mittelstand. Und die letzte Sache nochmal, das ist mir ein ganz inneres Bedürfnis, da bin ich übrigens auf Ihren neuen potenziellen Koalitionspartner, denn zwei, drei weiter sind mal gespannt, ab September vor Hohmann. Es gibt keinen Hahn irgendwo an der Wand, wo einfach Geld rauskommt, wenn man das aufdreht, was man dann wieder Gießkanne umverteilen kann. Das müssen Leute erwirtschaften. Wenn man ein Unternehmen so führen würde, wie Sie Politik machen würden, könnte man Insolvenz anmelden. Das ist eine Insolvenzverschleppung. Demzufolge Freiheitsunternehmen.
6: Ja, es gibt ein berühmtes Foto, was in Halberstadt gemacht wurde. Jetzt haben viele drüber geredet, aber niemand war da. Sie waren da. Wie haben Sie das selber empfunden?
7: Ja, ich persönlich finde, dass es eine Frechheit ist, dass da jetzt so ein Bohai drum gemacht wird um dieses Foto. Denn wenn man dabei gewesen wäre und nicht nur das stille Foto sieht, dann würde man sehen, dass Herr Heuer eigentlich dem Herrn Siegmund in dem Moment widerspricht und das quasi direkt. Deswegen greift er sich das Mikro. Und ja, die beiden haben gelacht. Okay, es war am Ende eine einigermaßen humorvolle Situation, aber trotzdem, wenn man es politisch auslegen will, dann war es keine Kumpanei, sondern genau das Gegenteil. Das sieht man auf dem Foto natürlich nicht und deswegen ist es schade, dass einfach mit einem Bild irgendwie Stimmung gemacht wird und dann was behauptet wird, was mit der Realität tatsächlich gar nichts zu tun hat. Wenn man sich den Rest der Veranstaltung anguckt, hat sich, denke ich, Herr Heuer ganz klar auch von der AfD abgegrenzt.
8: Na, man sieht mal schnell wieder, wie das gehen kann, dass ein Foto total missinterpretiert wird. Das war ein Wahlforum, was ich gut finde, wenn im Harzkreis auch, in dem Fall meine ich in Halberstadt war es gewesen, über die Themen der Parteien diskutiert wird, wie man Deutschland verändern will, Deutschland besser machen will, Sachsen-Anhalt vor allen Dingen besser machen will. Und dann ein Foto so dargestellt wird, als würde es da irgendwie eine Verbrüderung geben. Also ich habe mich da schon sehr gewundert, dass es wieder mal nicht um Inhalte ging bei der Diskussion um das Foto, sondern ausschließlich um das Foto selbst.
0: Bilder haben eine Menge Macht. Doch in diesem Fall wurde von vielen Medienvertretern versucht, einen Skandal herbeizuführen, den es so nie gegeben hat. Gott sei Dank sind viele renommierte Journalisten darauf nicht reingefallen und haben das Foto so kommentiert, wie es sein sollte. Ein ganz normales Bild ohne jegliche Bedeutung.

0: Der Starpark, das Gewerbegebiet an der A14 östlich der Stadthalle, gehört mit seinen knapp 230 Hektar Fläche zu den größten zusammenhängenden Industriegebieten Mitteldeutschlands. Alle Flächen auf dem Areal sind entweder bereits vollständig vermarktet oder reserviert. Damit sich daran so schnell nichts ändert, muss hier weiterhin den entsprechenden Standards bezüglich Energieversorgung und Verkehrsanbindung nachgekommen werden, weshalb am Mittwoch zum feierlichen Spatenstich an den Standort geladen wurde, für den Beginn einer wichtigen Nacherschließung auf dem Gelände.
1: Je mehr Unternehmen dann halt vor Ort sind, umso mehr Auslastung der Straßen hat man dann halt auch. Und dann macht es halt Sinn, das auch zu optimieren, um halt, ich sag mal, zu allen möglichen Zeiten dann halt auch den Verkehr auch entlasten zu können, um auf Havarien reagieren zu können, um redundant zu sein. Und es verbessert natürlich automatisch auch noch die Fahrzeiten der Mitarbeiter, nicht, weil man kürzere Strecken dann auch zurücklegt. Der Bus kann effizienter fahren. Also es hat viele Vorteile.
0: Neben dem Ausbau des Straßennetzes wird zudem der Gleisanschluss des Geländes verlängert für eine verbesserte Anbindung des Güterverkehrs. Weiterhin beinhaltet die geplante Nacherschließung das Optimieren von Telekommunikation, die Trink- und Abwasserversorgung sowie Gas und Strom. In diesem Rahmen soll zudem das hier ansässige Umspannwerk über seine aktuellen 52 MB Leistung hinaus optimiert werden.
1: Die Unternehmen haben ja auch noch nicht ihre Endausbaustufen erreicht. Das sind ja auch Flächen, die optioniert sind, noch nicht bebaut. Und wenn dann weitere Produktionsanlagen dazukommen, kommt natürlich auch ein weiterer Strombedarf dazu. Und auf die Situation müssen wir uns vorbereiten, weil wenn dann die Ansiedlung kommt, dann muss der Strom halt da sein. Und dafür braucht man halt auch ein paar Jahre Vorbereitungszeit. Und deswegen, weil die Leistung jetzt vertraglich gebunden ist, steht jetzt halt auch deswegen die Erweiterung an, um auch weitere Erweiterungen dann zu ermöglichen.
0: Der Kostenaufwand für die Nacherschließung beläuft sich auf 25 Millionen Euro. Finanziert werden 90% der Gesamtsumme mit Hilfe von GRW-Landesmitteln. Der Rest wird von der Stadthalle gedeckt. Eine wichtige Investition für diesen Standort, denn nur dann, wenn die entsprechenden Industriestandards

0: Gegeben sind, ist es den Unternehmen vor Ort möglich, hier dauerhaft wettbewerbsfähig zu bleiben.
1: Nur mit einer vernünftigen und leistungsfähigen Infrastruktur kann man halt vernünftig fair und entsorgt werden und kann dann halt auch am Markt bestehen. Wenn das Unternehmen keine Erweiterungsmöglichkeit mehr hat, kann es auch sein, dass es sich sonst einen anderen Standort suchen muss.
0: Die Nacherschließung am Starpark ist in einzelne Bauabschnitte unterteilt, weshalb die Fertigstellung des Gleisanschlusses noch in diesem Jahr, voraussichtlich gegen November, erfolgen wird. Die verbesserte Straßeninfrastruktur soll dann Ende nächsten Jahres fertiggestellt sein und das Umspannwerk im Jahr darauf. Ein Besuch auf dem Wertstoffhof ist für die meisten sicher nichts Ungewöhnliches. Dieser endet für den Normalverbraucher jedoch üblicherweise an der Abgabestelle und die übrigen Bereiche des riesigen Geländes bekommt man eher nicht zu Gesicht. Aber was passiert eigentlich auf dem Rest des Areals und was geschieht mit dem Müll, nachdem er zum Wertstoffhof geliefert wurde? Diese Fragen und noch mehr könnten sich Interessierte am Wochenende beantworten lassen, denn die Hallische Wasser- und Stadtwirtschaft, kurz HWS, lädt am Samstag zum Tag der offenen Tür auf das Betriebsgelände in der äußeren Hohrdorfer Straße. Wir bekamen am Mittwoch schon einmal einen Blick hinter die Kulissen mit einer Führung entlang der verschiedenen Stationen auf dem Wertstoffhof. Auf all das und noch mehr können sich auch die Besucher beim Familientag freuen.
2: Eigentlich sieht man uns ja in der Müllabfuhr oder in der Reinigung draußen im Straßenbild nur mit unseren großen Fahrzeugen. Die kann man einerseits hier tatsächlich mal ganz in der Nähe betrachten und nicht nur betrachten, auch mal einsteigen. Und ein kleines Highlight für alle kleineren Gästen ab 75 Zentimeter, auch eine Mitfahrgelegenheit in einem Müllfahrzeug. Wir werden mit drei Müllfahrzeugen hier auf dem Gelände einen kleinen Parcours fahren, wo dann auch unsere, sag mal, kleinen Bürger die Möglichkeit haben, mitzufahren und tatsächlich mal live zu erleben, wie es ist, in einem Müllfahrzeug mitzufahren.
0: Darüber hinaus kann an Rundgängen über das 5 Hektar große Betriebsgelände teilgenommen werden, um den Besuchern einen Überblick darüber zu verschaffen, was eigentlich mit dem Biomüll sowie mit den Inhalten der blauen und gelben Tonnen gemacht wird, sobald diese auf dem Wertstoffhof ankommen. Und die ganz mutigen, sprich geruchsunempfindlichen, zu denen wir allerdings nicht gehörten, schauen auch einmal in der Restmüllhalle vorbei. In diesem Rahmen hofft man zudem, die Bürger gleichzeitig noch einmal zu sensibilisieren, wie wichtig die Abfalltrennung ist und worauf es dabei konkret ankommt. Dabei stellt sich natürlich die Frage, wie gut trennt die Stadt Halle eigentlich ihren Müll?
2: Die Hallenser trennen schon sehr gut den Müll. Wenn wir uns anschauen, in der gelben Tonne, in der blauen Tonne und auch in der Biotonne sind die Fraktionen tatsächlich drinne, die da reingehören und doch sehr wenig Störstoffe. Wo wir noch Potenzial sehen, ist tatsächlich die Restmülltonne. In der Restmülltonne als Beispiel haben wir nach aktuellen Analysen immer noch mehr als 30% organische Abfälle. Die gehören da eigentlich nicht rein, die gehören nämlich in die Biotonne. Das hat, wenn man es ordentlich sortiert, zwei Vorteile. Erstens, ich reduziere den Restmüll, der tatsächlich nicht mehr gut recycelbar ist. Und zum anderen, die Biotonne ist natürlich günstiger als die Restmülltonne, hat es natürlich auch nochmal den geldwerten Vorteil für den Bürger.
0: Für die jüngsten Gäste wird natürlich versucht, all das auf spielerische Weise zu vermitteln. Unmengen an Technik zum Anfassen, Mülltrennspiele, Upcycling und eine Fotostation mit Arbeitskleidung der HWS dürften am Samstag für reichlich Unterhaltung sorgen. Gleichzeitig soll jedoch vermittelt werden, wie viel Arbeit hinter dem Geschehen auf einem Wertstoffhof steckt und wie anstrengend diese Arbeit eigentlich ist.
2: So ein Müllwerker, der schleppt tatsächlich jeden Tag bis zu 800 Mülltonnen jeden Tag vom Fahrzeug weg bzw. zum Fahrzeug hin. Möchten natürlich auch um Verständnis bitten, ja, wenn unsere Müllfahrzeuge in der Stadt unterwegs sind, die fahren natürlich nicht so schnell und müssen anhalten. Da bitten wir natürlich auch die entsprechenden Bürger um Verständnis, dass es dann mal nicht so schnell in der Straße vorangeht. Und natürlich auch zeigen, was wir tun, um diese Stadt nicht nur lebenswert, sondern auch sauber zu halten.
0: Aber natürlich soll weiterhin der Spaß am Tag der offenen Tür im Vordergrund stehen. Ohne zu viel zu verraten, die entsprechende musikalische Untermalung wird von einer Band mit besonderen Instrumenten geboten und für das leibliche Wohl ist selbstverständlich auch gesorgt. Noch eine kurze Info zum Abschluss: Der Wertstoffmarkt an sich bleibt an diesem Wochenende geschlossen. Wer also dringende Abfallabgaben zu erledigen hat, für den stehen alternativ die Standorte in der Schieferstraße und der äußeren Radeweller Straße zur Verfügung.

Es war das erste Mal, zumindest für mich, dass zu einer Spielzeit-Pressekonferenz im Puppentheater wirklich einmal eine Puppe anwesend war. Schließlich geht es ja im Puppentheater auch um sie. Auch wenn diese Puppe hier mit einer gewissen Anarchie eine sonst eher dröge Pressekonferenz aufrüttelte.

0: Damit trommelte sie für eine der drei geplanten Uraufführungen für das nächste Jahr, bei der man sich eines besonderen Stoffes annehmen wird, der auch noch einen Magdeburg-Bezug hat. Schwebende Lasten der Magdeburger Schriftstellerin Annett Gröschner.
1: Das freut uns unglaublich, dass wir von Annett Gröschner den Roman Schwebende Lasten bei uns auf die Bühne bringen und dass Annett Gröschner uns auch die Aufführungsrechte zugesichert hat. Und wir diesen Magdeburg-Roman, der über diese Stadt spricht, der auf eine ganz besondere Art und Weise eine Frau in den Mittelpunkt des Geschehens setzt und über einen großen Zeitbogen, in dem viel passiert, beschreibt. Und das ist für unsere Kunstform natürlich auch eine große Herausforderung, diesen Roman umzusetzen und mit unseren Mitteln zu erzählen. Aber uns juckt es in den Fingern und wir sind sehr gespannt auf die Produktion und auf die Erarbeitung dieses Romans.
0: Die Premiere ist übrigens für den 25. März des kommenden Jahres geplant. Die zweite Uraufführung betrifft die Geschichte um Alfonsina Strada, ein gleichnamiges Stück um eine Italienerin, die es schaffte, gegen alle Widerstände in den 1920er Jahren am Giro d'Italia mitzufahren. Und die dritte Uraufführung ist ein Soloprojekt von Richard Baborka unter dem Titel Plastik John Lennon.
1: Da freue ich mich auch besonders drauf, weil es natürlich mit viel Musik erzählt wird, vermutlich mit Objekten. Ich will der ganzen Inszenierung gar nicht vorgreifen, aber es wird eine spannende Auseinandersetzung mit einem großen Künstler sein. Ja.

0: Ja, das wären die drei Uraufführungen in der kommenden Spielzeit. Weiter wird es auch drei Premieren für Erwachsene geben, wozu auch das Hofspektakel zum Ende der Spielzeit gehört und für das man sich dem Decamerone annehmen wird. Und Sie merken schon, die Zahl 3 spielt eine wichtige Rolle 2026/27 und so wird es auch drei Premieren für das Kindertheater geben. Wobei sicher das Weihnachtsmärchen Nussknacker und Mäusekönig für viele Kinder das Wichtigste im Programm sein durfte. Weiter wird es mit Bettina Bummelt auch die Inszenierung eines DDR-Kinderbuchklassikers geben, in dem die Puppenspieler in gewisser Weise eine Aufforderung zur Rebellion auf die Bühne bringen wollen, was sich im Übrigen durch viele der geplanten Inszenierungen zieht, die Aufführung selber nachzudenken, selber zu entscheiden, aber auch
1: Dinge zur Sprache bringen, die man vielleicht selber noch nie gedacht hat, die einen aber ermutigen, wenn man in der Gemeinschaft erlebt, dass man auch Gedanken anders betrachten kann, zu anderen Schlüssen kommen kann und da nochmal in eine Interaktion tritt, sowohl von der Bühne zum Publikum als auch vom Publikum zur Bühne. Und Sie haben gesehen, das werden wir in unseren Dialog- und Gesprächsformaten am roten Faden weiter betreiben, dass wir ganz gezielt kulturpolitische Themen uns auch herausgreifen, um aktiv in den Dialog zu treten mit unserem Publikum.
0: Wer jetzt die Kinderkulturtage vermisste, der braucht keine Sorgen zu haben. Auch diese wird es 2027 geben, aber erst im September des kommenden Jahres. Und damit gehören sie zur Spielzeit 2027/28, die im Übrigen auch sehr wichtig sein wird, denn dann wird das Magdeburger Puppentheater 70 Jahre alt und man will sich ausgiebig in das Festival der Moderne zum Jubiläum 100 Jahre Theaterausstellung einbringen. Doch bis dahin wird noch viel Wasser die Elbe hinunterfließen und es zahlreiche Neuinszenierungen geben, auf die man sich freuen kann, egal wie alt man ist.

0: Das ist die Formel von Polyurethan, einem duroplastischen Kunststoff, dessen Entwicklung auf das Jahr 1937 zurückgeht. Es handelt sich um einen Zwei-Komponenten-Kunststoff, der je nach seiner Zusammensetzung, nach seiner Aushärtung Eigenschaften wie Holz aufweist. Auf dieser Grafik wurde dargestellt, wie die entstehende Masse in einer Form aushärtet und zu einem Stuhl wird. Dem allseits bekannten Z-Stuhl. Entstanden sind die Aufnahmen in einer neuen Ausstellung im Stadtmuseum in Halle, in der unter der Überschrift Pure Visionen die Geschichte dieses Möbelstücks erzählt wird. Es ist eine Wanderausstellung, die zuvor auch schon in Dresden und Eisenhüttenstadt zu sehen war, aber im Stadtmuseum erweiterte man sie noch um einen regionalen Bezug zu Halle.
1: Also uns als Stadtmuseum war das wichtig, hier einen Regionalteil zur Ausstellung zu machen. Der Halle-Bezug besteht zum einen darin, dass im VÖB Germaplast auch eine Matte hergestellt wurde, sogenannte Molly-Sit-Matte, vertrieben im Westen aus Polyurethan. Das ist also ein Produktionsbezug. Dann haben wir natürlich den Bezug zur Chemieindustrie und zum Chemieprogramm der DDR allgemein. Nach der Chemiekonferenz mit der Überschrift Chemie bringt Brot, Wohlstand und Schönheit, dass halt hier sowohl Dinge designt worden sind an der Kunsthochschule Burg-Giebichenstein für die Produktion, als auch natürlich die Rohstoffe hergestellt worden sind und die Produktion stattgefunden hat von Altersgegenständen.
0: Auch deshalb sind hier zahlreiche Kunststoffprodukte aus DDR-Zeiten zu sehen. Doch kommen wir wieder zurück auf den Z-Stuhl, der gemeinhin als eine DDR-Design-Ikone bezeichnet wird. Aber da müssen vielleicht einige Zuschauer jetzt ganz stark sein, denn nicht nur das Design kam aus dem Westen.
2: Genau, das Design für den Z-Stuhl stammt von Ernst Möckel, seinerzeit Absolvent der HFG Ulm. Und er hat lange Zeit sich damit beschäftigt, einen Freischwinger quasi aus Kunststoff herzustellen. Und dafür bot eben dieses wahnsinnig verhärtende Material, Polyurethan, also dieser spezifische Kunststoff, bot sich dafür an, weil er eben so beschaffen ist, dass er nicht bricht, auch in dieser Formgebung. Für die Möbeltechnologie fit gemacht quasi wurde dieser Kunststoff in der Bundesrepublik, das muss man schon sagen. Die DDR hat irgendwann quasi diese Weiterentwicklung aufgegeben, hat dann aber gesehen, dass es ein Fehler war und musste dann aber tatsächlich für sehr viele Devisen, teures Westgeld, musste dann die DDR tatsächlich die Verfahrenstechnologie, die Maschinen und die Formen für diese Möbel, in die sie eben dieses Material hineingeschäumt wird, kaufen. Und Teil dieses Kaufvertrags waren eben auch die Designs von den westdeutschen Entwerfern.
0: Und damit wird dieses in der Bundesrepublik auch als Känguru-Stuhl bezeichnete Sitzmöbel zu einer deutsch-deutschen Geschichte. Denn der Mann, der DDR Technologie und Design verkaufte, wollte die dann hierzulande herzustellenden Schüler auch im Westen vertreiben. Allerdings ging sein Unternehmen vorher in Konkurs. Und auch die schnellen modischen Wechsel sorgten dafür, dass Z-Stuhl, Gartenei und Tische in der alten BRD bald nicht mehr gefragt waren. Und auch die Ölkrise Anfang der 1970er sorgte dafür, dass man Kunststoffanwendungen dort überdachte. Nicht so in der DDR, da setzte man große Hoffnungen in die Materialsubstitution, denn Holz war knapp und noch war das Erdöl aus der Sowjetunion billig. Und so überschwemmten die Konsumgüterproduzenten der großen Chemiekombinate in Schwarzheide und Schwedt den DDR-Markt, bis keiner mehr die Stühle kaufen wollte.
2: Also die Idee war natürlich, dass man Konsumgüter sehr schnell, schön auf Masse produziert. Aber die Realität war dann, dass nicht jeder seinen schönen Holzstuhl ersetzen wollte durch einen weißen oder braunen Kunststoffstuhl. Das heißt, man hatte Probleme in dem Vertrieb und hat nicht alle an Mann oder Frau gebracht. Und man musste sich was anderes überlegen. legen. Das heißt, das war der Grund, wieso diese Stühle in so vielen Kantinen, Schulessensräumen oder Schwimmbädern oder auch Erholungsheim, Mockermilch, Eisbars, genau. Also dadurch avancierten sie quasi zu so einem, also tatsächlich zu diesem Design DDR oder zu dieser DDR-Design-Ikone, weil es eben ein ganz bekanntes Möbelstück war, des Alltagslebens, könnte man sagen.
0: Weiter wurden auf Basis dieser Kunststofftechnologie Designer beauftragt, neue Anwendungen zu gestalten.

0: Aber die schwerfällige DDR-Planwirtschaft verhinderte die Produktion, meistens weil man sich nicht in der Lage sah, die schweren Formen herzustellen.
1: In Halle ist ja die Kunsthochschule, damals eben, oder die Burg Giebichenstein, so wie sie, oder die Burg, wie sie in Kürze genannt wird. Und die sollte sich, also diese Entwicklung von Anwendungen in Polyurethan, das wurde so Anfang der 70er Jahre zu so einem richtigen Staatsaufgabe in der DDR. Und natürlich wurden auch Hochschulen angehalten und diverse Betriebe, sich mit diesem Thema zu beschäftigen. Und wir haben im Archiv der Burg Giebichenstein eben gefunden 13 Abschlussarbeiten, die sich mit diesem Material beschäftigen und dem Einsatz. Und vor allem sind wir sehr froh, dass wir Rudolf Horn, der ja langjähriger, also der berühmte Designer Rudolf Horn, der hat lange Jahre hier an der Burg unterrichtet und auch er hat Funktionselemente aus Polyurethan entworfen, auch so typisch für seinen Gestaltungsansatz, variabel für jeden Bereich in der Wohnung. Das zeigen wir hier auch in der Ausstellung an zahlreichen Fotografien. Also das ist nicht nur, manche nennen es, also im umgangssprachlichen Gebrauch werden sie Garderobenelemente von Rudolf Horn genannt, aber der Einsatz war vielfältig, von der Küche übers Wohnzimmer, Garderobe natürlich, aber auch Schlafzimmer und Kinderzimmer.
0: In der Ausstellung wird diese Produktgeschichte als gesamtdeutsche Erzählung ausgebreitet, ergänzt durch Schilderungen von Zeitzeugen aus der Produktion oder zur Nutzung der Möbelstücke. Und mit Molly Sitt zeigt man auch ein Produkt, das man in Halle ausschließlich für den bundesdeutschen Markt herstellte. Werbemittel aus der Zeit, die man noch finden konnte, dokumentieren das. Aber vielleicht hat ja noch jemand in den alten Bundesländern ein solches Stück auf dem Dachboden liegen. Die staatlichen Sammlungen in Dresden würden sich freuen, so etwas noch zu bekommen. Auf Dachböden werden sicher auch noch viele der Z-Stühle aus DDR-Produktion zu finden sein, auch wenn die letzten Exemplare 1983 hergestellt wurden. Damals wurde Erdöl auch hierzulande ein knappes Gut, als die Sowjetunion auch von ihren Bruderstaaten harte Devisen für den kostbaren Rohstoff haben wollte. Neben den ausgestellten Designstücken erfährt der Besuchende natürlich auch etwas über deren Produktion, auch angepasst an kindliches Verständnis in Form einer Bildergeschichte und mit einigen interaktiven Elementen, die zum Experimentieren und Entdecken einladen. Bis zum 1. November kann man diese Ausstellung erst einmal besuchen, dann wird sie wohl nach Gera weiterziehen, denn das Interesse an solchen Geschichten ist ungebrochen, übrigens in Ost und West.

0: Auch die Partei Die Linke hat nun den Wahlkampf offiziell eröffnet, auch wenn man sich, wie Spitzenkandidatin Eva von Angern ausführte, bereits seit einem Jahr im Wahlkampfmodus befinde. Zeit, die man nutzte, um mit den Bürgern ins Gespräch zu kommen, und die Ergebnisse dieser Bemühungen sollen sich in den Claims auf den Plakaten wiederfinden, mit denen nun auch Die Linke das Land zupflastern will. Als erstes fällt auf, dass es dieser Partei sehr wichtig ist, dafür nur Themen zu wählen, die man als Parlamentarier in einem Landesparlament auch wirklich beeinflussen kann. Auch wenn klar ist, dass andere Parteien das nicht machen und sich auf Themen konzentrieren, die eigentlich auf Bundesebene entschieden werden, wie zum Beispiel die Steuer oder die Ausländerpolitik. Und deswegen legt die Partei Die Linke ihren Schwerpunkt auf folgende Themen.
1: Also es gibt tatsächlich drei Themen, die für mich, aber auch für meine Partei am wichtigsten ist. Das eine ist die Verbesserung in der Bildung, beginnend in der Kita. Also tatsächlich, wir müssen an den Personalschlüssel ran, um Kinder besser für die Zukunft vorzubereiten und auch schon in der Kita, also tatsächlich bestmöglich zu fördern. Und natürlich müssen wir gucken, wie wir Schulen weiterentwickeln und zukunftsfest machen, weil so wie es ist, kann es auch in dem Bereich nicht bleiben. Ein weiteres Thema ist die Gesundheitsversorgung. Wir müssen es schaffen, bei 75% der Menschen, die im ländlichen Raum sind, dass es nicht eine Gefährdung ist, wenn man einen Herzinfarkt im ländlichen Raum bekommt, dass es zum Tode führen muss, sondern eine Grundversorgung, eine Nähe zu den Notaufnahmen, sie muss zeitnah erfolgen können. Und deswegen setzen wir auf den Erhalt der Krankenhäuser. Und ich sage auch ganz klar, wir schrecken auch nicht vor der Forderung nach einer Enteignung von privaten Krankenhäusern zurück, weil Krankenhäuser haben den Zweck, Menschen gesund zu machen und nicht Profite zu machen. Und ein dritter Punkt, der ist mir sehr, sehr wichtig, ist eine bessere finanzielle Ausstattung der Kommunen. Kommunen sind nicht ohne Grund das Herz der Demokratie. Sie wissen, was die Menschen vor Ort brauchen. Und dort wird der Mangel als erstes ganz deutlich. Das sind nicht nur wie in Magdeburg zusammenfallende Brücken, sondern das ist eben auch der ÖPNV, der nur ein, zweimal am Tag in die eine und in die andere Richtung fährt. Das sind fehlende Dorfgemeinschaftshäuser. Und wir haben parallel das Problem, dass die Dorfkneipen zumachen. Das heißt, es gibt kaum noch die Chance, für Menschen zueinander zu kommen. Und wenn Menschen nicht mehr miteinander was Gemeinsames erleben, keine Austauschmöglichkeiten haben, dann ist das ein erheblicher Schaden für das soziale Zusammensein.
0: Mit der Kampagne werden nun nicht nur die Direktkandidaten der einzelnen Wahlkreise in den kommenden Monaten Wahlkampf betreiben, denn im Grunde verdeutlicht sie auch eine Kontinuität der Partei, die sich ihre Ziele nicht erst für einen Wahlkampf definiert. Und dazu gehört nun auch eine linke Definition von Heimat.
1: Ich finde, sie ist dort, wo sie hingehört, nämlich sie ist für alle da. Und es sollte niemals passieren, dass eine rechtsextreme Partei diesen Namen okkupieren darf, sondern Menschen mit Behinderungen, Frauen, Männer, queere Menschen. Sie alle gehören zu unserer Heimat, zu Sachsen-Anhalt. Und deswegen ganz bewusst, Heimat ist für alle da.
0: Die Kampagne bietet nun den Rahmen auch für die geplanten Wahlkampfveranstaltungen, die in ein paar Tagen in Magdeburg ihren Anfang nehmen sollen.
1: Wir haben ganz viel Unterstützung von unseren drei Silberlocken, Dietmar Bartsch, Bodo Ramelow und Gregor Gysi. Gregor Gysi kommt am 22. Juni, 15 Uhr nach Olfen 1. Da wird er den Wahlkampfauftakt mit mir gestalten. Heidi Reichenegg kommt mehrfach nach Sachsen-Anhalt. Und wir werden ganz viel vor Ort sein, weil das ist das Entscheidende. Ja, wir machen Social Media. Macht übrigens auch richtig Spaß, Social Media. Aber das direkte Gespräch vor Ort, das ist durch nichts zu ersetzen.
0: Eines fällt allerdings auf. Die Linke wäre wahrscheinlich nicht die Linke, wenn sie nicht ein klares Feindbild hätte. Und sie hat es auf dieser Veranstaltung auch klar formuliert. Neben rechtsradikalen Parteien sind es aber auch vor allem die Unternehmen, die man als Gegner ausmacht. Insofern waren von ihren Fans hier bejubelte Versprechungen zu höheren Löhnen einfach zu machen. Schließlich müssen diese ja nicht von der Partei erwirtschaftet werden.
2: Bereits im Jahr 2019 schlossen sich das Uniklinikum Halle und das BG-Klinikum Bergmannstrost für eine strategische Partnerschaft zusammen, um besser für die zentralen Herausforderungen des Gesundheitswesens gewappnet zu sein und die medizinische Versorgung im Land langfristig und nachhaltig zu stärken. Diese Zusammenarbeit soll nun weiter intensiviert werden, was jedoch nicht ohne die entsprechende Unterstützung seitens der Politik möglich ist. Weshalb sich am Freitag neben dem Oberbürgermeister der Saalestadt zahlreiche VertreterInnen der Landesregierung im Löwengebäude der Martin-Luther-Universität eingefunden hatten, um dort eine Absichtserklärung für den Ausbau der Kooperation zwischen der Unimedizin und den BG-Kliniken zu unterzeichnen. Hintergrund hierfür war unter anderem die Krankenhausreform, die darauf abzielt, dass die Kliniken sich spezialisieren, zentralisieren und damit verbunden außerdem miteinander kooperieren.
3: Das heißt, dass jeder seine Expertise einbringt und man gemeinsam dadurch die Patientenversorgung verbessert. In diesem speziellen Fall bedeutet das, dass die BG-Kliniken, die eine absolute Expertise im traumatologischen, im Traumaunfallwiederherstellungsbereich haben, dies kombinieren mit dem breiten Spektrum der interdisziplinären Medizin an Universitätskliniken. Das heißt HNO, Augen, Kindermedizin, innere Medizin.
2: Für beide Seiten bedeutet die Kooperation zum einen eine gestärkte Expertise sowie eine bessere und schnellere PatientInnenversorgung bei Unfallszenarien. In diesem Rahmen werden knapp 800 Millionen Euro in den Neubau eines BG-Klinikums am Hauptstandort der Unimedizin investiert, um dort die Gesundheitsversorgung im Traumabereich künftig gemeinsam innovativer zu gestalten und an diesem Standort eine der größten zentralen Notaufnahmen in ganz Deutschland zu schaffen.
3: Wenn ein Schwerstverletzter, egal ob Erwachsener oder Kind, mit dem Hubschrauber nach Halle geflogen wird, ist ja Geschwindigkeit entscheidend. Und im Moment sind wir in der Stadt über zwei Standorte verteilt. Dann wird es wirklich in einer gemeinsamen Notaufnahme, in einem Schockraum, die Behandlung sein. Das heißt, es ist maximale Geschwindigkeit, maximale Expertise. Und das kommt natürlich der Patientenversorgung zugute.
2: Von dieser erhofft man sich, dass sie mit Hilfe der verstärkten Kooperation auf ein neues Level gehoben wird, wovon nicht nur die Menschen in der Saalestadt, sondern PatientInnen im ganzen Land profitieren sollten. Für die Kliniken selbst werde das gemeinsame Notfallzentrum zudem eine erhebliche Entlastung bedeuten, unter anderem im Rahmen des aktuellen Fachkräftemangels, der auch in Zukunft weiterhin eine Herausforderung darstellen dürfte.
3: Die letzten Jahre haben uns ja auch gezeigt, dass wir krisenresilienter werden sollen und müssen. Also Corona ist so ein Thema. Wir haben eine geopolitische Lage, die nicht einfach ist. Und die BG steht genau für dieses Thema in Kooperation mit Universitätsmedizin bei Großschadenslagen die Bevölkerung priorisiert zu versorgen.
4: Wie nennt man eine Frau, die immer weiß, wo ihr Mann ist?
5: Witwe.
0: Ganz alte DDR-Bürger verbinden mit MMM noch die Messe der Meister von morgen. MDF1-Zuschauer kennen MMM als Magdeburgers Monatsmeinung. Aber mit Max und Moritz in Magdeburg kommt nun ein neues MMM dazu. Diesmal verfasst von den Hengstmännern und als Sommertheater auf die Bühne vor dem Schleppdach im Technikmuseum Magdeburg gebracht. Die allseits bekannte und 1865 veröffentlichte Bildergeschichte von Wilhelm Busch lieferte dabei die Grundlage für den Handlungsfaden und einige Charaktere auf der Bühne, angefangen mit Witwe Bolte, die sich hier jedoch als Kneiperin betätigt und in deren Versammlungsraum der Kulturausschuss zur 1000-Jahr-Feier des fiktiven Magdeburger Stadtteils Vermerskau tagen soll.
6: Hier taggleich der Kulturausschuss des Festkreises, kooptiert durch das Organisationskomitee, 1000 Jahre Vermerskau.
7: Ja, da kommen sie wieder, die ganzen Säcke, die ganzen Betonköppe, diese ganzen Bonzen, die ja jahrzehntelang so viel verkackt haben, dass Leute wieder anfangen, Nazis zu wählen. Bam! Wutbürger.
8: Wieso proben wir eigentlich, wenn hier gleich noch eine Sitzung ist?
6: Weil außer mir vom Präsidium des Ausschusses noch niemand da ist. Ja,
8: und
6: ist noch,
8: wer
6: kommt?
8: Wer kommt?
6: Wer kommt? Zum Beispiel der Baubeigeordnete der Stadt, Burkhard Schneiderbeck.
8: So eine Pfeife.
6: Dann Lempel.
8: Der Lehrer.
6: Ja, und auch der Geschäftsführer der Mühle. Als Beisitzer auch noch der Bäckermeister. Ja. Und natürlich auch der Präsident.

0: Tante, Onkel Fritz.
1: Onkel Fritz.
0: Onkel Fritz.
2: Da kommen sie wieder alle. Die ganzen Hackfressen.
0: Und ich?
2: Die ganzen Hackfressen. Und du.
3: Ja, damit wäre die Marschrichtung vorgegeben, denn zu den angekündigten Teilnehmern an der Sitzung gehören jeweils die durch die Streiche von Max und Moritz inspirierten Sketche, die man in die Gegenwart holte. Wie zum Beispiel der arme Baubeigeordnete mit dem Doppelnamen Schneiderböck, dargestellt von Christian Karius, der hier eine hervorragende Piet-Klocke-Performance abliefert und der es leid ist, über die Brückenmisere sprechen zu müssen. Wobei Max und Moritz hier nicht die Brücke ansägten, sondern, um den Hennigsdorfer Spannstahl zu überprüfen, Löcher bohrten.
4: Nächster bitte.
5: Detlef Bierstedt, Asphaltzeitung. Unter welcher Brücke sollen unsere Abonnenten denn jetzt pennen?
4: Nächster bitte.
2: Nächster. Arne Semsrott.
5: Frag den Staat.
2: Danke. Frag den Staat. Herr Professor Dr.
4: Ja?
2: Beck. Wie ist es denn? Haben Sie jetzt Angst, wenn die AfD im September die Wahl gewinnt, weil die gesagt haben, dass sie die komplette Verwaltung austauschen werden?
1: Was ist denn mit Ihnen los?
2: Haben Sie da Angst, dass Sie als Baubeigeordnete auch Ihren Posten verlieren, Herr Professor? Leck mich am Arsch.
4: Natürlich nicht. Die haben viel zu wenige Verwandte. Nächster.
3: Zu jedem von einem Max- und Moritz-Streich Betroffenen gehört ein passendes Lied, wobei die musikalischen Farben dazu sehr unterschiedlich sind. Von etwas, was wie Rammstein klingt für den Baubeigeordneten, bis hin zu den Beatles für den Bauern, der zwar keine aufgeschnittenen Säcke beklagt, sondern die niedrigen Milchpreise.

0: Zwei Stunden wird das Publikum so von Lacher zu Lacher geführt, wobei es gelang, diesmal wieder etwas politischer zu sein als in den Vorjahren. Die nahende Landtagswahl ist dabei immer wieder Thema. Das macht großen Spaß, wie das den Hengstmännern gelingt und ihren Mitspielern Heiko Herford, Franziska Hengstmann und dem bereits erwähnten Christian Karius. Sie tauchen in zahlreichen wechselnden Rollen auf, immer richtig kostümiert, und auch die beiden Tänzerinnen, die als Max und Moritz die passenden Freudentänze zum gelungenen Streich aufführen, werden angemessen zum Thema gewandet, ob als Milchtüte oder als im UV-Licht leuchtender Bauarbeiter. Ein Kittel, ein Hut, ein T-Shirt oder gern auch ein schreiend karierter Anzug verwandeln den Darstellenden in seine Rolle.
1: Okay. Auf jeden Fall ist alles dicht.
2: Alles dicht.
1: Man kommt nicht hin.
2: Man kommt nicht hin.
1: Naja, es hat aber auch gute Seiten, ne? Wenn man nicht hinkommt, da kommt ja wenigstens auch keiner weg, was?
3: Ja, und auch werbetechnisch herrscht Flaute.
2: Flaute.
3: Auf Social Media haben wir keine Follower mehr.
2: Nicht. Nirgendwo?
3: Nee.
2: Auf Instagram, auf Facebook, auf TikTok? Keine Pullover? Also wie viele Pullover haben wir? Wie viele Follower haben wir denn? Follower haben wir denn?
3: Das steht da.
4: Da, auf dem Zettel. Es steht.
2: Ja, wo?
3: Da. 4.
0: Ja, und da darf natürlich auch die Mutti nicht fehlen, doch wir wollen jetzt nicht zu viel verraten, denn schließlich sollten Sie sich unbedingt ein Ticket kaufen und sich das Sommerspektakel live ansehen. Es gilt der unbedingte MDF1 Schaubefehl und der Hinweis, dass das Sommertheater nur bis zum 25. Juli aufgeführt wird, also Karte kaufen, Spaß haben, und das passende Wetter dürfte auch nach Sommerspektakel aussehen.
5: Dieses war der letzte Streich? Und das Ende folgt zugleich.
6: Dreißig Jahre stand sie leer und nun wird sie wieder mit Leben gefüllt. Die alte Villa in der Nienburger Straße in Bernburg bekommt jetzt endlich einen neuen Zweck. Das SOS Kinderdorf eröffnet einen neuen Standort. Neben dem bisherigen Gebäude wird nun ein neues angeschlossen.
7: Das Haus stand tatsächlich ewig leer und es wurde immer wieder auch verschmutzt und war auf jeden Fall nicht sehr schön anzusehen. Und deswegen haben wir uns vor ungefähr 6-7 Jahren auf den Weg gemacht und gedacht, naja, dann machen wir die Braut ein bisschen hübsch. Wir haben sie nicht nur ein bisschen hübsch gemacht, sondern die Fassade tatsächlich hergerichtet, auch Sicherungsmaßnahmen vorgenommen. Und dann waren wir aber sehr erfreut, dass noch während dieser Prozess nicht ganz abgeschlossen war, dass SOS Kinderdorf auf uns zugekommen ist und gesagt hat, wir würden gerne mal gucken. Und aus dem Gucken wurde ein, wir wollen es. Und das ist für uns ein Glücksgriff gewesen und, wie wir heute auch gehört haben, auch für das SOS Kinderdorf.
6: Am 3. Juni war nun die große Eröffnungsfeier des historischen Gebäudes. Da die Anfrage an die Einrichtung immer mehr stieg, musste sich nach neuen Möglichkeiten umgesehen werden. Mit einem so großen Gebäude nebenan fiel dies aber schon bald ins Auge.
8: Ja gut, zunächst mal bot es sich ja an, direkt Nachbar zu unserem derzeitigen oder damaligen Gebäude zu sein, ist natürlich im wahrsten Sinne des Wortes naheliegend, dass man da sich umschaut und dort versucht zu expandieren. Das war eben dieses Gebäude in der Nienburger Straße. Ja gut, es stand vorher 30 Jahre leer, ist errichtet worden kurz nach Ende des 30-jährigen Krieges, hat also 350 Jahre auf dem Buckel. Und zwar sehr wohl bewusst, dass das mit Überraschungen gepaart sein wird, wenn wir ins Detail gehen. Wir waren mutig, wir sind es auch weiterhin mutig und haben gesagt, wir machen das. Die Nachbarschaft liegt nahe, wir sind Bernburg sehr verbunden. Ja, und wir haben in der Tat auch nochmal umplanen müssen, als die Planungen schon fast abgeschlossen waren. Wir entdeckten per Zufall einen Saal, den vorher keiner kannte. Und so haben wir dann nochmal umplanen müssen, haben dann ein betreutes Wohnen nicht mehr realisiert. Dafür aber diesen Saal der Öffentlichkeit geöffnet. Das heißt, dieser Saal, Pusteblume heißt er, der ist frei zugänglich für alle Bernburger und auch andere Menschen, die mal reinkommen wollen auf einen Kaffee, mal sich unterhalten wollen, sich informieren wollen. Also wir haben Öffentlichkeit geschaffen, wir holen Menschen zu SOS in unser Kinderdorf hinein.
6: Knapp 500 Kinder werden sich täglich in der Einrichtung aufhalten. Ein großer Anstieg, welcher auch die Anzahl der Mitarbeitenden auf 170 erhöhe. Das neue Gebäude scheint also dringend nötig. Nun können dadurch aber auch neue Angebote geschaffen werden.
9: Also das Haus wird als erstes das Familiencafé Pusteblume beherbergen. Dann haben wir den Saal, der quasi zum offenen Bereich dazugehört, mit Beratungsraum. Dann haben wir in der unteren Etage die Verwaltung komplett dann sitzen und in der oberen und im Obergeschoss zwei Wohngruppen mit jeweils 8 Kindern.
6: Eine Besonderheit des Hauses ist der unverhoffte Saal und das Café.

0: eingerichtet. Hier wird auch ein Spielplatz sein für Kinder. Und der Saal soll nicht nur von Kindern genutzt werden, also der ist auch bespielbar, sondern dann auch für die Öffentlichkeit Konzerte, Ausstellungen, Sitzungen. Vielleicht will auch jemand mal eine Hochzeit hier feiern. Und wenn man hinten den Vorraum sieht, das ist ja, sieht richtig schnucklig und urig aus, sage ich jetzt mal so. Ne?
1: So ganz fertig ist die Villa aber leider noch nicht ganz. Einige kleine Baustellen existieren noch. Hier ist das Ende aber auch schon in Sicht.
2: Richtig, es geht noch weiter. Hier in dem Haus haben wir noch ein paar Kleinigkeiten zu tun, werden am 1.7. und am 1.8. die anderen drei Bereiche noch integrieren und dann ist dieses Haus komplett. Aber dann werden wir anschließend das alte Bestandshaus, werden wir teilweise abreißen, neu bauen, auch ein klein bisschen erweitern, hinten die Außenanlagen miteinander verbinden. Das geht jetzt los, wenn wir hier fertig sind und das wird dann, na, hoffen wir mal, Ende 27, Anfang 28 fertig sein.
1: Das Wichtigste an so einem Haus ist jedoch nicht, wie kleinteilig schön es restauriert wurde und welche Geschichte dahinter steckt. Es geht ja schließlich um die Kinder.
0: Ja, wir haben Kinder aus der anderen Wohngruppe hier drüben, die haben gesagt, ich möchte auch da reinziehen, aber die bleiben natürlich in ihrer Wohngruppe. Wir haben auch schon ein paar Kinder, wo wir wissen, die dann in dieses Haus ziehen werden. Also, und die Kinder, die hier wohnen, die haben sich an, die haben gesagt, das ist sehr schön. Aber die können das Haus natürlich auch nutzen. Die dürfen hier rüberkommen. Die können hier auf dem Spielplatz genauso spielen wie die anderen Kinder. Also, wie gesagt, da machen wir nicht irgendwo, dass man Sachen stoppt. Das ist deins und das ist meins. Das ist unseres.
1: Mit der Eröffnung des neuen Gebäudes hat Bernburg einen großen Schritt in eine sozialere und kinderfreundlichere Zukunft getan. Mit 6,5 Millionen Euro natürlich ein kostspieliger Schritt. Doch durch viele Spender aus hauptsächlich Sachsen-Anhalt konnte hier ein wichtiges Zeichen für ein sozialeres Miteinander gesetzt werden.

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3: In Sachsen-Anhalt gibt es etwa 700 Unternehmen, die man der Pharmabranche zurechnet. Einem speziellen Bereich der chemischen Industrie und aufgrund der Menge dieser Art an Unternehmen in Sachsen-Anhalt mit einer entsprechend großen Bedeutung für die Wirtschaft. Das hat die Landesregierung erkannt und man möchte diesen Industriezweig gezielt ausbauen. Dazu hat am Dienstag eine Gruppe von Vertretern der Pharmaindustrie, der Gewerkschaften, der Landesregierung und aus der Wissenschaft eine entsprechende Erklärung unterzeichnet, die sich mit der Zukunft des Pharmastandortes in Sachsen-Anhalt beschäftigt. Kern ist dabei die Weiterentwicklung unseres Bundeslandes zu einem europäischen Innovations- und Resilienzhub.
4: Wir können sagen, dass wir im Bereich Chemieindustrie extrem gut aufgestellt sind, was die Unternehmen angeht. VCI war heute auch mit am Tisch, Verband der chemischen Industrie. Aber Sie kennen auch die Herausforderungen, die dort sind. Und unser Ziel sollte sein, dass die Branchen, wo wir denken, dass es da mehr Möglichkeiten gibt, weil beispielsweise die EU vereinbart, mehr auch nach Europa zurückzuholen, resilienter zu werden, von anderen Märkten.

0: außerhalb der Europäischen Union, dass wir dann auf jeden Fall die besten Voraussetzungen haben. Sachsen-Anhalt der Ort ist, von dem in Deutschland ein ganz großer Teil abhängt der gesamten Pharma-Situation. Das heißt, viele Medikamente, die Sie heute irgendwo in Deutschland zu sich nehmen, teils irgendwo in Europa, kommen aus Sachsen-Anhalt. Die Grundversorgung kommt hier aus diesem Bundesland. Wir haben also in den letzten Jahrzehnten einiges auch aufgebaut. Und was sehr spannend ist, eine Zahl, die ich tatsächlich auch kannte, aber ich habe sie mir heute nochmal bestätigen lassen, ist das Durchschnittsgehalt in der pharmazeutischen Industrie. Das liegt bei ca. 80.000 Euro im Jahr. Das ist also weit höher als das Durchschnittsgehalt, was man überhaupt in Deutschland verdient. Und natürlich um einiges höher als das Durchschnittsgehalt, was wir in Sachsen-Anhalt im Durchschnitt verdienen.
1: Es geht dabei vor allem um die passenden Voraussetzungen für neue Investitionen, Innovationen und hochwertige Arbeitsplätze zu schaffen. Und das in enger Zusammenarbeit mit europäischen Institutionen, die vor allem ein Interesse daran haben, dass Europa eine strategische Unabhängigkeit bei Arzneimitteln stärkt. Auch über die Weiterentwicklung bestehender Industriestandorte. Denn, so Ministerpräsident Schulze, Europa muss bei Arzneimitteln und Wirkstoffen wieder unabhängiger werden.
2: Deutschland ist der zweit- oder der drittgrößte Markt weltweit. Also das ist schon eine ganz gute Nummer für uns. Aber der Wettbewerb weltweit ist gigantisch und legt jeden Tag zu. Denn gerade in einer Welt, wo der Wettbewerb täglich zulegt, ist Geschwindigkeit noch viel wichtiger als in der Vergangenheit. Und ja, natürlich gibt es auch eine Art von Wettbewerb, wo eine Firma sich dann niederlassen wird. Meistens ist noch immer die Entscheidung für Europa, denn eigentlich will man in jedem Fall Produktion haben in den drei großen Kontinenten. Aber wenn es einmal nach Europa kommen sollte, dann wollen wir natürlich, dass es in Deutschland stattfindet. Und dann bin ich gerne bei Ihnen, wenn Sie das auch mal in Sachsen-Anhalt hinkriegen möchten. Und das haben wir vor kurzem gesehen bei einem neuen Produktionsanlage für Radioligandentherapie. Ganz neu, das ist wirklich Forefront von den wissenschaftlichen Entwicklungen bei uns. Und ich gehe davon aus, dass es ein Impuls, Anreiz ist für Neugründungen, für mehr Tätigkeit, mehr Aktivität in so einem Feld.
1: Mit einem 5-Punkte-Plan will man nun die Wettbewerbsfähigkeit des Standortes Sachsen-Anhalt nachhaltig stärken. Dazu gehört die Beschleunigung von Investitionen, die Fachkräftesicherung auch aus dem Ausland, die Förderung von Innovationen, wobei die Hochschulstandorte verstärkt ins Blickfeld kommen. Und man will Sachsen-Anhalt internationaler präsentieren, damit auch ausländische Investoren Sachsen-Anhalt als Pharma-Standort wahrnehmen. In gewisser Weise versteht sich diese Initiative als Plan B, nachdem der Wunsch, hier eine Halbleiterindustrie anzusiedeln, zunächst gescheitert ist.

0: Jahr 2007, also vor fast 20 Jahren, wurde der breite Weg in der Landeshauptstadt mit der ersten Bodenplatte des Sports Walk of Fame bestückt, worauf in den Folgejahren eine Vielzahl an Ehrungen für Magdeburger SportlerInnen, Vereine und TrainerInnen folgten. Am Dienstag konnte die inzwischen 35. Bodenplatte enthüllt werden, ein besonderer Meilenstein, den man natürlich einer ebenso besonderen Person widmen wollte. Kaum jemand dürfte dieser Ehre wohl besser gerecht werden als Erfolgscoach Bernd Henneberg, der sich durch seine zahlreichen Errungenschaften mit seinen Schützlingen beim SC Magdeburg als einer der erfolgreichsten Schwimmtrainer der Welt etablierte. Für sein Lebenswerk und seine entscheidende Rolle in den Erfolgen der Elbestadt im Schwimmen wurde die Sportlegende nun ebenfalls im Fundament der Stadt verewigt. Umso freudiger, dass es sich dabei um ein besonderes Geschenk zu seinem 80. Geburtstag handelte, den Henneberg im vergangenen Jahr feiern konnte.
1: Eigentlich ist das unbeschreiblich, weil ich damit überhaupt gerechnet habe, wie gesagt, bis zu meinem 80. Geburtstag, wo mir die Sportler das überreicht haben und ich emotional total bewegt war, dass sowas realisiert werden konnte. Ich bin stolz darauf, dass ich mich in diese Ehrung einreihen darf und freue mich vor allem über den heutigen Tag, wo mir das zuteil wurde.
0: Nicht nur das Schwimmen, sondern der Sport allgemein ist ein fester Bestandteil der Identität von Magdeburg. Die Tatsache, dass bereits 35 Bodenplatten mit verschiedensten sportlichen Erfolgen den breiten Weg zieren, ist dafür Beweis genug. Zweifellos sind Bernd Henneberg eine Vielzahl dieser Triumphe zu verdanken, sodass er nicht nur die jüngste Erweiterung des Sports Walk of Fame, sondern all die Bodenplatten, die Magdeburgs Errungenschaften im Schwimmsport kennzeichnen, mit denen teilt, die durch seinen Einfluss Erfolge verzeichnen konnten.
2: Das ganz Besondere heute ist, dass wir mit Bernd Henneberg einen Trainer, einen Erfolgstrainer ehren, der wirklich nicht nur aufgrund seiner professionellen Qualitäten als Trainer das auch immer geschafft hat, über 100 Medaillen ja im Laufe seiner Zeit mit seinen Sportlerinnen und Sportlern, mit den Schwimmerinnen und Schwimmern dementsprechend zu erzielen, sondern wirklich halt auch als Mensch, als Vorbild immer diente. Und das zeigt ja auch, dass diese Platte, die heute verlegt wurde, von ehemaligen Schwimmerinnen und Schwimmern gesponsert, gespendet wurde. Und das zeigt wiederum, wie eng die Verbundenheit hier der Gesellschaft in der Stadt mit dem Sport ist. Und insofern freuen wir uns sehr über die heutige Verlegung.
0: Eine Neuerung wurde am Dienstag außerdem verkündet. Die Ehrenmeile am Breiten Weg kann ab sofort auch auf digitaler Ebene besichtigt werden. Mittels QR-Code können Besucher neuerdings Informationen, Bilder und Videoclips zu den geehrten Sportlegenden vor Ort abrufen. In gebündelter Form sind alle Inhalte zudem auf der Website sportcity-magdeburg.com verfügbar.

0: Eigentlich war es in Halberstadt eine ganz normale Veranstaltung der liberalen Mittelstandsvereinigung. Sechs Spitzenpolitiker waren geladen, um die Positionen ihrer Parteien im Wahlkampf zu vertreten. Doch ein Foto von dem Generalsekretär der CDU, Guido Heuer, und dem Spitzenkandidaten Ulrich Siegmund sorgte für ein Erdbeben in der deutschen Medienlandschaft. Dabei ging es um die Frage, ob ein CDU-Politiker zu einem aktuellen AfD-Kandidaten ein gutes Verhältnis haben darf. Von Markus Lanz über Welt-TV bis hin zu zahlreichen anderen sogenannten Leitmedien waren die Meinungen sehr kontrovers. Die meisten Journalisten jedoch fanden das Foto ganz normal.
1: Nun haben die Christdemokraten allerdings ein Problem, denn ein Foto zeigt den CDU-Fraktionschef in kumpelhafter Pose, ausgerechnet mit dem AfD-Spitzenkandidaten.
2: Ein Foto, das ganz Deutschland elektrisiert und das mitten im Landtagswahlkampf für jede Menge Wirbel in der CDU Sachsen-Anhalts sorgt. Ein Lächeln, ein Mikrofon und eine sehr freundliche, fast schon vertraute Geste. Und schon steht die Debatte über die sogenannte Brandmauer zur AfD wieder ganz im Mittelpunkt.
3: Ein Foto, das Herrn Siegmund, also Ulrich Siegmund, den Spitzenkandidaten der AfD, und Guido Heuer, den Fraktionschef der CDU, im Landtag von Sachsen-Anhalt zeigt. Man sagt, das ist der Beleg für das Ende der Brandmauer. Da kungeln zwei miteinander. Nichts könnte weiter von der Wirklichkeit entfernt sein.
4: Das ganze Wochenende waren ja irgendwie die Medien und auch die Politikszene so sehr damit beschäftigt, ein Foto zu analysieren, auf dem eben zu sehen ist, wie der Landtagsfraktionschef der CDU in Sachsen-Anhalt sehr nahe und sehr gesellig an seinem AfD-Kontrahenten Ulrich Siegmund sitzt. Ganz normale Menschen würden sie denken, ja, das ist ein normales Foto, aber natürlich die Brandmauerherzen brennen lichterloh, also Grüne und Linke, die kriegen sie gar nicht mehr ein. So, wo ist die Abgrenzung? Und ich frage mich mal, wie sie sich das vorstellen. Also glauben die, wenn da jetzt der Guido Heuer, so heißt der CDU-Mann, den AfD-Mann berührt, dass da irgendwie beide in Flammen aufgehen? Oder?
0: Wie war aber die Stimmung wirklich vor Ort? Alle diskutierten über ein Foto von einer Veranstaltung, wo sie selbst nicht dabei waren. Wir aber schon. Das sogenannte Kuschelfoto entstand in einer Situation, wo alle auf dem Podium und auch das Publikum sich über vorhergehende ironische Aussagen amüsierten. Die Aufnahme zwischen Guido Heuer und Ulrich Siegmund fand im Bruchteil einer Sekunde statt und spiegelt keineswegs die zweistündigen hitzigen Diskussionen zwischen den Kandidaten wider. Denn gekuschelt wurde unter den Teilnehmern in den zwei Stunden nicht.
5: Und einen Satz gestatten Sie mir noch. Aber ja, ich muss Ihnen widersprechen, diesen Pessimismus. Man kann es nicht zurückdrehen. Das teile ich überhaupt nicht. Ist denn jetzt Ihr Lösungsansatz, den Kopf in den Sand zu stecken und zu sagen, wir lassen das so weitermachen? Die CDU hält, da muss ich Ihnen recht geben, an allen Fehlentscheidungen noch weiter fest. Wir haben nach wie vor das Heizungsgesetz, wurde alles vor der Wahl versprochen, wird abgeschafft, haben wir immer noch. CO2-Steuer weiter ausufern, wir haben eine LKW-Maut, alles CDU-Themen. Und das lähmt unseren Mittelstand. Und Herr Heuer, wir brauchen einfach Freiheit für den Mittelstand. Und die letzte Sache nochmal, das ist mir ein ganz inneres Bedürfnis, da bin ich übrigens auf Ihren neuen potenziellen Koalitionspartner, denn es war ja ein weiterer Satz, mal gespannt, ab September vor Hohmann. Es gibt keinen Hahn irgendwo an der Wand, wo einfach Geld rauskommt, wenn man das aufdreht, was man dann wieder Gießkanne umverteilen kann. Das müssen Leute erwirtschaften. Wenn man ein Unternehmen so führen würde, wie Sie Politik machen würden, könnte man Insolvenz anmelden, das ist eine Insolvenzverschleppung. Demzufolge Freiheitsunternehmen.
6: Ja, es gibt ein berühmtes Foto, was in Halberstadt gemacht wurde. Jetzt haben viele drüber geredet, aber niemand war da. Sie waren da. Wie haben Sie das selber empfunden?
7: Ja, ich persönlich finde ich, dass es eine Frechheit ist, dass da jetzt so ein Bohai drum gemacht wird um dieses Foto. Denn wenn man dabei gewesen wäre und nicht nur das stille Foto sieht, dann würde man sehen, dass Herr Heuer eigentlich dem Herrn Siegmund in dem Moment widerspricht und das quasi direkt. Deswegen greift er sich das Mikro. Und ja, die beiden haben gelacht. Okay, es war am Ende eine einigermaßen humorvolle Situation, aber trotzdem, wenn man es politisch auslegen will, dann war es keine Kumpanei, sondern genau das Gegenteil. Das sieht man auf dem Foto natürlich nicht und deswegen ist es schade, dass einfach mit einem Bild irgendwie Stimmung gemacht wird und dann was behauptet wird, was mit der Realität tatsächlich gar nichts zu tun hat. Wenn man sich den Rest der Veranstaltung anguckt, hat sich, denke ich, Herr Heuer ganz klar auch von der AfD abgegrenzt.
8: Na, man sieht mal schnell wieder, wie das gehen kann, dass ein Foto total missinterpretiert wird. Das war ein Wahlforum, was ich gut finde, wenn im Harzkreis auch, in dem Fall meine ich in Halberstadt war es gewesen, über die Themen der Parteien diskutiert wird, wie man Deutschland verändern will, Deutschland besser machen will, Sachsen-Anhalt vor allen Dingen besser machen will. Und dann ein Foto so dargestellt wird, als würde es da irgendwie eine Verbrüderung geben. Also ich habe mich da schon sehr gewundert, dass es wieder mal nicht um Inhalte ging bei der Diskussion um das Foto, sondern ausschließlich um das Foto selbst.
0: Bilder haben eine Menge Macht. Doch in diesem Fall wurde von vielen Medienvertretern versucht, einen Skandal herbeizuführen, den es so nie gegeben hat. Gott sei Dank sind viele renommierte Journalisten darauf nicht reingefallen und haben das Foto so kommentiert, wie es sein sollte. Ein ganz normales Bild ohne jegliche Bedeutung.

0: Der Starpark, das Gewerbegebiet an der A14 östlich der Stadt Halle, gehört mit seinen knapp 230 Hektar Fläche zu den größten zusammenhängenden Industriegebieten Mitteldeutschlands. Alle Flächen auf dem Areal sind entweder bereits vollständig vermarktet oder reserviert. Damit sich daran so schnell nichts ändert, muss hier weiterhin den entsprechenden Standards bezüglich Energieversorgung und Verkehrsanbindung nachgekommen werden, weshalb am Mittwoch zum feierlichen Spatenstich an den Standort geladen wurde für den Beginn einer wichtigen Nacherschließung auf dem Gelände.
1: Je mehr Unternehmen dann halt vor Ort sind, umso mehr Auslastung der Straßen hat man dann halt auch. Und dann macht es halt Sinn, das auch zu optimieren, um halt, ich sag mal, zu allen möglichen Zeiten dann halt auch den Verkehr auch entlasten zu können, um auf Havarien reagieren zu können, um redundant zu sein. Und es verbessert natürlich automatisch auch noch die Fahrzeiten der Mitarbeiter, nicht, weil man kürzere Strecken dann auch zurücklegt. Der Bus kann effizienter fahren. Also es hat viele Vorteile.
0: Neben dem Ausbau des Straßennetzes wird zudem der Gleisanschluss des Geländes verlängert für eine verbesserte Anbindung des Güterverkehrs. Weiterhin beinhaltet die geplante Nacherschließung das Optimieren von Telekommunikation, die Trink- und Abwasserversorgung sowie Gas und Strom. In diesem Rahmen soll zudem das hier ansässige Umspannwerk über seine aktuellen 52 MB Leistung hinaus optimiert werden.
1: Die Unternehmen haben ja auch noch nicht ihre Endausbaustufen erreicht. Das sind ja auch Flächen, die optioniert sind, noch nicht bebaut. Und wenn dann weitere Produktionsanlagen dazukommen, kommt natürlich auch ein weiterer Strombedarf dazu. Und auf die Situation müssen wir uns vorbereiten, weil wenn dann die Ansiedlung kommt, dann muss der Strom halt da sein. Und dafür braucht man halt auch ein paar Jahre Vorbereitungszeit. Und deswegen, weil die Leistung jetzt vertraglich gebunden ist, steht jetzt halt auch deswegen die Erweiterung an, um auch weitere Erweiterungen dann zu ermöglichen.
0: Der Kostenaufwand für die Nacherschließung beläuft sich auf 25 Millionen Euro. Finanziert werden 90% der Gesamtsumme mit Hilfe von GRW-Landesmitteln. Der Rest wird von der Stadt Halle gedeckt. Eine wichtige Investition für diesen Standort, denn nur dann, wenn die entsprechenden Industriestandards gegeben sind, ist es den Unternehmen vor Ort möglich, hier dauerhaft wettbewerbsfähig zu bleiben.
1: Nur mit einer vernünftigen und leistungsfähigen Infrastruktur kann man halt vernünftig fair und entsorgt werden und kann dann halt auch am Markt bestehen. Wenn das Unternehmen keine Erweiterungsmöglichkeit mehr hat, kann es auch sein, dass es sich sonst einen anderen Standort suchen muss.
0: Die Nacherschließung am Starpark ist in einzelne Bauabschnitte unterteilt, weshalb die Fertigstellung des Gleisanschlusses noch in diesem Jahr, voraussichtlich gegen November, erfolgen wird. Die verbesserte Straßeninfrastruktur soll dann Ende nächsten Jahres fertiggestellt sein und das Umspannwerk im Jahr darauf. Ein Besuch auf dem Wertstoffhof ist für die meisten sicher nichts Ungewöhnliches. Dieser endet für den Normalverbraucher jedoch üblicherweise an der Abgabestelle und die übrigen Bereiche des riesigen Geländes bekommt man eher nicht zu Gesicht. Aber was passiert eigentlich auf dem Rest des Areals und was geschieht mit dem Müll, nachdem er zum Wertstoffhof geliefert wurde? Diese Fragen und noch mehr könnten sich Interessierte am Wochenende beantworten lassen, denn die Hallische Wasser- und Stadtwirtschaft, kurz HWS, lädt am Samstag zum Tag der offenen Tür auf das Betriebsgelände in der äußeren Hordorfer Straße. Wir bekamen am Mittwoch schon einmal einen Blick hinter die Kulissen mit einer Führung entlang der verschiedenen Stationen auf dem Wertstoffhof. Auf all das und noch mehr können sich auch die Besucher beim Familientag freuen.
2: Eigentlich sieht man uns ja in der Müllabfuhr und in der Reinigung draußen im Straßenbild nur mit unseren großen Fahrzeugen. Die kann man einerseits hier tatsächlich mal ganz in der Nähe betrachten und nicht nur betrachten, auch mal einsteigen. Und ein kleines Highlight für alle kleineren Gästen ab 75 cm auch eine Mitfahrgelegenheit in einem Müllfahrzeug. Wir werden mit drei Müllfahrzeugen hier auf dem Gelände einen kleinen Parcours fahren, wo dann auch unsere, sag mal, Kleinbürger die Möglichkeit haben, mitzufahren und tatsächlich mal live zu erleben, wie es ist, in einem Müllfahrzeug mitzufahren.
0: Darüber hinaus kann an Rundgängen über das 5 Hektar große Betriebsgelände teilgenommen werden, um den Besuchern einen Überblick darüber zu verschaffen, was eigentlich mit dem Biomüll sowie mit den Inhalten der blauen und gelben Tonnen gemacht wird, sobald diese auf dem Wertstoffhof ankommen. Und die ganz Mutigen, sprich Geruchsunempfindlichen, zu denen wir allerdings nicht gehörten, schauen auch einmal in der Restmüllhalle vorbei. In diesem Rahmen hofft man zudem, die Bürger gleichzeitig noch einmal zu sensibilisieren, wie wichtig die Abfalltrennung ist und worauf es dabei konkret ankommt. Dabei stellt sich natürlich die Frage, wie gut trennt die Stadt Halle eigentlich ihren Müll?
2: Die Hallenser trennt schon sehr gut den Müll. Wenn wir uns anschauen, in der gelben Tonne, in der blauen Tonne und auch in der Biotonne, sind die Fraktionen tatsächlich drinne, die da reingehören und doch sehr wenig Störstoffe. Wo wir noch Potenzial sehen, ist tatsächlich die Restmülltonne. In der Restmülltonne als Beispiel haben wir nach aktuellen Analysen immer noch mehr als 30% organische Abfälle. Die gehören da eigentlich nicht rein, die gehören nämlich in die Biotonne. Das hat, wenn man es ordentlich sortiert, zwei Vorteile. Erstens, ich reduziere den Restmüll, der tatsächlich nicht mehr gut recycelbar ist. Und zum anderen, die Biotonne ist natürlich günstiger als die Restmülltonne, hat natürlich auch nochmal den geldwerten Vorteil für den Bürger.
0: Für die jüngsten Gäste wird natürlich versucht, all das auf spielerische Weise zu vermitteln. Unmengen an Technik zum Anfassen, Mülltrennspiele, Upcycling und eine Fotostation mit Arbeitskleidung der HWS dürften am Samstag für reichlich Unterhaltung sorgen. Gleichzeitig soll jedoch vermittelt werden, wie viel Arbeit hinter dem Geschehen auf einem Wertstoffhof steckt und wie anstrengend diese Arbeit eigentlich ist.
2: So ein Müllwerker, der schleppt tatsächlich jeden Tag bis zu 800 Mülltonnen jeden Tag vom Fahrzeug weg bzw. zum Fahrzeug hin. Möchten natürlich auch um Verständnis bitten, ja, wenn unsere Müllfahrzeuge in der Stadt unterwegs sind, die fahren natürlich nicht so schnell und müssen anhalten. Da bitten wir natürlich auch die entsprechenden Bürger um Verständnis, dass es dann mal nicht so schnell in der Straße vorangeht. Und natürlich auch zeigen, was wir tun, um diese Stadt nicht nur lebenswert, sondern auch sauber zu halten.
0: Aber natürlich soll weiterhin der Spaß am Tag der offenen Tür im Vordergrund stehen. Ohne zu viel zu verraten, die entsprechende musikalische Untermalung wird von einer Band mit besonderen Instrumenten geboten und für das leibliche Wohl ist selbstverständlich auch gesorgt. Noch eine kurze Info zum Abschluss. Der Wertstoffmarkt an sich bleibt an diesem Wochenende geschlossen. Wer also dringende Abfallabgaben zu erledigen hat, für den stehen alternativ die Standorte in der Schieferstraße und der äußeren Radeweller Straße zur Verfügung.

Es war das erste Mal, zumindest für mich, dass zu einer Spielzeit-Pressekonferenz im Puppentheater wirklich einmal eine Puppe anwesend war. Schließlich geht es ja im Puppentheater auch um sie. Auch wenn diese Puppe hier mit einer gewissen Anarchie eine sonst eher dröge Pressekonferenz aufrüttelte.

0: Damit trommelte sie für eine der drei geplanten Uraufführungen für das nächste Jahr, bei der man sich eines besonderen Stoffes annehmen wird, der auch noch einen Magdeburg-Bezug hat. Schwebende Lasten, der Magdeburger Schriftstellerin Annette Gröschner.
1: Das freut uns unglaublich, dass wir

0: von Annette Kröschner den Roman Schwebende Lasten bei uns auf die Bühne bringen und dass Annette Kröschner uns auch die Aufführungsrechte zugesichert hat und wir diesen Magdeburg-Roman, der über diese Stadt spricht, der auf eine ganz besondere Art und Weise eine Frau in den Mittelpunkt des Geschehens setzt und über einen großen Zeitbogen, in dem viel passiert, beschreibt. Und das ist für unsere Kunstform natürlich auch eine große Herausforderung, diesen Roman umzusetzen und mit unseren Mitteln zu erzählen. Aber uns juckt es in den Fingern und wir sind sehr gespannt auf die Produktion und auf die Erarbeitung dieses Romans.
1: Die Premiere ist übrigens für den 25. März des kommenden Jahres geplant. Die zweite Uraufführung betrifft die Geschichte um Alfonsina Strada, ein gleichnamiges Stück um eine Italienerin, die es schaffte, gegen alle Widerstände in den 1920er Jahren am Giro d'Italia mitzufahren. Und die dritte Uraufführung ist ein Soloprojekt von Richard Baborka unter dem Titel Plastik John Lennon.
0: Da freue ich mich auch besonders drauf, weil es natürlich mit viel Musik erzählt wird, vermutlich mit Objekten. Ich will der ganzen Inszenierung gar nicht vorgreifen, aber es wird eine spannende Auseinandersetzung mit einem großen Künstler sein. Ja.

0: Ja, das wären die drei Uraufführungen in der kommenden Spielzeit. Weiter wird es auch drei Premieren für Erwachsene geben, wozu auch das Hofspektakel zum Ende der Spielzeit gehört und für das man sich dem Decamerone annehmen wird. Und Sie merken schon, die Zahl 3 spielt eine wichtige Rolle 2026/27 und so wird es auch drei Premieren für das Kindertheater geben. Wobei sicher das Weihnachtsmärchen Nussknacker und Mäusekönig für viele Kinder das Wichtigste im Programm sein durfte. Weiter wird es mit Bettina Bummelt auch die Inszenierung eines DDR-Kinderbuchklassikers geben, in dem die Puppenspieler in gewisser Weise eine Aufforderung zur Rebellion auf die Bühne bringen wollen, was sich im Übrigen durch viele der geplanten Inszenierungen zieht, die Aufführung selber nachzudenken, selber zu entscheiden, aber auch
1: Dinge zur Sprache bringen, die man vielleicht selber noch nie gedacht hat, die einen aber ermutigen, wenn man in der Gemeinschaft erlebt, dass man auch Gedanken anders betrachten kann, zu anderen Schlüssen kommen kann und da nochmal in eine Interaktion tritt, sowohl von der Bühne zum Publikum als auch vom Publikum zur Bühne. Und Sie haben gesehen, das werden wir in unseren Dialog- und Gesprächsformaten am roten Faden weiter betreiben, dass wir ganz gezielt kulturpolitische Themen uns auch herausgreifen, um aktiv in den Dialog zu treten mit unserem Publikum.
0: Wer jetzt die Kinderkulturtage vermisste, der braucht keine Sorgen zu haben. Auch diese wird es 2027 geben, aber erst im September des kommenden Jahres. Und damit gehören sie zur Spielzeit 2027/28, die im Übrigen auch sehr wichtig sein wird, denn dann wird das Magdeburger Puppentheater 70 Jahre alt und man will sich ausgiebig in das Festival der Moderne zum Jubiläum 100 Jahre Theaterausstellung einbringen. Doch bis dahin wird noch viel Wasser die Elbe hinunterfließen und es zahlreiche Neuinszenierungen geben, auf die man sich freuen kann, egal wie alt man ist.

0: Das ist die Formel von Polyurethan, einem duroplastischen Kunststoff, dessen Entwicklung auf das Jahr 1937 zurückgeht. Es handelt sich um einen Zwei-Komponenten-Kunststoff, der je nach seiner Zusammensetzung, nach seiner Aushärtung Eigenschaften wie Holz aufweist. Auf dieser Grafik wurde dargestellt, wie die entstehende Masse in einer Form aushärtet und zu einem Stuhl wird. Dem allseits bekannten Z-Stuhl. Entstanden sind die Aufnahmen in einer neuen Ausstellung im Stadtmuseum in Halle, in der unter der Überschrift Pure Visionen die Geschichte dieses Möbelstücks erzählt wird. Es ist eine Wanderausstellung, die zuvor auch schon in Dresden und Eisenhüttenstadt zu sehen war, aber im Stadtmuseum erweiterte man sie noch um einen regionalen Bezug zu Halle.
1: Also uns als Stadtmuseum war es wichtig, hier einen Regionalteil zur Ausstellung zu machen. Der Halle-Bezug besteht zum einen darin, dass im VUB Germaplast auch eine Matte hergestellt wurde, sogenannte Molly-Sit-Matte, vertrieben im Westen aus Polyurethan. Das ist also ein Produktionsbezug. Dann haben wir natürlich den Bezug zur Chemieindustrie und zum Chemieprogramm der DDR allgemein. Nach der Chemiekonferenz mit der Überschrift Chemie bringt Brot, Wohlstand und Schönheit, dass halt hier sowohl Dinge designt worden sind an der Kunsthochschule Burg-Giebichenstein für die Produktion, als auch natürlich die Rohstoffe hergestellt worden sind und die Produktion stattgefunden hat von Alltagsgegenständen.
0: Auch deshalb sind hier zahlreiche Kunststoffprodukte aus DDR-Zeiten zu sehen. Doch kommen wir wieder zurück auf den Z-Stuhl, der gemeinhin als eine DDR-Design-Ikone bezeichnet wird. Aber da müssen vielleicht einige Zuschauer jetzt ganz stark sein, denn nicht nur das Design kam aus dem Westen.
2: Genau, das Design für den Z-Stuhl stammt von Ernst Möckel, seinerzeit Absolvent der HFG Ulm. Und er hat lange Zeit sich damit beschäftigt, einen Freischwinger quasi aus Kunststoff herzustellen. Und dafür bot eben dieses wahnsinnig verhärtende Material Polyurethan, also dieser spezifische Kunststoff, bot sich dafür an, weil er eben so beschaffen ist, dass er nicht bricht, auch in dieser Formgebung. Für die Möbeltechnologie fit gemacht quasi wurde dieser Kunststoff in der Bundesrepublik, das muss man schon sagen. Die DDR hat irgendwann quasi diese Weiterentwicklung aufgegeben, hat dann aber gesehen, dass es ein Fehler war und musste dann aber tatsächlich für sehr viele Devisen, genau, teures Westgeld, musste dann die DDR tatsächlich die Verfahrenstechnologie, die Maschinen und die Formen für diese Möbel, in die sie eben dieses Material hineingeschäumt wird, kaufen. Und Teil dieses Kaufvertrags waren eben auch die Designs von den westdeutschen Entwerfern.
0: Und damit wird dieses in der Bundesrepublik auch als Kängurustuhl bezeichnete Sitzmöbel zu einer deutsch-deutschen Geschichte. Denn der Mann, der der DDR Technologie und Design verkaufte, wollte die dann hierzulande herzustellenden Schüler auch im Westen vertreiben. Allerdings ging sein Unternehmen vorher in Konkurs. Und auch die schnellen modischen Wechsel sorgten dafür, dass Z-Stuhl, Gartenei und Tische in der alten BRD bald nicht mehr gefragt waren. Und auch die Ölkrise Anfang der 1970er sorgte dafür, dass man Kunststoffanwendungen dort überdachte. Nicht so in der DDR, da setzte man große Hoffnungen in die Materialsubstitution, denn Holz war knapp und noch war das Erdöl aus der Sowjetunion billig. Und so überschwemmten die Konsumgüterproduzenten der großen Chemiekombinate in Schwarzheide und Schwedt den DDR-Markt, bis keiner mehr die Stühle kaufen wollte.
2: Also die Idee war natürlich, dass man Konsumgüter sehr schnell, genau, schön auf Masse produziert. Aber die Realität war dann, dass nicht jeder seinen schönen Holzstuhl ersetzen wollte durch einen weißen oder braunen Kunststoffstuhl. Das heißt, man hatte Probleme in dem Vertrieb und hat nicht alle an Mann oder Frau gebracht. Und man musste sich was anderes überlegen. bewegen. Das heißt, das war der Grund, wieso diese Stühle in so vielen Kantinen, Schulessensräumen oder Schwimmbädern oder auch Erholungsheim, Mokkamilch, Eisbars, genau. Also dadurch avancierten sie quasi zu so einem, also tatsächlich zu diesem Design DDR oder zu dieser DDR-Design-Ikone, weil es eben ein ganz bekanntes Möbelstück war, des Alltagslebens, könnte man sagen.
0: Weiter wurden auf Basis dieser Kunststofftechnologie Designer beauftragt, neue Anwendungen zu gestalten, aber die schwerfällige DDR-Planwirtschaft verhinderte die Produktion, meistens weil man sich nicht in der Lage sah, die schweren Formen herzustellen.
2: In Halle ist ja die Kunsthochschule, damals oder die Burg Giebichenstein, so wie sie oder die Burg, wie sie in Kürze genannt wird, und die sollte sich, also diese Entwicklung von Anwendungen in Polyurethan, das wurde so Anfang der 70er Jahre zu so einem richtigen Staatsaufgabe in der DDR. Und natürlich wurden auch Hochschulen angehalten und diverse Betriebe, sich mit diesem Thema zu beschäftigen. Und wir haben im Archiv der Burg Giebichenstein eben gefunden, 13 Abschlussarbeiten, die sich mit diesem Material beschäftigen und dem Einsatz. Und vor allem sind wir sehr froh, dass wir Rudolf Horn, der ja langjähriger, also der berühmte Designer Rudolf Horn, der hat lange Jahre hier an der Burg unterrichtet, und auch er hat Funktionselemente aus Polyurethan entworfen, auch so typisch für seinen Gestaltungsansatz, variabel für jeden Bereich in der Wohnung. Das zeigen wir hier auch in der Ausstellung an zahlreichen Fotografien. Also das ist nicht nur, manche nennen es, also im umgangssprachlichen Gebrauch werden sie Garderobenelemente von Rudolf Horn genannt, aber der Einsatz war vielfältig, von der Küche übers Wohnzimmer, Garderobe natürlich, aber auch Schlafzimmer und Kinderzimmer.
0: In der Ausstellung wird diese Produktgeschichte als gesamtdeutsche Erzählung ausgebreitet, ergänzt durch Schilderungen von Zeitzeugen aus der Produktion oder zur Nutzung der Möbelstücke. Und mit Molly Sitt zeigt man auch ein Produkt, das man in Halle ausschließlich für den bundesdeutschen Markt herstellte. Werbemittel aus der Zeit, die man noch finden konnte, dokumentieren das. Aber vielleicht hat ja noch jemand in den alten Bundesländern ein solches Stück auf dem Dachboden liegen. Die staatlichen Sammlungen in Dresden würden sich freuen, so etwas noch zu bekommen. Auf Dachböden werden sicher auch noch viele der Z-Stühle aus DDR-Produktion zu finden sein, auch wenn die letzten Exemplare 1983 hergestellt wurden. Damals wurde Erdöl auch hierzulande ein knappes Gut, als die Sowjetunion auch von ihren Bruderstaaten harte Devisen für den kostbaren Rohstoff haben wollte. Neben den ausgestellten Designstücken erfährt der Besuchende natürlich auch etwas über deren Produktion, auch angepasst an kindliches Verständnis in Form einer Bildergeschichte und mit einigen interaktiven Elementen, die zum Experimentieren und Entdecken einladen. Bis zum 1. November kann man diese Ausstellung erst einmal besuchen, dann wird sie wohl nach Gera weiterziehen, denn das Interesse an solchen Geschichten ist ungebrochen, übrigens in Ost und West.

0: Auch die Partei Die Linke hat nun den Wahlkampf offiziell eröffnet, auch wenn man sich, wie Spitzenkandidatin Eva von Angern ausführte, bereits seit einem Jahr im Wahlkampfmodus befinde. Zeit, die man nutzte, um mit den Bürgern ins Gespräch zu kommen, und die Ergebnisse dieser Bemühungen sollen sich in den Claims auf den Plakaten wiederfinden, mit denen nun auch Die Linke das Land zupflastern will. Als erstes fällt auf, dass es dieser Partei sehr wichtig ist, dafür nur Themen zu wählen, die man als Parlamentarier in einem Landesparlament auch wirklich beeinflussen kann. Auch wenn klar ist, dass andere Parteien das nicht machen und sich auf Themen konzentrieren, die eigentlich auf Bundesebene entschieden werden, wie zum Beispiel die Steuer oder die Ausländerpolitik. Und deswegen legt die Partei Die Linke ihren Schwerpunkt auf folgende Themen.
1: Also es gibt tatsächlich drei Themen, die für mich, aber auch für meine Partei am wichtigsten ist. Das eine ist die Verbesserung in der Bildung, beginnend in der Kita. Also tatsächlich, wir müssen an den Personalschlüssel ran, um Kinder besser für die Zukunft vorzubereiten und auch schon in der Kita, also tatsächlich bestmöglich zu fördern. Und natürlich müssen wir gucken, wie wir Schulen weiterentwickeln und zukunftsfest machen, weil so wie es ist, kann es auch in dem Bereich nicht bleiben. Ein weiteres Thema ist die Gesundheitsversorgung. Wir müssen es schaffen, bei 75% der Menschen, die im ländlichen Raum sind, dass es nicht eine Gefährdung ist, wenn man einen Herzinfarkt im ländlichen Raum bekommt, dass es zum Tode führen muss, sondern eine Grundversorgung, eine Nähe zu den Notaufnahmen, sie muss zeitnah erfolgen können. Und deswegen setzen wir auf den Erhalt der Krankenhäuser. Und ich sage auch ganz klar, wir schrecken auch nicht vor der Forderung nach einer Enteignung von privaten Krankenhäusern zurück, weil Krankenhäuser haben den Zweck, Menschen gesund zu machen und nicht Profite zu machen. Und ein dritter Punkt, der ist mir sehr, sehr wichtig, ist eine bessere finanzielle Ausstattung der Kommunen. Kommunen sind nicht ohne Grund das Herz der Demokratie. Sie wissen, was die Menschen vor Ort brauchen. Und dort wird der Mangel als erstes ganz deutlich. Das sind nicht nur wie in Magdeburg zusammenfallende Brücken, sondern das ist eben auch der ÖPNV, der nur ein, zweimal am Tag in die eine und in die andere Richtung fährt. Das sind fehlende Dorfgemeinschaftshäuser. Und wir haben parallel das Problem, dass die Dorfkneipen zumachen. Das heißt, es gibt kaum noch die Chance, für Menschen zueinander zu kommen. Und wenn Menschen nicht mehr miteinander was Gemeinsames erleben, keine Austauschmöglichkeiten haben, dann ist das erheblich, ein erheblicher Schaden für das soziale Zusammensein.
0: Mit der Kampagne werden nun nicht nur die Direktkandidaten der einzelnen Wahlkreise in den kommenden Monaten Wahlkampf betreiben, denn im Grunde verdeutlicht sie auch eine Kontinuität der Partei, die sich ihre Ziele nicht erst für einen Wahlkampf definiert. Und dazu gehört nun auch eine linke Definition von Heimat.
1: Ich finde, sie ist dort, wo sie hingehört, nämlich sie ist für alle da. Und es sollte niemals passieren, dass eine rechtsextreme Partei diesen Namen okkupieren darf, sondern Menschen mit Behinderungen, Frauen, Männer, queere Menschen. Sie alle gehören zu unserer Heimat, zu Sachsen-Anhalt. Und deswegen ganz bewusst, Heimat ist für alle da.
0: Die Kampagne bietet nun den Rahmen auch für die geplanten Wahlkampfveranstaltungen, die in ein paar Tagen in Magdeburg ihren Anfang nehmen sollen.
1: Wir haben ganz viel Unterstützung von unseren drei Silberlocken, Dietmar Bartsch, Bodo Ramelow und Gregor Gysi. Gregor Gysi kommt am 22. Juni, 15 Uhr nach Olfen 1. Da wird er den Wahlkampfauftakt mit mir gestalten. Heidi Reicheneck kommt mehrfach nach Sachsen-Anhalt. Und wir werden ganz viel vor Ort sein, weil das ist das Entscheidende. Ja, wir machen Social Media. Macht übrigens auch richtig Spaß, Social Media. Aber das direkte Gespräch vor Ort, das ist durch nichts zu ersetzen.
0: Eines fällt allerdings auf. Die Linke wäre wahrscheinlich nicht die Linke, wenn sie nicht ein klares Feindbild hätte. Und sie hat es auf dieser Veranstaltung auch klar formuliert. Neben rechtsradikalen Parteien sind es aber auch vor allem die Unternehmen, die man als Gegner ausmacht. Insofern waren von ihren Fans hier bejubelte Versprechungen zu höheren Löhnen einfach zu machen. Schließlich müssen diese ja nicht von der Partei erwirtschaftet werden.
2: Bereits im Jahr 2019 schlossen sich das Uniklinikum Halle und das BG-Klinikum Bergmannstrost für eine strategische Partnerschaft zusammen, um besser für die zentralen Herausforderungen des Gesundheitswesens gewappnet zu sein und die medizinische Versorgung im Land langfristig und nachhaltig zu stärken. Diese Zusammenarbeit soll nun weiter intensiviert werden, was jedoch nicht ohne die entsprechende Unterstützung seitens der Politik möglich ist. Weshalb sich am Freitag neben dem Oberbürgermeister der Saalestadt zahlreiche VertreterInnen der Landesregierung im Löwengebäude der Martin-Luther-Universität eingefunden hatten, um dort eine Absichtserklärung für den Ausbau der Kooperation zwischen der Unimedizin und den BG-Kliniken zu unterzeichnen. Hintergrund hierfür war unter anderem die Krankenhausreform, die darauf abzielt, dass die Kliniken sich spezialisieren, zentralisieren und damit verbunden außerdem miteinander kooperieren.
3: Das heißt, dass jeder seine Expertise einbringt und man gemeinsam dadurch die Patientenversorgung verbessert. In diesem speziellen Fall bedeutet das, dass die BG-Kliniken, die eine absolute Expertise im traumatologischen, im Traumaunfallwiederherstellungsbereich haben, dies kombinieren mit dem breiten Spektrum der interdisziplinären Medizin an Universitätskliniken, das heißt HNO, Augen, Kindermedizin, innere Medizin.
2: Für beide Seiten bedeutet die Kooperation zum einen eine gestärkte Expertise sowie eine bessere und schnellere PatientInnenversorgung bei Unfallszenarien. In diesem Rahmen werden knapp 800 Millionen Euro in den Neubau eines BG-Klinikums am Hauptstandort der Unimedizin investiert, um dort die Gesundheitsversorgung im Traumabereich künftig gemeinsam innovativer zu gestalten und an diesem Standort eine der größten zentralen Notaufnahmen in ganz Deutschland zu schaffen.
3: Wenn ein Schwerstverletzter, egal ob Erwachsener oder Kind, mit dem Hubschrauber nach Halle geflogen wird, ist ja Geschwindigkeit entscheidend. Und im Moment sind wir in der Stadt über zwei Standorte verteilt. Dann wird es wirklich in einer gemeinsamen Notaufnahme, in einem Schockraum, die Behandlung sein. Das heißt, es ist maximale Geschwindigkeit, maximale Expertise. Und das kommt natürlich der Patientenversorgung zugute.
2: Von dieser erhofft man sich, dass sie mit Hilfe der verstärkten Kooperation auf ein neues Level gehoben wird, wovon nicht nur die Menschen in der Saalestadt, sondern PatientInnen im ganzen Land profitieren sollten. Für die Kliniken selbst werde das gemeinsame Notfallzentrum zudem eine erhebliche Entlastung bedeuten, unter anderem im Rahmen des aktuellen Fachkräftemangels, der auch in Zukunft weiterhin eine Herausforderung darstellen dürfte.
3: Die letzten Jahre haben uns ja auch gezeigt, dass wir krisenresilienter werden sollen und müssen. Also Corona ist so ein Thema. Wir haben eine geopolitische Lage, die nicht einfach ist. Und die BG steht genau für dieses Thema in Kooperation mit Universitätsmedizin bei Großschadenslagen die Bevölkerung priorisiert zu versorgen.
4: Wie nennt man eine Frau, die immer weiß, wo ihr Mann ist?
5: Witwe.
0: Ganz alte DDR-Bürger verbinden mit MMM noch die Messe der Meister von morgen. MDF1-Zuschauer kennen MMM als Magdeburgers Monatsmeinung. Aber mit Max und Moritz in Magdeburg kommt nun ein neues MMM dazu. Diesmal verfasst von den Hengstmännern und als Sommertheater auf die Bühne vor dem Schleppdach im Technikmuseum Magdeburg gebracht. Die allseits bekannte und 1865 veröffentlichte Bildergeschichte von Wilhelm Busch lieferte dabei die Grundlage für den Handlungsfaden und einige Charaktere auf der Bühne, angefangen mit Witwe Bolte, die sich hier jedoch als Kneiperin betätigt und in deren Versammlungsraum der Kulturausschuss zur 1000-Jahr-Feier des fiktiven Magdeburger Stadtteils Fermerskau tagen soll.
6: Hier taggleich der Kulturausschuss des Festkreises, kooptiert durch das Organisationskomitee, 1000 Jahre Fermerskau.
7: Ja, da kommen sie wieder, die ganzen Säcke, die ganzen Betonköppe, diese ganzen Bonzen, die ja jahrzehntelang so viel verkackt haben, dass Leute wieder anfangen, Nazis zu wählen. Bam! Wutbürger.
8: Wieso proben wir eigentlich, wenn hier gleich noch eine Sitzung ist?
6: Weil außer mir vom Präsidium des Ausschusses noch niemand da ist. Ja,
8: und,
6: also,
8: wer kommt? Na, wer kommt?
6: Zum Beispiel der Baubeigeordnete der Stadt, Burkhard Schneiderbeck.
8: So eine Pfeife.
6: Dann Lempel.
8: Der Lehrer.
6: Ja, und auch der Geschäftsführer der Mühle. Als Beisitzer auch noch der Bäckermeister. Ja. Und natürlich auch der Präsident, Onkel Fritz.
8: Onkel Fritz.
7: Da kommen sie wieder alle. Die ganzen Hackfressen.
6: Und ich?
7: ganzen Hackfressen. Und du.
0: Ja, damit wäre die Marschrichtung vorgegeben, denn zu den angekündigten Teilnehmern an der Sitzung gehören jeweils die durch die Streiche von Max und Moritz inspirierten Sketche, die man in die Gegenwart holte. Wie zum Beispiel der arme Baubeigeordnete mit dem Doppelnamen Schneiderböck, dargestellt von Christian Karius, der hier eine hervorragende Piet-Klocke-Performance abliefert und der es leid ist, über die Brückenmisere sprechen zu müssen. Wobei Max und Moritz hier nicht die Brücke ansägten, sondern, um den Hennigsdorfer Spannstahl zu überprüfen, Löcher bohrten.
5: Nächster, bitte.
8: Detlef Bierstedt, Asphaltzeitung. Unter welcher Brücke sollen unsere Abonnenten denn jetzt pennen?
5: Nächster, bitte.
7: Nächster. Arne Semsroth.
8: Frag den Staat.
7: Danke. Frag den Staat. Herr Professor Dr.
5: Ja?
7: Beck. Wie ist es denn? Haben Sie jetzt Angst, wenn die AfD im September die Wahl gewinnt, weil die gesagt haben, dass sie die komplette Verwaltung austauschen werden?
9: Was ist denn mit Ihnen los?
7: Haben Sie da Angst, dass Sie als Baubeigeordnete auch Ihren Posten verlieren, Herr Professor? Leck mich am Arsch nicht.
5: Natürlich nicht. Die haben viel zu wenige Verwandte. Nächster.
0: Zu jedem von einem Max- und Moritz-Streich Betroffenen gehört ein passendes Lied, wobei die musikalischen Farben dazu sehr unterschiedlich sind. Von etwas, was wie Rammstein klingt für den Baubeigeordneten, bis hin zu den Beatles für den Bauern, der zwar keine aufgeschnittenen Säcke beklagt, sondern die niedrigen Milchpreise.

0: zwei Stunden wird das Publikum so von Lacher zu Lacher geführt, wobei es gelang, diesmal wieder etwas politischer zu sein als in den Vorjahren. Die nahende Landtagswahl ist dabei immer wieder Thema und es macht großen Spaß, wie das den Hengstmännern gelingt und ihren Mitspielern Heiko Herford, Franziska Hengstmann und dem bereits erwähnten Christian Karius. Sie tauchen in zahlreichen wechselnden Rollen auf, immer richtig kostümiert, und auch die beiden Tänzerinnen, die als Max und Moritz die passenden Freudentänze zum gelungenen Streich aufführen, werden angemessen zum Thema gewandet, ob als Milchtüte oder als im UV-Licht leuchtender Bauarbeiter. Ein Kittel, ein Hut, ein T-Shirt oder gern auch ein schreiend karierter Anzug verwandeln den Darstellenden in seine Rolle.
1: Okay. Auf jeden Fall ist alles dicht.
2: Alles dicht.
1: Man kommt nicht hin.
2: Man kommt nicht hin. Naja, es hat aber auch gute Seiten, ne? Wenn man nicht hinkommt, da kommt ja wenigstens auch keiner weg, was?
3: Ja, und auch werbetechnisch herrscht Flaute.
2: Flaute.
3: Auf Social Media haben wir keine Follower mehr.
2: Nichts. Nirgendwo. Nee. Auf Instagram, auf Facebook, auf TikTok. Keine Pullover. Also wie viel Pullover haben wir? Wie viel
4: Follower?
2: Wie viel Follower haben wir denn? Follower haben wir denn?
3: Das steht da.
4: Da, auf dem Zettel. Es steht.
2: Ja, wo?
3: Da. 4.
0: Ja, und da darf natürlich auch die Mutti nicht fehlen, doch wir wollen jetzt nicht zu viel verraten, denn schließlich sollten Sie sich unbedingt ein Ticket kaufen und sich das Sommerspektakel live ansehen. Es gilt der unbedingte MDF1 Schaubefehl und der Hinweis, dass das Sommertheater nur bis zum 25. Juli aufgeführt wird, also Karte kaufen, Spaß haben und das passende Wetter dürfte auch nach Sommerspektakel aussehen.
4: Dieses war der letzte Streich? Und das Ende folgt zugleich.
5: Jahre stand sie leer und nun wird sie wieder mit Leben gefüllt. Die alte Villa in der Nienburger Straße in Bernburg bekommt jetzt endlich einen neuen Zweck. Das SOS Kinderdorf eröffnet einen neuen Standort. Neben dem bisherigen Gebäude wird nun ein neues angeschlossen.
6: Das Haus stand tatsächlich ewig leer und es wurde immer wieder auch verschmutzt und war auf jeden Fall nicht sehr schön anzusehen. Und deswegen haben wir uns vor ungefähr 6-7 Jahren auf den Weg gemacht und gedacht, naja, dann machen wir die Braut ein bisschen hübsch. Wir haben sie nicht nur ein bisschen hübsch gemacht, sondern die Fassade tatsächlich hergerichtet, auch Sicherungsmaßnahmen vorgenommen. Und dann waren wir aber sehr erfreut, dass noch während dieser Prozess nicht ganz abgeschlossen war, dass SOS Kinderdorf auf uns zugekommen ist und gesagt hat, wir würden gerne mal gucken. Und aus dem Gucken wurde ein, wir wollen es. Und das ist für uns ein Glücksgriff gewesen und wie wir heute auch gehört haben, auch für das SOS Kinderdorf.
5: Am 3. Juni war nun die große Eröffnungsfeier des historischen Gebäudes. Da die Anfrage an die Einrichtung immer mehr stieg, musste sich nach neuen Möglichkeiten umgesehen werden. Mit einem so großen Gebäude nebenan fiel dies aber schon bald ins Auge.
7: Ja gut, zunächst mal bot es sich ja an, direkt Nachbar zu unserem derzeitigen oder damaligen Gebäude zu sein, ist natürlich im wahrsten Sinne des Wortes naheliegend, dass man da sich umschaut und dort versucht zu expandieren. Das war eben dieses Gebäude in der Nienburger Straße. Ja gut, es stand vorher 30 Jahre leer, ist errichtet worden kurz nach Ende des 30-jährigen Krieges, hat also 350 Jahre auf dem Buckel. Und zwar sehr wohl bewusst, dass das mit Überraschungen gepaart sein wird, wenn wir ins Detail gehen. Wir waren mutig, wir sind es auch weiterhin mutig und haben gesagt, wir machen das. Die Nachbarschaft liegt nahe, wir sind Bernburg sehr verbunden. Ja, und wir haben in der Tat auch nochmal umplanen müssen, als die Planungen schon fast abgeschlossen waren. Wir entdeckten per Zufall einen Saal, den vorher keiner kannte. Und so haben wir dann nochmal umplanen müssen, haben dann ein betreutes Wohnen nicht mehr realisiert. Dafür aber diesen Saal der Öffentlichkeit geöffnet. Das heißt, dieser Saal, Pusteblume heißt er, der ist frei zugänglich für alle Bernburger und auch andere Menschen, die mal reinkommen wollen, auf einen Kaffee, mal sich unterhalten wollen, sich informieren wollen. Also wir haben Öffentlichkeit geschaffen, wir holen Menschen zu SOS in unser Kinderdorf hinein.
5: Knapp 500 Kinder werden sich täglich in der Einrichtung aufhalten. Ein großer Anstieg, welcher auch die Anzahl der Mitarbeitenden auf 170 erhöhe. Das neue Gebäude scheint also dringend nötig. Nun können dadurch aber auch neue Angebote geschaffen werden.
8: Also das Haus wird als erstes das Familiencafé Pusteblume beherbergen. Dann haben wir den Saal, der quasi zum offenen Bereich dazugehört, mit Beratungsraum. Dann haben wir in der unteren Etage die Verwaltung komplett dann sitzen und in der oberen und im Obergeschoss zwei Wohngruppen mit jeweils 8 Kindern.
5: Eine Besonderheit des Hauses ist der unverhoffte Saal und das Café Pusteblume. Beide sollen für die Öffentlichkeit geöffnet werden und so dem gemeinen Stadtbild zugutekommen.
8: Alle Bernburgerinnen und Bernburger sind eingeladen, dieses Café zu nutzen. Es ist ja direkt ein Familiencafé. Uns ist wichtig, dass auch jeder hierher kommen kann. Deswegen hatte ich vorhin auch gesagt, sich eine Tasse Kaffee leisten. Das heißt also, wir haben auch niedrige Preise, einfach auch, um das allen zu ermöglichen. Das Café wird nicht gewinnbringend betrieben, sondern es ist wirklich ein Zuschussgeschäft, aber es ist uns wichtig, dass Familien hier sich aufhalten können. Das Außengelände wird alles noch dann hergerichtet.

0: Aber dann werden wir anschließend das alte Bestandshaus werden wir teilweise abreißen, neu bauen, auch ein klein bisschen erweitern, hinten die Außenanlagen miteinander verbinden. Das geht jetzt los, wenn wir hier fertig sind. Und das wird dann, na, hoffen wir mal, Ende 27, Anfang 28 fertig sein.
1: Das Wichtigste an so einem Haus ist jedoch nicht, wie kleinteilig schön es restauriert wurde und welche Geschichte dahinter steckt. Es geht ja schließlich um die Kinder.
2: Ja, wir haben Kinder aus der anderen Wohngruppe hier drüben, die haben gesagt, ich möchte auch da reinziehen, aber die bleiben natürlich in ihrer Wohngruppe. Wir haben auch schon ein paar Kinder, wo wir wissen, die dann in dieses Haus ziehen werden. Also und die Kinder, die hier wohnen, die haben sich an mir gesagt, das ist sehr schön. Aber die können das Haus natürlich auch nutzen. Die dürfen hier rüberkommen. Die können hier auf dem Spielplatz genauso spielen wie die anderen Kinder. Also wie gesagt, da machen wir nicht irgendwo, dass wir sagen, stopp, das ist deins und das ist meins. Das ist unseres.
1: Mit der Eröffnung des neuen Gebäudes hat Bernburg einen großen Schritt in eine sozialere und kinderfreundlichere Zukunft getan. Mit 6,5 Millionen Euro natürlich ein kostspieliger Schritt. Doch durch viele Spender aus hauptsächlich Sachsen-Anhalt konnte hier ein wichtiges Zeichen für ein sozialeres Miteinander gesetzt werden.

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3: In Sachsen-Anhalt gibt es etwa 700 Unternehmen, die man der Pharmabranche zurechnet, einem speziellen Bereich der chemischen Industrie und aufgrund der Menge dieser Art an Unternehmen in Sachsen-Anhalt mit einer entsprechend großen Bedeutung für die Wirtschaft. Das hat die Landesregierung erkannt und man möchte diesen Industriezweig gezielt ausbauen. Dazu hat am Dienstag eine Gruppe von Vertretern der Pharmaindustrie, der Gewerkschaften, der Landesregierung und aus der Wissenschaft eine entsprechende Erklärung unterzeichnet, die sich mit der Zukunft des Pharmastandortes in Sachsen-Anhalt beschäftigt. Kern ist dabei die Weiterentwicklung unseres Bundeslandes zu einem europäischen Innovations- und Resilienz-Hub.
4: Wir können sagen, dass wir im Bereich Chemieindustrie extrem gut aufgestellt sind, was die Unternehmen angeht. VCI war heute auch mit am Tisch, Verband der chemischen Industrie. Aber Sie kennen auch die Herausforderungen, die dort sind. Und unser Ziel sollte sein, dass die Branchen, wo wir denken, dass es da mehr Möglichkeiten gibt, weil beispielsweise die EU vereinbart, mehr auch nach Europa zurückzuholen, resilienter zu werden von anderen Märkten außerhalb der Europäischen Union, dass wir dann auf jeden Fall die besten Voraussetzungen haben. Sachsen-Anhalt, der Ort ist, von dem in Deutschland ein ganz großer Teil abhängt der gesamten Pharma-Situation. Das heißt, viele Medikamente, die Sie heute irgendwo in Deutschland zu sich nehmen, teils irgendwo in Europa, kommen aus Sachsen-Anhalt. Die Grundversorgung kommt hier aus diesem Bundesland. Wir haben also in den letzten Jahrzehnten einiges auch aufgebaut. Und was sehr spannend ist, eine Zahl, die ich tatsächlich auch kannte, aber ich habe sie mir heute nochmal bestätigen lassen, ist das Durchschnittsgehalt in der pharmazeutischen Industrie. Das liegt bei ca. 80.000 Euro im Jahr. Das ist also weit höher als das Durchschnittsgehalt.

0: Halt, was man überhaupt in Deutschland verdient und natürlich um einiges höher als das Durchschnittsgehalt, was wir in Sachsen-Anhalt im Durchschnitt verdienen.
1: Es geht dabei vor allem um die passenden Voraussetzungen für neue Investitionen, Innovationen und hochwertige Arbeitsplätze zu schaffen. Und das in enger Zusammenarbeit mit europäischen Institutionen, die vor allem ein Interesse daran haben, dass Europa eine strategische Unabhängigkeit bei Arzneimitteln stärkt, auch über die Weiterentwicklung bestehender Industriestandorte. Denn, so Ministerpräsident Schulz, Europa muss bei Arzneimitteln und Wirkstoffen wieder unabhängiger werden.
2: Deutschland ist der zweit- oder der drittgrößte Markt weltweit. Also das ist schon eine ganz gute Nummer für uns, aber der Wettbewerb weltweit ist gigantisch und legt jeden Tag zu. Denn gerade in einer Welt, wo der Wettbewerb täglich zulegt, ist Geschwindigkeit noch viel wichtiger als in der Vergangenheit. Und ja, natürlich gibt es auch eine Art von Wettbewerb, wo eine Firma sich dann niederlassen wird. Meistens ist noch immer die Entscheidung für Europa, denn eigentlich will man in jedem Fall Produktion haben in den drei großen Kontinenten. Aber wenn es einmal nach Europa kommen sollte, dann wollen wir natürlich, dass es in Deutschland stattfindet. Und dann bin ich gerne bei Ihnen, wenn Sie das auch mal in Sachsen-Anhalt hinkriegen möchten. Und das haben wir vor kurzem gesehen bei einem neuen Produktionsanlage für Radio, Ligandentherapie, ganz neu. Das ist wirklich Forefront von den wissenschaftlichen Entwicklungen bei uns. Und ich gehe davon aus, dass es ein Impuls, Anreiz ist für Neugründungen, für mehr Tätigkeit, mehr Aktivität in so einem Feld.
1: Mit einem
2: Wenn ich
1: Fünf-Punkte-Plan will
2: Sie
1: man
2: auch
1: nun
2: noch
1: die Wettbewerbsfähigkeit des Standortes Sachsen-Anhalt nachhaltig stärken. Dazu gehört die Beschleunigung von Investitionen, die
2: lassen Sie mal ein Stück
1: Fachkräftesicherung auch
2: zurückgehen.
1: aus dem Ausland,
0: Nicht nur
1: die
0: darum, dass
1: Förderung
0: Dinge
1: von
0: zugewiesen werden
1: Innovationen,
0: müssen,
1: wobei die
0: wie überhaupt.
1: Hochschulstandorte verstärkt ins
0: Da
1: Blickfeld
0: stehen wir
1: kommen.
0: zu noch
1: Und man will
2: Möglichkeiten,
1: Sachsen-Anhalt
2: eine
1: internationaler
2: Sachsen-Anhalt
1: präsentieren, damit auch
2: zu
1: ausländische Investoren Sachsen-Anhalt als
0: was
1: Pharma-Standort
2: jetzt neu
1: wahrnehmen.
0: ist
1: In
0: im
1: gewisser Weise versteht sich diese Initiative
0: Auftrag
1: als
0: auch von
1: Plan B,
0: Deutschland an
1: nachdem der
0: Unternehmen
1: Wunsch, hier eine Halbleiterindustrie anzusiedeln, zunächst
0: dass sie
1: gescheitert
0: dann noch mal
1: ist.

0: Jahr 2007, also vor fast 20 Jahren, wurde der breite Weg in der Landeshauptstadt mit der ersten Bodenplatte des Sports Walk of Fame bestückt, worauf in den Folgejahren eine Vielzahl an Ehrungen für Magdeburger SportlerInnen, Vereine und TrainerInnen folgten. Am Dienstag konnte die inzwischen 35. Bodenplatte enthüllt werden, ein besonderer Meilenstein, den man natürlich einer ebenso besonderen Person widmen wollte. Kaum jemand dürfte dieser Ehre wohl besser gerecht werden als Erfolgscoach Bernd Henneberg, der sich durch seine zahlreichen Errungenschaften mit seinen Schützlingen beim SC Magdeburg als einer der erfolgreichsten Schwimmtrainer der Welt etablierte. Für sein Lebenswerk und seine entscheidende Rolle in den Erfolgen der Elbestadt im Schwimmen wurde die Sportlegende nun ebenfalls im Fundament der Stadt verewigt. Umso freudiger, dass es sich dabei um ein besonderes Geschenk zu seinem 80. Geburtstag handelte, den Henneberg im vergangenen Jahr feiern konnte.
1: Eigentlich ist das unbeschreiblich, weil ich damit überhaupt gerechnet habe, wie gesagt, bis zu meinem 80. Geburtstag, wo mir die Sportler das überreicht haben und ich emotional total bewegt war, dass sowas realisiert werden konnte. Ich bin stolz darauf, dass ich mich in diese Ehrung einreihen darf und freue mich vor allem über den heutigen Tag, wo mir das zuteil wurde.
0: Nicht nur das Schwimmen, sondern der Sport allgemein ist ein fester Bestandteil der Identität von Magdeburg. Die Tatsache, dass bereits 35 Bodenplatten mit verschiedensten sportlichen Erfolgen den breiten Weg zieren, ist dafür Beweis genug. Zweifellos sind Bernd Henneberg eine Vielzahl dieser Triumphe zu verdanken, sodass er nicht nur die jüngste Erweiterung des Sports Walk of Fame, sondern all die Bodenplatten, die Magdeburgs Errungenschaften im Schwimmsport kennzeichnen, mit denen teilt, die durch seinen Einfluss Erfolge verzeichnen konnten.
2: Das ganz Besondere heute ist, dass wir mit Bernd Henneberg einen Trainer, einen Erfolgstrainer ehren, der wirklich nicht nur aufgrund seiner professionellen Qualitäten als Trainer das auch immer geschafft hat, über 100 Medaillen ja im Laufe seiner Zeit mit seinen Sportlerinnen und Sportlern, mit den Schwimmerinnen und Schwimmern dementsprechend zu erzielen, sondern wirklich halt auch als Mensch, als Vorbild immer diente. Und das zeigt ja auch, dass diese Platte, die heute verlegt wurde, von ehemaligen Schwimmerinnen und Schwimmern gesponsert, gespendet wurde. Und das zeigt wiederum, wie eng die Verbundenheit hier der Gesellschaft in der Stadt mit dem Sport ist. Und insofern freuen wir uns sehr über die heutige Verlegung.
0: Eine Neuerung wurde am Dienstag außerdem verkündet. Die Ehrenmeile am Breiten Weg kann ab sofort auch auf digitaler Ebene besichtigt werden. Mittels QR-Code können Besucher neuerdings Informationen, Bilder und Videoclips zu den geehrten Sportlegenden vor Ort abrufen. In gebündelter Form sind alle Inhalte zudem auf der Website sportcity-magdeburg.com verfügbar.

0: Eigentlich war es in Halberstadt eine ganz normale Veranstaltung der liberalen Mittelstandsvereinigung. Sechs Spitzenpolitiker waren geladen, um die Positionen ihrer Parteien im Wahlkampf zu vertreten. Doch ein Foto von dem Generalsekretär der CDU, Guido Heuer, und dem Spitzenkandidaten Ulrich Siegmund sorgte für ein Erdbeben in der deutschen Medienlandschaft. Dabei ging es um die Frage, ob ein CDU-Politiker zu einem aktuellen AfD-Kandidaten ein gutes Verhältnis haben darf. Von Markus Lanz über Welt TV bis hin zu zahlreichen anderen sogenannten Leitmedien waren die Meinungen sehr kontrovers. Die meisten Journalisten jedoch fanden das Foto ganz normal.
1: Nun haben die Christdemokraten allerdings ein Problem, denn ein Foto zeigt den CDU-Fraktionschef in kumpelhafter Pose, ausgerechnet mit dem AfD-Spitzenkandidaten.
2: Ein Foto, das ganz Deutschland elektrisiert und das mitten im Landtagswahlkampf für jede Menge Wirbel in der CDU Sachsen-Anhalts sorgt. Ein Lächeln, ein Mikrofon und eine sehr freundliche, fast schon vertraute Geste. Und schon steht die Debatte über die sogenannte Brandmauer zur AfD wieder ganz im Mittelpunkt.
3: Ein Foto, das Herrn Siegmund, also Ulrich Siegmund, den Spitzenkandidaten der AfD, und Guido Heuer, den Fraktionschef der CDU, im Landtag von Sachsen-Anhalt zeigen. Man sagt, das ist der Beleg für das Ende der Brandmauer. Da kungeln zwei miteinander. Nichts könnte weiter von der Wirklichkeit entfernt sein.
4: Das ganze Wochenende waren ja irgendwie die Medien und auch die Politikszene so sehr damit beschäftigt, ein Foto zu analysieren, auf dem eben zu sehen ist, wie der Landtagsfraktionschef der CDU in Sachsen-Anhalt sehr nahe und sehr gesellig an seinem AfD-Kontrahenten Ulrich Siegmund sitzt. Ganz normale Menschen würden sie denken, ja, das ist ein normales Foto, aber natürlich die Brandmauerherzen brennen lichterloh, also Grüne und Linke, die kriegen sie gar nicht mehr ein. So, wo ist die Abgrenzung? Und ich frage mich mal, wie sie sich das vorstellen. Also glauben die, wenn da jetzt der Guido Heuer, so heißt der CDU-Mann, den AfD-Mann berührt, dass da irgendwie beide in Flammen aufgehen? Oder?
0: Wie war aber die Stimmung wirklich vor Ort? Alle diskutierten über ein Foto von einer Veranstaltung, wo sie selbst nicht dabei waren. Wir aber schon. Das sogenannte Kuschelfoto entstand in einer Situation, wo alle auf dem Podium und auch das Publikum sich über vorhergehende ironische Aussagen amüsierten. Die Aufnahme zwischen Guido Heuer und Ulrich Siegmund fand im Bruchteil einer Sekunde statt und spiegelt keineswegs die zweistündigen hitzigen Diskussionen zwischen den Kandidaten wider. Denn gekuschelt wurde unter den Teilnehmern in den zwei Stunden nicht.
5: Und einen Satz gestatten Sie mir noch. Aber ja, ich muss Ihnen widersprechen, diesen Pessimismus, man kann das nicht zurückdrehen, das teile ich überhaupt nicht. Ist denn jetzt Ihr Lösungsansatz, den Kopf in den Sand zu stecken und zu sagen, wir lassen alles so weitermachen? Die CDU hält, und da muss ich Ihnen recht geben, an allen Fehlentscheidungen noch weiter fest. Wir haben nach wie vor das Heizungsgesetz, wurde alles vor der Wahl versprochen, wird abgeschafft, haben wir immer noch. CO2-Steuer weiter ausufern, wir haben eine Lkw-Maut, alles CDU-Themen. Und das lähmt unseren Mittelstand. Und Herr Heuer, wir brauchen einfach Freiheit für den Mittelstand. Und die letzte Sache nochmal, das ist mir ein ganz inneres Bedürfnis, da bin ich übrigens auch jemand, potenziellen Koalitionspartner, denn es war ja ein weiterer Satz, mal gespannt, ab September vor Hohmann. Es gibt keinen Hahn irgendwo an der Wand, wo einfach Geld rauskommt, wenn man das aufdreht, was man dann wieder Gießkanne umverteilen kann. Das müssen Leute erwirtschaften. Wenn man ein Unternehmen so führen würde, wie Sie Politik machen würden, könnte man Insolvenz anmelden. Das ist eine Insolvenzverschleppung. Demzufolge Freiheit für Unternehmen.
6: Ja, es gibt ein berühmtes Foto, was in Halberstadt gemacht wurde. Jetzt haben viele drüber geredet, aber niemand war da. Sie waren da. Wie haben Sie das selber empfunden?
7: Ja, ich persönlich finde, dass es eine Frechheit ist, dass da jetzt so ein Bohai drum gemacht wird um dieses Foto. Denn wenn man dabei gewesen wäre und nicht nur das stille Foto sieht, dann würde man sehen, dass Herr Heuer eigentlich dem Herrn Siegmund in dem Moment widerspricht und das quasi direkt. Deswegen greift er sich das Mikro. Und ja, die beiden haben gelacht. Okay, es war am Ende eine einigermaßen humorvolle Situation, aber trotzdem, wenn man es politisch auslegen will, dann war es keine Kumpanei, sondern genau das Gegenteil. Das sieht man auf dem Foto natürlich nicht und deswegen ist es schade, dass einfach mit einem Bild irgendwie Stimmung gemacht wird und dann was behauptet wird, was mit der Realität tatsächlich gar nichts zu tun hat. Wenn man sich den Rest der Veranstaltung anguckt, hat sich, denke ich, Herr Heuer ganz klar auch von der AfD abgegrenzt.
8: Na, man sieht mal schnell wieder, wie das gehen kann, dass ein Foto total missinterpretiert wird. Das war ein Wahlforum, was ich gut finde, wenn im Harzkreis auch, in dem Fall meine ich in Halberstadt war es gewesen, über die Themen der Parteien diskutiert wird, wie man Deutschland verändern will, Deutschland besser machen will, Sachsen-Anhalt vor allen Dingen besser machen will. Und dann ein Foto so dargestellt wird, als würde es da irgendwie eine Verbrüderung geben. Also ich habe mich da schon sehr gewundert, dass es wieder mal nicht um Inhalte ging bei der Diskussion um das Foto, sondern ausschließlich um das Foto selbst.
0: Bilder haben eine Menge Macht. Doch in diesem Fall wurde von vielen Medienvertretern versucht, einen Skandal herbeizuführen, den es so nie gegeben hat. Gott sei Dank sind viele renommierte Journalisten darauf nicht reingefallen und haben das Foto so kommentiert, wie es sein sollte. Ein ganz normales Bild ohne jegliche Bedeutung.

0: Der Starpark, das Gewerbegebiet an der A14 östlich der Stadthalle, gehört mit seinen knapp 230 Hektar Fläche zu den größten zusammenhängenden Industriegebieten Mitteldeutschlands. Alle Flächen auf dem Areal sind entweder bereits vollständig vermarktet oder reserviert. Damit sich daran so schnell nichts ändert, muss hier weiterhin den entsprechenden Standards bezüglich Energieversorgung und Verkehrsanbindung nachgekommen werden, weshalb am Mittwoch zum feierlichen Spatenstich an den Standort geladen wurde, für den Beginn einer wichtigen Nacherschließung auf dem Gelände.
1: Je mehr Unternehmen dann halt vor Ort sind, umso mehr Auslastung der Straßen hat man dann halt auch. Und dann macht es halt Sinn, das auch zu optimieren, um halt, ich sag mal, zu allen möglichen Zeiten dann halt auch den Verkehr auch entlasten zu können, um auf Havarien reagieren zu können, um redundant zu sein. Und es verbessert natürlich automatisch auch noch die Fahrzeiten der Mitarbeiter, nicht, weil man kürzere Strecken dann auch zurücklegt. Der Bus kann effizienter fahren. Also es hat viele Vorteile.
0: Neben dem Ausbau des Straßennetzes wird zudem der Gleisanschluss des Geländes verlängert für eine verbesserte Anbindung des Güterverkehrs. Weiterhin beinhaltet die geplante Nacherschließung das Optimieren von Telekommunikation, die Trink- und Abwasserversorgung sowie Gas und Strom. In diesem Rahmen soll zudem das hier ansässige Umspannwerk über seine aktuellen 52 MB Leistung hinaus optimiert werden.
1: Die Unternehmen haben ja auch noch nicht ihre Endausbaustufen erreicht. Das sind ja auch Flächen, die optioniert sind, noch nicht bebaut. Und wenn dann weitere Produktionsanlagen dazukommen, kommt natürlich auch ein weiterer Strombedarf dazu. Und auf die Situation müssen wir uns vorbereiten, weil wenn dann die Ansiedlung kommt, dann muss der Strom halt da sein. Und dafür braucht man halt auch ein paar Jahre Vorbereitungszeit. Und deswegen, weil die Leistung jetzt vertraglich gebunden ist, steht jetzt halt auch deswegen die Erweiterung an, um auch weitere Erweiterungen dann zu ermöglichen.
0: Der Kostenaufwand für die Nacherschließung beläuft sich auf 25 Millionen Euro. Finanziert werden 90% der Gesamtsumme mit Hilfe von GRW-Landesmitteln. Der Rest wird von der Stadthalle gedeckt. Eine wichtige Investition für diesen Standort, denn nur dann, wenn die entsprechenden Industriestandards gegeben sind, ist es den Unternehmen vor Ort möglich, hier dauerhaft wettbewerbsfähig zu bleiben.
1: Nur mit einer vernünftigen und leistungsfähigen Infrastruktur kann man halt vernünftig fair und entsorgt werden und kann dann halt auch am Markt bestehen. Wenn das Unternehmen keine Erweiterungsmöglichkeit mehr hat, kann es auch sein, dass es sich sonst einen anderen Standort suchen muss.
0: Die Nacherschließung am Starpark ist in einzelne Bauabschnitte unterteilt, weshalb die Fertigstellung des Gleisanschlusses noch in diesem Jahr, voraussichtlich gegen November, erfolgen wird. Die verbesserte Straßeninfrastruktur soll dann Ende nächsten Jahres fertiggestellt sein und das Umspannwerk im Jahr darauf. Ein Besuch auf dem Wertstoffhof ist für die meisten sicher nichts Ungewöhnliches. Dieser endet für den Normalverbraucher jedoch üblicherweise an der Abgabestelle und die übrigen Bereiche des riesigen Geländes bekommt man eher nicht zu Gesicht. Aber was passiert eigentlich auf dem Rest des Areals und was geschieht mit dem Müll, nachdem er zum Wertstoffhof geliefert wurde? Diese Fragen und noch mehr könnten sich Interessierte am Wochenende beantworten lassen, denn die Hallische Wasser- und Stadtwirtschaft, kurz HWS, lädt am Samstag zum Tag der offenen Tür auf das Betriebsgelände in der äußeren Hohrdorfer Straße. Wir bekamen am Mittwoch schon einmal einen Blick hinter die Kulissen mit einer Führung entlang der verschiedenen Stationen auf dem Wertstoffhof. Auf all das und noch mehr können sich auch die Besucher beim Familientag freuen.
2: Eigentlich sieht man uns ja in der Müllabfuhr und in der Reinigung draußen im Straßenbild nur mit unseren großen Fahrzeugen. Die kann man einerseits hier tatsächlich mal ganz in der Nähe betrachten und nicht nur betrachten, auch mal einsteigen. Und ein kleines Highlight für alle kleineren Gästen ab 75 cm auch eine Mitfahrgelegenheit in einem Müllfahrzeug. Wir werden mit drei Müllfahrzeugen hier auf dem Gelände einen kleinen Parcours fahren, wo dann auch unsere, sag mal, kleinen Bürger die Möglichkeit haben, mitzufahren und tatsächlich mal live zu erleben, wie es ist, in einem Müllfahrzeug mitzufahren.
0: Darüber hinaus kann an Rundgängen über das 5 Hektar große Betriebsgelände teilgenommen werden, um den Besuchern einen Überblick darüber zu verschaffen, was eigentlich mit dem Biomüll sowie mit den Inhalten der blauen und gelben Tonnen gemacht wird, sobald diese auf dem Wertstoffhof ankommen. Und die ganz Mutigen, sprich Geruchsunempfindlichen, zu denen wir allerdings nicht gehörten, schauen auch einmal in der Restmüllhalle vorbei. In diesem Rahmen hofft man zudem, die Bürger gleichzeitig noch einmal zu sensibilisieren, wie wichtig die Abfalltrennung ist und worauf es dabei konkret ankommt. Dabei stellt sich natürlich die Frage, wie gut trennt die Stadthalle eigentlich ihren Müll?
2: Die Hallenser trennt schon sehr gut den Müll. Wenn wir uns anschauen, in der gelben Tonne, in der blauen Tonne und auch in der Biotonne sind die Fraktionen tatsächlich drin, die da reingehören und doch sehr wenig Störstoffe. Wo wir noch Potenzial sehen, ist tatsächlich die Restmülltonne. In der Restmülltonne als Beispiel haben wir nach aktuellen Analysen immer noch mehr als 30% organische Abfälle. Die gehören da eigentlich nicht rein, die gehören nämlich in die Biotonne. Das hat, wenn man es ordentlich sortiert, zwei Vorteile. Erstens, ich reduziere den Restmüll, der tatsächlich nicht mehr gut recycelbar ist. Und zum anderen, die Biotonne ist natürlich günstiger als die Restmülltonne, hat natürlich auch nochmal den geldwerten Vorteil für den Bürger.
0: Für die jüngsten Gäste wird natürlich versucht, all das auf spielerische Weise zu vermitteln. Unmengen an Technik zum Anfassen, Mülltrennspiele, Upcycling und eine Fotostation mit Arbeitskleidung der HWS dürften am Samstag für reichlich Unterhaltung sorgen. Gleichzeitig soll jedoch vermittelt werden, wie viel Arbeit hinter dem Geschehen auf einem Wertstoffhof steckt und wie anstrengend diese Arbeit eigentlich ist.
2: So ein Müllwerker, der schleppt tatsächlich jeden Tag bis zu 800 Mülltonnen jeden Tag vom Fahrzeug weg bzw. zum Fahrzeug hin. Möchten natürlich auch um Verständnis bitten, ja, wenn unsere Müllfahrzeuge in der Stadt unterwegs sind, die fahren natürlich nicht so schnell und müssen anhalten. Da bitten wir natürlich auch die entsprechenden Bürger um Verständnis, dass es dann mal nicht so schnell in der Straße vorangeht. Und natürlich auch zeigen, was wir tun, um diese Stadt nicht nur lebenswert, sondern auch sauber zu halten.
0: Aber natürlich soll weiterhin der Spaß am Tag der offenen Tür im Vordergrund stehen. Ohne zu viel zu verraten, die entsprechende musikalische Untermalung wird von einer Band mit besonderen Instrumenten geboten und für das leibliche Wohl ist selbstverständlich auch gesorgt. Noch eine kurze Info zum Abschluss. Der Wertstoffmarkt an sich bleibt an diesem Wochenende geschlossen. Wer also dringende Abfallabgaben zu erledigen hat, für den stehen alternativ die Standorte in der Schieferstraße und der äußeren Radewellerstraße zur Verfügung.

Es war das erste Mal, zumindest für mich, dass zu einer Spielzeit-Pressekonferenz im Puppentheater wirklich einmal eine Puppe anwesend war. Schließlich geht es ja im Puppentheater auch um sie. Auch wenn diese Puppe hier mit einer gewissen Anarchie eine sonst eher dröge Pressekonferenz aufrüttelte.

0: Damit trommelte sie für eine der drei geplanten Uraufführungen für das nächste Jahr, bei der man sich eines besonderen Stoffes annehmen wird, der auch noch einen Magdeburg-Bezug hat. Schwebende Lasten der Magdeburger Schriftstellerin Annette Gröschner.
1: Das freut uns unglaublich, dass wir von Annette Gröschner den Roman Schwebende Lasten bei uns auf die Bühne bringen und dass Annette Gröschner uns auch die Aufführungsrechte zugesichert hat und wir diesen Magdeburg-Roman, der über diese Stadt spricht, der auf eine ganz besondere Art und Weise eine Frau in den Mittelpunkt des Geschehens setzt und über einen großen Zeitbogen, in dem viel passiert, beschreibt. Und das ist für unsere Kunstform natürlich auch eine große Herausforderung, diesen Roman umzusetzen und mit unseren Mitteln zu erzählen. Aber uns juckt es in den Fingern und wir sind sehr gespannt auf die Produktion und auf die Erarbeitung dieses Romans.
0: Die Premiere ist übrigens für den 25. März des kommenden Jahres geplant. Die zweite Uraufführung betrifft die Geschichte um Alfonsina Strada, ein gleichnamiges Stück um eine Italienerin, die es schaffte, gegen alle Widerstände in den 1920er Jahren am Giro d'Italia mitzufahren. Und die dritte Uraufführung ist ein Soloprojekt von Richard Baborka unter dem Titel Plastik John Lennon.
1: Da freue ich mich auch besonders drauf, weil es natürlich mit viel Musik erzählt wird, vermutlich mit Objekten. Ich will der ganzen Inszenierung gar nicht vorgreifen, aber es wird eine spannende Auseinandersetzung mit einem großen Künstler sein. Ja.

0: Ja, das wären die drei Uraufführungen in der kommenden Spielzeit. Weiter wird es auch drei Premieren für Erwachsene geben, wozu auch das Hofspektakel zum Ende der Spielzeit gehört und für das man sich dem Decamerone annehmen wird. Und Sie merken schon, die Zahl 3 spielt eine wichtige Rolle 2026/27 und so wird es auch drei Premieren für das Kindertheater geben. Wobei sicher das Weihnachtsmärchen Nussknacker und Mäusekönig für viele Kinder das Wichtigste im Programm sein durfte. Weiter wird es mit Bettina Bummelt auch die Inszenierung eines DDR-Kinderbuchklassikers geben, in dem die Puppenspieler in gewisser Weise eine Aufforderung zur Rebellion auf die Bühne bringen wollen, was sich im Übrigen durch viele der geplanten Inszenierungen zieht, die Aufführung selber nachzudenken, selber zu entscheiden, aber auch
1: Dinge zur Sprache bringen, die man vielleicht selber noch nie gedacht hat, die einen aber ermutigen, wenn man in der Gemeinschaft erlebt, dass man auch Gedanken anders betrachten kann, zu anderen Schlüssen kommen kann und da nochmal in eine Interaktion tritt, sowohl von der Bühne zum Publikum als auch vom Publikum zur Bühne. Und Sie haben gesehen, das werden wir in unseren Dialog- und Gesprächsformaten am roten Faden weiter betreiben, dass wir ganz gezielt kulturpolitische Themen uns auch herausgreifen, um aktiv in den Dialog zu treten mit unserem Publikum.
0: Wer jetzt die Kinderkulturtage vermisste, der braucht keine Sorgen zu haben. Auch diese wird es 2027 geben, aber erst im September des kommenden Jahres. Und damit gehören sie zur Spielzeit 2027/28, die im Übrigen auch sehr wichtig sein wird, denn dann wird das Magdeburger Puppentheater 70 Jahre alt und man will sich ausgiebig in das Festival der Moderne zum Jubiläum 100 Jahre Theaterausstellung einbringen. Doch bis dahin wird noch viel Wasser die Elbe hinunterfließen und es zahlreiche Neuinszenierungen geben, auf die man sich freuen kann, egal wie alt man ist.

0: Das ist die Formel von Polyurethan, einem duroplastischen Kunststoff, dessen Entwicklung auf das Jahr 1937 zurückgeht. Es handelt sich um einen Zwei-Komponenten-Kunststoff, der je nach seiner Zusammensetzung, nach seiner Aushärtung Eigenschaften wie Holz aufweist. Auf dieser Grafik wurde dargestellt, wie die entstehende Masse in einer Form aushärtet und zu einem Stuhl wird. Dem allseits bekannten Z-Stuhl. Entstanden sind die Aufnahmen in einer neuen Ausstellung im Stadtmuseum in Halle, in der unter der Überschrift Pure Visionen die Geschichte dieses Möbelstücks erzählt wird. Es ist eine Wanderausstellung, die zuvor auch schon in Dresden und Eisenhüttenstadt zu sehen war, aber im Stadtmuseum erweiterte man sie noch um einen regionalen Bezug zu Halle.
1: Also uns als Stadtmuseum war es wichtig, hier einen Regionalteil zur Ausstellung zu machen. Der Hallebezug besteht zum einen darin, dass im VUB Germaplast auch eine Matte hergestellt wurde, sogenannte Molly-Sit-Matte, vertrieben im Westen aus Polyurethan. Das ist also ein Produktionsbezug. Dann haben wir natürlich den Bezug zur Chemieindustrie und zum Chemieprogramm der DDR allgemein. Nach der Chemiekonferenz mit der Überschrift Chemie bringt Brot, Wohlstand und Schönheit, dass halt hier sowohl Dinge designt worden sind an der Kunsthochschule Burg Giebichenstein für die Produktion, als auch natürlich die Rohstoffe hergestellt worden sind und die Produktion stattgefunden hat von Alltagsgegenständen.
0: Auch deshalb sind hier zahlreiche Kunststoffprodukte aus DDR-Zeiten zu sehen. Doch kommen wir wieder zurück auf den Z-Stuhl, der gemeinhin als eine DDR-Design-Ikone bezeichnet wird. Aber da müssen vielleicht einige Zuschauer jetzt ganz stark sein, denn nicht nur das Design kam aus dem Westen.
2: Genau, das Design für den Z-Stuhl stammt von Ernst Möckel, seinerzeit Absolvent der HFG Ulm. Und er hat lange Zeit sich damit beschäftigt, einen Freischwinger quasi aus Kunststoff herzustellen. Und dafür bot eben dieses wahnsinnig verhärtende Material, Polyurethan, also dieser spezifische Kunststoff, bot sich dafür an, weil er eben so beschaffen ist, dass er nicht bricht, auch in dieser Formgebung. Für die Möbeltechnologie fit gemacht quasi wurde dieser Kunststoff in der Bundesrepublik, das muss man schon sagen. Die DDR hat irgendwann quasi diese Weiterentwicklung aufgegeben, hat dann aber gesehen, dass es ein Fehler war und musste dann aber tatsächlich für sehr viele Devisen, genau, teures Westgeld, musste dann die DDR tatsächlich die Verfahrenstechnologie, die Maschinen und die Formen für diese Möbel, in die sie eben dieses Material hineingeschäumt wird, kaufen. Und Teil dieses Kaufvertrags waren eben auch die Designs von den westdeutschen Entwerfern.
0: Und damit wird dieses in der Bundesrepublik auch als Känguru-Stuhl bezeichnete Sitzmöbel zu einer deutsch-deutschen Geschichte. Denn der Mann, der DDR Technologie und Design verkaufte, wollte die dann hierzulande herzustellenden Stühle auch im Westen vertreiben. Allerdings ging sein Unternehmen vorher in Konkurs. Und auch die schnellen modischen Wechsel sorgten dafür, dass Z-Stuhl, Gartenei und Tische in der alten BRD bald nicht mehr gefragt waren. Und auch die Ölkrise Anfang der 1970er sorgte dafür, dass man Kunststoffanwendungen dort überdachte. Nicht so in der DDR, da setzte man große Hoffnungen in die Materialsubstitution, denn Holz war knapp und noch war das Erdöl aus der Sowjetunion billig. Und so überschwemmten die Konsumgüterproduzenten der großen Chemiekombinate in Schwarzheide und Schwedt den DDR-Markt, bis keiner mehr die Stühle kaufen wollte.
2: Also die Idee war natürlich, dass man Konsumgüter sehr schnell, genau, schön auf Masse produziert, aber die Realität war dann, dass nicht jeder seinen schönen Holzstuhl ersetzen wollte durch einen weißen oder braunen Kunststoffstuhl. Das heißt, man hatte Probleme in dem Vertrieb und hat nicht alle an Mann oder Frau gebracht, und man musste sich was anderes überlegen. legen. Das heißt, das war der Grund, wieso diese Stühle in so vielen Kantinen, Schulessensräumen oder Schwimmbädern oder auch Erholungsheim, Mockermilch, Eisbars, genau. Also dadurch avancierten sie quasi zu so einem, also tatsächlich zu diesem Design DDR oder zu dieser DDR-Design-Ikone, weil es eben ein ganz bekanntes Möbelstück war, des Alltagslebens, könnte man sagen.
0: Weiter wurden auf Basis dieser Kunststofftechnologie Designer beauftragt, neue Anwendungen zu gestalten, aber die schwerfällige DDR-Planwirtschaft verhinderte die Produktion, meistens weil man sich nicht in der Lage sah, die schweren Formen herzustellen.
2: In Halle ist ja die Kunsthochschule damals, oder die Burg Giebichenstein, so wie sie oder die Burg, wie sie in Kürze genannt wird, und die sollte sich, also diese Entwicklung von Anwendungen in Polyurethan, das wurde so Anfang der 70er Jahre zu so einem richtigen Staatsaufgabe in der DDR. Und natürlich wurden auch Hochschulen angehalten und diverse Betriebe, sich mit diesem Thema zu beschäftigen. Und wir haben im Archiv der Burg Giebichenstein eben gefunden 13 Abschlussarbeiten, die sich mit diesem Material beschäftigen und dem Einsatz. Und vor allem sind wir sehr froh, dass wir Rudolf Horn, der ja langjähriger, also der berühmte Designer Rudolf Horn, der hat lange Jahre hier an der Burg unterrichtet, und auch er hat Funktionselemente aus Polyurethan entworfen, auch so typisch für seinen Gestaltungsansatz, variabel für jeden Bereich in der Wohnung. Das zeigen wir hier auch in der Ausstellung an zahlreichen Fotografien. Also das ist nicht nur, manche nennen es, also im umgangssprachlichen Gebrauch werden sie Garderobenelemente von Rudolf Horn genannt, aber der Einsatz war vielfältig, von der Küche übers Wohnzimmer, Garderobe natürlich, aber auch Schlafzimmer und Kinderzimmer.
0: In der Ausstellung wird diese Produktgeschichte als gesamtdeutsche Erzählung ausgebreitet, ergänzt durch Schilderungen von Zeitzeugen aus der Produktion oder zur Nutzung der Möbelstücke. Und mit Molly Sitt zeigt man auch ein Produkt, das man in Halle ausschließlich für den bundesdeutschen Markt herstellte. Werbemittel aus der Zeit, die man noch finden konnte, dokumentieren das. Aber vielleicht hat ja noch jemand in den alten Bundesländern ein solches Stück auf dem Dachboden liegen. Die staatlichen Sammlungen in Dresden würden sich freuen, so etwas noch zu bekommen. Auf Dachböden werden sicher auch noch viele der Z-Stühle aus DDR-Produktion zu finden sein, auch wenn die letzten Exemplare 1983 hergestellt wurden. Damals wurde Erdöl auch hierzulande ein knappes Gut, als die Sowjetunion auch von ihren Bruderstaaten harte Devisen für den kostbaren Rohstoff haben wollte. Neben den ausgestellten Designstücken erfährt der Besuchende natürlich auch etwas über deren Produktion, auch angepasst an kindliches Verständnis in Form einer Bildergeschichte und mit einigen interaktiven Elementen, die zum Experimentieren und Entdecken einladen. Bis zum 1. November kann man diese Ausstellung erst einmal besuchen, dann wird sie wohl nach Gera weiterziehen, denn das Interesse an solchen Geschichten ist ungebrochen, übrigens in Ost und West.

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2: 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Und Sie werden sehen, dass die Nudeln drin bleiben, aber das Wasser abfließt.
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2: Das ist richtig. So, jetzt bringe ich das Ganze hierher zurück. Ich nehme das Sieb heraus und schütte die Nudeln in die Pfanne.
1: Das sieht toll aus.
2: Einfach so. Okay. Jetzt werde ich das hier nehmen. Das ist eine Mischung aus drei Käsesorten. Gouda, Cheddar und amerikanischem Käse. Und ich gebe gerne etwas Mehl hinzu, um es anzudicken. Aber schauen Sie zu, wie ich es schabe. Sehen Sie sich das
1: an.
2: Oh,
1: wow.
2: Nichts bleibt am Topf kleben.
1: In jeder anderen Pfanne würde der Käse kleben. Und je cremiger und dickflüssiger, desto besser.
2: Jetzt werde ich das alles verrühren. Genauso. Und jetzt gebe ich ein paar zerkleinerte Nachos hinzu. Und zum Schluss geben wir noch etwas geriebenen Käse oben drüber.
1: Ich mag Käse.
2: Der wird richtig schön schmelzen. Jetzt nehme ich einfach den Griff, befestige ihn und gehe damit zum Ofen. Ich stelle es einfach hinein, mache den Griff ab und backe es bei 180 Grad. Jetzt schauen wir mal, wie eins geworden ist, das wir schon vorbereitet haben. Ich nehme das hier, nehme es einfach heraus und
1: wow.
2: Jenny, schau, wie einfach das
1: geht. Seht euch das an.
2: Sehen Sie nur, wie lecker das ist. Ich meine, das hier ist ein Lieblingsessen der Familie. Sieh dir diese Nacho-Macaroni mit Käse an.
1: Und das ist riesig, da ist so viel drin.
2: Damit könnte eine kleine Mannschaft versorgt werden.
1: Ja, toll fürs Abendessen. Das ist toll.
2: Ist es nicht genial?
1: Eine tolle Überraschung.
2: Es ist so einfach.
1: Ich mag es. 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
2: 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Also fangen wir hier an. Ich habe eine Schüssel mit Schokoladenchips, okay? 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Sie können nichts falsch machen. Eine schöne Schicht. Jetzt haben wir unsere geschmolzene Schokolade. Ich gieße sie einfach darüber. Sie können nichts falsch machen. Einfach nach Gefühl. 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Und dann nehmen wir unsere Marshmallows. Hier, legen Sie sie einfach oben drauf. Nehmen Sie so viele, wie Sie möchten. Ich mag es, das Ganze komplett zu bedecken. Denn denken Sie daran, nichts wird kleben bleiben. Jetzt nehmen wir Butter. Sieht das nicht spaßig aus?
1: Ja.
2: Das wäre toll für einen Filmabend oder Spielabend mit den Kindern und es wird nicht klebrig sein.
1: 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Lass mich das für dich öffnen.
2: Vielen Dank.
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1: 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Schauen wir mal, wie es geworden ist.
2: Lass mal sehen. Wow, sieh dir diese perfekten Marshmallows an. 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
1: Ach, du meine Güte.
2: Sehen Sie sich das an. 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Siehst du, wie herrlich das Tolle daran ist? 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
2: Hallo liebe Zuseher, wenn wir schon eine echte Revolution in der Autopflege präsentieren, ja dann brauchen wir natürlich auch den Heimwerker-Profi Nummer 1 dazu, Marc Kühler. 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
3: Hallo Agnes.
2: Was hast du mitgebracht?
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3: Ja, das ist ja normal. 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
2: Boah, damit komme ich gar nicht zurecht. 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
3: 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Ach du meine Güte. Was machst du denn da drüben? 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
2: Ich putze.
3: Und stopp.
2: Nee, es kann nicht sein. Du bist schon fertig?
3: Guck mal, ich streiche meinen Lack. 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
2: Okay.
3: 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Schau. 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Siehst du das? 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
3: mehr
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2: der Hammer.
3: Weg. Zack, weg.
2: Das gibt's nicht, Marc.
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2: 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Tschüss.
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2: Sollen wir wetten?
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3: Schauen wir mal.
2: Schauen wir mal. 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
4: Ja, bitte,
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4: Ja.
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4: Wen sagst du das?
2: Boah. Mein Gott, und da kommt die Waschanlage gar nicht rein, ne? So, schau mal, wie schön sauber die Felge ist.
4: Perfekt.
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4: Ja.
2: 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Und dann gehst du hier unten über das Gummi drüber, über das Rad.
4: Auch gleich über den Reifen.
2: Ja, dann hast du den Reifen auch direkt sauber.
4: Ja.
2: Ich finde das immer cool, wenn beides so gleich glänzen.
4: Eben praktisch auch.
2: Ja, ne?
4: Voll.
2: Und, gefällt's dir?
4: Sehr gut.
2: Dann habe ich eine Idee für dich.
4: Ja,
2: du kriegst den Lappen, du kriegst das Material, ich krieg das Mikro.
4: Jetzt muss ich das selbst reinigen.
2: Ja, und parken üben musst du.
4: Oh.
2: Schauen wir mal, wie es ausschaut, wenn es fertig ist.
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7: So, liebe Freunde der Autopflege, schauen wir uns die Haube mal genauer unter der Lupe an. Was wir hier für Dreck drauf haben, das sammelt sich so circa in 12 Monaten an. Da sind Insekten drauf, dann ist hier Asphalt, Vogelkot ist drauf. Harze, wenn das Ding unter einem Baum lange steht, dann hier, guck mal, diese Verkrustungen, die Wahnsinn. 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
8: Okay, Grüchen, kein ja? Problem.
7: Oh Gott, dann fahre ich so lange in Urlaub. Viel Spaß. Okay, du hast alles da stehen. Los geht's.
8: Fang ich doch mal an.

0: So, jetzt bin ich fertig, Marc. Schau mal, picobello sauber und es glänzt richtig schön.
1: Alter Falter.
0: Gut, ne?
1: Hätte ich mehr erwartet, aber krass.
0: Ich find's gut. Ich weiß gar nicht, was du hast.
1: Ich hab gar nichts. Es ist ja, ja, schauen wir uns mal an. Pass mal auf, du hast jetzt 8 Minuten Zeit gebraucht,
0: ja, um das auch, okay,
1: um deine Seite so hinzukriegen, wie sie ist. Schauen wir uns mal an, was Platinum Spray Sensation mit dem gleichen Schmutz, mit der gleichen Verschmutzung und dem Mist, den du mir noch rüber gesprüht hast, machst. Einschließlich Vogelkot, Harze und hier vorne diese ganzen Teerspuren. 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
0: Okay.
1: Sehr gespannt. 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
0: Siehst du?
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0: Wow.
1: Von der Haube.
0: Hätte ich jetzt nicht gedacht.
1: In kürzester Zeit. Schau dir das an.
0: Mega.
1: Der ganze Dreck, der fast ein Jahr hier drauf gewesen ist.
0: Sogar
1: der Vogelkot ist weg.
0: Wow.
1: Alles, was hier drauf gewesen ist, wird ausgereinigt.
0: Nicht schlecht.
1: Der ganze Lack ist auspoliert und fertig. Und der Glanz, der kommt wie immer von ganz allein. Und jetzt schauen wir uns mal an, was du da drüben so geleistet hast mit deiner ganzen Politur.
0: Jetzt.
1: Wir sind fair. Aber jetzt machen wir es mal wie die Profis. Die Profis nehmen auch immer so eine Kontrolllampe.
0: Oh je, okay.
1: Ja, und leuchten damit die Kratzer oder die Unebenheiten und alles das aus, was sie dann halt vorher hatten und nachher nicht mehr haben wollen. Guckt euch das mal an. Auf der linken Seite ist Agnes und auf der rechten Seite ist Platinum Spray Sensation.
0: Wow.
1: Das, was wir hier praktisch unter dem Mikroskop sehen können, das ist der Beweis.
0: Definitiv.
1: Das ist krass, oder?
0: Kann man nicht leugnen.
1: Ja. Und jetzt schauen wir es uns mal ganz genau an und gehen nochmal hier mit so einer Küchenrolle drüber und gucken mal.
0: Bin ich gespannt.
1: Ja, wie es denn ausschaut. Agnes,
0: Hätte
1: ich
0: jetzt
1: mag
0: nicht gedacht.
1: Dich ja gerne, aber du bist ein kleines Ferkelchen.
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0: Säurefest?
1: Säurefest, denn
0: was
1: jetzt
0: hast du vor?
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1: 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Denn das, was sich da jetzt hier so auf der Haube abspielt, das ist wirklich nicht gut für den Lack. Das machen wir auf beiden Seiten. Beides weg. 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Und nun, Achtung, was ist passiert hier vorne? 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Wir sehen, dass wir nichts sehen. 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

0: Auch die Partei Die Linke hat nun den Wahlkampf offiziell eröffnet, auch wenn man sich, wie Spitzenkandidatin Eva von Angern ausführte, bereits seit einem Jahr im Wahlkampfmodus befindet. Zeit, die man nutzte, um mit den Bürgern ins Gespräch zu kommen, und die Ergebnisse dieser Bemühungen sollen sich in den Claims auf den Plakaten wiederfinden, mit denen nun auch Die Linke das Land zupflastern will. Als erstes fällt auf, dass es dieser Partei sehr wichtig ist, dafür nur Themen zu wählen, die man als Parlamentarier in einem Landesparlament auch wirklich beeinflussen kann. Auch wenn klar ist, dass andere Parteien das nicht machen und sich auf Themen konzentrieren, die eigentlich auf Bundesebene entschieden werden, wie zum Beispiel die Steuer oder die Ausländerpolitik. Und deswegen legt die Partei Die Linke ihren Schwerpunkt auf folgende Themen.
1: Also es gibt tatsächlich drei Themen, die für mich, aber auch für meine Partei am wichtigsten ist. Das eine ist die Verbesserung in der Bildung, beginnend in der Kita. Also tatsächlich, wir müssen an den Personalschlüssel ran, um Kinder besser für die Zukunft vorzubereiten und auch schon in der Kita, also tatsächlich bestmöglich zu fördern. Und natürlich müssen wir gucken, wie wir Schulen weiterentwickeln und zukunftsfest machen, weil so wie es ist, kann es auch in dem Bereich nicht bleiben. Ein weiteres Thema ist die Gesundheitsversorgung. Wir müssen es schaffen, bei 75% der Menschen, die im ländlichen Raum sind, dass es nicht eine Gefährdung ist, wenn man einen Herzinfarkt im ländlichen Raum bekommt, dass es zum Tode führen muss, sondern eine Grundversorgung, eine Nähe zu den Notaufnahmen, sie muss zeitnah erfolgen können. Und deswegen setzen wir auf den Erhalt der Krankenhäuser. Und ich sage auch ganz klar, wir schrecken auch nicht vor der Forderung nach einer Enteignung von privaten Krankenhäusern zurück, weil Krankenhäuser haben den Zweck, Menschen gesund zu machen und nicht Profite zu machen. Und ein dritter Punkt, der ist mir sehr, sehr wichtig, ist eine bessere finanzielle Ausstattung der Kommunen. Kommunen sind nicht ohne Grund das Herz der Demokratie. Sie wissen, was die Menschen vor Ort brauchen. Und dort wird der Mangel als erstes ganz deutlich. Das sind nicht nur wie in Magdeburg zusammenfallende Brücken, sondern das ist eben auch der ÖPNV, der nur ein, zweimal am Tag in die eine und in die andere Richtung fährt. Das sind fehlende Dorfgemeinschaftshäuser. Und wir haben parallel das Problem, dass die Dorfkneipen zumachen. Das heißt, es gibt kaum noch die Chance, für Menschen zueinander zu kommen. Und wenn Menschen nicht mehr miteinander was Gemeinsames erleben, keine Austauschmöglichkeiten haben, dann ist das ein erheblicher Schaden für das soziale Zusammensein.
0: Mit der Kampagne werden nun nicht nur die Direktkandidaten der einzelnen Wahlkreise in den kommenden Monaten Wahlkampf betreiben, denn im Grunde verdeutlicht sie auch eine Kontinuität der Partei, die sich ihre Ziele nicht erst für einen Wahlkampf definiert. Und dazu gehört nun auch eine linke Definition von Heimat.
1: Ich finde, sie ist dort, wo sie hingehört, nämlich sie ist für alle da. Und es sollte niemals passieren, dass eine rechtsextreme Partei diesen Namen okkupieren darf, sondern Menschen mit Behinderungen, Frauen, Männer, queere Menschen. Sie alle gehören zu unserer Heimat, zu Sachsen-Anhalt. Und deswegen ganz bewusst, Heimat ist für alle da.
0: Die Kampagne bietet nun den Rahmen auch für die geplanten Wahlkampfveranstaltungen, die in ein paar Tagen in Magdeburg ihren Anfang nehmen sollen.
1: Wir haben ganz viel Unterstützung von unseren drei Silberlocken, Dietmar Bartsch, Bodo Ramelow und Gregor Gysi. Gregor Gysi kommt am 22. Juni, 15 Uhr nach Olfen 1. Da wird er den Wahlkampfauftakt mit mir gestalten. Heidi Reicheneck kommt mehrfach nach Sachsen-Anhalt. Und wir werden ganz viel vor Ort sein, weil das ist das Entscheidende. Ja, wir machen Social Media. Macht übrigens auch richtig Spaß, Social Media. Aber das direkte Gespräch vor Ort, das ist durch nichts zu ersetzen.
0: Eines fällt allerdings auf. Die Linke wäre wahrscheinlich nicht Die Linke, wenn sie nicht ein klares Feindbild hätte. Und sie hat es auf dieser Veranstaltung auch klar formuliert. Neben rechtsradikalen Parteien sind es aber auch vor allem die Unternehmen, die man als Gegner ausmacht. Insofern waren von ihren Fans hier bejubelte Versprechungen zu höheren Löhnen einfach zu machen. Schließlich müssen diese ja nicht von der Partei erwirtschaftet werden.
2: Bereits im Jahr 2019 schlossen sich das Uniklinikum Halle und das BG-Klinikum Bergmannstrost für eine strategische Partnerschaft zusammen, um besser für die zentralen Herausforderungen des Gesundheitswesens gewappnet zu sein und die medizinische Versorgung im Land langfristig und nachhaltig zu stärken. Diese Zusammenarbeit soll nun weiter intensiviert werden, was jedoch nicht ohne die entsprechende Unterstützung seitens der Politik möglich ist. Weshalb sich am Freitag neben dem Oberbürgermeister der Saalestadt zahlreiche VertreterInnen der Landesregierung im Löwengebäude der Martin-Luther-Universität eingefunden hatten, um dort eine Absichtserklärung für den Ausbau der Kooperation zwischen der Unimedizin und den BG-Kliniken zu unterzeichnen. Hintergrund hierfür war unter anderem die Krankenhausreform, die darauf abzielt, dass die Kliniken sich spezialisieren, zentralisieren und damit verbunden außerdem miteinander kooperieren.
3: Das heißt, dass jeder seine Expertise einbringt und man gemeinsam dadurch die Patientenversorgung verbessert. In diesem speziellen Fall bedeutet das, dass die BG-Kliniken, die eine absolute Expertise im traumatologischen, im Traumaunfallwiederherstellungsbereich haben, dies kombinieren mit dem breiten Spektrum der interdisziplinären Medizin an Universitätskliniken. Das heißt HNO, Augen, Kindermedizin, innere Medizin.
2: Für beide Seiten bedeutet die Kooperation zum einen eine gestärkte Expertise sowie eine bessere und schnellere PatientInnenversorgung bei Unfallszenarien. In diesem Rahmen werden knapp 800 Millionen Euro in den Neubau eines BG-Klinikums am Hauptstandort der Unimedizin investiert, um dort die Gesundheitsversorgung im Traumabereich künftig gemeinsam innovativer zu gestalten und an diesem Standort eine der größten zentralen Notaufnahmen in ganz Deutschland zu schaffen.
3: Wenn ein Schwerstverletzter, egal ob Erwachsener oder Kind, mit dem Hubschrauber nach Halle geflogen wird, ist ja Geschwindigkeit entscheidend. Und im Moment sind wir in der Stadt über zwei Standorte verteilt. Dann wird es wirklich in einer gemeinsamen Notaufnahme, in einem Schockraum, die Behandlung sein. Das heißt, es ist maximale Geschwindigkeit, maximale Expertise. Und das kommt natürlich der Patientenversorgung zugute.
2: Von dieser erhofft man sich, dass sie mithilfe der verstärkten Kooperation auf ein neues Level gehoben wird, wovon nicht nur die Menschen in der Saalestadt, sondern PatientInnen im ganzen Land profitieren sollten. Für die Kliniken selbst werde das gemeinsame Notfallzentrum zudem eine erhebliche Entlastung bedeuten, unter anderem im Rahmen des aktuellen Fachkräftemangels, der auch in Zukunft weiterhin eine Herausforderung darstellen dürfte.
3: Die letzten Jahre haben uns ja auch gezeigt, dass wir krisenresilienter werden sollen und müssen. Also Corona ist so ein Thema. Wir haben eine geopolitische Lage, die nicht einfach ist. Und die BG steht genau für dieses Thema in Kooperation mit Universitätsmedizin bei Großschadenslagen die Bevölkerung priorisiert zu versorgen.
4: Wie nennt man eine Frau, die immer weiß, wo ihr Mann ist?
5: Witwe.
0: Ganz alte DDR-Bürger verbinden mit MMM noch die Messe der Meister von morgen. MDF1-Zuschauer kennen MMM als Magdeburgers Monatsmeinung. Aber mit Max und Moritz in Magdeburg kommt nun ein neues MMM dazu. Diesmal verfasst von den Hengstmännern und als Sommertheater auf die Bühne vor dem Schleppdach im Technikmuseum Magdeburg gebracht. Die allseits bekannte und 1865 veröffentlichte Bildergeschichte von Wilhelm Busch lieferte dabei die Grundlage für den Handlungsfaden und einige Charaktere auf der Bühne, angefangen mit Witwe Bolte, die sich hier jedoch als Kneiperin betätigt und in deren Versammlungsraum der Kulturausschuss zur 1000-Jahr-Feier des fiktiven Magdeburger Stadtteils Fermerskau tagen soll.
6: Hier taggleich der Kulturausschuss des Festkreises, kooptiert durch das Organisationskomitee, 1000 Jahre Fermerskau.
7: Ja, da kommen sie wieder, die ganzen Säcke, die ganzen Betonköppe, diese ganzen Bonzen, die hier jahrzehntelang so viel verkackt haben, dass Leute wieder anfangen, Nazis zu wählen. Bam! Wutbürger.
8: Wieso proben wir eigentlich, wenn hier gleich noch eine Sitzung ist?
6: Weil außer mir vom Präsidium des Ausschusses noch niemand da ist. Ja.
8: Und
6: ist
8: noch, wer,
6: na, wer kommt?
8: Wer kommt?
6: Wer kommt? Zum Beispiel der Baubeigeordnete der Stadt, Burkhard Schneiderbeck.
8: So eine Pfeife.
6: Dann Lempel.
8: Der Lehrer.
6: Ja. Und auch der Geschäftsführer der Mühle. Als Beisitzer auch noch der Bäckermeister.
8: Ja.
6: Und natürlich auch der Präsident. Onkel Fritz.
7: Da kommen sie wieder alle. Die ganzen Hackfressen.
6: Und ich?
7: die ganzen Hackfressen. Und du.
0: Ja, damit wäre die Marschrichtung vorgegeben, denn zu den angekündigten Teilnehmern an der Sitzung gehören jeweils die durch die Streiche von Max und Moritz inspirierten Sketche, die man in die Gegenwart holte. Wie zum Beispiel der arme Baubeigeordnete mit dem Doppelnamen Schneiderböck, dargestellt von Christian Karius, der hier eine hervorragende Piet-Klocke-Performance abliefert und der es leid ist, über die Brückenmisere sprechen zu müssen. Wobei Max und Moritz hier nicht die Brücke ansägten, sondern, um den Hennigsdorfer Spannstahl zu überprüfen, Löcher bohrten.
5: Nächster bitte.
8: Detlef Bierstedt, Asphaltzeitung. Unter welcher Brücke sollen unsere Abonnenten denn jetzt pennen?
5: Nächster bitte.
7: Nächster. Arne Semsrott.
8: Frag den Staat.
7: Danke. Frag den Staat. Herr Professor Dr.
5: Ja?
7: Beck. Wie ist es denn? Haben Sie jetzt Angst, wenn die AfD im September die Wahl gewinnt, weil die gesagt haben, dass sie die komplette Verwaltung austauschen werden?
9: Was ist denn mit Ihnen los?
7: Haben Sie da Angst, dass Sie als Baubeigeordnete auch Ihren Posten verlieren, Herr Professor? Leck mich am Arsch nicht.
5: Natürlich nicht. Die haben viel zu wenige Verwandte. Nächster.
0: Zu jedem von einem Max- und Moritz-Streich Betroffenen gehört ein passendes Lied, wobei die musikalischen Farben dazu sehr unterschiedlich sind. Von etwas, was wie Rammstein klingt für den Baubeigeordneten, bis hin zu den Beatles für den Bauern, der zwar keine aufgeschnittenen Säcke beklagt, sondern die niedrigen Milchpreise.

0: Zwei Stunden wird das Publikum so von Lacher zu Lacher geführt, wobei es gelang, diesmal wieder etwas politischer zu sein als in den Vorjahren. Die nahende Landtagswahl ist dabei immer wieder Thema und es macht großen Spaß, wie das den Hengstmännern gelingt und ihren Mitspielern Heiko Herford, Franziska Hengstmann und dem bereits erwähnten Christian Karius. Sie tauchen in zahlreichen wechselnden Rollen auf, immer richtig kostümiert, und auch die beiden Tänzerinnen, die als Max und Moritz die passenden Freudentänze zum gelungenen Streich aufführen, werden angemessen zum Thema gewandelt, ob als Milchtüte oder als im UV-Licht leuchtender Bauarbeiter. Ein Kittel, ein Hut, ein T-Shirt oder gern auch ein schreiend karierter Anzug verwandeln den Darstellenden in seine Rolle.
1: Okay. Auf jeden Fall ist alles dicht.
2: Alles dicht.
1: Man kommt nicht hin.
2: Man kommt nicht hin.
1: Naja, es hat aber auch gute Seiten, ne? Wenn man nicht hinkommt, da kommt ja wenigstens auch keiner weg, was?
3: Ja, und auch werbetechnisch herrscht Flaute.
2: Flaute.
3: Auf Social Media haben wir keine Follower mehr.
2: Nicht. Nirgendwo. Nee. Auf Instagram, auf Facebook, auf TikTok. Keine Pullover. Also wie viel Pullover haben? Wie viel
4: Follower?
2: Wie viel Follower haben wir denn? Follower haben wir denn?
3: Das steht da.
4: Da auf dem Zettel. Nee, es steht.
2: Ja, wo?
3: Da. 4.
0: Ja, und da darf natürlich auch die Mutti nicht fehlen. Doch wir wollen jetzt nicht zu viel verraten, denn schließlich sollten Sie sich unbedingt ein Ticket kaufen und sich das Sommerspektakel live ansehen. Es gilt der unbedingte MDF1-Schaubefehl und der Hinweis, dass das Sommertheater nur bis zum 25. Juli aufgeführt wird. Also Karte kaufen, Spaß haben, und das passende Wetter dürfte auch nach Sommerspektakel aussehen.
5: Dieses war der letzte Streich? Und das Ende folgt zugleich.
6: Dreißig Jahre stand sie leer und nun wird sie wieder mit Leben gefüllt. Die alte Villa in der Nienburger Straße in Bernburg bekommt jetzt endlich einen neuen Zweck. Das SOS Kinderdorf eröffnet einen neuen Standort. Neben dem bisherigen Gebäude wird nun ein neues angeschlossen.
7: Das Haus stand tatsächlich ewig leer und es wurde immer wieder auch verschmutzt und war auf jeden Fall nicht sehr schön anzusehen. Und deswegen haben wir uns vor ungefähr 6-7 Jahren auf den Weg gemacht und gedacht, naja, dann machen wir die Braut ein bisschen hübsch. Wir haben sie nicht nur ein bisschen hübsch gemacht, sondern die Fassade tatsächlich hergerichtet, auch Sicherungsmaßnahmen vorgenommen. Und dann waren wir aber sehr erfreut, dass noch während dieser Prozess nicht ganz abgeschlossen war, dass SOS Kinderdorf auf uns zugekommen ist und gesagt hat, wir würden gerne mal gucken. Und aus dem Gucken wurde ein, wir wollen es. Und das ist für uns ein Glücksgriff gewesen und, wie wir heute auch gehört haben, auch für das SOS Kinderdorf.
6: Am 3. Juni war nun die große Eröffnungsfeier des historischen Gebäudes. Da die Anfrage an die Einrichtung immer mehr stieg, musste sich nach neuen Möglichkeiten umgesehen werden. Mit einem so großen Gebäude nebenan fiel dies aber schon bald ins Auge.
8: Ja gut, zunächst mal bot es sich ja an, direkt Nachbar zu unserem derzeitigen oder damaligen Gebäude zu sein, ist natürlich im wahrsten Sinne des Wortes naheliegend, dass man da sich umschaut und dort versucht zu expandieren. Das war eben dieses Gebäude in der Nienburger Straße. Ja gut, es stand vorher 30 Jahre leer, ist errichtet worden kurz nach Ende des 30-jährigen Krieges, hat also 350 Jahre auf dem Buckel. Und zwar sehr wohl bewusst, dass das mit Überraschungen gepaart sein wird, wenn wir ins Detail gehen. Wir waren mutig, wir sind es auch weiterhin mutig und haben gesagt, wir machen das. Die Nachbarschaft liegt nahe, wir sind Bernburg sehr verbunden. Ja, und wir haben in der Tat auch nochmal umplanen müssen, als die Planungen schon fast abgeschlossen waren. Wir entdeckten per Zufall einen

0: Saal, den vorher keiner kannte, und so haben wir dann nochmal umplanen müssen, haben dann ein betreutes Wohnen nicht mehr realisiert, dafür aber diesen Saal der Öffentlichkeit geöffnet, das heißt dieser Saal, Pusteblume heißt er, der ist frei zugänglich für alle Bernburger und auch andere Menschen, die mal reinkommen wollen auf einen Kaffee, mal sich unterhalten wollen, sich informieren wollen. Also wir haben Öffentlichkeit geschaffen, wir holen Menschen zu SOS in unser Kinderdorf hinein.
1: Knapp 500 Kinder werden sich täglich in der Einrichtung aufhalten. Ein großer Anstieg, welcher auch die Anzahl der Mitarbeitenden auf 170 erhöhe. Das neue Gebäude scheint also dringend nötig. Nun können dadurch aber auch neue Angebote geschaffen werden.
2: Also das Haus wird als erstes das Familiencafé Pusteblume beherbergen. Dann haben wir den Saal, der quasi zum offenen Bereich dazugehört, mit Beratungsraum. Dann haben wir in der unteren Etage die Verwaltung komplett dann sitzen. Und in der oberen und im Obergeschoss zwei Wohngruppen mit jeweils 8 Kindern.
1: Eine Besonderheit des Hauses ist der unverhoffte Saal und das Café Pusteblume. Beide sollen für die Öffentlichkeit geöffnet werden und so dem gemeinen Stadtbild zugutekommen.
2: Alle Bernburgerinnen und Bernburger sind eingeladen, dieses Café zu nutzen. Es ist ja direkt ein Familiencafé. Uns ist wichtig, dass auch jeder hierher kommen kann. Deswegen hatte ich vorhin auch gesagt, sich eine Tasse Kaffee leisten. Das heißt also, wir haben auch niedrige Preise, einfach auch, um das allen zu ermöglichen. Das Kaffee wird nicht gewinnbringend betrieben, sondern es ist wirklich ein Zuschussgeschäft. Aber es ist uns wichtig, dass Familien hier sich aufhalten können. Das Außengelände wird alles noch dann hergerichtet. Hier wird auch ein Spielplatz sein für Kinder. Und der Saal soll nicht nur von Kindern genutzt werden, also der ist auch bespielbar, sondern dann auch für die Öffentlichkeit Konzerte, Ausstellungen, Sitzungen. Vielleicht will auch jemand mal eine Hochzeit hier feiern. Und wenn man hinten den Vorraum sieht, das ist ja, sieht richtig schnucklig und urig aus, sage ich jetzt mal so. Ne?
1: So ganz fertig ist die Villa aber leider noch nicht ganz. Einige kleine Baustellen existieren noch. Hier ist das Ende aber auch schon in Sicht.
0: Richtig, es geht noch weiter. Hier in dem Haus haben wir noch ein paar Kleinigkeiten zu tun, werden am 1.7. und am 1.8. die anderen drei Bereiche noch integrieren und dann ist dieses Haus komplett. Aber dann werden wir anschließend das alte Bestandshaus, werden wir teilweise abreißen, neu bauen, auch ein klein bisschen erweitern, hinten die Außenanlagen miteinander verbinden. Das geht jetzt los, wenn wir hier fertig sind und das wird dann, na, hoffen wir mal, Ende 27, Anfang 28 fertig sein.
1: Das Wichtigste an so einem Haus ist jedoch nicht, wie kleinteilig schön es restauriert wurde und welche Geschichte dahinter steckt. Es geht ja schließlich um die Kinder.
2: Ja, wir haben Kinder aus der anderen Wohngruppe hier drüben, die haben gesagt, ich möchte auch da reinziehen, aber die bleiben natürlich in ihrer Wohngruppe. Wir haben auch schon ein paar Kinder, wo wir wissen, die dann in dieses Haus ziehen werden. Also, und die Kinder, die hier wohnen, die haben sich an mir gesagt, das ist sehr schön. Aber die können das Haus natürlich auch nutzen. Die dürfen hier rüberkommen. Die können hier auf dem Spielplatz genauso spielen wie die anderen Kinder. Also, wie gesagt, da machen wir nicht irgendwo, dass wir sagen, stopp, das ist deins und das ist meins. Das ist unseres.
1: Mit der Eröffnung des neuen Gebäudes hat Bernburg einen großen Schritt in eine sozialere und kinderfreundlichere Zukunft getan. Mit 6,5 Millionen Euro natürlich ein kostspieliger Schritt. Doch durch viele Spender aus hauptsächlich Sachsen-Anhalt konnte hier ein wichtiges Zeichen für ein sozialeres Miteinander gesetzt werden.

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3: In Sachsen-Anhalt gibt es etwa 700 Unternehmen, die man der Pharmabranche zurechnet. Einem speziellen Bereich der chemischen Industrie und aufgrund der Menge dieser Art an Unternehmen in Sachsen-Anhalt mit einer entsprechend großen Bedeutung für die Wirtschaft. Das hat die Landesregierung erkannt und man möchte diesen Industriezweig gezielt ausbauen. Dazu hat am Dienstag eine Gruppe von Vertretern der Pharmaindustrie, der Gewerkschaften, der Landesregierung und aus der Wissenschaft eine entsprechende Erklärung unterzeichnet, die sich mit der Zukunft des Pharmastandortes in Sachsen-Anhalt beschäftigt. Kern ist dabei die Weiterentwicklung unseres Bundeslandes zu einem europäischen Innovations- und Resilienz-Hub.
4: Wir können sagen, dass wir im Bereich Chemieindustrie extrem gut aufgestellt sind, was die Unternehmen angeht. VCI war heute auch mit am Tisch, Verband der chemischen Industrie. Aber Sie kennen auch die Herausforderungen, die dort sind. Und unser Ziel sollte sein, dass die Branchen, wo wir denken, dass es da mehr Möglichkeiten gibt, weil beispielsweise die EU vereinbart, mehr auch nach Europa zurückzuholen, resilienter zu werden von anderen Märkten außerhalb der Europäischen Union, dass wir dann auf jeden Fall die besten Voraussetzungen haben. Sachsen-Anhalt, der Ort ist, von dem in Deutschland ein ganz großer Teil abhängt der gesamten Pharma-Situation. Das heißt, viele Medikamente, die Sie heute irgendwo in Deutschland zu sich nehmen, teils irgendwo in Europa, kommen aus Sachsen-Anhalt. Die Grundversorgung kommt hier aus diesem Bundesland. Wir haben also in den letzten Jahrzehnten einiges auch aufgebaut. Und was sehr spannend ist, eine Zahl, die ich tatsächlich auch kannte, aber ich habe sie mir heute nochmal bestätigen lassen, ist das Durchschnittsgehalt in der pharmazeutischen Industrie. Das liegt bei ca. 80.000 Euro im Jahr. Das ist also weit höher als das Durchschnittsgehalt, was man überhaupt in Deutschland verdient. Und natürlich um einiges höher als das Durchschnittsgehalt, was wir in Sachsen-Anhalt im Durchschnitt verdienen.
3: Es geht dabei vor allem um die passenden Voraussetzungen für neue Investitionen, Innovationen und hochwertige Arbeitsplätze zu schaffen. Und das in enger Zusammenarbeit mit europäischen Institutionen, die vor allem ein Interesse daran haben, dass Europa eine strategische Unabhängigkeit bei Arzneimitteln stärkt. Auch über die Weiterentwicklung bestehender Industriestandorte. Denn, so Ministerpräsident Schulze, Europa muss bei Arzneimitteln und Wirkstoffen wieder unabhängiger werden.
5: Deutschland ist der zweit- oder der drittgrößte Markt weltweit. Also das ist schon eine ganz gute Nummer für uns. Aber der Wettbewerb weltweit ist gigantisch und legt jeden Tag zu. Denn gerade in einer Welt, wo der Wettbewerb täglich zulegt, ist Geschwindigkeit noch viel wichtiger als in der Vergangenheit. Und ja, natürlich gibt es auch eine Art von Wettbewerb, wo eine Firma sich dann niederlassen wird. Meistens ist noch immer die Entscheidung für Europa, denn eigentlich will man in jedem Fall Produktion haben in den drei großen Kontinenten. Aber wenn es einmal nach Europa kommen sollte, dann wollen wir natürlich, dass es in Deutschland stattfindet. Und dann bin ich gerne bei Ihnen, wenn Sie das auch mal in Sachsen-Anhalt hinkriegen möchten. Und das haben wir vor kurzem gesehen bei einem neuen Produktionsanlage für Radioligandtherapie. Ganz neu, das ist wirklich Forefront von den wissenschaftlichen Entwicklungen bei uns. Und ich gehe davon aus, dass es ein Impuls, Anreiz ist für Neugründungen, für mehr Tätigkeit, mehr Aktivität in so einem Feld.
3: Mit einem 5-Punkte-Plan will man nun die Wettbewerbsfähigkeit des Standortes Sachsen-Anhalt nachhaltig stärken. Dazu gehört die Beschleunigung von Investitionen, die Fachkräftesicherung auch aus dem Ausland, die Förderung von Innovationen, wobei die Hochschulstandorte verstärkt ins Blickfeld kommen. Und man will Sachsen-Anhalt internationaler präsentieren, damit auch ausländische Investoren Sachsen-Anhalt als Pharma-Standort wahrnehmen. In gewisser Weise versteht sich diese Initiative als Plan B, nachdem der Wunsch, hier eine Halbleiterindustrie anzusiedeln, zunächst gescheitert ist.

0: Jahr 2007, also vor fast 20 Jahren, wurde der breite Weg in der Landeshauptstadt mit der ersten Bodenplatte des Sports Walk of Fame bestückt, worauf in den Folgejahren eine Vielzahl an Ehrungen für Magdeburger SportlerInnen, Vereine und TrainerInnen folgten. Am Dienstag konnte die inzwischen 35. Bodenplatte enthüllt werden, ein besonderer Meilenstein, den man natürlich einer ebenso besonderen Person widmen wollte. Kaum jemand dürfte dieser Ehre wohl besser gerecht werden als Erfolgscoach Bernd Henneberg, der sich durch seine zahlreichen Errungenschaften mit seinen Schützlingen beim SC Magdeburg als einer der erfolgreichsten Schwimmtrainer der Welt etablierte. Für sein Lebenswerk und seine entscheidende Rolle in den Erfolgen der Elbestadt im Schwimmen wurde die Sportlegende nun ebenfalls im Fundament der Stadt verewigt. Umso freudiger, dass es sich dabei um ein besonderes Geschenk zu seinem 80. Geburtstag handelte, den Henneberg im vergangenen Jahr feiern konnte.
1: Eigentlich ist das unbeschreiblich, weil ich damit überhaupt gerechnet habe, wie gesagt, bis zu meinem 80. Geburtstag, wo mir die Sportler das überreicht haben und ich emotional total bewegt war, dass sowas realisiert werden konnte. Ich bin stolz darauf, dass ich mich in diese Ehrung einreihen darf und freue mich vor allem über den heutigen Tag, wo mir das zuteil wurde.
0: Nicht nur das Schwimmen, sondern der Sport allgemein ist ein fester Bestandteil der Identität von Magdeburg. Die Tatsache, dass bereits 35 Bodenplatten mit verschiedensten sportlichen Erfolgen den breiten Weg zieren, ist dafür Beweis genug. Zweifellos sind Bernd Henneberg eine Vielzahl dieser Triumphe zu verdanken, sodass er nicht nur die jüngste Erweiterung des Sports Walk of Fame, sondern all die Bodenplatten, die Magdeburgs Errungenschaften im Schwimmsport kennzeichnen, mit denen teilt, die durch seinen Einfluss Erfolge verzeichnen konnten.
2: Das ganz Besondere heute ist, dass wir mit Bernd Henneberg einen Trainer, einen Erfolgstrainer ehren, der wirklich nicht nur aufgrund seiner professionellen Qualitäten als Trainer das auch immer geschafft hat, über 100 Medaillen ja im Laufe seiner Zeit mit seinen Sportlerinnen und Sportlern, mit den Schwimmerinnen und Schwimmern dementsprechend zu erzielen, sondern wirklich halt auch als Mensch, als Vorbild immer diente. Und das zeigt ja auch, dass diese Platte, die heute verlegt wurde, von ehemaligen Schwimmerinnen und Schwimmern gesponsert, gespendet wurde. Und das zeigt wiederum, wie eng die Verbundenheit hier der Gesellschaft in der Stadt mit dem Sport ist. Und insofern freuen wir uns sehr über die heutige Verlegung.
0: Eine Neuerung wurde am Dienstag außerdem verkündet. Die Ehrenmeile am Breiten Weg kann ab sofort auch auf digitaler Ebene besichtigt werden. Mittels QR-Code können Besucher neuerdings Informationen, Bilder und Videoclips zu den geehrten Sportlegenden vor Ort abrufen. In gebündelter Form sind alle Inhalte zudem auf der Website sportcity-magdeburg.com verfügbar.

0: Eigentlich war es in Halberstadt eine ganz normale Veranstaltung der liberalen Mittelstandsvereinigung. 6 Spitzenpolitiker waren geladen, um die Positionen ihrer Parteien im Wahlkampf zu vertreten. Doch ein Foto von dem Generalsekretär der CDU, Guido Heuer, und dem Spitzenkandidaten Ulrich Siegmund sorgte für ein Erdbeben in der deutschen Medienlandschaft. Dabei ging es um die Frage, ob ein CDU-Politiker zu einem aktuellen AfD-Kandidaten ein gutes Verhältnis haben darf. Von Markus Lanz über Welt-TV bis hin zu zahlreichen anderen sogenannten Leitmedien waren die Meinungen sehr kontrovers. Die meisten Journalisten jedoch fanden das Foto ganz normal.
1: Nun haben die Christdemokraten allerdings ein Problem, denn ein Foto zeigt den CDU-Fraktionschef in kumpelhafter Pose, ausgerechnet mit dem AfD-Spitzenkandidaten.
2: Ein Foto, das ganz Deutschland elektrisiert und das mitten im Landtagswahlkampf für jede Menge Wirbel in der CDU Sachsen-Anhalts sorgt. Ein Lächeln, ein Mikrofon und eine sehr freundliche, fast schon vertraute Geste. Und schon steht die Debatte über die sogenannte Brandmauer zur AfD wieder ganz im Mittelpunkt.
3: Ein Foto, das Herrn Siegmund, also Ulrich Siegmund, den Spitzenkandidaten der AfD, und Guido Heuer, den Fraktionschef der CDU, im Landtag von Sachsen-Anhalt zeigen. Man sagt, das ist der Beleg für das Ende der Brandmauer. Da kungeln zwei miteinander. Nichts könnte weiter von der Wirklichkeit entfernt sein.
4: Das ganze Wochenende waren ja irgendwie die Medien und auch die Politikszene so sehr damit beschäftigt, ein Foto zu analysieren, auf dem eben zu sehen ist, wie der Landtagsfraktionschef der CDU in Sachsen-Anhalt sehr nahe und sehr gesellig an seinem AfD-Kontrahenten Ulrich Siegmund sitzt. Ganz normale Menschen würden sie denken, ja, das ist ein normales Foto, aber natürlich die Brandmauerherzen brennen lichterloh, also Grüne und Linke, die kriegen sie gar nicht mehr ein. So, wo ist die Abgrenzung? Und ich frage mich mal, wie sie sich das vorstellen. Also glauben die, wenn da jetzt der Guido Heuer, so heißt der CDU-Mann, den AfD-Mann berührt, dass da irgendwie beide in Flammen aufgehen? Oder?
0: Wie war aber die Stimmung wirklich vor Ort? Alle diskutierten über ein Foto von einer Veranstaltung, wo sie selbst nicht dabei waren. Wir aber schon. Das sogenannte Kuschelfoto entstand in einer Situation, wo alle auf dem Podium und auch das Publikum sich über vorhergehende ironische Aussagen amüsierten. Die Aufnahme zwischen Guido Heuer und Ulrich Siegmund fand im Bruchteil einer Sekunde statt und spiegelt keineswegs die zweistündigen hitzigen Diskussionen zwischen den Kandidaten wider. Denn gekuschelt wurde unter den Teilnehmern in den 2 Stunden nicht.
5: Und einen Satz gestatten Sie mir noch. Aber ja, ich muss Ihnen widersprechen, diesen Pessimismus, man kann es nicht zurückdrehen, das teile ich überhaupt nicht. Ist denn jetzt Ihr Lösungsansatz, den Kopf in den Sand zu stecken und zu sagen, wir lassen das so weitermachen? Die CDU hält, und da muss ich Ihnen recht geben, an allen Fehlentscheidungen noch weiter fest. Wir haben nach wie vor das Heizungsgesetz, wurde alles vor der Wahl versprochen, wird abgeschafft, haben wir immer noch. CO2-Steuer, weiter ausufern, wir haben eine Lkw-Maut, alles CDU-Themen. Und das lähmt unseren Mittelstand. Und Herr Heuer, wir brauchen einfach Freiheit für den Mittelstand. Und die letzte Sache nochmal, das ist mir ein ganz inneres Bedürfnis, da bin ich übrigens auch hier neuen potenziellen Koalitionspartner, denn es war ja ein weiterer Satz, mal gespannt, ab September vor Hohmann. Es gibt keinen Hahn irgendwo an der Wand, wo einfach Geld rauskommt, wenn man das aufdreht, was man dann wieder Gießkanne umverteilen kann. Das müssen die Leute erwirtschaften. Wenn man ein Unternehmen so führen würde, wie Sie Politik machen würden, könnte man Insolvenz anmelden. Das ist eine Insolvenzverschleppung. Demzufolge Freiheitsunternehmen.
6: Ja, es gibt ein berühmtes Foto, was in Halberstadt gemacht wurde. Jetzt haben viele drüber geredet, aber niemand war da. Sie waren da. Wie haben Sie das selber empfunden?
7: Ja, ich persönlich finde, dass es eine Frechheit ist, dass da jetzt so ein Bohai drum gemacht wird um dieses Foto. Denn wenn man dabei gewesen wäre und nicht nur das stille Foto sieht, dann würde man sehen, dass Herr Heuer eigentlich dem Herrn Siegmund in dem Moment widerspricht. Und das quasi direkt, deswegen greift er sich das Mikro. Und ja, die beiden haben gelacht. Okay, es war am Ende eine einigermaßen humorvolle Situation, aber trotzdem, wenn man es politisch auslegen will, dann war es keine Kumpanei, sondern genau das Gegenteil. Das sieht man auf dem Foto natürlich nicht und deswegen ist es schade, dass einfach mit einem Bild irgendwie Stimmung gemacht wird und dann was behauptet wird, was mit der Realität tatsächlich gar nichts zu tun hat. Wenn man sich den Rest der Veranstaltung anguckt, hat sich, denke ich, Herr Heuer ganz klar auch von der AfD abgegrenzt.
8: Na, man sieht mal schnell wieder, wie das gehen kann, dass ein Foto total missinterpretiert wird. Das war ein Wahlforum, was ich gut finde, wenn im Harzkreis auch, in dem Fall meine ich in Halberstadt war es gewesen, über die Themen der Parteien diskutiert wird, wie man Deutschland verändern will, Deutschland besser machen will, Sachsen-Anhalt vor allen Dingen besser machen will. Und dann ein Foto so dargestellt wird, als würde es da irgendwie eine Verbrüderung geben. Also ich habe mich da schon sehr gewundert, dass es wieder mal nicht um Inhalte ging bei der Diskussion um das Foto, sondern ausschließlich um das Foto selbst.
0: Bilder haben eine Menge Macht. Doch in diesem Fall wurde von vielen Medienvertretern versucht, einen Skandal herbeizuführen, den es so nie gegeben hat. Gott sei Dank sind viele renommierte Journalisten darauf nicht reingefallen und haben das Foto so kommentiert, wie es sein sollte. Ein ganz normales Bild ohne jegliche Bedeutung.

0: Der Starpark, das Gewerbegebiet an der A14 östlich der Stadthalle, gehört mit seinen knapp 230 Hektar Fläche zu den größten zusammenhängenden Industriegebieten Mitteldeutschlands. Alle Flächen auf dem Areal sind entweder bereits vollständig vermarktet oder reserviert. Damit sich daran so schnell nichts ändert, muss hier weiterhin den entsprechenden Standards bezüglich Energieversorgung und Verkehrsanbindung nachgekommen werden, weshalb am Mittwoch zum feierlichen Spatenstich an den Standort geladen wurde, für den Beginn einer wichtigen Nacherschließung auf dem Gelände.
1: Je mehr Unternehmen dann halt vor Ort sind, umso mehr Auslastung der Straßen hat man dann halt auch. Und dann macht es halt Sinn, das auch zu optimieren, um halt, ich sag mal, zu allen möglichen Zeiten dann halt auch den Verkehr auch entlasten zu können, um auf Havarien reagieren zu können, um redundant zu sein. Und es verbessert natürlich automatisch auch noch die Fahrzeiten der Mitarbeiter, nicht, weil man kürzere Strecken dann auch zurücklegt. Der Bus kann effizienter fahren. Also es hat viele Vorteile.
0: Neben

0: halt auch ein paar Jahre Vorbereitungszeit. Und deswegen, weil die Leistung jetzt vertraglich gebunden ist, steht jetzt halt auch deswegen die Erweiterung an, um auch weitere Erweiterungen dann zu ermöglichen.
1: Der Kostenaufwand für die Nacherschließung beläuft sich auf 25 Millionen Euro. Finanziert werden 90% der Gesamtsumme mit Hilfe von GRW-Landesmitteln. Der Rest wird von der Stadt Halle gedeckt. Eine wichtige Investition für diesen Standort, denn nur dann, wenn die entsprechenden Industriestandards gegeben sind, ist es den Unternehmen vor Ort möglich, hier dauerhaft wettbewerbsfähig zu bleiben.
0: Nur mit einer vernünftigen und leistungsfähigen Infrastruktur kann man halt vernünftig fair und entsorgt werden und kann dann halt auch am Markt bestehen. Wenn das Unternehmen keine Erweiterungsmöglichkeit mehr hat, kann es auch sein, dass es sich sonst einen anderen Standort suchen muss.
1: Die Nacherschließung am Starpark ist in einzelne Bauabschnitte unterteilt, weshalb die Fertigstellung des Gleisanschlusses noch in diesem Jahr, voraussichtlich gegen November, erfolgen wird. Die verbesserte Straßeninfrastruktur soll dann Ende nächsten Jahres fertiggestellt sein und das Umspannwerk im Jahr darauf. Ein Besuch auf dem Wertstoffhof ist für die meisten sicher nichts Ungewöhnliches. Dieser endet für den Normalverbraucher jedoch üblicherweise an der Abgabestelle und die übrigen Bereiche des riesigen Geländes bekommt man eher nicht zu Gesicht. Aber was passiert eigentlich auf dem Rest des Areals und was geschieht mit dem Müll, nachdem er zum Wertstoffhof geliefert wurde? Diese Fragen und noch mehr könnten sich Interessierte am Wochenende beantworten lassen, denn die Hallische Wasser- und Stadtwirtschaft, kurz HWS, lädt am Samstag zum Tag der offenen Tür auf das Betriebsgelände in der äußeren Hordorfer Straße. Wir bekamen am Mittwoch schon einmal einen Blick hinter die Kulissen mit einer Führung entlang der verschiedenen Stationen auf dem Wertstoffhof. Auf all das und noch mehr können sich auch die Besucher beim Familientag freuen.
2: Eigentlich sieht man uns ja in der Müllabfuhr und in der Reinigung draußen im Straßenbild nur mit unseren großen Fahrzeugen. Die kann man einerseits hier tatsächlich mal ganz in der Nähe betrachten und nicht nur betrachten, auch mal einsteigen. Und ein kleines Highlight für alle kleineren Gästen ab 75 cm, auch eine Mitfahrgelegenheit in einem Müllfahrzeug. Wir werden mit drei Müllfahrzeugen hier auf dem Gelände einen kleinen Parcours fahren, wo dann auch unsere, sag mal, Kleinbürger die Möglichkeit haben, mitzufahren und tatsächlich mal live zu erleben, wie es ist, in einem Müllfahrzeug mitzufahren.
1: Darüber hinaus kann an Rundgängen über das 5 Hektar große Betriebsgelände teilgenommen werden, um den Besuchern einen Überblick darüber zu verschaffen, was eigentlich mit dem Biomüll sowie mit den Inhalten der blauen und gelben Tonnen gemacht wird, sobald diese auf dem Wertstoffhof ankommen. Und die ganz Mutigen, sprich Geruchsunempfindlichen, zu denen wir allerdings nicht gehörten, schauen auch einmal in der Restmüllhalle vorbei. In diesem Rahmen hofft man zudem, die Bürger gleichzeitig noch einmal zu sensibilisieren, wie wichtig die Abfalltrennung ist und worauf es dabei konkret ankommt. Dabei stellt sich natürlich die Frage, wie gut trennt die Stadt Halle eigentlich ihren Müll?
2: Die Hallenser trennt schon sehr gut den Müll. Wenn wir uns anschauen, in der gelben Tonne, in der blauen Tonne und auch in der Biotonne, sind die Fraktionen tatsächlich drinne, die da reingehören und doch sehr wenig Störstoffe. Wo wir noch Potenzial sehen, ist tatsächlich die Restmülltonne. In der Restmülltonne, als Beispiel, haben wir nach aktuellen Analysen immer noch mehr als 30% organische Abfälle. Die gehören da eigentlich nicht rein, die gehören nämlich in die Biotonne. Das hat, wenn man es ordentlich sortiert, zwei Vorteile. Erstens, ich reduziere den Restmüll, der tatsächlich nicht mehr gut recycelbar ist. Und zum anderen, die Biotonne ist natürlich günstiger als die Restmülltonne, hat natürlich auch nochmal den geldwerten Vorteil für den Bürger.
1: Für die jüngsten Gäste wird natürlich versucht, all das auf spielerische Weise zu vermitteln. Unmengen an Technik zum Anfassen, Mülltrennspiele, Upcycling und eine Fotostation mit Arbeitskleidung der HWS dürften am Samstag für reichlich Unterhaltung sorgen. Gleichzeitig soll jedoch vermittelt werden, wie viel Arbeit hinter dem Geschehen auf einem Wertstoffhof steckt und wie anstrengend diese Arbeit eigentlich ist.
2: So ein Müllwerker, der schleppt tatsächlich jeden Tag bis zu 800 Mülltonnen jeden Tag vom Fahrzeug weg bzw. zum Fahrzeug hin. Möchten natürlich auch um Verständnis bitten, ja, wenn unsere Müllfahrzeuge in der Stadt unterwegs sind, die fahren natürlich nicht so schnell und müssen anhalten. Da bitten wir natürlich auch die entsprechenden Bürger um Verständnis, dass es dann mal nicht so schnell in der Straße vorangeht. Und natürlich auch zeigen, was wir tun, um diese Stadt nicht nur lebenswert, sondern auch sauber zu halten.
1: Aber natürlich soll weiterhin der Spaß am Tag der offenen Tür im Vordergrund stehen. Ohne zu viel zu verraten, die entsprechende musikalische Untermalung wird von einer Band mit besonderen Instrumenten geboten und für das leibliche Wohl ist selbstverständlich auch gesorgt. Noch eine kurze Info zum Abschluss. Der Wertstoffmarkt an sich bleibt an diesem Wochenende geschlossen. Wer also dringende Abfallabgaben zu erledigen hat, für den stehen alternativ die Standorte in der Schieferstraße und der äußeren Radeweller Straße zur Verfügung.

Es war das erste Mal, zumindest für mich, dass zu einer Spielzeit-Pressekonferenz im Puppentheater wirklich einmal eine Puppe anwesend war. Schließlich geht es ja im Puppentheater auch um sie. Auch wenn diese Puppe hier mit einer gewissen Anarchie eine sonst eher dröge Pressekonferenz aufrüttelte.

0: Damit trommelte sie für eine der drei geplanten Uraufführungen für das nächste Jahr, bei der man sich eines besonderen Stoffes annehmen wird, der auch noch einen Magdeburg-Bezug hat. Schwebende Lasten der Magdeburger Schriftstellerin Annette Gröschner.
1: Das freut uns unglaublich, dass wir von Annette Gröschner den Roman Schwebende Lasten bei uns auf die Bühne bringen und dass Annette Gröschner uns auch die Aufführungsrechte zugesichert hat. Und wir diesen Magdeburg-Roman, der über diese Stadt spricht, der auf eine ganz besondere Art und Weise eine Frau in den Mittelpunkt des Geschehens setzt und über einen großen Zeitbogen, in dem viel passiert, beschreibt. Und das ist für unsere Kunstform natürlich auch eine große Herausforderung, diesen Roman umzusetzen und mit unseren Mitteln zu erzählen. Aber uns juckt es in den Fingern und wir sind sehr gespannt auf die Produktion und auf die Erarbeitung dieses Romans.
0: Die Premiere ist übrigens für den 25. März des kommenden Jahres geplant. Die zweite Uraufführung betrifft die Geschichte um Alfonsina Strada, ein gleichnamiges Stück um eine Italienerin, die es schaffte, gegen alle Widerstände in den 1920er Jahren am Giro d'Italia mitzufahren. Und die dritte Uraufführung ist ein Soloprojekt von Richard Baborka unter dem Titel Plastik John Lennon.
1: Da freue ich mich auch besonders drauf, weil es natürlich mit viel Musik erzählt wird, vermutlich mit Objekten. Ich will der ganzen Inszenierung gar nicht vorgreifen, aber es wird eine spannende Auseinandersetzung mit einem großen Künstler sein. Ja.

0: Ja, das wären die drei Uraufführungen in der kommenden Spielzeit. Weiter wird es auch drei Premieren für Erwachsene geben, wozu auch das Hochspektakel zum Ende der Spielzeit gehört und für das man sich dem Decamerone annehmen wird. Und Sie merken schon, die Zahl 3 spielt eine wichtige Rolle 2026/27 und so wird es auch drei Premieren für das Kindertheater geben. Wobei sicher das Weihnachtsmärchen Nussknacker und Mäusekönig für viele Kinder das Wichtigste im Programm sein durfte. Weiter wird es mit Bettina Bummelt auch die Inszenierung eines DDR-Kinderbuchklassikers geben, in dem die Puppenspieler in gewisser Weise eine Aufforderung zur Rebellion auf die Bühne bringen wollen, was sich im Übrigen durch viele der geplanten Inszenierungen zieht, die Aufführung selber nachzudenken, selber zu entscheiden, aber auch
1: Dinge zur Sprache bringen, die man vielleicht selber noch nie gedacht hat, die einen aber ermutigen, wenn man in der Gemeinschaft erlebt, dass man auch Gedanken anders betrachten kann, zu anderen Schlüssen kommen kann und da nochmal in eine Interaktion tritt, sowohl von der Bühne zum Publikum als auch vom Publikum zur Bühne. Und Sie haben gesehen, das werden wir in unseren Dialog- und Gesprächsformaten am roten Faden weiter betreiben, dass wir ganz gezielt kulturpolitische Themen uns auch herausgreifen, um aktiv in den Dialog zu treten mit unserem Publikum.
0: Wer jetzt die Kinderkulturtage vermisste, der braucht keine Sorgen zu haben. Auch diese wird es 2027 geben, aber erst im September des kommenden Jahres. Und damit gehören sie zur Spielzeit 2027/28, die im Übrigen auch sehr wichtig sein wird, denn dann wird das Magdeburger Puppentheater 70 Jahre alt und man will sich ausgiebig in das Festival der Moderne zum Jubiläum 100 Jahre Theaterausstellung einbringen. Doch bis dahin wird noch viel Wasser die Elbe hinunterfließen und es zahlreiche Neuinszenierungen geben, auf die man sich freuen kann, egal wie alt man ist.

0: Das ist die Formel von Polyurethan, einem duroplastischen Kunststoff, dessen Entwicklung auf das Jahr 1937 zurückgeht. Es handelt sich um einen Zwei-Komponenten-Kunststoff, der je nach seiner Zusammensetzung, nach seiner Aushärtung Eigenschaften wie Holz aufweist. Auf dieser Grafik wurde dargestellt, wie die entstehende Masse in einer Form aushärtet und zu einem Stuhl wird. Dem allseits bekannten Z-Stuhl. Entstanden sind die Aufnahmen in einer neuen Ausstellung im Stadtmuseum in Halle, in der unter der Überschrift Pure Visionen die Geschichte dieses Möbelstücks erzählt wird. Es ist eine Wanderausstellung, die zuvor auch schon in Dresden und Eisenhüttenstadt zu sehen war, aber im Stadtmuseum erweiterte man sie noch um einen regionalen Bezug zu Halle.
1: Also uns als Stadtmuseum war es wichtig, hier einen Regionalteil zur Ausstellung zu machen. Der Hallebezug besteht zum einen darin, dass im VUB Germaplast auch eine Matte hergestellt wurde, sogenannte Molly-Sit-Matte, vertrieben im Westen aus Polyurethan. Das ist also ein Produktionsbezug. Dann haben wir natürlich den Bezug zur Chemieindustrie und zum Chemieprogramm der DDR allgemein. Nach der Chemiekonferenz mit der Überschrift Chemie bringt Brot, Wohlstand und Schönheit, dass halt hier sowohl Dinge designt worden sind an der Kunsthochschule Burg Giebichenstein für die Produktion, als auch natürlich die Rohstoffe hergestellt worden sind und die Produktion stattgefunden hat von Alltagsgegenständen.
0: Auch deshalb sind hier zahlreiche Kunststoffprodukte aus DDR-Zeiten zu sehen. Doch kommen wir wieder zurück auf den Z-Stuhl, der gemeinhin als eine DDR-Design-Ikone bezeichnet wird. Aber da müssen vielleicht einige Zuschauer jetzt ganz stark sein, denn nicht nur das Design kam aus dem Westen.
2: Genau, das Design für den Z-Stuhl stammt von Ernst Möckel, seinerzeit Absolvent der HFG Ulm. Und er hat lange Zeit sich damit beschäftigt, einen Freischwinger quasi aus Kunststoff herzustellen. Und dafür bot eben dieses wahnsinnig das verhärtende Material Polyurethan, also dieser spezifische Kunststoff, bot sich dafür an, weil er eben so beschaffen ist, dass er nicht bricht, auch in dieser Formgebung. Für die Möbeltechnologie fit gemacht quasi wurde dieser Kunststoff in der Bundesrepublik, das muss man schon sagen. Die DDR hat irgendwann quasi diese Weiterentwicklung aufgegeben, hat dann aber gesehen, dass es ein Fehler war und musste dann aber tatsächlich für sehr viele Devisen, teures Westgeld, musste dann die DDR tatsächlich die Verfahrenstechnologie, die Maschinen und die Formen für diese Möbel, in die sie eben dieses Material hineingeschäumt wird, kaufen. Und Teil dieses Kaufvertrags waren eben auch die Designs von den westdeutschen Entwerfern.
0: Und damit wird dieses in der Bundesrepublik auch als Känguru-Stuhl bezeichnete Sitzmöbel zu einer deutsch-deutschen Geschichte. Denn der Mann, der DDR Technologie und Design verkaufte, wollte die dann hierzulande herzustellenden Schüler auch im Westen vertreiben. Allerdings ging sein Unternehmen vorher in Konkurs. Und auch die schnellen modischen Wechsel sorgten dafür, dass Z-Stuhl, Gartenei und Tische in der alten BRD bald nicht mehr gefragt waren. Und auch die Ölkrise Anfang der 1970er sorgte dafür, dass man Kunststoffanwendungen dort überdachte. Nicht so in der DDR, da setzte man große Hoffnungen in die Materialsubstitution, denn Holz war knapp und noch war das Erdöl aus der Sowjetunion billig. Und so überschwemmten die Konsumgüterproduzenten der großen Chemiekombinate in Schwarzheide und Schwedt den DDR-Markt, bis keiner mehr die Stühle kaufen wollte.
2: Also die Idee war natürlich, dass man Konsumgüter sehr schnell, schön auf Masse produziert. Aber die Realität war dann, dass nicht jeder seinen schönen Holzstuhl ersetzen wollte durch einen weißen oder braunen Kunststoffstuhl. Das heißt, man hatte Probleme in dem Vertrieb und hat nicht alle an Mann oder Frau gebracht. Und man musste sich was anderes überlegen. Das heißt, das war der Grund, wieso diese Stühle in so vielen Kantinen, Schulessensräumen oder Schwimmbädern oder auch Erholungsheimen

0: Mokkamilch, Eisbars, genau. Also dadurch avancierten sie quasi zu so einem, also tatsächlich zu diesem Design DDR oder zu dieser DDR-Design-Ikone, weil es eben ein ganz bekanntes Möbelstück war, des Alltagslebens, könnte man sagen.
1: Weiter wurden auf Basis dieser Kunststofftechnologie Designer beauftragt, neue Anwendungen zu gestalten, aber die schwerfällige DDR-Planwirtschaft verhinderte die Produktion, meistens weil man sich nicht in der Lage sah, die schweren Formen herzustellen.
0: In Halle ist ja die Kunsthochschule damals oder die Burg Giebichenstein, so wie sie oder die Burg, wie sie in Kürze genannt wird. Und die sollte sich, also diese Entwicklung von Anwendungen in Polyurethan, das wurde so Anfang der 70er Jahre zu so einem richtigen Staatsaufgabe in der DDR. Und natürlich wurden auch Hochschulen angehalten und diverse Betriebe, sich mit diesem Thema zu beschäftigen. Und wir haben im Archiv der Burg Giebichenstein eben gefunden, 13 Abschlussarbeiten, die sich mit diesem Material beschäftigen und dem Einsatz. Und vor allem sind wir sehr froh, dass wir Rudolf Horn, der ja langjähriger, also der berühmte Designer Rudolf Horn, der hat lange Jahre hier an der Burg unterrichtet und auch er hat Funktionselemente aus Polyurethan entworfen, auch so typisch für seinen Gestaltungsansatz. Ansatz variabel für jeden Bereich in der Wohnung. Das zeigen wir hier auch in der Ausstellung an zahlreichen Fotografien. Also das ist nicht nur, manche nennen es, also im umgangssprachlichen Gebrauch werden sie Garderobenelemente von Rudolf Horn genannt, aber der Einsatz war vielfältig von der Küche übers Wohnzimmer, Garderobe natürlich, aber auch Schlafzimmer und Kinderzimmer.
1: In der Ausstellung wird diese Produktgeschichte als gesamtdeutsche Erzählung ausgebreitet, ergänzt durch Schilderungen von Zeitzeugen aus der Produktion oder zur Nutzung der Möbelstücke. Und mit Molly Sitt zeigt man auch ein Produkt, das man in Halle ausschließlich für den bundesdeutschen Markt herstellte. Werbemittel aus der Zeit, die man noch finden konnte, dokumentieren das. Aber vielleicht hat ja noch jemand in den alten Bundesländern ein solches Stück auf dem Dachboden liegen. Die staatlichen Sammlungen in Dresden würden sich freuen, so etwas noch zu bekommen. Auf Dachböden werden sicher auch noch viele der Z-Stühle aus DDR-Produktion zu finden sein, auch wenn die letzten Exemplare 1983 hergestellt wurden. Damals wurde Erdöl auch hierzulande ein knappes Gut, als die Sowjetunion auch von ihren Bruderstaaten harte Devisen für den kostbaren Rohstoff haben wollte. Neben den ausgestellten Designstücken erfährt der Besuchende natürlich auch etwas über deren Produktion, auch angepasst an kindliches Verständnis in Form einer Bildergeschichte und mit einigen interaktiven Elementen, die zum Experimentieren und Entdecken einladen. Bis zum 1. November kann man diese Ausstellung erst einmal besuchen, dann wird sie wohl nach Gera weiterziehen, denn das Interesse an solchen Geschichten ist ungebrochen, übrigens in Ost und West.

0: Auch die Partei Die Linke hat nun den Wahlkampf offiziell eröffnet, auch wenn man sich, wie Spitzenkandidatin Eva von Angern ausführte, bereits seit einem Jahr im Wahlkampfmodus befinde. Zeit, die man nutzte, um mit den Bürgern ins Gespräch zu kommen, und die Ergebnisse dieser Bemühungen sollen sich in den Claims auf den Plakaten wiederfinden, mit denen nun auch Die Linke das Land zupflastern will. Als erstes fällt auf, dass es dieser Partei sehr wichtig ist, dafür nur Themen zu wählen, die man als Parlamentarier in einem Landesparlament auch wirklich beeinflussen kann. Auch wenn klar ist, dass andere Parteien das nicht machen und sich auf Themen konzentrieren, die eigentlich auf Bundesebene entschieden werden, wie zum Beispiel die Steuer oder die Ausländerpolitik. Und deswegen legt die Partei Die Linke ihren Schwerpunkt auf folgende Themen.
1: Also es gibt tatsächlich drei Themen, die für mich, aber auch für meine Partei am wichtigsten ist. Das eine ist die Verbesserung in der Bildung, beginnend in der Kita. Also tatsächlich, wir müssen an den Personalschlüssel ran, um Kinder besser für die Zukunft vorzubereiten und auch schon in der Kita, also tatsächlich bestmöglich zu fördern. Und natürlich müssen wir gucken, wie wir Schulen weiterentwickeln und zukunftsfest machen, weil so wie es ist, kann es auch in dem Bereich nicht bleiben. Ein weiteres Thema ist die Gesundheitsversorgung. Wir müssen es schaffen, bei 75% der Menschen, die im ländlichen Raum sind, dass es nicht eine Gefährdung ist, wenn man einen Herzinfarkt im ländlichen Raum bekommt, dass es zum Tode führen muss, sondern eine Grundversorgung, eine Nähe zu den Notaufnahmen, sie muss zeitnah erfolgen können. Und deswegen setzen wir auf den Erhalt der Krankenhäuser. Und ich sage auch ganz klar, wir schrecken auch nicht vor der Forderung nach einer Enteignung von privaten Krankenhäusern zurück, weil Krankenhäuser haben den Zweck, Menschen gesund zu machen und nicht Profite zu machen. Und ein dritter Punkt, der ist mir sehr, sehr wichtig, ist eine bessere finanzielle Ausstattung der Kommunen. Kommunen sind nicht ohne Grund das Herz der Demokratie. Sie wissen, was die Menschen vor Ort brauchen. Und dort wird der Mangel als erstes ganz deutlich. Das sind nicht nur wie in Magdeburg zusammenfallende Brücken, sondern das ist eben auch der ÖPNV, der nur ein, zweimal am Tag in die eine und in die andere Richtung fährt. Das sind fehlende Dorfgemeinschaftshäuser. Und wir haben parallel das Problem, dass die Dorfkneipen zumachen. Das heißt, es gibt kaum noch die Chance, für Menschen zueinander zu kommen. Und wenn Menschen nicht mehr miteinander was Gemeinsames erleben, keine Austauschmöglichkeiten haben, dann ist das ein erheblicher Schaden für das soziale Zusammensein.
0: Mit der Kampagne werden nun nicht nur die Direktkandidaten der einzelnen Wahlkreise in den kommenden Monaten Wahlkampf betreiben, denn im Grunde verdeutlicht sie auch eine Kontinuität der Partei, die sich ihre Ziele nicht erst für einen Wahlkampf definiert. Und dazu gehört nun auch eine linke Definition von Heimat.
1: Ich finde, sie ist dort, wo sie hingehört, nämlich sie ist für alle da. Und es sollte niemals passieren, dass eine rechtsextreme Partei diesen Namen okkupieren darf, sondern Menschen mit Behinderungen, Frauen, Männer, queere Menschen. Sie alle gehören zu unserer Heimat, zu Sachsen-Anhalt. Und deswegen ganz bewusst, Heimat ist für alle da.
0: Die Kampagne bietet nun den Rahmen auch für die geplanten Wahlkampfveranstaltungen, die in ein paar Tagen in Magdeburg ihren Anfang nehmen sollen.
1: Wir haben ganz viel Unterstützung von unseren drei Silberlocken, Dietmar Bartsch, Bodo Ramelow und Gregor Gysi. Gregor Gysi kommt am 22. Juni, 15 Uhr nach Olfen 1. Da wird er den Wahlkampfauftakt mit mir gestalten. Heidi Reichenegg kommt mehrfach nach Sachsen-Anhalt. Und wir werden ganz viel vor Ort sein, weil das ist das Entscheidende. Ja, wir machen Social Media. Macht übrigens auch richtig Spaß, Social Media. Aber das direkte Gespräch vor Ort, das ist durch nichts zu ersetzen.
0: Eines fällt allerdings auf. Die Linke wäre wahrscheinlich nicht die Linke, wenn sie nicht ein klares Feindbild hätte. Und sie hat es auf dieser Veranstaltung auch.

0: auch klar formuliert. Neben rechtsradikalen Parteien sind es aber auch vor allem die Unternehmen, die man als Gegner ausmacht. Insofern waren von ihren Fans hier bejubelte Versprechungen zu höheren Löhnen einfach zu machen. Schließlich müssen diese ja nicht von der Partei erwirtschaftet werden.
1: Bereits im Jahr 2019 schlossen sich das Uniklinikum Halle und das BG-Klinikum Bergmannstrost für eine strategische Partnerschaft zusammen, um besser für die zentralen Herausforderungen des Gesundheitswesens gewappnet zu sein und die medizinische Versorgung im Land langfristig und nachhaltig zu stärken. Diese Zusammenarbeit soll nun weiter intensiviert werden, was jedoch nicht ohne die entsprechende Unterstützung seitens der Politik möglich ist. Weshalb sich am Freitag neben dem Oberbürgermeister der Saalestadt zahlreiche VertreterInnen der Landesregierung im Löwengebäude der Martin-Luther-Universität eingefunden hatten, um dort eine Absichtserklärung für den Ausbau der Kooperation zwischen der Unimedizin und den BG-Kliniken zu unterzeichnen. Hintergrund hierfür war unter anderem die Krankenhausreform, die darauf abzielt, dass die Kliniken sich spezialisieren, zentralisieren und damit verbunden außerdem miteinander kooperieren.
2: Das heißt, dass jeder seine Expertise einbringt und man gemeinsam dadurch die Patientenversorgung verbessert. In diesem speziellen Fall bedeutet das, dass die BG-Kliniken, die eine absolute Expertise im traumatologischen, im Traumaunfallwiederherstellungsbereich haben, dies kombinieren mit dem breiten Spektrum der interdisziplinären Medizin an Universitätskliniken. Das heißt HNO, Augen, Kindermedizin, innere Medizin.
1: Für beide Seiten bedeutet die Kooperation zum einen eine gestärkte Expertise sowie eine bessere und schnellere PatientInnenversorgung bei Unfallszenarien. In diesem Rahmen werden knapp 800 Millionen Euro in den Neubau eines BG-Klinikums am Hauptstandort der Unimedizin investiert, um dort die Gesundheitsversorgung im Traumabereich künftig gemeinsam innovativer zu gestalten und an diesem Standort eine der größten zentralen Notaufnahmen in ganz Deutschland zu schaffen.
2: Wenn ein Schwerstverletzter, egal ob Erwachsener oder Kind, mit dem Hubschrauber nach Halle geflogen wird, ist ja Geschwindigkeit entscheidend. Und im Moment sind wir in der Stadt über zwei Standorte verteilt. Dann wird es wirklich in einer gemeinsamen Notaufnahme, in einem Schockraum, die Behandlung sein. Das heißt, es ist maximale Geschwindigkeit, maximale Expertise. Und das kommt natürlich der Patientenversorgung zugute.
1: Von dieser erhofft man sich, dass sie mit Hilfe der verstärkten Kooperation auf ein neues Level gehoben wird, wovon nicht nur die Menschen in der Saalestadt, sondern PatientInnen im ganzen Land profitieren sollten. Für die Kliniken selbst werde das gemeinsame Notfallzentrum zudem eine erhebliche Entlastung bedeuten, unter anderem im Rahmen des aktuellen Fachkräftemangels, der auch in Zukunft weiterhin eine Herausforderung darstellen dürfte.
2: Die letzten Jahre haben uns ja auch gezeigt, dass wir krisenresilienter werden sollen und müssen. Also Corona ist so ein Thema. Wir haben eine geopolitische Lage, die nicht einfach ist. Und die BG steht genau für dieses Thema in Kooperation mit Universitätsmedizin bei Großschadenslagen die Bevölkerung priorisiert zu versorgen.
3: Wie nennt man eine Frau, die immer weiß, wo ihr Mann ist?
4: Witwe.
0: Ganz alte DDR-Bürger verbinden mit MMM noch die Messe der Meister von morgen. MDF1-Zuschauer kennen MMM als Magdeburgers Monatsmeinung. Aber mit Max und Moritz in Magdeburg kommt nun ein neues MMM dazu. Diesmal verfasst von den Hengstmännern und als Sommertheater auf die Bühne vor dem Schleppdach im Technikmuseum Magdeburg gebracht. Die allseits bekannte und 1865 veröffentlichte Bildergeschichte von Wilhelm Busch lieferte dabei die Grundlage für den Handlungsfaden und einige Charaktere auf der Bühne, angefangen mit Witwe Bolte, die sich hier jedoch als Kneiperin betätigt und in deren Versammlungsraum der Kulturausschuss zur 1000-Jahr-Feier des fiktiven Magdeburger Stadtteils Fermerskau tagen soll.
5: Ihr taggleich der Kulturausschuss des Festkreises, kooptiert durch das Organisationskomitee 1000 Jahre Fermerskau.
4: Ja, da kommen sie wieder, die ganzen Säcke, die ganzen Betonköppe, diese ganzen Bonzen, die ja jahrzehntelang so viel verkackt haben, dass Leute wieder anfangen, Nazis zu wählen. Bam! Wutbürger.
6: Wieso proben wir eigentlich, wenn hier gleich noch eine Sitzung ist?
5: Weil außer mir vom

0: Präsidium des Ausschusses noch niemand da ist. Ja,
1: und also,
0: Wer kommt? Zum Beispiel der Baubeigeordnete der Stadt, Burkhard Schneiderbeck.
2: So eine Pfeife.
0: Dann Lempel.
1: Der Lehrer.
0: Ja, und auch der Geschäftsführer der Mühle. Als Beisitzer auch noch der Bäckermeister. Ja. Und natürlich auch der Präsident, Onkel Fritz.
1: Onkel Fritz.
3: Da kommen sie wieder alle. Die ganzen Hackfressen.
0: Und ich?
3: Die ganzen Hackfressen. Und du?
4: Ja, damit wäre die Marschrichtung vorgegeben, denn zu den angekündigten Teilnehmern an der Sitzung gehören jeweils die durch die Streiche von Max und Moritz inspirierten Sketche, die man in die Gegenwart holte. Wie zum Beispiel der arme Baubeigeordnete mit dem Doppelnamen Schneiderböck, dargestellt von Christian Karius, der hier eine hervorragende Piet-Klocke-Performance abliefert und der es leid ist, über die Brückenmisere sprechen zu müssen. Wobei Max und Moritz hier nicht die Brücke ansägten, sondern, um den Henningsdorfer Spannstahl zu überprüfen, Löcher bohrten.
5: Nächster, bitte.
1: Detlef Bierstedt, Asphaltzeitung. Unter welcher Brücke sollen unsere Abonnenten denn jetzt pennen?
5: Nächster, bitte.
3: Nächster. Arne Semsroth.
1: Frag den Staat.
3: Danke. Frag den Staat. Herr Professor Doktor.
5: Ja?
3: Beck. Wie ist es denn? Haben Sie jetzt Angst, wenn die AfD im September die Wahl gewinnt, weil die gesagt haben, dass sie die komplette Verwaltung austauschen werden?
1: Was ist denn mit Ihnen los?
3: Haben Sie da Angst, dass Sie als Baubeigeordnete auch Ihren Posten verlieren, Herr Professor? Leck mich am Arsch.
5: Natürlich nicht. Die haben viel zu wenige Verwandte. Nächster.
4: Zu jedem von einem Max- und Moritz-Streich Betroffenen gehört ein passendes Lied, wobei die musikalischen Farben dazu sehr unterschiedlich sind. Von etwas, was wie Rammstein klingt für den Baubeigeordneten, bis hin zu den Beatles für den Bauern, der zwar keine aufgeschnittenen Säcke beklagt, sondern die niedrigen Milchpreise.

2 Stunden wird das Publikum so von Lacher zu Lacher geführt, wobei es gelang, diesmal wieder etwas politischer zu sein als in den Vorjahren. Die nahende Landtagswahl ist dabei immer wieder

0: Thema. Das macht großen Spaß, wie das den Hengstmännern gelingt und ihren Mitspielern Heiko Herford, Franziska Hengstmann und dem bereits erwähnten Christian Karius. Sie tauchen in zahlreichen wechselnden Rollen auf, immer richtig kostümiert, und auch die beiden Tänzerinnen, die als Max und Moritz die passenden Freudentänze zum gelungenen Streich aufführen, werden angemessen zum Thema gewandet, ob als Milchtüte oder als im UV-Licht leuchtender Bauarbeiter. Ein Kittel, ein Hut, ein T-Shirt oder gern auch ein schreiend karierter Anzug verwandeln den Darstellenden in seine Rolle.
1: Okay. Auf jeden Fall ist alles dicht.
2: Alles dicht.
1: Man kommt nicht hin.
2: Man kommt nicht hin.
1: Naja, es hat aber auch gute Seiten, ne? Wenn man nicht hinkommt, da kommt ja wenigstens auch keiner weg, was?
3: Ja, und auch werbetechnisch herrscht Flaute.
2: Flaute.
3: Auf Social Media haben wir keine Follower mehr.
2: Nicht.
3: Fast keine mehr.
2: Nirgendwo? Nee. Auf Instagram, auf Facebook, auf TikTok? Keine Pullover? Also wie viel Pullover haben wir? Wie viel
4: Follower?
2: Wie viel Follower haben wir denn? Follower haben wir denn?
3: Das steht da.
4: Ja, auf dem Zettel. Es steht.
2: Ja, wo?
3: Da. 4.
0: Ja, und da darf natürlich auch die Mutti nicht fehlen, doch wir wollen jetzt nicht zu viel verraten, denn schließlich sollten Sie sich unbedingt ein Ticket kaufen und sich das Sommerspektakel live ansehen. Es gilt der unbedingte MDF1-Schaubefehl und der Hinweis, dass das Sommertheater nur bis zum 25. Juli aufgeführt wird, also Karte kaufen, Spaß haben, und das passende Wetter dürfte auch nach Sommerspektakel aussehen.
4: Dieses war der letzte Streich? Und das Ende folgt zugleich.
5: Dreißig Jahre stand sie leer und nun wird sie wieder mit Leben gefüllt. Die alte Villa in der Nienburger Straße in Bernburg bekommt jetzt endlich einen neuen Zweck. Das SOS Kinderdorf eröffnet einen neuen Standort. Neben dem bisherigen Gebäude wird nun ein neues angeschlossen.
6: Das Haus stand tatsächlich ewig leer und es wurde immer wieder auch verschmutzt und war auf jeden Fall nicht sehr schön anzusehen. Und deswegen haben wir uns vor ungefähr 6-7 Jahren auf den Weg gemacht und gedacht, naja, dann machen wir die Braut ein bisschen hübsch. Wir haben sie nicht nur ein bisschen hübsch gemacht, sondern die Fassade tatsächlich hergerichtet, auch Sicherungsmaßnahmen vorgenommen. Und dann waren wir aber sehr erfreut, dass noch während dieser Prozess nicht ganz abgeschlossen war, dass SOS Kinderdorf auf uns zugekommen ist und gesagt hat, wir würden gerne mal gucken. Und aus dem Gucken wurde ein, wir wollen es. Und das ist für uns ein Glücksgriff gewesen und, wie wir heute auch gehört haben, auch für das SOS Kinderdorf.
5: Am 3. Juni war nun die große Eröffnungsfeier des historischen Gebäudes. Da die Anfrage an die Einrichtung immer mehr stieg, musste sich nach neuen Möglichkeiten umgesehen werden. Mit einem so großen Gebäude nebenan fiel dies aber schon bald ins Auge.
7: Ja gut, zunächst mal bot es sich ja an, direkt Nachbar zu unserem derzeitigen oder damaligen Gebäude zu sein, ist natürlich im wahrsten Sinne des Wortes naheliegend, dass man da sich umschaut und dort versucht zu expandieren. Das war eben dieses Gebäude in der Nienburger Straße. Ja gut, es stand vorher 30 Jahre leer, ist errichtet worden kurz nach Ende des 30-jährigen Krieges, hat also 350 Jahre auf dem Buckel. Uns war sehr wohl bewusst, dass das mit Überraschungen gepaart sein wird, wenn wir ins Detail gehen. Wir waren mutig, wir sind es auch weiterhin mutig und haben gesagt, wir machen das. Die Nachbarschaft liegt nahe, wir sind Bernburg sehr verbunden. Ja, und wir haben in der Tat auch nochmal umplanen müssen, als die Planungen schon fast abgeschlossen waren. Wir entdeckten per Zufall einen Saal, den vorher keiner kannte. Und so haben wir dann nochmal umplanen müssen, haben dann ein betreutes Wohnen nicht mehr realisiert. Dafür aber diesen Saal der Öffentlichkeit geöffnet. Das heißt, dieser Saal, Pusteblume heißt er, der ist frei zugänglich für alle Bernburger und auch andere Menschen, die mal reinkommen wollen, auf einen Kaffee, mal sich unterhalten wollen, sich informieren wollen. Also wir haben Öffentlichkeit geschaffen, wir holen Menschen zu SOS in unser Kinderdorf hinein.
5: Knapp 500 Kinder werden sich täglich in der Einrichtung aufhalten. Ein großer Anstieg, welcher auch die Anzahl der Mitarbeitenden auf 170 erhöhe. Das neue Gebäude scheint also dringend nötig. Nun können dadurch aber auch neue

0: Angebote geschaffen werden.
1: Also das Haus wird als erstes das Familiencafé Pusteblume beherbergen. Dann haben wir den Saal, der quasi zum offenen Bereich dazugehört mit Beratungsraum. Dann haben wir in der unteren Etage die Verwaltung komplett dann sitzen und in der oberen und im Obergeschoss zwei Wohngruppen mit jeweils 8 Kindern.
0: Eine Besonderheit des Hauses ist der unverhoffte Saal und das Café Pusteblume. Beide sollen für die Öffentlichkeit geöffnet werden und so dem gemeinen Stadtbild zugutekommen.
1: Alle Bernburgerinnen und Bernburger sind eingeladen, dieses Café zu nutzen. Es ist ja direkt ein Familiencafé. Uns ist wichtig, dass auch jeder hierher kommen kann. Deswegen hatte ich vorhin auch gesagt, sich eine Tasse Kaffee leisten. Das heißt also, wir haben auch niedrige Preise, einfach auch, um das allen zu ermöglichen. Das Café wird nicht gewinnbringend betrieben, sondern es ist wirklich ein Zuschussgeschäft, aber es ist uns wichtig, dass Familien hier sich aufhalten können. Das Außengelände wird alles noch dann hergerichtet. Hier wird auch ein Spielplatz sein für Kinder. Und der Saal soll nicht nur von Kindern genutzt werden, also der ist auch bespielbar, sondern dann auch für die Öffentlichkeit Konzerte, Ausstellungen, Sitzungen. Vielleicht will auch jemand mal eine Hochzeit hier feiern. Und wenn man hinten den Vorraum sieht, das ist ja, sieht richtig schnucklig und urig aus, sage ich jetzt mal so. Ne?
0: So ganz fertig ist die Villa aber leider noch nicht ganz. Einige kleine Baustellen existieren noch. Hier ist das Ende aber auch schon in Sicht.
2: Richtig, es geht noch weiter. Hier in dem Haus haben wir noch ein paar Kleinigkeiten zu tun, werden am 1.7. und am 1.8. die anderen drei Bereiche noch integrieren. Dann ist dieses Haus komplett. Aber dann werden wir anschließend das alte Bestandshaus, werden wir teilweise abreißen, neu bauen, auch ein klein bisschen erweitern, hinten die Außenanlagen miteinander verbinden. Das geht jetzt los, wenn wir hier fertig sind. Und das wird dann, na, hoffen wir mal, Ende 27, Anfang 28 fertig sein.
0: Das Wichtigste an so einem Haus ist jedoch nicht, wie kleinteilig schön es restauriert wurde und welche Geschichte dahinter steckt. Es geht ja schließlich um die Kinder.
1: Ja, wir haben Kinder aus der anderen Wohngruppe hier drüben, die haben gesagt, ich möchte auch da reinziehen, aber die bleiben natürlich in ihrer Wohngruppe. Wir haben auch schon ein paar Kinder, wo wir wissen, die dann in dieses Haus ziehen werden. Also und die Kinder, die hier wohnen, die haben sich an mir gesagt, das ist sehr schön. Aber die können das Haus natürlich auch nutzen. Die dürfen hier rüberkommen. Die können hier auf dem Spielplatz genauso spielen wie die anderen Kinder. Also wie gesagt, da machen wir nicht irgendwo, dass wir sagen, stopp, das ist deins und das ist meins. Das ist unseres.
0: Mit der Eröffnung des neuen Gebäudes hat Bernburg einen großen Schritt in eine sozialere und kinderfreundlichere Zukunft getan. Mit 6,5 Millionen Euro natürlich ein kostspieliger Schritt. Doch durch viele Spender aus hauptsächlich Sachsen-Anhalt konnte hier ein wichtiges Zeichen für ein sozialeres Miteinander gesetzt werden.

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3: In Sachsen-Anhalt gibt es etwa 700 Unternehmen, die man der Pharmabranche zurechnet.

0: Ich nicht. Einem speziellen Bereich der chemischen Industrie und aufgrund der Menge dieser Art an Unternehmen in Sachsen-Anhalt mit einer entsprechend großen Bedeutung für die Wirtschaft. Das hat die Landesregierung erkannt und man möchte diesen Industriezweig gezielt ausbauen. Dazu hat am Dienstag eine Gruppe von Vertretern der Pharmaindustrie, der Gewerkschaften, der Landesregierung und aus der Wissenschaft eine entsprechende Erklärung unterzeichnet, die sich mit der Zukunft des Pharmastandortes in Sachsen-Anhalt beschäftigt. Kern ist dabei die Weiterentwicklung unseres Bundeslandes zu einem europäischen Innovations- und Resilienzhub.
1: Wir können sagen, dass wir im Bereich Chemieindustrie extrem gut aufgestellt sind, was die Unternehmen angeht. VCI war heute auch mit am Tisch, Verband der chemischen Industrie. Aber Sie kennen auch die Herausforderungen, die dort sind. Und unser Ziel sollte sein, dass die Branchen, wo wir denken, dass es da mehr Möglichkeiten gibt, weil beispielsweise die EU vereinbart, mehr auch nach Europa zurückzuholen, resilienter zu werden von anderen Märkten außerhalb der Europäischen Union, dass wir dann auf jeden Fall die besten Voraussetzungen haben. Sachsen-Anhalt, der Ort ist, von dem in Deutschland ein ganz großer Teil abhängt der gesamten Pharma-Situation. Das heißt, viele Medikamente, die Sie heute irgendwo in Deutschland zu sich nehmen, teils irgendwo in Europa, kommen aus Sachsen-Anhalt. Die Grundversorgung kommt hier aus diesem Bundesland. Wir haben also in den letzten Jahrzehnten einiges auch aufgebaut. Und was sehr spannend ist, eine Zahl, die ich tatsächlich auch kannte, aber ich habe sie mir heute noch mal bestätigen lassen, ist das Durchschnittsgehalt in der pharmazeutischen Industrie. Das liegt bei ca. 80.000 Euro im Jahr. Das ist also weit höher als das Durchschnittsgehalt, was man überhaupt in Deutschland verdient. Und natürlich um einiges höher als das Durchschnittsgehalt, was wir in Sachsen-Anhalt im Durchschnitt verdienen.
0: Es geht dabei vor allem um die passenden Voraussetzungen für neue Investitionen, Innovationen und hochwertige Arbeitsplätze zu schaffen. Und das in enger Zusammenarbeit mit europäischen Institutionen, die vor allem ein Interesse daran haben, dass Europa eine strategische Unabhängigkeit bei Arzneimitteln stärkt. Auch über die Weiterentwicklung bestehender Industriestandorte. Denn, so Ministerpräsident Schulze, Europa muss bei Arzneimitteln und Wirkstoffen wieder unabhängiger werden.
2: Deutschland ist der zweite oder der drittgrößte Markt weltweit. Also das ist schon eine ganz gute Nummer für uns, aber der Wettbewerb weltweit ist gigantisch und legt jeden Tag zu. Denn gerade in einer Welt, wo der Wettbewerb täglich zulegt, ist Geschwindigkeit noch viel wichtiger als in der Vergangenheit. Und ja, natürlich gibt es auch eine Art von Wettbewerb, wo eine Firma sich dann niederlassen wird. Meistens ist noch immer die Entscheidung für Europa, denn eigentlich will man in jedem Fall Produktion haben in den drei großen Kontinenten. Aber wenn es einmal nach Europa kommen sollte, dann wollen wir natürlich, dass es in Deutschland stattfindet. Und dann bin ich gerne bei Ihnen, wenn Sie das auch mal in Sachsen-Anhalt hinkriegen möchten. Und das haben wir vor kurzem gesehen bei einem neuen Produktionsanlage für Radio. Ligandentherapie, ganz neu, das ist wirklich Forefront von den wissenschaftlichen Entwicklungen bei uns. Und ich gehe davon aus, dass es ein Impuls, Anreiz ist für Neugründungen, für mehr Tätigkeit, mehr Aktivität in so einem Feld.
0: Mit einem Fünf-Punkte-Plan will man nun die Wettbewerbsfähigkeit des Standortes Sachsen-Anhalt nachhaltig stärken. Dazu gehört die Beschleunigung von Investitionen, die Fachkräftesicherung auch aus dem Ausland, die Förderung von Innovationen, wobei die Hochschulstandorte verstärkt ins Blickfeld kommen. Und man will Sachsen-Anhalt internationaler präsentieren, damit auch ausländische Investoren Sachsen-Anhalt als Pharma-Standort wahrnehmen. In gewisser Weise versteht sich diese Initiative als Plan B, nachdem der Wunsch, hier eine Halbleiterindustrie anzusiedeln, zunächst gescheitert ist.

Jahr 2007, also vor fast 20 Jahren, wurde der breite Weg in der Landeshauptstadt mit der ersten Bodenplatte des Sports Walk of Fame bestückt, worauf in den Folgejahren eine Vielzahl an Ehrungen für Magdeburger SportlerInnen, Vereine und TrainerInnen folgten. Am Dienstag konnte die inzwischen 35. Bodenplatte enthüllt werden, ein besonderer Meilenstein, den man natürlich einer ebenso besonderen Person widmen wollte. Kaum jemand dürfte dieser Ehre wohl besser gerecht werden als Erfolgscoach Bernd

0: Bernd Henneberg, der sich durch seine zahlreichen Errungenschaften mit seinen Schützlingen beim SC Magdeburg als einer der erfolgreichsten Schwimmtrainer der Welt etablierte. Für sein Lebenswerk und seine entscheidende Rolle in den Erfolgen der Elbestadt im Schwimmen wurde die Sportlegende nun ebenfalls im Fundament der Stadt verewigt. Umso freudiger, dass es sich dabei um ein besonderes Geschenk zu seinem 80. Geburtstag handelte, den Henneberg im vergangenen Jahr feiern konnte.
1: Eigentlich ist das unbeschreiblich, weil ich damit überhaupt gerechnet habe, wie gesagt, bis zu meinem 80. Geburtstag, wo mir die Sportler das überreicht haben und ich emotional total bewegt war, dass sowas realisiert werden konnte. Ich bin stolz darauf, dass ich mich in diese Ehrung einreihen darf und freue mich vor allem über den heutigen Tag, wo mir das zuteil wurde.
0: Nicht nur das Schwimmen, sondern der Sport allgemein ist ein fester Bestandteil der Identität von Magdeburg. Die Tatsache, dass bereits 35 Bodenplatten mit verschiedensten sportlichen Erfolgen den breiten Weg zieren, ist dafür Beweis genug. Zweifellos sind Bernd Henneberg eine Vielzahl dieser Triumphe zu verdanken, sodass er nicht nur die jüngste Erweiterung des Sports Walk of Fame, sondern all die Bodenplatten, die Magdeburgs Errungenschaften im Schwimmsport kennzeichnen, mit denen teilt, die durch seinen Einfluss Erfolge verzeichnen konnten.
2: Das ganz Besondere heute ist, dass wir mit Bernd Henneberg einen Trainer, einen Erfolgstrainer ehren, der wirklich nicht nur aufgrund seiner professionellen Qualitäten als Trainer das auch immer geschafft hat, über 100 Medaillen ja im Laufe seiner Zeit mit seinen Sportlerinnen und Sportlern, mit den Schwimmerinnen und Schwimmern dementsprechend zu erzielen, sondern wirklich halt auch als Mensch, als Vorbild immer diente. Und das zeigt ja auch, dass diese Platte, die heute verlegt wurde, von ehemaligen Schwimmerinnen und Schwimmern gesponsert, gespendet wurde. Und das zeigt wiederum, wie eng die Verbundenheit hier der Gesellschaft in der Stadt mit dem Sport ist. Und insofern freuen wir uns sehr über die heutige Verlegung.
0: Eine Neuerung wurde am Dienstag außerdem verkündet. Die Ehrenmeile am Breiten Weg kann ab sofort auch auf digitaler Ebene besichtigt werden. Mittels QR-Code können Besucher neuerdings Informationen, Bilder und Videoclips zu den geehrten Sportlegenden vor Ort abrufen. In gebündelter Form sind alle Inhalte zudem auf der Website sportcity-magdeburg.com verfügbar.

0: Eigentlich war es in Halberstadt eine ganz normale Veranstaltung der liberalen Mittelstandsvereinigung. Sechs Spitzenpolitiker waren geladen, um die Positionen ihrer Parteien im Wahlkampf zu vertreten. Doch ein Foto von dem Generalsekretär der CDU, Guido Heuer, und dem Spitzenkandidaten Ulrich Siegmund sorgte für ein Erdbeben in der deutschen Medienlandschaft. Dabei ging es um die Frage, ob ein CDU-Politiker zu einem aktuellen AfD-Kandidaten ein gutes Verhältnis haben darf. Von Markus Lanz über Welt TV bis hin zu zahlreichen anderen sogenannten Leitmedien waren die Meinungen sehr kontrovers. Die meisten Journalisten jedoch fanden das Foto ganz normal.
1: Nun haben die Christdemokraten allerdings ein Problem, denn ein Foto zeigt den CDU-Fraktionschef in kumpelhafter Pose, ausgerechnet mit dem AfD-Spitzenkandidaten.
2: Ein Foto, das ganz Deutschland elektrisiert und das mitten im Landtagswahlkampf für jede Menge Wirbel in der CDU Sachsen-Anhalts sorgt. Ein Lächeln, ein Mikrofon und eine sehr freundliche, fast schon vertraute Geste. Und schon steht die Debatte über die sogenannte Brandmauer zur AfD wieder ganz im Mittelpunkt.
3: Ein Foto, das Herrn Siegmund, also Ulrich Siegmund, den Spitzenkandidaten der AfD, und Guido Heuer, den Fraktionschef der CDU, im Landtag von Sachsen-Anhalt zeigen. Man sagt, das ist der Beleg für das Ende der Brandmauer, da kungeln zwei miteinander. Nichts könnte weiter von der Wirklichkeit entfernt sein.
4: Das ganze Wochenende waren ja irgendwie die Medien und auch die Politikszene so sehr damit beschäftigt, ein Foto zu analysieren, auf dem eben zu sehen ist, wie der Landtagsfraktionschef der CDU in Sachsen-Anhalt sehr nahe und sehr gesellig an seinem AfD-Kontrahenten Ulrich Siegmund sitzt. Ganz normale Menschen würden sie denken, ja, das ist ein normales Foto, aber natürlich die Brandmauerherzen brennen lichterloh, also Grüne und Linke, die kriegen sie gar nicht mehr ein. So, wo ist die Abgrenzung? Und ich frage mich mal, wie sie sich das vorstellen. Also glauben die, wenn da jetzt der Guido Heuer, so heißt der CDU-Mann, den AfD-Mann berührt, dass da irgendwie beide in Flammen aufgehen? Oder?
0: Wie war aber die Stimmung wirklich vor Ort? Alle diskutierten über ein Foto von einer Veranstaltung, wo sie selbst nicht dabei waren. Wir aber

0: schon. Das sogenannte Kuschelfoto entstand in einer Situation, wo alle auf dem Podium und auch das Publikum sich über vorhergehende ironische Aussagen amüsierten. Die Aufnahme zwischen Guido Heuer und Ulrich Siegmund fand im Bruchteil einer Sekunde statt und spiegelt keineswegs die zweistündigen hitzigen Diskussionen zwischen den Kandidaten wider. Denn gekuschelt wurde unter den Teilnehmern in den 2 Stunden nicht.
1: Und einen Satz gestatten Sie mir noch, aber ja, ich muss Ihnen widersprechen, diesen Pessimismus, man kann es nicht zurückdrehen, das teile ich überhaupt nicht. Ist denn jetzt Ihr Lösungsansatz, den Kopf in den Sand zu stecken und zu sagen, wir lassen das so weitermachen? Die CDU hält, und da muss ich Ihnen recht geben, an allen Fehlentscheidungen noch weiter fest. Wir haben nach wie vor das Heizungsgesetz, wurde alles vor der Wahl versprochen, wird abgeschafft, haben wir immer noch. CO2-Steuer weiter ausufern, wir haben eine Lkw-Maut, alles CDU-Themen. Und das lähmt unseren Mittelstand. Und Herr Heuer, wir brauchen einfach Freiheit für den Mittelstand. Und die letzte Sache nochmal, das ist mir ein ganz inneres Bedürfnis, da bin ich übrigens auf jeden Fall potenziellen Koalitionspartner, denn 2 Jahre weiter sind wir gespannt, ab September vor Hohmann. Es gibt keinen Hahn irgendwo an der Wand, wo einfach Geld rauskommt, wenn man das aufdreht, was man dann wieder Gießkanne umverteilen kann. Das müssen Leute erwirtschaften. Wenn man ein Unternehmen so führen würde, wie Sie Politik machen würden, könnte man Insolvenz anmelden, das ist eine Insolvenzverschleppung. Demzufolge Freiheitsunternehmen.
2: Ja, es gibt ein berühmtes Foto, was in Halberstadt gemacht wurde. Jetzt haben viele drüber geredet, aber niemand war da. Sie waren da. Wie haben Sie das selber empfunden?
3: Ja, ich persönlich finde, dass es eine Frechheit ist, dass da jetzt so ein Bohai drum gemacht wird um dieses Foto. Denn wenn man dabei gewesen wäre und nicht nur das stille Foto sieht, dann würde man sehen, dass Herr Heuer eigentlich dem Herrn Siegmund in dem Moment widerspricht und das quasi direkt. Deswegen greift er sich das Mikro. Und ja, die beiden haben gelacht. Okay, es war am Ende eine einigermaßen humorvolle Situation, aber trotzdem, wenn man es politisch auslegen will, dann war es keine Kumpanei, sondern genau das Gegenteil. Das sieht man auf dem Foto natürlich nicht und deswegen ist es schade, dass einfach mit einem Bild irgendwie Stimmung gemacht wird und dann was behauptet wird, was mit der Realität tatsächlich gar nichts zu tun hat. Wenn man sich den Rest der Veranstaltung anguckt, hat sich, denke ich, Herr Heuer ganz klar auch von der AfD abgegrenzt.
4: Na, man sieht mal schnell wieder, wie das gehen kann, dass ein Foto total missinterpretiert wird. Das war ein Wahlforum, was ich gut finde, wenn im Harzkreis auch, in dem Fall meine ich in Halberstadt war es gewesen, über die Themen der Parteien diskutiert wird, wie man Deutschland verändern will, Deutschland besser machen will, Sachsen-Anhalt vor allen Dingen besser machen will. Und dann ein Foto so dargestellt wird, als würde es da irgendwie eine Verbrüderung geben. Also ich habe mich da schon sehr gewundert, dass es wieder mal nicht um Inhalte ging bei der Diskussion um das Foto, sondern ausschließlich um das Foto selbst.
0: Bilder haben eine Menge Macht. Doch in diesem Fall wurde von vielen Medienvertretern versucht, einen Skandal herbeizuführen, den es so nie gegeben hat. Gott sei Dank sind viele renommierte Journalisten darauf nicht reingefallen und haben das Foto so kommentiert, wie es sein sollte. Ein ganz normales Bild ohne jegliche Bedeutung.

0: Der Starpark, das Gewerbegebiet an der A14 östlich der Stadt Halle, gehört mit seinen knapp 230 Hektar Fläche zu den größten zusammenhängenden Industriegebieten Mitteldeutschlands. Alle Flächen auf dem Areal sind entweder bereits vollständig vermarktet oder reserviert. Damit sich daran so schnell nichts ändert, muss hier weiterhin den entsprechenden Standards bezüglich Energieversorgung und Verkehrsanbindung nachgekommen werden, weshalb am Mittwoch zum feierlichen Spatenstich an den Standort geladen wurde für den Beginn einer wichtigen Nacherschließung auf dem Gelände.
1: Je mehr Unternehmen dann halt vor Ort sind, umso mehr Auslastung der Straßen hat man dann halt auch. Und dann macht es halt Sinn, das auch zu optimieren, um halt, ich sag mal, zu allen möglichen Zeiten dann halt auch den Verkehr auch entlasten zu können, um auf Havarien reagieren zu können, um redundant zu sein. Und es verbessert natürlich automatisch auch noch die Fahrzeiten der Mitarbeiter, nicht, weil man kürzere Strecken dann auch zurücklegt. Der Bus kann effizienter fahren. Also es hat viele Vorteile.
0: Neben dem Ausbau des Straßennetzes wird zudem der Gleisanschluss des Geländes verlängert für eine verbesserte Anbindung des Güterverkehrs. Weiterhin beinhaltet die geplante Nacherschließung das Optimieren von Telekommunikation, die Trink- und Abwasserversorgung sowie Gas und Strom. In diesem Rahmen soll zudem das hier ansässige Umspannwerk über seine aktuellen 52 MB Leistung hinaus optimiert werden.
1: Die Unternehmen haben ja auch noch nicht ihre Endausbaustufen erreicht. Das sind ja auch Flächen, die optioniert sind, noch nicht bebaut. Und wenn dann weitere Produktionsanlagen dazukommen, kommt natürlich auch ein weiterer Strombedarf dazu. Und auf die Situation müssen wir uns vorbereiten, weil wenn dann die Ansiedlung kommt, dann muss der Strom halt da sein. Und dafür braucht man halt

0: man halt vernünftig fair und entsorgt werden und kann dann halt auch am Markt bestehen. Wenn das Unternehmen keine Erweiterungsmöglichkeit mehr hat, kann es auch sein, dass es sich sonst einen anderen Standort suchen muss.
1: Die Nacherschließung am Starpark ist in einzelne Bauabschnitte unterteilt, weshalb die Fertigstellung des Gleisanschlusses noch in diesem Jahr, voraussichtlich gegen November, erfolgen wird. Die verbesserte Straßeninfrastruktur soll dann Ende nächsten Jahres fertiggestellt sein und das Umspannwerk im Jahr darauf. Ein Besuch auf dem Wertstoffhof ist für die meisten sicher nichts Ungewöhnliches. Dieser endet für den Normalverbraucher jedoch üblicherweise an der Abgabestelle und die übrigen Bereiche des riesigen Geländes bekommt man eher nicht zu Gesicht. Aber was passiert eigentlich auf dem Rest des Areals und was geschieht mit dem Müll, nachdem er zum Wertstoffhof geliefert wurde? Diese Fragen und noch mehr könnten sich Interessierte am Wochenende beantworten lassen, denn die Hallische Wasser- und Stadtwirtschaft, kurz HWS, lädt am Samstag zum Tag der offenen Tür auf das Betriebsgelände in der äußeren Hohrdorfer Straße. Wir bekamen am Mittwoch schon einmal einen Blick hinter die Kulissen mit einer Führung entlang der verschiedenen Stationen auf dem Wertstoffhof. Auf all das und noch mehr können sich auch die Besucher beim Familientag freuen.
2: Eigentlich sieht man uns ja in der Müllabfuhr und in der Reinigung draußen im Straßenbild nur mit unseren großen Fahrzeugen. Die kann man einerseits hier tatsächlich mal ganz in der Nähe betrachten und nicht nur betrachten, auch mal einsteigen. Und ein kleines Highlight für alle kleineren Gästen ab 75 cm auch eine Mitfahrgelegenheit in einem Müllfahrzeug. Wir werden mit drei Müllfahrzeugen hier auf dem Gelände einen kleinen Parcours fahren, wo dann auch unsere, sag mal, Kleinbürger die Möglichkeit haben, mitzufahren und tatsächlich mal live zu erleben, wie es ist, in einem Müllfahrzeug mitzufahren.
1: Darüber hinaus kann an Rundgängen über das 5 Hektar große Betriebsgelände teilgenommen werden, um den Besuchern einen Überblick darüber zu verschaffen, was eigentlich mit dem Biomüll sowie mit den Inhalten der blauen und gelben Tonnen gemacht wird, sobald diese auf dem Wertstoffhof ankommen. Und die ganz Mutigen, sprich Geruchsunempfindlichen, zu denen wir allerdings nicht gehörten, schauen auch einmal in der Restmüllhalle vorbei. In diesem Rahmen hofft man zudem, die Bürger gleichzeitig noch einmal zu sensibilisieren, wie wichtig die Abfalltrennung ist und worauf es dabei konkret ankommt. Dabei stellt sich natürlich die Frage, wie gut trennt die Stadt Halle eigentlich ihren Müll?
2: Die Hallenser trennt schon sehr gut den Müll. Wenn wir uns anschauen, in der gelben Tonne, in der blauen Tonne und auch in der Biotonne sind die Fraktionen tatsächlich drin, die da reingehören und doch sehr wenig Störstoffe. Wo wir noch Potenzial sehen, ist tatsächlich die Restmülltonne. In der Restmülltonne als Beispiel haben wir nach aktuellen Analysen immer noch mehr als 30% organische Abfälle. Die gehören da eigentlich nicht rein, die gehören nämlich in die Biotonne. Das hat, wenn man es ordentlich sortiert, zwei Vorteile. Erstens, ich reduziere den Restmüll, der tatsächlich nicht mehr gut recycelbar ist. Und zum anderen, die Biotonne ist natürlich günstiger als die Restmülltonne, hat natürlich auch nochmal den geldwerten Vorteil für den Bürger.
1: Für die jüngsten Gäste wird natürlich versucht, all das auf spielerische Weise zu vermitteln. Unmengen an Technik zum Anfassen, Mülltrennspiele, Upcycling und eine Fotostation mit Arbeitskleidung der HWS dürften am Samstag für reichlich Unterhaltung sorgen. Gleichzeitig soll jedoch vermittelt werden, wie viel Arbeit hinter dem Geschehen auf einem Wertstoffhof steckt und wie anstrengend diese Arbeit eigentlich ist.
2: So ein Müllwerker, der schleppt tatsächlich jeden Tag bis zu 800 Mülltonnen jeden Tag vom Fahrzeug weg bzw. zum Fahrzeug hin. Möchten natürlich auch um Verständnis bitten, ja, wenn unsere Müllfahrzeuge in der Stadt unterwegs sind, die fahren natürlich nicht so schnell und müssen anhalten. Da bitten wir natürlich auch die entsprechenden Bürger um Verständnis, dass es dann mal nicht so schnell in der Straße vorangeht. Und natürlich auch zeigen, was wir tun, um diese Stadt nicht nur lebenswert, sondern auch sauber zu halten.
1: Aber natürlich soll weiterhin der Spaß am Tag der offenen Tür im Vordergrund stehen. Ohne zu viel zu verraten, die entsprechende musikalische Untermalung wird von einer Band mit besonderen Instrumenten geboten und für das leibliche Wohl ist selbstverständlich auch gesorgt. Noch eine kurze Info zum Abschluss. Der Wertstoffmarkt an sich bleibt an diesem Wochenende geschlossen. Wer also dringende Abfallabgaben zu erledigen hat, für den stehen alternativ die Standorte in der Schieferstraße und der äußeren Radeweller Straße zur Verfügung.

Es war das erste Mal, zumindest für mich, dass zu einer Spielzeit-Pressekonferenz im Puppentheater wirklich einmal eine Puppe anwesend war. Schließlich geht es ja im Puppentheater auch um sie. Auch wenn diese Puppe hier mit einer gewissen Anarchie eine sonst eher dröge Pressekonferenz aufrüttelte.

0: Damit trommelte sie für eine der drei geplanten Uraufführungen für das nächste Jahr, bei der man sich eines besonderen Stoffes annehmen wird, der auch noch einen Magdeburg-Bezug hat. Schwebende Lasten, der Magdeburger Schriftstellerin Annette Gröschner.
1: Das freut uns unglaublich, dass wir von Annette Gröschner den Roman Schwebende Lasten bei uns auf die Bühne bringen und dass Annette Gröschner uns auch die Aufführungsrechte zugesichert hat. Und wir diesen Magdeburg-Roman, der über diese Stadt spricht, der auf eine ganz besondere Art und Weise eine Frau in den Mittelpunkt des Geschehens setzt und über einen großen Zeitbogen, in dem viel passiert, beschreibt. Und das ist für unsere Kunstform natürlich auch eine große Herausforderung, diesen Roman umzusetzen und mit unseren Mitteln zu erzählen. Aber uns juckt es in den Fingern und wir sind sehr gespannt auf die Produktion und auf die Erarbeitung dieses Romans.
0: Die Premiere ist übrigens für den 25. März des kommenden Jahres geplant. Die zweite Uraufführung betrifft die Geschichte um Alfonsina Strada, ein gleichnamiges Stück um eine Italienerin, die es schaffte, gegen alle Widerstände in den 1920er Jahren am Giro d'Italia mitzufahren. Und die dritte Uraufführung ist ein Soloprojekt von Richard Baborka unter dem Titel Plastik John Lennon.
1: Da freue ich mich auch besonders drauf, weil es natürlich mit viel Musik erzählt wird, vermutlich mit Objekten. Ich will der ganzen Inszenierung gar nicht vorgreifen, aber es wird eine spannende Auseinandersetzung mit einem großen Künstler sein. Ja.

0: Ja, das wären die drei Uraufführungen in der kommenden Spielzeit. Weiter wird es auch drei Premieren für Erwachsene geben, wozu auch das Hofspektakel zum Ende der Spielzeit gehört und für das man sich dem Decamerone annehmen wird. Und Sie merken schon, die Zahl 3 spielt eine wichtige Rolle 2026/27 und so wird es auch drei Premieren für das Kindertheater geben. Wobei sicher das Weihnachtsmärchen Nussknacker und Mäusekönig für viele Kinder das Wichtigste im Programm sein durfte. Weiter wird es mit Bettina Bummelt auch die Inszenierung eines DDR-Kinderbuchklassikers geben, in dem die Puppenspieler in gewisser Weise eine Aufforderung zur Rebellion auf die Bühne bringen wollen, was sich im Übrigen durch viele der geplanten Inszenierungen zieht, die Aufführung selber nachzudenken, selber zu entscheiden, aber auch
1: Dinge zur Sprache bringen, die man vielleicht selber noch nie gedacht hat, die einen aber ermutigen, wenn man in der Gemeinschaft erlebt, dass man auch Gedanken anders betrachten kann, zu anderen Schlüssen kommen kann und da nochmal in eine Interaktion tritt, sowohl von der Bühne zum Publikum als auch vom Publikum zur Bühne. Und Sie haben gesehen, das werden wir in unseren Dialog- und Gesprächsformaten am roten Faden weiter betreiben, dass wir ganz gezielt kulturpolitische Themen uns auch herausgreifen, um aktiv in den Dialog zu treten mit unserem Publikum.
0: Wer jetzt die Kinderkulturtage vermisste, der braucht keine Sorgen zu haben. Auch diese wird es 2027 geben, aber erst im September des kommenden Jahres. Und damit gehören sie zur Spielzeit 2027/28, die im Übrigen auch sehr wichtig sein wird, denn dann wird das Magdeburger Puppentheater 70 Jahre alt und man will sich ausgiebig in das Festival der Moderne zum Jubiläum 100 Jahre Theaterausstellung einbringen. Doch bis dahin wird noch viel Wasser die Elbe hinunterfließen und es zahlreiche Neuinszenierungen geben, auf die man sich freuen kann, egal wie alt man ist.

0: Das ist die Formel von Polyurethan, einem duroplastischen Kunststoff, dessen Entwicklung auf das Jahr 1937 zurückgeht. Es handelt sich um einen Zwei-Komponenten-Kunststoff, der je nach seiner Zusammensetzung, nach seiner Aushärtung Eigenschaften wie Holz aufweist. Auf dieser Grafik wurde dargestellt, wie die entstehende Masse in einer Form aushärtet und zu einem Stuhl wird. Dem allseits bekannten Z-Stuhl. Entstanden sind die Aufnahmen in einer neuen Ausstellung im Stadtmuseum in Halle, in der unter der Überschrift Pure Visionen die Geschichte dieses Möbelstücks erzählt wird. Es ist eine Wanderausstellung, die zuvor auch schon in Dresden und Eisenhüttenstadt zu sehen war, aber im Stadtmuseum erweiterte man sie noch um einen regionalen Bezug zu Halle.
1: Also uns als Stadtmuseum war es wichtig, hier einen Regionalteil zur Ausstellung zu machen. Der Halle-Bezug besteht zum einen darin, dass im VEB Germaplast auch eine Matte hergestellt wurde, sogenannte Molly-Sit-Matte, vertrieben im Westen aus Polyurethan. Das ist also ein Produktionsbezug. Dann haben wir natürlich den Bezug zur Chemieindustrie und zum Chemieprogramm der DDR allgemein. Nach der Chemiekonferenz mit der Überschrift Chemie bringt Brot, Wohlstand und Schönheit, dass halt hier sowohl Dinge designt worden sind an der Kunsthochschule Burg-Giebichenstein für die Produktion, als auch natürlich die Rohstoffe hergestellt worden sind und die Produktion stattgefunden hat von Alltagsgegenständen.
0: Auch deshalb sind hier zahlreiche Kunststoffprodukte aus DDR-Zeiten zu sehen. Doch kommen wir wieder zurück auf den Z-Stuhl, der gemeinhin als eine DDR-Design-Ikone bezeichnet wird. Aber da müssen vielleicht einige Zuschauer jetzt ganz stark sein, denn nicht nur das Design kam aus dem Westen.
2: Genau, das Design für den Z-Stuhl stammt von Ernst Möckel, seinerzeit Absolvent der HFG Ulm. Und er hat lange Zeit sich damit beschäftigt, einen Freischwinger quasi aus Kunststoff herzustellen. Und dafür bot eben dieses wahnsinnig das verhärtende Material Polyurethan, also dieser spezifische Kunststoff, bot sich dafür an, weil er eben so beschaffen ist, dass er nicht bricht, auch in dieser Formgebung. Für die Möbeltechnologie fit gemacht quasi wurde dieser Kunststoff in der Bundesrepublik, das muss man schon sagen. Die DDR hat irgendwann quasi diese Weiterentwicklung aufgegeben, hat dann aber gesehen, dass es ein Fehler war und musste dann aber tatsächlich für sehr viele Devisen, teures Westgeld, musste dann die DDR tatsächlich die Verfahrenstechnologie, die Maschinen und die Formen für diese Möbel, in die sie eben dieses Material hineingeschäumt wird, kaufen. Und Teil dieses Kaufvertrags waren eben auch die Designs von den westdeutschen Entwerfern.
0: Und damit wird dieses in der Bundesrepublik auch als Känguru-Stuhl bezeichnete Sitzmöbel zu einer deutsch-deutschen Geschichte. Denn der Mann, der DDR Technologie und Design verkaufte, wollte die dann hierzulande herzustellenden Schüler auch im Westen vertreiben. Allerdings ging sein Unternehmen vorher in Konkurs. Und auch die schnellen modischen Wechsel sorgten dafür, dass Z-Stuhl, Gartenei und Tische in der alten BRD bald nicht mehr gefragt waren. Und auch die Ölkrise Anfang der 1970er sorgte dafür, dass man Kunststoffanwendungen dort überdachte. Nicht so in der DDR, da setzte man große Hoffnungen in die Materialsubstitution, denn Holz war knapp und noch war das Erdöl aus der Sowjetunion billig. Und so überschwemmten die Konsumgüterproduzenten der großen Chemiekombinate in Schwarzheide und Schwedt den DDR-Markt, bis keiner mehr die Stühle kaufen wollte.
2: Also die Idee war natürlich, dass man Konsumgüter sehr schnell, schön auf Masse produziert. Aber die Realität war dann, dass nicht jeder seinen schönen Holzstuhl ersetzen wollte durch einen weißen oder braunen Kunststoffstuhl. Das heißt, man hatte Probleme in dem Vertrieb und hat nicht alle an Mann oder Frau gebracht. und man musste sich was anderes überlegen. Das heißt, das war der Grund, wieso diese Stühle in so vielen Kantinen, Schulessensräumen oder Schwimmbädern oder auch Erholungsheim, Mockermilch, Eisbars, genau. Also dadurch avancierten sie quasi zu so einem, also tatsächlich zu diesem Design DDR oder zu dieser DDR-Design-Ikone, weil es eben ein ganz bekanntes Möbelstück war, des Alltagslebens, könnte man sagen.
0: Weiter wurden auf Basis dieser Kunststofftechnologie Designer beauftragt, neue Anwendungen zu gestalten, aber die schwerfällige DDR-Planwirtschaft verhinderte die Produktion, meistens weil man sich nicht in der Lage sah, die schweren Formen herzustellen.

0: In Halle ist ja die Kunsthochschule damals eben, oder die Burg Giebichenstein, so wie sie oder die Burg, wie sie in Kürze genannt wird. Und die sollte sich, also diese Entwicklung von Anwendungen in Polyurethan, das wurde so Anfang der 70er Jahre zu so einem richtigen Staatsaufgabe in der DDR. Und natürlich wurden auch Hochschulen angehalten und diverse Betriebe, sich mit diesem Thema zu beschäftigen. Und wir haben im Archiv der Burg Giebichenstein eben gefunden 13 Abschlussarbeiten, die sich mit diesem Material beschäftigen und dem Einsatz. Und vor allem sind wir sehr froh, dass wir Rudolf Horn, der ja langjähriger, also der berühmte Designer Rudolf Horn, der hat lange Jahre hier an der Burg unterrichtet und auch er hat Funktionselemente aus Polyurethan entworfen, auch so typisch für seinen Gestaltungsansatz, variabel für jeden Bereich in der Wohnung. Das zeigen wir hier auch in der Ausstellung an zahlreichen Fotografien. Also das ist nicht nur, manche nennen es, also im umgangssprachlichen Gebrauch werden sie Garderobenelemente von Rudolf Horn genannt, aber der Einsatz war vielfältig, von der Küche übers Wohnzimmer, Garderobe natürlich, aber auch Schlafzimmer und Kinderzimmer.
1: In der Ausstellung wird diese Produktgeschichte als gesamtdeutsche Erzählung ausgebreitet, ergänzt durch Schilderungen von Zeitzeugen aus der Produktion oder zur Nutzung der Möbelstücke. Und mit Molly Sitt zeigt man auch ein Produkt, das man in Halle ausschließlich für den bundesdeutschen Markt herstellte. Werbemittel aus der Zeit, die man noch finden konnte, dokumentieren das. Aber vielleicht hat ja noch jemand in den alten Bundesländern ein solches Stück auf dem Dachboden liegen. Die staatlichen Sammlungen in Dresden würden sich freuen, so etwas noch zu bekommen. Auf Dachböden werden sicher auch noch viele der Z-Stühle aus DDR-Produktion zu finden sein, auch wenn die letzten Exemplare 1983 hergestellt wurden. Damals wurde Erdöl auch hierzulande ein knappes Gut, als die Sowjetunion auch von ihren Bruderstaaten harte Devisen für den kostbaren Rohstoff haben wollte. Neben den ausgestellten Designstücken erfährt der Besuchende natürlich auch etwas über deren Produktion, auch angepasst an kindliches Verständnis in Form einer Bildergeschichte und mit einigen interaktiven Elementen, die zum Experimentieren und Entdecken einladen. Bis zum 1. November kann man diese Ausstellung erst einmal besuchen, dann wird sie wohl nach Gera weiterziehen, denn das Interesse an solchen Geschichten ist ungebrochen, übrigens in Ost und West.

0: Auch die Partei Die Linke hat nun den Wahlkampf offiziell eröffnet, auch wenn man sich, wie Spitzenkandidatin Eva von Angern ausführte, bereits seit einem Jahr im Wahlkampfmodus befinde. Zeit, die man nutzte, um mit den Bürgern ins Gespräch zu kommen, und die Ergebnisse dieser Bemühungen sollen sich in den Claims auf den Plakaten wiederfinden, mit denen nun auch Die Linke das Land zupflastern will. Als erstes fällt auf, dass es dieser Partei sehr wichtig ist, dafür nur Themen zu wählen, die man als Parlamentarier in einem Landesparlament auch wirklich beeinflussen kann. Auch wenn klar ist, dass andere Parteien das nicht machen und sich auf Themen konzentrieren, die eigentlich auf Bundesebene entschieden werden, wie zum Beispiel die Steuer oder die Ausländerpolitik. Und deswegen legt die Partei Die Linke ihren Schwerpunkt auf folgende Themen.
1: Also es gibt tatsächlich drei Themen, die für mich, aber auch für meine Partei am wichtigsten ist. Das eine ist die Verbesserung in der Bildung, beginnend in der Kita. Also tatsächlich, wir müssen an den Personalschlüssel ran, um Kinder besser für die Zukunft vorzubereiten und auch schon in der Kita, also tatsächlich bestmöglich zu fördern. Und natürlich müssen wir gucken, wie wir Schulen weiterentwickeln und zukunftsfest machen, weil so wie es ist, kann es auch in dem Bereich nicht bleiben. Ein weiteres Thema ist die Gesundheitsversorgung. Wir müssen es schaffen, bei 75% der Menschen, die im ländlichen Raum sind, dass es nicht eine Gefährdung ist, wenn man einen Herzinfarkt im ländlichen Raum bekommt, dass es zum Tode führen muss, sondern eine Grundversorgung, eine Nähe zu den Notaufnahmen, sie muss zeitnah erfolgen können. Und deswegen setzen wir auf den Erhalt der Krankenhäuser. Und ich sage auch ganz klar, wir schrecken auch nicht vor der Forderung nach einer Enteignung von privaten Krankenhäusern zurück, weil Krankenhäuser haben den Zweck, Menschen gesund zu machen und nicht Profite zu machen. Und ein dritter Punkt, der ist mir sehr, sehr wichtig, ist eine bessere finanzielle Ausstattung der Kommunen. Kommunen sind nicht ohne Grund das Herz der Demokratie. Sie wissen, was die Menschen vor Ort brauchen. Und dort wird der Mangel als erstes ganz deutlich. Das sind nicht nur wie in Magdeburg zusammenfallende Brücken, sondern das ist eben auch der ÖPNV, der nur ein, zweimal am Tag in die eine und in die andere Richtung fährt. Das sind fehlende Dorfgemeinschaftshäuser. Und wir haben parallel das Problem, dass die Dorfkneipen zumachen. Das heißt, es gibt kaum noch die Chance, für Menschen zueinander zu kommen. Und wenn Menschen nicht mehr miteinander was Gemeinsames erleben, keine Austauschmöglichkeiten haben, dann ist das ein erheblicher Schaden für das soziale Zusammensein.
0: Mit der Kampagne werden nun nicht nur die Direktkandidaten der einzelnen Wahlkreise in den kommenden Monaten Wahlkampf betreiben, denn im Grunde verdeutlicht sie auch eine Kontinuität der Partei, die sich ihre Ziele nicht erst für einen Wahlkampf definiert. Und dazu gehört nun auch eine linke Definition von Heimat.
1: Ich finde, sie ist dort, wo sie hingehört, nämlich sie ist für alle da. Und es sollte niemals passieren, dass eine rechtsextreme Partei diesen Namen okkupieren darf, sondern Menschen mit Behinderungen, Frauen, Männer, queere Menschen. Sie alle gehören zu unserer Heimat, zu Sachsen-Anhalt. Und deswegen ganz bewusst, Heimat ist für alle da.
0: Die Kampagne bietet nun den Rahmen auch für die geplanten Wahlkampfveranstaltungen, die in ein paar Tagen in Magdeburg ihren Anfang nehmen sollen.
1: Wir haben ganz viel Unterstützung von unseren drei Silberlocken, Dietmar Bartsch, Bodo Ramelow und Gregor Gysi. Gregor Gysi kommt am 22. Juni, 15 Uhr nach Olfen 1. Da wird er den Wahlkampfauftakt mit mir gestalten. Heidi Reicheneck kommt mehrfach nach Sachsen-Anhalt. Und wir werden ganz viel vor Ort sein, weil das ist das Entscheidende. Ja, wir machen Social Media. Macht übrigens auch richtig Spaß, Social Media. Aber das direkte Gespräch vor Ort, das ist durch nichts zu ersetzen.
0: Eines fällt allerdings auf. Die Linke wäre wahrscheinlich nicht die Linke, wenn sie nicht ein klares Feindbild hätte. Und sie hat es auf dieser Veranstaltung auch klar formuliert. Neben rechtsradikalen Parteien sind es aber auch vor allem die Unternehmen, die man als Gegner ausmacht. Insofern waren von ihren Fans hier bejubelte Versprechungen zu höheren Löhnen einfach zu machen. Schließlich müssen diese ja nicht von der Partei erwirtschaftet werden.
2: Bereits im Jahr 2019 schlossen sich das Uniklinikum Halle und das BG-Klinikum Bergmannstrost für eine strategische Partnerschaft zusammen, um besser für die zentralen Herausforderungen des Gesundheitswesens gewappnet zu sein und die medizinische Versorgung im Land langfristig und nachhaltig zu stärken. Diese Zusammenarbeit soll nun weiter intensiviert werden, was jedoch nicht ohne die entsprechende Unterstützung seitens der Politik möglich ist. Weshalb sich am Freitag neben dem Oberbürgermeister der Saalestadt zahlreiche VertreterInnen der Landesregierung im Löwengebäude der Martin-Luther-Universität eingefunden hatten, um dort eine Absichtserklärung für den Ausbau der Kooperation zwischen der Unimedizin und den BG-Kliniken zu unterzeichnen. Hintergrund hierfür war unter anderem die Krankenhausreform, die darauf abzielt, dass die Kliniken sich spezialisieren, zentralisieren und damit verbunden außerdem miteinander kooperieren.
3: Das heißt, dass jeder seine Expertise einbringt und man gemeinsam dadurch die Patientenversorgung verbessert. In diesem speziellen Fall bedeutet das, dass die BG-Kliniken, die eine absolute Expertise im traumatologischen, im Traumaunfallwiederherstellungsbereich haben, dies kombinieren mit dem breiten Spektrum der interdisziplinären Medizin an Universitätskliniken. Das heißt HNO, Augen, Kindermedizin, innere Medizin.
2: Für beide Seiten bedeutet die Kooperation zum einen eine gestärkte Expertise sowie eine bessere und schnellere PatientInnenversorgung bei Unfallszenarien. In diesem Rahmen werden knapp 800 Millionen Euro in den Neubau eines BG-Klinikums am Hauptstandort der Unimedizin investiert, um dort die Gesundheitsversorgung im Traumabereich künftig gemeinsam innovativer zu gestalten und an diesem Standort eine der größten zentralen Notaufnahmen in ganz Deutschland zu schaffen.
3: Wenn ein Schwerstverletzter, egal ob Erwachsener oder Kind, mit dem Hubschrauber nach Halle geflogen wird, ist ja Geschwindigkeit entscheidend. Und im Moment sind wir in der Stadt über zwei Standorte verteilt. Dann wird es wirklich in einer gemeinsamen Notaufnahme, in einem Schockraum, die Behandlung sein. Das heißt, es ist maximale Geschwindigkeit, maximale Expertise. Und das kommt natürlich der Patientenversorgung zugute.
2: Von dieser erhofft man sich, dass sie mit Hilfe der verstärkten Kooperation auf ein neues Level gehoben wird, wovon nicht nur die Menschen in der Saalestadt, sondern PatientInnen im ganzen Land profitieren sollten. Für die Kliniken selbst werde das gemeinsame Notfallzentrum zudem eine erhebliche Entlastung bedeuten, unter anderem im Rahmen des aktuellen Fachkräftemangels, der auch in Zukunft weiterhin eine Herausforderung darstellen dürfte.
3: Die letzten Jahre haben uns ja auch gezeigt, dass wir krisenresilienter werden sollen und müssen. Also Corona ist so ein Thema. Wir haben eine geopolitische Lage, die nicht einfach ist. Und die BG steht genau für dieses Thema in Kooperation mit Universitätsmedizin bei Großschadenslagen die Bevölkerung priorisiert zu versorgen.
4: Wie nennt man eine Frau, die immer weiß, wo ihr Mann ist?
5: Witwe.
0: Ganz alte DDR-Bürger verbinden mit MMM noch die Messe der Meister von morgen. MDF1-Zuschauer kennen MMM als Magdeburgers Monatsmeinung. Aber mit Max und Moritz in Magdeburg kommt nun ein neues MMM dazu. Diesmal verfasst von den Hengstmännern und als Sommertheater auf die Bühne vor dem Schleppdach im Technikmuseum Magdeburg gebracht. Die allseits bekannte und 1865 veröffentlichte Bildergeschichte von Wilhelm Busch lieferte dabei die Grundlage für den Handlungsfaden und einige Charaktere auf der Bühne, angefangen mit Witwe Bolte, die sich hier jedoch als Kneiperin betätigt und in deren Versammlungsraum der Kulturausschuss zur 1000-Jahr-Feier des fiktiven Magdeburger Stadtteils Fermerskau tagen soll.
6: Hier taggleich der Kulturausschuss des Festkreises, kooptiert durch das Organisationskomitee, 1000 Jahre Fermerskau.
7: Ja, da kommen sie wieder, die ganzen Säcke, die ganzen Betonköppe, diese ganzen Bonzen, die hier jahrzehntelang so viel verkackt haben, dass Leute wieder anfangen, Nazis zu wählen. Bam! Wutbürger.
8: Wieso proben wir eigentlich, wenn hier gleich noch eine Sitzung ist?
6: Weil außer mir vom Präsidium des Ausschusses noch niemand da ist. Ja.
8: Und
6: ist noch,
8: wer
6: kommt?
8: Wer kommt?
6: Wer kommt? Zum Beispiel der Baubeigeordnete der Stadt, Burkhard Schneiderbeck.
8: So eine Pfeife.
6: Dann Lempel.
8: Der Lehrer.
6: Ja. Und auch der Geschäftsführer der Mühle. Als Beisitzer auch noch der Bäckermeister.
8: Ja.
6: Und natürlich auch der Präsident. Hm? Onkel Fritz.
7: Da kommen sie wieder alle. Die ganzen Hackfressen.
6: Und ich?
7: die ganzen Hackfressen. Und du.
0: Ja, damit wäre die Marschrichtung vorgegeben, denn zu den angekündigten Teilnehmern an der Sitzung gehören jeweils die durch die Streiche von Max und Moritz inspirierten Sketche, die man in die Gegenwart holte. Wie zum Beispiel der arme Baubeigeordnete mit dem Doppelnamen Schneiderböck, dargestellt von Christian Karius, der hier eine hervorragende Piet-Klocke-Performance abliefert und der es leid ist, über die Brückenmisere sprechen zu müssen. Wobei Max und Moritz hier nicht die Brücke ansägten, sondern, um den Henningsdorfer Spannstahl zu überprüfen, Löcher bohrten.
5: Nächster, bitte.
8: Detlef Bierstedt, Asphaltzeitung. Unter welcher Brücke sollen unsere Abonnenten denn jetzt pennen?
5: Nächster, bitte.
7: Nächster. Arne Semsrott.
8: Frag den Staat.
7: Danke. Frag den Staat. Herr Professor Dr.
5: Ja?
7: Beck. Wie ist es denn? Haben Sie jetzt Angst, wenn die AfD im September die Wahl gewinnt, weil die gesagt haben, dass sie die komplette Verwaltung austauschen werden?
9: Was ist denn mit Ihnen los?
7: Haben Sie da Angst, dass Sie als Baubeigeordnete auch Ihren Posten verlieren, Herr Professor? Leck mich am Arsch.
5: Natürlich nicht. Die haben viel zu wenige Verwandte. Nächster.
0: Zu jedem von einem Max- und Moritz-Streich Betroffenen gehört ein passendes Lied, wobei die musikalischen Farben dazu sehr unterschiedlich sind. Von etwas, was wie Rammstein klingt für den Baubeigeordneten, bis hin zu den Beatles für den Bauern, der zwar keine aufgeschnittenen Säcke beklagt, sondern die niedrigen Milchpreise.

0: 2 Stunden wird das Publikum so von Lacher zu Lacher geführt, wobei es gelang, diesmal wieder etwas politischer zu sein als in den Vorjahren. Die nahende Landtagswahl ist dabei immer wieder Thema und es macht großen Spaß, wie das den Hengstmännern gelingt und ihren Mitspielern Heiko Herford, Franziska Hengstmann und dem bereits erwähnten Christian Karius. Sie tauchen in zahlreichen wechselnden Rollen auf, immer richtig kostümiert, und auch die beiden Tänzerinnen, die als Max und Moritz die passenden Freudentänze zum gelungenen Streich aufführen, werden angemessen zum Thema gewandet, ob als Milchtüte oder als im UV-Licht leuchtender Bauarbeiter. Ein Kittel, ein Hut, ein T-Shirt oder gern auch ein schreiend karierter Anzug verwandeln den Darstellenden in seine Rolle.
1: Okay. Auf jeden Fall ist alles dicht.
2: Alles dicht.
1: Man kommt nicht hin.
2: Man kommt nicht hin. Naja, es hat aber auch gute Seiten, ne? Wenn man nicht hinkommt, da kommt ja wenigstens auch keiner weg, was?
3: Ja, und auch werbetechnisch herrscht Flaute.
2: Flaute.
3: Auf Social Media haben wir keine Follower mehr.
2: Nicht.
3: Fast keine mehr.
2: Nirgendwo? Nee. Auf Instagram, auf Facebook, auf TikTok? Keine Pullover? Also wie viel Pullover haben... Wie viel...
4: Follower.
2: Wie viel Follower haben wir denn? Follower haben wir denn?
3: Das steht da.
4: Da, auf dem Zettel. Nee, es steht.
2: Ja, wo?
3: Da. 4.
0: Ja, und da darf natürlich auch die Mutti nicht fehlen, doch wir wollen jetzt nicht zu viel verraten, denn schließlich sollten Sie sich unbedingt ein Ticket kaufen und sich das Sommerspektakel live ansehen. Es gilt der unbedingte MDF1-Schaubefehl und der Hinweis, dass das Sommertheater nur bis zum 25. Juli aufgeführt wird. Also Karte kaufen, Spaß haben, und das passende Wetter dürfte auch nach Sommerspektakel aussehen.
4: Dieses war der letzte Streich? Und das Ende folgt zugleich.
5: Dreißig Jahre stand sie leer und nun wird sie wieder mit Leben gefüllt. Die alte Villa in der Nienburger Straße in Bernburg bekommt jetzt endlich einen neuen Zweck. Das SOS Kinderdorf eröffnet einen neuen Standort. Neben dem bisherigen Gebäude wird nun ein neues angeschlossen.
6: Das Haus stand tatsächlich ewig leer und es wurde immer wieder auch verschmutzt und war auf jeden Fall nicht sehr schön anzusehen. Und deswegen haben wir uns vor ungefähr 6-7 Jahren auf den Weg gemacht und gedacht, naja, dann machen wir die Braut ein bisschen hübsch. Wir haben sie nicht nur ein bisschen hübsch gemacht, sondern die Fassade tatsächlich hergerichtet, auch Sicherungsmaßnahmen vorgenommen. Und dann waren wir aber sehr erfreut, dass noch während dieser Prozess nicht ganz abgeschlossen war, dass SOS Kinderdorf auf uns zugekommen ist und gesagt hat, wir würden gerne mal gucken. Und aus dem Gucken wurde ein, wir wollen es. Und das ist für uns ein Glücksgriff gewesen und, wie wir heute auch gehört haben, auch für das SOS Kinderdorf.
5: Am 3. Juni war nun die große Eröffnungsfeier des historischen Gebäudes. Da die Anfrage an die Einrichtung immer mehr stieg, musste sich nach neuen Möglichkeiten umgesehen werden. Mit einem so großen Gebäude nebenan fiel dies aber schon bald ins Auge.
7: Ja gut, zunächst mal bot es sich ja an, direkt Nachbar zu unserem derzeitigen oder damaligen Gebäude zu sein, ist natürlich im wahrsten Sinne des Wortes naheliegend, dass man da sich umschaut und dort versucht zu expandieren. Das war eben dieses Gebäude in der Nienburger Straße. Ja gut, es stand vorher 30 Jahre leer, ist errichtet worden kurz nach Ende des 30-jährigen Krieges, hat also 350 Jahre auf dem Buckel. Uns war sehr wohl bewusst, dass das mit Überraschungen gepaart sein wird, wenn wir ins Detail gehen. Wir waren mutig, wir sind es auch weiterhin mutig und haben gesagt, wir machen das. Die Nachbarschaft liegt nahe, wir sind Bernburg sehr verbunden. Ja, und wir haben in der Tat auch nochmal umplanen müssen, als die Planungen schon fast abgeschlossen waren. Wir entdeckten per Zufall einen Saal, den vorher keiner kannte. Und so haben wir dann nochmal umplanen müssen, haben dann ein betreutes Wohnen nicht mehr realisiert. Dafür aber diesen Saal der Öffentlichkeit geöffnet. Das heißt, dieser Saal, Pusteblume heißt er, der ist frei zugänglich für alle Bernburger und auch andere Menschen, die mal reinkommen wollen auf einen Kaffee, mal sich unterhalten wollen, sich informieren wollen. Also wir haben Öffentlichkeit geschaffen, wir holen Menschen zu SOS in unser Kinderdorf hinein.
5: Knapp 500 Kinder werden sich täglich in der Einrichtung aufhalten. Ein großer Anstieg, welcher auch die Anzahl der Mitarbeitenden auf 170 erhöhe. Das neue Gebäude scheint also dringend nötig. Nun können dadurch aber auch neue Angebote geschaffen werden.
8: Also das Haus wird als erstes das Familiencafé Pusteblume beherbergen. Dann haben wir den Saal, der quasi zum offenen Bereich dazugehört, mit Beratungsraum. Dann haben wir in der unteren Etage die Verwaltung komplett dann sitzen und in der oberen und im Obergeschoss zwei Wohngruppen mit jeweils 8 Kindern.
5: Eine Besonderheit des Hauses ist der unverhoffte Saal und das Café Pusteblume. Beide sollen für die Öffentlichkeit geöffnet werden und so dem gemeinen Stadtbild zugutekommen.
8: Alle Bernburgerinnen und Bernburger sind eingeladen, dieses Café zu nutzen. Es ist ja direkt ein Familiencafé. Uns ist wichtig, dass auch jeder hierher kommen kann. Deswegen hatte ich vorhin auch gesagt, sich eine Tasse Kaffee leisten. Das heißt also, wir haben auch niedrige Preise, einfach auch, um das allen zu ermöglichen. Das Café wird nicht gewinnbringend betrieben, sondern es ist wirklich ein Zuschussgeschäft, aber es ist uns wichtig, dass Familien hier sich aufhalten können. Das Außengelände wird alles noch dann hergerichtet. Hier wird auch ein Spielplatz sein für Kinder. Und der Saal soll nicht nur von Kindern genutzt werden, also der ist auch bespielbar, sondern dann auch für die Öffentlichkeit Konzerte, Ausstellungen, Sitzungen. Vielleicht will auch jemand mal eine Hochzeit hier feiern. Und wenn man hinten den Vorraum sieht, das ist ja, sieht richtig schnucklig und urig aus, sage ich jetzt mal so. Ne?
5: So ganz fertig ist die Villa aber leider noch nicht ganz. Einige kleine Baustellen existieren noch. Hier ist das Ende aber auch schon in Sicht.
7: Richtig, es geht noch weiter. Hier in dem Haus haben wir noch ein paar Kleinigkeiten zu tun, werden am 1.7. und am 1.8. die anderen drei Bereiche noch integrieren und dann ist dieses Haus komplett. Aber dann werden wir anschließend das alte Bestandshaus, werden wir teilweise abreißen, neu bauen, auch ein klein bisschen erweitern, hinten die Außenanlagen miteinander verbinden. Das geht jetzt los, wenn wir hier fertig sind und das wird dann, ja, hoffen wir mal, Ende 27, Anfang 28 fertig sein.
5: Das Wichtigste an so einem Haus ist jedoch nicht, wie kleinteilig schön es restauriert wurde und welche Geschichte dahinter steckt. Es geht ja schließlich um die Kinder.
8: Ja, wir haben Kinder aus der anderen Wohngruppe hier drüben, die haben gesagt, ich möchte auch da reinziehen, aber die bleiben natürlich in ihrer Wohngruppe. Wir haben auch schon ein paar Kinder, wo wir wissen, die dann in dieses Haus ziehen werden. Also und die Kinder, die hier wohnen, die haben sich an mir gesagt, das ist sehr schön. Aber die können das Haus natürlich auch nutzen. Die dürfen hier rüberkommen. Die können hier auf dem Spielplatz genauso spielen wie die anderen Kinder. Also wie gesagt, da machen wir nicht irgendwo, dass wir sagen, stopp, das ist deins und das ist meins. Das ist unseres.
5: Mit der Eröffnung des neuen Gebäudes hat Bernburg einen großen Schritt in eine sozialere und kinderfreundlichere Zukunft getan. Mit 6,5 Millionen Euro natürlich ein kostspieliger Schritt. Doch durch viele Spender aus hauptsächlich Sachsen-Anhalt konnte hier ein wichtiges Zeichen für ein sozialeres Miteinander gesetzt werden.

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3: In Sachsen-Anhalt gibt es etwa 700 Unternehmen, die man der Pharmabranche zurechnet, einem speziellen Bereich der chemischen Industrie und aufgrund der Menge dieser Art an Unternehmen in Sachsen-Anhalt mit einer entsprechend großen Bedeutung für die Wirtschaft. Das hat die Landesregierung erkannt und man möchte diesen Industriezweig gezielt ausbauen. Dazu hat am Dienstag eine Gruppe von Vertretern der Pharmaindustrie, der Gewerkschaften, der Landesregierung und aus der Wissenschaft eine entsprechende Erklärung unterzeichnet, die sich mit der Zukunft des Pharmastandortes in Sachsen-Anhalt beschäftigt. Kern ist dabei die Weiterentwicklung unseres Bundeslandes zu einem europäischen

0: Innovations- und Resilienz-Hub.
1: Wir können sagen, dass wir im Bereich Chemieindustrie extrem gut aufgestellt sind, was die Unternehmen angeht. VCI war heute auch mit am Tisch, Verband der chemischen Industrie. Aber Sie kennen auch die Herausforderungen, die dort sind. Und unser Ziel sollte sein, dass die Branchen, wo wir denken, dass es da mehr Möglichkeiten gibt, weil beispielsweise die EU vereinbart, mehr auch nach Europa zurückzuholen, resilienter zu werden von anderen Märkten außerhalb der Europäischen Union, dass wir dann auf jeden Fall die besten Voraussetzungen haben. Sachsen-Anhalt, der Ort ist, von dem in Deutschland ein ganz großer Teil abhängt der gesamten Pharma-Situation. Das heißt, viele Medikamente, die Sie heute irgendwo in Deutschland zu sich nehmen, teils irgendwo in Europa, kommen aus Sachsen-Anhalt. Die Grundversorgung kommt hier aus diesem Bundesland. Wir haben also in den letzten Jahrzehnten einiges auch aufgebaut. Und was sehr spannend ist, eine Zahl, die ich tatsächlich auch kannte, aber ich habe sie mir heute noch mal bestätigen lassen, ist das Durchschnittsgehalt in der pharmazeutischen Industrie. Das liegt bei ca. 80.000 Euro im Jahr. Das ist also weit höher als das Durchschnittsgehalt, was man überhaupt in Deutschland verdient. Und natürlich um einiges höher als das Durchschnittsgehalt, was wir in Sachsen-Anhalt im Durchschnitt verdienen.
0: Es geht dabei vor allem um die passenden Voraussetzungen für neue Investitionen, Innovationen und hochwertige Arbeitsplätze zu schaffen. Und das in enger Zusammenarbeit mit europäischen Institutionen, die vor allem ein Interesse daran haben, dass Europa eine strategische Unabhängigkeit bei Arzneimitteln stärkt. Auch über die Weiterentwicklung bestehender Industriestandorte. Denn, so Ministerpräsident Schulze, Europa muss bei Arzneimitteln und Wirkstoffen wieder unabhängiger werden.
2: Deutschland ist der zweit- oder der drittgrößte Markt weltweit. Also das ist schon eine ganz gute Nummer für uns. Aber der Wettbewerb weltweit ist gigantisch und legt jeden Tag zu. Denn gerade in einer Welt, wo der Wettbewerb täglich zulegt, ist Geschwindigkeit noch viel wichtiger als in der Vergangenheit. Und ja, natürlich gibt es auch eine Art von Wettbewerb, wo eine Firma sich dann niederlassen wird. Meistens ist noch immer die Entscheidung für Europa, denn eigentlich will man in jedem Fall Produktion haben in den drei großen Kontinenten. Aber wenn es einmal nach Europa kommen sollte, dann wollen wir natürlich, dass es in Deutschland stattfindet. Und dann bin ich gerne bei Ihnen, wenn Sie das auch mal in Sachsen-Anhalt hinkriegen möchten. Und das haben wir vor kurzem gesehen bei einem neuen Produktionsanlage für Radioligandentherapie. Ganz neu, das ist wirklich Forefront von den wissenschaftlichen Entwicklungen bei uns. Und ich gehe davon aus, dass es ein Impuls, Anreiz ist für Neugründungen, für mehr Tätigkeit, mehr Aktivität in so einem Feld.
0: Mit einem 5-Punkte-Plan will man nun die Wettbewerbsfähigkeit des Standortes Sachsen-Anhalt nachhaltig stärken. Dazu gehört die Beschleunigung von Investitionen, die Fachkräftesicherung auch aus dem Ausland, die Förderung von Innovationen, wobei die Hochschulstandorte verstärkt ins Blickfeld kommen. Und man will Sachsen-Anhalt internationaler präsentieren, damit auch ausländische Investoren Sachsen-Anhalt als Pharma-Standort wahrnehmen. In gewisser Weise versteht sich diese Initiative als Plan B, nachdem der Wunsch, hier eine Halbleiterindustrie anzusiedeln, zunächst gescheitert ist.

0: Jahr 2007, also vor fast 20 Jahren, wurde der breite Weg in der Landeshauptstadt mit der ersten Bodenplatte des Sports Walk of Fame bestückt, worauf in den Folgejahren eine Vielzahl an Ehrungen für Magdeburger SportlerInnen, Vereine und TrainerInnen folgten. Am Dienstag konnte die inzwischen 35. Bodenplatte enthüllt werden, ein besonderer Meilenstein, den man natürlich einer ebenso besonderen Person widmen wollte. Kaum jemand dürfte dieser Ehre wohl besser gerecht werden als Erfolgscoach Bernd Henneberg, der sich durch seine zahlreichen Errungenschaften mit seinen Schützlingen beim SC Magdeburg als einer der erfolgreichsten Schwimmtrainer der Welt etablierte. Für sein Lebenswerk und seine entscheidende Rolle in den Erfolgen der Elbestadt im Schwimmen wurde die Sportlegende nun ebenfalls im Fundament der Stadt verewigt. Umso freudiger, dass es sich dabei um ein besonderes Geschenk zu seinem 80. Geburtstag handelte, den Henneberg im vergangenen Jahr feiern konnte.
1: Eigentlich ist das unbeschreiblich, weil ich damit überhaupt gerechnet habe, wie gesagt, bis zu meinem 80. Geburtstag, wo mir die Sportler das überreicht haben und ich emotional total bewegt war.

0: dass sowas realisiert werden konnte. Ich bin stolz darauf, dass ich mich in diese Ehrung einreihen darf und freue mich vor allem über den heutigen Tag, wo mir das zuteil wurde.
1: Nicht nur das Schwimmen, sondern der Sport allgemein ist ein fester Bestandteil der Identität von Magdeburg. Die Tatsache, dass bereits 35 Bodenplatten mit verschiedensten sportlichen Erfolgen den breiten Weg zieren, ist dafür Beweis genug. Zweifellos sind Bernd Henneberg eine Vielzahl dieser Triumphe zu verdanken, sodass er nicht nur die jüngste Erweiterung des Sports Walk of Fame, sondern all die Bodenplatten, die Magdeburgs Errungenschaften im Schwimmsport kennzeichnen, mit denen teilt, die durch seinen Einfluss Erfolge verzeichnen konnten.
2: Das ganz Besondere heute ist, dass wir mit Bernd Henneberg einen Trainer, einen Erfolgstrainer ehren, der wirklich nicht nur aufgrund seiner professionellen Qualitäten als Trainer das auch immer geschafft hat, über 100 Medaillen ja im Laufe seiner Zeit mit seinen Sportlerinnen und Sportlern, mit den Schwimmerinnen und Schwimmern dementsprechend zu erzielen, sondern wirklich halt auch als Mensch, als Vorbild immer diente. Und das zeigt ja auch, dass diese Platte, die heute verlegt wurde, von ehemaligen Schwimmerinnen und Schwimmern gesponsert, gespendet wurde. Und das zeigt wiederum, wie eng die Verbundenheit hier der Gesellschaft in der Stadt mit dem Sport ist. Und insofern freuen wir uns sehr über die heutige Verlegung.
1: Eine Neuerung wurde am Dienstag außerdem verkündet. Die Ehrenmeile am Breiten Weg kann ab sofort auch auf digitaler Ebene besichtigt werden. Mittels QR-Code können Besucher neuerdings Informationen, Bilder und Videoclips zu den geehrten Sportlegenden vor Ort abrufen. In gebündelter Form sind alle Inhalte zudem auf der Website sportcity-magdeburg.com verfügbar.

0: Eigentlich war es in Halberstadt eine ganz normale Veranstaltung der liberalen Mittelstandsvereinigung. Sechs Spitzenpolitiker waren geladen, um die Positionen ihrer Parteien im Wahlkampf zu vertreten. Doch ein Foto von dem Generalsekretär der CDU, Guido Heuer, und dem Spitzenkandidaten Ulrich Siegmund sorgte für ein Erdbeben in der deutschen Medienlandschaft. Dabei ging es um die Frage, ob ein CDU-Politiker zu einem aktuellen AfD-Kandidaten ein gutes Verhältnis haben darf. Von Markus Lanz über Welt TV bis hin zu zahlreichen anderen sogenannten Leitmedien waren die Meinungen sehr kontrovers. Die meisten Journalisten jedoch fanden das Foto ganz normal.
1: Nun haben die Christdemokraten allerdings ein Problem, denn ein Foto zeigt den CDU-Fraktionschef in kumpelhafter Pose, ausgerechnet mit dem AfD-Spitzenkandidaten.
2: Ein Foto, das ganz Deutschland elektrisiert und das mitten im Landtagswahlkampf für jede Menge Wirbel in der CDU Sachsen-Anhalts sorgt. Ein Lächeln, ein Mikrofon und eine sehr freundliche, fast schon vertraute Geste. Und schon steht die Debatte über die sogenannte Brandmauer zur AfD wieder ganz im Mittelpunkt.
3: Ein Foto, das Herrn Siegmund, also Ulrich Siegmund, den Spitzenkandidaten der AfD, und Guido Heuer, den Fraktionschef der CDU, im Landtag von Sachsen-Anhalt zeigen. Man sagt, das ist der Beleg für das Ende der Brandmauer, da kungeln zwei miteinander. Nichts könnte weiter von der Wirklichkeit entfernt sein.
4: Das ganze Wochenende waren ja irgendwie die Medien und auch die Politikszene so sehr damit beschäftigt, ein Foto zu analysieren, auf dem eben zu sehen ist, wie der Landtagsfraktionschef der CDU in Sachsen-Anhalt sehr nahe und sehr gesellig an seinem AfD-Kontrahenten Ulrich Siegmund sitzt. Ganz normale Menschen würden sie denken, ja, das ist ein normales Foto, aber natürlich die Brandmauerherzen brennen lichterloh, also Grüne und Linke, die kriegen sie gar nicht mehr ein. So, wo ist die Abgrenzung? Und ich frage mich mal, wie sie sich das vorstellen. Also glauben die, wenn da jetzt der Guido Heuer, so heißt der CDU-Mann, den AfD-Mann berührt, dass da irgendwie beide in Flammen aufgehen? Oder?
0: Wie war aber die Stimmung wirklich vor Ort? Alle diskutierten über ein Foto von einer Veranstaltung, wo sie selbst nicht dabei waren. Wir aber schon. Das sogenannte Kuschelfoto entstand in einer Situation, wo alle auf dem Podium und auch das Publikum sich über vorhergehende ironische Aussagen amüsierten. Die Aufnahme zwischen Guido Heuer und Ulrich Siegmund fand im Bruchteil einer Sekunde statt und spiegelt keineswegs die zweistündigen hitzigen Diskussionen zwischen den Kandidaten wider. Denn gekuschelt wurde unter den Teilnehmern in den zwei Stunden nicht.
5: Und einen Satz gestatten Sie mir noch. Aber ja, ich muss Ihnen widersprechen, diesen Pessimismus, man kann das nicht zurückdrehen, das teile ich überhaupt nicht. Ist denn jetzt Ihr Lösungsansatz, den Kopf in den Sand zu stecken und zu sagen, wir lassen das so weitermachen? Die CDU hält, da muss ich Ihnen recht geben, an allen Fehlentscheidungen doch weiter fest. Wir haben nach wie vor das Heizungsgesetz, wurde alles vor der Wahl versprochen, wird abgeschafft, haben wir immer noch. CO2-Steuer, weiter ausufern, wir haben eine LKW-Maut, alles CDU-Themen. Und das lähmt unseren Mittelstand. Und Herr Heuer, wir brauchen einfach Freiheit für den Mittelstand. Und die letzte Sache nochmal, das ist mir ein ganz inneres Bedürfnis, da bin ich übrigens auch auf Ihren neuen potenziellen Koalitionspartner, denn es war ja ein Weitersatz, mal gespannt, ab September, Frau Hohmann. Es gibt keinen Hahn irgendwo an der Wand, wo einfach Geld rauskommt, wenn man das aufdreht, was man dann wieder Gießkanne umverteilen kann. Das müssen die Leute erwirtschaften. Wenn man ein Unternehmen so führen würde, wie Sie Politik machen würden, könnte man Insolvenz anmelden. Das ist eine Insolvenzverschleppung. Demzufolge Freiheitsunternehmen.
6: Ja, es gibt ein berühmtes Foto, was in Halberstadt gemacht wurde. Jetzt haben viele drüber geredet, aber niemand war da. Sie waren da. Wie haben Sie das selber empfunden?
7: Ja, ich persönlich finde, dass es eine Frechheit ist, dass da jetzt so ein Bohai drum gemacht wird um dieses Foto. Denn wenn man dabei gewesen wäre und nicht nur das stille Foto sieht, dann würde man sehen, dass Herr Heuer eigentlich dem Herrn Siegmund in dem Moment widerspricht und das quasi direkt. Deswegen greift er sich das Mikro. Und ja, die beiden haben gelacht. Okay, es war am Ende eine einigermaßen humorvolle Situation, aber trotzdem, wenn man es politisch auslegen will, dann war es keine Kumpanei, sondern genau das Gegenteil. Das sieht man auf dem Foto natürlich nicht und deswegen ist es schade, dass einfach mit einem Bild irgendwie Stimmung gemacht wird und dann was behauptet wird, was mit der Realität tatsächlich gar nichts zu tun hat. Wenn man sich den Rest der Veranstaltung anguckt, hat sich, denke ich, Herr Heuer ganz klar auch von der AfD abgegrenzt.
8: Na, man sieht mal schnell wieder, wie das gehen kann, dass ein Foto total missinterpretiert wird. Das war ein Wahlforum, was ich gut finde, wenn im Harzkreis auch, in dem Fall meine ich in Halberstadt war es gewesen, über die Themen der Parteien diskutiert wird, wie man Deutschland verändern will, Deutschland besser machen will, Sachsen-Anhalt vor allen Dingen besser machen will. Und dann ein Foto so dargestellt wird, als würde es da irgendwie eine Verbrüderung geben. Also ich habe mich da schon sehr gewundert, dass es wieder mal nicht um Inhalte ging bei der Diskussion um das Foto, sondern ausschließlich um das Foto selbst.
0: Bilder haben eine Menge Macht. Doch in diesem Fall wurde von vielen Medienvertretern versucht, einen Skandal herbeizuführen, den es so nie gegeben hat. Gott sei Dank sind viele renommierte Journalisten darauf nicht reingefallen und haben das Foto so kommentiert, wie es sein sollte. Ein ganz normales Bild ohne jegliche Bedeutung.

0: Der Starpark, das Gewerbegebiet an der A14 östlich der Stadt Halle, gehört mit seinen knapp 230 Hektar Fläche zu den größten zusammenhängenden Industriegebieten Mitteldeutschlands. Alle Flächen auf dem Areal sind entweder bereits vollständig vermarktet oder reserviert. Damit sich daran so schnell nichts ändert, muss hier weiterhin den entsprechenden Standards bezüglich Energieversorgung und Verkehrsanbindung nachgekommen werden, weshalb am Mittwoch zum feierlichen Spatenstich an den Standort geladen wurde, für den Beginn einer wichtigen Nacherschließung auf dem Gelände.
1: Je mehr Unternehmen dann halt vor Ort sind, umso mehr Auslastung der Straßen hat man dann halt auch. Und dann macht es halt Sinn, das auch zu optimieren, um halt, ich sag mal, zu allen möglichen Zeiten dann halt auch den Verkehr auch entlasten zu können, um auf Havarien reagieren zu können, um redundant zu sein. Und es verbessert natürlich automatisch auch noch die Fahrzeiten der Mitarbeiter, nicht? Weil man kürzere Strecken dann auch zurücklegt. Der Bus kann effizienter fahren. Also es hat viele Vorteile.
0: Neben dem Ausbau des Straßennetzes wird zudem der Gleisanschluss des Geländes verlängert für eine verbesserte Anbindung des Güterverkehrs. Weiterhin beinhaltet die geplante Nacherschließung das Optimieren von Telekommunikation, die Trink- und Abwasserversorgung sowie Gas und Strom. In diesem Rahmen soll zudem das hier ansässige Umspannwerk über seine aktuellen 52 MB Leistung hinaus optimiert werden.
1: Die Unternehmen haben ja auch noch nicht ihre Endausbaustufen erreicht. Das sind ja auch Flächen, die optioniert sind, noch nicht bebaut. Und wenn dann weitere Produktionsanlagen dazukommen, kommt natürlich auch ein weiterer Strombedarf dazu. Und auf die Situation müssen wir uns vorbereiten, weil wenn dann die Ansiedlung kommt, dann muss der Strom halt da sein. Und dafür braucht man halt auch ein paar Jahre Vorbereitungszeit. Und deswegen, weil die Leistung jetzt vertraglich gebunden ist, steht jetzt halt auch deswegen die Erweiterung an, um auch weitere Erweiterungen dann zu ermöglichen.
0: Der Kostenaufwand für die Nacherschließung beläuft sich auf 25 Millionen Euro. Finanziert werden 90% der Gesamtsumme mit Hilfe von GRW-Landesmitteln. Der Rest wird von der Stadt Halle gedeckt. Eine wichtige Investition für diesen Standort, denn nur dann, wenn die entsprechenden Industriestandards gegeben sind, ist es den Unternehmen vor Ort möglich, hier dauerhaft wettbewerbsfähig zu bleiben.
1: Nur mit einer vernünftigen und leistungsfähigen Infrastruktur kann man

0: Und die übrigen Bereiche des riesigen Geländes bekommt man eher nicht zu Gesicht. Aber was passiert eigentlich auf dem Rest des Areals und was geschieht mit dem Müll, nachdem er zum Wertstoffhof geliefert wurde? Diese Fragen und noch mehr könnten sich Interessierte am Wochenende beantworten lassen, denn die Hallische Wasser- und Stadtwirtschaft, kurz HWS, lädt am Samstag zum Tag der offenen Tür auf das Betriebsgelände in der äußeren Hordorfer Straße. Wir bekamen am Mittwoch schon einmal einen Blick hinter die Kulissen mit einer Führung entlang der verschiedenen Stationen auf dem Wertstoffhof. Auf all das und noch mehr können sich auch die Besucher beim Familientag freuen.
1: Eigentlich sieht man uns ja in der Müllabfuhr oder in der Reinigung draußen im Straßenbild nur mit unseren großen Fahrzeugen. Die kann man einerseits hier tatsächlich mal ganz in der Nähe betrachten und nicht nur betrachten, auch mal einsteigen. Und ein kleines Highlight für alle kleineren Gästen ab 75 cm, auch eine Mitfahrgelegenheit in einem Müllfahrzeug. Wir werden mit drei Müllfahrzeugen hier auf dem Gelände einen kleinen Parcours fahren, wo dann auch unsere, sag mal, kleinen Bürger die Möglichkeit haben, mitzufahren und tatsächlich mal live zu erleben, wie es ist, in einem Müllfahrzeug mitzufahren.
0: Darüber hinaus kann an Rundgängen über das 5 Hektar große Betriebsgelände teilgenommen werden, um den Besuchern einen Überblick darüber zu verschaffen, was eigentlich mit dem Biomüll sowie mit den Inhalten der blauen und gelben Tonnen gemacht wird, sobald diese auf dem Wertstoffhof ankommen. Und die ganz Mutigen, sprich Geruchsunempfindlichen, zu denen wir allerdings nicht gehörten, schauen auch einmal in der Restmüllhalle vorbei. In diesem Rahmen hofft man zudem, die Bürger gleichzeitig noch einmal zu sensibilisieren, wie wichtig die Abfalltrennung ist und worauf es dabei konkret ankommt. Dabei stellt sich natürlich die Frage, wie gut trennt die Stadt Halle eigentlich ihren Müll?
1: Die Hallenser trennt schon sehr gut den Müll. Wenn wir uns anschauen, in der gelben Tonne, in der blauen Tonne und auch in der Biotonne sind die Fraktionen tatsächlich drin, die da reingehören und doch sehr wenig Störstoffe. Wo wir noch Potenzial sehen, ist tatsächlich die Restmülltonne. In der Restmülltonne als Beispiel haben wir nach aktuellen Analysen immer noch mehr als 30% organische Abfälle. Die gehören da eigentlich nicht rein, die gehören nämlich in die Biotonne. Das hat, wenn man es ordentlich sortiert, zwei Vorteile. Erstens, ich reduziere den Restmüll, der tatsächlich nicht mehr gut recycelbar ist. Und zum anderen, die Biotonne ist natürlich günstiger als die Restmülltonne, hat natürlich auch nochmal den geldwerten Vorteil für den Bürger.
0: Für die jüngsten Gäste wird natürlich versucht, all das auf spielerische Weise zu vermitteln. Unmengen an Technik zum Anfassen, Mülltrennspiele, Upcycling und eine Fotostation mit Arbeitskleidung der HWS dürften am Samstag für reichlich Unterhaltung sorgen. Gleichzeitig soll jedoch vermittelt werden, wie viel Arbeit hinter dem Geschehen auf einem Wertstoffhof steckt und wie anstrengend diese Arbeit eigentlich ist.
1: So ein Müllwerker, der schleppt tatsächlich jeden Tag bis zu 800 Mülltonnen jeden Tag vom Fahrzeug weg bzw. zum Fahrzeug hin. Möchten natürlich auch um Verständnis bitten, ja, wenn unsere Müllfahrzeuge in der Stadt unterwegs sind, die fahren natürlich nicht so schnell und müssen anhalten. Da bitten wir natürlich auch die entsprechenden Bürger um Verständnis, dass es dann mal nicht so schnell in der Straße vorangeht. Und natürlich auch zeigen, was wir tun, um diese Stadt nicht nur lebenswert, sondern auch sauber zu halten.
0: Aber natürlich soll weiterhin der Spaß am Tag der offenen Tür im Vordergrund stehen. Ohne zu viel zu verraten, die entsprechende musikalische Untermalung wird von einer Band mit besonderen Instrumenten geboten und für das leibliche Wohl ist selbstverständlich auch gesorgt. Noch eine kurze Info zum Abschluss. Der Wertstoffmarkt an sich bleibt an diesem Wochenende geschlossen. Wer also dringende Abfallabgaben zu erledigen hat, für den stehen alternativ die Standorte in der Schieferstraße und der äußeren Radeweller Straße zur Verfügung.

Es war das erste Mal, zumindest für mich, dass zu einer Spielzeit-Pressekonferenz im Puppentheater wirklich einmal eine Puppe anwesend war. Schließlich geht es ja im Puppentheater auch um sie. Auch wenn diese Puppe hier mit einer gewissen Anarchie eine sonst eher dröge Pressekonferenz aufrüttelte.

0: Damit trommelte sie für eine der drei geplanten Uraufführungen für das nächste Jahr, bei der man sich eines besonderen Stoffes annehmen wird, der auch noch einen Magdeburg-Bezug hat. Schwebende Lasten, der Magdeburger Schriftstellerin Annette Gröschner.
1: Das freut uns unglaublich, dass wir von Annette Gröschner den Roman Schwebende Lasten bei uns auf die Bühne bringen und dass Annette Gröschner uns auch die Aufführungsrechte zugesichert hat. Und wir diesen Magdeburg

0: Roman, der über diese Stadt spricht, der auf eine ganz besondere Art und Weise eine Frau in den Mittelpunkt des Geschehens setzt und über einen großen Zeitbogen, in dem viel passiert, beschreibt. Und das ist für unsere Kunstform natürlich auch eine große Herausforderung, diesen Roman umzusetzen und mit unseren Mitteln zu erzählen. Aber uns juckt es in den Fingern und wir sind sehr gespannt auf die Produktion und auf die Erarbeitung dieses Romans.
1: Die Premiere ist übrigens für den 25. März des kommenden Jahres geplant. Die zweite Uraufführung betrifft die Geschichte um Alfonsina Strada, ein gleichnamiges Stück um eine Italienerin, die es schaffte, gegen alle Widerstände in den 1920er Jahren am Giro d'Italia mitzufahren. Und die dritte Uraufführung ist ein Soloprojekt von Richard Baborka unter dem Titel Plastik John Lennon.
0: Da freue ich mich auch besonders drauf, weil es natürlich mit viel Musik erzählt wird, vermutlich mit Objekten. Ich will der ganzen Inszenierung gar nicht vorgreifen, aber es wird eine spannende Auseinandersetzung mit einem großen Künstler sein. Ja.

0: Ja, das wären die drei Uraufführungen in der kommenden Spielzeit. Weiter wird es auch drei Premieren für Erwachsene geben, wozu auch das Hofspektakel zum Ende der Spielzeit gehört und für das man sich dem Decamerone annehmen wird. Und Sie merken schon, die Zahl 3 spielt eine wichtige Rolle 2026/27 und so wird es auch drei Premieren für das Kindertheater geben. Wobei sicher das Weihnachtsmärchen Nussknacker und Mäusekönig für viele Kinder das Wichtigste im Programm sein durfte. Weiter wird es mit Bettina Bummelt auch die Inszenierung eines DDR-Kinderbuchklassikers geben, in dem die Puppenspieler in gewisser Weise eine Aufforderung zur Rebellion auf die Bühne bringen wollen, was sich im Übrigen durch viele der geplanten Inszenierungen zieht, die Aufführung selber nachzudenken, selber zu entscheiden, aber auch
1: Dinge zur Sprache bringen, die man vielleicht selber noch nie gedacht hat, die einen aber ermutigen, wenn man in der Gemeinschaft erlebt, dass man auch Gedanken anders betrachten kann, zu anderen Schlüssen kommen kann und da nochmal in eine Interaktion tritt, sowohl von der Bühne zum Publikum als auch vom Publikum zur Bühne. Und Sie haben gesehen, das werden wir in unseren Dialog- und Gesprächsformaten am roten Faden weiter betreiben, dass wir ganz gezielt kulturpolitische Themen uns auch herausgreifen, um aktiv in den Dialog zu treten mit unserem Publikum.
0: Wer jetzt die Kinderkulturtage vermisste, der braucht keine Sorgen zu haben. Auch diese wird es 2027 geben, aber erst im September des kommenden Jahres. Und damit gehören sie zur Spielzeit 2027/28, die im Übrigen auch sehr wichtig sein wird, denn dann wird das Magdeburger Puppentheater 70 Jahre alt und man will sich ausgiebig in das Festival der Moderne zum Jubiläum 100 Jahre Theaterausstellung einbringen. Doch bis dahin wird noch viel Wasser die Elbe hinunterfließen und es zahlreiche Neuinszenierungen geben, auf die man sich freuen kann, egal wie alt man ist.

0: Das ist die Formel von Polyurethan, einem duroplastischen Kunststoff, dessen Entwicklung auf das Jahr 1937 zurückgeht. Es handelt sich um einen Zwei-Komponenten-Kunststoff, der je nach seiner Zusammensetzung, nach seiner Aushärtung Eigenschaften wie Holz aufweist. Auf dieser Grafik wurde dargestellt, wie die entstehende Masse in einer Form aushärtet und zu einem Stuhl wird. Dem allseits bekannten Z-Stuhl. Entstanden sind die Aufnahmen in einer neuen Ausstellung im Stadtmuseum in Halle, in der unter der Überschrift »Pure Visionen« die Geschichte dieses Möbelstücks erzählt wird. Es ist eine Wanderausstellung, die zuvor auch schon in Dresden und Eisenhüttenstadt zu sehen war, aber im Stadtmuseum erweiterte man sie noch um einen regionalen Bezug zu Halle.
1: Also uns als Stadtmuseum war es wichtig, hier einen Regionalteil zur Ausstellung zu machen. Der Halle-Bezug besteht zum einen darin, dass im VÖB Germaplast auch eine Matte hergestellt wurde, sogenannte Molly-Sit-Matte, vertrieben im Westen aus Polyurethan. Das ist also ein Produktionsbezug. Dann haben wir natürlich den Bezug zur Chemieindustrie und zum Chemieprogramm der DDR allgemein. Nach der Chemiekonferenz mit der Überschrift Chemie bringt Brot, Wohlstand und Schönheit, dass halt hier sowohl Dinge designt worden sind an der Kunsthochschule Burg-Giebichenstein für die Produktion, als auch natürlich die Rohstoffe hergestellt worden sind und die Produktion stattgefunden hat von Alltagsgegenständen.
0: Auch deshalb sind hier zahlreiche Kunststoffprodukte aus DDR-Zeiten zu sehen. Doch kommen wir wieder zurück auf den Z-Stuhl, der gemeinhin als eine DDR-Design-Ikone bezeichnet wird. Aber da müssen vielleicht einige Zuschauer jetzt ganz stark sein, denn nicht nur das Design kam aus dem Westen.
2: Genau, das Design für den Z-Stuhl stammt von Ernst Möckel, seinerzeit Absolvent der HFG Ulm. Und er hat lange Zeit sich damit beschäftigt, einen Freischwinger quasi aus Kunststoff herzustellen. Und dafür bot eben dieses das verhärtende Material Polyurethan, also dieser spezifische Kunststoff, bot sich dafür an, weil er eben so beschaffen ist, dass er nicht bricht, auch in dieser Formgebung. Für die Möbeltechnologie fit gemacht quasi wurde dieser Kunststoff in der Bundesrepublik, das muss man schon sagen. Die DDR hat irgendwann quasi diese Weiterentwicklung aufgegeben, hat dann aber gesehen, dass es ein Fehler war und musste dann aber tatsächlich für sehr viele Devisen, teures Westgeld, musste dann die DDR tatsächlich die Verfahrenstechnologie, die Maschinen und die Formen für diese Möbel, in die sie eben dieses Material hineingeschäumt wird, kaufen. Und Teil dieses Kaufvertrags waren eben auch die Designs von den westdeutschen Entwerfern.
0: Und damit wird dieses in der Bundesrepublik auch als Känguru-Stuhl bezeichnete Sitzmöbel zu einer deutsch-deutschen Geschichte. Denn der Mann, der DDR Technologie und Design verkaufte, wollte die dann hierzulande herzustellenden Schüler auch im Westen vertreiben. Allerdings ging sein Unternehmen vorher in Konkurs. Und auch die schnellen modischen Wechsel sorgten dafür, dass Z-Stuhl, Gartenei und Tische in der alten BRD bald nicht mehr gefragt waren. Und auch die Ölkrise Anfang der 1970er sorgte dafür, dass man Kunststoffanwendungen dort überdachte. Nicht so in der DDR, da setzte man große Hoffnungen in die Materialsubstitution, denn Holz war knapp und noch war das Erdöl aus der Sowjetunion billig. Und so überschwemmten die Konsumgüterproduzenten der großen Chemiekombinate in Schwarzheide und Schwedt den DDR-Markt, bis keiner mehr die Stühle kaufen wollte.
2: Also die Idee war natürlich, dass man Konsumgüter sehr schnell, schön auf Masse produziert. Aber die Realität war dann, dass nicht jeder seinen schönen Holzstuhl ersetzen wollte durch einen weißen oder braunen Kunststoffstuhl. Das heißt, man hatte Probleme in dem Vertrieb. und hat nicht alle an Mann oder Frau gebracht und man musste sich was anderes überlegen. Das heißt, das war der Grund, wieso diese Stühle in so vielen Kantinen, Schulessensräumen oder Schwimmbädern oder auch Erholungsheim, Mockermilch, Eisbars, genau. Also dadurch avancierten sie quasi zu so einem, also tatsächlich zu diesem Design DDR oder zu dieser DDR-Design-Ikone, weil es eben ein ganz bekanntes Möbelstück war, des Alltagslebens, könnte man sagen.
0: Weiter wurden auf Basis dieser Kunststofftechnologie Designer beauftragt, neue Anwendungen zu gestalten, aber die schwerfällige DDR-Planwirtschaft verhinderte die Produktion, meistens weil man sich nicht in der Lage sah, die schweren Formen herzustellen.
2: In Halle ist ja die Kunsthochschule damals, oder die Burg Giebichenstein, so wie sie oder die Burg, wie sie in Kürze genannt wird, und die sollte sich, also diese Entwicklung von Anwendungen in Polyurethan, das wurde so Anfang der 70er Jahre zu so einem richtigen Staatsaufgabe in der DDR. Und natürlich wurden auch Hochschulen angehalten und diverse Betriebe, sich mit diesem Thema zu beschäftigen. Und wir haben im Archiv der Burg Giebichenstein eben gefunden, 13 Abschlussarbeiten, die sich mit diesem Material beschäftigen und dem Einsatz. Und vor allem sind wir sehr froh, dass wir Rudolf Horn, der ja langjähriger, also der berühmte Designer Rudolf Horn, der hat lange Jahre hier an der Burg unterrichtet, und auch er hat Funktionselemente aus Polyurethan entworfen, auch so typisch für seinen Gestaltungsansatz. Ansatz, variabel für jeden Bereich in der Wohnung. Das zeigen wir hier auch in der Ausstellung an zahlreichen Fotografien. Also das ist nicht nur, manche nennen es, also im umgangssprachlichen Gebrauch werden sie Garderobenelemente von Rudolf Horn genannt. Aber der Einsatz war vielfältig, von der Küche übers Wohnzimmer, Garderobe natürlich, aber auch Schlafzimmer und Kinderzimmer.
0: In der Ausstellung wird diese Produktgeschichte als gesamtdeutsche Erzählung ausgebreitet, ergänzt durch Schilderungen von Zeitzeugen aus der Produktion oder zur Nutzung der Möbelstücke. Und mit Molly Sitt zeigt man auch ein Produkt, das man in Halle ausschließlich für den bundesdeutschen Markt herstellte. Werbemittel aus der Zeit, die man noch finden konnte, dokumentieren das. Aber vielleicht hat ja noch jemand in den alten Bundesländern ein solches Stück auf dem Dachboden liegen. Die staatlichen Sammlungen in Dresden würden sich freuen, so etwas noch zu bekommen. Auf Dachböden werden sicher auch noch viele der Z-Stühle aus DDR-Produktion zu finden sein, auch wenn die letzten Exemplare 1983 hergestellt wurden. Damals wurde Erdöl auch hierzulande ein knappes Gut, als die Sowjetunion auch von ihren Bruderstaaten harte Devisen für den kostbaren Rohstoff haben wollte. Neben den ausgestellten Designstücken erfährt der Besuchende natürlich auch etwas über deren Produktion, auch angepasst an kindliches Verständnis in Form einer Bildergeschichte und mit einigen interaktiven Elementen, die zum Experimentieren und Entdecken einladen. Bis zum 1. November kann man diese Ausstellung erst einmal besuchen, dann wird sie wohl nach Gera weiterziehen, denn das Interesse an solchen Geschichten ist ungebrochen, übrigens in Ost und West.

0: Auch die Partei Die Linke hat nun den Wahlkampf offiziell eröffnet, auch wenn man sich, wie Spitzenkandidatin Eva von Angern ausführte, bereits seit einem Jahr im Wahlkampfmodus befinde. Zeit, die man nutzte, um mit den Bürgern ins Gespräch zu kommen, und die Ergebnisse dieser Bemühungen sollen sich in den Claims auf den Plakaten wiederfinden, mit denen nun auch Die Linke das Land zupflastern will. Als erstes fällt auf, dass es dieser Partei sehr wichtig ist, dafür nur Themen zu wählen, die man als Parlamentarier in einem Landesparlament auch wirklich beeinflussen kann. Auch wenn klar ist, dass andere Parteien das nicht machen und sich auf Themen konzentrieren, die eigentlich auf Bundesebene entschieden werden, wie zum Beispiel die Steuer oder die Ausländerpolitik. Und deswegen legt die Partei Die Linke ihren Schwerpunkt auf folgende Themen.
1: Also es gibt tatsächlich drei Themen, die für mich, aber auch für meine Partei am wichtigsten ist. Das eine ist die Verbesserung in der Bildung, beginnend in der Kita. Also tatsächlich, wir müssen an den Personalschlüssel ran, um Kinder besser für die Zukunft vorzubereiten und auch schon in der Kita, also tatsächlich bestmöglich zu fördern. Und natürlich müssen wir gucken, wie wir Schulen weiterentwickeln und zukunftsfest machen, weil so wie es ist, kann es auch in dem Bereich nicht bleiben. Ein weiteres Thema ist die Gesundheitsversorgung. Wir müssen es schaffen, bei 75% der Menschen, die im ländlichen Raum sind, dass es nicht eine Gefährdung ist, wenn man einen Herzinfarkt im ländlichen Raum bekommt, dass es zum Tode führen muss, sondern eine Grundversorgung, eine Nähe zu den Notaufnahmen, sie muss zeitnah erfolgen können. Und deswegen setzen wir auf den Erhalt der Krankenhäuser. Und ich sage auch ganz klar, wir schrecken auch nicht vor der Forderung nach einer Enteignung von privaten Krankenhäusern zurück, weil Krankenhäuser haben den Zweck, Menschen gesund zu machen und nicht Profite zu machen. Und ein dritter Punkt, der ist mir sehr, sehr wichtig, ist eine bessere finanzielle Ausstattung der Kommunen. Kommunen sind nicht ohne Grund das Herz der Demokratie. Sie wissen, was die Menschen vor Ort brauchen. Und dort wird der Mangel als erstes ganz deutlich. Das sind nicht nur wie in Magdeburg zusammenfallende Brücken, sondern das ist eben auch der ÖPNV, der nur ein, zweimal am Tag in die eine und in die andere Richtung fährt. Das sind fehlende Dorfgemeinschaftshäuser. Und wir haben parallel das Problem, dass die Dorfkneipen zumachen. Das heißt, es gibt kaum noch die Chance, für Menschen zueinander zu kommen. Und wenn Menschen nicht mehr miteinander was Gemeinsames erleben, keine Austauschmöglichkeiten haben, dann ist das ein erheblicher Schaden für das soziale Zusammensein.
0: Mit der Kampagne werden nun nicht nur die Direktkandidaten der einzelnen Wahlkreise in den kommenden Monaten Wahlkampf betreiben, denn im Grunde verdeutlicht sie auch eine Kontinuität der Partei, die sich ihre Ziele nicht erst für einen Wahlkampf definiert. Und dazu gehört nun auch eine linke Definition von Heimat.
1: Ich finde, sie ist dort, wo sie hingehört, nämlich sie ist für alle da. Und es sollte niemals passieren, dass eine rechtsextreme Partei diesen Namen okkupieren darf, sondern Menschen mit Behinderungen, Frauen, Männer, queere Menschen. Sie alle gehören zu unserer Heimat, zu Sachsen-Anhalt. Und deswegen ganz bewusst, Heimat ist für alle da.
0: Die Kampagne bietet nun den Rahmen auch für die geplanten Wahlkampfveranstaltungen, die in ein paar Tagen in Magdeburg ihren Anfang nehmen sollen.
1: Wir haben ganz viel Unterstützung von unseren drei Silberlocken, Dietmar Bartsch, Bodo Ramelow und Gregor Gysi. Gregor Gysi kommt am 22. Juni, 15 Uhr nach Olfen 1. Da wird er den Wahlkampfauftakt mit mir gestalten. Heidi Reicheneck kommt mehrfach nach Sachsen-Anhalt. Und wir werden ganz viel vor Ort sein, weil das ist das Entscheidende. Ja, wir machen Social Media. Macht übrigens auch richtig Spaß, Social Media. Aber das direkte Gespräch vor Ort, das ist durch nichts zu ersetzen.
0: Eines fällt allerdings auf. Die Linke wäre wahrscheinlich nicht die Linke, wenn sie nicht ein klares Feindbild hätte. Und sie hat es auf dieser Veranstaltung auch klar formuliert. Neben rechtsradikalen Parteien sind es aber auch vor allem die Unternehmen, die man als Gegner ausmacht. Insofern waren von ihren Fans hier bejubelte Versprechungen zu höheren Löhnen einfach zu machen. Schließlich müssen diese ja nicht von der Partei erwirtschaftet werden.
2: Bereits im Jahr 2019 schlossen sich das Uniklinikum Halle und das BG-Klinikum Bergmannstrost für eine strategische Partnerschaft zusammen, um besser für die zentralen Herausforderungen des Gesundheitswesens gewappnet zu sein und die medizinische Versorgung im Land langfristig und nachhaltig zu stärken. Diese Zusammenarbeit soll nun weiter intensiviert werden, was jedoch nicht ohne die entsprechende Unterstützung seitens der Politik möglich ist. Weshalb sich am Freitag neben dem Oberbürgermeister der Saalestadt zahlreiche VertreterInnen der Landesregierung im Löwengebäude der Martin-Luther-Universität eingefunden hatten, um dort eine Absichtserklärung für den Ausbau der Kooperation zwischen der Unimedizin und den BG-Kliniken zu unterzeichnen. Hintergrund hierfür war unter anderem die Krankenhausreform, die darauf abzielt, dass die Kliniken sich spezialisieren, zentralisieren und damit verbunden außerdem miteinander kooperieren.
3: Das heißt, dass jeder

0: seine Expertise einbringt und man gemeinsam dadurch die Patientenversorgung verbessert. In diesem speziellen Fall bedeutet das, dass die BG-Kliniken, die eine absolute Expertise im traumatologischen, im Traumaunfallwiederherstellungsbereich haben, dies kombinieren mit dem breiten Spektrum der interdisziplinären Medizin an Universitätskliniken. Das heißt HNO, Augen, Kindermedizin, innere Medizin.
1: Für beide Seiten bedeutet die Kooperation zum einen eine gestärkte Expertise sowie eine bessere und schnellere PatientInnenversorgung bei Unfallszenarien. In diesem Rahmen werden knapp 800 Millionen Euro in den Neubau eines BG-Klinikums am Hauptstandort der Unimedizin investiert, um dort die Gesundheitsversorgung im Traumabereich künftig gemeinsam innovativer zu gestalten und an diesem Standort eine der größten zentralen Notaufnahmen in ganz Deutschland zu schaffen.
0: Wenn ein Schwerstverletzter, egal ob Erwachsener oder Kind, mit dem Hubschrauber nach Halle geflogen wird, ist ja Geschwindigkeit entscheidend. Und im Moment sind wir in der Stadt über zwei Standorte verteilt. Dann wird es wirklich in einer gemeinsamen Notaufnahme, in einem Schockraum, die Behandlung sein. Das heißt, es ist maximale Geschwindigkeit, maximale Expertise. Und das kommt natürlich der Patientenversorgung zugute.
1: Von dieser erhofft man sich, dass sie mit Hilfe der verstärkten Kooperation auf ein neues Level gehoben wird, wovon nicht nur die Menschen in der Saalestadt, sondern PatientInnen im ganzen Land profitieren sollten. Für die Kliniken selbst werde das gemeinsame Notfallzentrum zudem eine erhebliche Entlastung bedeuten, unter anderem im Rahmen des aktuellen Fachkräftemangels, der auch in Zukunft weiterhin eine Herausforderung darstellen dürfte.
0: Die letzten Jahre haben uns ja auch gezeigt, dass wir krisenresilienter werden sollen und müssen. Also Corona ist so ein Thema. Wir haben eine geopolitische Lage, die nicht einfach ist. Und die BG steht genau für dieses Thema in Kooperation mit Universitätsmedizin bei Großschadenslagen die Bevölkerung priorisiert zu versorgen.
2: Wie nennt man eine Frau, die immer weiß, wo ihr Mann ist?
3: Witwe.
4: Ganz alte DDR-Bürger verbinden mit MMM noch die Messe der Meister von morgen. MDF1-Zuschauer kennen MMM als Magdeburgers Monatsmeinung. Aber mit Max und Moritz in Magdeburg kommt nun ein neues MMM dazu. Diesmal verfasst von den Hengstmännern und als Sommertheater auf die Bühne vor dem Schleppdach im Technikmuseum Magdeburg gebracht. Die allseits bekannte und 1865 veröffentlichte Bildergeschichte von Wilhelm Busch lieferte dabei die Grundlage für den Handlungsfaden und einige Charaktere auf der Bühne, angefangen mit Witwe Bolte, die sich hier jedoch als Kneiperin betätigt und in deren Versammlungsraum der Kulturausschuss zur 1000-Jahr-Feier des fiktiven Magdeburger Stadtteils Vermerskau tagen soll.
5: Hier taggleich der Kulturausschuss des Festkreises, kooptiert durch das Organisationskomitee, 1000 Jahre Vermerskau.
6: Ja, da kommen sie wieder, die ganzen Säcke, die ganzen Betonköppe, diese ganzen Bonzen, die ja jahrzehntelang so viel verkackt haben, dass Leute wieder anfangen, Nazis zu wählen. Bam! Wutbürger.
7: Wieso proben wir eigentlich, wenn hier gleich noch eine Sitzung ist?
5: Weil außer mir vom Präsidium des Ausschusses noch niemand da ist. Ja,
7: und,
5: also,
7: wer kommt?
8: Na, wer kommt?
5: Na, wer kommt? Zum Beispiel der Baubeigeordnete der Stadt, Burkhard Schneiderbeck.
7: So eine Pfeife.
5: Dann Lempel.
7: Der Lehrer.
5: Ja, und auch der Geschäftsführer der Mühle. Als Beisitzer auch noch der Bäckermeister. Ja. Und natürlich auch der Präsident. Hm? Onkel Fritz.
7: Onkel Fritz.
6: Da kommen sie wieder alle. Die ganzen Hackfressen.
5: Und ich?
6: Die ganzen Hackfressen. Und?
4: Ja, damit wäre die Marschrichtung vorgegeben, denn zu den angekündigten Teilnehmern an der Sitzung gehören jeweils die durch die Streiche von Max und Moritz inspirierten Sketche, die man in die Gegenwart holte. Wie zum Beispiel der arme Baubeigeordnete mit dem Doppelnamen Schneiderböck, dargestellt von Christian Karius, der hier eine hervorragende Piet Glocke performt.

0: Moments abliefert und der es leid ist, über die Brückenmisere sprechen zu müssen. Wobei Max und Moritz hier nicht die Brücke ansägten, sondern um den Hennigsdorfer Spannstahl zu überprüfen, Löcher bohrten.
1: Nächster bitte.
2: Detlef Bierstedt, Asphaltzeitung. Unter welcher Brücke sollen unsere Abonnenten denn jetzt pennen?
1: Nächster bitte.
3: Nächster. Arne Semsrott.
2: Frag den Staat.
3: Danke. Frag den Staat. Herr Professor Dr.
1: Ja?
3: Beck. Wie ist es denn? Haben Sie jetzt Angst, wenn die AfD im September die Wahl gewinnt, weil die gesagt haben, dass sie die komplette Verwaltung austauschen werden?
4: Was ist denn mit Ihnen los?
3: Haben Sie da Angst, dass Sie als Baubeigeordnete auch Ihren Posten verlieren, Herr Professor? Leck mich am Arsch nicht.
1: Natürlich nicht. Die haben viel zu wenige Verwandte. Nächster.
0: Zu jedem von einem Max- und Moritz-Streich Betroffenen gehört ein passendes Lied, wobei die musikalischen Farben dazu sehr unterschiedlich sind. Von etwas, was wie Rammstein klingt für den Baubeigeordneten, bis hin zu den Beatles für den Bauern, der zwar keine aufgeschnittenen Säcke beklagt, sondern die niedrigen Milch.

0: Zwei Stunden wird das Publikum so von Lacher zu Lacher geführt, wobei es gelang, diesmal wieder etwas politischer zu sein als in den Vorjahren. Die nahende Landtagswahl ist dabei immer wieder Thema und es macht großen Spaß, wie das den Hengstmännern gelingt und ihren Mitspielern Heiko Herford, Franziska Hengstmann und dem bereits erwähnten Christian Karius. Sie tauchen in zahlreichen wechselnden Rollen auf, immer richtig kostümiert, und auch die beiden Tänzerinnen, die als Max und Moritz die passenden Freudentänze zum gelungenen Streich aufführen, werden angemessen zum Thema gewandet, ob als Milchtüte oder als im UV-Licht leuchtender Bauarbeiter. Ein Kittel, ein Hut, ein T-Shirt oder gern auch ein schreiend karierter Anzug verwandeln den Darstellenden in seine Rolle.
1: Okay. Auf jeden Fall ist alles dicht.
2: Alles dicht.
1: Man kommt nicht hin.
2: Man kommt nicht hin.
1: Naja, es hat aber auch gute Seiten, ne? Wenn man nicht hinkommt, da kommt ja wenigstens auch keiner weg, was?
3: Ja, und auch werbetechnisch herrscht Flaute.
2: Flaute.
3: Auf Social Media haben wir keine Follower mehr.
2: Fast keine mehr. Nirgendwo?
3: Nee.
2: Auf Instagram, auf Facebook, auf TikTok? Keine Pullover? Also wie viel Pullover haben... Wie viel Follower haben wir denn?
3: Das steht da.
4: Da, auf dem Zettel. Nee, es steht.
2: Ja, wo?
3: Da. 4.
0: Ja, und da darf natürlich auch die Mutti nicht fehlen, doch wir wollen jetzt nicht zu viel verraten, denn schließlich sollten Sie sich unbedingt ein Ticket kaufen und sich das Sommerspektakel live ansehen. Es gilt der unbedingte MDF1-Schaubefehl und der Hinweis, dass das Sommertheater nur bis zum 25. Juli aufgeführt wird, also Karte kaufen, Spaß haben und das passende Wetter dürfte auch nach Sommerspektakel aussehen.
5: Dieses war der letzte Streich? Und das Ende folgt zugleich.
6: Dreißig Jahre stand sie leer und nun wird sie wieder mit Leben gefüllt. Die alte Villa in der Nienburger Straße in Bernburg bekommt jetzt endlich einen neuen Zweck. Das SOS Kinderdorf eröffnet einen neuen Standort. Neben dem bisherigen Gebäude wird nun ein neues angeschlossen.
7: Das Haus stand tatsächlich ewig leer und es wurde immer wieder auch verschmutzt und war auf jeden Fall nicht sehr schön anzusehen. Und deswegen haben wir uns vor ungefähr 6-7 Jahren auf den Weg gemacht und gedacht, naja, dann machen wir die Braut ein bisschen hübsch. Wir haben sie nicht nur ein bisschen hübsch gemacht, sondern die Fassade tatsächlich hergerichtet, auch Sicherungsmaßnahmen vorgenommen. Und dann waren wir aber sehr erfreut, dass noch während dieser Prozess nicht ganz abgeschlossen war, dass SOS Kinderdorf auf uns zugekommen ist und gesagt hat, wir würden gerne mal gucken. Und aus dem Gucken wurde ein, wir wollen es. Und das ist für uns ein Glücksgriff gewesen und wie wir heute auch gehört haben, auch für das SOS Kinderdorf.
6: Am 3. Juni war nun die große Eröffnungsfeier des historischen Gebäudes. Da die Anfrage an die Einrichtung immer mehr stieg, musste sich nach neuen Möglichkeiten umgesehen werden. Mit einem so großen Gebäude nebenan fiel dies aber schon bald ins Auge.
8: Ja gut, zunächst mal bot es sich ja an, direkt Nachbar zu unserem derzeitigen oder damaligen Gebäude zu sein, ist natürlich im wahrsten Sinne des Wortes naheliegend, dass man da sich umschaut und dort versucht zu expandieren. Das war eben dieses Gebäude in der Nienburger Straße. Ja gut, es stand vorher 30 Jahre leer, ist errichtet worden kurz nach Ende des 30-jährigen Krieges, hat also 350 Jahre auf dem Buckel. Und zwar sehr wohl bewusst, dass das mit Überraschungen gepaart sein wird, wenn wir ins Detail gehen. Wir waren mutig, wir sind es auch weiterhin mutig und haben gesagt, wir machen das. Die Nachbarschaft liegt nahe, wir sind Bernburg sehr verbunden. Ja, und wir haben in der Tat auch nochmal umplanen müssen, als die Planungen schon fast abgeschlossen waren. Wir entdeckten per Zufall einen Saal, den vorher keiner kannte. Und so haben wir dann nochmal umplanen müssen, haben dann ein betreutes Wohnen nicht mehr realisiert. Dafür aber diesen Saal der Öffentlichkeit geöffnet. Das heißt, dieser Saal, Pusteblume heißt er, der ist frei zugänglich für alle Bernburger und auch andere Menschen, die mal reinkommen wollen auf einen Kaffee, mal sich unterhalten wollen, sich informieren wollen. Also wir haben Öffentlichkeit geschaffen, wir holen Menschen zu SOS in unser Kinderdorf hinein.
6: Knapp 500 Kinder werden sich täglich in der Einrichtung aufhalten. Ein großer Anstieg, welcher auch die Anzahl der Mitarbeitenden auf 170 erhöhe. Das neue Gebäude scheint also dringend nötig. Nun können dadurch aber auch neue Angebote geschaffen werden.
9: Also das Haus wird als erstes das Familiencafé Pusteblume beherbergen. Dann haben wir den Saal, der quasi zum offenen Bereich dazugehört, mit Beratungsraum. Dann haben wir in der unteren Etage die Verwaltung komplett dann sitzen und in der oberen und im Obergeschoss zwei Wohngruppen mit jeweils 8 Kindern.
6: Eine Besonderheit des Hauses ist der unverhoffte Saal und das Café Pusteblume. Beide sollen für die Öffentlichkeit geöffnet werden und so dem gemeinen Stadtbild zugutekommen.
9: Alle Bernburgerinnen und Bernburger sind eingeladen, dieses Café zu nutzen. Es ist ja direkt ein Familiencafé. Uns ist wichtig, dass auch jeder hierher kommen kann. Deswegen hatte ich vorhin auch gesagt, sich eine Tasse Kaffee leisten. Das heißt also, wir haben auch niedrige Preise, einfach auch, um das allen zu ermöglichen. Das Café wird nicht gewinnbringend betrieben, sondern es ist wirklich ein Zuschussgeschäft, aber es ist uns wichtig, dass Familien hier sich aufhalten können. Das Außengelände wird alles noch dann hergerichtet. Hier wird auch ein Spielplatz sein für Kinder. Und der Saal soll nicht nur von Kindern genutzt werden, also der ist auch bespielbar, sondern dann auch für die Öffentlichkeit Konzerte, Ausstellungen, Sitzungen. Vielleicht will auch jemand mal eine Hochzeit hier feiern. Und wenn man hinten den Vorraum sieht, das ist ja, sieht richtig schnucklig und urig aus, sage ich jetzt mal so. Ne?
6: So ganz fertig ist die Villa aber leider noch nicht ganz. Einige kleine Baustellen existieren noch. Hier ist das Ende aber auch schon in Sicht.
8: Richtig, es geht noch weiter. Hier in dem Haus haben wir noch ein paar Kleinigkeiten zu tun, werden am 1.7. und am 1.8. die anderen drei Bereiche noch integrieren und dann ist dieses Haus komplett. Aber dann werden wir anschließend das alte Bestandshaus, werden wir teilweise abreißen, neu bauen, auch ein klein bisschen erweitern, hinten die Außenanlagen miteinander verbinden. Das geht jetzt los, wenn wir hier fertig sind und das wird dann, ja, hoffen wir mal, Ende 27, Anfang 28 fertig sein.
6: Das Wichtigste an so einem Haus ist jedoch nicht, wie kleinteilig schön es restauriert wurde und welche Geschichte dahinter steckt. Es geht ja schließlich um die Kinder.
9: Ja, wir haben Kinder aus der anderen Wohngruppe hier drüben, die haben gesagt, ich möchte auch da reinziehen, aber die bleiben natürlich in ihrer Wohngruppe. Wir haben auch schon ein paar Kinder, wo wir wissen, die dann in dieses Haus ziehen werden. Also und die Kinder, die hier wohnen, die haben sich an mir gesagt, das ist sehr schön. Aber die können das Haus natürlich auch nutzen. Die dürfen hier rüberkommen. Die können hier auf dem Spielplatz genauso spielen wie die anderen Kinder. Also wie gesagt, da machen wir nicht irgendwo, dass wir sagen, stopp, das ist deins und das ist meins. Das ist unseres.
6: Mit der Eröffnung des neuen Gebäudes hat Bernburg einen großen Schritt in eine sozialere und kinderfreundlichere Zukunft getan. Mit 6,5 Millionen Euro natürlich ein kostspieliger Schritt. Doch durch viele Spender aus hauptsächlich Sachsen-Anhalt konnte hier ein wichtiges Zeichen für ein sozialeres Miteinander gesetzt werden.

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3: In Sachsen-Anhalt gibt es etwa 700 Unternehmen, die man der Pharmabranche zurechnet, einem speziellen Bereich der chemischen Industrie und aufgrund der Menge dieser Art an Unternehmen in Sachsen-Anhalt mit einer entsprechend großen Bedeutung für die Wirtschaft. Das hat die Landesregierung erkannt und man möchte diesen Industriezweig gezielt ausbauen. Dazu hat am Dienstag eine Gruppe von Vertretern der Pharmaindustrie, der Gewerkschaften, der Landesregierung und aus der Wissenschaft eine entsprechende Erklärung unterzeichnet, die sich mit der Zukunft des Pharmastandortes in Sachsen-Anhalt beschäftigt. Kern ist dabei die Weiterentwicklung unseres Bundeslandes zu einem europäischen Innovations- und Resilienzhub.
4: Wir können sagen, dass wir im Bereich Chemieindustrie extrem gut aufgestellt sind, was die Unternehmen angeht. VCI war heute auch mit am Tisch, Verband der chemischen Industrie. Aber Sie kennen auch die Herausforderungen, die dort sind. Und unser Ziel sollte sein, dass die Branchen, wo wir denken, dass es da mehr Möglichkeiten gibt, weil beispielsweise die EU vereinbart, mehr auch nach Europa zurückzuholen, resilienter zu werden von anderen Märkten außerhalb der Europäischen Union, dass wir dann auf jeden Fall die besten Voraussetzungen haben. Sachsen-Anhalt, der Ort ist, von dem in Deutschland ein ganz großer Teil abhängt der gesamten

0: Pharma-Situation. Das heißt, viele Medikamente, die Sie heute irgendwo in Deutschland zu sich nehmen, teils irgendwo in Europa, kommen aus Sachsen-Anhalt. Die Grundversorgung kommt hier aus diesem Bundesland. Wir haben also in den letzten Jahrzehnten einiges auch aufgebaut. Und was sehr spannend ist, eine Zahl, die ich tatsächlich auch kannte, aber ich habe sie mir heute noch mal bestätigen lassen, ist das Durchschnittsgehalt in der pharmazeutischen Industrie. Das liegt bei ca. 80.000 Euro im Jahr. Das ist also weit höher als das Durchschnittsgehalt, was man überhaupt in Deutschland verdient. Und natürlich um einiges höher als das Durchschnittsgehalt, was wir in Sachsen-Anhalt im Durchschnitt verdienen.
1: Es geht dabei vor allem um die passenden Voraussetzungen für neue Investitionen, Innovationen und hochwertige Arbeitsplätze zu schaffen. Und das in enger Zusammenarbeit mit europäischen Institutionen, die vor allem ein Interesse daran haben, dass Europa eine strategische Unabhängigkeit bei Arzneimitteln stärkt. Auch über die Weiterentwicklung bestehender Industriestandorte. Denn, so Ministerpräsident Schulze, Europa muss bei Arzneimitteln und Wirkstoffen wieder unabhängiger werden.
2: Deutschland ist der zweit- oder der drittgrößte Markt weltweit. Also das ist schon eine ganz gute Nummer für uns, aber der Wettbewerb weltweit ist gigantisch und legt jeden Tag zu. Denn gerade in einer Welt, wo der Wettbewerb täglich zulegt, ist Geschwindigkeit noch viel wichtiger als in der Vergangenheit. Und ja, natürlich gibt es auch eine Art von Wettbewerb, wo eine Firma sich dann niederlassen wird. Meistens ist noch immer die Entscheidung für Europa, denn eigentlich will man in jedem Fall Produktion haben in den drei großen Kontinenten. Aber wenn es einmal nach Europa kommen sollte, dann wollen wir natürlich, dass es in Deutschland stattfindet. Und dann bin ich gerne bei Ihnen, wenn Sie das auch mal in Sachsen-Anhalt hinkriegen möchten. Und das haben wir vor kurzem gesehen bei einem neuen Produktionsanlage für Radioligandentherapie. Ganz neu, das ist wirklich Forefront von den wissenschaftlichen Entwicklungen bei uns. Und ich gehe davon aus, dass es ein Impuls, Anreiz ist für Neugründungen, für mehr Tätigkeit, mehr Aktivität in so einem Feld.
1: Mit einem 5-Punkte-Plan will man nun die Wettbewerbsfähigkeit des Standortes Sachsen-Anhalt nachhaltig stärken. Dazu gehört die Beschleunigung von Investitionen, die Fachkräftesicherung auch aus dem Ausland, die Förderung von Innovationen, wobei die Hochschulstandorte verstärkt ins Blickfeld kommen. Und man will Sachsen-Anhalt internationaler präsentieren, damit auch ausländische Investoren Sachsen-Anhalt als Pharma-Standort wahrnehmen. In gewisser Weise versteht sich diese Initiative als Plan B, nachdem der Wunsch, hier eine Halbleiterindustrie anzusiedeln, zunächst gescheitert ist.

0: Jahr 2007, also vor fast 20 Jahren, wurde der breite Weg in der Landeshauptstadt mit der ersten Bodenplatte des Sports Walk of Fame bestückt, worauf in den Folgejahren eine Vielzahl an Ehrungen für Magdeburger SportlerInnen, Vereine und TrainerInnen folgten. Am Dienstag konnte die inzwischen 35. Bodenplatte enthüllt werden, ein besonderer Meilenstein, den man natürlich einer ebenso besonderen Person widmen wollte. Kaum jemand dürfte dieser Ehre wohl besser gerecht werden als Erfolgscoach Bernd Henneberg, der sich durch seine zahlreichen Errungenschaften mit seinen Schützlingen beim SC Magdeburg als einer der erfolgreichsten Schwimmtrainer der Welt etablierte. Für sein Lebenswerk und seine entscheidende Rolle in den Erfolgen der Elbestadt im Schwimmen wurde die Sportlegende nun ebenfalls im Fundament der Stadt verewigt. Umso freudiger, dass es sich dabei um ein besonderes Geschenk zu seinem 80. Geburtstag handelte, den Henneberg im vergangenen Jahr feiern konnte.
1: Eigentlich ist das unbeschreiblich, weil ich damit überhaupt gerechnet habe, wie gesagt, bis zu meinem 80. Geburtstag, wo mir die Sportler das überreicht haben und ich emotional total bewegt war, dass sowas realisiert werden konnte. Ich bin stolz darauf, dass ich mich in diese Ehrung einreihen darf und freue mich vor allem über den heutigen Tag, wo mir das zuteil wurde.
0: Nicht nur das Schwimmen, sondern der Sport allgemein ist ein fester Bestandteil der Identität von Magdeburg. Die Tatsache, dass bereits 35 Bodenplatten mit verschiedensten sportlichen Erfolgen den breiten Weg zieren, ist dafür Beweis genug. Zweifellos sind Bernd Henneberg eine Vielzahl dieser Triumphe zu verdanken, sodass er nicht nur die jüngste Erweiterung des Sports Walk of Fame, sondern all die Bodenplatten, die Magdeburgs Errungenschaften im Schwimmsport kennzeichnen, mit denen teilt, die durch seinen Einfluss Erfolge verzeichnen.

0: öffnen konnten.
1: Das ganz Besondere heute ist, dass wir mit Bernd Henneberg einen Trainer, einen Erfolgstrainer ehren, der wirklich nicht nur aufgrund seiner professionellen Qualitäten als Trainer das auch immer geschafft hat, über 100 Medaillen ja im Laufe seiner Zeit mit seinen Sportlerinnen und Sportlern, mit den Schwimmerinnen und Schwimmern dementsprechend zu erzielen, sondern wirklich halt auch als Mensch, als Vorbild immer diente. Und das zeigt ja auch, dass diese Platte, die heute verlegt wurde, von ehemaligen Schwimmerinnen und Schwimmern gesponsert, gespendet wurde. Und das zeigt wiederum, wie eng die Verbundenheit hier der Gesellschaft in der Stadt mit dem Sport ist. Und insofern freuen wir uns sehr über die heutige Verlegung.
0: Eine Neuerung wurde am Dienstag außerdem verkündet. Die Ehrenmeile am Breiten Weg kann ab sofort auch auf digitaler Ebene besichtigt werden. Mittels QR-Code können Besucher neuerdings Informationen, Bilder und Videoclips zu den geehrten Sportlegenden vor Ort abrufen. In gebündelter Form sind alle Inhalte zudem auf der Website sportcity-magdeburg.com verfügbar.

0: Eigentlich war es in Halberstadt eine ganz normale Veranstaltung der liberalen Mittelstandsvereinigung. 6 Spitzenpolitiker waren geladen, um die Positionen ihrer Parteien im Wahlkampf zu vertreten. Doch ein Foto von dem Generalsekretär der CDU, Guido Heuer, und dem Spitzenkandidaten Ulrich Siegmund sorgte für ein Erdbeben in der deutschen Medienlandschaft. Dabei ging es um die Frage, ob ein CDU-Politiker zu einem aktuellen AfD-Kandidaten ein gutes Verhältnis haben darf. Von Markus Lanz über Welt-TV bis hin zu zahlreichen anderen sogenannten Leitmedien waren die Meinungen sehr kontrovers. Die meisten Journalisten jedoch fanden das Foto ganz normal.
1: Nun haben die Christdemokraten allerdings ein Problem, denn ein Foto zeigt den CDU-Fraktionschef in kumpelhafter Pose, ausgerechnet mit dem AfD-Spitzenkandidaten.
2: Ein Foto, das ganz Deutschland elektrisiert und das mitten im Landtagswahlkampf für jede Menge Wirbel in der CDU Sachsen-Anhalts sorgt. Ein Lächeln, ein Mikrofon und eine sehr freundliche, fast schon vertraute Geste. Und schon steht die Debatte über die sogenannte Brandmauer zur AfD wieder ganz im Mittelpunkt.
3: Ein Foto, das Herrn Siegmund, also Ulrich Siegmund, den Spitzenkandidaten der AfD, und Guido Heuer, den Fraktionschef der CDU, im Landtag von Sachsen-Anhalt zeigen. Man sagt, das ist der Beleg für das Ende der Brandmauer. Da kungeln zwei miteinander. Nichts könnte weiter von der Wirklichkeit entfernt sein.
4: Das ganze Wochenende waren ja irgendwie die Medien und auch die Politikszene so sehr damit beschäftigt, ein Foto zu analysieren, auf dem eben zu sehen ist, wie der Landtagsfraktionschef der CDU in Sachsen-Anhalt sehr nahe und sehr gesellig an seinem AfD-Kontrahenten Ulrich Siegmund sitzt. Ganz normale Menschen würden sie denken, ja, das ist ein normales Foto, aber natürlich die Brandmauerherzen brennen lichterloh, also Grüne und Linke, die kriegen sie gar nicht mehr ein. So, wo ist die Abgrenzung? Und ich frage mich mal, wie sie sich das vorstellen. Also glauben die, wenn da jetzt der Guido Heuer, so heißt der CDU-Mann, den AfD-Mann berührt, dass da irgendwie beide in Flammen aufgehen? Oder?
0: Wie war aber die Stimmung wirklich vor Ort? Alle diskutierten über ein Foto von einer Veranstaltung, wo sie selbst nicht dabei waren. Wir aber schon. Das sogenannte Kuschelfoto entstand in einer Situation, wo alle auf dem Podium und auch das Publikum sich über vorhergehende ironische Aussagen amüsierten. Die Aufnahme zwischen Guido Heuer und Ulrich Siegmund fand im Bruchteil einer Sekunde statt und spiegelt keineswegs die zweistündigen hitzigen Diskussionen zwischen den Kandidaten wider. Denn gekuschelt wurde unter den Teilnehmern in den 2 Stunden nicht.
5: Und einen Satz gestatten Sie mir noch. Aber ja, ich muss Ihnen widersprechen, diesen Pessimismus, man kann es nicht zurückdrehen, das teile ich überhaupt nicht. Ist denn jetzt Ihr Lösungsansatz, den Kopf in den Sand zu stecken und zu sagen, wir lassen das so weitermachen? Die CDU hält, und da muss ich Ihnen recht geben, an allen Fehlentscheidungen noch weiter fest. Wir haben nach wie vor das Heizungsgesetz, wurde alles vor der Wahl versprochen, wird abgeschafft, haben wir immer noch. CO2-Steuer, weiter ausufern, wir haben eine LKW-Maut, alles CDU-Themen. Und das lähmt unseren Mittelstand. Und Herr Heuer, wir brauchen einfach Freiheit für den Mittelstand. Und die letzte Sache nochmal, das ist mir ein ganz inneres Bedürfnis, da bin ich übrigens auch auf Ihren neuen potenziellen Koalitionspartner, denn es war ja ein weiterer Satz, mal gespannt, ab September vor Hohmann. Es gibt keinen Hahn irgendwo an der Wand, wo einfach Geld rauskommt, wenn man das aufdreht, was man dann wieder Gießkanne umverteilen kann. Das müssen die Leute erwirtschaften. Wenn man ein Unternehmen so führen würde, wie Sie Politik machen würden, könnte man Insolvenz anmelden.

0: Ja, es gibt ein berühmtes Foto, was in Halberstadt gemacht wurde. Jetzt haben viele drüber geredet, aber niemand war da. Sie waren da. Wie haben Sie das selber empfunden?
1: Ja, ich persönlich finde, dass es eine Frechheit ist, dass da jetzt so ein Bohai drum gemacht wird um dieses Foto. Denn wenn man dabei gewesen wäre und nicht nur das stille Foto sieht, dann würde man sehen, dass Herr Heuer eigentlich dem Herrn Siegmund in dem Moment widerspricht und das quasi direkt, deswegen greift er sich das Mikro. Und ja, die beiden haben gelacht. Okay, es war am Ende eine einigermaßen humorvolle Situation, aber trotzdem, wenn man es politisch auslegen will, dann war es keine Kumpanei, sondern genau das Gegenteil. Das sieht man auf dem Foto natürlich nicht und deswegen ist es schade, dass einfach mit einem Bild irgendwie Stimmung gemacht wird und dann was behauptet wird, was mit der Realität tatsächlich gar nichts zu tun hat. Wenn man sich den Rest der Veranstaltung anguckt, hat sich, denke ich, Herr Heuer ganz klar auch von der AfD abgegrenzt.
2: Na, man sieht mal schnell wieder, wie das gehen kann, dass ein Foto total missinterpretiert wird. Das war ein Wahlforum, was ich gut finde, wenn im Harzkreis auch, in dem Fall meine ich in Halberstadt war es gewesen, über die Themen der Parteien diskutiert wird, wie man Deutschland verändern will, Deutschland besser machen will, Sachsen-Anhalt vor allen Dingen besser machen will. Und dann ein Foto so dargestellt wird, als würde es da irgendwie eine Verbrüderung geben. Also ich habe mich da schon sehr gewundert, dass es wieder mal nicht um Inhalte ging bei der Diskussion um das Foto, sondern ausschließlich um das Foto selbst.
3: Bilder haben eine Menge Macht. Doch in diesem Fall wurde von vielen Medienvertretern versucht, einen Skandal herbeizuführen, den es so nie gegeben hat. Gott sei Dank sind viele renommierte Journalisten darauf nicht reingefallen und haben das Foto so kommentiert, wie es sein sollte. Ein ganz normales Bild ohne jegliche Bedeutung.

0: Der Starpark, das Gewerbegebiet an der A14 östlich der Stadthalle, gehört mit seinen knapp 230 Hektar Fläche zu den größten zusammenhängenden Industriegebieten Mitteldeutschlands. Alle Flächen auf dem Areal sind entweder bereits vollständig vermarktet oder reserviert. Damit sich daran so schnell nichts ändert, muss hier weiterhin den entsprechenden Standards bezüglich Energieversorgung und Verkehrsanbindung nachgekommen werden, weshalb am Mittwoch zum feierlichen Spatenstich an den Standort geladen wurde, für den Beginn einer wichtigen Nacherschließung auf dem Gelände.
1: Je mehr Unternehmen dann halt vor Ort sind, umso mehr Auslastung der Straßen hat man dann halt auch. Und dann macht es halt Sinn, das auch zu optimieren, um halt, ich sag mal, zu allen möglichen Zeiten dann halt auch den Verkehr auch entlasten zu können, um auf Havarien reagieren zu können, um redundant zu sein. Und es verbessert natürlich automatisch auch noch die Fahrzeiten der Mitarbeiter, nicht, weil man kürzere Strecken dann auch zurücklegt. Der Bus kann effizienter fahren. Also es hat viele Vorteile.
0: Neben dem Ausbau des Straßennetzes wird zudem der Gleisanschluss des Geländes verlängert für eine verbesserte Anbindung des Güterverkehrs. Weiterhin beinhaltet die geplante Nacherschließung das Optimieren von Telekommunikation, die Trink- und Abwasserversorgung sowie Gas und Strom. In diesem Rahmen soll zudem das hier ansässige Umspannwerk über seine aktuellen 52 MB Leistung hinaus optimiert werden.
1: Die Unternehmen haben ja auch noch nicht ihre Endausbaustufen erreicht. Das sind ja auch Flächen, die optioniert sind, noch nicht bebaut. Und wenn dann weitere Produktionsanlagen dazukommen, kommt natürlich auch ein weiterer Strombedarf dazu. Und auf die Situation müssen wir uns vorbereiten, weil wenn dann die Ansiedlung kommt, dann muss der Strom halt da sein. Und dafür braucht man halt auch ein paar Jahre Vorbereitungszeit. Und deswegen, weil die Leistung jetzt vertraglich gebunden ist, steht jetzt halt auch deswegen die Erweiterung an, um auch weitere Erweiterungen dann zu ermöglichen.
0: Der Kostenaufwand für die Nacherschließung beläuft sich auf 25 Millionen Euro. Finanziert werden 90% der Gesamtsumme mit Hilfe von GRW-Landesmitteln. Der Rest wird von der Stadthalle gedeckt. Eine wichtige Investition für diesen Standort, denn nur dann, wenn die entsprechenden Industriestandards gegeben sind, ist es den Unternehmen vor Ort möglich, hier dauerhaft wettbewerbsfähig zu bleiben.
1: Nur mit einer vernünftigen und leistungsfähigen Infrastruktur kann man halt vernünftig fair und entsorgt werden und kann dann halt auch am Markt bestehen. Wenn das Unternehmen keine Erweiterungsmöglichkeit mehr hat, kann es auch sein, dass es sich sonst einen anderen Standort suchen muss.
0: Die Nacherschließung am Starpark ist in einzelne Bauabschnitte unterteilt, weshalb die Fertigstellung des Gleisanschlusses noch in diesem Jahr, voraussichtlich gegen November, erfolgen wird. Die verbesserte Straßeninfrastruktur soll dann Ende nächsten Jahres fertiggestellt sein und das Umspannwerk im Jahr darauf. Ein Besuch auf dem Wertstoffhof ist für die meisten sicher nichts Ungewöhnliches. Dieser endet für den Normalverbraucher jedoch üblicherweise an der Abgabestelle.

0: Bild nur mit unseren großen Fahrzeugen. Die kann man einerseits hier tatsächlich mal ganz in der Nähe betrachten und nicht nur betrachten, auch mal einsteigen. Und ein kleines Highlight für alle kleineren Gästen ab 75 cm auch eine Mitfahrgelegenheit in einem Müllfahrzeug. Wir werden mit drei Müllfahrzeugen hier auf dem Gelände einen kleinen Parcours fahren, wo dann auch unsere, sag mal, kleinen Bürger die Möglichkeit haben, mitzufahren und tatsächlich mal live zu erleben, wie es ist, in einem Müllfahrzeug mitzufahren.
1: Darüber hinaus kann an Rundgängen über das 5 Hektar große Betriebsgelände teilgenommen werden, um den Besuchern einen Überblick darüber zu verschaffen, was eigentlich mit dem Biomüll sowie mit den Inhalten der blauen und gelben Tonnen gemacht wird, sobald diese auf dem Wertstoffhof ankommen. Und die ganz Mutigen, sprich Geruchsunempfindlichen, zu denen wir allerdings nicht gehörten, schauen auch einmal in der Restmüllhalle vorbei. In diesem Rahmen hofft man zudem, die Bürger gleichzeitig noch einmal zu sensibilisieren, wie wichtig die Abfalltrennung ist und worauf es dabei konkret ankommt. Dabei stellt sich natürlich die Frage, wie gut trennt die Stadt Halle eigentlich ihren Müll?
0: Die Hallenser trennt schon sehr gut den Müll. Wenn wir uns anschauen, in der gelben Tonne, in der blauen Tonne und auch in der Biotonne sind die Fraktionen tatsächlich drin, die da reingehören und doch sehr wenig Störstoffe. Wo wir noch Potenzial sehen, ist tatsächlich die Restmülltonne. In der Restmülltonne als Beispiel haben wir nach aktuellen Analysen immer noch mehr als 30% organische Abfälle. Die gehören da eigentlich nicht rein, die gehören nämlich in die Biotonne. Das hat, wenn man es ordentlich sortiert, zwei Vorteile. Erstens, ich reduziere den Restmüll, der tatsächlich nicht mehr gut recycelbar ist. Und zum anderen, die Biotonne ist natürlich günstiger als die Restmülltonne, hat natürlich auch nochmal den geldwerten Vorteil für den Bürger.
1: Für die jüngsten Gäste wird natürlich versucht, all das auf spielerische Weise zu vermitteln. Unmengen an Technik zum Anfassen, Mülltrennspiele, Upcycling und eine Fotostation mit Arbeitskleidung der HWS dürften am Samstag für reichlich Unterhaltung sorgen. Gleichzeitig soll jedoch vermittelt werden, wie viel Arbeit hinter dem Geschehen auf einem Wertstoffhof steckt und wie anstrengend diese Arbeit eigentlich ist.
0: So ein Müllwerker, der schleppt tatsächlich jeden Tag bis zu 800 Mülltonnen jeden Tag vom Fahrzeug weg bzw. zum Fahrzeug hin. Möchten natürlich auch um Verständnis bitten, ja, wenn unsere Müllfahrzeuge in der Stadt unterwegs sind, die fahren natürlich nicht so schnell und müssen anhalten. Da bitten wir natürlich auch die entsprechenden Bürger um Verständnis, dass es dann mal nicht so schnell in der Straße vorangeht. Und natürlich auch zeigen, was wir tun, um diese Stadt nicht nur lebenswert, sondern auch sauber zu halten.
1: Aber natürlich soll weiterhin der Spaß am Tag der offenen Tür im Vordergrund stehen. Ohne zu viel zu verraten, die entsprechende musikalische Untermalung wird von einer Band mit besonderen Instrumenten geboten und für das leibliche Wohl ist selbstverständlich auch gesorgt. Noch eine kurze Info zum Abschluss. Der Wertstoffmarkt an sich bleibt an diesem Wochenende geschlossen. Wer also dringende Abfallabgaben zu erledigen hat, für den stehen alternativ die Standorte in der Schieferstraße und der äußeren Radeweller Straße zur Verfügung.

Es war das erste Mal, zumindest für mich, dass zu einer Spielzeit-Pressekonferenz im Puppentheater wirklich einmal eine Puppe anwesend war. Schließlich geht es ja im Puppentheater auch um sie. Auch wenn diese Puppe hier mit einer gewissen Anarchie eine sonst eher dröge Pressekonferenz aufrüttelte.

0: Damit trommelte sie für eine der drei geplanten Uraufführungen für das nächste Jahr, bei der man sich eines besonderen Stoffes annehmen wird, der auch noch einen Magdeburg-Bezug hat. Schwebende Lasten der Magdeburger Schriftstellerin Annette Gröschner.
1: Das freut uns unglaublich, dass wir von Annette Gröschner den Roman Schwebende Lasten bei uns auf die Bühne bringen und dass Annette Gröschner uns auch die Aufführungsrechte zugesichert hat und wir diesen Magdeburg-Roman, der über diese Stadt spricht, der auf eine ganz besondere Art und Weise eine Frau in den Mittelpunkt des Geschehens setzt und über einen großen Zeitbogen, in dem viel passiert, beschreibt. Und das ist für unsere Kunstform natürlich auch eine große Herausforderung, diesen Roman umzusetzen und mit unseren Mitteln zu erzählen. Aber uns juckt es in den Fingern und wir sind sehr gespannt auf die Produktion und auf die Erarbeitung dieses Romans.
0: Die Premiere ist übrigens für den 25. März des kommenden Jahres.

0: Jahres geplant. Die zweite Uraufführung betrifft die Geschichte um Alfonsina Strada, ein gleichnamiges Stück um eine Italienerin, die es schaffte, gegen alle Widerstände in den 1920er Jahren am Giro d'Italia mitzufahren. Und die dritte Uraufführung ist ein Soloprojekt von Richard Baborka unter dem Titel Plastik John Lennon.
1: Da freue ich mich auch besonders drauf, weil es natürlich mit viel Musik erzählt wird, vermutlich mit Objekten. Ich will dem der ganzen Inszenierung gar nicht vorgreifen, aber es wird eine spannende Auseinandersetzung mit einem großen Künstler sein. Ja.

0: Ja, das wären die drei Uraufführungen in der kommenden Spielzeit. Weiter wird es auch drei Premieren für Erwachsene geben, wozu auch das Hofspektakel zum Ende der Spielzeit gehört und für das man sich dem Decamerone annehmen wird. Und Sie merken schon, die Zahl 3 spielt eine wichtige Rolle 2026/27 und so wird es auch drei Premieren für das Kindertheater geben. Wobei sicher das Weihnachtsmärchen Nussknacker und Mäusekönig für viele Kinder das Wichtigste im Programm sein durfte. Weiter wird es mit Bettina Bummelt auch die Inszenierung eines DDR-Kinderbuchklassikers geben, in dem die Puppenspieler in gewisser Weise eine Aufforderung zur Rebellion auf die Bühne bringen wollen, was sich im Übrigen durch viele der geplanten Inszenierungen zieht, die Aufführung selber nachzudenken, selber zu entscheiden, aber auch
1: Dinge zur Sprache bringen, die man vielleicht selber noch nie gedacht hat, die einen aber ermutigen, wenn man in der Gemeinschaft erlebt, dass man auch Gedanken anders betrachten kann, zu anderen Schlüssen kommen kann und da nochmal in eine Interaktion tritt, sowohl von der Bühne zum Publikum als auch vom Publikum zur Bühne. Und Sie haben gesehen, das werden wir in unseren Dialog- und Gesprächsformaten am roten Faden weiter betreiben, dass wir ganz gezielt kulturpolitische Themen uns auch herausgreifen, um aktiv in den Dialog zu treten mit unserem Publikum.
0: Wer jetzt die Kinderkulturtage vermisste, der braucht keine Sorgen zu haben. Auch diese wird es 2027 geben, aber erst im September des kommenden Jahres. Und damit gehören sie zur Spielzeit 2027/28, die im Übrigen auch sehr wichtig sein wird, denn dann wird das Magdeburger Puppentheater 70 Jahre alt und man will sich ausgiebig in das Festival der Moderne zum Jubiläum 100 Jahre Theaterausstellung einbringen. Doch bis dahin wird noch viel Wasser die Elbe hinunterfließen und es zahlreiche Neuinszenierungen geben, auf die man sich freuen kann, egal wie alt man ist.

0: Das ist die Formel von Polyurethan, einem duroplastischen Kunststoff, dessen Entwicklung auf das Jahr 1937 zurückgeht. Es handelt sich um einen Zwei-Komponenten-Kunststoff, der je nach seiner Zusammensetzung, nach seiner Aushärtung Eigenschaften wie Holz aufweist. Auf dieser Grafik wurde dargestellt, wie die entstehende Masse in einer Form aushärtet und zu einem Stuhl wird. Dem allseits bekannten Z-Stuhl. Entstanden sind die Aufnahmen in einer neuen Ausstellung im Stadtmuseum in Halle, in der unter der Überschrift Pure Visionen die Geschichte dieses Möbelstücks erzählt wird. Es ist eine Wanderausstellung, die zuvor auch schon in Dresden und Eisenhüttenstadt zu sehen war, aber im Stadtmuseum erweiterte man sie noch um einen regionalen Bezug zu Halle.
1: Also uns als Stadtmuseum war das wichtig, hier einen Regionalteil zur Ausstellung zu machen. Der Halle-Bezug besteht zum einen darin, dass im VEB Germaplast auch eine Matte hergestellt wurde, sogenannte Molly-Sit-Matte, vertrieben im Westen aus Polyurethan. Das ist also ein Produktionsbezug. Dann haben wir natürlich den Bezug zur Chemieindustrie und zum Chemieprogramm der DDR allgemein. Nach der Chemiekonferenz mit der Überschrift Chemie bringt Brot, Wohlstand und Schönheit, dass halt hier sowohl Dinge designt worden sind an der Kunsthochschule Burg-Giebichenstein für die Produktion, als auch natürlich die Rohstoffe hergestellt worden sind und die Produktion stattgefunden hat von Alltagsgegenständen.
0: Auch deshalb sind hier zahlreiche Kunststoffprodukte aus DDR-Zeiten zu sehen. Doch kommen wir wieder zurück auf den Z-Stuhl, der gemeinhin als eine DDR-Design-Ikone bezeichnet wird. Aber da müssen vielleicht einige Zuschauer jetzt ganz stark sein, denn nicht nur das Design

0: kam aus dem Westen.
1: Genau, das Design für den Z-Stuhl stammt von Ernst Möckel, seinerzeit Absolvent der HFG Ulm. Und er hat lange Zeit sich damit beschäftigt, einen Freischwinger quasi aus Kunststoff herzustellen. Und dafür bot eben dieses wahnsinnig verhärtende Material, Polyurethan, also dieser spezifische Kunststoff, bot sich dafür an, weil er eben so beschaffen ist, dass er nicht bricht, auch in dieser Formgebung. Für die Möbeltechnologie fit gemacht quasi wurde dieser Kunststoff in der Bundesrepublik, das muss man schon sagen. Die DDR hat irgendwann quasi diese Weiterentwicklung aufgegeben, hat dann aber gesehen, dass es ein Fehler war und musste dann aber tatsächlich für sehr viele Devisen, teures Westgeld, musste dann die DDR tatsächlich die Verfahrenstechnologie, die Maschinen und die Formen für diese Möbel, in die sie eben dieses Material hineingeschäumt wird, kaufen. Und Teil dieses Kaufvertrags waren eben auch die Designs von den westdeutschen Entwerfern.
0: Und damit wird dieses in der Bundesrepublik auch als Känguru-Stuhl bezeichnete Sitzmöbel zu einer deutsch-deutschen Geschichte. Denn der Mann, der DDR Technologie und Design verkaufte, wollte die dann hierzulande herzustellenden Stühle auch im Westen vertreiben. Allerdings ging sein Unternehmen vorher in Konkurs. Und auch die schnellen modischen Wechsel sorgten dafür, dass Z-Stuhl, Gartenei und Tische in der alten BRD bald nicht mehr gefragt waren. Und auch die Ölkrise Anfang der 1970er sorgte dafür, dass man Kunststoffanwendungen dort überdachte. Nicht so in der DDR, da setzte man große Hoffnungen in die Materialsubstitution, denn Holz war knapp und noch war das Erdöl aus der Sowjetunion billig. Und so überschwemmten die Konsumgüterproduzenten der großen Chemiekombinate in Schwarzheide und Schwedt den DDR-Markt, bis keiner mehr die Stühle kaufen wollte.
1: Also die Idee war natürlich, dass man Konsumgüter schön auf Masse produziert, aber die Realität war dann, dass nicht jeder seinen schönen Holzstuhl ersetzen wollte durch einen weißen oder braunen Kunststoffstuhl. Das heißt, man hatte Probleme in dem Vertrieb und hat nicht alle an Mann oder Frau gebracht und man musste sich was anderes überlegen. Das heißt, das war der Grund, wieso diese Stühle in so vielen Kantinen, Schulessensräumen oder Schwimmbädern oder auch Erholungsheimen, Mockermilch, Eisbars, genau. Also dadurch avancierten sie quasi zu dieser DDR-Design-Ikone, weil es eben ein ganz bekanntes Möbelstück war, des Alltagslebens, könnte man sagen.
0: Weiter wurden auf Basis dieser Kunststofftechnologie Designer beauftragt, neue Anwendungen zu gestalten, aber die schwerfällige DDR-Planwirtschaft verhinderte die Produktion, meistens weil man sich nicht in der Lage sah, die schweren Formen herzustellen.
1: In Halle ist ja die Kunsthochschule, die Burg Giebichenstein, die Burg, wie sie in Kürze genannt wird, und die sollte sich, also diese Entwicklung von Anwendungen in Polyurethan, das wurde so Anfang der 70er Jahre zu so einem richtigen Staatsaufgabe in der DDR. Und natürlich wurden auch Hochschulen angehalten und diverse Betriebe, sich mit diesem Thema zu beschäftigen. Und wir haben im Archiv der Burg Giebichenstein eben gefunden 13 Abschlussarbeiten, die sich mit diesem Material beschäftigen und dem Einsatz. Und vor allem sind wir sehr froh, dass wir Rudolf Horn, der berühmte Designer Rudolf Horn, der hat lange Jahre hier an der Burg unterrichtet, und auch er hat Funktionselemente aus Polyurethan entworfen, auch so typisch für sein Gestaltungsansatz. Ansatz variabel für jeden Bereich in der Wohnung. Das zeigen wir hier auch in der Ausstellung an zahlreichen Fotografien. Also das ist nicht nur, manche nennen es, also im umgangssprachlichen Gebrauch werden die Garderobenelemente von Rudolf Horn genannt, aber der Einsatz war vielfältig, von der Küche übers Wohnzimmer, Garderobe natürlich, aber auch Schlafzimmer und Kinderzimmer.
0: In der Ausstellung wird diese Produktgeschichte als gesamtdeutsche Erzählung ausgebreitet, ergänzt durch Schilderungen von Zeitzeugen aus der Produktion oder zur Nutzung der Möbelstücke. Und mit Molly Sitt zeigt man auch ein Produkt, das man in Halle ausschließlich für den bundesdeutschen Markt herstellte. Werbemittel aus der Zeit, die man noch finden konnte, dokumentieren das. Aber vielleicht hat ja noch jemand in den alten Bundesländern ein solches Stück auf dem Dachboden liegen. Die staatlichen Sammlungen in Dresden würden sich freuen, so etwas noch zu bekommen. Auf Dachböden werden sicher auch noch viele der Z-Stühle aus DDR-Produktion zu finden sein, auch wenn die letzten Exemplare 1983 hergestellt wurden. Damals wurde Erdöl auch hierzulande ein knappes Gut, als die Sowjetunion auch von ihren Bruderstaaten harte Devisen für den kostbaren Rohstoff haben wollte. Neben den ausgestellten Designstücken erfährt der Besuchende natürlich auch etwas über deren Produktion, auch angepasst an kindliches Verständnis in Form einer Bildergeschichte und mit einigen interaktiven Elementen, die zum Experimentieren und Entdecken einladen. Bis zum 1. November kann man diese Ausstellung erst einmal besuchen, dann wird sie wohl nach Gera weiterziehen, denn das Interesse an solchen Geschichten ist ungebrochen, übrigens in Ost und West.

0: Auch die Partei Die Linke hat nun den Wahlkampf offiziell eröffnet, auch wenn man sich, wie Spitzenkandidatin Eva von Angern ausführte, bereits seit einem Jahr im Wahlkampfmodus befindet. Zeit, die man nutzte, um mit den Bürgern ins Gespräch zu kommen, und die Ergebnisse dieser Bemühungen sollen sich in den Claims auf den Plakaten wiederfinden, mit denen nun auch Die Linke das Land zupflastern will. Als erstes fällt auf, dass es dieser Partei sehr wichtig ist, dafür nur Themen zu wählen, die man als Parlamentarier in einem Landesparlament auch wirklich beeinflussen kann. Auch wenn klar ist, dass andere Parteien das nicht machen und sich auf Themen konzentrieren, die eigentlich auf Bundesebene entschieden werden, wie zum Beispiel die Steuer oder die Ausländerpolitik. Und deswegen legt die Partei Die Linke ihren Schwerpunkt auf folgende Themen.
1: Also es gibt tatsächlich drei Themen, die für mich, aber auch für meine Partei

0: am wichtigsten ist. Das eine ist die Verbesserung in der Bildung, beginnend in der Kita. Also tatsächlich, wir müssen an den Personalschlüssel ran, um Kinder besser für die Zukunft vorzubereiten und auch schon in der Kita, also tatsächlich bestmöglich zu fördern. Und natürlich müssen wir gucken, wie wir Schulen weiterentwickeln und zukunftsfest machen, weil so wie es ist, kann es auch in dem Bereich nicht bleiben. Ein weiteres Thema ist die Gesundheitsversorgung. Wir müssen es schaffen, bei 75% der Menschen, die im ländlichen Raum sind, dass es nicht eine Gefährdung ist, wenn man einen Herzinfarkt im ländlichen Raum bekommt, dass es zum Tode führen muss, sondern eine Grundversorgung, eine Nähe zu den Notaufnahmen, sie muss zeitnah erfolgen können. Und deswegen setzen wir auf den Erhalt der Krankenhäuser. Und ich sage auch ganz klar, wir schrecken auch nicht vor der Forderung nach einer Enteignung von privaten Krankenhäusern zurück, weil Krankenhäuser haben den Zweck, Menschen gesund zu machen und nicht Profite zu machen. Und ein dritter Punkt, der ist mir sehr, sehr wichtig, ist eine bessere finanzielle Ausstattung der Kommunen. Kommunen sind nicht ohne Grund das Herz der Demokratie. Sie wissen, was die Menschen vor Ort brauchen. Und dort wird der Mangel als erstes ganz deutlich. Das sind nicht nur wie in Magdeburg zusammenfallende Brücken, sondern das ist eben auch der ÖPNV, der nur ein, zwei Mal am Tag in die eine und in die andere Richtung fährt. Das sind fehlende Dorfgemeinschaftshäuser. Und wir haben parallel das Problem, dass die Dorfkneipen zumachen. Das heißt, es gibt kaum noch die Chance, für Menschen zueinander zu kommen. Und wenn Menschen nicht mehr miteinander was Gemeinsames erleben, keine Austauschmöglichkeiten haben, dann ist das ein erheblicher Schaden für das soziale Zusammensein.
1: Mit der Kampagne werden nun nicht nur die Direktkandidaten der einzelnen Wahlkreise in den kommenden Monaten Wahlkampf betreiben, denn im Grunde verdeutlicht sie auch eine Kontinuität der Partei, die sich ihre Ziele nicht erst für einen Wahlkampf definiert. Und dazu gehört nun auch eine linke Definition von Heimat.
0: Ich finde, sie ist dort, wo sie hingehört, nämlich sie ist für alle da. Und es sollte niemals passieren, dass eine rechtsextreme Partei diesen Namen okkupieren darf, sondern Menschen mit Behinderungen, Frauen, Männer, queere Menschen. Sie alle gehören zu unserer Heimat, zu Sachsen-Anhalt. Und deswegen ganz bewusst, Heimat ist für alle da.
1: Die Kampagne bietet nun den Rahmen auch für die geplanten Wahlkampfveranstaltungen, die in ein paar Tagen in Magdeburg ihren Anfang nehmen sollen.
0: Wir haben ganz viel Unterstützung von unseren drei Silberlocken, Dietmar Bartsch, Bodo Ramelow und Gregor Gysi. Gregor Gysi kommt am 22. Juni, 15 Uhr nach Olfen 1. Da wird er den Wahlkampfauftakt mit mir gestalten. Heidi Reichenegg kommt mehrfach nach Sachsen-Anhalt. Und wir werden ganz viel vor Ort sein, weil das ist das Entscheidende. Ja, wir machen Social Media. Macht übrigens auch richtig Spaß, Social Media. Aber das direkte Gespräch vor Ort, das ist durch nichts zu ersetzen.
1: Eines fällt allerdings auf. Die Linke wäre wahrscheinlich nicht die Linke, wenn sie nicht ein klares Feindbild hätte. Und sie hat es auf dieser Veranstaltung auch klar formuliert. Neben rechtsradikalen Parteien sind es aber auch vor allem die Unternehmen, die man als Gegner ausmacht. Insofern waren von ihren Fans hier bejubelte Versprechungen zu höheren Löhnen einfach zu machen. Schließlich müssen diese ja nicht von der Partei erwirtschaftet werden.
2: Bereits im Jahr 2019 schlossen sich das Uniklinikum Halle und das BG-Klinikum Bergmannstrost für eine strategische Partnerschaft zusammen, um besser für die zentralen Herausforderungen des Gesundheitswesens gewappnet zu sein und die medizinische Versorgung im Land langfristig und nachhaltig zu stärken. Diese Zusammenarbeit soll nun weiter intensiviert werden, was jedoch nicht ohne die entsprechende Unterstützung seitens der Politik möglich ist. Weshalb sich am Freitag neben dem Oberbürgermeister der Saalestadt zahlreiche VertreterInnen der Landesregierung im Löwengebäude der Martin-Luther-Universität eingefunden hatten, um dort eine Absichtserklärung für den Ausbau der Kooperation zwischen der Unimedizin und den BG-Kliniken zu unterzeichnen. Hintergrund hierfür war unter anderem die Krankenhausreform, die darauf abzielt, dass die Kliniken sich spezialisieren, zentralisieren und damit verbunden außerdem miteinander kooperieren.
3: Das heißt, dass jeder seine Expertise einbringt und man gemeinsam dadurch die Patientenversorgung verbessert. In diesem speziellen Fall bedeutet das, dass die BG-Kliniken, die eine absolute Expertise im traumatologischen, im Traumaunfallwiederherstellungsbereich haben, dies kombinieren mit dem breiten Spektrum der interdisziplinären Medizin an Universitätskliniken, das heißt HNO, Augen, Kindermedizin, innere Medizin.
2: Für beide Seiten bedeutet die Kooperation zum einen eine gestärkte Expertise sowie eine bessere und schnellere PatientInnenversorgung.

0: bei Unfallszenarien. In diesem Rahmen werden knapp 800 Millionen Euro in den Neubau eines BG-Klinikums am Hauptstandort der Unimedizin investiert, um dort die Gesundheitsversorgung im Traumabereich künftig gemeinsam innovativer zu gestalten und an diesem Standort eine der größten zentralen Notaufnahmen in ganz Deutschland zu schaffen.
1: Wenn ein Schwerstverletzter, egal ob Erwachsener oder Kind, mit dem Hubschrauber nach Halle geflogen wird, ist ja Geschwindigkeit entscheidend. Und im Moment sind wir in der Stadt über zwei Standorte verteilt. Dann wird es wirklich in einer gemeinsamen Notaufnahme, in einem Schockraum, die Behandlung sein. Das heißt, es ist maximale Geschwindigkeit, maximale Expertise. Und das kommt natürlich der Patientenversorgung zugute.
0: Von dieser erhofft man sich, dass sie mit Hilfe der verstärkten Kooperation auf ein neues Level gehoben wird, wovon nicht nur die Menschen in der Saalestadt, sondern PatientInnen im ganzen Land profitieren sollten. Für die Kliniken selbst werde das gemeinsame Notfallzentrum zudem eine erhebliche Entlastung bedeuten, unter anderem im Rahmen des aktuellen Fachkräftemangels, der auch in Zukunft weiterhin eine Herausforderung darstellen dürfte.
1: Die letzten Jahre haben uns ja auch gezeigt, dass wir krisenresilienter werden sollen und müssen. Also Corona ist so ein Thema. Wir haben eine geopolitische Lage, die nicht einfach ist. Und die BG steht genau für dieses Thema in Kooperation mit Universitätsmedizin bei Großschadenslagen die Bevölkerung priorisiert zu versorgen.
2: Wie nennt man eine Frau, die immer weiß, wo ihr Mann ist?
3: Witwe.
4: Ganz alte DDR-Bürger verbinden mit MMM noch die Messe der Meister von morgen. MDF1-Zuschauer kennen MMM als Magdeburgers Monatsmeinung. Aber mit Max und Moritz in Magdeburg kommt nun ein neues MMM dazu. Diesmal verfasst von den Hengstmännern und als Sommertheater auf die Bühne vor dem Schleppdach im Technikmuseum Magdeburg gebracht. Die allseits bekannte und 1865 veröffentlichte Bildergeschichte von Wilhelm Busch lieferte dabei die Grundlage für den Handlungsfaden und einige Charaktere auf der Bühne, angefangen mit Witwe Bolte, die sich hier jedoch als Kneiperin betätigt und in deren Versammlungsraum der Kulturausschuss zur 1000-Jahr-Feier des fiktiven Magdeburger Stadtteils Fermerskau tagen soll.
5: Hier taggleich der Kulturausschuss des Festkreises, kooptiert durch das Organisationskomitee 1000 Jahre Fermerskau.
6: Ja, da kommen sie wieder, die ganzen Säcke, die ganzen Betonköppe, diese ganzen Bonzen, die ja jahrzehntelang so viel verkackt haben, dass Leute wieder anfangen, Nazis zu wählen. Bam! Wutbürger.
7: Wieso proben wir eigentlich, wenn hier gleich noch eine Sitzung ist?
5: Weil außer mir vom Präsidium des Ausschusses noch niemand da ist. Ja.
7: Und
5: also,
7: wer kommt?
5: Wer kommt? Zum Beispiel der Baubeigeordnete der Stadt, Burkhard Schneiderbeck.
7: Sonnepfeife.
5: Dann Lempel.
7: Der Lehrer.
5: Ja. Und auch der Geschäftsführer der Mühle. Als Beisitzer auch noch der Bäckermeister. Ja. Und natürlich auch der Präsident, Onkel Fritz.
7: Onkel Fritz.
6: Da kommen sie wieder alle. Die ganzen Hackfressen.
5: Und ich?
6: Die ganzen Hackfressen. Und?
4: Ja, damit wäre die Marschrichtung vorgegeben, denn zu den angekündigten Teilnehmern an der Sitzung gehören jeweils die durch die Streiche von Max und Moritz inspirierten Sketche, die man in die Gegenwart holte. Wie zum Beispiel der arme Baubeigeordnete mit dem Doppelnamen Schneiderböck, dargestellt von Christian Karius, der hier eine hervorragende Piet-Klocke-Performance abliefert und der es leid ist, über die Brückenmisere sprechen zu müssen. Wobei Max und Moritz hier nicht die Brücke ansägten, sondern, um den Henningsdorfer Spannstahl zu überprüfen, Löcher bohrten.
8: Nächster, bitte.
7: Detlef Bierstedt, Asphaltzeitung. Unter welcher Brücke sollen unsere Abonnenten denn jetzt pennen?
8: Nächster, bitte.
6: Nächster. Arne Semsrott.
7: Frag den Staat.
6: Danke. Frag den Staat. Herr Professor Dr.
8: Ja?
6: Beck.

0: Wie ist es denn? Haben Sie jetzt Angst, wenn die AfD im September die Wahl gewinnt, weil die gesagt haben, dass sie die komplette Verwaltung austauschen werden?
1: Was ist mit Ihnen los?
0: Haben Sie da Angst, dass Sie als Baubeigeordnete auch Ihren Posten verlieren, Herr Professor? Leck mich am Arsch.
2: Natürlich nicht. Die haben viel zu wenige Verwandte. Nächster.
3: Zu jedem von einem Max- und Moritz-Streich Betroffenen gehört ein passendes Lied, wobei die musikalischen Farben dazu sehr unterschiedlich sind. Von etwas, was wie Rammstein klingt für den Baubeigeordneten, bis hin zu den Beatles für den Bauern, der zwar keine aufgeschnittenen Säcke beklagt, sondern die niedrigen.

0: zwei Stunden wird das Publikum so von Lacher zu Lacher geführt, wobei es gelang, diesmal wieder etwas politischer zu sein als in den Vorjahren. Die nahende Landtagswahl ist dabei immer wieder Thema und es macht großen Spaß, wie das den Hengstmännern gelingt und ihren Mitspielern Heiko Herford, Franziska Hengstmann und dem bereits erwähnten Christian Karius. Sie tauchen in zahlreichen wechselnden Rollen auf, immer richtig kostümiert, und auch die beiden Tänzerinnen, die als Max und Moritz die passenden Freudentänze zum gelungenen Streich aufführen, werden angemessen zum Thema gewandet, ob als Milchtüte oder als im UV-Licht leuchtender Bauarbeiter. Ein Kittel, ein Hut, ein T-Shirt oder gern auch ein schreiend karierter Anzug verwandeln den Darstellenden in seine Rolle.
1: Okay. Auf jeden Fall ist alles dicht.
2: Alles dicht.
1: Man kommt nicht hin.
2: Man kommt nicht hin. Naja, es hat aber auch gute Seiten, ne? Wenn man nicht hinkommt, da kommt ja wenigstens auch keiner weg, was?
3: Ja, und auch werbetechnisch herrscht Flaute.
2: Flaute.
3: Auf Social Media haben wir keine Follower mehr.
2: Fast keine mehr. Nirgendwo? Nee. Auf Instagram, auf Facebook, auf TikTok? Keine Pullover? Also wie viel Pullover haben wir?
4: Follower.
2: Wie viel Follower haben wir denn? Follower haben wir denn?
3: Das steht da.
4: Da, auf dem Zettel. Nee, es steht.
2: Ja, wo?
3: Da. 4.
0: Ja, und da darf natürlich auch die Mutti nicht fehlen. Doch wir wollen jetzt nicht zu viel verraten, denn schließlich sollten Sie sich unbedingt ein Ticket kaufen und sich das Sommerspektakel live ansehen. Es gilt der unbedingte MDF1-Schaubefehl und der Hinweis, dass das Sommertheater nur bis zum 25. Juli aufgeführt wird. Also Karte kaufen, Spaß haben, und das passende Wetter dürfte auch nach Sommerspektakel aussehen.
5: Dieses war der letzte Streich? Und das Ende folgt zugleich.
6: Dreißig Jahre stand sie leer und nun wird sie wieder mit Leben gefüllt. Die alte Villa in der Nienburger Straße in Bernburg bekommt jetzt endlich einen neuen Zweck. Das SOS Kinderdorf eröffnet einen neuen Standort. Neben dem bisherigen Gebäude wird nun ein neues angeschlossen.
7: Das Haus stand tatsächlich ewig leer und es wurde immer wieder auch verschmutzt und war auf jeden Fall nicht sehr schön anzusehen. Und deswegen haben wir uns vor ungefähr 6-7 Jahren auf den Weg gemacht und gedacht, naja, dann machen wir die Braut ein bisschen hübsch. Wir haben sie nicht nur ein bisschen hübsch gemacht, sondern die Fassade tatsächlich hergerichtet, auch Sicherungsmaßnahmen vorgenommen. Und dann waren wir aber sehr erfreut, dass noch während dieser Prozess nicht ganz abgeschlossen war, das SOS Kinderdorf auf uns zugekommen ist und gesagt hat, wir würden gerne mal gucken. Und aus dem Gucken wurde ein, wir wollen es. Und das ist für uns ein Glücksgriff gewesen und, wie wir heute auch gehört haben, auch für das SOS Kinderdorf.
6: Am 3. Juni war nun die große Eröffnungsfeier des historischen Gebäudes. Da die Anfrage an die Einrichtung immer mehr stieg, musste sich nach neuen Möglichkeiten umgesehen werden. Mit einem so großen Gebäude nebenan fiel dies aber schon bald ins Auge.
8: Ja gut, zunächst mal bot es sich ja an, direkt Nachbar zu unserem derzeitigen oder damaligen Gebäude zu sein, ist natürlich im wahrsten Sinne des Wortes naheliegend, dass man da sich umschaut und dort versucht zu expandieren. Das war eben dieses Gebäude in der Nienburger Straße. Ja gut, es stand vorher 30 Jahre leer, ist errichtet worden kurz nach Ende des 30-jährigen Krieges, hat also 350 Jahre auf dem Buckel. Und zwar sehr wohl bewusst, dass das mit Überraschungen gepaart sein wird, wenn wir ins Detail gehen. Wir waren mutig, wir sind es auch weiterhin mutig und haben gesagt, wir machen das. Die Nachbarschaft liegt nahe, wir sind Bernburg sehr verbunden. Ja, und wir haben in der Tat auch nochmal umplanen müssen, als die Planungen schon fast abgeschlossen waren. Wir entdeckten per Zufall einen Saal, den vorher keiner kannte. Und so haben wir dann nochmal umplanen müssen, haben dann ein betreutes Wohnen nicht mehr realisiert. Dafür aber diesen Saal der Öffentlichkeit geöffnet. Das heißt, dieser Saal, Pusteblume heißt er, der ist frei zugänglich für alle Bernburger und auch andere Menschen, die mal reinkommen wollen, auf einen Kaffee, mal sich unterhalten wollen, sich informieren wollen. Also wir haben Öffentlichkeit geschaffen, wir holen Menschen zu SOS in unser Kinderdorf hinein.
6: Knapp 500 Kinder werden sich täglich in der Einrichtung aufhalten. Ein großer Anstieg, welcher auch die Anzahl der Mitarbeitenden auf 170 erhöhe. Das neue Gebäude scheint also dringend nötig. Nun können dadurch aber auch neue Angebote geschaffen werden.
9: Also das Haus wird als erstes das Familiencafé Pusteblume beherbergen. Dann haben wir den Saal, der quasi zum offenen Bereich dazugehört, mit Beratungsraum. Dann haben wir in der unteren Etage die Verwaltung komplett dann sitzen und in der oberen und im Obergeschoss zwei Wohngruppen mit jeweils 8 Kindern.
6: Eine Besonderheit des Hauses ist der unverhoffte Saal und das Café Pusteblume. Beide sollen für die Öffentlichkeit geöffnet werden und so dem gemeinen Stadtbild zugutekommen.
9: Alle Bernburgerinnen und Bernburger sind eingeladen, dieses Café zu nutzen. Es ist ja direkt ein Familiencafé. Uns ist wichtig, dass auch jeder hierher kommen kann. Deswegen hatte ich vorhin auch gesagt, sich eine Tasse Kaffee leisten. Das heißt also, wir haben auch niedrige Preise, einfach auch, um das allen zu ermöglichen. Das Café wird nicht gewinnbringend betrieben, sondern es ist wirklich ein Zuschussgeschäft, aber es ist uns wichtig, dass Familien hier sich aufhalten können. Das Außengelände wird alles noch dann hergerichtet. Hier wird auch ein Spielplatz sein für Kinder. Und der Saal soll nicht nur von Kindern genutzt werden, also der ist auch bespielbar, sondern dann auch für die Öffentlichkeit Konzerte, Ausstellungen, Sitzungen. Vielleicht will auch jemand mal eine Hochzeit hier feiern. Und wenn man hinten den Vorraum sieht, das ist ja, sieht richtig schnucklig und urig aus, sage ich jetzt mal so. Ne?
6: So ganz fertig ist die Villa aber leider noch nicht ganz. Einige kleine Baustellen existieren noch. Hier ist das Ende aber auch schon in Sicht.
8: Richtig, es geht noch weiter. Hier in dem Haus haben wir noch ein paar Kleinigkeiten zu tun, werden am 1.7. und am 1.8. die anderen drei Bereiche noch integrieren und dann ist dieses Haus komplett. Aber dann werden wir anschließend das alte Bestandshaus werden wir teilweise abbauen.

0: abreißen, neu bauen, auch ein klein bisschen erweitern, hinten die Außenanlagen miteinander verbinden. Das geht jetzt los, wenn wir hier fertig sind. Und das wird dann, na, hoffen wir mal, Ende 27, Anfang 28 fertig sein.
1: Das Wichtigste an so einem Haus ist jedoch nicht, wie kleinteilig schön es restauriert wurde und welche Geschichte dahinter steckt. Es geht ja schließlich um die Kinder.
2: Ja, wir haben Kinder aus der anderen Wohngruppe hier drüben. Die haben gesagt, ich möchte auch da reinziehen. Aber die bleiben natürlich in ihrer Wohngruppe. Wir haben auch schon ein paar Kinder, wo wir wissen, die dann in dieses Haus ziehen werden. Also und die Kinder, die hier wohnen, die haben sich an mir gesagt, das ist sehr schön. Aber die können das Haus natürlich auch nutzen. Die dürfen hier rüberkommen. Die können hier auf dem Spielplatz genauso spielen wie die anderen Kinder. Also wie gesagt, da machen wir nicht irgendwo, dass wir sagen, stopp, das ist deins und das ist meins, das ist unseres.
1: Mit der Eröffnung des neuen Gebäudes hat Bernburg einen großen Schritt in eine sozialere und kinderfreundlichere Zukunft getan. Mit 6,5 Millionen Euro natürlich ein kostspieliger Schritt. Doch durch viele Spender aus hauptsächlich Sachsen-Anhalt konnte hier ein wichtiges Zeichen für ein sozialeres Miteinander gesetzt werden.

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3: In Sachsen-Anhalt gibt es etwa 700 Unternehmen, die man der Pharmabranche zurechnet, einem speziellen Bereich der chemischen Industrie und aufgrund der Menge dieser Art an Unternehmen in Sachsen-Anhalt mit einer entsprechend großen Bedeutung für die Wirtschaft. Das hat die Landesregierung erkannt und man möchte diesen Industriezweig gezielt ausbauen. Dazu hat am Dienstag eine Gruppe von Vertretern der Pharmaindustrie, der Gewerkschaften, der Landesregierung und aus der Wissenschaft eine entsprechende Erklärung unterzeichnet, die sich mit der Zukunft des Pharmastandortes in Sachsen-Anhalt beschäftigt. Kern ist dabei die Weiterentwicklung unseres Bundeslandes zu einem europäischen Innovations- und Resilienz-Hub.
4: Wir können sagen, dass wir im Bereich Chemieindustrie extrem gut aufgestellt sind, was die Unternehmen angeht. VCI war heute auch mit am Tisch, Verband der chemischen Industrie. Aber Sie kennen auch die Herausforderungen, die dort sind. Und unser Ziel sollte sein, dass die Branchen, wo wir denken, dass es da mehr Möglichkeiten gibt, weil beispielsweise die EU vereinbart, mehr auch nach Europa zurückzuholen, resilienter zu werden von anderen Märkten außerhalb der Europäischen Union, dass wir dann auf jeden Fall die besten Voraussetzungen haben. Sachsen-Anhalt, der Ort ist, von dem in Deutschland ein ganz großer Teil abhängt der gesamten Pharma-Situation. Das heißt, viele Medikamente, die Sie heute irgendwo in Deutschland zu sich nehmen, teils irgendwo in Europa, kommen aus Sachsen-Anhalt. Die Grundversorgung kommt hier aus diesem Bundesland. Wir haben also in den letzten Jahrzehnten einiges auch aufgebaut. Und was sehr spannend ist, eine Zahl, die ich tatsächlich auch kannte, aber ich habe sie mir heute nochmal bestätigen lassen, ist das Durchschnittsgehalt in der pharmazeutischen Industrie. Das liegt bei ca. 80.000 Euro im Jahr. Das ist also weit höher als das Durchschnittsgehalt, was man überhaupt in Deutschland verdient. Und natürlich um einiges höher als das,

0: Durchschnittsgehalt, was wir in Sachsen-Anhalt im Durchschnitt verdienen.
1: Es geht dabei vor allem um die passenden Voraussetzungen für neue Investitionen, Innovationen und hochwertige Arbeitsplätze zu schaffen. Und das in enger Zusammenarbeit mit europäischen Institutionen, die vor allem ein Interesse daran haben, dass Europa eine strategische Unabhängigkeit bei Arzneimitteln stärkt. Auch über die Weiterentwicklung bestehender Industriestandorte. Denn, so Ministerpräsident Schulze, Europa muss bei Arzneimitteln und Wirkstoffen wieder unabhängiger werden.
2: Deutschland ist der zweit- oder der drittgrößte Markt weltweit. Also das ist schon eine ganz gute Nummer für uns. Aber der Wettbewerb weltweit ist gigantisch und legt jeden Tag zu. Denn gerade in einer Welt, wo der Wettbewerb täglich zulegt, ist Geschwindigkeit noch viel wichtiger als in der Vergangenheit. Und ja, natürlich gibt es auch eine Art von Wettbewerb, wo eine Firma sich dann niederlassen wird. Meistens ist noch immer die Entscheidung für Europa, denn eigentlich will man in jedem Fall Produktion haben in den drei großen Kontinenten. Aber wenn es einmal nach Europa kommen sollte, dann wollen wir natürlich, dass es in Deutschland stattfindet. Und dann bin ich gerne bei Ihnen, wenn Sie das auch mal in Sachsen-Anhalt hinkriegen möchten. Und das haben wir vor kurzem gesehen bei einem neuen Produktionsanlage für Radioligandentherapie. Ganz neu, das ist wirklich Forefront von den wissenschaftlichen Entwicklungen bei uns. Und ich gehe davon aus, dass es ein Impuls, Anreiz ist für Neugründungen, für mehr Tätigkeit, mehr Aktivität in so einem Feld.
1: Mit einem 5-Punkte-Plan will man nun die Wettbewerbsfähigkeit des Standortes Sachsen-Anhalt nachhaltig stärken. Dazu gehört die Beschleunigung von Investitionen, die Fachkräftesicherung auch aus dem Ausland, die Förderung von Innovationen, wobei die Hochschulstandorte verstärkt ins Blickfeld kommen. Und man will Sachsen-Anhalt internationaler präsentieren, damit auch ausländische Investoren Sachsen-Anhalt als Pharma-Standort wahrnehmen. In gewisser Weise versteht sich diese Initiative als Plan B, nachdem der Wunsch, hier eine Halbleiterindustrie anzusiedeln, zunächst gescheitert ist.

0: Jahr 2007, also vor fast 20 Jahren, wurde der breite Weg in der Landeshauptstadt mit der ersten Bodenplatte des Sports Walk of Fame bestückt, worauf in den Folgejahren eine Vielzahl an Ehrungen für Magdeburger SportlerInnen, Vereine und TrainerInnen folgten. Am Dienstag konnte die inzwischen 35. Bodenplatte enthüllt werden, ein besonderer Meilenstein, den man natürlich einer ebenso besonderen Person widmen wollte. Kaum jemand dürfte dieser Ehre wohl besser gerecht werden als Erfolgscoach Bernd Henneberg, der sich durch seine zahlreichen Errungenschaften mit seinen Schützlingen beim SC Magdeburg als einer der erfolgreichsten Schwimmtrainer der Welt etablierte. Für sein Lebenswerk und seine entscheidende Rolle in den Erfolgen der Elbestadt im Schwimmen wurde die Sportlegende nun ebenfalls im Fundament der Stadt verewigt. Umso freudiger, dass es sich dabei um ein besonderes Geschenk zu seinem 80. Geburtstag handelte, den Henneberg im vergangenen Jahr feiern konnte.
1: Eigentlich ist das unbeschreiblich, weil ich damit überhaupt gerechnet habe, wie gesagt, bis zu meinem 80. Geburtstag, wo mir die Sportler das überreicht haben und ich emotional total bewegt war, dass sowas realisiert werden konnte. Ich bin stolz darauf, dass ich mich in diese Ehrung einreihen darf und freue mich vor allem über den heutigen Tag, wo mir das zuteil wurde.
0: Nicht nur das Schwimmen, sondern der Sport allgemein ist ein fester Bestandteil der Identität von Magdeburg. Die Tatsache, dass bereits 35 Bodenplatten mit verschiedensten sportlichen Erfolgen den breiten Weg zieren, ist dafür Beweis genug. Zweifellos sind Bernd Henneberg eine Vielzahl dieser Triumphe zu verdanken, sodass er nicht nur die jüngste Erweiterung des Sports Walk of Fame, sondern all die Bodenplatten, die Magdeburgs Errungenschaften im Schwimmsport kennzeichnen, mit denen teilt, die durch seinen Einfluss Erfolge verzeichnen konnten.
2: Das ganz Besondere heute ist, dass wir mit Bernd Henneberg einen Trainer, einen Erfolgstrainer ehren, der wirklich nicht nur aufgrund seiner professionellen Qualitäten als Trainer das auch immer geschafft hat, über 100 Medaillen ja im Laufe seiner Zeit mit seinen Sportlerinnen und Sportlern, mit den Schwimmerinnen und Schwimmern dementsprechend zu erzielen, sondern wirklich halt auch als Mensch, als Vorbild immer diente. Und das zeigt ja auch, dass diese Platte, die heute verlegt wurde, von ehemaligen Schwimmerinnen und Schwimmern gesponsert,

0: gespendet wurde. Und das zeigt wiederum, wie eng die Verbundenheit hier der Gesellschaft in der Stadt mit dem Sport ist. Und insofern freuen wir uns sehr über die heutige Verlegung.
1: Eine Neuerung wurde am Dienstag außerdem verkündet. Die Ehrenmeile am Breiten Weg kann ab sofort auch auf digitaler Ebene besichtigt werden. Mittels QR-Code können Besucher neuerdings Informationen, Bilder und Videoclips zu den geehrten Sportlegenden vor Ort abrufen. In gebündelter Form sind alle Inhalte zudem auf der Website sportcity-magdeburg.com verfügbar.

0: Eigentlich war es in Halberstadt eine ganz normale Veranstaltung der liberalen Mittelstandsvereinigung. 6 Spitzenpolitiker waren geladen, um die Positionen ihrer Parteien im Wahlkampf zu vertreten. Doch ein Foto von dem Generalsekretär der CDU, Guido Heuer, und dem Spitzenkandidaten Ulrich Siegmund sorgte für ein Erdbeben in der deutschen Medienlandschaft. Dabei ging es um die Frage, ob ein CDU-Politiker zu einem aktuellen AfD-Kandidaten ein gutes Verhältnis haben darf. Von Markus Lanz über Welt-TV bis hin zu zahlreichen anderen sogenannten Leitmedien waren die Meinungen sehr kontrovers. Die meisten Journalisten jedoch fanden das Foto ganz normal.
1: Nun haben die Christdemokraten allerdings ein Problem, denn ein Foto zeigt den CDU-Fraktionschef in kumpelhafter Pose, ausgerechnet mit dem AfD-Spitzenkandidaten.
2: Ein Foto, das ganz Deutschland elektrisiert und das mitten im Landtagswahlkampf für jede Menge Wirbel in der CDU Sachsen-Anhalts sorgt. Ein Lächeln, ein Mikrofon und eine sehr freundliche, fast schon vertraute Geste. Und schon steht die Debatte über die sogenannte Brandmauer zur AfD wieder ganz im Mittelpunkt.
3: Ein Foto, das Herrn Siegmund, also Ulrich Siegmund, den Spitzenkandidaten der AfD, und Guido Heuer, den Fraktionschef der CDU, im Landtag von Sachsen-Anhalt zeigen. Man sagt, das ist der Beleg für das Ende der Brandmauer. Da kungeln zwei miteinander. Nichts könnte weiter von der Wirklichkeit entfernt sein.
4: Das ganze Wochenende waren ja irgendwie die Medien und auch die Politikszene so sehr damit beschäftigt, ein Foto zu analysieren, auf dem eben zu sehen ist, wie der Landtagsfraktionschef der CDU in Sachsen-Anhalt sehr nahe und sehr gesellig an seinem AfD-Kontrahenten Ulrich Siegmund sitzt. Ganz normale Menschen würden sie denken, ja, das ist ein normales Foto, aber natürlich die Brandmauerherzen brennen lichterloh, also Grüne und Linke, die kriegen sie gar nicht mehr ein. So, wo ist die Abgrenzung? Und ich frage mich mal, wie sie sich das vorstellen. Also glauben die, wenn da jetzt der Guido Heuer, so heißt der CDU-Mann, den AfD-Mann berührt, dass da irgendwie beide in Flammen aufgehen? Oder?
0: Wie war aber die Stimmung wirklich vor Ort? Alle diskutierten über ein Foto von einer Veranstaltung, wo sie selbst nicht dabei waren. Wir aber schon. Das sogenannte Kuschelfoto entstand in einer Situation, wo alle auf dem Podium und auch das Publikum sich über vorhergehende ironische Aussagen amüsierten. Die Aufnahme zwischen Guido Heuer und Ulrich Siegmund fand im Bruchteil einer Sekunde statt und spiegelt keineswegs die zweistündigen hitzigen Diskussionen zwischen den Kandidaten wider. Denn gekuschelt wurde unter den Teilnehmern in den 2 Stunden nicht.
5: Und einen Satz gestatten Sie mir noch. Aber ja, ich muss Ihnen widersprechen, diesen Pessimismus, man kann es nicht zurückdrehen, das teile ich überhaupt nicht. Ist denn jetzt Ihr Lösungsansatz, den Kopf in den Sand zu stecken und zu sagen, wir lassen das so weitermachen? Die CDU hält, und da muss ich Ihnen recht geben, an allen Fehlentscheidungen noch weiter fest. Wir haben nach wie vor das Heizungsgesetz, wurde alles vor der Wahl versprochen, wird abgeschafft, haben wir immer noch. CO2-Steuer weiter ausufern, wir haben eine LKW-Maut, alles CDU-Themen. Und das lähmt unseren Mittelstand. Und Herr Heuer, wir brauchen einfach Freiheit für den Mittelstand. Und die letzte Sache nochmal, das ist mir ein ganz inneres Bedürfnis, da bin ich übrigens auch auf Ihren neuen potenziellen Koalitionspartner, denn es war ja ein weiterer Satz, mal gespannt, ab September vor Hohmann. Es gibt keinen Hahn irgendwo an der Wand, wo einfach Geld rauskommt, wenn man das aufdreht, was man dann wieder fiskal umverteilen kann. Das müssen die Leute erwirtschaften. Wenn man ein Unternehmen so führen würde, wie Sie Politik machen würden, könnte man Insolvenz anmelden. Das ist eine Insolvenzverschleppung. Demzufolge Freiheitsunternehmen.
6: Ja, es gibt ein berühmtes Foto, was in Halberstadt gemacht wurde. Jetzt haben viele drüber geredet, aber niemand war da. Sie waren da. Wie haben Sie das selber empfunden?
7: Ja, ich persönlich finde, dass es eine Frechheit ist, dass da jetzt so ein Bohai drum gemacht wird um dieses Foto. Denn wenn man dabei gewesen wäre und nicht nur das stille Foto sieht, dann würde man sehen, dass Herr Heuer eigentlich dem Herrn Siegmund in dem Moment widerspricht. Und das quasi direkt, deswegen greift er sich das Mikro. Und ja, die beiden haben gelacht. Okay, es war am Ende eine einigermaßen humorvolle

0: Situation, aber trotzdem, wenn man es politisch auslegen will, dann war es keine Kumpanei, sondern genau das Gegenteil. Das sieht man auf dem Foto natürlich nicht und deswegen ist es schade, dass einfach mit einem Bild irgendwie Stimmung gemacht wird und dann was behauptet wird, was mit der Realität tatsächlich gar nichts zu tun hat. Wenn man sich den Rest der Veranstaltung anguckt, hat sich, denke ich, Herr Heuer ganz klar auch von der AfD abgegrenzt.
1: Na, man sieht mal schnell wieder, wie das gehen kann, dass ein Foto total missinterpretiert wird. Das war ein Wahlforum, was ich gut finde, wenn im Harzkreis auch, in dem Fall meine ich in Halberstadt war es gewesen, über die Themen der Parteien diskutiert wird, wie man Deutschland verändern will, Deutschland besser machen will, Sachsen-Anhalt vor allen Dingen besser machen will. Und dann ein Foto so dargestellt wird, als würde es da irgendwie eine Verbrüderung geben. Also ich habe mich da schon sehr gewundert, dass es wieder mal nicht um Inhalte ging bei der Diskussion um das Foto, sondern ausschließlich um das Foto selbst.
2: Bilder haben eine Menge Macht. Doch in diesem Fall wurde von vielen Medienvertretern versucht, einen Skandal herbeizuführen, den es so nie gegeben hat. Gott sei Dank sind viele renommierte Journalisten darauf nicht reingefallen und haben das Foto so kommentiert, wie es sein sollte. Ein ganz normales Bild ohne jegliche Bedeutung.

0: Der Starpark, das Gewerbegebiet an der A14 östlich der Stadt Halle, gehört mit seinen knapp 230 Hektar Fläche zu den größten zusammenhängenden Industriegebieten Mitteldeutschlands. Alle Flächen auf dem Areal sind entweder bereits vollständig vermarktet oder reserviert. Damit sich daran so schnell nichts ändert, muss hier weiterhin den entsprechenden Standards bezüglich Energieversorgung und Verkehrsanbindung nachgekommen werden, weshalb am Mittwoch zum feierlichen Spatenstich an den Standort geladen wurde für den Beginn einer wichtigen Nacherschließung auf dem Gelände.
1: Je mehr Unternehmen dann halt vor Ort sind, umso mehr Auslastung der Straßen hat man dann halt auch. Und dann macht es halt Sinn, das auch zu optimieren, um halt, ich sag mal, zu allen möglichen Zeiten dann halt auch den Verkehr auch entlasten zu können, um auf Havarien reagieren zu können, um redundant zu sein. Und es verbessert natürlich automatisch auch noch die Fahrzeiten der Mitarbeiter, weil man kürzere Strecken dann auch zurücklegt. Der Bus kann effizienter fahren. Also es hat viele Vorteile.
0: Neben dem Ausbau des Straßennetzes wird zudem der Gleisanschluss des Geländes verlängert für eine verbesserte Anbindung des Güterverkehrs. Weiterhin beinhaltet die geplante Nacherschließung das Optimieren von Telekommunikation, die Trink- und Abwasserversorgung sowie Gas und Strom. In diesem Rahmen soll zudem das hier ansässige Umspannwerk über seine aktuellen 52 MB Leistung hinaus optimiert werden.
1: Die Unternehmen haben ja auch noch nicht ihre Endausbaustufen erreicht. Das sind ja auch Flächen, die optioniert sind, noch nicht bebaut. Und wenn dann weitere Produktionsanlagen dazukommen, kommt natürlich auch ein weiterer Strombedarf dazu. Und auf die Situation müssen wir uns vorbereiten, weil wenn dann die Ansiedlung kommt, dann muss der Strom halt da sein. Und dafür braucht man halt auch ein paar Jahre Vorbereitungszeit. Und deswegen, weil die Leistung jetzt vertraglich gebunden ist, steht jetzt halt auch deswegen die Erweiterung an, um auch weitere Erweiterungen dann zu ermöglichen.
0: Der Kostenaufwand für die Nacherschließung beläuft sich auf 25 Millionen Euro. Finanziert werden 90% der Gesamtsumme mit Hilfe von GRW-Landesmitteln. Der Rest wird von der Stadt Halle gedeckt. Eine wichtige Investition für diesen Standort, denn nur dann, wenn die entsprechenden Industriestandards gegeben sind, ist es den Unternehmen vor Ort möglich, hier dauerhaft wettbewerbsfähig zu bleiben.
1: Nur mit einer vernünftigen und leistungsfähigen Infrastruktur kann man halt vernünftig fair und entsorgt werden und kann dann halt auch am Markt bestehen. Wenn das Unternehmen keine Erweiterungsmöglichkeit mehr hat, kann es auch sein, dass es sich sonst einen anderen Standort suchen muss.
0: Die Nacherschließung am Starpark ist in einzelne Bauabschnitte unterteilt, weshalb die Fertigstellung des Gleisanschlusses noch in diesem Jahr, voraussichtlich gegen November, erfolgen wird. Die verbesserte Straßeninfrastruktur soll dann Ende nächsten Jahres fertiggestellt sein und das Umspannwerk im Jahr darauf. Ein Besuch auf dem Wertstoffhof ist für die meisten sicher nichts Ungewöhnliches. Dieser endet für den Normalverbraucher jedoch üblicherweise an der Abgabestelle und die übrigen Bereiche des riesigen Geländes bekommt man eher nicht zu Gesicht. Aber was passiert eigentlich auf dem Rest des Areals und was geschieht mit dem Müll, nachdem er zum Wertstoffhof geliefert wurde? Diese Fragen und noch mehr könnten sich Interessierte am Wochenende beantworten lassen, denn die Hallische Wasser- und Stadtwirtschaft, kurz HWS, lädt am Samstag zum Tag der offenen Tür auf das Betriebsgelände in der äußeren Hordorfer Straße. Wir bekamen am Mittwoch schon einmal einen Blick hinter die Kulissen mit einer Führung entlang der verschiedenen Stationen auf dem Wertstoffhof. Auf all das und noch mehr können sich auch die Besucher beim Familientag freuen.
2: Eigentlich sieht man uns ja in der Müllabfuhr oder in der Reinigung draußen im Straßen.

0: Besuchern einen Überblick darüber zu verschaffen, was eigentlich mit dem Biomüll sowie mit den Inhalten der blauen und gelben Tonnen gemacht wird, sobald diese auf dem Wertstoffhof ankommen. Und die ganz Mutigen, sprich Geruchsunempfindlichen, zu denen wir allerdings nicht gehörten, schauen auch einmal in der Restmüllhalle vorbei. In diesem Rahmen hofft man zudem, die Bürger gleichzeitig noch einmal zu sensibilisieren, wie wichtig die Abfalltrennung ist und worauf es dabei konkret ankommt. Dabei stellt sich natürlich die Frage, wie gut trennt die Stadt Halle eigentlich ihren Müll?
1: Die Hallenser trennt schon sehr gut den Müll. Wenn wir uns anschauen, in der gelben Tonne, in der blauen Tonne und auch in der Biotonne, sind die Fraktionen tatsächlich drin, die da reingehören und doch sehr wenig Störstoffe. Wo wir noch Potenzial sehen, ist tatsächlich die Restmülltonne. In der Restmülltonne, als Beispiel, haben wir nach aktuellen Analysen immer noch mehr als 30% organische Abfälle. Die gehören da eigentlich nicht rein, die gehören nämlich in die Biotonne. Das hat, wenn man es ordentlich sortiert, zwei Vorteile. Erstens, ich reduziere den Restmüll, der tatsächlich nicht mehr gut recycelbar ist. Und zum anderen, die Biotonne ist natürlich günstiger als die Restmülltonne, hat es natürlich auch nochmal den geldwerten Vorteil für den Bürger.
0: Für die jüngsten Gäste wird natürlich versucht, all das auf spielerische Weise zu vermitteln. Unmengen an Technik zum Anfassen, Mülltrennspiele, Upcycling und eine Fotostation mit Arbeitskleidung der HWS dürften am Samstag für reichlich Unterhaltung sorgen. Gleichzeitig soll jedoch vermittelt werden, wie viel Arbeit hinter dem Geschehen auf einem Wertstoffhof steckt und wie anstrengend diese Arbeit eigentlich ist.
1: So ein Müllwerker, der schleppt tatsächlich jeden Tag bis zu 800 Mülltonnen jeden Tag vom Fahrzeug weg bzw. zum Fahrzeug hin. Möchten natürlich auch um Verständnis bitten, ja, wenn unsere Müllfahrzeuge in der Stadt unterwegs sind, die fahren natürlich nicht so schnell und müssen anhalten. Da bitten wir natürlich auch die entsprechenden Bürger um Verständnis, dass es dann mal nicht so schnell in der Straße vorangeht. Und natürlich auch zeigen, was wir tun, um diese Stadt nicht nur lebenswert, sondern auch sauber zu halten.
0: Aber natürlich soll weiterhin der Spaß am Tag der offenen Tür im Vordergrund stehen. Ohne zu viel zu verraten, die entsprechende musikalische Untermalung wird von einer Band mit besonderen Instrumenten geboten und für das leibliche Wohl ist selbstverständlich auch gesorgt. Noch eine kurze Info zum Abschluss. Der Wertstoffmarkt an sich bleibt an diesem Wochenende geschlossen. Wer also dringende Abfallabgaben zu erledigen hat, für den stehen alternativ die Standorte in der Schieferstraße und der äußeren Radeweller Straße zur Verfügung.

Es war das erste Mal, zumindest für mich, dass zu einer Spielzeit-Pressekonferenz im Puppentheater wirklich einmal eine Puppe anwesend war. Schließlich geht es ja im Puppentheater auch um sie. Auch wenn diese Puppe hier mit einer gewissen Anarchie eine sonst eher dröge Pressekonferenz aufrüttelte.

0: Damit trommelte sie für eine der drei geplanten Uraufführungen für das nächste Jahr, bei der man sich eines besonderen Stoffes annehmen wird, der auch noch einen Magdeburg-Bezug hat. Schwebende Lasten der Magdeburger Schriftstellerin Annette Gröschner.
1: Das freut uns unglaublich, dass wir von Annette Gröschner den Roman Schwebende Lasten bei uns auf die Bühne bringen und dass Annette Gröschner uns auch die Aufführungsrechte zugesichert hat und wir diesen Magdeburg-Roman, der über diese Stadt spricht, der auf eine ganz besondere Art und Weise eine Frau in den Mittelpunkt des Geschehens setzt und über einen großen Zeitbogen, in dem viel passiert, beschreibt. Und das ist für unsere Kunstform natürlich auch eine große Herausforderung, diesen Roman umzusetzen und mit unseren Mitteln zu erzählen. Aber uns juckt es in den Fingern und wir sind sehr gespannt auf die Produktion und auf die Erarbeitung dieses Romans.
0: Die Premiere ist übrigens für den 25. März des kommenden Jahres geplant. Die zweite Uraufführung betrifft die Geschichte um Alfonsina Strada, ein gleichnamiges Stück um eine Italienerin, die es schaffte, gegen alle Widerstände in den 1920er Jahren am Giro d'Italia mitzufahren. Und die dritte Uraufführung ist ein Soloprojekt von Richard Baborka unter dem Titel Plastik John Lennon.
1: Da freue ich mich auch besonders drauf, weil es natürlich mit viel Musik erzählt wird, vermutlich mit Objekten. Ich will der ganzen Inszenierung gar nicht vorgreifen, aber es wird eine spannende Auseinandersetzung mit einem großen Künstler.

0: Ja, das wären die drei Uraufführungen in der kommenden Spielzeit. Weiter wird es auch drei Premieren für Erwachsene geben, wozu auch das Hofspektakel zum Ende der Spielzeit gehört und für das man sich dem Decamerone annehmen wird. Und Sie merken schon, die Zahl 3 spielt eine wichtige Rolle 2026/27 und so wird es auch drei Premieren für das Kindertheater geben. Wobei sicher das Weihnachtsmärchen Nussknacker und Mäusekönig für viele Kinder das Wichtigste im Programm sein durfte. Weiter wird es mit Bettina Bummelt auch die Inszenierung eines DDR-Kinderbuchklassikers geben, in dem die Puppenspieler in gewisser Weise eine Aufforderung zur Rebellion auf die Bühne bringen wollen, was sich im Übrigen durch viele der geplanten Inszenierungen zieht, die Aufführung selber nachzudenken, selber zu entscheiden, aber auch
1: Dinge zur Sprache bringen, die man vielleicht selber noch nie gedacht hat, die einen aber ermutigen, wenn man in der Gemeinschaft erlebt, dass man auch Gedanken anders betrachten kann, zu anderen Schlüssen kommen kann und da nochmal in eine Interaktion tritt, sowohl von der Bühne zum Publikum als auch vom Publikum zur Bühne. Und Sie haben gesehen, das werden wir in unseren Dialog- und Gesprächsformaten am roten Faden weiter betreiben, dass wir ganz gezielt kulturpolitische Themen uns auch herausgreifen, um aktiv in den Dialog zu treten mit unserem Publikum.
0: Wer jetzt die Kinderkulturtage vermisste, der braucht keine Sorgen zu haben. Auch diese wird es 2027 geben, aber erst im September des kommenden Jahres. Und damit gehören sie zur Spielzeit 2027/28, die im Übrigen auch sehr wichtig sein wird, denn dann wird das Magdeburger Puppentheater 70 Jahre alt und man will sich ausgiebig in das Festival der Moderne zum Jubiläum 100 Jahre Theaterausstellung einbringen. Doch bis dahin wird noch viel Wasser die Elbe hinunterfließen und es zahlreiche Neuinszenierungen geben, auf die man sich freuen kann, egal wie alt man ist.

0: Das ist die Formel von Polyurethan, einem duroplastischen Kunststoff, dessen Entwicklung auf das Jahr 1937 zurückgeht. Es handelt sich um einen Zwei-Komponenten-Kunststoff, der je nach seiner Zusammensetzung, nach seiner Aushärtung Eigenschaften wie Holz aufweist. Auf dieser Grafik wurde dargestellt, wie die entstehende Masse in einer Form aushärtet und zu einem Stuhl wird. Dem allseits bekannten Z-Stuhl. Entstanden sind die Aufnahmen in einer neuen Ausstellung im Stadtmuseum in Halle, in der unter der Überschrift Pure Visionen die Geschichte dieses Möbelstücks erzählt wird. Es ist eine Wanderausstellung, die zuvor auch schon in Dresden und Eisenhüttenstadt zu sehen war, aber im Stadtmuseum erweiterte man sie noch um einen regionalen Bezug zu Halle.
1: Also uns als Stadtmuseum war das wichtig, hier einen Regionalteil zur Ausstellung zu machen. Der Halle-Bezug besteht zum einen darin, dass im VUB Germaplast auch eine Matte hergestellt wurde, sogenannte Molly-Sit-Matte, vertrieben im Westen aus Polyurethan. Das ist also ein Produktionsbezug. Dann haben wir natürlich den Bezug zur Chemieindustrie und zum Chemieprogramm der DDR allgemein. Nach der Chemiekonferenz mit der Überschrift Chemie bringt Brot, Wohlstand und Schönheit, dass halt hier sowohl Dinge designt worden sind an der Kunsthochschule Burg-Giebichenstein für die Produktion, als auch natürlich die Rohstoffe hergestellt worden sind und die Produktion stattgefunden hat von Altersgegenständen.
0: Auch deshalb sind hier zahlreiche Kunststoffprodukte aus DDR-Zeiten zu sehen. Doch kommen wir wieder zurück auf den Z-Stuhl, der gemeinhin als eine DDR-Design-Ikone bezeichnet wird. Aber da müssen vielleicht einige Zuschauer jetzt ganz stark sein, denn nicht nur das Design kam aus dem Westen.
2: Genau, das Design für den Z-Stuhl stammt von Ernst Möckel, seinerzeit Absolvent der HFG Ulm. Und er hat lange Zeit sich damit beschäftigt, einen Freischwinger quasi aus Kunststoff herzustellen. Und dafür bot eben dieses wahnsinnig verhärtende Material, Polyurethan, also dieser spezifische Kunststoff, bot sich dafür an, weil er eben so beschaffen ist, dass er nicht bricht, auch in dieser Formgebung. Für die Möbeltechnologie fit gemacht quasi wurde dieser Kunststoff in der Bundesrepublik, das muss man schon sagen. Die DDR hat irgendwann quasi diese Weiterentwicklung aufgegeben, hat dann aber gesehen, dass es ein Fehler war und musste dann aber tatsächlich für sehr viele Devisen, teures Westgeld, musste dann die DDR tatsächlich die Verfahrenstechnologie, die Maschinen und die Formen für diese Möbel, in die sie eben dieses Material hineingeschäumt wird, kaufen. Und Teil dieses Kaufvertrags waren eben auch die Designs von den westdeutschen Entwerfern.
0: Und damit wird dieses in der Bundesrepublik auch als Känguru-Stuhl bezeichnete Sitzmöbel zu einer deutsch-deutschen Geschichte. Denn der Mann, der DDR Technologie und Design verkaufte, wollte die dann hierzulande herzustellenden Schüler auch im Westen vertreiben. Allerdings ging sein Unternehmen vorher in Konkurs. Und auch die schnellen modischen Wechsel sorgten dafür, dass Z-Stuhl, Gartenei und Tische in der alten BRD bald nicht mehr gefragt waren. Und auch die Ölkrise Anfang der 1970er sorgte dafür, dass man Kunststoffanwendungen dort überdachte. Nicht so in der DDR, da setzte man große Hoffnungen in die Materialsubstitution, denn Holz war knapp und noch war das Erdöl aus der Sowjetunion billig. Und so überschwemmten die Konsumgüterproduzenten der großen Chemiekombinate in Schwarzheide und Schwedt den DDR-Markt, bis keiner mehr die Stühle kaufen wollte.
2: Also die Idee war natürlich, dass man Konsumgüter sehr schnell, schön auf Masse produziert. Aber die Realität war dann, dass nicht jeder seinen schönen Holzstuhl ersetzen wollte durch einen weißen oder braunen Kunststoffstuhl. Das heißt, man hatte Probleme in dem Vertrieb. und hat nicht alle an Mann oder Frau gebracht und man musste sich was anderes überlegen. Das heißt, das war der Grund, wieso diese Stühle in so vielen Kantinen, Schulessensräumen oder Schwimmbädern oder auch Erholungsheim, Mockermilch, Eisbars, genau. Also dadurch avancierten sie quasi zu so einem, also tatsächlich zu diesem Design DDR oder zu dieser DDR-Design-Ikone, weil es eben ein ganz bekanntes Möbelstück war, des Alltagslebens, könnte man sagen.
0: Weiter wurden auf Basis dieser Kunststofftechnologie Designer beauftragt, neue Anwendungen zu gestalten, aber die schwerfällige DDR-Planwirtschaft verhinderte die Produktion, meistens weil man sich nicht in der Lage sah, die schweren Formen herzustellen.
2: In Halle ist ja die Kunsthochschule damals, oder die Burg Giebichenstein, so wie sie, oder die Burg, wie sie in Kürze genannt wird, und die sollte sich, also diese Entwicklung von Anwendungen in Polyurethan, das wurde so Anfang der 70er Jahre zu so einem richtigen Staatsaufgabe in der DDR. Und natürlich wurden auch Hochschulen angehalten und diverse Betriebe, sich mit diesem Thema zu beschäftigen. Und wir haben im Archiv der Burg Giebichenstein eben gefunden, 13 Abschlussarbeiten, die sich mit diesem Material beschäftigen und dem Einsatz. Und vor allem sind wir sehr froh, dass wir Rudolf Horn, der ja langjähriger, also der berühmte Designer Rudolf Horn, der hat lange Jahre hier an der Burg unterrichtet, und auch er hat Funktionselemente aus Polyurethan entworfen, auch so typisch für seinen Gestaltungsansatz, variabel für jeden Bereich in der Wohnung. Das zeigen wir hier auch in der Ausstellung an zahlreichen Fotografien. Also das ist nicht nur, manche nennen es, also im umgangssprachlichen Gebrauch werden sie Garderobenelemente von Rudolf Horn genannt, aber der Einsatz war vielfältig, von der Küche übers Wohnzimmer, Garderobe natürlich, aber auch Schlafzimmer und Kinderzimmer.
0: In der Ausstellung wird diese Produktgeschichte als gesamtdeutsche Erzählung ausgebreitet, ergänzt durch Schilderungen von Zeitzeugen aus der Produktion oder zur Nutzung der Möbelstücke. Und mit Molly Sitt zeigt man auch ein Produkt, das man in Halle ausschließlich für den bundesdeutschen Markt herstellte. Werbemittel aus der Zeit, die man noch finden konnte, dokumentieren das. Aber vielleicht hat ja noch jemand in den alten Bundesländern ein solches Stück auf dem Dachboden liegen. Die staatlichen Sammlungen in Dresden würden sich freuen, so etwas noch zu bekommen. Auf Dachböden werden sicher auch noch viele der Z-Stühle aus DDR-Produktion zu finden sein, auch wenn die letzten Exemplare 1983 hergestellt wurden. Damals wurde Erdöl auch hierzulande ein knappes Gut, als die Sowjetunion auch von ihren Bruderstaaten harte Devisen für den kostbaren Rohstoff haben wollte. Neben den ausgestellten Designstücken erfährt der Besuchende natürlich auch etwas über deren Produktion, auch angepasst an kindliches Verständnis in Form einer Bildergeschichte und mit einigen interaktiven Elementen, die zum Experimentieren und Entdecken einladen. Bis zum 1. November kann man diese Ausstellung erst einmal besuchen, dann wird sie wohl nach Gera weiterziehen, denn das Interesse an solchen Geschichten ist ungebrochen, übrigens in Ost und West.

0: Auch die Partei Die Linke hat nun den Wahlkampf offiziell eröffnet, auch wenn man sich, wie Spitzenkandidatin Eva von Angern ausführte, bereits seit einem Jahr im Wahlkampfmodus befinde. Zeit, die man nutzte, um mit den Bürgern ins Gespräch zu kommen, und die Ergebnisse dieser Bemühungen sollen sich in den Claims auf den Plakaten wiederfinden, mit denen nun auch Die Linke das Land zupflastern will. Als erstes fällt auf, dass es dieser Partei sehr wichtig ist, dafür nur Themen zu wählen, die man als Parlamentarier in einem Landesparlament auch wirklich beeinflussen kann. Auch wenn klar ist, dass andere Parteien das nicht machen und sich auf Themen konzentrieren, die eigentlich auf Bundesebene entschieden werden, wie zum Beispiel die Steuer oder die Ausländerpolitik. Und deswegen legt die Partei Die Linke ihren Schwerpunkt auf folgende Themen.
1: Also es gibt tatsächlich drei Themen, die für mich, aber auch für meine Partei am wichtigsten ist. Das eine ist die Verbesserung in der Bildung, beginnend in der Kita. Also tatsächlich, wir müssen an den Personalschlüssel ran, um Kinder besser für die Zukunft vorzubereiten und auch schon in der Kita, also tatsächlich bestmöglich zu fördern. Und natürlich müssen wir gucken, wie wir Schulen weiterentwickeln und zukunftsfest machen, weil so wie es ist, kann es auch in dem Bereich nicht bleiben. Ein weiteres Thema ist die Gesundheitsversorgung. Wir müssen es schaffen, bei 75% der Menschen, die im ländlichen Raum sind, dass es nicht eine Gefährdung ist, wenn man einen Herzinfarkt im ländlichen Raum bekommt, dass es zum Tode führen muss, sondern eine Grundversorgung, eine Nähe zu den Notaufnahmen, sie muss zeitnah erfolgen können. Und deswegen setzen wir auf den Erhalt der Krankenhäuser. Und ich sage auch ganz klar, wir schrecken auch nicht vor der Forderung nach einer Enteignung von privaten Krankenhäusern zurück, weil Krankenhäuser haben den Zweck, Menschen gesund zu machen und nicht Profite zu machen. Und ein dritter Punkt, der ist mir sehr, sehr wichtig, ist eine bessere finanzielle Ausstattung der Kommunen. Kommunen sind nicht ohne Grund das Herz der Demokratie. Sie wissen, was die Menschen vor Ort brauchen. Und dort wird der Mangel als erstes ganz deutlich. Das sind nicht nur wie in Magdeburg zusammenfallende Brücken, sondern das ist eben auch der ÖPNV, der nur ein, zweimal am Tag in die eine und in die andere Richtung fährt. Das sind fehlende Dorfgemeinschaftshäuser. Und wir haben parallel das Problem, dass die Dorfkneipen zumachen. Das heißt, es gibt kaum noch die Chance, für Menschen zueinander zu kommen. Und wenn Menschen nicht mehr miteinander was Gemeinsames erleben, keine Austauschmöglichkeiten haben, dann ist das ein erheblicher Schaden für das soziale Zusammensein.
0: Mit der Kampagne werden nun nicht nur die Direktkandidaten der einzelnen Wahlkreise in den kommenden Monaten Wahlkampf betreiben, denn im Grunde verdeutlicht sie auch eine Kontinuität der Partei, die sich ihre Ziele nicht erst für einen Wahlkampf definiert. Und dazu gehört nun auch eine linke Definition von Heimat.
1: Ich finde, sie ist dort, wo sie hingehört, nämlich sie ist für alle da. Und es sollte niemals passieren, dass eine rechtsextreme Partei diesen Namen okkupieren darf, sondern Menschen mit Behinderungen, Frauen, Männer, queere Menschen. Sie alle gehören zu unserer Heimat, zu Sachsen-Anhalt. Und deswegen ganz bewusst, Heimat ist für alle da.
0: Die Kampagne bietet nun den Rahmen auch für die geplanten Wahlkampfveranstaltungen, die in ein paar Tagen in Magdeburg ihren Anfang nehmen sollen.
1: Wir haben ganz viel Unterstützung von unseren drei Silberlocken, Dietmar Bartsch, Bodo Ramelow und Gregor Gysi. Gregor Gysi kommt am 22. Juni, 15 Uhr nach Olfen 1. Da wird er den Wahlkampfauftakt mit mir gestalten. Heidi Reicheneck kommt mehrfach nach Sachsen-Anhalt. Und wir werden ganz viel vor Ort sein, weil das ist das Entscheidende. Ja, wir machen Social Media. Macht übrigens auch richtig Spaß, Social Media. Aber das direkte Gespräch vor Ort, das ist durch nichts zu ersetzen.
0: Eines fällt allerdings auf. Die Linke wäre wahrscheinlich nicht die Linke, wenn sie nicht ein klares Feindbild hätte. Und sie hat es auf dieser Veranstaltung auch klar formuliert. Neben rechtsradikalen Parteien sind es aber auch vor allem die Unternehmen, die man als Gegner ausmacht. Insofern waren von ihren Fans hier bejubelte Versprechungen zu höheren Löhnen einfach zu machen. Schließlich müssen diese ja nicht von der Partei erwirtschaftet werden.
2: Bereits im Jahr 2019 schlossen sich das Uniklinikum Halle und das BG-Klinikum Bergmannstrost für eine strategische Partnerschaft zusammen, um besser für die zentralen Herausforderungen des Gesundheitswesens gewappnet zu sein und die medizinische Versorgung im Land langfristig und nachhaltig zu stärken. Diese Zusammenarbeit soll nun weiter intensiviert werden, was jedoch nicht ohne die entsprechende Unterstützung seitens der Politik möglich ist. Weshalb sich am Freitag neben dem Oberbürgermeister der Saalestadt zahlreiche VertreterInnen der Landesregierung im Löwengebäude der Martin-Luther-Universität eingefunden hatten, um dort eine Absichtserklärung für den Ausbau der Kooperation zwischen der Unimedizin und den BG-Kliniken zu unterzeichnen. Hintergrund hierfür war unter anderem die Krankenhausreform, die darauf abzielt, dass die Kliniken sich spezialisieren, zentralisieren und damit verbunden außerdem miteinander kooperieren.
3: Das heißt, dass jeder seine Expertise einbringt und man gemeinsam dadurch die Patientenversorgung verbessert. In diesem speziellen Fall bedeutet das, dass die BG-Kliniken, die eine absolute Expertise im traumatologischen, im Traumaunfallwiederherstellungsbereich haben, dies kombinieren mit dem breiten Spektrum der interdisziplinären Medizin an Universitätskliniken, das heißt HNO, Augen, Kindermedizin, innere Medizin.
2: Für beide Seiten bedeutet die Kooperation zum einen eine gestärkte Expertise sowie eine bessere und schnellere PatientInnenversorgung bei Unfallszenarien. In diesem Rahmen werden knapp 800 Millionen Euro in den Neubau eines BG-Klinikums am Hauptstandort der Unimedizin investiert, um dort die Gesundheitsversorgung im Traumabereich künftig gemeinsam innovativer zu gestalten und an diesem Standort eine der größten zentralen Notaufnahmen in ganz Deutschland zu schaffen.
3: Wenn ein Schwerstverletzter, egal ob Erwachsener oder Kind, mit dem Hubschrauber nach Halle geflogen wird, ist ja Geschwindigkeit entscheidend. Und im Moment sind wir in der Stadt über zwei Standorte verteilt. Dann wird es wirklich in einer gemeinsamen Notaufnahme, in einem Schockraum, die Behandlung sein. Das heißt, es ist maximale Geschwindigkeit, maximale Expertise. Und das kommt natürlich der Patientenversorgung zugute.
2: Von dieser erhofft man sich, dass sie mit Hilfe der verstärkten Kooperation auf ein neues Level gehoben wird, wovon nicht nur die Menschen in der Saalestadt, sondern PatientInnen im ganzen Land profitieren sollten. Für die Kliniken selbst werde das gemeinsame Notfallzentrum zudem eine erhebliche Entlastung bedeuten, unter anderem im Rahmen des aktuellen Fachkräftemangels, der auch in Zukunft weiterhin eine Herausforderung darstellen dürfte.
3: Die letzten Jahre haben uns ja auch gezeigt, dass wir krisenresilienter werden sollen und müssen. Also Corona ist so ein Thema. Wir haben eine geopolitische Lage, die nicht einfach ist. Und die BG steht genau für dieses Thema in Kooperation mit Universitätsmedizin, bei Großschadenslagen die Bevölkerung priorisiert zu versorgen.
4: Wie nennt man eine Frau, die immer weiß, wo ihr Mann ist?
5: Witwe.
0: Ganz alte DDR-Bürger verbinden mit MMM noch die Messe der Meister von morgen. MDF1-Zuschauer kennen MMM als Magdeburgers Monatsmeinung. Aber mit Max und Moritz in Magdeburg kommt nun ein neues MMM dazu. Diesmal verfasst von den Hengstmännern und als Sommertheater auf die Bühne vor dem Schleppdach im Technikmuseum Magdeburg gebracht. Die allseits bekannte und 1865 veröffentlichte Bildergeschichte von Wilhelm Busch lieferte dabei die Grundlage für den Handlungsfaden und einige Charaktere auf der Bühne, angefangen mit Witwe Bolte, die sich hier jedoch als Kneiperin betätigt und in deren Versammlungsraum der Kulturausschuss zur 1000-Jahr-Feier des fiktiven Magdeburger Stadtteils Fermerskau tagen soll.
6: Hier taggleich der Kulturausschuss des Festkreises, kooptiert durch das Organisationskomitee 1000 Jahre Fermerskau.
7: Ja, da kommen sie wieder, die ganzen Säcke, die ganzen Betonköppe, diese ganzen Bonzen, die ja jahrzehntelang so viel verkackt haben, dass Leute wieder anfangen, Nazis zu wählen. Bam! Wutbürger.
8: Wieso proben wir eigentlich, wenn hier gleich noch eine Sitzung ist?
6: Weil außer mir vom Präsidium des Ausschusses noch niemand da ist. Ja.
8: Und
6: also,
8: wer kommt?
6: Wer kommt? Zum Beispiel der Baubeigeordnete der Stadt, Burkhard Schneiderbeck.
8: So eine Pfeife.
6: Dann Lempel.
8: Der Lehrer.
6: Ja. Und auch der Geschäftsführer der Mühle. Als Beisitzer auch noch der Bäckermeister. Ja. Und natürlich auch der Präsident, Onkel Fritz.
8: Onkel Fritz.
7: Da kommen sie wieder alle. Die ganzen Hackfressen.
6: Und ich?
7: ganzen Hackfressen. Und du.
0: Ja, damit wäre die Marschrichtung vorgegeben, denn und? Zu den angekündigten Teilnehmern an der Sitzung gehören jeweils die durch die Streiche von Max und Moritz inspirierten Sketche, die man in die Gegenwart holte. Wie zum Beispiel der arme Baubeigeordnete mit dem Doppelnamen Schneiderböck, dargestellt von Christian Karius, der hier eine hervorragende Piet-Klocke-Performance abliefert und der es leid ist, über die Brückenmisere sprechen zu müssen. Wobei Max und Moritz hier nicht die Brücke ansägten, sondern, um den Hennigsdorfer Spannstahl zu überprüfen, Löcher bohrten.
5: Nächster bitte.
8: Detlef Bierstedt, Asphaltzeitung. Unter welcher Brücke sollen unsere Abonnenten denn jetzt pennen?
5: Nächster bitte.
7: Arne Semsroth.
8: Frag den Staat.
7: Danke. Frag den Staat. Herr Professor Dr.
5: Ja?
7: Beck. Wie ist es denn? Haben Sie jetzt Angst, wenn die AfD im September die Wahl gewinnt, weil die gesagt haben, dass sie die komplette Verwaltung austauschen werden?
9: Was ist mit Ihnen los?
7: Haben Sie da Angst, dass Sie als Baubeigeordnete auch Ihren Posten verlieren, Herr Professor? Leck mich am Arsch.
5: Natürlich nicht. Die haben viel zu wenige Verwandte. Nächster.
0: Zu jedem von einem Max- und Moritz-Streich Betroffenen gehört ein passendes Lied, wobei die musikalischen Farben dazu sehr unterschiedlich sind. Von etwas, was wie Rammstein klingt für den Baubeigeordneten, bis hin zu den Beatles für den Bauern, der zwar keine aufgeschnittenen Säcke beklagt, sondern die niedrigen.

0: zwei Stunden wird das Publikum so von Lacher zu Lacher geführt, wobei es gelang, diesmal wieder etwas politischer zu sein als in den Vorjahren. Die nahende Landtagswahl ist dabei immer wieder Thema und es macht großen Spaß, wie das den Hengstmännern gelingt und ihren Mitspielern Heiko Herford, Franziska Hengstmann und dem bereits erwähnten Christian Karius. Sie tauchen in zahlreichen wechselnden Rollen auf, immer richtig kostümiert, und auch die beiden Tänzerinnen, die als Max und Moritz die passenden Freudentänze zum gelungenen Streich aufführen, werden angemessen zum Thema gewandet, ob als Milchtüte oder als im UV-Licht leuchtender Bauarbeiter. Ein Kittel, ein Hut, ein T-Shirt oder gern auch ein schreiend karierter Anzug verwandeln den Darstellenden in seine Rolle.
1: Okay. Auf jeden Fall ist alles dicht.
2: Alles dicht.
1: Man kommt nicht hin.
2: Man kommt nicht hin. Naja, es hat aber auch gute Seiten, ne? Wenn man nicht hinkommt, da kommt ja wenigstens auch keiner weg, was?
3: Ja, und auch werbetechnisch herrscht Flaute.
2: Flaute.
3: Auf Social Media haben wir keine Follower mehr.
2: Nicht.
3: Fast keine mehr.
2: Nirgendwo? Nee. Auf Instagram, auf Facebook, auf TikTok? Keine Pullover? Also wie viel Pullover haben... Wie viel...
4: Follower.
2: Wie viel Follower haben wir denn? Follower haben wir denn?
3: Das steht da.
4: Da, auf dem Zettel. Nee, es steht.
2: Ja, wo?
3: Da. 4.
0: Ja, und da darf natürlich auch die Mutti nicht fehlen. Doch wir wollen jetzt nicht zu viel verraten, denn schließlich sollten Sie sich unbedingt ein Ticket kaufen und sich das Sommerspektakel live ansehen. Es gilt der unbedingte MDF1-Schaubefehl und der Hinweis, dass das Sommertheater nur bis zum 25. Juli aufgeführt wird. Also Karte kaufen, Spaß haben, und das passende Wetter dürfte auch nach Sommerspektakel aussehen.
4: Dieses war der letzte Streich? Und das Ende folgt zugleich.
5: Jahre stand sie leer und nun wird sie wieder mit Leben gefüllt. Die alte Villa in der Nienburger Straße in Bernburg bekommt jetzt endlich einen neuen Zweck. Das SOS Kinderdorf eröffnet einen neuen Standort. Neben dem bisherigen Gebäude wird nun ein neues angeschlossen.
6: Das Haus stand tatsächlich ewig leer und es wurde immer wieder auch verschmutzt und war auf jeden Fall nicht sehr schön anzusehen. Und deswegen haben wir uns vor ungefähr 6-7 Jahren auf den Weg gemacht und gedacht, naja, dann machen wir die Braut ein bisschen hübsch. Wir haben sie nicht nur ein bisschen hübsch gemacht, sondern die Fassade tatsächlich hergerichtet, auch Sicherungsmaßnahmen vorgenommen. Und dann waren wir aber sehr erfreut, dass noch während dieser Prozess nicht ganz abgeschlossen war, dass SOS Kinderdorf auf uns zugekommen ist und gesagt hat, wir würden gerne mal gucken. Und aus dem Gucken wurde ein, wir wollen es. Und das ist für uns ein Glücksgriff gewesen und wie wir heute auch gehört haben, auch für das SOS Kinderdorf.
5: Am 3. Juni war nun die große Eröffnungsfeier des historischen Gebäudes. Da die Anfrage an die Einrichtung immer mehr stieg, musste sich nach neuen Möglichkeiten umgesehen werden. Mit einem so großen Gebäude nebenan fiel dies aber schon bald ins Auge.
7: Ja gut, zunächst mal bot es sich ja an, direkt Nachbar zu unserem derzeitigen oder damaligen Gebäude zu sein, ist natürlich im wahrsten Sinne des Wortes naheliegend, dass man da sich umschaut und dort versucht zu expandieren. Das war eben dieses Gebäude in der Nienburger Straße. Ja gut, es stand vorher 30 Jahre leer, ist errichtet worden kurz nach Ende des 30-jährigen Krieges, hat also 350 Jahre auf dem Buckel. Und zwar sehr wohl bewusst, dass das mit Überraschungen gepaart sein wird, wenn wir ins Detail gehen. Wir waren mutig, wir sind es auch weiterhin mutig und haben gesagt, wir machen das. Die Nachbarschaft liegt nahe, wir sind Bernburg sehr verbunden. Ja, und wir haben in der Tat auch nochmal umplanen müssen, als die Planungen schon fast abgeschlossen waren. Wir entdeckten per Zufall einen Saal, den vorher keiner kannte. Und so haben wir dann nochmal umplanen müssen, haben dann ein betreutes Wohnen nicht mehr realisiert. Dafür aber diesen Saal der Öffentlichkeit geöffnet. Das heißt, dieser Saal, Pusteblume heißt er, der ist frei zugänglich für alle Bernburger und auch andere Menschen, die mal reinkommen wollen, auf einen Kaffee, mal sich unterhalten wollen, sich informieren wollen. Also wir haben Öffentlichkeit geschaffen, wir holen Menschen zu SOS in unser Kinderdorf hinein.
5: Knapp 500 Kinder werden sich täglich in der Einrichtung aufhalten. Ein großer Anstieg, welcher auch die Anzahl der Mitarbeitenden auf 170 erhöhe. Das neue Gebäude scheint also dringend nötig. Nun können dadurch aber auch neue Angebote geschaffen werden.
8: Also das Haus wird als erstes das Familiencafé Pusteblume beherbergen. Dann haben wir den Saal, der quasi zum offenen Bereich dazugehört, mit Beratungsraum. Dann haben wir in der unteren Etage die Verwaltung komplett dann sitzen und in der oberen und im Obergeschoss zwei Wohngruppen mit jeweils 8 Kindern.
5: Eine Besonderheit des Hauses ist der unverhoffte Saal und das Café Pusteblume. Beide sollen für die Öffentlichkeit geöffnet werden und so dem gemeinen Stadtbild zugutekommen.
8: Alle Bernburgerinnen und Bernburger sind eingeladen, dieses Café zu nutzen. Es ist ja direkt ein Familiencafé. Uns ist wichtig, dass auch jeder hierher kommen kann. Deswegen hatte ich vorhin auch gesagt, sich eine Tasse Kaffee leisten. Das heißt also, wir haben auch niedrige Preise, einfach auch, um das allen zu ermöglichen. Das Café wird nicht gewinnbringend betrieben, sondern es ist wirklich ein Zuschussgeschäft. Aber es ist uns wichtig, dass Familien hier sich aufhalten können. Das Außengelände wird alles noch dann hergerichtet. Hier wird auch ein Spielplatz sein für Kinder. Und der Saal soll nicht nur von Kindern genutzt werden, also der ist auch bespielbar, sondern dann auch für die Öffentlichkeit Konzerte, Ausstellungen, Sitzungen. Vielleicht will auch jemand mal eine Hochzeit hier feiern. Und wenn man hinten den Vorraum sieht, das ist ja, sieht richtig schnucklig und urig aus, sage ich jetzt mal so. Ne?
5: So ganz fertig ist die Villa aber leider noch nicht ganz. Einige kleine Baustellen existieren noch. Hier ist das Ende aber auch schon in Sicht.
7: Richtig, es geht noch weiter. Hier in dem Haus haben wir noch ein paar Kleinigkeiten zu tun, werden am 1.7. und am 1.8. die anderen drei Bereiche noch integrieren und dann ist dieses Haus komplett. Aber dann werden wir anschließend das alte Bestandshaus, werden wir teilweise abreißen, neu bauen, auch ein klein bisschen erweitern, hinten die Außenanlagen miteinander verbinden. Das geht jetzt los, wenn wir hier fertig sind und das wird dann, ja, hoffen wir mal, Ende 27, Anfang 28 fertig sein.
5: Das Wichtigste an so einem Haus ist jedoch nicht, wie kleinteilig schön es restauriert wurde und welche Geschichte dahinter steckt. Es geht ja schließlich um die Kinder.
8: Ja, wir haben Kinder aus der anderen Wohngruppe hier drüben, die haben gesagt, ich möchte auch da reinziehen, aber die bleiben natürlich in ihrer Wohngruppe. Wir haben auch schon ein paar Kinder, wo wir wissen, die dann in dieses Haus ziehen werden. Also und die Kinder, die hier wohnen, die haben sich an mir gesagt, das ist sehr schön. Aber die können das Haus natürlich auch nutzen. Die dürfen hier rüberkommen. Die können hier auf dem Spielplatz genauso spielen wie die anderen Kinder. Also wie gesagt, da machen wir nicht irgendwo, dass wir sagen, stopp, das ist deins und das ist meins. Das ist unseres.
5: Mit der Eröffnung des neuen Gebäudes hat Bernburg einen großen Schritt in eine sozialere und kinderfreundlichere Zukunft getan. Mit 6,5 Millionen Euro natürlich ein kostspieliger Schritt. Doch durch viele Spender aus hauptsächlich Sachsen-Anhalt konnte hier ein wichtiges Zeichen für ein sozialeres Miteinander gesetzt werden.

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3: In Sachsen-Anhalt gibt es etwa 700 Unternehmen, die man der Pharmabranche zurechnet, einem speziellen Bereich der chemischen Industrie und aufgrund der Menge dieser Art an Unternehmen in Sachsen-Anhalt mit einer entsprechend großen Bedeutung für die Wirtschaft. Das hat die Landesregierung erkannt und man möchte diesen Industriezweig gezielt ausbauen. Dazu hat am Dienstag eine Gruppe von Vertretern der Pharmaindustrie, der Gewerkschaften, der Landesregierung und aus der Wissenschaft eine entsprechende Erklärung unterzeichnet, die sich mit der Zukunft des Pharmastandortes in Sachsen-Anhalt beschäftigt. Kern ist dabei die Weiterentwicklung unseres Bundeslandes zu einem europäischen Innovations- und Resilienz-Hub.
4: Wir können sagen, dass wir im Bereich Chemieindustrie extrem gut aufgestellt sind, was die Unternehmen angeht. VCI war heute auch mit am Tisch, Verband der chemischen Industrie. Aber Sie kennen auch die Herausforderungen, die dort sind. Und unser Ziel sollte sein, dass die Branchen, wo wir denken, dass es da mehr Möglichkeiten gibt, weil beispielsweise die EU vereinbart, mehr auch nach Europa zurückzuholen, resilienter zu werden von anderen Märkten außerhalb der Europäischen Union, dass wir dann auf jeden Fall die besten Voraussetzungen haben. Sachsen-Anhalt, der Ort ist, von dem in Deutschland ein ganz großer Teil abhängt der gesamten Pharma-Situation. Das heißt, viele Medikamente, die Sie heute irgendwo in Deutschland zu sich nehmen, teils irgendwo in Europa, kommen aus Sachsen-Anhalt. Die Grundversorgung kommt hier aus diesem Bundesland. Wir haben also in den letzten Jahrzehnten einiges auch aufgebaut. Und was sehr spannend ist, eine Zahl, die ich tatsächlich auch kannte, aber ich habe sie mir heute nochmal bestätigen lassen, ist das Durchschnittsgehalt in der pharmazeutischen Industrie. Das liegt bei ca. 80.000 Euro im Jahr. Das ist also weit höher als das Durchschnittsgehalt, was man überhaupt in Deutschland verdient. Und natürlich um einiges höher als das Durchschnittsgehalt, was wir in Sachsen-Anhalt im Durchschnitt verdienen.
3: Es geht dabei vor allem um die passenden Voraussetzungen für neue Investitionen, Innovationen und hochwertige Arbeitsplätze zu schaffen. Und das in enger Zusammenarbeit mit europäischen Institutionen, die vor allem ein Interesse daran haben, dass Europa eine strategische Unabhängigkeit bei Arzneimitteln stärkt. Auch über die Weiterentwicklung bestehender Industriestandorte. Denn, so Ministerpräsident Schulze, Europa muss bei Arzneimitteln und Wirkstoffen wieder unabhängiger werden.
5: Deutschland ist der zweit- oder der drittgrößte Markt weltweit. Also das ist schon eine ganz gute Nummer für uns, aber der Wettbewerb weltweit ist gigantisch und legt jeden Tag zu. Denn gerade in einer Welt, wo der Wettbewerb täglich zulegt, ist Geschwindigkeit noch viel wichtiger als in der Vergangenheit. Und ja, natürlich gibt es auch eine Art von Wettbewerb, wo eine Firma sich dann niederlassen wird. Meistens ist noch immer die Entscheidung für Europa, denn eigentlich will man in jedem Fall Produktion haben in den drei großen Kontinenten. Aber wenn es einmal nach Europa kommen sollte, dann wollen wir natürlich, dass es in Deutschland stattfindet. Und dann bin ich gerne bei Ihnen, wenn Sie das auch mal in Sachsen-Anhalt hinkriegen möchten. Und das haben wir vor kurzem gesehen bei einem neuen Produktionsanlage für Radio. Ligandentherapie, ganz neu. Das ist wirklich Forefront von den wissenschaftlichen Entwicklungen bei uns. Und ich gehe davon aus, dass es ein Impuls, Anreiz ist für Neugründungen, für mehr Tätigkeit, mehr Aktivität in so einem Feld.
3: Mit einem 5-Punkte-Plan will man nun die Wettbewerbsfähigkeit des Standortes Sachsen-Anhalt nachhaltig stärken. Dazu gehört die Beschleunigung von Investitionen, die Fachkräftesicherung auch aus dem Ausland, die Förderung von Innovationen, wobei die Hochschulstandorte verstärkt ins Blickfeld kommen. Und man will Sachsen-Anhalt internationaler präsentieren, damit auch ausländische Investoren Sachsen-Anhalt als Pharma-Standort wahrnehmen. In gewisser Weise versteht sich diese Initiative als Plan B, nachdem der Wunsch, hier eine Halbleiterindustrie anzusiedeln, zunächst gescheitert ist.

0: Jahr 2007, also vor fast 20 Jahren, wurde der breite Weg in der Landeshauptstadt mit der ersten Bodenplatte des Sports Walk of Fame bestückt, worauf in den Folgejahren eine Vielzahl an Ehrungen für Magdeburger SportlerInnen, Vereine und TrainerInnen folgten. Am Dienstag konnte die inzwischen 35. Bodenplatte enthüllt werden, ein besonderer Meilenstein, den man natürlich einer ebenso besonderen Person widmen wollte. Kaum jemand dürfte dieser Ehre wohl besser gerecht werden als Erfolgscoach Bernd Henneberg, der sich durch seine zahlreichen Errungenschaften mit seinen Schützlingen beim SC Magdeburg als einer der erfolgreichsten Schwimmtrainer der Welt etablierte. Für sein Lebenswerk und seine entscheidende Rolle in den Erfolgen der Elbestadt im Schwimmen wurde die Sportlegende nun ebenfalls im Fundament der Stadt verewigt. Umso freudiger, dass es sich dabei um ein besonderes Geschenk zu seinem 80. Geburtstag handelte, den Henneberg im vergangenen Jahr feiern konnte.
1: Eigentlich ist das unbeschreiblich, weil ich damit überhaupt gerechnet habe, wie gesagt, bis zu meinem 80. Geburtstag, wo mir die Sportler das überreicht haben und ich emotional total bewegt war, dass sowas realisiert werden konnte. Ich bin stolz darauf, dass ich mich in diese Ehrung einreihen darf und freue mich vor allem über den heutigen Tag, wo mir das zuteil wurde.
0: Nicht nur das Schwimmen, sondern der Sport allgemein ist ein fester Bestandteil der Identität von Magdeburg. Die Tatsache, dass bereits 35 Bodenplatten mit verschiedensten sportlichen Erfolgen den breiten Weg zieren, ist dafür Beweis genug. Zweifellos sind Bernd Henneberg eine Vielzahl dieser Triumphe zu verdanken, sodass er nicht nur die jüngste Erweiterung des Sports Walk of Fame, sondern all die Bodenplatten, die Magdeburgs Errungenschaften im Schwimmsport kennzeichnen, mit denen teilt, die durch seinen Einfluss Erfolge verzeichnen konnten.
2: Das ganz Besondere heute ist, dass wir mit Bernd Henneberg einen Trainer, einen Erfolgstrainer ehren, der wirklich nicht nur aufgrund seiner professionellen Qualitäten als Trainer das auch immer geschafft hat, über 100 Medaillen ja im Laufe seiner Zeit mit seinen Sportlerinnen und Sportlern, mit den Schwimmerinnen und Schwimmern dementsprechend zu erzielen, sondern wirklich halt auch als Mensch, als Vorbild immer diente. Und das zeigt ja auch, dass diese Platte, die heute verlegt wurde, von ehemaligen Schwimmerinnen und Schwimmern gesponsert, gespendet wurde. Und das zeigt wiederum, wie eng die Verbundenheit hier der Gesellschaft in der Stadt mit dem Sport ist. Und insofern freuen wir uns sehr über die heutige Verlegung.
0: Eine Neuerung wurde am Dienstag außerdem verkündet. Die Ehrenmeile am breiten Weg kann ab sofort auch auf digitaler Ebene besichtigt werden. Mittels QR-Code können Besucher neuerdings Informationen, Bilder und Videoclips zu den geehrten Sportlegenden vor Ort abrufen. In gebündelter Form sind alle Inhalte zudem auf der Website sportcity-magdeburg.com verfügbar.

0: Eigentlich war es in Halberstadt eine ganz normale Veranstaltung der liberalen Mittelstandsvereinigung. Sechs Spitzenpolitiker waren geladen, um die Positionen ihrer Parteien im Wahlkampf zu vertreten. Doch ein Foto von dem Generalsekretär der CDU, Guido Heuer, und dem Spitzenkandidaten Ulrich Siegmund sorgte für ein Erdbeben in der deutschen Medienlandschaft. Dabei ging es um die Frage, ob ein CDU-Politiker zu einem aktuellen AfD-Kandidaten ein gutes Verhältnis haben darf. Von Markus Lanz über Welt TV bis hin zu zahlreichen anderen sogenannten Leitmedien waren die Meinungen sehr kontrovers. Die meisten Journalisten jedoch fanden das Foto ganz normal.
1: Nun haben die Christdemokraten allerdings ein Problem, denn ein Foto zeigt den CDU-Fraktionschef in kumpelhafter Pose, ausgerechnet mit dem AfD-Spitzenkandidaten.
2: Ein Foto, das ganz Deutschland elektrisiert und das mitten im Landtagswahlkampf für jede Menge Wirbel in der CDU Sachsen-Anhalts sorgt. Ein Lächeln, ein Mikrofon und eine sehr freundliche, fast schon vertraute Geste. Und schon steht die Debatte über die sogenannte Brandmauer zur AfD wieder ganz im Mittelpunkt.
3: Ein Foto, das Herrn Siegmund, also Ulrich Siegmund, den Spitzenkandidaten der AfD, und Guido Heuer, den Fraktionschef der CDU, im Landtag von Sachsen-Anhalt zeigen. Man sagt, das ist der Beleg für das Ende der Brandmauer. Da kungeln zwei miteinander. Nichts könnte weiter von der Wirklichkeit entfernt sein.
4: Das ganze Wochenende waren ja irgendwie die Medien und auch die Politikszene so sehr damit beschäftigt, ein Foto zu analysieren, auf dem eben zu sehen ist, wie der Landtagsfraktionschef der CDU in Sachsen-Anhalt sehr nahe und sehr gesellig an seinem AfD-Kontrahenten Ulrich Siegmund sitzt. Ganz normale Menschen würden sie denken, ja, das ist ein normales Foto, aber natürlich die Brandmauerherzen brennen lichterloh, also Grüne und Linke, die kriegen sie gar nicht mehr ein. So, wo ist die Abgrenzung? Und ich frage mich mal, wie sie sich das vorstellen. Also glauben die, wenn da jetzt der Guido Heuer, so heißt der CDU-Mann, den AfD-Mann berührt, dass da irgendwie beide in Flammen aufgehen? Oder?
0: Wie war aber die Stimmung wirklich vor Ort? Alle diskutierten über ein Foto von einer Veranstaltung, wo sie selbst nicht dabei waren. Wir aber schon. Das sogenannte Kuschelfoto entstand in einer Situation, wo alle auf dem Podium und auch das Publikum sich über vorhergehende ironische Aussagen amüsierten. Die Aufnahme zwischen Guido Heuer und Ulrich Siegmund fand im Bruchteil einer Sekunde statt und spiegelt keineswegs die zweistündigen hitzigen Diskussionen zwischen den Kandidaten wider. Denn gekuschelt wurde unter den Teilnehmern in den zwei Stunden nicht.
5: Und einen Satz gestatten Sie mir noch. Aber ja, ich muss Ihnen widersprechen, diesen Pessimismus. Man kann das nicht zurückdrehen. Das teile ich überhaupt nicht. Ist denn jetzt Ihr Lösungsansatz, den Kopf in den Sand zu stecken und zu sagen, wir lassen das so weitermachen? Die CDU hält, und da muss ich Ihnen recht geben, an allen Fehlentscheidungen noch weiter fest. Wir haben nach wie vor das Heizungsgesetz, wurde alles vor der Wahl versprochen, wird abgeschafft, haben wir immer noch. CO2-Steuer weiter ausufern, wir haben eine LKW-Maut, alles CDU-Themen. Und das lähmt unseren Mittelstand. Und Herr Heuer, wir brauchen einfach Freiheit für den Mittelstand. Und die letzte Sache nochmal, das ist mir ein ganz inneres Bedürfnis, da bin ich übrigens auch auf Ihren neuen potenziellen Koalitionspartner, denn zwei, drei Weitersatz mal gespannt, ab September vor Hohmann. Es gibt keinen Hahn irgendwo an der Wand, wo einfach Geld rauskommt, wenn man das aufdreht, was man dann wieder Gießkanne umverteilen kann. Das müssen die Leute erwirtschaften. Wenn man ein Unternehmen so führen würde, wie Sie Politik machen würden, könnte man Insolvenz anmelden, das ist eine Insolvenzverschleppung. Demzufolge Freiheitsunternehmen.
6: Ja, es gibt ein berühmtes Foto, was in Halberstadt gemacht wurde. Jetzt haben viele drüber geredet, aber niemand war da. Sie waren da. Wie haben Sie das selber empfunden?
7: Ja, ich persönlich finde, dass es eine Frechheit ist, dass da jetzt so ein Bohai drum gemacht wird um dieses Foto. Denn wenn man dabei gewesen wäre und nicht nur das stille Foto sieht, dann würde man sehen, dass Herr Heuer eigentlich dem Herrn Siegmund in dem Moment widerspricht. Und das quasi direkt, deswegen greift er sich das Mikro. Und ja, die beiden haben gelacht. Okay, es war am Ende eine einigermaßen humorvolle Situation, aber trotzdem, wenn man es politisch auslegen will, dann war es keine Kumpanei, sondern genau das Gegenteil. Das sieht man auf dem Foto natürlich nicht und deswegen ist es schade, dass einfach mit einem Bild irgendwie Stimmung gemacht wird und dann was behauptet wird, was mit der Realität tatsächlich gar nichts zu tun hat. Wenn man sich den Rest der Veranstaltung anguckt, hat sich, denke ich, Herr Heuer ganz klar auch von der AfD abgegrenzt.
8: Na, man sieht mal schnell wieder, wie das gehen kann, dass ein Foto total missinterpretiert wird. Das war ein Wahlforum, was ich gut finde, wenn im Harzkreis auch, in dem Fall meine ich in Halberstadt war es gewesen, über die Themen der Parteien diskutiert wird, wie man Deutschland verändern will, Deutschland besser machen will, Sachsen-Anhalt vor allen Dingen besser machen will. Und dann ein Foto so dargestellt wird, als würde es da irgendwie eine Verbrüderung geben. Also ich habe mich da schon sehr gewundert, dass es wieder mal nicht um Inhalte ging bei der Diskussion um das Foto, sondern ausschließlich um das Foto selbst.
0: Bilder haben eine Menge Macht. Doch in diesem Fall wurde von vielen Medienvertretern versucht, einen Skandal herbeizuführen, den es so nie gegeben hat. Gott sei Dank sind viele renommierte Journalisten darauf nicht reingefallen und haben das Foto so kommentiert, wie es sein sollte. Ein ganz normales Bild ohne jegliche Bedeutung.

0: Der Starpark, das Gewerbegebiet an der A14 östlich der Stadthalle, gehört mit seinen knapp 230 Hektar Fläche zu den größten zusammenhängenden Industriegebieten Mitteldeutschlands. Alle Flächen auf dem Areal sind entweder bereits vollständig vermarktet oder reserviert. Damit sich daran so schnell nichts ändert, muss hier weiterhin den entsprechenden Standards bezüglich Energieversorgung und Verkehrsanbindung nachgekommen werden, weshalb am Mittwoch zum feierlichen Spatenstich an den Standort geladen wurde, für den Beginn einer wichtigen Nacherschließung auf dem Gelände.
1: Je mehr Unternehmen dann halt vor Ort sind, umso mehr Auslastung der Straßen hat man dann halt auch. Und dann macht es halt Sinn, das auch zu optimieren, um halt, ich sag mal, zu allen möglichen Zeiten dann halt auch den Verkehr auch entlasten zu können, um auf Havarien reagieren zu können, um redundant zu sein. Und es verbessert natürlich automatisch auch noch die Fahrzeiten der Mitarbeiter, nicht, weil man kürzere Strecken dann auch zurücklegt. Der Bus kann effizienter fahren. Also es hat viele Vorteile.
0: Neben dem Ausbau des Straßennetzes wird zudem der Gleisanschluss des Geländes verlängert für eine verbesserte Anbindung des Güterverkehrs. Weiterhin beinhaltet die geplante Nacherschließung das Optimieren von Telekommunikation, die Trink- und Abwasserversorgung sowie Gas und Strom. In diesem Rahmen soll zudem das hier ansässige Umspannwerk über seine aktuellen 52 MB Leistung hinaus optimiert werden.
1: Die Unternehmen haben ja auch noch nicht ihre Endausbaustufen erreicht. Das sind ja auch Flächen, die optioniert sind, noch nicht bebaut. Und wenn dann weitere Produktionsanlagen dazukommen, kommt natürlich auch ein weiterer Strombedarf dazu. Und auf die Situation müssen wir uns vorbereiten, weil wenn dann die Ansiedlung kommt, dann muss der Strom halt da sein. Und dafür braucht man halt auch ein paar Jahre Vorbereitungszeit. Und deswegen, weil die Leistung jetzt vertraglich gebunden ist, steht jetzt halt auch deswegen die Erweiterung an, um auch weitere Erweiterungen dann zu ermöglichen.
0: Der Kostenaufwand für die Nacherschließung beläuft sich auf 25 Millionen Euro. Finanziert werden 90% der Gesamtsumme mit Hilfe von GRW-Landesmitteln. Der Rest wird von der Stadthalle gedeckt. Eine wichtige Investition für diesen Standort, denn nur dann, wenn die entsprechenden Industriestandards gegeben sind, ist es den Unternehmen vor Ort möglich, hier dauerhaft wettbewerbsfähig zu bleiben.
1: Nur mit einer vernünftigen und leistungsfähigen Infrastruktur kann man halt vernünftig fair und entsorgt werden und kann dann halt auch am Markt bestehen. Wenn das Unternehmen keine Erweiterungsmöglichkeit mehr hat, kann es auch sein, dass es sich sonst einen anderen Standort suchen muss.
0: Die Nacherschließung am Starpark ist in einzelne Bauabschnitte unterteilt, weshalb die Fertigstellung des Gleisanschlusses noch in diesem Jahr, voraussichtlich gegen November, erfolgen wird. Die verbesserte Straßeninfrastruktur soll dann Ende nächsten Jahres fertiggestellt sein und das Umspannwerk im Jahr darauf. Ein Besuch auf dem Wertstoffhof ist für die meisten sicher nichts Ungewöhnliches. Dieser endet für den Normalverbraucher jedoch üblicherweise an der Abgabestelle und die übrigen Bereiche des riesigen Geländes bekommt man eher nicht zu Gesicht. Aber was passiert eigentlich auf dem Rest des Areals und was geschieht mit dem Müll, nachdem er zum Wertstoffhof geliefert wurde? Diese Fragen und noch mehr könnten sich Interessierte am Wochenende beantworten lassen, denn die Hallische Wasser- und Stadtwirtschaft, kurz HWS, lädt am Samstag zum Tag der offenen Tür auf das Betriebsgelände in der äußeren Hordorfer Straße. Wir bekamen am Mittwoch schon einmal einen Blick hinter die Kulissen mit einer Führung entlang der verschiedenen Stationen auf dem Wertstoffhof. Auf all das und noch mehr können sich auch die Besucher beim Familientag freuen.
2: Eigentlich sieht man uns ja in der Müllabfuhr oder in der Reinigung draußen im Straßenbild nur mit unseren großen Fahrzeugen. Die kann man einerseits hier tatsächlich mal ganz in der Nähe betrachten und nicht nur betrachten, auch mal einsteigen. Und ein kleines Highlight für alle kleineren Gästen ab 75 cm auch eine Mitfahrgelegenheit in einem Müllfahrzeug. Wir werden mit drei Müllfahrzeugen hier auf dem Gelände einen kleinen Parcours fahren, wo dann auch unsere, sagen wir, kleinen Bürger die Möglichkeit haben, mitzufahren und tatsächlich mal live zu erleben, wie es ist, in einem Müllfahrzeug mitzufahren.
0: Darüber hinaus kann an Rundgängen über das 5 Hektar große Betriebsgelände teilgenommen werden, um den Besuch

0: drin, die da reingehören und doch sehr wenig Störstoffe. Wo wir noch Potenzial sehen, ist tatsächlich die Restmülltonne. In der Restmülltonne als Beispiel haben wir nach aktuellen Analysen immer noch mehr als 30% organische Abfälle. Die gehören da eigentlich nicht rein, die gehören nämlich in die Biotonne. Das hat, wenn man es ordentlich sortiert, zwei Vorteile. Erstens, ich reduziere den Restmüll, der tatsächlich nicht mehr gut recycelbar ist. Und zum anderen, die Biotonne ist natürlich günstiger als die Restmülltonne, hat es natürlich auch nochmal den geldwerten Vorteil für den Bürger.
1: Für die jüngsten Gäste wird natürlich versucht, all das auf spielerische Weise zu vermitteln. Unmengen an Technik zum Anfassen, Mülltrennspiele, Upcycling und eine Fotostation mit Arbeitskleidung der HWS dürften am Samstag für reichlich Unterhaltung sorgen. Gleichzeitig soll jedoch vermittelt werden, wie viel Arbeit hinter dem Geschehen auf einem Wertstoffhof steckt und wie anstrengend diese Arbeit eigentlich ist.
0: So ein Müllwerker, der schleppt tatsächlich jeden Tag bis zu 800 Mülltonnen jeden Tag vom Fahrzeug weg bzw. zum Fahrzeug hin. Möchten natürlich auch um Verständnis bitten, ja, wenn unsere Müllfahrzeuge in der Stadt unterwegs sind, die fahren natürlich nicht so schnell und müssen anhalten. Da bitten wir natürlich auch die entsprechenden Bürger um Verständnis, dass es dann mal nicht so schnell in der Straße vorangeht. Und natürlich auch zeigen, was wir tun, um diese Stadt nicht nur lebenswert, sondern auch sauber zu halten.
1: Aber natürlich soll weiterhin der Spaß am Tag der offenen Tür im Vordergrund stehen. Ohne zu viel zu verraten, die entsprechende musikalische Untermalung wird von einer Band mit besonderen Instrumenten geboten und für das leibliche Wohl ist selbstverständlich auch gesorgt. Noch eine kurze Info zum Abschluss. Der Wertstoffmarkt an sich bleibt an diesem Wochenende geschlossen. Wer also dringende Abfallabgaben zu erledigen hat, für den stehen alternativ die Standorte in der Schieferstraße und der äußeren Radeweller Straße zur Verfügung.

Es war das erste Mal, zumindest für mich, dass zu einer Spielzeit-Pressekonferenz im Puppentheater wirklich einmal eine Puppe anwesend war. Schließlich geht es ja im Puppentheater auch um sie. Auch wenn diese Puppe hier mit einer gewissen Anarchie eine sonst eher dröge Pressekonferenz aufrüttelte.

0: Damit trommelte sie für eine der drei geplanten Uraufführungen für das nächste Jahr, bei der man sich eines besonderen Stoffes annehmen wird, der auch noch einen Magdeburg-Bezug hat. Schwebende Lasten der Magdeburger Schriftstellerin Annette Gröschner.
1: Das freut uns unglaublich, dass wir von Annette Gröschner den Roman Schwebende Lasten bei uns auf die Bühne bringen und dass Annette Gröschner uns auch die Aufführungsrechte zugesichert hat und wir diesen Magdeburg-Roman, der über diese Stadt spricht, der auf eine ganz besondere Art und Weise eine Frau in den Mittelpunkt des Geschehens setzt und über einen großen Zeitbogen, in dem viel passiert, beschreibt. Und das ist für unsere Kunstform natürlich auch eine große Herausforderung, diesen Roman umzusetzen und mit unseren Mitteln zu erzählen. Aber uns juckt es in den Fingern und wir sind sehr gespannt auf die Produktion und auf die Erarbeitung dieses Romans.
0: Die Premiere ist übrigens für den 25. März des kommenden Jahres geplant. Die zweite Uraufführung betrifft die Geschichte um Alfonsina Strada, ein gleichnamiges Stück um eine Italienerin, die es schaffte, gegen alle Widerstände in den 1920er Jahren am Giro d'Italia mitzufahren. Und die dritte Uraufführung ist ein Soloprojekt von Richard Baborka unter dem Titel Plastik John Lennon.
1: Da freue ich mich auch besonders drauf, weil es natürlich mit viel Musik erzählt wird, vermutlich mit Objekten. Ich will der ganzen Inszenierung gar nicht vorgreifen, aber es wird eine spannende Auseinandersetzung mit einem großen Künstler sein. Ja.

Ja, das wären die drei Uraufführungen in der kommenden Spielzeit. Weiter wird es auch drei Premieren für Erwachsene geben, wozu auch das Hofspektakel zum Ende der Spielzeit gehört und für das man sich dem Decamerone annehmen wird. Und Sie merken schon, die Zahl 3 spielt eine wichtige Rolle 2026/27 und so wird es auch

0: auch drei Premieren für das Kindertheater geben, wobei sicher das Weihnachtsmärchen Nussknacker und Mäusekönig für viele Kinder das Wichtigste im Programm sein durfte. Weiter wird es mit Bettina Bummelt auch die Inszenierung eines DDR-Kinderbuchklassikers geben, in dem die Puppenspieler in gewisser Weise eine Aufforderung zur Rebellion auf die Bühne bringen wollen, was sich im Übrigen durch viele der geplanten Inszenierungen zieht, die Aufführung selber nachzudenken, selber zu entscheiden, aber auch
1: Dinge zur Sprache bringen, die man vielleicht selber noch nie gedacht hat, die einen aber ermutigen, wenn man in der Gemeinschaft erlebt, dass man auch Gedanken anders betrachten kann, zu anderen Schlüssen kommen kann und da nochmal in eine Interaktion tritt, sowohl von der Bühne zum Publikum als auch vom Publikum zur Bühne. Und Sie haben gesehen, das werden wir in unseren Dialog- und Gesprächsformaten am roten Faden weiter betreiben, dass wir ganz gezielt kulturpolitische Themen uns auch herausgreifen, um aktiv in den Dialog zu treten mit unserem Publikum.
0: Wer jetzt die Kinderkulturtage vermisste, der braucht keine Sorgen zu haben. Auch diese wird es 2027 geben, aber erst im September des kommenden Jahres. Und damit gehören sie zur Spielzeit 2027-28, die im Übrigen auch sehr wichtig sein wird, denn dann wird das Magdeburger Puppentheater 70 Jahre alt und man will sich ausgiebig in das Festival der Moderne zum Jubiläum 100 Jahre Theaterausstellung einbringen. Doch bis dahin wird noch viel Wasser die Elbe hinunterfließen und es zahlreiche Neuinszenierungen geben, auf die man sich freuen kann, egal wie alt man ist.

0: Das ist die Formel von Polyurethan, einem duroplastischen Kunststoff, dessen Entwicklung auf das Jahr 1937 zurückgeht. Es handelt sich um einen Zwei-Komponenten-Kunststoff, der je nach seiner Zusammensetzung, nach seiner Aushärtung Eigenschaften wie Holz aufweist. Auf dieser Grafik wurde dargestellt, wie die entstehende Masse in einer Form aushärtet und zu einem Stuhl wird. Dem allseits bekannten Z-Stuhl. Entstanden sind die Aufnahmen in einer neuen Ausstellung im Stadtmuseum in Halle, in der unter der Überschrift Pure Visionen die Geschichte dieses Möbelstücks erzählt wird. Es ist eine Wanderausstellung, die zuvor auch schon in Dresden und Eisenhüttenstadt zu sehen war, aber im Stadtmuseum erweiterte man sie noch um einen regionalen Bezug zu Halle.
1: Also uns als Stadtmuseum war das wichtig, hier einen Regionalteil zur Ausstellung zu machen. Der Halle-Bezug besteht zum einen darin, dass im VÖB Germaplast auch eine Matte hergestellt wurde, sogenannte Molly-Sit-Matte, vertrieben im Westen aus Polyurethan. Das ist also ein Produktionsbezug. Dann haben wir natürlich den Bezug zur Chemieindustrie und zum Chemieprogramm der DDR allgemein. Nach der Chemiekonferenz mit der Überschrift Chemie bringt Brot, Wohlstand und Schönheit, dass halt hier sowohl Dinge designt worden sind an der Kunsthochschule Burg-Giebichenstein für die Produktion, als auch natürlich die Rohstoffe hergestellt worden sind und die Produktion stattgefunden hat von Altersgegenständen.
0: Auch deshalb sind hier zahlreiche Kunststoffprodukte aus DDR-Zeiten zu sehen. Doch kommen wir wieder zurück auf den Z-Stuhl, der gemeinhin als eine DDR-Design-Ikone bezeichnet wird. Aber da müssen vielleicht einige Zuschauer jetzt ganz stark sein, denn nicht nur das Design kam aus dem Westen.
2: Genau, das Design für den Z-Stuhl stammt von Ernst Möckel, seinerzeit Absolvent der HFG Ulm. Und er hat lange Zeit sich damit beschäftigt, einen Freischwinger quasi aus Kunststoff herzustellen. Und dafür bot eben dieses wahnsinnig verhärtende Material, Polyurethan, also dieser spezifische Kunststoff, bot sich dafür an, weil er eben so beschaffen ist, dass er nicht bricht, auch in dieser Formgebung. Für die Möbeltechnologie fit gemacht quasi wurde dieser Kunststoff in der Bundesrepublik, das muss man schon sagen. Die DDR hat irgendwann quasi diese Weiterentwicklung aufgegeben, hat dann aber gesehen, dass es ein Fehler war und musste dann aber tatsächlich für sehr viele Devisen, teures Westgeld, musste dann die DDR tatsächlich die Verfahrenstechnologie, die Maschinen und die Formen für diese Möbel, in die sie eben dieses Material hineingeschäumt wird, kaufen. Und Teil dieses Kaufvertrags waren eben auch die Designs von den westdeutschen Entwerfern.
0: Und damit wird dieses in der Bundesrepublik auch als Känguru-Stuhl bezeichnete Sitzmöbel zu einer deutsch-deutschen Geschichte. Denn der Mann, der DDR Technologie und Design verkaufte, wollte die dann hierzulande herzustellenden Schüler auch im Westen vertreiben. Allerdings ging sein Unternehmen vorher in Konkurs. Und auch die schnellen modischen Wechsel sorgten dafür, dass Z-Stuhl, Gartenei und Tische in der alten BRD bald nicht mehr gefragt waren. Und auch die Ölkrise Anfang der 1970er sorgte dafür, dass man Kunststoffanwendungen dort überdachte. Nicht so in der DDR, da setzte man große Hoffnungen in die Materialsubstitution, denn Holz war knapp und noch war das Erdöl aus der Sowjetunion billig. Und so überschwemmten die Konsumgüterproduzenten der großen Chemiekombinate in Schwarzheide und Schwedt den DDR-Markt, bis keiner mehr die Stühle kaufen wollte.
2: Also die Idee war natürlich, dass man Konsumgüter sehr schnell, schön auf Masse produziert. Aber die Realität war dann, dass nicht jeder seinen schönen Holzstuhl ersetzen wollte durch einen weißen oder braunen Kunststoffstuhl. Das heißt, man hatte Probleme in dem Vertrieb und hat nicht alle an Mann oder Frau gebracht. Und man musste sich was anderes überlegen. legen. Das heißt, das war der Grund, wieso diese Stühle in so vielen Kantinen, Schulessensräumen oder Schwimmbädern oder auch Erholungsheim, Mockermilch, Eisbars, genau. Also dadurch avancierten sie quasi zu so einem, also tatsächlich zu diesem Design DDR oder zu dieser DDR-Design-Ikone, weil es eben ein ganz bekanntes Möbelstück war, des Alltagslebens, könnte man sagen.
0: Weiter wurden auf Basis dieser Kunststofftechnologie Designer beauftragt, neue Anwendungen zu gestalten, aber die schwerfällige DDR-Planwirtschaft verhinderte die Produktion, meistens weil man sich nicht in der Lage sah, die schweren Formen herzustellen.
2: In Halle ist ja die Kunsthochschule damals, oder die Burg Giebichenstein, so wie sie, die Burg, wie sie in Kürze genannt wird, und die sollte sich, also diese Entwicklung von Anwendungen in Polyurethan, das wurde so Anfang der 70er Jahre zu so einem richtigen Staatsaufgabe in der DDR. Und natürlich wurden auch Hochschulen angehalten und diverse Betriebe, sich mit diesem Thema zu beschäftigen. Und wir haben im Archiv der Burg Giebichenstein eben gefunden, 13 Abschlussarbeiten, die sich mit diesem Material beschäftigen und dem Einsatz. Und vor allem sind wir sehr froh, dass wir Rudolf Horn, der ja langjähriger, also der berühmte Designer Rudolf Horn, der hat lange Jahre hier an der Burg unterrichtet, und auch er hat Funktionselemente aus Polyurethan entworfen, auch so typisch für seinen Gestaltungsansatz, variabel für jeden Bereich in der Wohnung. Das zeigen wir hier auch in der Ausstellung an zahlreichen Fotografien. Also das ist nicht nur, manche nennen es, also im umgangssprachlichen Gebrauch werden die Garderobenelemente von Rudolf Horn genannt, aber der Einsatz war vielfältig, von der Küche übers Wohnzimmer, Garderobe natürlich, aber auch Schlafzimmer und Kinderzimmer.
0: In der Ausstellung wird diese Produktgeschichte als gesamtdeutsche Erzählung ausgebreitet, ergänzt durch Schilderungen von Zeitzeugen aus der Produktion oder zur Nutzung der Möbelstücke. Und mit Molly Sitt zeigt man auch ein Produkt, das man in Halle ausschließlich für den bundesdeutschen Markt herstellte. Werbemittel aus der Zeit, die man noch finden konnte, dokumentieren das. Aber vielleicht hat ja noch jemand in den alten Bundesländern ein solches Stück auf dem Dachboden liegen. Die staatlichen Sammlungen in Dresden würden sich freuen, so etwas noch zu bekommen. Auf Dachböden werden sicher auch noch viele der Z-Stühle aus DDR-Produktion zu finden sein, auch wenn die letzten Exemplare 1983 hergestellt wurden. Damals wurde Erdöl auch hierzulande ein knappes Gut, als die Sowjetunion auch von ihren Bruderstaaten harte Devisen für den kostbaren Rohstoff haben wollte. Neben den ausgestellten Designstücken

erfährt der Besuchende natürlich auch etwas über deren Produktion, auch angepasst an kindliches Verständnis in Form einer Bildergeschichte und mit einigen interaktiven Elementen, die zum Experimentieren und Entdecken einladen. Bis zum 1. November kann man diese Ausstellung erst einmal besuchen, dann wird sie wohl nach Gera weiterziehen, denn das Interesse an solchen Geschichten ist ungebrochen, übrigens in Ost und West.

0: Auch die Partei Die Linke hat nun den Wahlkampf offiziell eröffnet, auch wenn man sich, wie Spitzenkandidatin Eva von Angern ausführte, bereits seit einem Jahr im Wahlkampfmodus befinde. Zeit, die man nutzte, um mit den Bürgern ins Gespräch zu kommen, und die Ergebnisse dieser Bemühungen sollen sich in den Claims auf den Plakaten wiederfinden, mit denen nun auch Die Linke das Land zupflastern will. Als erstes fällt auf, dass es dieser Partei sehr wichtig ist, dafür nur Themen zu wählen, die man als Parlamentarier in einem Landesparlament auch wirklich beeinflussen kann. Auch wenn klar ist, dass andere Parteien das nicht machen und sich auf Themen konzentrieren, die eigentlich auf Bundesebene entschieden werden, wie zum Beispiel die Steuer oder die Ausländerpolitik. Und deswegen legt die Partei Die Linke ihren Schwerpunkt auf folgende Themen.
1: Also es gibt tatsächlich drei Themen, die für mich, aber auch für meine Partei am wichtigsten ist. Das eine ist die Verbesserung in der Bildung, beginnend in der Kita. Also tatsächlich, wir müssen an den Personalschlüssel ran, um Kinder besser für die Zukunft vorzubereiten und auch schon in der Kita, also tatsächlich bestmöglich zu fördern. Und natürlich müssen wir gucken, wie wir Schulen weiterentwickeln und zukunftsfest machen, weil so wie es ist, kann es auch in dem Bereich nicht bleiben. Ein weiteres Thema ist die Gesundheitsversorgung. Wir müssen es schaffen, bei 75% der Menschen, die im ländlichen Raum sind, dass es nicht eine Gefährdung ist, wenn man einen Herzinfarkt im ländlichen Raum bekommt, dass es zum Tode führen muss, sondern eine Grundversorgung, eine Nähe zu den Notaufnahmen, sie muss zeitnah erfolgen können. Und deswegen setzen wir auf den Erhalt der Krankenhäuser. Und ich sage auch ganz klar, wir schrecken auch nicht vor der Forderung nach einer Enteignung von privaten Krankenhäusern zurück, weil Krankenhäuser haben den Zweck, Menschen gesund zu machen und nicht Profite zu machen. Und ein dritter Punkt, der ist mir sehr, sehr wichtig, ist eine bessere finanzielle Ausstattung der Kommunen. Kommunen sind nicht ohne Grund das Herz der Demokratie. Sie wissen, was die Menschen vor Ort brauchen. Und dort wird der Mangel als erstes ganz deutlich.

0: Das sind nicht nur wie in Magdeburg zusammenfallende Brücken, sondern das ist eben auch der ÖPNV, der nur ein, zweimal am Tag in die eine und in die andere Richtung fährt. Das sind fehlende Dorfgemeinschaftshäuser und wir haben parallel das Problem, dass die Dorfkneipen zumachen. Das heißt, es gibt kaum noch die Chance, für Menschen zueinander zu kommen. Und wenn Menschen nicht mehr miteinander was Gemeinsames erleben, keine Austauschmöglichkeiten haben, dann ist das ein erheblicher Schaden für das soziale Zusammensein.
1: Mit der Kampagne werden nun nicht nur die Direktkandidaten der einzelnen Wahlkreise in den kommenden Monaten Wahlkampf betreiben, denn im Grunde verdeutlicht sie auch eine Kontinuität der Partei, die sich ihre Ziele nicht erst für einen Wahlkampf definiert. Und dazu gehört nun auch eine linke Definition von Heimat.
0: Ich finde, sie ist dort, wo sie hingehört, nämlich sie ist für alle da. Und es sollte niemals passieren, dass eine rechtsextreme Partei diesen Namen okkupieren darf, sondern Menschen mit Behinderungen, Frauen, Männer, queere Menschen. Sie alle gehören zu unserer Heimat, zu Sachsen-Anhalt. Und deswegen ganz bewusst, Heimat ist für alle da.
1: Die Kampagne bietet nun den Rahmen auch für die geplanten Wahlkampfveranstaltungen, die in ein paar Tagen in Magdeburg ihren Anfang nehmen sollen.
0: Wir haben ganz viel Unterstützung von unseren drei Silberlocken, Dietmar Bartsch, Bodo Ramelow und Gregor Gysi. Gregor Gysi kommt am 22. Juni, 15 Uhr nach Olfen 1. Da wird er den Wahlkampfauftakt mit mir gestalten. Heidi Reicheneck kommt mehrfach nach Sachsen-Anhalt. Und wir werden ganz viel vor Ort sein, weil das ist das Entscheidende. Ja, wir machen Social Media. Macht übrigens auch richtig Spaß, Social Media. Aber das direkte Gespräch vor Ort, das ist durch nichts zu ersetzen.
1: Eines fällt allerdings auf. Die Linke wäre wahrscheinlich nicht die Linke, wenn sie nicht ein klares Feindbild hätte. Und sie hat es auf dieser Veranstaltung auch klar formuliert. Neben rechtsradikalen Parteien sind es aber auch vor allem die Unternehmen, die man als Gegner ausmacht. Insofern waren von ihren Fans hier bejubelte Versprechungen zu höheren Löhnen einfach zu machen. Schließlich müssen diese ja nicht von der Partei erwirtschaftet werden.
2: Bereits im Jahr 2019 schlossen sich das Uniklinikum Halle und das BG-Klinikum Bergmannstrost für eine strategische Partnerschaft zusammen, um besser für die zentralen Herausforderungen des Gesundheitswesens gewappnet zu sein und die medizinische Versorgung im Land langfristig und nachhaltig zu stärken. Diese Zusammenarbeit soll nun weiter intensiviert werden, was jedoch nicht ohne die entsprechende Unterstützung seitens der Politik möglich ist. Weshalb sich am Freitag neben dem Oberbürgermeister der Saalestadt zahlreiche VertreterInnen der Landesregierung im Löwengebäude der Martin-Luther-Universität eingefunden hatten, um dort eine Absichtserklärung für den Ausbau der Kooperation zwischen der Unimedizin und den BG-Kliniken zu unterzeichnen. Hintergrund hierfür war unter anderem die Krankenhausreform, die darauf abzielt, dass die Kliniken sich spezialisieren, zentralisieren und damit verbunden außerdem miteinander kooperieren.
3: Das heißt, dass jeder seine Expertise einbringt und man gemeinsam dadurch die Patientenversorgung verbessert. In diesem speziellen Fall bedeutet das, dass die BG-Kliniken, die eine absolute Expertise im traumatologischen, im Traumaunfallwiederherstellungsbereich haben, dies kombinieren mit dem breiten Spektrum der interdisziplinären Medizin an Universitätskliniken, das heißt HNO, Augen, Kindermedizin, innere Medizin.
2: Für beide Seiten bedeutet die Kooperation zum einen eine gestärkte Expertise sowie eine bessere und schnellere PatientInnenversorgung bei Unfallszenarien. In diesem Rahmen werden knapp 800 Millionen Euro in den Neubau eines BG-Klinikums am Hauptstandort der Unimedizin investiert, um dort die Gesundheitsversorgung im Traumabereich künftig gemeinsam innovativer zu gestalten und an diesem Standort eine der größten zentralen Notaufnahmen in ganz Deutschland zu schaffen.
3: Wenn ein Schwerstverletzter, egal ob Erwachsener oder Kind, mit dem Hubschrauber nach Halle geflogen wird, ist ja Geschwindigkeit entscheidend. Und im Moment sind wir in der Stadt über zwei Standorte verteilt. Dann wird es wirklich in einer gemeinsamen Notaufnahme, in einem Schockraum, die Behandlung sein. Das heißt, es ist maximale Geschwindigkeit, maximale Expertise. Und das kommt natürlich der Patientenversorgung zugute.
2: Von dieser erhofft man sich, dass sie mit Hilfe der verstärkten Kooperation auf ein neues Level gehoben wird, wovon nicht nur die Menschen in der Saalestadt, sondern PatientInnen im ganzen Land profitieren sollten. Für die Kliniken selbst werde das gemeinsame Notfallzentrum zudem eine erhebliche Entlastung bedeuten, unter anderem im Rahmen des aktuellen Fachkräftemangels, der auch in Zukunft weiterhin eine Herausforderung darstellen dürfte.
3: Die letzten Jahre haben uns ja auch gezeigt, dass wir krisenresilienter werden sollen und müssen, also Corona.

0: Corona ist so ein Thema. Wir haben eine geopolitische Lage, die nicht einfach ist. Und die BG steht genau für dieses Thema in Kooperation mit Universitätsmedizin bei Großschadenslagen die Bevölkerung priorisiert zu versorgen.
1: Wie nennt man eine Frau, die immer weiß, wo ihr Mann ist?
2: Witwe.
3: Ganz alte DDR-Bürger verbinden mit MMM noch die Messe der Meister von morgen. MDF1-Zuschauer kennen MMM als Magdeburgers Monatsmeinung. Aber mit Max und Moritz in Magdeburg kommt nun ein neues MMM dazu. Diesmal verfasst von den Hengstmännern und als Sommertheater auf die Bühne vor dem Schleppdach im Technikmuseum Magdeburg gebracht. Die allseits bekannte und 1865 veröffentlichte Bildergeschichte von Wilhelm Busch lieferte dabei die Grundlage für den Handlungsfaden und einige Charaktere auf der Bühne, angefangen mit Witwe Bolte, die sich hier jedoch als Kneiperin betätigt und in deren Versammlungsraum der Kulturausschuss zur 1000-Jahr-Feier des fiktiven Magdeburger Stadtteils Fermerskau tagen soll.
4: Hier taggleich der Kulturausschuss des Festkreises, kooptiert durch das Organisationskomitee 1000 Jahre Fermerskau.
5: Ja, da kommen sie wieder, die ganzen Säcke, die ganzen Betonköppe. Diese ganzen Bonzen, die hier jahrzehntelang so viel verkackt haben, dass Leute wieder anfangen, Nazis zu wählen. Bam! Wutbürger.
6: Wieso proben wir eigentlich, wenn hier gleich noch eine Sitzung ist?
4: Weil außer mir vom Präsidium des Ausschusses noch niemand da ist. Ja.
6: Und
4: ist
6: noch,
4: Wer kommt?
7: Na, wer kommt?
4: Zum Beispiel der Baubeigeordnete der Stadt, Burkhard Schneiderbeck.
6: So eine Pfeife.
4: Dann Lempel.
6: Der Lehrer.
4: Ja, und auch der Geschäftsführer der Mühle. Und? Als Beisitzer auch noch der Bäckermeister. Ja. Und natürlich auch der Präsident. Mhm. Onkel Fritz.
5: Da kommen sie wieder alle. Die ganzen Hackfressen.
4: Und ich?
5: Die ganzen Hackfressen. Und du.
3: Ja, damit wäre die Marschrichtung vorgegeben, denn und? Zu den angekündigten Teilnehmern an der Sitzung gehören jeweils die durch die Streiche von Max und Moritz inspirierten Sketche, die man in die Gegenwart holte. Wie zum Beispiel der arme Baubeigeordnete mit dem Doppelnamen Schneiderböck, dargestellt von Christian Karius, der hier eine hervorragende Piet-Klocke-Performance abliefert und der es leid ist, über die Brückenmisere sprechen zu müssen. Wobei Max und Moritz hier nicht die Brücke ansägten, sondern, um den Hennigsdorfer Spannstahl zu überprüfen, Löcher bohrten.
8: Nächster bitte.
6: Detlef Bierstedt, Asphaltzeitung. Unter welcher Brücke sollen unsere Abonnenten denn jetzt pennen?
8: Nächster bitte.
5: Arne Semsroth.
6: Frag den Staat.
5: Danke. Frag den Staat. Herr Professor Dr.
8: Ja?
5: Beck. Wie ist es denn? Haben Sie jetzt Angst, wenn die AfD im September die Wahl gewinnt, weil die gesagt haben, dass sie die komplette Verwaltung austauschen werden?
9: Was ist denn mit Ihnen los?
5: Haben Sie da Angst, dass Sie als Baubeigeordnete auch Ihren Posten verlieren, Herr Professor? Leck mich am Arsch nicht.
8: Natürlich nicht. Die haben viel zu wenige Verwandte. Nächster.
3: Zu jedem von einem Max- und Moritz-Streich Betroffenen gehört ein passendes Lied, wobei die musikalischen Farben dazu sehr unterschiedlich sind. Von etwas, was wie Rammstein klingt für den Baubeigeordneten, bis hin zu den Beatles für den Bauern, der zwar keine aufgeschnittenen Säcke beklagt, sondern die niedrigen Milchpreise.

0: Zwei Stunden wird das Publikum so von Lacher zu Lacher geführt, wobei es gelang, diesmal wieder etwas politischer zu sein als in den Vorjahren. Die nahende Landtagswahl ist dabei immer wieder Thema. Das macht großen Spaß, wie das den Hengstmännern gelingt und ihren Mitspielern Heiko Herford, Franziska Hengstmann und dem bereits erwähnten Christian Karius. Sie tauchen in zahlreichen wechselnden Rollen auf, immer richtig kostümiert, und auch die beiden Tänzerinnen, die als Max und Moritz die passenden Freudentänze zum gelungenen Streich aufführen, werden angemessen zum Thema gewandet, ob als Milchtüte oder als im UV-Licht leuchtender Bauarbeiter. Ein Kittel, ein Hut, ein T-Shirt oder gern auch ein schreiend karierter Anzug verwandeln den Darstellenden in seine Rolle.
1: Okay. Auf jeden Fall ist alles dicht.
2: Alles dicht.
1: Man kommt nicht hin.
2: Man kommt nicht hin.
1: Naja, es hat aber auch gute Seiten, ne? Wenn man nicht hinkommt, da kommt ja wenigstens auch keiner weg, was?
3: Ja, und auch werbetechnisch herrscht Flaute.
2: Flaute.
3: Auf Social Media haben wir keine Follower mehr.
2: Fast keine mehr. Nirgendwo?
3: Nee.
2: Auf Instagram, auf Facebook, auf TikTok? Keine Pullover? Also wie viele Pullover haben...
4: Follower.
2: Wie viele Follower haben wir denn? Follower haben wir denn?
3: Das steht da.
4: Da, auf dem Zettel. Nee, es steht.
2: Ja, wo?
3: Da. 4.
0: Ja, und da darf natürlich auch die Mutti nicht fehlen, doch wir wollen jetzt nicht zu viel verraten, denn schließlich sollten Sie sich unbedingt ein Ticket kaufen und sich das Sommerspektakel live ansehen. Es gilt der unbedingte MDF1 Schaubefehl und der Hinweis, dass das Sommertheater nur bis zum 25. Juli aufgeführt wird, also Karte kaufen, Spaß haben, und das passende Wetter dürfte auch nach Sommerspektakel aussehen.
5: Dieses war der letzte Streich? Und das Ende folgt zugleich.
6: Dreißig Jahre stand sie leer und nun wird sie wieder mit Leben gefüllt. Die alte Villa in der Nienburger Straße in Bernburg bekommt jetzt endlich einen neuen Zweck. Das SOS Kinderdorf eröffnet einen neuen Standort. Neben dem bisherigen Gebäude wird nun ein neues angeschlossen.
7: Das Haus stand tatsächlich ewig leer und es wurde immer wieder auch verschmutzt und war auf jeden Fall nicht sehr schön anzusehen. Und deswegen haben wir uns vor ungefähr 6-7 Jahren auf den Weg gemacht und gedacht, naja, dann machen wir die Braut ein bisschen hübsch. Wir haben sie nicht nur ein bisschen hübsch gemacht, sondern die Fassade tatsächlich hergerichtet, auch Sicherungsmaßnahmen vorgenommen. Und dann waren wir aber sehr erfreut, dass

0: noch während dieser Prozess nicht ganz abgeschlossen war, dass SOS Kinderdorf auf uns zugekommen ist und gesagt hat, wir würden gerne mal gucken. Und aus dem Gucken wurde ein, wir wollen es. Und das ist für uns ein Glücksgriff gewesen und wie wir heute auch gehört haben, auch für das SOS Kinderdorf.
1: Am 3. Juni war nun die große Eröffnungsfeier des historischen Gebäudes. Da die Anfrage an die Einrichtung immer mehr stieg, musste sich nach neuen Möglichkeiten umgesehen werden. Mit einem so großen Gebäude nebenan fiel dies aber schon bald ins Auge.
2: Ja gut, zunächst mal bot es sich ja an, direkt Nachbar zu unserem derzeitigen oder damaligen Gebäude zu sein, ist natürlich im wahrsten Sinne des Wortes naheliegend, dass man da sich umschaut und dort versucht zu expandieren. Das war eben dieses Gebäude in der Nienburger Straße. Ja gut, es stand vorher 30 Jahre leer, ist errichtet worden kurz nach Ende des 30-jährigen Krieges, hat also 350 Jahre auf dem Buckel. Und zwar sehr wohl bewusst, dass das mit Überraschungen gepaart sein wird, wenn wir ins Detail gehen. Wir waren mutig, wir sind es auch weiterhin mutig und haben gesagt, wir machen das. Die Nachbarschaft liegt nahe, wir sind Bernburg sehr verbunden. Ja, und wir haben in der Tat auch nochmal umplanen müssen, als die Planungen schon fast abgeschlossen waren. Wir entdeckten per Zufall einen Saal, den vorher keiner kannte. Und so haben wir dann nochmal umplanen müssen, haben dann ein betreutes Wohnen nicht mehr realisiert. Dafür aber diesen Saal der Öffentlichkeit geöffnet. Das heißt, dieser Saal, Pusteblume heißt er, der ist frei zugänglich für alle Bernburger und auch andere Menschen, die mal reinkommen wollen auf einen Kaffee, mal sich unterhalten wollen, sich informieren wollen. Also wir haben Öffentlichkeit geschaffen, wir holen Menschen zu SOS in unser Kinderdorf hinein.
1: Knapp 500 Kinder werden sich täglich in der Einrichtung aufhalten. Ein großer Anstieg, welcher auch die Anzahl der Mitarbeitenden auf 170 erhöhe. Das neue Gebäude scheint also dringend nötig. Nun können dadurch aber auch neue Angebote geschaffen werden.
3: Also das Haus wird als erstes das Familiencafé Pusteblume beherbergen. Dann haben wir den Saal, der quasi zum offenen Bereich dazugehört, mit Beratungsraum. Dann haben wir in der unteren Etage die Verwaltung komplett dann sitzen und in der oberen und im Obergeschoss zwei Wohngruppen mit jeweils 8 Kindern.
1: Eine Besonderheit des Hauses ist der unverhoffte Saal und das Café Pusteblume. Beide sollen für die Öffentlichkeit geöffnet werden und so dem gemeinen Stadtbild zugutekommen.
3: Alle Bernburgerinnen und Bernburger sind eingeladen, dieses Café zu nutzen. Es ist ja direkt ein Familiencafé. Uns ist wichtig, dass auch jeder hierher kommen kann. Deswegen hatte ich vorhin auch gesagt, sich eine Tasse Kaffee leisten. Das heißt also, wir haben auch niedrige Preise, einfach auch, um das allen zu ermöglichen. Das Café wird nicht gewinnbringend betrieben, sondern es ist wirklich ein Zuschussgeschäft. Aber es ist uns wichtig, dass Familien hier sich aufhalten können. Das Außengelände wird alles noch dann hergerichtet. Hier wird auch ein Spielplatz sein für Kinder. Und der Saal soll nicht nur von Kindern genutzt werden, also der ist auch bespielbar, sondern dann auch für die Öffentlichkeit Konzerte, Ausstellungen, Sitzungen. Vielleicht will auch jemand mal eine Hochzeit hier feiern. Und wenn man hinten den Vorraum sieht, das ist ja, sieht richtig schnucklig und urig aus, sage ich jetzt mal so. Ne?
1: So ganz fertig ist die Villa aber leider noch nicht ganz. Einige kleine Baustellen existieren noch. Hier ist das Ende aber auch schon in Sicht.
2: Richtig, es geht noch weiter. Hier in dem Haus haben wir noch ein paar Kleinigkeiten zu tun, werden am 1.7. und am 1.8. die anderen drei Bereiche noch integrieren und dann ist dieses Haus komplett. Aber dann werden wir anschließend das alte Bestandshaus, werden wir teilweise abreißen, neu bauen, auch ein klein bisschen erweitern, hinten die Außenanlagen miteinander verbinden. Das geht jetzt los, wenn wir hier fertig sind und das wird dann, na, hoffen wir mal, Ende 27, Anfang 28 fertig sein.
1: Das Wichtigste an so einem Haus ist jedoch nicht, wie kleinteilig schön es restauriert wurde und welche Geschichte dahinter steckt. Es geht ja schließlich um die Kinder.
3: Ja, wir haben Kinder aus der anderen Wohngruppe hier drüben, die haben gesagt, ich möchte auch da reinziehen, aber die bleiben natürlich in ihrer Wohngruppe. Wir haben auch schon ein paar Kinder, wo wir wissen, die dann in dieses Haus ziehen werden. Also und die Kinder, die hier wohnen, die haben sich an mir gesagt, das ist sehr schön. Aber die können das Haus natürlich auch nutzen. Die dürfen hier rüberkommen. Die können hier auf dem Spielplatz genauso spielen wie die anderen Kinder. Also wie gesagt, da machen wir nicht irgendwo, dass wir Sachen stoppen. Das ist deins und das ist meins. Das ist unseres.
1: Mit der Eröffnung des neuen Gebäudes hat Bernburg einen großen Schritt in eine sozialere und kinderfreundlichere Zukunft getan. Mit 6,5 Millionen Euro natürlich ein kostspieliger Schritt. Doch durch viele Spender aus hauptsächlich Sachsen-Anhalt konnte hier ein wichtiges Zeichen für ein sozialeres Miteinander gesetzt werden.

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3: In Sachsen-Anhalt gibt es etwa 700 Unternehmen, die man der Pharmabranche zurechnet. Einem speziellen Bereich der chemischen Industrie und aufgrund der Menge dieser Art an Unternehmen in Sachsen-Anhalt mit einer entsprechend großen Bedeutung für die Wirtschaft. Das hat die Landesregierung erkannt und man möchte diesen Industriezweig gezielt ausbauen. Dazu hat am Dienstag eine Gruppe von Vertretern der Pharmaindustrie, der Gewerkschaften, der Landesregierung und aus der Wissenschaft eine entsprechende Erklärung unterzeichnet, die sich mit der Zukunft des Pharmastandortes in Sachsen-Anhalt beschäftigt. Kern ist dabei die Weiterentwicklung unseres Bundeslandes zu einem europäischen Innovations- und Resilienz-Hub.
4: Wir können sagen, dass wir im Bereich Chemieindustrie extrem gut aufgestellt sind, was die Unternehmen angeht. VCI war heute auch mit am Tisch, Verband der chemischen Industrie. Aber Sie kennen auch die Herausforderungen, die dort sind. Und unser Ziel sollte sein, dass die Branchen, wo wir denken, dass es da mehr Möglichkeiten gibt, weil beispielsweise die EU vereinbart, mehr auch nach Europa zurückzuholen, resilienter zu werden von anderen Märkten außerhalb der Europäischen Union, dass wir dann auf jeden Fall die besten Voraussetzungen haben. Sachsen-Anhalt, der Ort ist, von dem in Deutschland ein ganz großer Teil abhängt der gesamten Pharma-Situation. Das heißt, viele Medikamente, die Sie heute irgendwo in Deutschland zu sich nehmen, teils irgendwo in Europa, kommen aus Sachsen-Anhalt. Die Grundversorgung kommt hier aus diesem Bundesland. Wir haben also in den letzten Jahrzehnten einiges auch aufgebaut. Und was sehr spannend ist, eine Zahl, die ich tatsächlich auch kannte, aber ich habe sie mir heute nochmal bestätigen lassen, ist das Durchschnittsgehalt in der pharmazeutischen Industrie. Das liegt bei ca. 80.000 Euro im Jahr. Das ist also weit höher als das Durchschnittsgehalt, was man überhaupt in Deutschland verdient. Und natürlich um einiges höher als das Durchschnittsgehalt, was wir in Sachsen-Anhalt im Durchschnitt verdienen.
3: Es geht dabei vor allem um die passenden Voraussetzungen für neue Investitionen, Innovationen und hochwertige Arbeitsplätze zu schaffen. Und das in enger Zusammenarbeit mit europäischen Institutionen, die vor allem ein Interesse daran haben, dass Europa eine strategische Unabhängigkeit bei Arzneimitteln stärkt. Auch über die Weiterentwicklung bestehender Industriestandorte. Denn, so Ministerpräsident Schulze, Europa muss bei Arzneimitteln und Wirkstoffen wieder unabhängiger werden.
5: Deutschland ist der zweit- oder der drittgrößte Markt weltweit. Also das ist schon eine ganz gute Nummer für uns. Aber der Wettbewerb weltweit ist gigantisch und legt jeden Tag zu. Denn gerade in einer Welt, wo der Wettbewerb täglich zulegt, ist Geschwindigkeit noch viel wichtiger als in der Vergangenheit. Und ja, natürlich gibt es auch eine Art von Wettbewerb, wo eine Firma sich dann niederlassen wird. Meistens ist noch immer die Entscheidung für Europa.

0: denn eigentlich will man in jedem Fall Produktion haben in den drei großen Kontinenten. Aber wenn es einmal nach Europa kommen sollte, dann wollen wir natürlich, dass es in Deutschland stattfindet. Und dann bin ich gerne bei Ihnen, wenn Sie das auch mal in Sachsen-Anhalt hinkriegen möchten. Und das haben wir vor kurzem gesehen bei einem neuen Produktionsanlage für Radio. Ligandentherapie, ganz neu. Das ist wirklich Forefront von den wissenschaftlichen Entwicklungen bei uns. Und ich gehe davon aus, dass es ein Impuls, Anreiz ist für Neugründungen, für mehr Tätigkeit, mehr Aktivität in so einem Feld.
1: Mit einem Fünf-Punkte-Plan will man nun die Wettbewerbsfähigkeit des Standortes Sachsen-Anhalt nachhaltig stärken. Dazu gehört die Beschleunigung von Investitionen, die Fachkräftesicherung, auch aus dem Ausland, die Förderung von Innovationen, wobei die Hochschulstandorte verstärkt ins Blickfeld kommen. Und man will Sachsen-Anhalt internationaler präsentieren, damit auch ausländische Investoren Sachsen-Anhalt als Pharma-Standort wahrnehmen. In gewisser Weise versteht sich diese Initiative als Plan B, nachdem der Wunsch, hier eine Halbleiterindustrie anzusiedeln, zunächst gescheitert ist.

0: Jahr 2007, also vor fast 20 Jahren, wurde der breite Weg in der Landeshauptstadt mit der ersten Bodenplatte des Sports Walk of Fame bestückt, worauf in den Folgejahren eine Vielzahl an Ehrungen für Magdeburger SportlerInnen, Vereine und TrainerInnen folgten. Am Dienstag konnte die inzwischen 35. Bodenplatte enthüllt werden, ein besonderer Meilenstein, den man natürlich einer ebenso besonderen Person widmen wollte. Kaum jemand dürfte dieser Ehre wohl besser gerecht werden als Erfolgscoach Bernd Henneberg, der sich durch seine zahlreichen Errungenschaften mit seinen Schützlingen beim SC Magdeburg als einer der erfolgreichsten Schwimmtrainer der Welt etablierte. Für sein Lebenswerk und seine entscheidende Rolle in den Erfolgen der Elbestadt im Schwimmen wurde die Sportlegende nun ebenfalls im Fundament der Stadt verewigt. Umso freudiger, dass es sich dabei um ein besonderes Geschenk zu seinem 80. Geburtstag handelte, den Henneberg im vergangenen Jahr feiern konnte.
1: Eigentlich ist das unbeschreiblich, weil ich damit überhaupt gerechnet habe, wie gesagt, bis zu meinem 80. Geburtstag, wo mir die Sportler das überreicht haben und ich emotional total bewegt war, dass sowas realisiert werden konnte. Ich bin stolz darauf, dass ich mich in diese Ehrung einreihen darf und freue mich vor allem über den heutigen Tag, wo mir das zuteil wurde.
0: Nicht nur das Schwimmen, sondern der Sport allgemein ist ein fester Bestandteil der Identität von Magdeburg. Die Tatsache, dass bereits 35 Bodenplatten mit verschiedensten sportlichen Erfolgen den breiten Weg zieren, ist dafür Beweis genug. Zweifellos sind Bernd Henneberg eine Vielzahl dieser Triumphe zu verdanken, sodass er nicht nur die jüngste Erweiterung des Sports Walk of Fame, sondern all die Bodenplatten, die Magdeburgs Errungenschaften im Schwimmsport kennzeichnen, mit denen teilt, die durch seinen Einfluss Erfolge verzeichnen konnten.
2: Das ganz Besondere heute ist, dass wir mit Bernd Henneberg einen Trainer, einen Erfolgstrainer ehren, der wirklich nicht nur aufgrund seiner professionellen Qualitäten als Trainer das auch immer geschafft hat, über 100 Medaillen ja im Laufe seiner Zeit mit seinen Sportlerinnen und Sportlern, mit den Schwimmerinnen und Schwimmern dementsprechend zu erzielen, sondern wirklich halt auch als Mensch, als Vorbild immer diente. Und das zeigt ja auch, dass diese Platte, die heute verlegt wurde, von ehemaligen Schwimmerinnen und Schwimmern gesponsert, gespendet wurde. Und das zeigt wiederum, wie eng die Verbundenheit hier der Gesellschaft in der Stadt mit dem Sport ist. Und insofern freuen wir uns sehr über die heutige Verlegung.
0: Eine Neuerung wurde am Dienstag außerdem verkündet. Die Ehrenmeile am Breiten Weg kann ab sofort auch auf digitaler Ebene besichtigt werden. Mittels QR-Code können Besucher neuerdings Informationen, Bilder und Videoclips zu den geehrten Sportlegenden vor Ort abrufen. In gebündelter Form sind alle Inhalte zudem auf der Website sportcity-magdeburg.com verfügbar.

Eigentlich war es in Halberstadt eine ganz normale Veranstaltung der liberalen Mittelstandsvereinigung. 6 Spitzenpolitiker waren geladen, um die Positionen ihrer Parteien im Wahlkampf zu vertreten. Doch ein Foto von dem Generalsekretär der CDU, Guido Heuer, und dem Spitzenkandidaten Ulrich Siegmund sorgte für ein Erdbeben in der deutschen Medienlandschaft.

0: Dabei ging es um die Frage, ob ein CDU-Politiker zu einem aktuellen AfD-Kandidaten ein gutes Verhältnis haben darf. Von Markus Lanz über Welt TV bis hin zu zahlreichen anderen sogenannten Leitmedien waren die Meinungen sehr kontrovers. Die meisten Journalisten jedoch fanden das Foto ganz normal.
1: Nun haben die Christdemokraten allerdings ein Problem, denn ein Foto zeigt den CDU-Fraktionschef in kumpelhafter Pose, ausgerechnet mit dem AfD-Spitzenkandidaten.
2: Ein Foto, das ganz Deutschland elektrisiert und das mitten im Landtagswahlkampf für jede Menge Wirbel in der CDU Sachsen-Anhalts sorgt. Ein Lächeln, ein Mikrofon und eine sehr freundliche, fast schon vertraute Geste. Und schon steht die Debatte über die sogenannte Brandmauer zur AfD wieder ganz im Mittelpunkt.
3: Ein Foto, das Herrn Siegmund, also Ulrich Siegmund, den Spitzenkandidaten der AfD, und Guido Heuer, den Fraktionschef der CDU, im Landtag von Sachsen-Anhalt zeigen. Man sagt, das ist der Beleg für das Ende der Brandmauer. Da kungeln zwei miteinander. Nichts könnte weiter von der Wirklichkeit entfernt sein.
4: Das ganze Wochenende waren ja irgendwie die Medien und auch die Politikszene so sehr damit beschäftigt, ein Foto zu analysieren, auf dem eben zu sehen ist, wie der Landtagsfraktionschef der CDU in Sachsen-Anhalt sehr nahe und sehr gesellig an seinem AfD-Kontrahenten Ulrich Siegmund sitzt. Ganz normale Menschen würden sie denken, ja, das ist ein normales Foto, aber natürlich die Brandmauerherzen brennen lichterloh, also Grüne und Linke, die kriegen sie gar nicht mehr ein. So, wo ist die Abgrenzung? Und ich frage mich mal, wie sie sich das vorstellen. Also glauben die, wenn da jetzt der Guido Heuer, so heißt der CDU-Mann, den AfD-Mann berührt, dass da irgendwie beide in Flammen aufgehen? Oder?
0: Wie war aber die Stimmung wirklich vor Ort? Alle diskutierten über ein Foto von einer Veranstaltung, wo sie selbst nicht dabei waren. Wir aber schon. Das sogenannte Kuschelfoto entstand in einer Situation, wo alle auf dem Podium und auch das Publikum sich über vorhergehende ironische Aussagen amüsierten. Die Aufnahme zwischen Guido Heuer und Ulrich Siegmund fand im Bruchteil einer Sekunde statt und spiegelt keineswegs die zweistündigen hitzigen Diskussionen zwischen den Kandidaten wider. Denn gekuschelt wurde unter den Teilnehmern in den zwei Stunden nicht.
5: Und einen Satz gestatten Sie mir noch. Aber ja, ich muss Ihnen widersprechen, diesen Pessimismus, man kann es nicht zurückdrehen, das teile ich überhaupt nicht. Ist denn jetzt Ihr Lösungsansatz, den Kopf in den Sand zu stecken und zu sagen, wir lassen das so weitermachen? Die CDU hält, und da muss ich Ihnen recht geben, an allen Fehlentscheidungen noch weiter fest. Wir haben nach wie vor das Heizungsgesetz, wurde alles vor der Wahl versprochen, wird abgeschafft, haben wir immer noch. CO2-Steuer, weiter ausufern, wir haben eine LKW-Maut, alles CDU-Themen. Und das lähmt unseren Mittelstand. Und Herr Heuer, wir brauchen einfach Freiheit für den Mittelstand. Und die letzte Sache nochmal, das ist mir ein ganz inneres Bedürfnis, da bin ich übrigens auch auf Ihren neuen potenziellen Koalitionspartner, denn es war ja ein weiterer Satz, mal gespannt, ab September vor Hohmann. Es gibt keinen Hahn irgendwo an der Wand, wo einfach Geld rauskommt, wenn man das aufdreht, was man dann wieder fiskal umverteilen kann. Das müssen Leute erwirtschaften. Wenn man ein Unternehmen so führen würde, wie Sie Politik machen würden, könnte man Insolvenz anmelden. Das ist eine Insolvenzverschleppung. Demzufolge Freiheitsunternehmen.
6: Ja, es gibt ein berühmtes Foto, was in Halberstadt gemacht wurde. Jetzt haben viele drüber geredet, aber niemand war da. Sie waren da. Wie haben Sie das selber empfunden?
7: Ja, ich persönlich finde, dass es eine Frechheit ist, dass da jetzt so ein Bohai drum gemacht wird um dieses Foto. Denn wenn man dabei gewesen wäre und nicht nur das stille Foto sieht, dann würde man sehen, dass Herr Heuer eigentlich dem Herrn Siegmund in dem Moment widerspricht und das quasi direkt. Deswegen greift er sich das Mikro. Und ja, die beiden haben gelacht. Okay, es war am Ende eine einigermaßen humorvolle Situation, aber trotzdem, wenn man es politisch auslegen will, dann war es keine Kumpanei, sondern genau das Gegenteil. Das sieht man auf dem Foto natürlich nicht und deswegen ist es schade, dass einfach mit einem Bild irgendwie Stimmung gemacht wird und dann was behauptet wird, was mit der Realität tatsächlich gar nichts zu tun hat. Wenn man sich den Rest der Veranstaltung anguckt, hat sich, denke ich, Herr Heuer ganz klar auch von der AfD abgegrenzt.
8: Na, man sieht mal schnell wieder, wie das gehen kann, dass ein Foto total missinterpretiert wird. Das war ein Wahlforum, was ich gut finde, wenn im Harzkreis auch, in dem Fall meine ich in Halberstadt war es gewesen, über die Themen der Parteien diskutiert wird, wie man Deutschland verändern will, Deutschland besser machen will, Sachsen-Anhalt vor allen Dingen besser machen will. Und dann ein Foto so dargestellt wird, als würde es da irgendwie eine Verbrüderung geben. Also ich habe mich da schon sehr gewundert, dass es wieder mal nicht um Inhalte ging bei der Diskussion um das Foto, sondern ausschließlich um das Foto selbst.
0: Bilder haben eine Menge Macht. Doch in diesem Fall wurde von vielen Medienvertretern versucht, einen Skandal herbeizuführen, den es so nie gegeben hat. Gott sei Dank sind viele renommierte Journalisten darauf nicht reingefallen und haben das Foto

0: Der Starpark, das Gewerbegebiet an der A14 östlich der Stadthalle, gehört mit seinen knapp 230 Hektar Fläche zu den größten zusammenhängenden Industriegebieten Mitteldeutschlands. Alle Flächen auf dem Areal sind entweder bereits vollständig vermarktet oder reserviert. Damit sich daran so schnell nichts ändert, muss hier weiterhin den entsprechenden Standards bezüglich Energieversorgung und Verkehrsanbindung nachgekommen werden, weshalb am Mittwoch zum feierlichen Spatenstich an den Standort geladen wurde, für den Beginn einer wichtigen Nacherschließung auf dem Gelände.
1: Je mehr Unternehmen dann halt vor Ort sind, umso mehr Auslastung der Straßen hat man dann halt auch. Und dann macht es halt Sinn, das auch zu optimieren, um halt, ich sag mal, zu allen möglichen Zeiten dann halt auch den Verkehr auch entlasten zu können, um auf Havarien reagieren zu können, um redundant zu sein. Und es verbessert natürlich automatisch auch noch die Fahrzeiten der Mitarbeiter, weil man kürzere Strecken dann auch zurücklegt. Der Bus kann effizienter fahren. Also es hat viele Vorteile.
0: Neben dem Ausbau des Straßennetzes wird zudem der Gleisanschluss des Geländes verlängert für eine verbesserte Anbindung des Güterverkehrs. Weiterhin beinhaltet die geplante Nacherschließung das Optimieren von Telekommunikation, die Trink- und Abwasserversorgung sowie Gas und Strom. In diesem Rahmen soll zudem das hier ansässige Umspannwerk über seine aktuellen 52 MB Leistung hinaus optimiert werden.
1: Die Unternehmen haben ja auch noch nicht ihre Endausbaustufen erreicht. Das sind ja auch Flächen, die optioniert sind, noch nicht bebaut. Und wenn dann weitere Produktionsanlagen dazukommen, kommt natürlich auch ein weiterer Strombedarf dazu. Und auf die Situation müssen wir uns vorbereiten, weil wenn dann die Ansiedlung kommt, dann muss der Strom halt da sein. Und dafür braucht man halt auch ein paar Jahre Vorbereitungszeit. Und deswegen, weil die Leistung jetzt vertraglich gebunden ist, steht jetzt halt auch deswegen die Erweiterung an, um auch weitere Erweiterungen dann zu ermöglichen.
0: Der Kostenaufwand für die Nacherschließung beläuft sich auf 25 Millionen Euro. Finanziert werden 90% der Gesamtsumme mithilfe von GRW-Landesmitteln. Der Rest wird von der Stadthalle gedeckt. Eine wichtige Investition für diesen Standort, denn nur dann, wenn die entsprechenden Industriestandards gegeben sind, ist es den Unternehmen vor Ort möglich, hier dauerhaft wettbewerbsfähig zu bleiben.
1: Nur mit einer vernünftigen und leistungsfähigen Infrastruktur kann man halt vernünftig fair und entsorgt werden und kann dann halt auch am Markt bestehen. Wenn das Unternehmen keine Erweiterungsmöglichkeit mehr hat, kann es auch sein, dass es sich sonst einen anderen Standort suchen muss.
0: Die Nacherschließung am Starpark ist in einzelne Bauabschnitte unterteilt, weshalb die Fertigstellung des Gleisanschlusses noch in diesem Jahr, voraussichtlich gegen November, erfolgen wird. Die verbesserte Straßeninfrastruktur soll dann Ende nächsten Jahres fertiggestellt sein und das Umspannwerk im Jahr darauf. Ein Besuch auf dem Wertstoffhof ist für die meisten sicher nichts Ungewöhnliches. Dieser endet für den Normalverbraucher jedoch üblicherweise an der Abgabestelle und die übrigen Bereiche des riesigen Geländes bekommt man eher nicht zu Gesicht. Aber was passiert eigentlich auf dem Rest des Areals und was geschieht mit dem Müll, nachdem er zum Wertstoffhof geliefert wurde? Diese Fragen und noch mehr könnten sich Interessierte am Wochenende beantworten lassen, denn die Hallische Wasser- und Stadtwirtschaft, kurz HWS, lädt am Samstag zum Tag der offenen Tür auf das Betriebsgelände in der äußeren Hordorfer Straße. Wir bekamen am Mittwoch schon einmal einen Blick hinter die Kulissen mit einer Führung entlang der verschiedenen Stationen auf dem Wertstoffhof. Auf all das und noch mehr können sich auch die Besucher beim Familientag freuen.
2: Eigentlich sieht man uns ja in der Müllabfuhr und in der Reinigung draußen im Straßenbild nur mit unseren großen Fahrzeugen. Die kann man einerseits hier tatsächlich mal ganz in der Nähe betrachten und nicht nur betrachten, auch mal einsteigen. Und ein kleines Highlight für alle kleineren Gästen ab 75 cm auch eine Mitfahrgelegenheit in einem Müllfahrzeug. Wir werden mit drei Müllfahrzeugen hier auf dem Gelände einen kleinen Parcours fahren, wo dann auch unsere, sagen wir, kleinen Bürger die Möglichkeit haben, mitzufahren und tatsächlich mal live zu erleben, wie es ist, in einem Müllfahrzeug mitzufahren.
0: Darüber hinaus kann an Rundgängen über das 5 Hektar große Betriebsgelände teilgenommen werden, um den Besuchern einen Überblick darüber zu verschaffen, was eigentlich mit dem Biomüll sowie mit den Inhalten der blauen und gelben Tonnen gemacht wird, sobald diese auf dem Wertstoffhof ankommen. Und die ganz Mutigen, sprich Geruchsunempfindlichen, zu denen wir allerdings nicht gehörten, schauen auch einmal in der Restmüllhalle vorbei. In diesem Rahmen hofft man zudem, die Bürger gleichzeitig noch einmal zu sensibilisieren, wie wichtig die Abfalltrennung ist und worauf es dabei konkret ankommt. Dabei stellt sich natürlich die Frage, wie gut trennt die Stadthalle eigentlich ihren Müll?
2: Die Hallenser trennt schon sehr gut den Müll. Wenn wir uns anschauen, in der gelben Tonne, in der blauen Tonne und auch in der Biotonne sind die Fraktionen tatsächlich

0: Technik zum Anfassen, Mülltrennspiele, Upcycling und eine Fotostation mit Arbeitskleidung der HWS dürften am Samstag für reichlich Unterhaltung sorgen. Gleichzeitig soll jedoch vermittelt werden, wie viel Arbeit hinter dem Geschehen auf einem Wertstoffhof steckt und wie anstrengend diese Arbeit eigentlich ist.
1: So ein Müllwerker, der schleppt tatsächlich jeden Tag bis zu 800 Mülltonnen jeden Tag vom Fahrzeug weg bzw. zum Fahrzeug hin. Möchten natürlich auch um Verständnis bitten, ja, wenn unsere Müllfahrzeuge in der Stadt unterwegs sind, die fahren natürlich nicht so schnell und müssen anhalten. Da bitten wir natürlich auch die entsprechenden Bürger um Verständnis, dass es dann mal nicht so schnell in der Straße vorangeht. Und natürlich auch zeigen, was wir tun, um diese Stadt nicht nur lebenswert, sondern auch sauber zu halten.
0: Aber natürlich soll weiterhin der Spaß am Tag der offenen Tür im Vordergrund stehen. Ohne zu viel zu verraten, die entsprechende musikalische Untermalung wird von einer Band mit besonderen Instrumenten geboten und für das leibliche Wohl ist selbstverständlich auch gesorgt. Noch eine kurze Info zum Abschluss. Der Wertstoffmarkt an sich bleibt an diesem Wochenende geschlossen. Wer also dringende Abfallabgaben zu erledigen hat, für den stehen alternativ die Standorte in der Schieferstraße und der äußeren Radewellerstraße zur Verfügung.

Es war das erste Mal, zumindest für mich, dass zu einer Spielzeit-Pressekonferenz im Puppentheater wirklich einmal eine Puppe anwesend war. Schließlich geht es ja im Puppentheater auch um sie. Auch wenn diese Puppe hier mit einer gewissen Anarchie eine sonst eher dröge Pressekonferenz aufrüttelte.

0: Damit trommelte sie für eine der drei geplanten Uraufführungen für das nächste Jahr, bei der man sich eines besonderen Stoffes annehmen wird, der auch noch einen Magdeburg-Bezug hat. Schwebende Lasten, der Magdeburger Schriftstellerin Annette Gröschner.
1: Das freut uns unglaublich, dass wir von Annette Gröschner den Roman Schwebende Lasten bei uns auf die Bühne bringen und dass Annette Gröschner uns auch die Aufführungsrechte zugesichert hat. Und wir diesen Magdeburg-Roman, der über diese Stadt spricht, der auf eine ganz besondere Art und Weise eine Frau in den Mittelpunkt des Geschehens setzt und über einen großen Zeitbogen, in dem viel passiert, beschreibt. Und das ist für unsere Kunstform natürlich auch eine große Herausforderung, diesen Roman umzusetzen und mit unseren Mitteln zu erzählen. Aber uns juckt es in den Fingern und wir sind sehr gespannt auf die Produktion und auf die Erarbeitung dieses Romans.
0: Die Premiere ist übrigens für den 25. März des kommenden Jahres geplant. Die zweite Uraufführung betrifft die Geschichte um Alfonsina Strada. Ein gleichnamiges Stück um eine Italienerin, die es schaffte, gegen alle Widerstände in den 1920er Jahren am Giro d'Italia mitzufahren. Und die dritte Uraufführung ist ein Soloprojekt von Richard Baborka unter dem Titel Plastik John Lennon.
1: Da freue ich mich auch besonders drauf, weil es natürlich mit viel Musik erzählt wird, vermutlich mit Objekten. Ich will der ganzen Inszenierung gar nicht vorgreifen, aber es wird eine spannende Auseinandersetzung mit einem großen Künstler sein. Ja.

0: Ja, das wären die drei Uraufführungen in der kommenden Spielzeit. Weiter wird es auch drei Premieren für Erwachsene geben, wozu auch das Hofspektakel zum Ende der Spielzeit gehört und für das man sich dem Decamerone annehmen wird. Und Sie merken schon, die Zahl 3 spielt eine wichtige Rolle 2026/27 und so wird es auch drei Premieren für das Kindertheater geben. Wobei sicher das Weihnachtsmärchen Nussknacker und Mäusekönig für viele Kinder das Wichtigste im Programm sein durfte. Weiter wird es mit Bettina Bummelt auch die Inszenierung eines DDR-Kinderbuchklassikers geben, in dem die Puppenspieler in gewisser Weise eine Aufforderung zur Rebellion auf die Bühne bringen wollen, was sich im Übrigen durch viele der geplanten Inszenierungen zieht, die Aufführung selber nachzudenken, selber zu entscheiden, aber auch
1: Dinge zur Sprache bringen, die man vielleicht selber noch nie gedacht hat, die einen aber ermutigen, wenn man in der Gemeinschaft

0: erlebt, dass man auch Gedanken anders betrachten kann, zu anderen Schlüssen kommen kann und da nochmal in eine Interaktion tritt, sowohl von der Bühne zum Publikum als auch vom Publikum zur Bühne. Und Sie haben gesehen, das werden wir in unseren Dialog- und Gesprächsformaten am roten Faden weiter betreiben, dass wir ganz gezielt kulturpolitische Themen uns auch herausgreifen, um aktiv in den Dialog zu treten mit unserem Publikum.
1: Wer jetzt die Kinderkulturtage vermisste, der braucht keine Sorgen zu haben. Auch diese wird es 2027 geben, aber erst im September des kommenden Jahres. Und damit gehören sie zur Spielzeit 2027-28, die im Übrigen auch sehr wichtig sein wird, denn dann wird das Magdeburger Puppentheater 70 Jahre alt und man will sich ausgiebig in das Festival der Moderne zum Jubiläum 100 Jahre Theaterausstellung einbringen. Doch bis dahin wird noch viel Wasser die Elbe hinunterfließen und es zahlreiche Neuinszenierungen geben, auf die man sich freuen kann, egal wie alt man ist.

0: Das ist die Formel von Polyurethan, einem duroplastischen Kunststoff, dessen Entwicklung auf das Jahr 1937 zurückgeht. Es handelt sich um einen Zwei-Komponenten-Kunststoff, der je nach seiner Zusammensetzung, nach seiner Aushärtung Eigenschaften wie Holz aufweist. Auf dieser Grafik wurde dargestellt, wie die entstehende Masse in einer Form aushärtet und zu einem Stuhl wird. Dem allseits bekannten Z-Stuhl. Entstanden sind die Aufnahmen in einer neuen Ausstellung im Stadtmuseum in Halle, in der unter der Überschrift Pure Visionen die Geschichte dieses Möbelstücks erzählt wird. Es ist eine Wanderausstellung, die zuvor auch schon in Dresden und Eisenhüttenstadt zu sehen war, aber im Stadtmuseum erweiterte man sie noch um einen regionalen Bezug zu Halle.
1: Also uns als Stadtmuseum war das wichtig, hier einen Regionalteil zur Ausstellung zu machen. Der Halle-Bezug besteht zum einen darin, dass im VEB Germaplast auch eine Matte hergestellt wurde, sogenannte Molly-Sit-Matte, vertrieben im Westen aus Polyurethan. Das ist also ein Produktionsbezug. Dann haben wir natürlich den Bezug zur Chemieindustrie und zum Chemieprogramm der DDR allgemein. Nach der Chemiekonferenz mit der Überschrift Chemie bringt Brot, Wohlstand und Schönheit, dass halt hier sowohl Dinge designt worden sind an der Kunsthochschule Burg Giebichenstein für die Produktion, als auch natürlich die Rohstoffe hergestellt worden sind und die Produktion stattgefunden hat von Alltagsgegenständen.
0: Auch deshalb sind hier zahlreiche Kunststoffprodukte aus DDR-Zeiten zu sehen. Doch kommen wir wieder zurück auf den Z-Stuhl, der gemeinhin als eine DDR-Design-Ikone bezeichnet wird. Aber da müssen vielleicht einige Zuschauer jetzt ganz stark sein, denn nicht nur das Design kam aus dem Westen.
2: Genau, das Design für den Z-Stuhl stammt von Ernst Möckel, seinerzeit Absolvent der HFG Ulm. Und er hat lange Zeit sich damit beschäftigt, einen Freischwinger quasi aus Kunststoff herzustellen. Und dafür bot eben dieses wahnsinnig verhärtende Material, Polyurethan, also dieser spezifische Kunststoff, bot sich dafür an, weil er eben so beschaffen ist, dass er nicht bricht, auch in dieser Formgebung. Für die Möbeltechnologie fit gemacht quasi wurde dieser Kunststoff in der Bundesrepublik, das muss man schon sagen. Die DDR hat irgendwann quasi diese Weiterentwicklung aufgegeben, hat dann aber gesehen, dass es ein Fehler war und musste dann aber tatsächlich für sehr viele Devisen, teures Westgeld, musste dann die DDR tatsächlich die Verfahrenstechnologie, die Maschinen und die Formen für diese Möbel, in die sie eben dieses Material hineingeschäumt wird, kaufen. Und Teil dieses Kaufvertrags waren eben auch die Designs von den westdeutschen Entwerfern.
0: Und damit wird dieses in der Bundesrepublik auch als Känguru-Stuhl bezeichnete Sitzmöbel zu einer deutsch-deutschen Geschichte. Denn der Mann, der DDR Technologie und Design verkaufte, wollte die dann hierzulande herzustellenden Schüler auch im Westen vertreiben. Allerdings ging sein Unternehmen vorher in Konkurs. Und auch die schnellen modischen Wechsel sorgten dafür, dass Z-Stuhl, Gartenei und Tische in der alten BRD bald nicht mehr gefragt

0: gemacht waren. Und auch die Ölkrise Anfang der 1970er sorgte dafür, dass man Kunststoffanwendungen dort überdachte. Nicht so in der DDR, da setzte man große Hoffnungen in die Materialsubstitution, denn Holz war knapp und noch war das Erdöl aus der Sowjetunion billig. Und so überschwemmten die Konsumgüterproduzenten der großen Chemiekombinate in Schwarzheide und Schwedt den DDR-Markt, bis keiner mehr die Stühle kaufen wollte.
1: Also die Idee war natürlich, dass man Konsumgüter sehr schnell, genau, schön auf Masse produziert. Aber die Realität war dann, dass nicht jeder seinen schönen Holzstuhl ersetzen wollte durch einen weißen oder braunen Kunststoffstuhl. Das heißt, man hatte Probleme in dem Vertrieb und hat nicht alle an Mann oder Frau gebracht. Und man musste sich was anderes überlegen. Das heißt, das war der Grund, wieso diese Stühle in so vielen Kantinen, Schulessensräumen oder Schwimmbädern oder auch Erholungsheimen, Mokkamilch, Eisbars, genau. Also dadurch avancierten sie quasi zu so einem, also tatsächlich zu diesem Design DDR oder zu dieser DDR-Design-Ikone, weil es eben ein ganz bekanntes Möbelstück war, des Alltagslebens, könnte man sagen.
0: Weiter wurden auf Basis dieser Kunststofftechnologie Designer beauftragt, neue Anwendungen zu gestalten, aber die schwerfällige DDR-Planwirtschaft verhinderte die Produktion, meistens weil man sich nicht in der Lage sah, die schweren Formen herzustellen.
1: In Halle ist ja die Kunsthochschule damals, oder die Burg Giebichenstein, so wie sie oder die Burg, wie sie in Kürze genannt wird, und die sollte sich, also diese Entwicklung von Anwendungen in Polyurethan, das wurde so Anfang der 70er Jahre zu so einem richtigen Staatsaufgabe in der DDR. Und natürlich wurden auch Hochschulen angehalten und diverse Betriebe, sich mit diesem Thema zu beschäftigen. Und wir haben im Archiv der Burg Giebichenstein eben gefunden 13 Abschlussarbeiten, die sich mit diesem Material beschäftigen und dem Einsatz. Und vor allem sind wir sehr froh, dass wir Rudolf Horn, der ja langjähriger, also der berühmte Designer Rudolf Horn, der hat lange Jahre hier an der Burg unterrichtet, und auch er hat Funktionselemente aus Polyurethan entworfen, auch so typisch für seinen Gestaltungsansatz, variabel für jeden Bereich in der Wohnung. Das zeigen wir hier auch in der Ausstellung an zahlreichen Fotografien. Also das ist nicht nur, manche nennen es, also im umgangssprachlichen Gebrauch werden die Garderobenelemente von Rudolf Horn genannt, aber der Einsatz war vielfältig, von der Küche übers Wohnzimmer, Garderobe natürlich, aber auch Schlafzimmer und Kinderzimmer.
0: In der Ausstellung wird diese Produktgeschichte als gesamtdeutsche Erzählung ausgebreitet, ergänzt durch Schilderungen von Zeitzeugen aus der Produktion oder zur Nutzung der Möbelstücke. Und mit Molly Sitt zeigt man auch ein Produkt, das man in Halle ausschließlich für den bundesdeutschen Markt herstellte. Werbemittel aus der Zeit, die man noch finden konnte, dokumentieren das. Aber vielleicht hat ja noch jemand in den alten Bundesländern ein solches Stück auf dem Dachboden liegen. Die staatlichen Sammlungen in Dresden würden sich freuen, so etwas noch zu bekommen. Auf Dachböden werden sicher auch noch viele der Z-Stühle aus DDR-Produktion zu finden sein, auch wenn die letzten Exemplare 1983 hergestellt wurden. Damals wurde Erdöl auch hierzulande ein knappes Gut, als die Sowjetunion auch von ihren Bruderstaaten harte Devisen für den kostbaren Rohstoff haben wollte. Neben den ausgestellten Designstücken erfährt der Besuchende natürlich auch etwas über deren Produktion, auch angepasst an kindliches Verständnis in Form einer Bildergeschichte und mit einigen interaktiven Elementen, die zum Experimentieren und Entdecken einladen. Bis zum 1. November kann man diese Ausstellung erst einmal besuchen, dann wird sie wohl nach Gera weiterziehen, denn das Interesse an solchen Geschichten ist ungebrochen, übrigens in Ost und West.

0: Auch die Partei Die Linke hat nun den Wahlkampf offiziell eröffnet, auch wenn man sich, wie Spitzenkandidatin Eva von Angern ausführte, bereits seit einem Jahr im Wahlkampfmodus befindet. Zeit, die man nutzte, um mit den Bürgern ins Gespräch zu kommen, und die Ergebnisse dieser Bemühungen sollen sich in den Claims auf den Plakaten wiederfinden, mit denen nun auch Die Linke das Land zupflastern will. Als erstes fällt auf, dass es dieser Partei sehr wichtig ist, dafür nur Themen zu wählen, die man als Parlamentarier in einem Landesparlament auch wirklich beeinflussen kann. Auch wenn klar ist, dass andere Parteien das nicht machen und sich auf Themen konzentrieren, die eigentlich auf Bundesebene entschieden werden, wie zum Beispiel die Steuer oder die Ausländerpolitik. Und deswegen legt die Partei Die Linke ihren Schwerpunkt auf folgende Themen.
1: Also es gibt tatsächlich drei Themen, die für mich, aber auch für meine Partei am wichtigsten ist. Das eine ist die Verbesserung in der Bildung, beginnend in der Kita. Also tatsächlich, wir müssen an den Personalschlüssel ran, um Kinder besser für die Zukunft vorzubereiten und auch schon in der Kita, also tatsächlich bestmöglich zu fördern. Und natürlich müssen wir gucken, wie wir Schulen weiterentwickeln und zukunftsfest machen, weil so wie es ist, kann es auch in dem Bereich nicht bleiben. Ein weiteres Thema ist die Gesundheitsversorgung. Wir müssen es schaffen, bei 75% der Menschen, die im ländlichen Raum sind, dass es nicht eine Gefährdung ist, wenn man einen Herzinfarkt im ländlichen Raum bekommt, dass es zum Tode führen muss, sondern eine Grundversorgung, eine Nähe zu den Notaufnahmen, sie muss zeitnah erfolgen können. Und deswegen setzen wir auf den Erhalt der Krankenhäuser. Und ich sage auch ganz klar, wir schrecken auch nicht vor der Forderung nach einer Enteignung von privaten Krankenhäusern zurück, weil Krankenhäuser haben den Zweck, Menschen gesund zu machen und nicht Profite zu machen. Und ein dritter Punkt, der ist mir sehr, sehr wichtig, ist eine bessere finanzielle Ausstattung der Kommunen. Kommunen sind nicht ohne Grund das Herz der Demokratie. Sie wissen, was die Menschen vor Ort brauchen. Und dort wird der Mangel als erstes ganz deutlich. Das sind nicht nur wie in Magdeburg zusammenfallende Brücken, sondern das ist eben auch der ÖPNV, der nur ein, zweimal am Tag in die eine und in die andere Richtung fährt. Das sind fehlende Dorfgemeinschaftshäuser. Und wir haben parallel das Problem, dass die Dorfkneipen zumachen. Das heißt, es gibt kaum noch die Chance, für Menschen zueinander zu kommen. Und wenn Menschen nicht mehr miteinander was Gemeinsames erleben, keine Austauschmöglichkeiten haben, dann ist das erheblich, ein erheblicher Schaden für das soziale Zusammensein.
0: Mit der Kampagne werden nun nicht nur die Direktkandidaten der einzelnen Wahlkreise in den kommenden Monaten Wahlkampf betreiben, denn im Grunde verdeutlicht sie auch eine Kontinuität der Partei.

0: Partei, die sich ihre Ziele nicht erst für einen Wahlkampf definiert. Und dazu gehört nun auch eine linke Definition von Heimat.
1: Ich finde, sie ist dort, wo sie hingehört, nämlich sie ist für alle da. Und es sollte niemals passieren, dass eine rechtsextreme Partei diesen Namen okkupieren darf, sondern Menschen mit Behinderungen, Frauen, Männer, queere Menschen. Sie alle gehören zu unserer Heimat, zu Sachsen-Anhalt. Und deswegen ganz bewusst, Heimat ist für alle da.
0: Die Kampagne bietet nun den Rahmen auch für die geplanten Wahlkampfveranstaltungen, die in ein paar Tagen in Magdeburg ihren Anfang nehmen sollen.
1: Wir haben ganz viel Unterstützung von unseren drei Silberlocken, Dietmar Bartsch, Bodo Ramelow und Gregor Gysi. Gregor Gysi kommt am 22. Juni, 15 Uhr nach Olfen 1. Da wird er den Wahlkampfauftakt mit mir gestalten. Heidi Reicheneck kommt mehrfach nach Sachsen-Anhalt. Und wir werden ganz viel vor Ort sein, weil das ist das Entscheidende. Ja, wir machen Social Media. Macht übrigens auch richtig Spaß, Social Media. Aber das direkte Gespräch vor Ort, das ist durch nichts zu ersetzen.
0: Eines fällt allerdings auf. Die Linke wäre wahrscheinlich nicht die Linke, wenn sie nicht ein klares Feindbild hätte. Und sie hat es auf dieser Veranstaltung auch klar formuliert. Neben rechtsradikalen Parteien sind es aber auch vor allem die Unternehmen, die man als Gegner ausmacht. Insofern waren von ihren Fans hier bejubelte Versprechungen zu höheren Löhnen einfach zu machen. Schließlich müssen diese ja nicht von der Partei erwirtschaftet werden.
2: Bereits im Jahr 2019 schlossen sich das Uniklinikum Halle und das BG-Klinikum Bergmannstrost für eine strategische Partnerschaft zusammen, um besser für die zentralen Herausforderungen des Gesundheitswesens gewappnet zu sein und die medizinische Versorgung im Land langfristig und nachhaltig zu stärken. Diese Zusammenarbeit soll nun weiter intensiviert werden, was jedoch nicht ohne die entsprechende Unterstützung seitens der Politik möglich ist. Weshalb sich am Freitag neben dem Oberbürgermeister der Saalestadt zahlreiche VertreterInnen der Landesregierung im Löwengebäude der Martin-Luther-Universität eingefunden hatten, um dort eine Absichtserklärung für den Ausbau der Kooperation zwischen der Unimedizin und den BG-Kliniken zu unterzeichnen. Hintergrund hierfür war unter anderem die Krankenhausreform, die darauf abzielt, dass die Kliniken sich spezialisieren, zentralisieren und damit verbunden außerdem miteinander kooperieren.
3: Das heißt, dass jeder seine Expertise einbringt und man gemeinsam dadurch die Patientenversorgung verbessert. In diesem speziellen Fall bedeutet das, dass die BG-Kliniken, die eine absolute Expertise im traumatologischen, im Traumaunfallwiederherstellungsbereich haben, dies kombinieren mit dem breiten Spektrum der interdisziplinären Medizin an Universitätskliniken, das heißt HNO, Augen, Kindermedizin, innere Medizin.
2: Für beide Seiten bedeutet die Kooperation zum einen eine gestärkte Expertise sowie eine bessere und schnellere PatientInnenversorgung bei Unfallszenarien. In diesem Rahmen werden knapp 800 Millionen Euro in den Neubau eines BG-Klinikums am Hauptstandort der Unimedizin investiert, um dort die Gesundheitsversorgung im Traumabereich künftig gemeinsam innovativer zu gestalten und an diesem Standort eine der größten zentralen Notaufnahmen in ganz Deutschland zu schaffen.
3: Wenn ein Schwerstverletzter, egal ob Erwachsener oder Kind, mit dem Hubschrauber nach Halle geflogen wird, ist ja Geschwindigkeit entscheidend. Und im Moment sind wir in der Stadt über zwei Standorte verteilt. Dann wird es wirklich in einer gemeinsamen Notaufnahme, in einem Schockraum, die Behandlung sein. Das heißt, es ist maximale Geschwindigkeit, maximale Expertise. Und das kommt natürlich der Patientenversorgung zugute.
2: Von dieser erhofft man sich, dass sie mit Hilfe der verstärkten Kooperation auf ein neues Level gehoben wird, wovon nicht nur die Menschen in der Saalestadt, sondern PatientInnen im ganzen Land profitieren sollten. Für die Kliniken selbst werde das gemeinsame Notfallzentrum zudem eine erhebliche Entlastung bedeuten, unter anderem im Rahmen des aktuellen Fachkräftemangels, der auch in Zukunft weiterhin eine Herausforderung darstellen dürfte.
3: Die letzten Jahre haben uns ja auch gezeigt, dass wir krisenresilienter werden sollen und müssen. Also Corona ist so ein Thema. Wir haben eine geopolitische Lage, die nicht einfach ist. Und die BG steht genau für dieses Thema in Kooperation mit Universitätsmedizin bei Großschadenslagen die Bevölkerung priorisiert zu versorgen.
4: Wie nennt man eine Frau, die immer weiß, wo ihr Mann ist?
5: Witwe.
0: Ganz alte DDR-Bürger verbinden mit MMM noch die Messe der Meister von morgen. MDF1-Zuschauer kennen MMM.

0: als Magdeburgers Monatsmeinung. Aber mit Max und Moritz in Magdeburg kommt nun ein neues MMM dazu. Diesmal verfasst von den Hengstmännern und als Sommertheater auf die Bühne vor dem Schleppdach im Technikmuseum Magdeburg gebracht. Die allseits bekannte und 1865 veröffentlichte Bildergeschichte von Wilhelm Busch lieferte dabei die Grundlage für den Handlungsfaden und einige Charaktere auf der Bühne, angefangen mit Witwe Bolte, die sich hier jedoch als Kneiperin betätigt und in deren Versammlungsraum der Kulturausschuss zur 1000-Jahr-Feier des fiktiven Magdeburger Stadtteils Vermerskau tagen soll.
1: Ihr Tag gleich der Kulturausschuss des Festkreises, kooptiert durch das Organisationskomitee 1000 Jahre Vermerskau.
2: Ja, da kommen sie wieder, die ganzen Säcke, die ganzen Betonköppe, diese ganzen Bonzen, die hier jahrzehntelang so viel verkackt haben, dass Leute wieder anfangen, Nazis zu wählen. Bam! Wutbürger.
3: Wieso proben wir eigentlich, wenn hier gleich noch eine Sitzung ist?
1: Weil außer mir vom Präsidium des Ausschusses noch niemand da ist. Ja,
4: Wer kommt?
1: Wer kommt? Zum Beispiel der Baubeigeordnete der Stadt, Burkhard Schneiderbeck.
4: So eine Pfeife.
1: Dann Lempel.
4: Der Lehrer.
1: Ja, und auch der Geschäftsführer der Mühle. Als Beisitzer auch noch der Bäckermeister. Ja. Und natürlich auch der Präsident. Hm? Onkel Fritz.
2: Da kommen sie wieder alle. Die ganzen Hackfressen.
1: Und ich?
2: Die ganzen Hackfressen. Und du?
0: Ja, damit wäre die Marschrichtung vorgegeben, denn zu den angekündigten Teilnehmern an der Sitzung gehören jeweils die durch die Streiche von Max und Moritz inspirierten Sketche, die man in die Gegenwart holte. Wie zum Beispiel der arme Baubeigeordnete mit dem Doppelnamen Schneiderböck, dargestellt von Christian Karius, der hier eine hervorragende Piet-Klocke-Performance abliefert und der es leid ist, über die Brückenmisere sprechen zu müssen. Wobei Max und Moritz hier nicht die Brücke ansägten, sondern, um den Henningsdorfer Spannstahl zu überprüfen, Löcher bohrten.
5: Nächster, bitte.
3: Detlef Bierstedt, Asphaltzeitung. Unter welcher Brücke sollen unsere Abonnenten denn jetzt pennen?
5: Nächster, bitte.
2: Arne Semsroth.
3: Frag den Staat.
2: Danke. Frag den Staat. Herr Professor Dr.
5: Ja?
2: Beck. Wie ist es denn? Haben Sie jetzt Angst, wenn die AfD im September die Wahl gewinnt, weil die gesagt haben, dass sie die komplette Verwaltung austauschen werden?
6: Was ist mit Ihnen los?
2: Haben Sie da Angst, dass Sie als Baubeigeordnete auch Ihren Posten verlieren, Herr Professor? Leck mich am Arsch.
5: Natürlich nicht. Die haben viel zu wenige Verwandte. Nächster.
0: Zu jedem von einem Max- und Moritz-Streich Betroffenen gehört ein passendes Lied, wobei die musikalischen Farben dazu sehr unterschiedlich sind. Von etwas, was wie Rammstein klingt für den Baubeigeordneten, bis hin zu den Beatles für den Bauern, der zwar keine aufgeschnittenen Säcke beklagt, sondern die niedrigen Milchpreise.

0: zwei Stunden wird das Publikum so von Lacher zu Lacher geführt, wobei es gelang, diesmal wieder etwas politischer zu sein als in den Vorjahren. Die nahende Landtagswahl ist dabei immer wieder Thema und es macht großen Spaß, wie das den Hengstmännern gelingt und ihren Mitspielern Heiko Herford, Franziska Hengstmann und dem bereits erwähnten Christian Karius. Sie tauchen in zahlreichen wechselnden Rollen auf, immer richtig kostümiert, und auch die beiden Tänzerinnen, die als Max und Moritz die passenden Freudentänze zum gelungenen Streich aufführen, werden angemessen zum Thema gewandet, ob als Milchtüte oder als im UV-Licht leuchtender Bauarbeiter. Ein Kittel, ein Hut, ein T-Shirt oder gern auch ein schreiend karierter Anzug verwandeln den Darstellenden in seine Rolle.
1: Okay. Auf jeden Fall ist alles dicht.
2: Alles dicht.
1: Man kommt nicht hin.
2: Man kommt nicht hin. Naja, es hat aber auch gute Seiten, nicht? Wenn man nicht hinkommt, da kommt ja wenigstens auch keiner weg, was?
3: Ja, und auch werbetechnisch herrscht Flaute.
2: Flaute.
3: Auf Social Media haben wir keine Follower mehr.
2: Fast keine mehr. Nirgendwo?
3: Nee.
2: Auf Instagram, auf Facebook, auf TikTok? Keine Pullover? Also wie viel Pullover haben wir?
4: Follower.
2: Wie viel Follower haben wir denn? Follower haben wir denn?
3: Das steht da.
4: Da, auf dem Zettel. Nee, es steht.
2: Ja, wo?
3: Da. 4.
0: Ja, und da darf natürlich auch die Mutti nicht fehlen. Doch wir wollen jetzt nicht zu viel verraten, denn schließlich sollten Sie sich unbedingt ein Ticket kaufen und sich das Sommerspektakel live ansehen. Es gilt der unbedingte MDF1-Schaubefehl und der Hinweis, dass das Sommertheater nur bis zum 25. Juli aufgeführt wird. Also Karte kaufen, Spaß haben, und das passende Wetter dürfte auch nach Sommerspektakel aussehen.
5: Dieses war der letzte Streich? Und das Ende folgt zugleich.
6: Jahre stand sie leer und nun wird sie wieder mit Leben gefüllt. Die alte Villa in der Nienburger Straße in Bernburg bekommt jetzt endlich einen neuen Zweck. Das SOS Kinderdorf eröffnet einen neuen Standort. Neben dem bisherigen Gebäude wird nun ein neues angeschlossen.
7: Das Haus stand tatsächlich ewig leer und es wurde immer wieder auch verschmutzt und war auf jeden Fall nicht sehr schön anzusehen. Und deswegen haben wir uns vor ungefähr 6-7 Jahren auf den Weg gemacht und gedacht, naja, dann machen wir die Braut ein bisschen hübsch. Wir haben sie nicht nur ein bisschen hübsch gemacht, sondern die Fassade tatsächlich hergerichtet, auch Sicherungsmaßnahmen vorgenommen. Und dann waren wir aber sehr erfreut, dass noch während dieser Prozess nicht ganz abgeschlossen war, dass SOS Kinderdorf auf uns zugekommen ist und gesagt hat, wir würden gerne mal gucken. Und aus dem Gucken wurde ein, wir wollen es. Und das ist für uns ein Glücksgriff gewesen und, wie wir heute auch gehört haben, auch für das SOS Kinderdorf.
6: Am 3. Juni war nun die große Eröffnungsfeier des historischen Gebäudes. Da die Anfrage an die Einrichtung immer mehr stieg, musste sich nach neuen Möglichkeiten umgesehen werden. Mit einem so großen Gebäude nebenan fiel dies aber schon bald ins Auge.
8: Ja gut, zunächst mal bot es sich ja an, direkt Nachbar zu unserem derzeitigen oder damaligen Gebäude zu sein, ist natürlich im wahrsten Sinne des Wortes

0: naheliegend, dass man da sich umschaut und dort versucht zu expandieren. Das war eben dieses Gebäude in der Nienburger Straße. Ja gut, es stand vorher 30 Jahre leer, ist errichtet worden kurz nach Ende des 30-jährigen Krieges, hat also 350 Jahre auf dem Buckel. Uns war sehr wohl bewusst, dass das mit Überraschungen gepaart sein wird, wenn wir ins Detail gehen. Wir waren mutig, wir sind es auch weiterhin mutig und haben gesagt, wir machen das. Die Nachbarschaft liegt nahe, wir sind Bernburg sehr verbunden. Ja, und wir haben in der Tat auch nochmal umplanen müssen, als die Planungen schon fast abgeschlossen waren. Wir entdeckten per Zufall einen Saal, den vorher keiner kannte. Und so haben wir dann nochmal umplanen müssen, haben dann ein betreutes Wohnen nicht mehr realisiert. Dafür aber diesen Saal der Öffentlichkeit geöffnet. Das heißt, dieser Saal, Pusteblume heißt er, der ist frei zugänglich für alle Bernburger und auch andere Menschen, die mal reinkommen wollen, auf einen Kaffee, mal sich unterhalten wollen, sich informieren wollen. Also wir haben Öffentlichkeit geschaffen, wir holen Menschen zur SOS in unser Kinderdorf hinein.
1: Knapp 500 Kinder werden sich täglich in der Einrichtung aufhalten. Ein großer Anstieg, welcher auch die Anzahl der Mitarbeitenden auf 170 erhöhe. Das neue Gebäude scheint also dringend nötig. Nun können dadurch aber auch neue Angebote geschaffen werden.
2: Also das Haus wird als erstes das Familiencafé Pusteblume beherbergen. Dann haben wir den Saal, der quasi zum offenen Bereich dazugehört, mit Beratungsraum. Dann haben wir in der unteren Etage die Verwaltung komplett dann sitzen und in der oberen und im Obergeschoss zwei Wohngruppen mit jeweils 8 Kindern.
1: Eine Besonderheit des Hauses ist der unverhoffte Saal und das Café Pusteblume. Beide sollen für die Öffentlichkeit geöffnet werden und so dem gemeinen Stadtbild zugutekommen.
2: Alle Bernburgerinnen und Bernburger sind eingeladen, dieses Café zu nutzen. Es ist ja direkt ein Familiencafé. Uns ist wichtig, dass auch jeder hierher kommen kann. Deswegen hatte ich vorhin auch gesagt, sich eine Tasse Kaffee leisten. Das heißt also, wir haben auch niedrige Preise, einfach auch, um das allen zu ermöglichen. Das Café wird nicht gewinnbringend betrieben, sondern es ist wirklich ein Zuschussgeschäft. Aber es ist uns wichtig, dass Familien hier sich aufhalten können. Außengelände wird alles noch dann hergerichtet. Hier wird auch ein Spielplatz sein für Kinder. Und der Saal soll nicht nur von Kindern genutzt werden, also der ist auch bespielbar, sondern dann auch für die Öffentlichkeit Konzerte, Ausstellungen, Sitzungen. Vielleicht will auch jemand mal eine Hochzeit hier feiern. Und wenn man hinten den Vorraum sieht, das ist ja, sieht richtig schnucklig und urig aus, sage ich jetzt mal so, ne?
1: So ganz fertig ist die Villa aber leider noch nicht ganz. Einige kleine Baustellen existieren noch. Hier ist das Ende aber auch schon in Sicht.
0: Richtig, es geht noch weiter. Hier in dem Haus haben wir noch ein paar Kleinigkeiten zu tun, werden am 1.7. und am 1.8. die anderen drei Bereiche noch integrieren und dann ist dieses Haus komplett. Aber dann werden wir anschließend das alte Bestandshaus, werden wir teilweise abreißen, neu bauen, auch ein klein bisschen erweitern, hinten die Außenanlagen miteinander verbinden. Das geht jetzt los, wenn wir hier fertig sind und das wird dann, na, hoffen wir mal, Ende 27, Anfang 28 fertig sein.
1: Das Wichtigste an so einem Haus ist jedoch nicht, wie kleinteilig schön es restauriert wurde und welche Geschichte dahinter steckt. Es geht ja schließlich um die Kinder.
2: Ja, wir haben Kinder aus der anderen Wohngruppe hier drüben, die haben gesagt, ich möchte auch da reinziehen, aber die bleiben natürlich in ihrer Wohngruppe. Wir haben auch schon ein paar Kinder, wo wir wissen, die dann in dieses Haus ziehen werden. Also, und die Kinder, die hier wohnen, die haben sich an mir gesagt, das ist sehr schön. Aber die können das Haus natürlich auch nutzen, die dürfen hier rüberkommen, die können hier auf dem Spielplatz genauso spielen wie die anderen Kinder. Also wie gesagt, da machen wir nicht irgendwo, dass man Sachen stoppt, das ist deins und das ist meins, das ist unseres.
1: Mit der Eröffnung des neuen Gebäudes hat Bernburg einen großen Schritt in eine sozialere und kinderfreundlichere Zukunft getan. Mit 6,5 Millionen Euro natürlich ein kostspieliger Schritt. Doch durch viele Spender aus hauptsächlich Sachsen-Anhalt konnte hier ein wichtiges Zeichen für ein sozialeres Miteinander gesetzt werden.

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3: In Sachsen-Anhalt gibt es etwa 700 Unternehmen, die man der Pharmabranche zurechnet, einem speziellen Bereich der chemischen Industrie und aufgrund der Menge dieser Art an Unternehmen in Sachsen-Anhalt mit einer entsprechend großen Bedeutung für die Wirtschaft. Das hat die Landesregierung erkannt und man möchte diesen Industriezweig gezielt ausbauen. Dazu hat am Dienstag eine Gruppe von Vertretern der Pharmaindustrie, der Gewerkschaften, der Landesregierung und aus der Wissenschaft eine entsprechende Erklärung unterzeichnet, die sich mit der Zukunft des Pharmastandortes in Sachsen-Anhalt beschäftigt. Kern ist dabei die Weiterentwicklung unseres Bundeslandes zu einem europäischen Innovations- und Resilienz-Hub.
4: Wir können sagen, dass wir im Bereich Chemieindustrie extrem gut aufgestellt sind, was die Unternehmen angeht. VCI war heute auch mit am Tisch, Verband der chemischen Industrie. Aber Sie kennen auch die Herausforderungen, die dort sind. Und unser Ziel sollte sein, dass die Branchen, wo wir denken, dass es da mehr Möglichkeiten gibt, weil beispielsweise die EU vereinbart, mehr auch nach Europa zurückzuholen, resilienter zu werden von anderen Märkten außerhalb der Europäischen Union, dass wir dann auf jeden Fall die besten Voraussetzungen haben. Sachsen-Anhalt, der Ort ist, von dem in Deutschland ein ganz großer Teil abhängt der gesamten Pharma-Situation. Das heißt, viele Medikamente, die Sie heute irgendwo in Deutschland zu sich nehmen, teils irgendwo in Europa, kommen aus Sachsen-Anhalt. Die Grundversorgung kommt hier aus diesem Bundesland. Wir haben also in den letzten Jahrzehnten einiges auch aufgebaut. Und was sehr spannend ist, eine Zahl, die ich tatsächlich auch kannte, aber ich habe sie mir heute nochmal bestätigen lassen, ist das Durchschnittsgehalt in der pharmazeutischen Industrie. Das liegt bei ca. 80.000 Euro im Jahr. Das ist also weit höher als das Durchschnittsgehalt, was man überhaupt in Deutschland verdient. Und natürlich um einiges höher als das Durchschnittsgehalt, was wir in Sachsen-Anhalt im Durchschnitt verdienen.
3: Es geht dabei vor allem um die passenden Voraussetzungen für neue Investitionen, Innovationen und hochwertige Arbeitsplätze zu schaffen. Und das in enger Zusammenarbeit mit europäischen Institutionen, die vor allem ein Interesse daran haben, dass Europa eine strategische Unabhängigkeit bei Arzneimitteln stärkt. Auch über die Weiterentwicklung bestehender Industriestandorte. Denn, so Ministerpräsident Schulze, Europa muss bei Arzneimitteln und Wirkstoffen wieder unabhängiger werden.
5: Deutschland ist der zweit- oder der drittgrößte Markt weltweit. Also das ist schon eine ganz gute Nummer für uns, aber der Wettbewerb weltweit ist gigantisch und legt jeden Tag zu. Denn gerade in einer Welt, wo der Wettbewerb täglich zulegt, ist Geschwindigkeit noch viel wichtiger als in der Vergangenheit. Und ja, natürlich gibt es auch eine Art von Wettbewerb, wo eine Firma sich dann niederlassen wird. Meistens ist noch immer die Entscheidung für Europa, denn eigentlich will man in jedem Fall Produktion haben in den drei großen Kontinenten. Aber wenn es einmal nach Europa kommen sollte, dann wollen wir natürlich, dass es in Deutschland stattfindet. Und dann bin ich gerne bei Ihnen, wenn Sie das auch mal in Sachsen-Anhalt hinkriegen möchten. Und das haben wir vor kurzem gesehen bei einem neuen Produktionsanlage für Radio. Ligandentherapie, ganz neu. Das ist wirklich Forefront von den wissenschaftlichen Entwicklungen bei uns. Und ich gehe davon aus, dass es ein Impuls, Anreiz ist für Neugründungen, für mehr Tätigkeit, mehr Aktivität in so einem Feld.
3: Mit einem 5-Punkte-Plan will man nun

Die Wettbewerbsfähigkeit des Standortes Sachsen-Anhalt nachhaltig stärken. Dazu gehört die Beschleunigung von Investitionen, die Fachkräftesicherung auch aus dem Ausland, die Förderung von Innovationen, wobei die Hochschulstandorte verstärkt ins Blickfeld kommen. Und man will Sachsen-Anhalt internationaler präsentieren, damit auch ausländische Investoren Sachsen-Anhalt als Pharma-Standort wahrnehmen. In gewisser Weise versteht sich diese Initiative als Plan B, nachdem der Wunsch, hier eine Halbleiterindustrie anzusiedeln, zunächst gescheitert ist.

0: Jahr 2007, also vor fast 20 Jahren, wurde der breite Weg in der Landeshauptstadt mit der ersten Bodenplatte des Sports Walk of Fame bestückt, worauf in den Folgejahren eine Vielzahl an Ehrungen für Magdeburger SportlerInnen, Vereine und TrainerInnen folgten. Am Dienstag konnte die inzwischen 35. Bodenplatte enthüllt werden, ein besonderer Meilenstein, den man natürlich einer ebenso besonderen Person widmen wollte. Kaum jemand dürfte dieser Ehre wohl besser gerecht werden als Erfolgscoach Bernd Henneberg, der sich durch seine zahlreichen Errungenschaften mit seinen Schützlingen beim SC Magdeburg als einer der erfolgreichsten Schwimmtrainer der Welt etablierte. Für sein Lebenswerk und seine entscheidende Rolle in den Erfolgen der Elbestadt im Schwimmen wurde die Sportlegende nun ebenfalls im Fundament der Stadt verewigt. Umso freudiger, dass es sich dabei um ein besonderes Geschenk zu seinem 80. Geburtstag handelte, den Henneberg im vergangenen Jahr feiern konnte.
1: Eigentlich ist das unbeschreiblich, weil ich damit überhaupt gerechnet habe, wie gesagt, bis zu meinem 80. Geburtstag, wo mir die Sportler das überreicht haben und ich emotional total bewegt war, dass sowas realisiert werden konnte. Ich bin stolz darauf, dass ich mich in diese Ehrung einreihen darf und freue mich vor allem über den heutigen Tag, wo mir das zuteil wurde.
0: Nicht nur das Schwimmen, sondern der Sport allgemein ist ein fester Bestandteil der Identität von Magdeburg. Die Tatsache, dass bereits 35 Bodenplatten mit verschiedensten sportlichen Erfolgen den breiten Weg zieren, ist dafür Beweis genug. Zweifellos sind Bernd Henneberg eine Vielzahl dieser Triumphe zu verdanken, sodass er nicht nur die jüngste Erweiterung des Sports Walk of Fame, sondern all die Bodenplatten, die Magdeburgs Errungenschaften im Schwimmsport kennzeichnen, mit denen teilt, die durch seinen Einfluss Erfolge verzeichnen konnten.
2: Das ganz Besondere heute ist, dass wir mit Bernd Henneberg einen Trainer, einen Erfolgstrainer ehren, der wirklich nicht nur aufgrund seiner professionellen Qualitäten als Trainer das auch immer geschafft hat, über 100 Medaillen ja im Laufe seiner Zeit mit seinen Sportlerinnen und Sportlern, mit den Schwimmerinnen und Schwimmern dementsprechend zu erzielen, sondern wirklich halt auch als Mensch, als Vorbild immer diente. Und das zeigt ja auch, dass diese Platte, die heute verlegt wurde, von ehemaligen Schwimmerinnen und Schwimmern gesponsert, gespendet wurde. Und das zeigt wiederum, wie eng die Verbundenheit hier der Gesellschaft in der Stadt mit dem Sport ist. Und insofern freuen wir uns sehr über die heutige Verlegung.
0: Eine Neuerung wurde am Dienstag außerdem verkündet. Die Ehrenmeile am Breiten Weg kann ab sofort auch auf digitaler Ebene besichtigt werden. Mittels QR-Code können Besucher neuerdings Informationen, Bilder und Videoclips zu den geehrten Sportlegenden vor Ort abrufen. In gebündelter Form sind alle Inhalte zudem auf der Website sportcity-magdeburg.com verfügbar.

0: Eigentlich war es in Halberstadt eine ganz normale Veranstaltung der liberalen Mittelstandsvereinigung. Sechs Spitzenpolitiker waren geladen, um die Positionen ihrer Parteien im Wahlkampf zu vertreten. Doch ein Foto von dem Generalsekretär der CDU, Guido Heuer, und dem Spitzenkandidaten Ulrich Siegmund sorgte für ein Erdbeben in der deutschen Medienlandschaft. Dabei ging es um die Frage, ob ein CDU-Politiker zu einem aktuellen AfD-Kandidaten ein gutes Verhältnis haben darf. Von Markus Lanz über Welt-TV bis hin zu zahlreichen anderen sogenannten Leitmedien waren die Meinungen sehr kontrovers. Die meisten Journalisten jedoch fanden das Foto ganz normal.
1: Nun haben die Christdemokraten allerdings ein Problem, denn ein Foto zeigt den CDU-Fraktionschef in kumpelhafter Pose, ausgerechnet mit dem AfD-Spitzenkandidaten.
2: Ein Foto, das ganz Deutschland elektrisiert und das mitten im Landtagswahlkampf für jede Menge Wirbel in der CDU Sachsen-Anhalts sorgt. Ein Lächeln, ein Mikrofon und eine

0: sehr freundliche, fast schon vertraute Geste. Und schon steht die Debatte über die sogenannte Brandmauer zur AfD wieder ganz im Mittelpunkt.
1: Ein Foto, das Herrn Siegmund, also Ulrich Siegmund, den Spitzenkandidaten der AfD, und Guido Heuer, den Fraktionschef der CDU, im Landtag von Sachsen-Anhalt zeigen. Man sagt, das ist der Beleg für das Ende der Brandmauer. Da kungeln zwei miteinander. Nichts könnte weiter von der Wirklichkeit entfernt sein.
2: Das ganze Wochenende waren ja irgendwie die Medien und auch die Politikszene so sehr damit beschäftigt, ein Foto zu analysieren, auf dem eben zu sehen ist, wie der Landtagsfraktionschef der CDU in Sachsen-Anhalt sehr nahe und sehr gesellig an seinem AfD-Kontrahenten Ulrich Siegmund sitzt. Ganz normale Menschen würden sie denken, ja, das ist ein normales Foto, aber natürlich die Brandmauerherzen brennen lichterloh, also Grüne und Linke, die kriegen sie gar nicht mehr ein. So, wo ist die Abgrenzung? Und ich frage mich mal, wie sie sich das vorstellen. Also glauben die, wenn da jetzt der Guido Heuer, so heißt der CDU-Mann, den AfD-Mann berührt, dass da irgendwie beide in Flammen aufgehen? Oder?
3: Wie war aber die Stimmung wirklich vor Ort? Alle diskutierten über ein Foto von einer Veranstaltung, wo sie selbst nicht dabei waren. Wir aber schon. Das sogenannte Kuschelfoto entstand in einer Situation, wo alle auf dem Podium und auch das Publikum sich über vorhergehende ironische Aussagen amüsierten. Die Aufnahme zwischen Guido Heuer und Ulrich Siegmund fand im Bruchteil einer Sekunde statt und spiegelt keineswegs die zweistündigen hitzigen Diskussionen zwischen den Kandidaten wider. Denn gekuschelt wurde unter den Teilnehmern in den zwei Stunden nicht.
4: Und einen Satz gestatten Sie mir noch. Aber ja, ich muss Ihnen widersprechen, diesen Pessimismus, man kann das nicht zurückdrehen, das teile ich überhaupt nicht. Ist der jetzige Lösungsansatz, den Kopf in den Sand zu stecken und zu sagen, wir lassen alles so weitermachen? Die CDU hält, und da muss ich Ihnen recht geben, an allen Fehlentscheidungen noch weiter fest. Wir haben nach wie vor das Heizungsgesetz, wurde alles vor der Wahl versprochen, wird abgeschafft, haben wir immer noch. CO2-Steuer weiter ausufern, wir haben eine Lkw-Maut, alles CDU-Themen. Und das lähmt unseren Mittelstand. Und Herr Heuer, wir brauchen einfach Freiheit für den Mittelstand. Und die letzte Sache nochmal, das ist mir ein ganz inneres Bedürfnis, da bin ich übrigens auch jemand, potenziellen Koalitionspartner, denn es war ja ein weiterer Satz, mal gespannt, ab September vor Hohmann. Es gibt keinen Hahn irgendwo an der Wand, wo einfach Geld rauskommt, wenn man das aufdreht, was man dann wieder fiskal umverteilen kann. Das müssen Leute erwirtschaften. Wenn man ein Unternehmen so führen würde, wie Sie Politik machen würden, könnte man Insolvenz anmelden. Das ist eine Insolvenzverschleppung. Demzufolge Freiheitsunternehmen.
5: Ja, es gibt ein berühmtes Foto, was in Halberstadt gemacht wurde. Jetzt haben viele drüber geredet, aber niemand war da. Sie waren da. Wie haben Sie das selber empfunden?
6: Ja, ich persönlich finde ich, dass es eine Frechheit ist, dass da jetzt so ein Bohai drum gemacht wird um dieses Foto. Denn wenn man dabei gewesen wäre und nicht nur das stille Foto sieht, dann würde man sehen, dass Herr Heuer eigentlich dem Herrn Siegmund in dem Moment widerspricht und das quasi direkt. Deswegen greift er sich das Mikro. Und ja, die beiden haben gelacht. Okay, es war am Ende eine einigermaßen humorvolle Situation, aber trotzdem, wenn man es politisch auslegen will, dann war es keine Kumpanei, sondern genau das Gegenteil. Das sieht man auf dem Foto natürlich nicht und deswegen ist es schade, dass einfach mit einem Bild irgendwie Stimmung gemacht wird und dann was behauptet wird, was mit der Realität tatsächlich gar nichts zu tun hat. Wenn man sich den Rest der Veranstaltung anguckt, hat sich, denke ich, Herr Heuer ganz klar auch von der AfD abgegrenzt.
7: Na, man sieht mal schnell wieder, wie das gehen kann, dass ein Foto total missinterpretiert wird. Das war ein Wahlforum, was ich gut finde, wenn im Harzkreis auch, in dem Fall meine ich in Halberstadt war es gewesen, über die Themen der Parteien diskutiert wird, wie man Deutschland verändern will, Deutschland besser machen will, Sachsen-Anhalt vor allen Dingen besser machen will. Und dann ein Foto so dargestellt wird, als würde es da irgendwie eine Verbrüderung geben. Also ich habe mich da schon sehr gewundert, dass es wieder mal nicht um Inhalte ging bei der Diskussion um das Foto, sondern ausschließlich um das Foto selbst.
3: Bilder haben eine Menge Macht. Doch in diesem Fall wurde von vielen Medienvertretern versucht, einen Skandal herbeizuführen, den es so nie gegeben hat. Gott sei Dank sind viele renommierte Journalisten darauf nicht reingefallen und haben das Foto so kommentiert, wie es sein sollte. Ein ganz normales Bild ohne jegliche Bedeutung.

Der Starpark, das Gewerbegebiet an der A14 östlich der Stadthalle, gehört mit seinen knapp 230 Hektar Fläche zu den größten zusammenhängenden Industriegebieten Mitteldeutschlands. Alle Flächen auf dem Areal sind entweder bereits vollständig vermarktet oder reserviert. Damit sich daran so schnell nichts ändert, muss hier weiterhin den entsprechenden Standards bezüglich Energieversorgung und Verkehrsanbindung nachgekommen werden.

0: werden, weshalb am Mittwoch zum feierlichen Spatenstich an den Standort geladen wurde für den Beginn einer wichtigen Nacherschließung auf dem Gelände.
1: Je mehr Unternehmen dann halt vor Ort sind, umso mehr Auslastung der Straßen hat man dann halt auch. Und dann macht es halt Sinn, das auch zu optimieren, um halt, ich sag mal, zu allen möglichen Zeiten dann halt auch den Verkehr auch entlasten zu können, um auf Havarien reagieren zu können, um redundant zu sein. Und es verbessert natürlich automatisch auch noch die Fahrzeiten der Mitarbeiter, nicht, weil man kürzere Strecken dann auch zurücklegt, der Bus kann effizienter fahren. Also es hat viele Vorteile.
0: Neben dem Ausbau des Straßennetzes wird zudem der Gleisanschluss des Geländes verlängert für eine verbesserte Anbindung des Güterverkehrs. Weiterhin beinhaltet die geplante Nacherschließung das Optimieren von Telekommunikation, die Trink- und Abwasserversorgung sowie Gas und Strom. In diesem Rahmen soll zudem das hier ansässige Umspannwerk über seine aktuellen 52 MB Leistung hinaus optimiert werden.
1: Die Unternehmen haben ja auch noch nicht ihre Endausbaustufen erreicht. Das sind ja auch Flächen, die optioniert sind, noch nicht bebaut. Und wenn dann weitere Produktionsanlagen dazukommen, kommt natürlich auch ein weiterer Strombedarf dazu. Und auf die Situation müssen wir uns vorbereiten, weil wenn dann die Ansiedlung kommt, dann muss der Strom halt da sein. Und dafür braucht man halt auch ein paar Jahre Vorbereitungszeit. Und deswegen, weil die Leistung jetzt vertraglich gebunden ist, steht jetzt halt auch deswegen die Erweiterung an, um auch weitere Erweiterungen dann zu ermöglichen.
0: Der Kostenaufwand für die Nacherschließung beläuft sich auf 25 Millionen Euro. Finanziert werden 90% der Gesamtsumme mit Hilfe von GRW-Landesmitteln. Der Rest wird von der Stadt Halle gedeckt. Eine wichtige Investition für diesen Standort, denn nur dann, wenn die entsprechenden Industriestandards gegeben sind, ist es den Unternehmen vor Ort möglich, hier dauerhaft wettbewerbsfähig zu bleiben.
1: Nur mit einer vernünftigen und leistungsfähigen Infrastruktur kann man halt vernünftig fair und entsorgt werden und kann dann halt auch am Markt bestehen. Wenn das Unternehmen keine Erweiterungsmöglichkeit mehr hat, kann es auch sein, dass es sich sonst einen anderen Standort suchen muss.
0: Die Nacherschließung am Starpark ist in einzelne Bauabschnitte unterteilt, weshalb die Fertigstellung des Gleisanschlusses noch in diesem Jahr, voraussichtlich gegen November, erfolgen wird. Die verbesserte Straßeninfrastruktur soll dann Ende nächsten Jahres fertiggestellt sein und das Umspannwerk im Jahr darauf. Ein Besuch auf dem Wertstoffhof ist für die meisten sicher nichts Ungewöhnliches. Dieser endet für den Normalverbraucher jedoch üblicherweise an der Abgabestelle und die übrigen Bereiche des riesigen Geländes bekommt man eher nicht zu Gesicht. Aber was passiert eigentlich auf dem Rest des Areals und was geschieht mit dem Müll, nachdem er zum Wertstoffhof geliefert wurde? Diese Fragen und noch mehr könnten sich Interessierte am Wochenende beantworten lassen, denn die Hallische Wasser- und Stadtwirtschaft, kurz HWS, lädt am Samstag zum Tag der offenen Tür auf das Betriebsgelände in der äußeren Hordorfer Straße. Wir bekamen am Mittwoch schon einmal einen Blick hinter die Kulissen mit einer Führung entlang der verschiedenen Stationen auf dem Wertstoffhof. Auf all das und noch mehr können sich auch die Besucher beim Familientag freuen.
2: Eigentlich sieht man uns ja in der Müllabfuhr und in der Reinigung draußen im Straßenbild nur mit unseren großen Fahrzeugen. Die kann man einerseits hier tatsächlich mal ganz in der Nähe betrachten und nicht nur betrachten, auch mal einsteigen. Und ein kleines Highlight für alle kleineren Gästen ab 75 cm auch eine Mitfahrgelegenheit in einem Müllfahrzeug. Wir werden mit drei Müllfahrzeugen hier auf dem Gelände einen kleinen Parcours fahren, wo dann auch unsere, sag mal, Kleinbürger die Möglichkeit haben, mitzufahren und tatsächlich mal live zu erleben, wie es ist, in einem Müllfahrzeug mitzufahren.
0: Darüber hinaus kann an Rundgängen über das 5 Hektar große Betriebsgelände teilgenommen werden, um den Besuchern einen Überblick darüber zu verschaffen, was eigentlich mit dem Biomüll sowie mit den Inhalten der blauen und gelben Tonnen gemacht wird, sobald diese auf dem Wertstoffhof ankommen. Und die ganz Mutigen, sprich Geruchsunempfindlichen, zu denen wir allerdings nicht gehörten, schauen auch einmal in der Restmüllhalle vorbei. In diesem Rahmen hofft man zudem, die Bürger gleichzeitig noch einmal zu sensibilisieren, wie wichtig die Abfalltrennung ist und worauf es dabei konkret ankommt. Dabei stellt sich natürlich die Frage, wie gut trennt die Stadt Halle eigentlich ihren Müll?
2: Die Hallenser trennt schon sehr gut den Müll. Wenn wir uns anschauen, in der gelben Tonne, in der blauen Tonne und auch in der Biotonne, sind die Fraktionen tatsächlich drin, die da reingehören und doch sehr wenig Störstoffe. Wo wir noch Potenzial sehen, ist tatsächlich die Restmülltonne. In der Restmülltonne als Beispiel haben wir nach aktuellen Analysen immer noch mehr als 30% organische Abfälle. Die gehören da eigentlich nicht rein, die gehören nämlich in die Biotonne. Das hat, wenn man es ordentlich sortiert, zwei Vorteile. Erstens, ich reduziere den Restmüll, der tatsächlich nicht mehr gut recycelbar ist. Und zum anderen, die Biotonne ist natürlich günstiger als die Restmülltonne, hat es natürlich auch nochmal den geldwerten Vorteil für den Bürger.
0: Für die jüngsten Gäste wird natürlich versucht, all das auf spielerische Weise zu vermitteln. Unmengen an

0: was wir tun, um diese Stadt nicht nur lebenswert, sondern auch sauber zu halten.
1: Aber natürlich soll weiterhin der Spaß am Tag der offenen Tür im Vordergrund stehen. Ohne zu viel zu verraten, die entsprechende musikalische Untermalung wird von einer Band mit besonderen Instrumenten geboten und für das leibliche Wohl ist selbstverständlich auch gesorgt. Noch eine kurze Info zum Abschluss. Der Wertstoffmarkt an sich bleibt an diesem Wochenende geschlossen. Wer also dringende Abfallabgaben zu erledigen hat, für den stehen alternativ die Standorte in der Schieferstraße und der äußeren Radeweller Straße zur Verfügung.

Es war das erste Mal, zumindest für mich, dass zu einer Spielzeit-Pressekonferenz im Puppentheater wirklich einmal eine Puppe anwesend war. Schließlich geht es ja im Puppentheater auch um sie. Auch wenn diese Puppe hier mit einer gewissen Anarchie eine sonst eher dröge Pressekonferenz aufrüttelte.

0: Damit trommelte sie für eine der drei geplanten Uraufführungen für das nächste Jahr, bei der man sich eines besonderen Stoffes annehmen wird, der auch noch einen Magdeburg-Bezug hat. Schwebende Lasten der Magdeburger Schriftstellerin Annette Gröschner.
1: Das freut uns unglaublich, dass wir von Annette Gröschner den Roman Schwebende Lasten bei uns auf die Bühne bringen und dass Annette Gröschner uns auch die Aufführungsrechte zugesichert hat und wir diesen Magdeburg-Roman, der über diese Stadt spricht, der auf eine ganz besondere Art und Weise eine Frau in den Mittelpunkt des Geschehens setzt und über einen großen Zeitbogen, in dem viel passiert, beschreibt. Und das ist für unsere Kunstform natürlich auch eine große Herausforderung, diesen Roman umzusetzen und mit unseren Mitteln zu erzählen. Aber uns juckt es in den Fingern und wir sind sehr gespannt auf die Produktion und auf die Erarbeitung dieses Romans.
0: Die Premiere ist übrigens für den 25. März des kommenden Jahres geplant. Die zweite Uraufführung betrifft die Geschichte um Alfonsina Strada, ein gleichnamiges Stück um eine Italienerin, die es schaffte, gegen alle Widerstände in den 1920er Jahren am Giro d'Italia mitzufahren. Und die dritte Uraufführung ist ein Soloprojekt von Richard Baborka unter dem Titel Plastik John Lennon.
1: Da freue ich mich auch besonders drauf, weil es natürlich mit viel Musik erzählt wird, vermutlich mit Objekten. Ich will der ganzen Inszenierung gar nicht vorgreifen, aber es wird eine spannende Auseinandersetzung mit einem großen Künstler sein. Ja.

0: Ja, das wären die drei Uraufführungen in der kommenden Spielzeit. Weiter wird es auch drei Premieren für Erwachsene geben, wozu auch das Hofspektakel zum Ende der Spielzeit gehört und für das man sich dem Decamerone annehmen wird. Und Sie merken schon, die Zahl 3 spielt eine wichtige Rolle 2026/27 und so wird es auch drei Premieren für das Kindertheater geben. Wobei sicher das Weihnachtsmärchen Nussknacker und Mäusekönig für viele Kinder das Wichtigste im Programm sein durfte. Weiter wird es mit Bettina Bummelt auch die Inszenierung eines DDR-Kinderbuchklassikers geben, in dem die Puppenspieler in gewisser Weise eine Aufforderung zur Rebellion auf die Bühne bringen wollen, was sich im Übrigen durch viele der geplanten Inszenierungen zieht, die Aufführung selber nachzudenken, selber zu entscheiden, aber auch
1: Dinge zur Sprache bringen, die man vielleicht selber noch nie gedacht hat, die einen aber ermutigen, wenn man in der Gemeinschaft erlebt, dass man auch Gedanken anders betrachten kann, zu anderen Schlüssen kommen kann und da nochmal in eine Interaktion tritt, sowohl von der Bühne zum Publikum als auch vom Publikum zur Bühne. Und Sie haben gesehen, das werden wir in unseren Dialog- und Gesprächsformaten am roten Faden weiter betreiben, dass wir ganz gezielt kulturpolitische Themen uns auch herausgreifen, um aktiv in den Dialog zu treten mit unserem Publikum.
0: Wer jetzt die Kinderkulturtage vermisste, der braucht keine Sorgen zu haben. Auch diese wird es 2027 geben, aber erst im September des kommenden Jahres.

und damit gehören sie zur Spielzeit 2027-28, die im Übrigen auch sehr wichtig sein wird, denn dann wird das Magdeburger Puppentheater 70 Jahre alt und man will sich ausgiebig in das Festival der Moderne zum Jubiläum 100 Jahre Theaterausstellung einbringen. Doch bis dahin wird noch viel Wasser die Elbe hinunterfließen und es zahlreiche Neuinszenierungen geben, auf die man sich freuen kann, egal wie alt man ist.

0: Das ist die Formel von Polyurethan, einem duroplastischen Kunststoff, dessen Entwicklung auf das Jahr 1937 zurückgeht. Es handelt sich um einen Zwei-Komponenten-Kunststoff, der je nach seiner Zusammensetzung, nach seiner Aushärtung Eigenschaften wie Holz aufweist. Auf dieser Grafik wurde dargestellt, wie die entstehende Masse in einer Form aushärtet und zu einem Stuhl wird. Dem allseits bekannten Z-Stuhl. Entstanden sind die Aufnahmen in einer neuen Ausstellung im Stadtmuseum in Halle, in der unter der Überschrift Pure Visionen die Geschichte dieses Möbelstücks erzählt wird. Es ist eine Wanderausstellung, die zuvor auch schon in Dresden und Eisenhüttenstadt zu sehen war, aber im Stadtmuseum erweiterte man sie noch um einen regionalen Bezug zu Halle.
1: Also uns als Stadtmuseum war es wichtig, hier einen Regionalteil zur Ausstellung zu machen. Der Hallebezug besteht zum einen darin, dass im VUB Germaplast auch eine Matte hergestellt wurde, sogenannte Molly-Sit-Matte, vertrieben im Westen aus Polyurethan. Das ist also ein Produktionsbezug. Dann haben wir natürlich den Bezug zur Chemieindustrie und zum Chemieprogramm der DDR allgemein. Nach der Chemiekonferenz mit der Überschrift Chemie bringt Brot, Wohlstand und Schönheit, dass halt hier sowohl Dinge designt worden sind an der Kunsthochschule Burgiebig, für die Produktion, als auch natürlich die Rohstoffe hergestellt worden sind und die Produktion stattgefunden hat von Alltagsgegenständen.
0: Auch deshalb sind hier zahlreiche Kunststoffprodukte aus DDR-Zeiten zu sehen. Doch kommen wir wieder zurück auf den Z-Stuhl, der gemeinhin als eine DDR-Design-Ikone bezeichnet wird. Aber da müssen vielleicht einige Zuschauer jetzt ganz stark sein, denn nicht nur das Design kam aus dem Westen.
2: Genau, das Design für den Z-Stuhl stammt von Ernst Möckel, seinerzeit Absolvent der HFG Ulm. Und er hat lange Zeit sich damit beschäftigt, einen Freischwinger quasi aus Kunststoff herzustellen. Und dafür bot eben dieses wahnsinnig das verhärtende Material Polyurethan, also dieser spezifische Kunststoff, bot sich dafür an, weil er eben so beschaffen ist, dass er nicht bricht, auch in dieser Formgebung. Für die Möbeltechnologie fit gemacht quasi wurde dieser Kunststoff in der Bundesrepublik, das muss man schon sagen. Die DDR hat irgendwann quasi diese Weiterentwicklung aufgegeben, hat dann aber gesehen, dass es ein Fehler war und musste dann aber tatsächlich für sehr viele Devisen, teures Westgeld, musste dann die DDR tatsächlich die Verfahrenstechnologie, die Maschinen und die Formen für diese Möbel, in die sie eben dieses Material hineingeschäumt wird, kaufen. Und Teil dieses Kaufvertrags waren eben auch die Designs von den westdeutschen Entwerfern.
0: Und damit wird dieses in der Bundesrepublik auch als Känguru-Stuhl bezeichnete Sitzmöbel zu einer deutsch-deutschen Geschichte. Denn der Mann, der DDR Technologie und Design verkaufte, wollte die dann hierzulande herzustellenden Schüler auch im Westen vertreiben. Allerdings ging sein Unternehmen vorher in Konkurs. Und auch die schnellen modischen Wechsel sorgten dafür, dass Z-Stuhl, Gartenei und Tische in der alten BRD bald nicht mehr gefragt waren. Und auch die Ölkrise Anfang der 1970er sorgte dafür, dass man Kunststoffanwendungen dort überdachte. Nicht so in der DDR, da setzte man große Hoffnungen in die Materialsubstitution, denn Holz war knapp und noch war das Erdöl aus der Sowjetunion billig. Und so überschwemmten die Konsumgüterproduzenten der großen Chemiekombinate in Schwarzheide und Schwedt den DDR-Markt, bis keiner mehr die Stühle kaufen wollte.
2: Also die Idee war natürlich, dass man Konsumgüter sehr schnell, schön auf Masse produziert, aber die Realität war dann,

0: dass nicht jeder seinen schönen Holzstuhl ersetzen wollte durch einen weißen oder braunen Kunststoffstuhl. Das heißt, man hatte Probleme in dem Vertrieb und hat nicht alle an Mann oder Frau gebracht und man musste sich was anderes überlegen. Das heißt, das war der Grund, wieso diese Stühle in so vielen Kantinen, Schulessensräumen oder Schwimmbädern oder auch Erholungsheim, Mokkamilch, Eisbars, genau. Also dadurch avancierten sie quasi zu so einem, also tatsächlich zu diesem Design DDR oder zu dieser DDR-Design-Ikone, weil es eben ein ganz bekanntes Möbelstück war, des Alltagslebens, könnte man sagen.
1: Weiter wurden auf Basis dieser Kunststofftechnologie Designer beauftragt, neue Anwendungen zu gestalten, aber die schwerfällige DDR-Planwirtschaft verhinderte die Produktion, meistens weil man sich nicht in der Lage sah, die schweren Formen herzustellen.
0: In Halle ist ja die Kunsthochschule damals, oder die Burg Giebichenstein, so wie sie oder die Burg, wie sie in Kürze genannt wird, und die sollte sich, also diese Entwicklung von Anwendungen in Polyurethan, das wurde so Anfang der 70er Jahre zu so einem richtigen Staatsaufgabe in der DDR. Und natürlich wurden auch Hochschulen angehalten und diverse Betriebe, sich mit diesem Thema zu beschäftigen. Und wir haben im Archiv der Burg Giebichenstein eben gefunden, 13 Abschlussarbeiten, die sich mit diesem Material beschäftigen und dem Einsatz. Und vor allem sind wir sehr froh, dass wir Rudolf Horn, der ja langjähriger, also der berühmte Designer Rudolf Horn, der hat lange Jahre hier an der Burg unterrichtet, und auch er hat Funktionselemente aus Polyurethan entworfen, auch so typisch für seinen Gestaltungsansatz. Ansatz, variabel für jeden Bereich in der Wohnung. Das zeigen wir hier auch in der Ausstellung an zahlreichen Fotografien. Also das ist nicht nur, manche nennen es, also im umgangssprachlichen Gebrauch werden sie Garderobenelemente von Rudolf Horn genannt. Aber der Einsatz war vielfältig, von der Küche übers Wohnzimmer, Garderobe natürlich, aber auch Schlafzimmer und Kinderzimmer.
1: In der Ausstellung wird diese Produktgeschichte als gesamtdeutsche Erzählung ausgebreitet, ergänzt durch Schilderungen von Zeitzeugen aus der Produktion oder zur Nutzung der Möbelstücke. Und mit Molly Sitt zeigt man auch ein Produkt, das man in Halle ausschließlich für den bundesdeutschen Markt herstellte. Werbemittel aus der Zeit, die man noch finden konnte, dokumentieren das. Aber vielleicht hat ja noch jemand in den alten Bundesländern ein solches Stück auf dem Dachboden liegen. Die staatlichen Sammlungen in Dresden würden sich freuen, so etwas noch zu bekommen. Auf Dachböden werden sicher auch noch viele der Z-Stühle aus DDR-Produktion zu finden sein, auch wenn die letzten Exemplare 1983 hergestellt wurden. Damals wurde Erdöl auch hierzulande ein knappes Gut, als die Sowjetunion auch von ihren Bruderstaaten harte Devisen für den kostbaren Rohstoff haben wollte. Neben den ausgestellten Designstücken erfährt der Besuchende natürlich auch etwas über deren Produktion, auch angepasst an kindliches Verständnis in Form einer Bildergeschichte und mit einigen interaktiven Elementen, die zum Experimentieren und Entdecken einladen. Bis zum 1. November kann man diese Ausstellung erst einmal besuchen, dann wird sie wohl nach Gera weiterziehen, denn das Interesse an solchen Geschichten ist ungebrochen, übrigens in Ost und West.

0: Auch die Partei Die Linke hat nun den Wahlkampf offiziell eröffnet, auch wenn man sich, wie Spitzenkandidatin Eva von Angern ausführte, bereits seit einem Jahr im Wahlkampfmodus befinde. Zeit, die man nutzte, um mit den Bürgern ins Gespräch zu kommen, und die Ergebnisse dieser Bemühungen sollen sich in den Claims auf den Plakaten wiederfinden, mit denen nun auch Die Linke das Land zupflastern will. Als erstes fällt auf, dass es dieser Partei sehr wichtig ist, dafür nur Themen zu wählen, die man als Parlamentarier in einem Landesparlament auch wirklich beeinflussen kann. Auch wenn klar ist, dass andere Parteien das nicht machen und sich auf Themen konzentrieren, die eigentlich auf Bundesebene entschieden werden, wie zum Beispiel die Steuer oder die Ausländerpolitik. Und deswegen legt die Partei Die Linke ihren Schwerpunkt auf folgende Themen.
1: Also es gibt tatsächlich drei Themen, die für mich, aber auch für meine Partei am wichtigsten ist. Das eine ist die Verbesserung in der Bildung, beginnend in der Kita. Also tatsächlich, wir müssen an den Personalschlüssel ran, um Kinder besser für die Zukunft vorzubereiten und auch schon in der Kita, also tatsächlich bestmöglich zu fördern. Und natürlich müssen wir gucken, wie wir Schulen weiterentwickeln und zukunftsfest machen, weil so wie es ist, kann es auch in dem Bereich nicht bleiben. Ein weiteres Thema ist die Gesundheitsversorgung. Wir müssen es schaffen, bei 75% der Menschen, die im ländlichen Raum sind, dass es nicht eine Gefährdung ist, wenn man einen Herzinfarkt im ländlichen Raum bekommt, dass es zum Tode führen muss, sondern eine Grundversorgung, eine Nähe zu den Notaufnahmen, sie muss zeitnah erfolgen können. Und deswegen setzen wir auf den Erhalt der Krankenhäuser. Und ich sage auch ganz klar, wir schrecken auch nicht vor der Forderung nach einer Enteignung von privaten Krankenhäusern zurück, weil Krankenhäuser haben den Zweck, Menschen gesund zu machen und nicht Profite zu machen. Und ein dritter Punkt, der ist mir sehr, sehr wichtig, ist eine bessere finanzielle Ausstattung der Kommunen. Kommunen sind nicht ohne Grund das Herz der Demokratie. Sie wissen, was die Menschen vor Ort brauchen. Und dort wird der Mangel als erstes ganz deutlich. Das sind nicht nur wie in Magdeburg zusammenfallende Brücken, sondern das ist eben auch der ÖPNV, der nur ein, zweimal am Tag in die eine und in die andere Richtung fährt. Das sind fehlende Dorfgemeinschaftshäuser. Und wir haben parallel das Problem, dass die Dorfkneipen zumachen. Das heißt, es gibt kaum noch die Chance, für Menschen zueinander zu kommen. Und wenn Menschen nicht mehr miteinander was Gemeinsames erleben, keine Austauschmöglichkeiten haben, dann ist das ein erheblicher Schaden für das soziale Zusammensein.
0: Mit der Kampagne werden nun nicht nur die Direktkandidaten der einzelnen Wahlkreise in den kommenden Monaten Wahlkampf betreiben, denn im Grunde verdeutlicht sie auch eine Kontinuität der Partei, die sich ihre Ziele nicht erst für einen Wahlkampf definiert. Und dazu gehört nun auch eine linke Definition von Heimat.
1: Ich finde, sie ist dort, wo sie hingehört, nämlich sie ist für alle da. Und es sollte niemals passieren, dass eine rechtsextreme Partei diesen Namen okkupieren darf, sondern Menschen mit Behinderungen, Frauen, Männer, queere Menschen. Sie alle gehören zu unserer Heimat, zu Sachsen-Anhalt. Und deswegen ganz bewusst, Heimat ist für alle da.
0: Die Kampagne bietet nun den Rahmen auch für die geplanten Wahlkampfveranstaltungen, die in ein paar Tagen in Magdeburg ihren Anfang nehmen sollen.
1: Wir haben